0: einen entsprechenden Bericht des Magazins Spiegel. Damit sollen mindestens 600 Millionen Euro an reinen Baukosten gespart werden. Dem Spiegel sagte Klöckner, bei knappen Kassen dürften keine teuren Erweiterungen des Parlaments vorangetrieben werden, die nicht zwingend gebraucht würden. Über die Empfehlung der beiden Politiker soll Ende Mai eine Kommission entscheiden. Das Wetter in Deutschland. In der Nacht ist es meist trocken, bei Tiefstwerten von 11 bis 3 Grad. Am Tage dann im Osten und Südosten heiter, über den Mittelgebirgen und im Norden, später vor allem auch im Südwesten Schauer oder Gewitter, 18 bis 26 Grad. Es ist 2.03 Uhr.
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2: Die A1 Dortmund Richtung Münster ist zwischen Kreuz Dortmund-Unna und Carmen Zentrum wegen Bauarbeiten bis Montag früh gesperrt. Nochmal die A1 Osnabrück Richtung Bremen. Da ist die Fahrbahn zwischen Bremen-Arsten und Hemelingen wegen Bauarbeiten bis 4 Uhr gesperrt. Die A2 Dortmund Richtung Oberhausen ist zwischen Dreieck Bottrop und Kreuz Oberhausen wegen Bauarbeiten bis Montag früh gesperrt. Die A3 Passau-Nürnberg ist zwischen Oberölsbach und Neumarkt in der Oberpfalz in Richtung Nürnberg bis 3 Uhr und in Richtung Passau bis 5 Uhr wegen Bauarbeiten gesperrt. Die A4 Köln Richtung Aachen ist zwischen Elsdorf und Merzenich wegen einer Fahrbahnerneuerung bis 4 Uhr gesperrt. Die A7 Flensburg Richtung Hannover ist zwischen Hamburg-Stellingen und Heimfeld wegen Bauarbeiten bis 19 Uhr gesperrt. Das ist also der Elbtunnel. Die weiträumige Umleitung führt ab Neumünster Süd über die B205, A21 und A1 zum Maschener Kreuz. Die A30 Bad Oeynhausen-Osnabrück ist zwischen Bad Oeynhausen-Ost und Dehme wegen Wartungsarbeiten bis 6 Uhr in beiden Richtungen gesperrt. A81 Heilbronn Richtung Würzburg. Da ist die Fahrbahn zwischen Weinsberg-Ellhofen und Kreuz-Weinsberg wegen Fahrbahnerneuerung bis Montag früh gesperrt. Die A92 München Richtung Deggendorf ist zwischen Oberschleißheim und Unterschleißheim wegen Bauarbeiten bis 4 Uhr gesperrt. Die Umleitung führt über die U3. Die A671 Wiesbaden Richtung Mainz ist zwischen Wiesbaden am Möhneburg und Mainz-Kastel wegen Bergungsarbeiten gesperrt. Und die A21 Bargteheide Richtung Kiel ist zwischen Schwissel und Bad Segeberg Süd wegen eines Polizeieinsatzes gesperrt. Das war's vom Verkehr. Ihnen eine gute Fahrt.
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2: Und die kommt vom Norddeutschen Rundfunk in Hamburg, heute mit Detlef Karg im Studio. Ich wünsche Ihnen informative nächtliche Stunden. Gestern war Europatag, wenig beachtet, aber in der Rückschau durchaus historisch bedeutend für das heutige Europa. An diesem Tag im Jahr 1951 legte der französische Außenminister Robert Schuman seinen Plan vor, der einen gemeinsamen Markt für Kohle und Stahl vorschlug, um künftige Kriege zwischen Deutschland und Frankreich unmöglich zu machen. Der Plan führte dann zur sogenannten Montanunion, die als Grundstein für die heutige EU gilt. Heute hat die inzwischen viel größere EU andere Sorgen. Einstimmigkeit in Sicherheitsfragen, die fehlt oft. Bundesaußenminister Wadefuhl hat sich erneut dafür ausgesprochen, das Einstimmigkeitsprinzip in bestimmten Bereichen aufzugeben. Wie steht es in der Europäischen Union um die Einstimmigkeit? Aus Brüssel dazu Jean-Marie Magro.
3: Die EU muss sich verändern und das grundlegend. Die Grundsatzrede des deutschen Außenministers Johann Wadefuhl auf der Konferenz der Konrad-Adenauer-Stiftung hallt durch die europäischen Hauptstädte.
4: Das bedeutet, dass wir in Politikbereichen, in denen gemeinsame Fortschritte mit allen 27 Mitgliedstaaten absehbar nicht erreichbar sind, mit einer kleineren Gruppe an Staaten vorangehen.
3: Ein Europa der verschiedenen Geschwindigkeiten. Das gibt es ohnehin schon. Nicht alle Europäer haben zum Beispiel den Euro. Die EU, beobachten sowohl Politiker wie auch Beobachter, ist oft gelähmt, weil in wichtigen Politikfeldern einige Mitgliedstaaten blockieren.
4: Der wichtigste Hebel dafür ist eine schnellere Entscheidungsfindung durch eine qualifizierte Mehrheit.
2: Da müssen wir leider einmal kurz und brutal unterbrechen. Wir haben einen Falschfahrer auf der A7 Würzburg Richtung Füssenreute. Zwischen Gingen-Herbrechtingen und Kreuz-Ulm-Elchingen kommt Ihnen ein Falschfahrer entgegen. Fahren Sie da äußerst rechts und überholen Sie nicht. Ich wiederhole, auf der A7 Füssenreute, Würzburg-Füssenreute, zwischen Gingen-Herbrechtingen und Kreuz-Ulm-Elchingen ist ein Falschfahrer unterwegs. Vorsicht dort in beiden Richtungen und nun weiter im Programm.
4: Suche nach Konsens werden wir dadurch nicht aufgeben. Durch die Abschaffung von Blockademöglichkeiten aber deutlich erleichtern.
3: Wade Fuhl fordert also ein Ende des Einstimmigkeitsprinzips, speziell in Außen- und Sicherheitsfragen. In den vergangenen Jahren kam es hier immer wieder zu Verzögerungen, etwa bei Sanktionspaketen gegen Russland. Das bemängelte auch schon Kommissionspräsidentin Ursula von der Leyen. Ich bin der Meinung, dass wir in einigen Bereichen, beispielsweise in der Außenpolitik, zur qualifizierten Mehrheit übergehen müssen. Es ist an der Zeit, uns von den Fesseln der Einstimmigkeit zu befreien. Die qualifizierte Mehrheit wird erreicht bei mindestens 15 der 27 Staaten, die 65% der EU-Bevölkerung ausmachen. Von der Leyens Forderung teilt der liberale italienische Europaabgeordnete Sandro Gozi. Er fordert schon seit Jahren das Ende der Einstimmigkeit. Das Veto sei inzwischen zu einem Erpressungsmittel einzelner Staaten verkommen. Dabei sollte ein Veto im Geiste der Zusammenarbeit eigentlich nur als letztes Mittel dienen. Und zwar dort, wo wirklich sehr wichtige nationale Interessen auf dem Spiel stehen. In bestimmten Bereichen könnten die EU-Staaten eigentlich schon die Einstimmigkeit umgehen, durch sogenannte Passerelle-Klauseln. Die Mitgliedstaaten könnten sich darauf einigen, zum Beispiel Sanktionspakete nur noch mit qualifizierter Mehrheit zu beschließen. Jedoch wurde diese Regelung noch nie angewandt. In den vergangenen Jahren haben sich schon mehrere Bundesregierungen für ein Ende der Einstimmigkeit ausgesprochen, bisher ohne Erfolg. Denn um die Regelung abzuschaffen, müssen alle 27 zustimmen. Vor allem kleinere Länder fürchten, übergangen zu werden. Malta, Griechenland und Zypern sperren sich etwa. Auch Frankreich hält an der Einstimmigkeit fest. Andere Länder wie Dänemark zeigen sich grundsätzlich offen und erkennen die Probleme. Diese würden auch noch größer, wenn weitere Länder wie Montenegro, Albanien oder die Ukraine hinzukämen. Aber für quasi alle Mitgliedstaaten gilt, der Appetit auf Änderungen der EU-Verträge hält sich in Grenzen. Der belgische Premierminister Bart De Wever macht darauf aufmerksam, dass auch in Finanzfragen das Einstimmigkeitsprinzip gilt. Hier vertreten viele Länder die Auffassung, dass die EU gemeinsam Schulden aufnehmen sollte. Ganz im Gegensatz zu den Niederlanden und auch Deutschland.
5: Donc imaginez-vous un jour un vote de tous les autres contre l'Allemagne ou les Pays-Bas?
3: Stellen Sie sich also einmal vor, alle anderen würden eines Tages gegen Deutschland oder die Niederlande stimmen, mit der Begründung, wir kommen voran mit europäischen Schulden, die ihr nicht wollt. Dann ist die Sache nicht so lustig. Und selbst in Außen- und Sicherheitsfragen müsste Deutschland, falls das Einstimmigkeitsprinzip fallen sollte, eine Politik mittragen, gegen die es sich seit Jahren sträubt. Denn eine große Mehrheit der EU-Mitglieder wünscht sich schon länger einen härteren Umgang mit der israelischen Regierung.
2: Jean-Marie Magro informierte. Eine gemeinsame EU-Außenpolitik. Bislang gestaltet sich das in vielen Details als schwierig, das wissen wir. Dabei sind die Ziele klar formuliert, etwa Friedenserhaltung, Stärkung der internationalen Zusammenarbeit. Blicken wir einmal auf die Praxis und den Konflikt zwischen Iran, Israel und den USA, der ja eine ganze Region betrifft. Darum gab es in der vergangenen Woche eine sogenannte Ad-hoc-Mission des EU-Parlaments, die nach Saudi-Arabien und Bahrain gerast war. Mit dabei war auch Hanna Neumann von den Grünen. Meine WDR-Kollegin Andrea Oster hat sie gefragt, was das Ziel dieser Reise war.
6: Das Ziel der Ad-hoc-Mission war zum einen einfach, den Golfstaaten Solidarität auszudrücken. Die sind ja ähnlich wie Europa nie Teil des Krieges geworden, im Sinne von, wir führen diesen Krieg mit, aber sehr stark von dem Krieg betroffen. Zum einen ökonomisch durch die Schließung der Straße von Hormuz, aber eben auch mit ganz, ganz konkreten und vielen Angriffen des Irans. Und die führen sich so ein bisschen in der Zwickmühle und suchen natürlich nach Unterstützung, nach Zusammenarbeit mit Akteuren, denen auch einem Ende dieses Krieges gelegen ist. Und das war so das Erste, also Solidarität auszudrücken und auch zu schauen, wie man zusammenarbeiten kann, damit man zu irgendeiner verlässlichen Beendigung dieses Krieges kommt. Darüber hinaus haben wir ja schon seit mehreren Jahren, ich sag mal, eine kritisch-konstruktive Beziehung zu den Golfstaaten, wo es auch um solche Fragen wie Visaerleichterungen, Zusammenarbeit im Bereich Finanzen, Klimaschutz und Ähnliches geht. Und auch das war Teil der Gespräche.
7: Wenn Sie sagen, es geht darum, Solidarität auszudrücken, kann die Europäische Union denn so viel mehr machen?
6: Also diese Solidarität ausdrücken ist erstmal nicht zu vernachlässigen. Sie müssen sich das immer vergegenwärtigen und das merkt man dann besonders, wenn man vor Ort ist. Israel hat ja direkt den Iran angegriffen. Die Golfstaaten haben eigentlich in den letzten Jahren versucht, so eine Art Containment, also irgendwie so ein annehmbares Verhältnis mit dem islamischen Regime hinzubekommen. Und trotzdem wurden die jetzt sehr zentral angegriffen. Also Israel wurde mit ungefähr 1500 Raketen und Drohnen angegriffen, die Golfstaaten mit mehr als 6000. Und diese Angriffe galten eben nicht nur amerikanischen militärischen Basen, sondern vor allem ziviler Infrastruktur, Krankenhäuser, Entsalzungsanlagen und Ähnliches. Und das hat die schon ins Mark getroffen und stellt auch viele Wirtschaftszweige ganz grundlegend in Frage. Also, dass man da hinfährt und sagt, wir sehen das, wir unterstützen euch, ist gerade auf einer psychologischen Ebene, glaube ich, nicht unwichtig. Und auch deswegen hat unser Besuch doch sehr große Wellen auch medial dort vor Ort geschlagen. Aber es darf dabei nicht bleiben. Also jetzt geht es darum, zum einen im Sicherheits- und Verteidigungsbereich noch mal enger zusammenzuarbeiten. Es gibt jetzt schon die Unterstützung der Ukraine, gerade was Drohnenangriffe, Drohnenabwehr angeht. Aber wir müssen auch schauen, dass wir, und ich glaube, wenn sich die Europäische Union und die Golfstaaten zusammentun, dass wir auch noch mal im Vorstoß wagen, einen, ich sag mal, etwas verlässlicheren, professionelleren Verhandlungskorridor zu öffnen, als das, was wir da gerade in Islamabad sehen, wo man ja noch nicht mehr weiß, wer hier mit wem über was verhandelt.
7: Aber sieht man das dort in diesen Staaten auch so, dass es wichtig ist, dass man mit der Europäischen Union sich enger zusammenschließt? Oder guckt man da vielleicht in ganz andere Regionen dieser Welt?
6: Da geht es uns in Europa wie den Golfstaaten, dass im Moment über das Schicksal der Region verhandelt wird zwischen einem etwas irrlichternden amerikanischen Präsidenten, auf den man sich ja nun überhaupt nicht mehr verlassen kann, zwischen Benjamin Netanyahu, der ja, also dass eine Regierung ja zunehmend auch zum destabilisierenden Akteur in der Region wird, und dem islamischen Regime, verhandelt von Pakistan, das lässt dann niemanden ruhig schlafen. Also überlegen sich die Golfstaaten genauso wie wir, wer könnte denn sonst verhandeln, dass wir da irgendwas Sinnvolleres und vor allem was Verlässliches, weil darum geht es ja vor allem, was Verlässliches hinbekommen. Und da sind für die Golfstaaten, glaube ich, die Europäische Union erstmal der naheliegendste Partner, der auch eine gewisse wirtschaftliche, militärische, diplomatische Stärke hat. Für uns sind das in der Region die Golfstaaten. Das Ganze dann noch auszuweiten, gerade um Staaten in Afrika, die ja besonders unter der Schließung der Straße von Hormuz leiden, oder um südostasiatische Staaten, die unter der Energiekrise gerade leiden. Da besteht eine große Offenheit für, auch das wieder in den Rahmen der Vereinten Nationen zu bringen. Aber der erste wirklich schlagkräftige Vorschlag, der kann nur von Europäischer Union und den Golfstaaten kommen.
2: Sagt die EU-Abgeordnete Hanna Neumann von den Grünen im Gespräch mit meiner WDR-Kollegin Andrea Oster.
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2: In Ungarn ist Peter Modja neuer Regierungschef geworden. Die Abgeordneten des Parlaments in Budapest wählten den 45-Jährigen heute zum Ministerpräsidenten und Nachfolger des langjährigen Regierungschefs Viktor Orban. Modja versprach, er werde nicht über Ungarn herrschen, sondern seinem Land dienen. Er prangerte erneut die Korruption unter Orban an und will eine Behörde schaffen, die veruntreute Gelder zurückholen soll. Aus Budapest, Sarah Beham.
8: Ungarn in Aufbruchsstimmung. Zehntausende Menschen sind auf den Kossuth-Platz vor dem ungarischen Parlament gekommen, um die Vereidigung des neuen Ministerpräsidenten Peter Modja mitzuerleben. Darunter auch Matthias Helb. Er schwenkt die Ungarn-Fahne, darauf steht Frankfurt.
9: Ich bin zwar Deutscher, aber meine Frau ist aus Ungarn, ihr Sohn auch. Und nach diesem wahnsinnigen Wahlerfolg und diesem Regimewechsel ist es einfach eine absolute Pflicht, ähnlich wie damals beim Mauerfall, hier mal persönlich dabei zu sein und das mitzufeiern.
8: Und den neuen Ministerpräsidenten zu feiern. Als erste Amtshandlung setzt der proeuropäische Peter Modyar ein klares Zeichen. Die Europafahne wird am ungarischen Parlamentsgebäude gehisst, wo sie Orbán vor mehreren Jahren abgenommen hatte. Doch der Höhepunkt ist die offizielle Wahl zum Ministerpräsidenten. 140 von 199 Abgeordneten stimmen für Modyar, der offiziell vereidigt wird. Nach dem Eid nutzt Peter Modyar seine Rede, um mit Orbáns Regierung abzurechnen. Was illegal gestohlen wurde, werden wir nun mit legalen Mitteln zurückholen. Was Sie verborgen haben, werden wir ans Licht bringen. Diejenigen, die dafür verantwortlich sind, werden jetzt zur Rechenschaft gezogen. Klare, scharfe Worte drinnen, dann tritt der proeuropäische Ministerpräsident vor das Parlament, vor Zehntausende Ungarinnen und Ungarn, mit seinem zentralen Versprechen.
10: Szeretettel köszöntünk benneteket.
8: Herzlich willkommen im freien, demokratischen Ungarn.
10: Magyarországon.
8: Die Menge ist begeistert.
11: Also ich hoffe einfach nur, wieder stolz sagen zu können, ich komme aus Ungarn und nicht immer Nachfragen zu bekommen, so über die Situation hier.
8: Ich persönlich erwarte, dass die Zersplitterung zwischen den Menschen endet und ich hoffe, dass die Menschen miteinander friedlicher und geduldiger werden. Die Hoffnung der Ungarinnen und Ungarn liegt jetzt auf Modyar und seiner konservativen proeuropäischen TISA-Regierung. Der neue Ministerpräsident will der europäischen Staatsanwaltschaft beitreten, den Euro einführen, mit der Korruption aufräumen. 16 Ministerinnen und Minister sollen den illiberalen Umbau des Staats unter Orbán zurückdrehen. Viele Baustellen also liegen vor ihnen, aber jetzt wird erst einmal gefeiert.
2: Und am Montag geht's dann ans Regieren in Ungarn. Das war Sarah Beha mit ihrem Bericht. In Lettland sind am Donnerstag in der Nähe der russischen Grenze erneut zwei Drohnen abgestürzt. Wahrscheinlich stammten sie aus der Ukraine und sollten eigentlich Ziele in Russland treffen. Solche Vorfälle mit verirrten Drohnen haben sich in den drei baltischen Staaten zuletzt gehäuft. In Lettland wird jetzt über politische Konsequenzen diskutiert, auch weil der Alarm in der betroffenen Region zu spät kam. Mehr dazu von Jana Sinram.
12: Donnerstag früh, Großeinsatz für die Feuerwehr in Rēzekne im Osten Lettlands. Eine Drohne ist auf ein Öllager gestürzt und hat einen Schwelbrand ausgelöst. Der ist zwar schnell gelöscht, denn die getroffenen Öltanks waren leer. Für die Menschen in der Kleinstadt nahe der russischen Grenze trotzdem ein Schreck, sagt Einwohnerin Ilona dem lettischen Rundfunk. Ich habe eine Explosion gehört und dann noch eine zweite. Ich bin aufgewacht und wusste nicht, was passiert. Ich hatte große Angst. Die Behörden in der Grenzregion hatten zwar Handywarnungen über eine mögliche Bedrohung des Luftraums verschickt, bei vielen Menschen in Rēzekne kamen sie aber erst nach dem Absturz an. Auch Ilona traf der Einschlag völlig unvorbereitet. Ich finde, es hätte eine Warnung geben müssen, und zwar nicht erst, nachdem es schon passiert ist. Dann wären die Menschen zwar vielleicht nicht perfekt vorbereitet gewesen, sie hätten aber gewusst, dass etwas passieren kann. Schon Ende März hatten sich ukrainische Drohnen über die Grenze des baltischen NATO-Landes verirrt. Eine Vermutung damals, sie könnten durch russische Störsignale vom Kurs abgekommen sein. Die Lage in der Grenzregion werde immer gefährlicher, sind sich lettische Medien am Tag nach dem neuen Vorfall einig und die Behörden anscheinend überfordert. Wann werden endlich Maßnahmen gegen die Drohnen im lettischen Luftraum ergriffen, fragt die Zeitung Latvijas AVC. Auch sie hätte sich eine schnellere Reaktion gewünscht, räumt Ministerpräsidentin Evika Siliņa in der Frühsendung des lettischen Rundfunks ein. Das habe ich auch gestern schon gesagt und ich bin nicht wirklich zufrieden mit der Arbeit des Verteidigungsministeriums und der Reaktion des Ministers in dieser Situation. Mehrere Oppositionsparteien fordern Verteidigungsminister Andris Brut sogar zum Rücktritt auf. Soweit geht Siliņa zwar nicht, sie kündigte aber an, ein ernstes Gespräch mit ihm zu führen. Ich werde die Situation nicht so belassen, denn es ist nicht normal, dass wir schon zum wiederholten Mal nicht wirklich etwas tun können. Viele in Lettland fragen sich außerdem, warum die verirrten Drohnen nicht einfach abgeschossen wurden. Sproth selbst erklärte, er sei bereit, die politische Verantwortung zu übernehmen und werde zurücktreten, wenn das Parlament sich mehrheitlich dafür ausspreche. Die Menschen in der lettischen Grenzregion zu Russland interessiert vor allem, wann sie nachts wieder ruhig schlafen können, so wie Irena, die in Rzeszów lebt. Ich will am liebsten gar nicht reden. Ich fühle mich völlig ungeschützt durch den Staat. Es gibt keinen Schutz. Ich habe Angst.
2: Lettland und die abgestürzten Drohnen, das war eine Reportage von Jana Sinram. Wir kommen nach Deutschland und widmen uns einem Thema, das auf allen staatlichen und auch anderen Ebenen derzeit ganz oben auf der Agenda steht, die Digitalisierung oder besser die fehlende Digitalisierung. Weniger Papieraufwand für Bürger und Behörden ist das Ziel, mehr Schnelligkeit, weniger Doppelarbeit. Das erfordert auch neue Prozesse, vor allem viel Datensicherheit. Blicken wir nach Rheinland-Pfalz. Wie viele deutsche Stadtverwaltungen will auch Kaiserslautern digitaler werden? Friederike Pick hat sich das vor Ort einmal angeschaut.
13: Wir sehen hier die Stadt Kaiserslautern von oben aufgeteilt in die verschiedenen Versiegelungsgrade, Grünflächen, vollversiegelte Straßenflächen, aber auch Waldflächen.
14: David Müller sitzt in seinem Büro im 15. Stockwerk der Stadtverwaltung Kaiserslautern. Was er beschreibt, ist aber nicht die Sicht aus seinem Fenster. Stattdessen zeigt er auf eine Karte, auf der die Umrisse der Straßen und Häuser in Kaiserslautern zu sehen sind.
13: In unserem System haben wir alle versiegelten Flächen der Stadt Kaiserslautern erfasst und können somit Potenziale berechnen, um städtische Flächen zu entsiegeln, um den Klimaschutz herzustellen.
14: David Müller arbeitet im Referat Digitalisierung und Innovation der Stadtverwaltung Kaiserslautern. Das Referat wurde vor 2 Jahren geschaffen, um die Behörde Stück für Stück immer digitaler werden zu lassen. Müller ist dafür zuständig, immer mehr geografische Daten über die Stadt auch digital zu erfassen, zum Beispiel in solchen Karten. Seine Karten sind aktueller und genauer als zum Beispiel die Karten von Google Maps, sagt Müller. Und sie würden inzwischen von allen möglichen Fachbereichen der Stadtverwaltung genutzt, um schnelle und verlässliche Infos zu bekommen. Die zunehmende Digitalisierung der Stadtverwaltung soll aber auch den Bürgerinnen und Bürgern zugutekommen. So erklärt es Uwe Schmeer, er leitet das neue Referat in Kaiserslautern.
15: Ich sage immer, es gibt einen direkten Bürgernutzen und einen indirekten Bürgernutzen. Der indirekte Bürgernutzen ist, wenn durch unsere Arbeit die Prozesse innerhalb der Verwaltung schneller laufen. Und der direkte Bürgernutzen liegt eben drin in der Nutzung unserer Services, die wir anbieten, dass man eben verschiedene Prozesse von zu Hause aus übers Internet anstoßen kann.
14: Immer mehr Anliegen der Bürgerinnen und Bürger sollen künftig nicht mehr vor Ort bei der Stadtverwaltung geklärt werden, sondern über den digitalen Weg. Das erspare den Menschen den Weg zum Amt und die teilweise langen Wartezeiten, um überhaupt erst einen Termin zu bekommen. Beim Antrag auf Elterngeld ist das bereits jetzt schon möglich. Vor der Digitalisierung haben Eltern teilweise rund 6 Monate auf einen Termin gewartet, berichtet Kevin Künstler von der Stadtverwaltung Kaiserslautern. Kevin Künstler organisiert, welche Behörde in Kaiserslautern als nächstes digitalisiert wird.
16: Die nächsten digitalen Projekte, die wir umsetzen möchten, ist unter anderem der digitale Führerschein. Andere Projekte wäre der digitale Widerspruch, sodass die Bürgerinnen und Bürger Gelegenheit haben, gegen Bescheide auch auf digitalem Wege Widerspruch einzulegen.
14: Vor allem jüngere Menschen nutzen das digitale Angebot. Um Anträge online zu stellen, braucht man allerdings den elektronischen Personalausweis und den haben sich viele noch nicht eingerichtet. Kevin Künstler ist überzeugt, je mehr Angebot es über den digitalen Weg gäbe, desto mehr Menschen würden sich auch für diesen Weg entscheiden. Die Vorteile lägen auf der Hand.
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18: Mit Moritz Kühn und Spannung pur im Kampf um den Abstiegsrelegationsrang in der Fußball-Bundesliga. Heidenheim, St. Pauli und Wolfsburg. 3 Teams haben die Chance auf Platz 16. Schlusslicht Heidenheim könnte mit einem Sieg heute in Köln von den Punkten her mit den Konkurrenten gleichziehen. In der Pole-Position der VfL Wolfsburg, der aber das Abendspiel gegen den bereits feststehenden deutschen Meister FC Bayern mit 0:1 verloren hat. Holger Gerska war im Stadion dabei.
19: Trotz einer starken Leistung kann der VfL Wolfsburg nur noch über die Relegation den Klassenhalt schaffen. Vor allem in der ersten Halbzeit hatte der Tabellen-16. Zahlreiche gute Chancen. Der Bayern-Torhüter Jonas Obig zeigte einige herausragende Reflexe. Die Bayern hatten aber noch bessere Möglichkeiten. So schoss Harry Kane in der 36. Minute einen Elfmeter übers Tor. Im 25. Anlauf der erste Fehlschuss des Engländers in einem Bundesligaspiel. Aber Michael Olise zeigte seine Weltklasse und traf in der 56. Minute mit einem genialen Schlenzer von der rechten Strafraumkante ins linke obere Toreck. Wolfsburg wehrte sich, Matthias Swornberg traf in der 90. Minute aber nur den Pfosten. Das war der Unterschied zwischen Wolfsburg und den Bayern.
18: Ja, was für eine Dramatik. Am letzten Spieltag ist Wolfsburg beim punktgleichen Tabellenvorletzten St. Pauli zu Gast. Die Hamburger haben mit 1:2 in Leipzig verloren. Die Leipziger sind dagegen kommende Saison sicher in der Champions League am Start. Die Frage ist, wer noch? Die beste Ausgangsposition hat Stuttgart. Für die Mannschaft um Torschütze Dennis Undav gab es einen 3:1-Sieg gegen den jetzt nur noch Tabellensechsten Leverkusen.
17: Nach dem 3:1 war es einfach nur noch versuchen, entweder das Vierte zu machen und kein Gegentor zu kriegen, weil wir wissen, wie es bei uns ist, wenn wir ein Gegentor fressen am Ende. Deswegen Topleistung, Chapeau an die Mannschaft. Wir haben uns da reingeschmissen. Heute ging es um sehr, sehr viel und das hat man, glaube ich, heute

0: Die SG brauchte einige Zeit, um in die Partie zu finden. Viele technische Fehler und ein gut aufgelegter TBV Lemgo Lippe sorgten dafür, dass Flensburg erst nach rund 15 Minuten erstmals in Führung ging. In die Kabinen ging es mit einer 21:17 Führung. Die war nach 40 Minuten allerdings wieder weg. Ein ganz schwacher Flensburger Start in den zweiten Durchgang brachte Lemgo auf einmal wieder in Front. Aber die SG bewies auch hier wieder Moral, behielt die Ruhe und drehte das Spiel erneut. Tor um Tor setzte sich die SG wieder ab und gewann am Ende verdient mit 38:30.
1: Und festigte dadurch Rang 2. Und durch den Flensburger Sieg kann an diesem Wochenende der SC Magdeburg noch nicht deutscher Meister werden. Richtig viel los war auf der zweiten Etappe des Giro d'Italia. Das ist im Radsport die erste große Rundfahrt des Jahres. Steffen Gahr erzählt mehr.
2: Zu dem Sturz kam es gut 22 Kilometer vor dem Ziel. Mehrere Fahrer rutschten in einer Kurve auf leicht nasser Straße weg und knallten in die Leitplanke. Das Rennen wurde zwischenzeitlich neutralisiert, dann aber 18 Kilometer vor dem Ziel ging es weiter. Und wie? Am letzten Anstieg des Tages, gut 11 Kilometer vor dem Ziel, attackierte Jonas Vingegaard, der Topfavorit auf den Gesamtsieg. Nur zwei Fahrer konnten dem Dänen zunächst folgen. Auf dem letzten Kilometer aber kam das Feld wieder heran und zog noch vorbei. Im Sprint mischte dann auch Florian Storck mit. Aber der 29-Jährige aus NRW musste sich Guillermo Silva aus Uruguay knapp geschlagen geben.
1: Ja, und heute gibt's dann die dritte Giro-Etappe, die in Bulgariens Hauptstadt Sofia endet. Am Montag steht dann der Transfer nach Italien an.
3: Das war Moritz Kühn mit dem Sport.
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5: Um gleich 2.30 Uhr mit Olaf Knapp. Auf der spanischen Kanareninsel Teneriffa wird am Morgen die Ankunft der MV Hondius erwartet. An Bord des niederländischen Kreuzfahrtschiffs war das Hunter-Virus ausgebrochen. Drei Menschen waren daran gestorben. Katrin Schirwagen erklärt, wie die Behörden nun vorgehen.
6: Zunächst werden alle Passagiere und Besatzungsmitglieder an Bord auf Krankheitssymptome getestet. Erst dann werden sie an Land gebracht, in versiegelten und bewachten Fahrzeugen auf direktem Weg zum Flughafen. Dort warten dann schon Evakuierungsflugzeuge. Überwacht wird die Aktion von WHO-Chef Tedros. Er beruhigte die besorgten Menschen auf Teneriffa. Das Hunter-Virus sei nicht mit Corona vergleichbar. Das Risiko, sich anzustecken, sei gering.
5: Nach dem Stopp für die 1.000-Euro-Prämie wollen Union und SPD über das weitere Vorgehen beraten. Bundeskanzler Merz sagte in Stockholm, man werde in der Koalition darüber diskutieren, was noch getan werden könne, um den Bürgern und den Beschäftigten in den deutschen Unternehmen etwas Erleichterung zu verschaffen. Vizekanzler Klingbeil äußerte sich in Toronto ähnlich. Man werde darüber reden, wie Entlastungen aussehen könnten. Er bitte um Geduld. Am Dienstag dürfte das Thema im Koalitionsausschuss aufkommen. Ungarn hat einen neuen Regierungschef. Das Parlament hat den Vorsitzenden der bürgerlichen Tiso-Partei, Péter Modyar, zum Ministerpräsidenten gewählt. Nach der Vereidigung hielt Modyar seine Antrittsrede. Aus Budapest, Sarah Beham.
7: Der neue Ministerpräsident wandte sich direkt an die Zehntausenden Ungarinnen und Ungarn, die vor dem Parlament die Vereidigung auf Bildschirmen mitverfolgten. Péter Modyar sagte, willkommen im freien, demokratischen Ungarn. Das Parlament gehöre wieder dem Volk. Es sei ihr Regimewechsel. Die Ungarn hätten ein Wunder geschaffen. Und die ganze Welt sei jetzt etwas neidisch. Die Korruption wolle Modyar mit seiner Tisza-Regierung bekämpfen und das Land vereinen. Dafür forderte er alle Ungarinnen und Ungarn auf, mitzumachen.
5: In Venedig ist die 61. Kunstbiennale gestartet. Sie gehört zu den wichtigsten Veranstaltungen zeitgenössischer Kunst. Überschattet wird die Biennale von einem Streit über die Teilnahme von Russland und Israel. Aus Protest trat die Jury in der vergangenen Woche geschlossen zurück. Außerdem ist die große Eröffnungsfeier ausgefallen. Das Wetter in Deutschland, in der Nacht meist trocken, bei Tiefstwerten von 11 bis 3 Grad, am Tage dann im Osten und Südosten heiter. Über den Mittelgebirgen und im Norden, später vor allem auch im Südwesten, Schauer oder Gewitter bei 18 bis maximal 26 Grad, im Norden bleibt es kühler. Am Montag dann örtlich etwas Regen, im Süden Gewitter, 10 bis 20 Grad und am Dienstag Schauer, später im Westen und Südwesten freundlicher, bei 9 bis 16 Grad. Das waren die Nachrichten.

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1: Und aktuell liegt uns folgende Meldung vor. Die A21 Bargteheide Richtung Kiel ist zwischen Schwissel und Bad Segeberg Süd wegen eines Polizeieinsatzes gesperrt. Und dann noch eine Bergung. Die A671 Wiesbaden Richtung Mainz ist zwischen Wiesbaden am Lüneburg und Mainz-Kastel wegen Bergungsarbeiten gesperrt. Das war's aktuell vom Verkehr. Ihnen eine gute Fahrt.
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1: In einer Woche findet in Wien das Finale des größten Musikwettbewerbs der Welt statt, der Eurovision Song Contest. Aber 5 Staaten mittlerweile boykottieren den ESC, weil Israel teilnimmt. Das Ganze wird also immer mehr politisiert. Und das ist jetzt auch Thema aus EU-Perspektive im Podcast.eu mit Katrin Schmidt und Sabrina Fritz.
2: Der ESC, eine große Diskussion, mal wieder, das ist nicht neu, aber mein Eindruck ist schon, in diesem Jahr spitzt sich das politisch noch mal mehr zu, denn es sind ja auch noch andere Länder, die jetzt boykottieren, nicht nur die Niederlande.
3: Genau, also ich glaube, das größte Land, das hier zu nennen ist, ist einfach Spanien. Also Spanien hat ja auch gesagt, es nimmt nicht teil und überträgt auch nicht.
2: Ja.
3: Und das ist natürlich schon auch ja ein großer Verlust an Einschaltquote, an Geld. Also das ist schon ein ziemlicher herber Rückschlag für die EBU oder für den ESC. Aber es geht natürlich einher auch mit der politischen Linie, die wir in Spanien sehen. Ja, also der spanische Ministerpräsident Pedro Sanchez ist ja sehr israelkritisch. Also insofern passt das auch in die politische Linie. Insofern haben wir schon, wie du gesagt hast, da ja eine absolute Überschneidung von, wenn man so will, Kunst und Politik.
2: Mhm. Und wenn wir jetzt noch die anderen mit ins Boot holen, also Irland boykottiert, wird es auch nicht ausstrahlen. Island, gut, noch nicht in der EU, boykottiert auch, ist Teil des natürlich des ESC immer gewesen. Slowenien auch. Würdest du sagen, auch wirklich alle Konkurrent aus den gleichen Gründen?
3: Mhm. Ja, auf jeden Fall. Also Irland erleben wir auch immer hier als sehr israelkritisch als Land. Und es gibt ja auch noch andere. Es gibt Boykottaufrufe von Künstlern. Also wie du sagst, dieser ESC ist sehr politisch, vielleicht auch so ein bisschen als Nachgang vom letzten, wo ja auch die israelische Sängerin, die Künstlerin, die letztes Jahr angetreten ist, die stand ja auch schon im Feuer, wenn man so will. Mhm. Ja, die war ja auch sehr begleitet von einer Kampagne pro der israelischen Regierung. Sie hat selber dieses Massaker vom Oktober miterlebt. Also da hat Israel natürlich auch schon eine sehr politische Künstlerin hier zum ESC geschickt.
2: Und es hat jetzt auch quasi noch mal mehr Argumente geliefert im vergangenen Jahr, dass also jetzt alle die, die boykottieren, sagen können, der Grund ist erstmal grundsätzlich, wir verurteilen das Vorgehen der israelischen Regierung, der israelischen Armee im Gazastreifen. Und dann quasi noch dazu wehren uns auch gegen das, was letztes Jahr stattgefunden hat, wo man also im Nachhinein auch feststellen konnte, dass Marketingkampagnen, vor allem eben online natürlich, die israelische Künstlerin promotet haben, die auch zum Teil staatlich finanziert wurden. Also dass man sagt, das wollten wir ja eigentlich nicht, eine richtige politische Einmischung auch in das Ergebnis. Und zwar ja am Ende auch zumindest etwas, ja, doch durchaus verdachtserregend, weil von der Jury hatte die Künstlerin nicht so eine richtig gute Platzierung bekommen, aber im Publikumsvoting war sie dann ganz, ganz, ganz, ganz vorne mit Abstand und am Ende Platz 2.
3: Genau, ja. Und wir haben in diesem Jahr jetzt auch noch den Iran-Krieg, wenn man so will, wo Israel ja auch eine wichtige Rolle spielt, ja, wo es ja auch scharfe Kritik gibt, zum Beispiel von Spanien, um wieder auf Spanien zu kommen. Also insofern ist das alles schon sehr politisch aufgeheizt dieses Jahr.
2: Genau, müssen aber eins noch dazu sagen, und wenn wir jetzt beim Beispiel Niederlande bleiben, ich war gerade die Tage in Rotterdam, habe mich da auch umgehört und mit Verantwortlichen gesprochen, mit vielen Menschen gesprochen, und es ist natürlich festzuhalten, es ist ja keine politische Entscheidung direkt, sondern es ist die Rundfunkorganisation, die das entschieden hat. Afrotros ist da zuständig in den Niederlanden, also ein Teil des großen NPO-Netzwerks. Man kann es ein bisschen vergleichen, wenn auch nicht bis ins letzte Detail, mit der ARD, also ein öffentlich-rechtlicher Sender, der natürlich über Gremien und so weiter nicht komplett abgekoppelt ist von der Politik. Also das bleibt es natürlich auch festzustellen. Das hat nicht die Regierung entschieden.
3: Ich meine, nur ein Gedanke, der mir gerade kommt. Jetzt stell dir mal vor, die ARD würde jetzt sagen, wir übertragen das nicht oder wir machen nicht mit. Also es ist ja völlig unvorstellbar, dass wir sowas entscheiden ohne einen politischen Backup. Ja, also insofern.
2: Das stimmt, das stimmt. Dementsprechend hören wir vielleicht einmal an die Erklärung dann auch, wie es dazu kam, vom zuständigen Direktor von Afrotos, Taco Zimmermann, die hörte sich dann so an.
4: Ja, das ist natürlich ontzettend verdrietig. Wir haben hier vanmiddag natürlich alleen maar mit verliezers te maken, want we willen natürlich mit Europa de vrede vieren en genieten van een prachtig festijn. En dat wordt nu dan helaas gesaboteerd, of gaat niet door, hoe moet ik dat zeggen. Dat heeft alles te maken met het feit waar wij voor staan, onze waarden, en dan kan ik niet anders.
2: Also sagt in principe, ich stehe hier und kann nicht anders. Ja, wir wollten das eigentlich alles gerne machen, wir wollten das alles feiern, aber es steht eben nicht im Einklang mit unseren Werten. Deswegen ging es nicht anders, ist aber eine Entscheidung, die wirklich ja auch nicht, ich habe es gesagt, die spaltet, die finden nicht alle witzig. Ne?
3: Soweit ja, gab auch eine Umfrage in den Niederlanden und da ist es, also grob die Hälfte ist dafür, findet das richtig, die andere Hälfte sagt nein, das ist ein Musikwettbewerb, warum soll man, wie du auch schon gesagt hast, die Künstler jetzt bestrafen? Also
2: und für dieses bisschen hin und her steht auch ein bisschen dafür, dass man nicht so richtig weiß, dass man am Ende auch keinen wirklich konsequenten Boykott macht in den Niederlanden. Es wird nämlich übertragen, ganz im Gegensatz, Sabrina, du hast Spanien schon erwähnt, die übertragen es auch nicht. Es bleiben viele Fragen offen, aber es ist ein politisches Statement. Lass uns das so festhalten und auch noch mal ein bisschen da drauf gucken. Das ist ja auch der Anlass für uns im Europa-Podcast zu sagen, inwiefern ist es wirklich ein Spiegel dessen, was wir auch auf der politischen Bühne dann ganz direkt erleben. Und kann man das so sagen, die Länder, die jetzt ausscheren beim Eurovision, sind auch die, die am meisten Druck machen in Brüssel?
3: Ja, also ich würde schon sagen, wir hören wirklich von Spanien immer eine große Kritik an Israel. Wir haben ja sogar auch Spanien jetzt, das die Angriffe gegen den Iran sofort verurteilt hat. Also wir sehen Spanien, Irland vor allem. Und auf der anderen Seite vielleicht auch nochmal die nennen, die ja auch hinter Israel stehen und sagen, nein, wir müssen das Land sozusagen weiter dann auch in unserer Gemeinschaft halten. Da ist natürlich Deutschland ganz vorne. Da ist Österreich, das jetzt gerade den Contest auch ausrichtet.
2: Sabrina, wo du Deutschland sagst, ich will dir eine Sache vorspielen. Also es haben sich ja viele geäußert, wir haben im März schon gehört, aber im Prinzip kann man sagen, der bayerische Ministerpräsident hat zu dieser Kontroverse es besonders gut auf den Punkt gebracht.
5: Wenn ich jetzt erlebe, wie auch in Europa darüber diskutiert wird, Boykott des ESC, des European Song Contest, weil Israel teilnimmt. Freunde, wenn Sie es nicht wollen, dann machen wir es halt auch nicht. Wir gewinnen eh nie, müssen eh nur alles zahlen. Wir stehen zu jüdischem Leben und sind gegen Antisemitismus.
2: Also kann man es auch sagen. Aber viele haben sich in die Richtung und auch noch ernsthafter geäußert sozusagen.
3: Ja, der deutsche Außenminister Wadefuhl hat ja auch nochmal ganz klar gesagt, wir begrüßen die Entscheidung, dass Israel teilnehmen kann. Man kann das, glaube ich, nicht so jetzt immer politisch da verbinden und dann ist der ESC irgendwann, glaube ich, auch wirklich tot.
2: Das ist spannend, wie sich die einzelnen Politiken, sage ich jetzt mal, der EU-Staaten auch im Zweifel noch weiter auseinanderentwickeln mit all den aktuellen politischen Ereignissen. Und da hatte ich das Glück, für den Europa-Podcast mit Daniel Gerlach sprechen zu können. Das ist ja einer der renommiertesten Nahost-Experten, Autor und Chefredakteur des Zenit-Magazins. Und von ihm wollte ich noch mal wissen, mit all seiner Expertise, zeigt das jetzt beim ESC, dass sich eigentlich die politische Herangehensweise gegenüber Israel in den einzelnen EU-Staaten immer noch weiter ausdifferenziert, immer noch weiter auseinanderentwickelt?
6: Wenn man sich dann die Details anschaut, dann ist das doch ein sehr disparates Bild. Es gibt Staaten, die einseitig Sanktionen sogar verhängt haben. Sanktionen gegen beispielsweise verschiedene Siedlergruppierungen in Israel. Es gibt Staaten, die jegliche Form von Sanktionen oder einer härteren Linie gegenüber der israelischen Regierung wegen der Besatzung und des Kriegs in Gaza blockieren. Und das ändert sich auch immer wieder. Also wir haben zum Beispiel, wenn man sagen kann, auf dem ganz linken Spektrum der Staaten, die eine sehr pro-palästinensische Politik und eine sehr israelkritische Position eingenommen haben, vor dem Hintergrund der Politik der aktuellen israelischen Regierung, dann ist das Irland, dann ist Spanien, die auch sehr, sehr harte Positionen diesbezüglich eingenommen haben. Und auf der anderen Seite des Spektrums gab es bisher Ungarn unter Viktor Orban, der dem es vollkommen gleichgültig war, was die EU zum Thema Palästina-Israel zu sagen hatte, sondern da ging es wirklich nur darum, wir stehen an der Seite von Netanyahu, hatte auch mit der persönlichen Freundschaft zu tun, zwischen Viktor Orban und Netanyahu. Und dann haben wir Staaten wie Italien, die irgendwo dazwischen sind. Wir haben Frankreich, das im letzten Jahr einen großen Schub gemacht hat mit der Anerkennung Palästinas. Und wir haben Deutschland, das sich bei all dem eigentlich ziemlich zurückhält, im Hintergrund alle möglichen EU-Initiativen blockiert, die irgendwie israelkritisch sind. Und Deutschland wird in vielen EU-Staaten und nach meinem Dafürhalten auch von der Europäischen Union selber eigentlich als ein problematischer Kandidat angesehen, weil mit den Deutschen in einer hinsichtlich einer Friedenslösung für den Nahen Osten so richtig kein Fortkommen zu machen ist.
2: Mhm. Sehen Sie aber gerade zuletzt in diesem Spektrum auch vielleicht verwunderliche oder überraschende Verschiebungen, also über diese ja schon angedeutete Blockbildung hinaus dieser Staaten, die immer schon vergleichsweise kritisch gegenüber Israels Politik waren und denen, die da unverbrüchlich an der Seite standen. Was hat Sie überrascht in den letzten Jahren?
6: Definitiv. Ich meine, die Niederlande hatten deswegen eine wirkliche Regierungskrise wegen des Israel-Palästina-Themas. Die Niederlande waren ein Staat, der eigentlich immer mindestens so pro-israelisch war wie Deutschland, also zumindest in den letzten Jahrzehnten. Wir haben in Polen die Situation, dass Polen eigentlich sehr, sehr pro-israelisch eingestellt war von der Regierung her, auch wenn in der Bevölkerung sehr israelkritische Stimmen waren. Wir haben jetzt eine wirkliche Eskalation zwischen dem polnischen Außenminister und dem israelischen Außenminister, die sich zum Teil auch auf Twitter oder auf X abgespielt hat. Und dann haben sie ganz merkwürdige Widersprüchlichkeiten aus Staaten, von denen sie eigentlich denken würden, die müssten an einem Strang ziehen. Sie haben zum Beispiel Kroatien und Slowenien, zwei EU-Staaten, die eine ähnliche Befreiungsgeschichte erlebt haben nach dem Zusammenbruch Jugoslawiens, aber daraus vollkommen unterschiedliche Schlüsse ziehen. Sie haben in Slowenien in den letzten Jahren eine sehr pro-palästinensische Regierung gehabt und sie haben auf der anderen Seite Kroatien, was sehr auf die Sicherheitsinteressen, Sicherheitszusammenarbeit, Rüstungskooperation mit Israel Wert legt, wo sie eine politische Elite haben, die durchaus sehr islamkritisch eingestellt ist, eine starke Identifikation mit Israel. Und sie haben Staaten wie Griechenland, die das alles aus einer rein strategischen Perspektive zu betrachten scheinen. Mit einer Bevölkerung, die sehr pro-palästinensisch ist, historisch wie viele Mittelmeerstaaten, aber eine Regierung, die ganz klar geostrategische Interessen im Blick hat. Also die Zusammenarbeit mit Israel in der Rüstung, bei Militärübungen, die Ausbeutung von Gasfeldern im östlichen Mittelmeer, die Konkurrenz mit der Türkei. Und je weiter sie nach Osten gehen, Ausnahmen bestätigen die Regel, desto mehr haben sie europäische Staaten, die eigentlich das Israel-Palästina-Thema nur durch die Russland- und Ukraine-Brille betrachten, weil sie nämlich sagen, wir sind in einer solchen Bedrohungslage in der Auseinandersetzung mit Russland, dass die Zusammenarbeit mit Israel im Bereich der Cybertechnologie, der Abwehr von Cyberangriffen, aber auch Luftabwehr und Raketenabwehr, da brauchen wir die Israelis. Und deswegen interessiert uns das Schicksal der Palästinenser hier nicht.
2: Und gibt es auch Gegenbeispiele in die andere Richtung? Also ich denke jetzt zum Beispiel an Italien, wo, ich sage mal zu Verwunderung, glaube ich, auch vieler, die Regierungschefin Meloni den Schritt gegangen ist und Militärkooperation mit Israel auf Eis gelegt hat oder abgesagt hat. Wie ist das zu bewerten?
6: Italien ist, glaube ich, ein besonderer Fall, weil die Regierung Meloni konservativ rechts sehr auf Seiten der israelischen Führung gestanden hat. Aber in Italien haben sie eine massive pro-palästinensische Mobilisierung. Sie hatten die Flotillas, also diese Schiffskonvois, die sich da nach Gaza aufgemacht haben. Es gab im vergangenen Jahr im September, da bin ich auch dort gewesen, zufällig Streiks, wo Städte wie Milano und Napoli lahmgelegt wurden. Nicht wegen irgendwelcher Arbeitskämpfe oder Tarifstreits, sondern wegen der Solidarität für die Palästinenser. Und man sieht schon, wie sich auch Staaten wie Österreich beispielsweise verändern. Österreich hat in den letzten Jahren eine sehr pro-israelische Politik gefahren, auch fast wie Deutschland eigentlich so Staatsräson-Politik betrieben. Aber jetzt wollen die Österreicher gerne einen Sitz im Sicherheitsrat der Vereinten Nationen haben und die Regierung fängt jetzt auf einmal an, mehr auf internationale Ordnung, Resolutionen Wert zu legen, eine etwas nuanciertere Politik gegenüber den Palästinensern zu fahren, weil man weiß, dass im Großteil des globalen Südens, in vielen Staaten der Welt, die deutsche und die österreichische Haltung nicht als moralisch und nicht als anständig betrachtet werden und man deswegen auch einen Reputationsverlust befürchtet.
2: Ja, soweit Daniel Gerlach, Nahostexperte. Wir werden gleich eine weitere Analyse von ihm hören. Aber erstmal, Sabrina, wir gucken vor allem in Brüssel aufs Parkett und auf die Politik. Kann man sagen, bei so einer komplexen Gemengelage wirkt es ja fast immer aussichtsloser, dass man da irgendwie noch auf eine gemeinsame EU-Politik kommt gegenüber Israel. Oder wie schätzt du das?
3: Ja, also ich fand interessant, also die Kommissionspräsidentin Ursula von der Leyen, so eine Art Bundeskanzlerin der EU, wenn man so will, also die hat bei ihrer Rede zur Lage der Nation im September, fand ich, sehr doch deutlich kritische Worte gegenüber Israel gesagt. Also sie hat nochmal gesagt, die Lage im Gazastreifen ist inakzeptabel, Hunger darf keine Kriegswaffe sein. Also das waren schon für sie, die oft politisch recht neutral ist, fand ich, sehr klare Worte. Und dann hat sie eben auch ein paar Maßnahmen genannt. Ja, es gibt ja viele so gemeinsame Projekte zwischen Israel und auch der EU, da geht es um eine Summe, nicht so viel Geld, 14 Millionen Euro, die werden jetzt erstmal zurückgehalten. Es sollen Zölle erhoben werden auf Güter, die man aus Israel exportiert oder importiert in die EU. Man muss wissen, die EU ist der wichtigste Handelspartner für Israel. Also da sagen manche Staaten ja auch, das ist doch ein Hebel, können wir da nicht dieses Handelsabkommen aussetzen. Aber dafür braucht es eben eine Mehrheit oder manchmal auch eine qualifizierte Mehrheit. Und die gibt's eben nicht, zum Beispiel eben auch, weil so ein großes kleines Land wie Deutschland da nicht mitgeht. Und darum haben manche Staaten jetzt schon Einzelmaßnahmen getroffen, einzelne Minister in Israel sanktioniert. Also keine einheitliche Politik, würde ich sagen, aber schon, so wie ich das in den Jahren erlebe, mehr Druck jetzt auf Israel, was eben die Situation im Gazastreifen betrifft.
2: Obwohl man sich eigentlich ja bei vielen Grundsätzen doch schon einig ist, ne? Aber wenn es dann darüber hinausgeht, wird es schwierig, also Zwei-Staaten-Lösung anzustreben, also all diese
3: großen Linien, die dann in der Umsetzung halt schwierig sind. Ne? Also und da ist es jetzt schon relativ konkret, wenn man jetzt nochmal sagt, Geld wird zurückgehalten, es wird diskutiert, Zölle, es gibt so ein Programm, wo man Start-ups unterstützen will. Also
2: das wurde gecancelt sozusagen, meinst du?
3: Ja, aber man darf sich da auch nichts vormachen. Das wird, ich meine, wenn man jetzt mal sieht, in was für große Konflikte Israel jetzt verwickelt ist, also dann wird es sich davon so ein paar Millionen aus der EU auch, glaube ich, jetzt nicht irgendwie da abhalten lassen.
2: Darüber habe ich abschließend auch mit Daniel Gerlach gesprochen. Mit der Frage, ist das das ewige Dilemma der EU eigentlich, dass man wegen dieser Uneinigkeit überhaupt gar nicht mehr relevant ist am Ende? Und das hat er mir dazu beschrieben.
6: Absolut. Aufgrund der Tatsache, dass die Aufmerksamkeit von Gaza weg ist und von der humanitären Katastrophe und auch von Vorgehen der israelischen Streitkräfte in Gaza, sind viele in Europa, glaube ich, froh, dass das Thema jetzt in den Hintergrund gerückt ist. Beim Thema USA und Iran gibt es mehr Einigkeit zwischen den EU-Staaten, auch wenn es da Differenzen gibt. Es gibt mehr Einigkeit als beim Thema Israel. Aber die EU-Staaten und auch die Europäische Union selbst merken, dass das zunehmend ein Gegenstand von innenpolitischen Auseinandersetzungen und Debatten wird, und zwar selbst in Deutschland.
2: Und das spiegelt sich auch wieder zu unserem Ausgangsthema, ne, auch in dieser ESC-Geschichte, ne, weil das so populistisches Thema ist, ein gesellschaftliches, wird es auch auf solche Events jetzt übertragen.
6: Das wird nicht nur auf solche Events übertragen. Ich glaube, ich bin jetzt kein Fachmann für den ESC, aber der ESC ist natürlich ein politisches Thema, weil die Staaten, die teilnehmen, das ja auch sehr stark politisch nutzen. Also wir haben das vorher gesehen, osteuropäische Staaten, auch Staaten im Kaukasus, die nutzten, und Israel auch, die nutzten diesen ESC zur Selbstdarstellung, zur Promotion für sich selbst. Und die Israelis haben ja auch ganz besonders bei ihren letzten Erfolgen, Triumphen dann gesagt, schaut mal, wir sind marginalisiert, wir werden in Teilen Europas abgelehnt und gehasst, aber wir sind trotzdem Sieger und wir schaffen es, die Leute zu begeistern. Das ist alles hochpolitisch. Mhm. Also der ESC ist in diesen, es sind ja auch letztendlich politische Entscheidungsträger in den Rundfunkanstalten, die da mitreden. Und insofern, finde ich, kann man den ESC nicht entpolitisieren. Das ist ähnlich wie bei großen Sportereignissen. Fußball-Weltmeisterschaften und Europameisterschaften oder jetzt die Biennale in Venedig, um die es eine große Polemik gab. Also dieses Thema ist nicht nur emotional, sondern dieses Thema kann auch Wahlergebnisse beeinflussen. Ich sehe dafür Anzeichen in Deutschland. Und Deutschland ist nach meinem Dafürhalten das größte Problem oder der größte, in der Politik würde man sagen, Swing State. Also der Staat, von dem man weiß, wenn der seine Politik ändert, seine Haltung ändert, dann werden auch andere Staaten mitziehen. Bisher war es für Deutschland relativ bequem, für die Regierung Merz zu sagen, was sollen wir jetzt uns engagieren in der EU? Es gibt sowieso Ungarn mit Viktor Orban, die werden jeden Schritt blockieren, der irgendwie Israel einschränkt, der Druck auf Israel ausüben möchte. Und jetzt hat man Viktor Orban nicht mehr und man muss jetzt, steht im Grunde ein Stück weit selber in der Schusslinie. Insgesamt finde ich wirklich faszinierend und auch erschütternd, alle europäischen Staaten haben ihre eigene Logik, ihre eigene Staatsräson, ihre eigenen Dämonen und ihre eigenen Rechtfertigungen, warum sie dies oder das tun müssen. Und sie begründen das meistens mit ihrer Geschichte, sehr oft auch mit der Geschichte des Zweiten Weltkriegs und der NS-Herrschaft, die ja ganz Europa auch betroffen hat. Und das ist wirklich kurios zu sehen, wie jeder da seine eigene Argumentation zu dem Thema hat und davon entsprechende Politik noch ableitet.
2: Mhm. Ja, und was dann, wie beschrieben, am Ende dazu führt, dass wir in der EU also keine Israel-Politik, keine Nahost-Politik, keine Konkurrente haben, die wirklich dazu führt, dass man ein entscheidender, handlungsfähiger Player ist. Wie sehr schwächt dieses Auseinanderfallen auch die EU jetzt im aktuellen Iran-Krieg, im aktuellen Nahost-Konflikt? Rächt sich das?
6: Das schwächt die EU enorm, wobei man den Israel-Palästina-Konflikt, Komplex Libanon und Iran, die Straße von Hormus, etwas auseinanderhalten muss. Das hängt zwar zusammen, aber das sind nicht die gleichen Spielfelder. Die EU hätte beim Thema Israel-Palästina einen großen Hebel, großen Einfluss auf die Friedenspolitik. Denn Deutschland und die EU-Staaten sind die engsten Handelspartner für Israel und natürlich potenziell auch die engsten Handelspartner eines palästinensischen Staats, jetzt schon die stärksten Unterstützer. Israel und Palästina liegen in der unmittelbaren europäischen Nachbarschaft, nicht der Nachbarschaft der USA. Und wenn die europäischen Staaten hier entschlossener vorgehen würden zusammen, und da muss Deutschland gar nicht in die Führung gehen, dann könnten sie viel mehr erreichen. Und zwar viel mehr auch bei diesem Thema als jetzt bei der Frage der Straße von Hormuz. Und das Tragische ist ja, dass die EU-Staaten einig sind. Es gibt in der Theorie, auf dem Papier, bei der Unterstützung der Zwei-Staaten-Lösung, aber auch in der Tatsache, dass ein Großteil der Staaten der Europäischen Union beispielsweise Palästina bereits anerkannt hat. Ob jetzt vor kurzem oder, wie dann meistens der Fall, in der Zeit, als diese Staaten noch Teil des Warschauer Pakts waren und in den 80er Jahren größtenteils Palästina anerkannt haben. Also auf dem Papier gibt es Gemeinsamkeiten, aber in der Praxis, wenn es dann zu den nationalstaatlichen Entscheidungen kommt, gibt es die bedauerlicherweise nicht.
2: So, soweit Daniel Gerlach. Danke an ihn nochmal an dieser Stelle. Ich finde es auch interessant, er hat jetzt nochmal den Bezug genommen zu unserem ESC und auch die Biennale erwähnt und so weiter.
3: Ja, also wir erleben das ja bei Sportveranstaltungen ganz extrem. Da haben wir das ja schon seit Jahren. Freue mich schon auf die WM in den USA jetzt, die kommt. Aber ja, Biennale finde ich auch sehr interessant. Gerade Venedig, da ist ja, gibt es ja eine Diskussion um den russischen Pavillon, also dass man sagt, dass Russland da jetzt teilnehmen kann. Und da hat ja die EU zum Beispiel die Unterstützung jetzt auch gestrichen, hat gesagt, also dann geben wir der Biennale jetzt kein Geld mehr. Das fand ich schon auch einen ziemlich krassen Schritt. Und naja, also jetzt muss man sehen, man kann sich schwer vorstellen, wie jetzt der ESC in den nächsten Jahren, ob sich das wieder so ein bisschen beruhigt. Wir haben natürlich auch mit der Ukraine ein Land, das ja auch in einer besonderen Situation ist, das mitmacht. Ja, mal sehen. Also aus meiner Sicht wäre es ja wünschenswert, wenn wieder so ein bisschen mehr die Musik im Mittelpunkt steht,
2: ja,
3: oder? Wie siehst
2: und
3: du das?
2: Vor allem nicht jeder da mit reinquatschen würde. So haben wir ja die Diagnose jetzt gemacht. Aus den Staaten kommt die Politik, die dazu was zu sagen hat. Also
3: ja.
2: Witzigerweise alle, außer, und da ist die EU ja immer fein vornehm zurückhaltend, von da haben wir noch nichts gehört, ne? Die EU jetzt zum ESC.
3: Stimmt, vielleicht sollten wir mal anfragen. Vielleicht sagen sie uns was. Ja, obwohl es gibt also das Parlament, die sind ja auch immer so ein bisschen politisch, äußern sich mehr. Also da gibt es ja über 50 Abgeordnete, die haben sich jetzt allerdings dafür ausgesprochen, Israel auszuschließen. Russland wurde ja auch ausgeschlossen. Es gibt ja auch dieses Verfahren vor Den Haag. Also man kann das jetzt natürlich noch mal politisch vertiefen und es werden sicher auch immer Stimmen und Gruppen ausnutzen und instrumentalisieren. Ja, insofern bleibt natürlich, um jetzt nochmal auf uns zu kommen, auf die EU. Wir haben jetzt relativ wenig gehört, wie die Lage im Gazastreifen ist. Alle gucken jetzt mehr in den Iran. Da ist es ja auch so, dass die EU, na, ich will nicht sagen gespalten, aber es halt sehr laute Stimmen gibt wie Spanien, andere, die eher zurückhaltend sind. Also der ganze Nahe Osten ist, ich sag mal, für die EU einfach ein schwieriges Terrain.
2: Und man kann insofern verstehen, sie hat damit so viel zu tun, dass sie sagt, da muss ich mich nicht noch, also sie, die EU, als jetzt ganz offiziell, muss ich mich nicht noch zum ESC äußern. Und ich glaube, weißt du was, ich glaube, wir sind einfach froh, dass auch diese Frage nicht kommt oder dass sie safe sind, was die EU-Flagge angeht, weil da gab es ja mal ein großes Ärgernis. Es ist 2 Jahre her, als der ESC in Schweden stattfand. Da waren die EU-Flaggen nicht erlaubt. Zwar nicht explizit verboten, aber es war eben die Regelung, nur die Flaggen aller Länder, die teilnehmen, plus die Regenbogenflagge, nichts anderes. Und damit war auch die EU-Flagge ausgeschlossen. Und da gab es dann doch also böse Blicke, sag ich mal. Und man hat dann schon im letzten Jahr gesagt, also wir sind vor allem froh, dass wir wieder die Sterne sehen können beim
3: also
2: ESC. Und dieses Jahr ist es auch so.
3: Jetzt drücken wir erstmal Deutschland die Daumen. Ne?
2: So.
3: Also jetzt müssen wir ja erstmal hier wirklich am Schluss nochmal zurück zur Musik. Es wäre ja auch schön, dass Herr Söder nicht recht hat, dass wir immer verlieren, sondern dass wir
2: das stimmt
3: gut
2: auch
3: abschließen.
2: Das stimmt auch.
1: Ein frommer Wunsch für den ESC, das war der Podcast.eu.
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1: Über die deutsche Hamburger Drag Queen Olivia Jones gibt es jetzt eine Dokumentation, die in der ZDF-Mediathek zu sehen ist. Darüber und über anderes nun Silke Lahmann-Lammert mit dem Mediathekentipp.
7: Ich möchte, dass du nicht mehr an meine Sachen gehst.
8: Ja? Schon als kleiner Junge ist es Olivers größtes Vergnügen, sich Frauenkleider anzuziehen.
7: Hast du das verstanden?
8: Später näht er sich seine Outfits selbst und geht, zum Entsetzen seiner Mutter, geschminkt und mit hochtupierten Haaren auf die Straße.
7: Was soll aus dir werden?
9: Aus mir muss nichts mehr werden. Ich bin schon was.
7: Was denn?
9: Ich bin Travestiekünstler.
7: Travestie ist kein Beruf, Oliver.
9: Doch, natürlich.
7: Nein, es ist nicht normal.
9: Entscheidest du jetzt, was
7: nicht
9: normal ist?
7: Nicht normal, das ist abartig.
8: Fast könnte man glauben, den echten Oliver Knöbel vor sich zu haben. So überzeugend spielt Johannes Hegemann den Jungen, der aus spießigen Verhältnissen in der Kleinstadt ausbricht, um auf St. Pauli als Drag Queen Olivia Jones Karriere zu machen. Der Weg zum Ruhm erweist sich allerdings als steinig.
9: Nur absagen. Keiner will mich. Aber ich bin gut. Das weiß ich.
8: Das Biopic Olivia erzählt nicht nur die bewegende Lebensgeschichte der Travestiekünstlerin. Es ist auch ein Film über Empathie und Freundschaft, über Zivilcourage und Widerstand gegen Queerfeindlichkeit und rechte Gewalt.
10: So, jetzt amüsiert euch! Ja.
8: Abrufbar im ZDF-Streaming-Portal. 8 Filme hat der spanische Regisseur Pedro Almodóvar mit seinem Lieblingsschauspieler Antonio Banderas gedreht.
11: He put in my characters his own persona.
8: Oft, sagt Banderas, setze Almodóvar ihn als sein alter Ego ein. Auf der Kinoleinwand lebe er die verborgenen Wünsche und Leidenschaften des Regisseurs aus. Bei der Arbeit am Set habe er viel über seine eigenen Moralvorstellungen gelernt. Am Anfang, gesteht der Schauspieler, sei es ihm schwer gefallen, vor laufender Kamera einen Mann zu küssen.
11: Antonio, you killed somebody in scene 21.
8: In Szene 21 hast du jemanden getötet, erinnerte ihn Almodóvar.
11: Why you don't have a problem to kill somebody in a movie, but you have a problem to kiss somebody in a movie? Think about it.
8: Du tötest jemanden im Film, ohne mit der Wimper zu zucken, hast aber ein Problem damit, jemanden zu küssen? Darüber solltest du mal nachdenken. Eine Doku auf Arte erzählt die Geschichte der fruchtbaren und manchmal komplizierten Zusammenarbeit zwischen den beiden Künstlern. Bis zum 4. Oktober online. Antonio Banderas, Pedro Almodóvar, der Meister und seine Muse.
1: Das war Silke Lahmann-Lammert mit den Mediathekentipps für diesmal. Gleich nach den Nachrichten blicken wir noch einmal ins gestrige Moskau zur Siegesparade auf dem Roten Platz. Bis gleich.

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1: Um 3 Uhr mit Olaf Knapp. In den frühen Morgenstunden soll die MV Hondius unter hohen Sicherheitsvorkehrungen vor Teneriffa ankern. An Bord des niederländischen Kreuzfahrtschiffs war das Hunter-Virus ausgebrochen. Aus Barcelona Julia Macher.
2: Die MV Hondius legt nicht direkt am Kai an, sondern ankert im Hafenbecken von Granadilla im Südosten Teneriffas. Und von dort werden die 86 Passagiere und ein Teil der Crew nach einer gründlichen Untersuchung dann in Beibooten an Land gebracht. Am Hafen werden sie dann in speziell ausgestatteten Militärfahrzeugen zum 10 Minuten entfernten Flughafen gefahren, wo bereits von den jeweiligen Herkunftsländern gecharterte Flugzeuge und Militärmaschinen bereitstehen. Während der gesamten Transportzeit werde es zu keinem Zeitpunkt zu Kontakt mit der Inselbevölkerung kommen. Das hat die spanische Regierung gestern mehrfach betont.
1: Bundesfinanzminister Klingbeil hat indirekt eingeräumt, dass es in der schwarz-roten Koalition zuletzt Unmut gab. Die letzten Wochen seien nicht gut gewesen, sagte der SPD-Chef in Kanada vor seiner Rückreise nach Berlin. Es gehe jetzt darum, miteinander die großen Dinge im Land wieder hinzubekommen. In der Bundesregierung hatte es zuletzt Streit über wichtige Reformprojekte gegeben. Erschwerend hinzu kommen die schlechte Wirtschaftslage sowie schwache Umfragewerte. Die Kassenärzte erwarten wegen der geplanten Einsparungen im Gesundheitswesen im kommenden Jahr deutlich weniger Behandlungen in den Praxen. Nach Berechnungen der kassenärztlichen Vereinigungen wären durch den geplanten Sparkurs rund 46 Millionen Behandlungsfälle nicht finanziert. Das Sparpaket für das Gesundheitswesen muss noch durch Bundestag und Bundesrat. In der Fußball-Bundesliga hat der VfL Wolfsburg gegen Bayern München verloren. Die Niedersachsen unterlagen dem deutschen Meister mit 0:1. Aus der Sportredaktion Jörg Tegelhütter.
3: Nach ausgeglichener erster Hälfte, in der Kane für die Bayern einen Elfmeter verschoss, geriet der VfL nach dem Wechsel durch das Tor von Ulisse auf die Verliererstraße, bleibt aber als 16. auf dem Relegationsrang. Am letzten Spieltag müssen die Wolfsburger nun beim punktgleichen vorletzten St. Pauli antreten. Die Hamburger unterlagen in Leipzig mit 1:2. Durch die Wolfsburger Niederlage haben Bremen trotz eines 0:1 in Hoffenheim und Köln den Klassenerhalt geschafft. Nach Bayern und Dortmund ist Leipzig sicher für die Champions League qualifiziert. Gute Chancen hat auch Stuttgart als Vierter nach einem 3:1 Erfolg gegen Leverkusen. Augsburg gewann gegen Mönchengladbach ebenfalls mit 3:1.
1: Das Wetter in Deutschland. Am Tage im Osten und Südosten heiter, über den Mittelgebirgen und im Norden, später vor allem auch im Südwesten. Schauer oder Gewitter bei 18 bis 26 Grad, im Norden kühler. Montag dann örtlich etwas Regen. Im Süden Gewitter bei 10 bis maximal 20 Grad. Es ist 3:03 Uhr.
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4: Mit einer Reihe von Baustellen. Die A1 Dortmund Richtung Münster ist zwischen Kreuz Dortmund-Unna und Carmen-Zentrum wegen Bauarbeiten bis Montag früh gesperrt. Nochmal die A1 Osnabrück Richtung Bremen ist zwischen Bremen-Arsten und Hemelingen wegen Bauarbeiten noch bis 4 Uhr gesperrt. Die A2 Dortmund Richtung Oberhausen ist zwischen Dreieck Bottrop und Kreuz Oberhausen wegen Bauarbeiten bis Montag früh gesperrt. Die A3 Nürnberg Richtung Passau ist zwischen Oberölsbach und Neumarkt in der Oberpfalz wegen Brückenarbeiten bis ca. 5 Uhr gesperrt. Eine Umleitung ist dort eingerichtet. Die A4 Köln Richtung Aachen ist zwischen Elsdorf und Merzenich wegen einer Fahrbahnerneuerung bis 4 Uhr gesperrt. Die A7 Flensburg Richtung Hannover ist zwischen Hamburg-Stellingen und Heimfeld, also der Elbtunnel, wegen Bauarbeiten bis 19 Uhr gesperrt. Die weiträumige Umleitung führt ab Neumünster Süd über die B205, A21 und A1 zum Maschener Kreuz. Die A21 Bargteheide Richtung Kiel ist zwischen Schwissel und Bad Segeberg Süd wegen eines Polizeieinsatzes gesperrt. Die A30 Bad Oeynhausen Osnabrück ist zwischen Bad Oeynhausen Ost und Dehme wegen Wartungsarbeiten bis 6 Uhr in beiden Richtungen gesperrt. Die A81 Heilbronn Richtung Würzburg ist zwischen Weinsberg-Ellhofen und Kreuz-Weinsberg wegen Fahrbahnerneuerung bis Montag früh gesperrt. Die A92 München Richtung Deggendorf ist zwischen Oberschleißheim und Unterschleißheim wegen Bauarbeiten bis 4 Uhr gesperrt. Die Umleitung führt über die U3. und die A671 Wiesbaden Richtung Mainz ist zwischen Wiesbaden am Möhneburg und Mainz-Kastel wegen Bergungsarbeiten gesperrt. Soweit der Verkehr, Ihnen eine gute Fahrt.
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4: Wie immer vom Norddeutschen Rundfunk in Hamburg und in dieser Nacht mit Detlef Karg im Studio und Informationen und Hintergründen hier noch bis 6 Uhr. Der 9. Mai ist der Tag der Siegesparade in Moskau im Gedenken an den Sieg über das Deutsche Reich im Jahr 1945. In diesem Jahr allerdings war das Ganze etwas abgespeckt am gestrigen Tag, nachdem der 80. Jahrestag im vergangenen Jahr besonders umfangreich begangen worden war, auch mit etlichen Staatsoberhäuptern, die mit Russland gute Beziehungen pflegen. In diesem Jahr gab es im Vorfeld Bedenken, die Ukraine könnte die Parade mit Drohnen angreifen. Das hätte natürlich ein verheerendes Bild in die Welt gesendet. Darum wurde alles etwas abgespeckter veranstaltet. Aber nun herrscht eine Waffenruhe auch auf Druck der USA. Die Parade in Moskau hat für uns Björn Blaschke beobachtet.
5: Traditionelle Normalität sollte die diesjährige Militärparade zum Tag des Sieges der Sowjetunion über Nazi-Deutschland demonstrieren. Traditionelle Normalität in unnormalen Zeiten. Traditionell begann die Siegesparade um 10 Uhr Moskauer Zeit, also um 9 Uhr in Deutschland. Wie traditionell üblich auch nahm der Verteidigungsminister der Russischen Föderation, Andrei Belousov, die Parade ab. In einem offenen Auto stehend fuhr er Einheiten aller Waffengattungen ab, salutierend. Und ganz in der Tradition früherer Siegesparaden hielt Kremlchef Wladimir Putin eine kurze Rede. Vor letzten Veteranen der Sowjetarmee, ein paar Staats- und anderen Ehrengästen und den Kameras des Staatsfernsehens. Putin erinnerte an die Verbrechen Nazi-Deutschlands und daran, dass sich die Streitkräfte der Sowjetunion dem entgegengestellt haben. Normal mittlerweile auch, dass Putin in seiner Rede zum Gedenken an das Ende des Zweiten Weltkrieges einen Vergleich zog zwischen dem Krieg gegen Nazi-Deutschland und seiner militärischen Spezialoperation, wie der Krieg gegen die Ukraine in Russland genannt werden muss. Immer wieder beleidigt das politische Moskau die Führung in Kiew als Neonazi-Regime oder einfach als Nazis. Die große Heldentat der Generation der Sieger inspiriert die Soldaten, die heute die Aufgaben der Spezialoperation erfüllen. Sie stellen sich einer aggressiven Macht entgegen, die vom gesamten NATO-Block bewaffnet und unterstützt wird. Und trotzdem marschieren unsere Helden vorwärts. Kriegsherren müssen in gewisser Weise Berufsoptimisten sein. Daher zeigte sich Putin sicher, dass er und seine Streitkräfte den Krieg gegen die Ukraine gewinnen. Ich bin fest davon überzeugt, dass unsere Sache gerecht ist. Wir stehen zusammen. Der Sieg war immer auf unserer Seite und wird es immer sein. Ruhm dem siegreichen Volk, Ruhm den Veteranen, Ruhm den Streitkräften Russlands. Zum Feiertag, zum Tag des Sieges.
6: Hurra!
5: Und dann war da das Unnormale im traditionellen Normalen. In diesem Jahr ist bei der Siegesparade die Präsentation moderner Kriegstechnik weggefallen. Das war so vom Verteidigungsministerium angekündigt worden. Die Begründung, die operative Situation. Das heißt, die verstärkten Angriffe der Ukraine. Sie setzen die russische Führung zunehmend unter Druck. Statt also moderne Panzer und Raketensysteme über den Roten Platz zu rollen, wurden perfekt choreografierte Videoclips gezeigt von den Einsätzen der Streitkräfte der Russischen Föderation, Marine, Heer, Luftwaffe, Drohneneinheiten. Soldaten der Streitkräfte der Russischen Föderation sind im Kampfeinsatz, um die Land-, Luft- und Seegrenzen unseres Vaterlandes zu verteidigen. Das Personal der Vereinigten Truppengruppe erfüllt Kampfeinsätze im Gebiet der speziellen Militäroperation. Die verschlankte Siegesparade in diesem Jahr gilt als Spiegelbild der Situation in Putins Krieg. Dabei wurde sie zu einer Mischung aus ernsthaftem Gedenken an die sowjetischen Soldaten im Zweiten Weltkrieg, viel traditionellem Tschingerassabum und Filmen, die so auch auf einer Waffenmesse laufen könnten.
4: Björn Blaschke war das und wir vertiefen das Ganze über die Militärparade in Moskau. Hat auch mein Kollege Ralf Baudach auf Tagesschau 24 mit unserem Moskauer Korrespondenten Norbert Hahn gesprochen, der bei der Parade vor Ort dabei war. Die erste Frage an ihn war, welchen Eindruck er von der Vorführung auf dem Roten Platz im Vergleich zu denen der Vorjahre hatte.
6: Ja, letztes Jahr war ich tatsächlich am Roten Platz und als ich das jetzt hier gesehen habe, da habe ich gedacht, es ist eine andere Veranstaltung. Also es ist wirklich sehr, sehr abgespeckt gewesen. Es ist ja nicht nur so, dass die Panzer oder die Drohnen gefehlt haben oder die strategischen Raketen, sondern es waren ja auch weniger Soldaten auf dem Platz. Im letzten Jahr sollen es über 10.000 gewesen sein, in diesem Jahr ein paar Tausend. Also das ist schon wirklich ein sehr, sehr großer Unterschied gewesen. Und wie gesagt, für mich war es fast eine andere Veranstaltung, auch in dem Moment, als ich Wladimir Putin zugehört habe und er schon nach relativ kurzer Zeit vorbei war.
7: Sowohl der Verteidigungsminister als auch Putin waren quasi ungeschützt, das heißt ohne Schutzglas oder Ähnliches vor Ort. Was sollte das denn zeigen?
6: Naja, wir haben ja schon im Grunde ein Signal nach außen. Wir haben ein Problem. Wir werden deswegen kein schweres Gerät auffahren. Wir werden das Ganze ein bisschen kürzer halten. Das ist ja schon ein Zeichen nach außen. Wir haben ein Sicherheitsproblem. Und wenn man jetzt ausgerechnet dem Präsidenten oder auch dem Verteidigungsminister schusssicheres Glas verpasst hätte oder irgendwelche Käfige gegen Drohnen, das wäre natürlich erst recht ein Zeichen gewesen. Dieses Land ist nicht mehr sicher. Dieses Land können wir nicht mehr schützen. Wir können nicht mal die Spitzenpolitiker hier schützen. Und deswegen, denke ich, wird man davon Abstand genommen haben oder deswegen wird man es vielleicht gar nicht in die Überlegungen überhaupt einbezogen haben.
7: Putin zeigte sich in seiner Rede ja zuversichtlich, den Krieg gegen die Ukraine gewinnen zu können. Ging er auch auf das Wie ein?
6: Nein, er hat ja auch in seinem sein Optimismus war ja sehr wolkig. Er hat gesagt, wir haben immer gesiegt und wir werden auch diesmal siegen. So sehr viel mehr hat er ja eigentlich nicht gesagt. Es war mehr so ein Aufruf zur Ermutigung, Durchhalteparolen ans eigene Volk. So, den Rest schaffen wir jetzt auch noch. So habe ich das gelesen. Wie er das schaffen will, ist schwer zu sagen, denn der Krieg gegen die Ukraine dauert jetzt schon länger als der große Vaterländische Krieg, der als Sieg gefeiert wurde. Wie man das jetzt hinkriegen will, wie man jetzt einen echten Sieg an der Front herbeizaubern will. Ich glaube, das weiß Putin selbst nicht und deswegen hat er natürlich auch heute davon Abstand genommen, das irgendwie beschreiben zu wollen.
7: Wenn man jetzt mal auf die Riege der ausländischen Staatsgäste schaut, die vor Ort waren, das hat ja auch eine gewisse Aussagekraft. Wie ist es dieses Mal einzuordnen?
6: Ja, im letzten Jahr waren ja viele eingeladen, viele ganz wichtige, auch Präsident Xi aus China war da, andere wichtige Staatsoberhäupter, Brasilien ist da zu nennen. Es waren ganz viele, die ich jetzt noch aufzählen könnte. In diesem Jahr war das anders. In diesem Jahr hat man aber auch gesagt, wir haben keinen eingeladen. Diejenigen, die dann gekommen sind, die wollten alle kommen. Man könnte jetzt flapsig sagen, die haben sich selbst eingeladen. Der wichtigste ist der König von Malaysia, der Staatsoberhaupt von Laos. Und dann fällt es aber auch schon stark ab. Dann sind da Länder, die eigentlich von kaum einem anderen Land anerkannt werden in der Welt. Die Republik Srpska, Südossetien oder auch Abchasien, was alles eigentlich zu Georgien gehören sollte. Also die sind da und der neue EU-Querulant, der slowakische Ministerpräsident Fico, ist auch gekommen, hat sich angeblich dann auch selbst eingeladen. Der Mann, also der jetzt sozusagen in die Fußstapfen von Viktor Orban tritt, der ja auch immer ein gutes Verhältnis gepflegt hat zu Wladimir Putin.
7: Abschließend die Frage, seit Mitternacht gilt ja eine dreitägige Waffenruhe zwischen Russland und der Ukraine. Gab es dennoch Angriffe?
6: Bislang ist nichts von der Front zu hören, was die Verletzungen des Waffenstillstandes angeht. Das ist schon ganz interessant. Normalerweise war das immer der Fall, diesmal nicht. Vielleicht hat ja die Tatsache, dass der Waffenstillstand von Donald Trump vermittelt wurde. Vielleicht hat das ja noch eine Rolle gespielt. Vielleicht haben Zelensky und Putin gesagt, also in diesem Fall müsst ihr wirklich aufpassen. Jedenfalls bislang ist nichts gehört worden von einer Verletzung der Waffenruhe. Und wir hoffen mal, dass es dann bis Ende Montag, so lange soll sie ja gelten, dass es bis dahin auch so bleibt.
8: Russland-Korrespondent Norbert Hahn war das im Gespräch mit Ralf Baudach auf Tagesschau 24.
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8: Die Pflegeversicherung steuert auf ein Milliardendefizit zu. Gesundheitsministerin Wagen sagte in einem Zeitungsinterview jetzt am Wochenende, sie wolle Leistungen neu ordnen und besser steuern. Demnach sollen Menschen mit höherem Einkommen stärker zahlen, was heißt, dass die sogenannte Beitragsbemessungsgrenze angehoben werden wird für die Pflegeversicherung. Und Pflegebedürftige müssen sich auf neue Regeln einstellen. Dazu die erste Frage an unseren Korrespondenten Dietrich Karl Meurer aus dem ARD-Hauptstadtstudio. Warum muss die Pflegeversicherung reformiert werden?
9: Die Gesundheitsministerin macht in dem Interview deutlich, was grundsätzlich bekannt ist. Die Pflegekassen sind praktisch pleite, denn die Ausgaben wachsen seit Jahren schneller als die Einnahmen. Das liegt auch daran, dass immer mehr Menschen als pflegebedürftig eingestuft werden. Nina Wagen macht indirekt frühere politische Entscheidungen verantwortlich dafür. Vor allem die Reform von 2017 habe den Kreis der Leistungsberechtigten stark ausgeweitet. Heute, so sagt sie, beziehen über 6 Millionen Menschen Leistungen aus der Pflegeversicherung. Das übersteige deutlich frühere Erwartungen. Bereits in diesem Jahr könnte das Geld knapp werden, sagt die Ministerin. Für nächstes Jahr rechnet ihr Ministerium mit einem Minus von mehr als 7,5 Milliarden Euro. Und 2028 schon dürfte sich das Defizit mehr als verdoppeln. Nina Wagen warnt, ohne Reform gerate die Zahlungsfähigkeit der Pflegekassen in Gefahr.
8: Und die zweite Frage an ihn. Was plant die Ministerin für Pflegebedürftige?
9: Sie spricht in dem Interview den zentralen Punkt an, nämlich die Pflegegrade. Die Pflegegrade sollen nach den Plänen der Ministerin bestehen bleiben. Bestehende Einstufungen will sie nicht antasten. Aber für neue Anträge stellt sie jedoch strengere Maßstäbe in Aussicht. Bei den Pflegegraden 1 bis 3 sollen wissenschaftliche Kriterien gelten, die vor 2017 empfohlen wurden. Das würde wohl bedeuten, dass künftig mehr Voraussetzungen erfüllt werden müssen, um einen Pflegegrad zu bekommen. Gleichzeitig sollen die Leistungen neu organisiert werden. Einzelne Ansprüche sollen in Budgets gebündelt werden. Pflegebedürftige könnten diese Mittel flexibler nutzen, sagt die Ministerin. Vorgesehen sei auch ein eigenes Budget für akute Notlagen. Neu geplant ist auch ein Anspruch auf professionelle Pflegebegleitung. Fachkräfte sollen Betroffene und Angehörige beraten. Die Ministerin erhofft sich davon, Selbstständigkeit länger zu erhalten. Nina Wagen betont aber auch, dass die Pflegeversicherung keine Vollversicherung sei, sondern nur einen Teil der Kosten absichern soll. Sprich, dahinter steckt die Aufforderung, in Sachen Pflege auch selbst vorzusorgen.
8: Und wie soll die Reform finanziert werden und wann kommt sie?
9: Ministerin Wagen denkt nun doch über höhere Beiträge zur Pflegeversicherung nach, zumindest für Gutverdienende. Geplant ist, die Beitragsbemessungsgrenze anzuheben. Bis zu dieser Einkommensgrenze fallen Beiträge an. Pflege- und Krankenversicherung sollen da gleich behandelt werden. Gleichzeitig strebt die Ministerin stabile Beitragssätze an. Zusätzlich will sie prüfen, ob sich der Pflegevorsorgefonds ertragreicher anlegen lässt. Dieser Fonds soll ja künftige Kosten der Babyboomer, also der geburtenstarken Jahrgänge, abmildern. Und bei Pflegeheimen bringt Wagen ins Spiel, Zuschüsse langsamer steigen zu lassen und Kosten zu bremsen. Konkrete Regeln nennt sie aber noch nicht. All das sind Ankündigungen. Ein Gesetzentwurf soll laut Ministerin bis Mitte Mai vorliegen. Danach beginnen die Beratungen. Ob und wann und in welcher Form die Pläne gesetzt werden, darüber entscheiden dann Bundestag und Bundesrat. Die Reform würde dann frühestens ab dem nächsten Jahr greifen.
8: Dietrich Karl Meurer informierte über die ersten Ideen der Ministerin Wagen zur Pflegereform. Haben Sie zu Hause noch alte D-Mark-Scheine oder Münzen herumliegen? Wer besitzt fast 25 Jahre nach der Währungsunion noch D-Mark und vor allem warum? Offenbar recht viele Menschen, denn Milliarden sind noch im Umlauf. Sandra Demmelhuber hat sich einmal umgehört.
10: Ja, logisch.
11: Was heißt logisch? Wie viel?
10: Von einem Pfennig bis 100 Mark alles. Das ist in einem Bilderraum und hängt an der Wand.
12: Wir haben bei der Ausräumung von der Oma welche gefunden, aber sonst haben wir eigentlich nichts mehr.
13: Ich habe noch mindestens insgesamt 50, 60 D-Mark zu Hause. Und ich habe es da bei mir daheim im Schubfach drin und ich schaue es mir auch mal an, weil es einfach schön ist, das Geld noch mal zu sehen.
11: Wissen Sie noch, wer auf dem letzten 100-Markschein abgebildet war? Und haben Sie auch noch irgendwo alte Markstückerl oder D-Markscheine daheim? Wenn ja, dann sind Sie damit nicht allein, weiß Sven Bertelmann, Bargeldexperte der Deutschen Bundesbank.
8: Aktuell sind noch Banknoten und Münzen im Wert von 12,1 Milliarden D-Mark ausstehend.
11: 12,1 Milliarden Mark, die von der Bundesbank zwar irgendwann einmal ausgegeben worden sind, bis jetzt aber nicht wieder den Weg zurückgefunden haben. Warum eigentlich? Dazu noch einmal Sven Bertelmann.
8: Einer der Gründe ist sicherlich auch Nostalgie, dass Menschen gesagt haben, ich bewahre mir ein paar D-Mark-Banknoten und Münzen auf. Es kommen aber regelmäßig Kunden zu uns, die Scheine und Münzen in alten Jacken, Reisetaschen, bei Wohnungsauflösungen gefunden haben.
11: Der Bargeldexperte geht davon aus, dass ein Teil der rund 12 Milliarden D-Mark verschollen bleiben wird, weil das Geld zum Beispiel verloren, ins Ausland gebracht oder zerstört worden ist. Seit März 2002, also seit fast 25 Jahren, ist die gute alte Mark, wie es früher oft hieß, kein offizielles Zahlungsmittel mehr. Aber offenbar für viele Menschen immer noch stark emotional besetzt. Denn die D-Mark steht für Wirtschaftswunder, Stabilität und bezahlbare Lebenshaltungskosten. Viele Menschen verbinden mit ihr auch schöne Kindheitserinnerungen, wie beispielsweise das Zehnerleis oder die Schleckertüte beim Bäcker für eine Mark. So ist es kein Wunder, dass es immer wieder zeitlich befristete Nostalgieaktionen gibt, bei denen in Geschäften, auf Volksfesten oder in Museen auch mit D-Mark bezahlt werden darf. Zum Beispiel beim Frühlingsfest auf der Münchner Theresienwiese. Umrechnungskurs 2 D-Mark für 1 Euro. Vergangenen Montag gab es die Aktion schon einmal und Andreas Grems, der Chef des Münchner Weißbiergartens, hat sich sehr über einen 100-Mark-Schein gefreut.
14: Ja, den habe ich schon lange nicht mehr zu meiner Jugend öfters mal in der Hand halten dürfen.
11: Die Aktion unter dem Motto »Her mit der D-Mark« gab es früher schon einmal und wird heuer aufgrund des 60. Jubiläums des Volksfestes an 2 Tagen wiederholt. Viel wird dabei nicht zusammenkommen. Kleinere Standl rechnen mit rund 50 Mark und größere Bierzelte mit Biergarten mit mehreren 100 bis 1000 Mark.
8: Wer hat noch D-Mark? Sandra Demluber hat sich in Bayern umgehört.
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8: Heute vor 150 Jahren fand die erste offizielle Weltausstellung statt, und zwar in den USA. Jens Schellhas blickt zurück.
15: Mit großem Tamtam, Salutschüssen und Händels Halleluja wird die Weltausstellung zum 100-jährigen Bestehen der USA eröffnet. Überall in Philadelphia läuten die Glocken. Der Fairmount Park ist mit über 200 Messegebäuden und Pavillons übersät. Der deutsche Maschinenbauprofessor Franz Rollo gehört zur Jury der ausgestellten Exponate. Er schreibt:
16: Centennial heißt alles Denkbare. Die Wagen, die Fahnen. Alle tragen in irgendeiner Weise das Wort irgendwo angeschrieben. Es gibt Centennial-Pomade, Centennial-Seife, Centennial-Bier.
15: Die Vermarktung ist perfekt. Sogar Richard Wagner komponiert den USA zum 100. einen großen Centennial-Marsch. Das Getöse drumherum, zum Beispiel der neuen und riesigen Corliss-Dampfmaschine, lässt seine Musik allerdings untergehen. Am besten sei ohnehin das Honorar von $5,000 gewesen, soll Wagner gesagt haben. Wie jede Weltausstellung ist auch die in den Vereinigten Staaten ein Jahrmarkt internationaler Eitelkeiten. Graham Bell kommt mit dem Telefon. Die Engländer zeigen ihre Hochräder erstmals mit Speichen, Nikolaus Auto einen neuen Viertaktmotor. Und plötzlich gibt es neben Popcorn und Ketchup auch funktionstüchtige Näh- und Schreibmaschinen. Die Türken kommen mit Marihuana und die deutsche Firma Krupp versucht, wie auf anderen Weltausstellungen auch, mit einer gigantischen Kanone zu imponieren. Die New Yorker Evening Post schreibt:
17: Die großspurige Selbstverliebtheit und die unverschämte Arroganz des deutschen Beitrags sind unerträglich.
15: Überhaupt, das Image der deutschen Industrieprodukte ist niederschmetternd. Die Ideen geklaut, alles schlecht und billig produziert und kaum wettbewerbsfähig. So sieht es auch der deutsche Maschinenbauer und Preisrichter Franz Röhlo.
16: Es darf nicht verhehlt, es muss sogar laut ausgesprochen werden, dass Deutschland eine schwere Niederlage auf der Philadelphia-Ausstellung erlitten hat.
15: Die Industriellen im Reich des Ramsches hören das nicht sehr gern. Unverzüglich starten sie eine Qualitätsoffensive. 10 Jahre später ist aus dem verpönten Hinweis Made in Germany tatsächlich ein echtes Gütesiegel geworden. Als einziges Gebäude der Weltausstellung ist bis heute die monumentale Memorial Hall geblieben, groß wie ein Fußballfeld. Als ihr markantestes Merkmal springt ihre Kuppel aus Eisen und Glas ins Auge. Halten Sie mal ein Bild des Reichstags in Berlin daneben.
18: Hoffentlich merkt keiner den Betrug. Das ist alles nur geklaut.
15: Der deutsche Architekt Paul Wallot fand sie eben zu schön, die Memorial Hall. Und auch die Vereinigten Staaten fanden ihre erste offizielle Weltausstellung schön. Für ihre Reputation war es ein Hauptgewinn. Begonnen hat die Centennial Exhibition in Philadelphia am 10. Mai 1876, heute vor 150 Jahren.
8: Das war der Stichtag von Jens Schellhas.
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19: Mit Moritz Kühn und dem Endspurt in der Fußball-Bundesliga. Der vorletzte Spieltag läuft und eine Überraschung verpasst hat der VfL Wolfsburg. Der Tabellendrittletzte hat das Abendspiel gegen den bereits feststehenden Meister FC Bayern mit 0:1 verloren. Da war mehr drin, sagt VfL-Trainer Dieter Hecking.
20: Trotzdem hat man am Ende auch noch wieder die Chance, das Spiel noch mal wieder zumindest unentschieden zu gestalten. Das wäre fürs Gefühl noch besser gewesen. Aber natürlich nehmen wir sehr viel mit, wobei, und das sage ich jetzt einmal, weil heute Samstag ist und dann noch 7 Tage Zeit ist bis zu dem Spiel. Das wird ein ganz anderes Spiel werden wie heute Abend. Und da wird vieles an Kleinigkeiten hängen. Und wir müssen uns gut präparieren für diesen Spiel. Und dann werden wir sehen, ob es reicht.
19: Ja, Wolfsburgs Trainer Dieter Hecking spricht es an. Am letzten Spieltag geht es zum punktgleichen FC St. Pauli, der wegen der schlechteren Tordifferenz hinter Wolfsburg auf einem direkten Abstiegsrang liegt. Die Hamburger haben auch verloren am vorletzten Spieltag mit 1:2 in Leipzig. Für die Sachsen war es dagegen der entscheidende Erfolg, um das Champions-League-Ticket für die kommende Saison klarzumachen. Thomas Kunze war dabei.
21: St. Pauli agierte in der ersten Halbzeit defensiv sehr diszipliniert, ließ wenig zu und hatte gegen irgendwie lethargisch wirkende Leipziger durch Kahrs nach 34 Minuten die große Chance zur Führung. Kahrs scheiterte freistehend aus 14 Metern an der Latte. Die Quittung gab es dann ziemlich schnell. Kurz vor der Pause erzielte Xaver Schlager nach einer Ecke das 1:0 für RB Leipzig. Nach dem Seitenwechsel war dann RB die klar bessere Mannschaft, die nach 55 Minuten das 2:0 bejubelte. Willi Orban traf per Kopf. Leipzig verpasste es danach, weitere Tore durch Gruda oder Baumgartner zu erzielen. Und so wurde es nach 86 Minuten doch nochmal spannend. St. Paulis Cessai traf nach Kopfballvorarbeit von Jackson Irvine zum 1:2 aus Gästesicht. Dabei blieb es am Ende aber und so gewinnt Leipzig also mit 2:1 gegen St. Pauli. Und damit kehrt RB in die Champions League zurück.
19: Auf dem Weg in die Königsklasse ist auch der VfB Stuttgart, der mit 3:1 gegen Leverkusen gewonnen hat. Die Schwaben rangieren auf Champions League Platz 4, punktgleich mit Verfolger Hoffenheim. Die TSG hat mit 1:0 gegen Bremen gewonnen. Nur noch geringe Hoffnungen auf die Champions-League-Teilnahme hat Leverkusen als Tabellensechster. Noch eine Mini-Chance auf die Conference-League-Qualifikation hat Augsburg nach dem 3:1-Erfolg gegen Gladbach. Der Rückstand auf Rang 7 und Europa-League-Finalist Freiburg beträgt einen Zähler, aber die Freiburger

0: Die sicher klar machen. So gut wie sicher Zweitligist bleibt der erste FC Magdeburg, der mit 3:1 in Kiel gewonnen hat. Das Fazit von Offensivspieler Barış Artık.
1: Wir wussten, wir müssen auf jeden Fall das Spiel ziehen, um vorzulegen, um Druck auf die anderen aufzubauen. Das ist halt auch eine Mentalität der Mannschaft, auch eine Charakterfrage. Und die Mannschaft hat heute die Charakterfrage und die Mentalität auf jeden Fall bestanden.
0: Die Magdeburger haben 5 Punkte Vorsprung auf die Abstiegszone und könnten heute vom Sofa aus den Klassenerhalt feiern. Auch Braunschweig ist auf Kurs Klassenerhalt nach dem 2:1-Erfolg gegen Dresden. Und im Abendspiel hat Nürnberg gegen den bereits feststehenden Aufsteiger Schalke mit 3:0 gewonnen. Mehr dazu gibt's auf sportschau.de. Und zum Schluss der Blick zur Tischtennis-Team-WM in London. Da hat die deutsche Frauenauswahl das Halbfinale gegen Japan deutlich mit 0:3 verloren. Ein Spiel um Platz 3 gibt es nicht. So war die Bronzemedaille schon vor dem Halbfinalduell sicher.
2: Und das war der Sport mit Moritz Kühn.

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1: Um 3.30 Uhr mit Olaf Knapp. Nach dem Hunter-Virus-Ausbruch auf einem Kreuzfahrtschiff wachsen die Sorgen vor weiteren Infektionen. Experten beruhigen, aber heute soll das Schiff Teneriffa erreichen und vor einem Hafen im Süden der Kanareninsel anlegen. Aus der Nachrichtenredaktion Klaas Christoffersen.
2: Zunächst sollen alle 150 Menschen an Bord auf Krankheitssymptome getestet werden. Ab dem Mittag ist geplant, Passagiere und Besatzungsmitglieder getrennt nach Nationalität in kleinen Booten an Land zu bringen. Von dort geht es weiter zu einem Flughafen, in versiegelten und bewachten Fahrzeugen, wie die Behörden mitteilten. Deutschland und andere EU-Länder haben für ihre Staatsangehörigen eigene Flugzeuge geschickt. Für die restlichen Personen haben die EU, die USA und Großbritannien Transporte vorbereitet. WHO-Chef Tedros wandte sich in einem Schreiben direkt an die Bevölkerung der Kanareninsel und beruhigte sie, das Risiko, sich anzustecken, sei gering.
1: Gesundheitsministerin Nina Warken will die Pflegeversicherung reformieren. Hintergrund ist ein wachsendes Milliardenloch in der Pflegekasse. Kritik gibt es an Äußerungen der CDU-Politikerin zu den Ursachen. Aus Berlin Dietrich Karl Meurer.
3: Die Gesundheitsministerin hatte gesagt, seit der Reform des Pflegebegriffs bekämen heute auch Gruppenleistungen, an die damals niemand gedacht habe. Dazu zählten viele Kinder und Jugendliche mit ADHS. Die Stiftung Patientenschutz wirft der CDU-Politikerin deshalb vor, pflegebedürftige Kinder für die Finanzprobleme mitverantwortlich zu machen. Doch viele Betroffene hätten schwere Erkrankungen und brauchten Hilfe im Alltag. Auch die Linke kritisiert die Reformpläne. Fraktionschef Sören Pellmann wirft Warken vor, bei besonders schwachen Menschen sparen zu wollen.
1: Kanzler Merz hat die Reise des slowakischen Regierungschefs Fico zu den Feiern zum Tag des Sieges in Moskau kritisiert. Er bedauere das zutiefst und werde mit Fico über diesen Tag in Moskau sprechen, sagte Merz in Stockholm. Der slowakische Ministerpräsident war als einziger Gast aus der EU angereist. Er verteidigte derweil seine Teilnahme an dem Weltkriegsgedenken. Die Slowakei ist noch immer weitgehend von russischem Öl abhängig. In Venedig ist die 61. Kunstbiennale gestartet. Sie gehört zu den wichtigsten Veranstaltungen zeitgenössischer Kunst. Überschattet wird die Biennale von einem Streit über die Teilnahme von Russland und Israel. Aus Protest trat die Jury in der vergangenen Woche geschlossen zurück. Außerdem ist die große Eröffnungsfeier ausgefallen. Das Wetter in Deutschland am Tage im Osten und Südosten heiter, über den Mittelgebirgen und im Norden, später vor allem auch im Südwesten Schauer oder Gewitter, bei 18 bis maximal 26 Grad, im Norden kühler. Montag dann örtlich etwas Regen, im Süden Gewitter bei 10 bis 20 Grad. Das waren die Nachrichten.
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4: Die A21 Bargteheide Richtung Kiel ist zwischen Schwissel und Bad Segeberg Süd wegen eines Polizeieinsatzes weiterhin gesperrt. Und dann haben wir noch eine Bergungsmitteilung. Die A671 Wiesbaden Richtung Mainz ist zwischen Wiesbaden am Möhneburg und Mainz-Kastel wegen Bergungsarbeiten auf allen Spuren weiterhin gesperrt. Das war's vom Verkehr. Ihnen eine gute Fahrt.

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1: Im Studio ist Detlef Karg. Willkommen. Steht die Demokratie unter Druck, wie manche sagen? Und was kann dann politische Bildung dagegen tun? Fragen wir Sönke Rix. Er ist seit März Präsident der Bundeszentrale für politische Bildung. Er sieht zwar weiter großen Rückhalt für demokratische Werte, beobachtet aber Zweifel an Politik und Institutionen. Das ist nun unser Gast im ARD-Interview der Woche. Und das Gespräch mit Sönke Rix hat Hauptstadtkorrespondent Dietrich Karl Meurer geführt.
2: Sie treten in recht große Fußstapfen. Ihr Vorgänger Thomas Krüger, der hat die Bundeszentrale 25 Jahre lang geprägt. Mit welchem Gefühl sind Sie in dieses Amt gestartet?
3: Das sind tatsächlich große Fußstapfen, aber jeder Präsident oder jeder, der eine neue Aufgabe übernimmt, soll sie auch mit eigenen Akzenten machen. Ich bin Thomas Krüger sehr dankbar. Der hat die Bundeszentrale in stürmischen Zeiten geführt und hat sie vor allen Dingen auch groß gemacht. Unter seiner Präsidentschaft eine große Anzahl an Mitarbeitern gewachsen, viel Mittel zur Verfügung, aber auch viele Herausforderungen gemeistert. Aber nun kommen neue Zeiten und wir werden auch die neuen Herausforderungen meistern.
2: Und damit bin ich beim Thema. Was möchten Sie in der Bundeszentrale unbedingt bewahren? Was soll so bleiben, wie es ist? Und wo sehen Sie klaren Veränderungsbedarf?
3: Es gibt viele sehr gute Produkte und Angebote der Bundeszentrale. Sowas wollen wir natürlich bewahren. Es sind jetzt auch schon gute Angebote. Insgesamt in der Vielfalt will ich sie auch aufrechterhalten. Sowohl zivilgesellschaftliche Organisationen unterstützen bei ihrer Aufgabe der politischen Bildung, als auch eigene Produkte und eigene Angebote machen. Diese Bandbreite will ich gerne aufrechterhalten.
2: Sie unterstützen Demokratieprojekte und da gibt es aktuell den Vorwurf, die Bundeszentrale habe Gelder verschwendet. Insgesamt mehr als 100.000 Euro flossen in den vergangenen Jahren an ein Demokratieprojekt mit, so heißt es in Schlagzeilen, mit Würmern. Das ergab eine Anfrage der AfD an die Bundesregierung. Das klingt auf den ersten Blick tatsächlich absurd. Wenn man das alles auf die Schlagzeile reduziert, wurde da wirklich ein absurdes Projekt gefördert? Und sehen Sie hier Veränderungsbedarf?
3: Also wenn wir Projekte nur noch danach organisieren, dass sie vielleicht einem gewissen Standard entsprechen, der nur einer gewissen Partei oder einer gewissen Richtung gefällt, dann sind wir verkehrt. Wir sollten unsere Projekte so gestalten, dass sie vielfältig sind, dass sie auch vielleicht mit ein bisschen Provokation auch Menschen ansprechen, die vielleicht als erstes sonst gar nicht vielleicht auf die Idee gekommen wären, dieses Angebot wahrzunehmen. Und von daher würde ich nicht grundsätzlich ausschließen, dass es nicht auch mal Projekte mit Würmern gibt oder mit Korbflechten oder wie auch immer. Am Ende ist es doch wichtig, ob man Menschen angesprochen hat und ob man Menschen dazu gebracht hat, über Politik ins Gespräch zu kommen.
2: Muss man dieses Projekt vielleicht auch ein bisschen einordnen im Verhältnis zu den ganzen anderen Projekten, die Sie gefördert haben?
3: Ja, natürlich. Man kann sich immer Einzelfälle rauspicken und es gibt mit Sicherheit auch Einzelfälle, wo wir auch hinterher nicht zufrieden waren, wie es vielleicht gelaufen ist. Aber in der großen Bandbreite, und das hat uns, sagt uns auch die Wissenschaft, und auch natürlich die Zuarbeit durch die zivilgesellschaftlichen Organisationen, haben wir gute Projekte, die wirklich auch eine breite Anzahl von Menschen auch ansprechen und auch eine gewisse Wirkung haben natürlich.
2: Trotzdem noch mal ganz kurz zu den Würmern. Sagt Ihnen das was? Das Projekt, das war ja vor Ihrer Zeit. Was sollte damit erreicht werden?
3: Ganz ehrlich, ich kenne nicht jedes Projekt und nicht jede Sache, die in den letzten 25 Jahren oder länger auch gelaufen ist oder die da jetzt auch abgefragt worden ist. Aber ich bin mir sicher, sind alle geprüft worden und auch wenn sie vielleicht witzig klingen oder vielleicht auch mit einer provokanten Machweise gemacht worden sind, heißt es noch lange nicht, dass sie nicht auch eine gewisse Wirkung bekommen haben.
2: Aufgabe der Bundeszentrale ist es, das demokratische Bewusstsein zu stärken und auch die politische Teilhabe zu fördern. Viele sagen ja, die Demokratie steht heute stärker unter Druck als früher. Teilen Sie die Einschätzung?
3: Ja, ich teile die Einschätzung, das sagen die meisten Untersuchungen auch, dass viele Bürgerinnen und Bürger sich davon abwenden, dass sie kein Vertrauen mehr in die demokratischen Institutionen haben. Wobei der Zuspruch zur Demokratie an sich, der ist nach wie vor groß. Aber man hat doch seine Zweifel daran, ob die demokratischen Organisationen und Institutionen die Herausforderungen meistern können. Das liegt wahrscheinlich auch daran, weil gerade die internationalen Herausforderungen so groß ist und man doch ein bisschen hilflos auf diese Situation guckt und man von einer Krise zur nächsten gerät. Und unsere Aufgabe als Bundeszentrale wird sein, klarzumachen, dass die Institutionen auch solche Herausforderungen meistern können. Es hängt immer davon ab, wer sie natürlich von innen führt.
2: Kann denn politische Bildung verlorenes Vertrauen tatsächlich zurückgewinnen oder wäre das eher eine unrealistische Erwartung?
3: Also Vertrauen in Politik zurückgewinnen müssen Politikerinnen und Politiker schon auch selbst in erster Linie. Was wir tun können, ist sagen können, es gibt das Rüstzeug für jeden Bürger und für jede Bürgerin, sich an dieser Demokratie zu beteiligen. Es lohnt sich für diese Institutionen und für diese Werte auch zu streiten. Sie sind gut und sie sind dazu geeignet, auch große Herausforderungen zu meistern. Diese Information, diese Bildung, das können wir leisten, aber wir können nicht die Politik verändern. Das müssen die Politikerinnen und Politiker schon selber tun.
2: Gibt es denn Zielgruppen, die Sie, wenn Sie das vergleichen, sozusagen mit den letzten Jahren bei Ihrem Vorgänger, Zielgruppen, die Sie stärker erreichen wollen, als das bisher der Fall war?
3: Also ich will das nicht in Abgrenzung zur Zeit meines Vorgängers machen, sondern ich glaube, das ist ein stetiger Prozess, dass wir uns immer wieder genau angucken müssen, welche Menschen sind denn diejenigen, die am meisten sich von Politik abwenden, von Demokratie abwenden, beziehungsweise das Zutrauen verlieren. Und da müssen wir aufpassen, dass wir nicht in gewissen Blasen bleiben, und sondern auch uns an die Menschen wenden, die wir vielleicht nicht mit einer klassischen Veranstaltung erreichen, sondern eher über Social Media, oder die Menschen, die wir über ihren Arbeitsplatz, ihren Ausbildungsplatz erreichen. Also hoffe ich auch, dass wir die Zusammenarbeit mit den Arbeitgebern und Arbeitnehmern da noch ausbauen können an vielen Stellen. Also die Menschen auch da abholen, wo sie sind. Weil per se, glaube ich, suchen die nicht erst einmal nach den Informationen der Bundeszentrale für politische Bildung. Sie müssen schon auch direkt angesprochen werden.
2: Mhm. Viele Jugendliche, die wissen gar nicht, was die Bundeszentrale für politische Bildung ist. Wie wollen Sie das angehen?
3: Ich glaube auch nicht, dass es unbedingt ganz wichtig ist, dass wir die Bundeszentrale für politische Bildung an sich stärker bekannt machen. Wir müssen unsere Angebote bekannt machen, unsere Produkte bekannt machen. Also auch sowas wie den Fluter, der für junge Leute tatsächlich eine Zeitschrift ist, die auch im Internet abzurufen ist, die interessant Politik für junge Leute darstellt. Oder Social-Media-Angebote, wo vielleicht gar nicht erstmal politische Bildung draufsteht. Weil natürlich, sagen wir mal so, der Begriff Bundeszentrale für politische Bildung ist vielleicht auch nicht gerade sexy. Aber das, was wir machen, das soll unbedingt auch auf eine gewisse Art und Weise sexy sein und den Menschen ansprechen. Und da sind wir ziemlich gut in vielen Dingen, aber wir können besser werden.
2: Und den Namen wollen Sie nicht ändern?
3: Nein, den Namen will ich nicht ändern.
2: Sie haben schon ein paar Mal Social Media angesprochen. Wird quasi die politische Bildung damit jetzt digitaler in den nächsten Jahren?
3: Also sie muss digitaler werden, weil die Auseinandersetzung über Politik, die Diskussion über Politik finden im sozialen Medienraum statt. Wir müssen da auch Angebote ausbauen. Wir sind ja auch vertreten da. Wir haben auch sehr viel Zuspruch da für unsere Angebote. Aber ich glaube, wir müssen auch gucken, wie wir dort auch Diskussionsräume zur Verfügung stellen, die von uns auch moderiert werden können, wie wir auch noch besser werden können, Dinge kurz auf den Punkt zu bringen, wo Menschen auch das Hintergrundwissen haben wollen, zum Beispiel: Warum ist die Lage im Nahosten so gerade? Warum gibt es gerade den Krieg zwischen USA und Iran und solche Dinge? Das wollen die Menschen ja durchaus wissen, und wir müssen auch in den sozialen Medien darauf Antworten geben.
2: Und sind Sie da auf allen Plattformen zukünftig unterwegs? Ich frage deshalb, weil gerade in dieser Woche haben Politiker verschiedener Parteien der Plattform X den Rücken zugekehrt. Sie sind bei X vertreten, spielen dort keine Inhalte ein, sondern sind einfach nur dort.
3: Also wir wollen schon.
2: Wie passt das zusammen sozusagen mit Ihrer Online-Strategie?
3: Wir wollen schon sehr breit auch aufgestellt sein in den sozialen Medien und uns nicht nur auf ein soziales Medium, wenn man das so sagen sollte, fokussieren. Wir diskutieren auch gerade innerhalb der Bundeszentrale, wie wir und ob wir auf X zurückkehren. Ich glaube schon, dass es wichtig ist, dass wir auch in den Räumen unterwegs sind, wo wir vielleicht schon andere was aufgegeben haben. Also zumindest ein Angebot zu haben, dass sie auch in den Räumen Informationen abgefragt werden können. Da wollen wir nochmal mit Wissenschaft auch in Kontakt treten. Wir wollen uns das nochmal genauer angucken. Aber das Ziel bleibt schon, auch in den sozialen Medien auch vertreten zu sein, damit auch die Menschen Informationen überall finden und nicht nur in ausgewählten Medien.
2: Also in möglichst vielen sozialen Plattformen, also auch Blue Sky, Mastodon und so weiter?
3: Genau, mindestens die Angebote zur Information sollten breit aufgestellt sein in den sozialen Medien.
2: Seit Jahren, Herr Rix, gibt es Streit darüber, ob politische Bildung neutral sein kann oder auch neutral sein muss. Wie beantworten Sie die Frage als Präsident jetzt der Bundeszentrale für politische Bildung?
3: Wir als Bundeszentrale für politische Bildung dürfen gar nicht neutral sein, weil wir uns der Verfassung verpflichtet fühlen und dem Grundgesetz. Und unser Grundgesetz und unsere Verfassung ist keine wertneutrale Verfassung. Und deshalb werden wir für die Werte, die diese Verfassung auch hat, auch ständig streiten und auch aktiv sein. Und wenn mit Neutralität aber gemeint ist, parteiübergreifend oder überparteilich, das sind wir selbstverständlich. Wir wollen natürlich weiterhin auch überparteilich agieren. Wir wollen auch immer so agieren, dass wir auch eine in der Diskussion die Bandbreite darstellen, Pro und Contra von allen Seiten die Dinge auch beleuchten, auch in Veranstaltungen dafür Sorge tragen, dass die Meinungsvielfalt auch abgedeckt ist. Wenn das mit Neutralität, dann bleiben wir da neutral, aber wir sind nicht neutral, was die Verfassung anbelangt.
2: Bei Ihrer Person, als Ihr Name letzten Herbst das erste Mal auftauchte als potenzieller künftiger Präsident der Bundeszentrale, da kam gleich von rechts scharfe Kritik, da kamen Schlagworte, ich will mal zitieren, linker Ideologe oder linker Erzieher. Hat Sie das überrascht oder haben Sie damit gerechnet?
3: Also ich habe nicht damit gerechnet, dass ich jetzt zum linken Ideologen wurde. Und man ist ja auch verwundert, wer sich da alles in den Medien zu Wort meldet oder wer da über mich schreibt, ohne jeweils mich irgendwie kennengelernt zu haben. Aber ist, glaube ich, mit zu rechnen gewesen, weil jetzt an der Spitze der Bundeszentrale mit mir und mit Herrn Ulrich zwei ausgewiesene Parteipolitiker und auch...
2: Herr Ulrich von der CSU,
3: SPD. Herr Ulrich von der CSU, ich von der SPD. Da ist mit zu rechnen gewesen, dass es kritisiert werden kann oder zumindest mal hinterfragt werden kann. Das finde ich auch völlig in Ordnung. Unser Vorgänger oder mein Vorgänger war auch vorher Abgeordneter und Senator, also auch über die Partei. Und vielleicht hat man ihm zum Schluss vorgeworfen, dass er in gewissen Themen vielleicht nicht ganz neutral war, aber man konnte ihm bestimmt nicht vorwerfen, dass er nicht überparteilich wird. Und wir wollen auch überparteilich sein. Und wenn man sowohl jemanden von der CSU als auch von der SPD an der Spitze hat, dann ist vielleicht auch das vielleicht ein bisschen ein Zeichen dafür, dass man sagt, das wollen wir auch ein bisschen breiter aufstellen, auch in die Mitte der Gesellschaft hinein. Und das nehmen wir gerne an, diese Aufgabe.
2: Aber Sie haben in Ihrer Zeit als SPD-Bundestagsabgeordneter auch kräftig ausgeteilt Richtung AfD, auch die Union scharf kritisiert. Wo ziehen Sie da jetzt die Grenze zwischen sozusagen der Person Sönke Ricks als Sozialdemokrat, vielleicht auch eher linker Sozialdemokrat und jetzt ihrer institutionellen Verantwortung?
3: Mit jeder Aufgabe hat man natürlich auch neue Herangehensweisen an die Arbeit. Das ist doch selbstverständlich. Und als Abgeordneter wäre es vielleicht auch komisch gewesen, wenn ich nicht den Streit auch mit anderen Parteien gesucht hätte. Davon lebt Demokratie ja auch. Aber jetzt als Präsident der Bundeszentrale für politische Bildung fühle ich mich dem Thema politische Bildung und dem Thema Demokratieförderung und vor allen Dingen unserer Verfassung, unserem Grundgesetz verantwortlich. Wie gesagt, in diesen Fragen bin ich nicht neutral, aber was die Parteien anbelangt, bin ich überparteilich.
2: Was wissen Sie über diesen Auswahlprozess? Hat diese Debatte, wie links Sie sind, wie parteiisch Sie sind, hat das Einfluss darauf gehabt, dass sich eben Ihre Ernennung über Monate hingezogen hat?
3: Ich kann Ihnen zum Auswahlverfahren wirklich nichts sagen. Ich habe irgendwann einen Anruf bekommen mit der Frage, ob ich mir diese Aufgabe zutraue. Meine Gegenantwort war, naja, wenn ihr mir das zutraut, ihr kennt mich jetzt schon seit vielen, vielen Jahren, dann traue ich mir das auch zu. Und dann habe ich mich sehr darüber gefreut, weil das Thema politische Bildung, das Thema Demokratieförderung habe ich auf der quasi anderen Seite im Parlament sehr intensiv behandelt und beraten. Ich war für diese Themen in der SPD-Fraktion zuständig und von daher habe ich mich gefreut, als der Anruf kam. Aber was die vorher diskutiert haben, das müssen Sie die Person fragen, die diese Auswahl getroffen
2: hat. Kam der Anruf von der SPD oder aus dem Innenministerium? Der Innenminister hat ja eigentlich die Entscheidung sozusagen getroffen.
3: Genau, weil das Vorschlagsrecht bei der SPD lag, kam der erste Anruf von der SPD, aber es folgte dann bald auch ein Anruf aus dem Innenministerium.
2: Und der Vizepräsident, Sie haben ihn schon angesprochen, der ehemalige CSU-Bundestagsabgeordnete Volker Ulrich, ist der jetzt in dieser Doppelspitze an der Bundeszentrale so als politisches Gegengewicht gedacht?
3: Ich weiß nicht, ob sich das einige vielleicht so vorgestellt haben, aber Herr Ulrich und ich arbeiten wirklich sehr partnerschaftlich miteinander zusammen. Er als Vizepräsident, ich als Präsident und wir haben beide nicht irgendwie das Verlangen danach, jeweils nur unsere Parteien irgendwie oder als verlängerte Arme der SPD-Fraktion oder des CSU-Innenministers oder sowas zu sein. Dafür sind wir beide nicht geeignet, sondern wir fühlen uns der Aufgabe verpflichtet. Natürlich auch der Regierung, die uns ins Amt gebracht hat, aber in erster Linie der Aufgabe und wie gesagt den Werten unserer Verfassung. Und das kriegen wir beide auch gut gemeinsam hin.
2: Das ist überhaupt eine Debatte gibt sozusagen über die Besetzung und vor allen Dingen auch so eine emotionale Debatte. Das zeigt, dass unsere Gesellschaft stark polarisiert ist. Sehen Sie da irgendwie Wege zurück zu mehr Verständigung, auch mit Menschen, die eben politisch sehr weit auseinander liegen?
3: Also ich glaube schon, dass wir als Bundeszentrale für politische Bildung auch die Aufgabe haben, Debattenräume zur Verfügung zu stellen. Wir sollten auch es tun, nichts vermeiden, mit erhobenem Zeigefinger und mit Ausschließeritis auch an solche Debatten ranzugehen. Denn wir wollen ja gerade diejenigen, die gerade skeptisch gegenüber der Demokratie oder unserer Verfassung oder im Moment der demokratischen Institution, die wollen wir ja wiedergewinnen. Und das können wir nicht machen, indem wir denen als erstes einen Vorwurf an den Kopf knallen, sage ich mal so. Oder wenn wir ihnen sagen, nein, du hast einfach nur Unrecht. Sondern wir müssen hinterfragen, warum kommen diese Zweifel daran. Und diese Debattenräume müssen wir zur Verfügung stellen. Und da müssen wir gucken, um unsere Angebote auch so auszubauen, dass es nicht als belehrend wirkt, sondern als Möglichkeit wirkt, den Menschen auch deutlich zu machen, du kannst was bewegen, du kannst auch mit deiner kritischen Haltung was bewegen. Wir hören auch zu, wir gehen auch miteinander in die Diskussion. Es gibt natürlich immer Grenzen, die Grenzen sind die Verfassung, das ist klar. Aber es soll niemals irgendwie den Anschein erwecken, dass wir einfach nur belehren und ausschließen wollen, sondern wir wollen auch gerade mit denen ins Gespräch kommen, die vielleicht auch ihre Zweifel haben und das vielleicht auch sogar noch gar nicht artikuliert haben, dass sie die Zweifel haben.
2: Aber das gilt auch für die AfD, für viele eine Partei, die durch die Wahl politisch legitimiert ist. Andere sehen die Partei als rechtsextrem und demokratiegefährdend an. Wie geht die Bundeszentrale unter Ihrer Führung mit der AfD um?
3: Also unsere Aufgabe ist es nicht in erster Linie mit Parteivertretern ins Gespräch zu kommen oder mit Abgeordneten. Wir haben das Kuratorium. Das ist natürlich mit allen Bundestagsfraktionen besetzt. Und mit denen arbeiten wir und wollen wir auch gut zusammenarbeiten als Kuratorium insgesamt. Und auch jeder Bundestagsabgeordnete, der bei uns eine Anfrage stellt oder der von uns eine Zuarbeit wissen will oder der Informationen haben will, wird natürlich auch genauso behandelt. Also egal von welcher Fraktion er kommt. Unsere Aufgabe ist es eher an diejenigen zu gehen, die die Bürgerinnen und Bürger sind, die die Wählerinnen und Wähler sind. Und mit denen wollen wir ins Gespräch kommen. Und die wollen wir davon überzeugen, dass sie sich der Verfassung vor allen Dingen und den Werten der Verfassung tatsächlich auch zugehörig fühlen, sage ich mal so an der Stelle. Das wäre das, was wir wollen und nicht irgendwie den Parteien sagen, das dürft ihr nicht oder das dürft ihr nicht. Das ist auch nicht unsere Aufgabe. Und unsere Aufgabe ist es auch nicht, klar zu machen, ob eine Partei extremistisch ist oder vielleicht sogar verboten werden sollte. Dafür haben wir andere Institutionen. Das macht nicht die Bundeszentrale für politische Bildung.
2: Ja, und trotzdem müssen Sie sich gegenüber der AfD verhalten, denn die AfD fordert immer wieder Mittelkürzungen für die Bundeszentrale.
3: Ja, aber das hat nichts mit der politischen Ausrichtung nach rechts, links oder oben oder unten zu tun. Ich bin natürlich als Präsident verpflichtet, auch der Aufgabe, die ich übertragen bekommen habe, auch die entsprechenden Mittel, dass diese entsprechenden Mittel auch zur Verfügung stellen. Und ich kann nur davor warnen, Strukturen zur Demokratieförderung oder zur politischen Bildung zu schwächen. Ganz im Gegenteil, wir brauchen diese Strukturen, wir müssen sie festigen. Und jeder Ansatz, da tatsächlich radikal zu kürzen, wäre der falsche.
2: Sie sind Präsident der bundesweiten Zentrale für politische Bildung. Gerade die AfD macht sich stark für eine Auflösung der Landeszentralen für politische Bildung. Sehen Sie da möglicherweise auch noch für die Zukunft eine wachsende Aufgabe für die Bundeszentrale?
3: Also ich kann nur davor warnen, die Landeszentralen bei ihrer Arbeit zu schwächen oder gar sogar zu schließen. Sie machen eine sehr wichtige Aufgabe, genauso wie die Bundeszentrale, und sollte tatsächlich es zur Schwächung bei einigen Landeszentralen kommen, wovon ich nicht ausgehe und was ich nicht hoffe, dann werden wir als Bundeszentrale natürlich auch da Wege finden, um da auch etwas aufzufangen.
2: Das heißt, Sie denken schon jetzt drüber nach, über eine spezielle Oststrategie? Wir haben jetzt Wahlen in diesem Jahr in Sachsen-Anhalt und in Mecklenburg-Vorpommern.
3: Also wir haben alle Bereiche der Bundesrepublik im Blick und wir gucken auch insbesondere auf die Gegenden, wo wir auch durch Untersuchungen wissen, wo die Menschen am wenigsten Zutrauen zur Demokratie und zur Politik haben. Und das wissen wir, da sind im Osten auch viele Gegenden von betroffen. Wir haben extra deshalb auch in Gera eine unserer Niederlassungen auch, wo wir auch niedrigschwellig Angebots mit unserem Medienzentrum auch stattfinden lassen. Deshalb den Osten haben wir schon die ganze Zeit auch mit im Blick.
2: Herr Rix, kurz nach Ihrem Amtsantritt, da gab es Berichte über Ihre Besoldung. Sie verdienen markant mehr als Ihr Vorgänger. Das ist eine Steilvorlage für Kritiker. Verstehen Sie die Irritation darüber?
3: Ich verstehe die Irritation. Man wird nie Wege finden, in Bezahlung von Präsidenten von Bundesbehörden, von Ministern, Staatssekretären, Abgeordneten, die nicht auch zur Diskussion führen. Deshalb verstehe ich das sehr gut. Und gerade angesichts der Tatsache, dass andererseits natürlich auch aufgefordert wird, den Gürtel enger zu schnallen, beziehungsweise es auch einsparen.
1: Da müssen wir uns einmal kurz aus dem Interview der Woche ausblenden. Wir haben einen Falschfahrer auf der A8 Saarlouis Neunkirchen. Zwischen Dreieck Saarlouis und Kreuz Saarbrücken kommt Ihnen der Falschfahrer entgegen. Fahren Sie da äußerst rechts und überholen Sie nicht. Ich wiederhole, auf der A8 Saarlouis Neunkirchen zwischen Dreieck Saarlouis und Kreuz Saarbrücken ist ein Falschfahrer unterwegs. Vorsicht in beiden Richtungen. Und nun weiter im Programm.
3: Wahrscheinlich ähnlich auch bezahlt werden. Das ist, glaube ich, auch okay so. Aber ich kann diese Debatte nachvollziehen und ich versuche auch gar nicht die großartige Rechtfertigung. Was ich nur machen kann, ist, dass ich das erklären kann. Und zu der Erklärung gehört erstens, das habe nicht ich beschlossen, sondern
2: das hat das war nicht Ihr Verhandlungsergebnis.
3: Das war nicht mein Verhandlungsergebnis, das hat der Deutsche Bundestag so beschlossen. Einerseits eine Erhöhung der Besoldung, andererseits, dass es jetzt auch einen Vizepräsidenten gibt. Wir werden jetzt hoffentlich an unserer Arbeit gemessen und weniger an unserer Bezahlung.
2: Bleiben wir beim Geld. Angesichts des Spardrucks der Bundesregierung, befürchten Sie Kürzungen für die Bundeszentrale? Und was würde das konkret für Ihre Arbeit bedeuten?
3: Es gibt eine Generalansage der Bundesregierung, dass überall gespart werden soll, in allen Behörden. Und ich gehe davon aus, dass auch die Bundeszentrale davon betroffen sein wird. Wir werden uns aber so einstellen, dass wir unsere Kernanliegen, unsere Kernkompetenzen, unsere Kernaufgaben auch weiter erfüllen können, dass wir auch die Zuwendung insbesondere mit unseren zivilgesellschaftlichen Partnern auch erfüllen können und dass es nicht zu radikalen Kürzungen gibt, sondern durch geschickte Umschichtung dann auch gewährleistet werden kann, dass wir die wichtige Aufgabe auch erfüllen.
2: Aber ausgeschlossen ist nicht, dass Sie auch Personal abbauen müssen vielleicht?
3: Alle Bundesbehörden sollen Personal abbauen und davon ist auch die Bundeszentrale für politische Bildung betroffen. Das ist der Beschluss dieser Regierung und da habe ich mich als Behörde natürlich auch dran zu halten.
2: Ganz zum Schluss mal persönlich gefragt, was motiviert Sie an Ihrer neuen Aufgabe? Ist das eher die Sorge um die Demokratie oder einfach auch die Lust, neue Wege in politischer Bildung zu gehen?
3: Also ich habe im Deutschen Bundestag ja freiwillig aufgehört. Ich habe nach 20 Jahren nicht wieder für den Deutschen Bundestag kandidiert und habe aber schon im Kopf gehabt, ich will mich weiter für diese Demokratie einsetzen, gerade weil sie auch so unter Druck geraten ist. Und mit der Bitte, diese Aufgabe zu übernehmen, habe ich gesagt, das ist eine große Chance, meinen Beitrag, wenn auch nur einen kleinen Beitrag dazu zu leisten, diese Demokratie zu stärken, zu festigen, über das demokratische Wesen in dieser Republik auch aufzuklären. Aber vielleicht auch die Chance, immer durch einen Personalwechsel auch die Chance, ein paar neue Wege zu gehen, ein paar neue Akzente zu setzen. Darauf freue ich mich auf jeden Fall.
1: Das sagt Sönke Rix, seit März Präsident der Bundeszentrale für politische Bildung im ARD-Interview der Woche. 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
1: Der Debütroman Fast Abend immer noch hell von Linnea Meyer-Ernst wurde von der dänischen Presse als Adaptation von Shakespeares Ein Sommernachtstraum gefeiert. Jetzt gibt es einen neuen Roman von ihr, Fast Abend immer noch hell, stellt Lisa Kreisler vor.
4: Wahrscheinlich gibt es längst ein eigenes Genre für diese Art Roman. Schöne, erfolgreiche Menschen treffen sich in einer surreal unbeschadeten Natur und analysieren mit geschärften Denkwerkzeugen ihre Lebensperformances. Leitfragen bei dieser Feldforschung sind, was bin ich und wie könnte ich noch optimaler sein? Die Meinungen gehen darüber auseinander, ob Call Me By Your Name oder die Bücher von Sally Rooney privilegierte Mikro-Emotionspornos sind oder Philosophie. Linnea Meyer-Ernst siedelt ihr Kammerspiel Fast Abend immer noch hell in der erotisch aufgeladenen Sommeridylle Dänemarks an.
5: Der Mädemsö ist klar und still, eine Lichtung aus Wasser. Am Ufer stehen die Birken wie weiße Wächter und tauchen ihre Kätzchen ins Wasser. Ein Zittern läuft durch die Blätter an ihren hängenden Ästen. Ein Vorhang, der gerne zur Seite gleiten möchte. Ein raschelnder Trommelwirbel. Quäde spürt eine prickelnde Erwartung.
4: Fünf Freunde, alle GeisteswissenschaftlerInnen, treffen sich mit ihren PartnerInnen in der Midsommeridylle. Ihre Leben sind seit der gemeinsamen Studienzeit ruhiger geworden. Karen und Espen wollen heiraten, Grü und Adam sind Eltern, nur Silvia sträubt sich gegen ein monogames Eheleben mit Partnerin Charlie. Sie träumt von einer polyamorösen Gemeinschaft, in der sie auch mit Espen schlafen kann. Transmann Quäde versteht sich selbst als Hermaphrodit und lebt die Lust an der Vieldeutigkeit seines Körpers selbstbewusst aus. In fluider Sprache erzählt Linnea Meyer-Ernst aus wechselnden Perspektiven. Jede Figur hat andere Sehnsüchte. Grü, der Inbegriff des skandinavischen Tradwives, backt tolles Brot mit Senf und Pistazien, hätte aber nichts gegen eine offene Beziehung. Ihr Partner Adam hält den Selbstoptimierungsvisionen der anderen rationales Denken entgegen.
5: Die Essenz der Wirklichkeit ist der Mangel, wie Sartre schon schrieb. Es gibt nicht genug Liebe, nicht genug Essen, nicht genug Güte, damit alle das bekommen könnten, was sie gerne hätten. Es gibt auch gar nicht genug Zeit, um alles zu machen, was man gern machen würde. Alle Menschen wollen irgendwas und es reicht nie für alle. Man ist immer im Defizit. Die passive Version dessen nennt sich Sehnsucht. Und die aktive heißt Konflikt.
4: Gesellschaftliche Diskurse in Romanform zu gießen, führt oft dazu, dass der Text nicht richtig abhebt. Dieser Gefahr erliegt auch fast abends immer noch hell. Die Figuren diskutieren aber nicht nur, sie schlafen auch miteinander. Die intensiven Sexszenen im Buch zeigen vor allem queeren Sex. Hier führen die Körper selbst Diskurse. Leider sind diese Szenen viel zu kitschig. Irgendwo zwischen den Theorien Judith Butlers und der psychologischen Prosa Virginia Woolfs betreibt Linnea Meyer-Ernst literarische Gendertheorie. Die Aussage, dass jeder Mensch das Wesentliche anders deutet, aber niemand die Deutungshoheit hat, übermittelt sich schnell. Begehren hat viele Gesichter und braucht eine freiheitsliebende Gesellschaft. Fast Abend, immer noch hell, bleibt seinem Genre treu. Das Buch ist ein sexy Wohlfühlroman für all jene, denen es eh schon gut geht.
1: Fast Abend, immer noch hell von Linnea Meyer-Ernst ist bei Fischer erschienen und kostet 24 Euro.

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1: Um 4 Uhr mit Olaf Knapp. Auf der spanischen Kanareninsel Teneriffa wird die Ankunft der MV Hondius erwartet. An Bord des niederländischen Kreuzfahrtschiffs war das Hunter-Virus ausgebrochen. Katrin Schirwagen erklärt, wie die Behörden nun vorgehen.
2: Zunächst werden alle Passagiere und Besatzungsmitglieder an Bord auf Krankheitssymptome getestet. Erst dann werden sie an Land gebracht, in versiegelten und bewachten Fahrzeugen auf direktem Weg zum Flughafen. Dort warten dann schon Evakuierungsflugzeuge. Überwacht wird die Aktion von WHO-Chef Tedros. Er beruhigte die besorgten Menschen auf Teneriffa. Das Hunter-Virus sei nicht mit Corona vergleichbar. Das Risiko, sich anzustecken, sei gering.
1: Die Kassenärzte erwarten wegen der geplanten Einsparungen im Gesundheitswesen im kommenden Jahr deutlich weniger Behandlungen in den Praxen. Nach Berechnungen der kassenärztlichen Vereinigungen wären durch den geplanten Sparkurs rund 46 Millionen Behandlungsfälle nicht finanziert. Das Bundeskabinett hatte Ende April ein Sparpaket für das Gesundheitswesen auf den Weg gebracht, das noch durch Bundestag und Bundesrat muss. Unter dem Motto Stärker mit uns beginnt am Vormittag der viertägige DGB-Bundeskongress in Berlin. 400 Delegierte aus den 8 Mitgliedsgewerkschaften beraten über den künftigen Kurs ihrer Dachorganisation. Im Verlauf des Kongresses werden auch Kanzler Merz, Arbeitsministerin Baas und Finanzminister Klingbeil zu den Teilnehmern sprechen. Der DGB kritisiert die Bundesregierung unter anderem wegen einer geplanten Reform des Arbeitszeitgesetzes. Dadurch soll es möglich werden, dass Beschäftigte täglich mehr als regelhaft 8 Stunden arbeiten. In der Fußball-Bundesliga hat der VfL Wolfsburg gegen Bayern München verloren. Die Niedersachsen unterlagen dem deutschen Meister mit 0:1. Aus der Sportredaktion Jörg Tegelhütter.
3: Nach ausgeglichener erster Hälfte, in der Kane für die Bayern einen Elfmeter verschoss, geriet der VfL nach dem Wechsel durch das Tor von Ulisse auf die Verliererstraße, bleibt aber als 16. auf dem Relegationsrang. Am letzten Spieltag müssen die Wolfsburger nun beim punktgleichen vorletzten St. Pauli antreten. Die Hamburger unterlagen in Leipzig mit 1:2. Durch die Wolfsburger Niederlage haben Bremen trotz eines 0:1 in Hoffenheim und Köln den Klassenerhalt geschafft. Nach Bayern und Dortmund ist Leipzig sicher für die Champions League qualifiziert. Gute Chancen hat auch Stuttgart als 4. nach einem 3:1 Erfolg gegen Leverkusen. Augsburg gewann gegen Mönchengladbach ebenfalls mit 3:1.
1: Und das Wetter in Deutschland. Am Tage im Osten und Süden. Im Osten und Südosten heiter, über den Mittelgebirgen und im Norden, später vor allem auch im Südwesten, Schauer und Gewitter, 18 bis maximal 26 Grad, im Norden bleibt es etwas kühler. Es ist gleich 4.03 Uhr.
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4: Uns liegt noch die Falschfahrermeldung auf der A8 Saarlouis Neunkirchen vor. Da bewegt sich der Falschfahrer offenbar immer noch weiter. Jetzt wird er uns zwischen Heusweiler und Dreieck Friedrichsthal gemeldet. Ich wiederhole, auf der A8 Saarlouis Neunkirchen zwischen Heusweiler und Dreieck Friedrichsthal ist weiterhin ein Falschfahrer unterwegs. Vorsicht dort in beiden Richtungen. Und nun weiter zu den Baustellen in Deutschland. Die A1 Dortmund Richtung Münster ist zwischen Kreuz Dortmund-Unna und Carmen Zentrum wegen Bauarbeiten bis Montag früh gesperrt. Die A1 Osnabrück Richtung Bremen ist zwischen Bremen-Arsten und Hemelingen wegen Bauarbeiten bis 5 Uhr gesperrt. Die A2 Dortmund Richtung Oberhausen ist zwischen Dreieck Bottrop und Kreuz Oberhausen wegen Bauarbeiten bis Montag früh gesperrt. Die A3 Nürnberg Richtung Passau ist zwischen Oberölsbach und Neumarkt in der Oberpfalz wegen Brückenarbeiten bis ca. 5 Uhr gesperrt. Eine Umleitung ist eingerichtet. Die A7 Flensburg Richtung Hannover ist zwischen Hamburg-Stellingen und Heimfeld gesperrt wegen Bauarbeiten bis 19 Uhr. Das ist also der Elbtunnel und die weiträumige Umleitung führt ab Neumünster Süd über die B205, A21 und A1 zur Maschener Kreuz. Die A27 Walsrode-Bremen wird zwischen Verden-Ost und Langwedel in beiden Richtungen wegen Bauarbeiten ab ca. 5.30 Uhr bis 9.30 Uhr gesperrt. Es gibt eine Umleitung über die U52 und U9. Die A30 Bad Oeynhausen-Osnabrück ist zwischen Bad Oeynhausen-Ost und Dehme wegen Wartungsarbeiten bis 6 Uhr in beiden Richtungen gesperrt. Die A81 Heilbronn Richtung Würzburg ist zwischen Weinsberg-Ellhofen und Kreuz-Weinsberg wegen Fahrbahnerneuerung bis Montag früh gesperrt. Und die A671 Wiesbaden Richtung Mainz ist zwischen Wiesbaden-Amöneburg und Mainz-Kastel wegen Bergungsarbeiten weiterhin gesperrt. Soweit der Verkehr. Ihnen da, wo es geht, eine freie Fahrt.
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4: Und die kommt vom Norddeutschen Rundfunk in Hamburg, heute mit Detlef Karg im Studio. Ich wünsche Ihnen informative Stunden hier noch bis 6 Uhr mit uns. Gestern war Europatag, wenig beachtet, aber in der Rückschau durchaus historisch bedeutend für das heutige Europa. An diesem Tag, dem 9. Mai im Jahr 1950, legte der damalige französische Außenminister Robert Schuman seinen Plan vor, als er einen gemeinsamen Markt für Kohle und Stahl vorschlug, um künftig Kriege zwischen Deutschland und Frankreich unmöglich zu machen. Dieser Plan führte dann zur sogenannten Montanunion, die als Grundstein für die heutige EU gilt. Heute hat die inzwischen viel größere Europäische Union andere Sorgen. Einstimmigkeit etwa, manchmal in Sicherheitsfragen, aber auch anderen Politikfeldern, die fehlt oft. Bundesaußenminister Wadefuhl hat sich jetzt erneut dafür ausgesprochen, das Einstimmigkeitsprinzip in bestimmten Bereichen aufzugeben. Wie steht es darum? Aus Brüssel berichtet Jean-Marie Magro.
5: Die EU muss sich verändern und das grundlegend. Die Grundsatzrede des deutschen Außenministers Johann Wadefuhl auf der Konferenz der Konrad-Adenauer-Stiftung hallt durch die europäischen Hauptstädte.
6: Das bedeutet, dass wir in Politikbereichen, in denen gemeinsame Fortschritte mit allen 27 Mitgliedstaaten absehbar nicht erreichbar sind, mit einer kleineren Gruppe an Staaten vorangehen.
5: Ein Europa der verschiedenen Geschwindigkeiten. Das gibt es ohnehin schon. Nicht alle Europäer haben zum Beispiel den Euro. Die EU, beobachten sowohl Politiker wie auch Beobachter, ist oft gelähmt, weil in wichtigen Politikfeldern einige Mitgliedstaaten blockieren.
6: Der wichtigste Hebel dafür ist eine schnellere Entscheidungsfindung durch eine qualifizierte Mehrheit. Die Suche nach Konsens werden wir dadurch nicht aufgeben. Durch die Abschaffung von Blockademöglichkeiten aber deutlich erleichtern.
5: Wadefuhl fordert also ein Ende des Einstimmigkeitsprinzips, speziell in Außen- und Sicherheitsfragen. In den vergangenen Jahren kam es hier immer wieder zu Verzögerungen, etwa bei Sanktionspaketen gegen Russland. Das bemängelte auch schon Kommissionspräsidentin Ursula von der Leyen. Ich bin der Meinung, dass wir in einigen Bereichen, beispielsweise in der Außenpolitik, zur qualifizierten Mehrheit übergehen müssen. Es ist an der Zeit, uns von den Fesseln der Einstimmigkeit zu befreien. Die qualifizierte Mehrheit wird erreicht bei mindestens 15 der 27 Staaten, die 65% der EU-Bevölkerung ausmachen. Von der Leyens Forderung teilt der liberale italienische Europaabgeordnete Sandro Gozi. Er fordert schon seit Jahren das Ende der Einstimmigkeit. Das Veto sei inzwischen zu einem Erpressungsmittel einzelner Staaten verkommen. Dabei sollte ein Veto im Geiste der Zusammenarbeit eigentlich nur als letztes Mittel dienen. Und zwar dort, wo wirklich sehr wichtige nationale Interessen auf dem Spiel stehen. In bestimmten Bereichen könnten die EU-Staaten eigentlich schon die Einstimmigkeit umgehen, durch sogenannte Passerelle-Klauseln. Die Mitgliedstaaten könnten sich darauf einigen, zum Beispiel Sanktionspakete nur noch mit qualifizierter Mehrheit zu beschließen. Jedoch wurde diese Regelung noch nie angewandt. In den vergangenen Jahren haben sich schon mehrere Bundesregierungen für ein Ende der Einstimmigkeit ausgesprochen, bisher ohne Erfolg. Denn um die Regelung abzuschaffen, müssen alle 27 zustimmen. Vor allem kleinere Länder fürchten, übergangen zu werden. Malta, Griechenland und Zypern sperren sich etwa. Auch Frankreich hält an der Einstimmigkeit fest. Andere Länder wie Dänemark zeigen sich grundsätzlich offen und erkennen die Probleme. Diese würden auch noch größer, wenn weitere Länder wie Montenegro, Albanien oder die Ukraine hinzukämen. Aber für quasi alle Mitgliedstaaten gilt, der Appetit auf Änderungen der EU-Verträge hält sich in Grenzen. Der belgische Premierminister Bart De Wever macht darauf aufmerksam, dass auch in Finanzfragen das Einstimmigkeitsprinzip gilt. Hier vertreten viele Länder die Auffassung, dass die EU gemeinsam Schulden aufnehmen sollte. Ganz im Gegensatz zu den Niederlanden und auch Deutschland.
7: Donc imaginez-vous un jour un vote de tous les autres contre l'Allemagne ou les Pays-Bas?
5: Stellen Sie sich also einmal vor, alle anderen würden eines Tages gegen Deutschland oder die Niederlande stimmen, mit der Begründung, wir kommen voran mit europäischen Schulden, die ihr nicht wollt. Dann ist die Sache nicht so lustig. Und selbst in Außen- und Sicherheitsfragen müsste Deutschland, falls das Einstimmigkeitsprinzip fallen sollte, eine Politik mittragen, gegen die es sich seit Jahren sträubt. Denn eine große Mehrheit der EU-Mitglieder wünscht sich schon länger einen härteren Umgang mit der israelischen Regierung.
4: Tja, Kontroversen in Europa und das Einstimmigkeitsprinzip, das wird die Europäische Union noch einige Zeit beschäftigen. Jean-Marie Magro war das. Blicken wir auf die Praxis. Eine gemeinsame EU-Außenpolitik gibt es ja in dem Sinne nicht. Aber natürlich widmet man sich internationalen Partnern und besucht diese auch in einem Praxistest, den wir jetzt einmal nachvollziehen. Im Konflikt zwischen Iran, Israel und den USA. In der vergangenen Woche gab es eine Ad-hoc-Mission des EU-Parlaments, diesmal nach Saudi-Arabien und Bahrain. Mit dabei war Hanna Neumann von den Grünen. Meine Kollegin vom WDR, Andrea Oster, hat sie gefragt, was dieses Ziel dieser Ad-hoc-Mission gewesen ist.
7: Das Ziel der Ad-hoc-Mission war zum einen einfach den Golfstaaten Solidarität auszudrücken. Die sind ja ähnlich wie Europa wie Teil des Krieges geworden, im Sinne von wir führen diesen Krieg mit, aber sehr stark von dem Krieg betroffen. Zum einen ökonomisch, durch die Schließung der Straße von Hormuz, aber eben auch mit ganz, ganz konkreten und vielen Angriffen des Irans. Und die führen sich so ein bisschen in der Zwickmühle und suchen natürlich nach Unterstützung, nach Zusammenarbeit mit Akteuren, denen auch einem Ende dieses Krieges gelegen ist. Und das war so das Erste, also Solidarität auszudrücken und auch zu schauen, wie man zusammenarbeiten kann, damit man zu irgendeiner verlässlichen Beendigung dieses Krieges kommt. Darüber hinaus haben wir ja schon seit mehreren Jahren, ich sag mal, eine kritisch-konstruktive Beziehung zu den Golfstaaten, wo es auch um solche Fragen wie Visaerleichterungen, Zusammenarbeit im Bereich Finanzen, Klimaschutz und Ähnliches geht. Und auch das war Teil der Gespräche.
8: Wenn Sie sagen, es geht darum, Solidarität auszudrücken, kann die Europäische Union denn so viel mehr machen?
7: Also dieses Solidarität ausdrücken ist erstmal nicht zu vernachlässigen. Sie müssen sich das immer vergegenwärtigen und das merkt man dann besonders, wenn man vor Ort ist. Israel hat ja direkt den Iran angegriffen. Die Golfstaaten haben eigentlich in den letzten Jahren versucht, so eine Art Containment, also irgendwie so ein annehmbares Verhältnis mit dem islamischen Regime hinzubekommen. Und trotzdem wurden die jetzt sehr zentral angegriffen. Also Israel wurde mit ungefähr 1500 Raketen und Drohnen angegriffen, die Golfstaaten mit mehr als 6000. Und diese Angriffe galten eben nicht nur amerikanischen militärischen Basen, sondern vor allem ziviler Infrastruktur, Krankenhäuser, Entsalzungsanlagen und Ähnliches. Und das hat die schon ins Mark getroffen und stellt auch viele Wirtschaftszweige ganz grundlegend in Frage. Also, dass man da hinfährt und sagt, wir sehen das, wir unterstützen euch, ist gerade auf einer psychologischen Ebene, glaube ich, nicht unwichtig. Und auch deswegen hat unser Besuch doch sehr große Wellen auch medial dort vor Ort geschlagen. Aber es darf dabei nicht bleiben. Also jetzt geht es darum, zum einen im Sicherheits- und Verteidigungsbereich noch mal enger zusammenzuarbeiten. Es gibt jetzt schon die Unterstützung der Ukraine, gerade was Drohnenangriffe, Drohnenabwehr angeht. Aber wir müssen auch schauen, dass wir, und ich glaube, wenn sich die Europäische Union und die Golfstaaten zusammentun, dass wir auch noch mal im Vorstoß wagen, einen, ich sag mal, etwas verlässlicheren, professionelleren Verhandlungskorridor zu öffnen, als das, was wir da gerade in Islamabad sehen, wo man ja noch nicht mehr weiß, wer hier mit wem über was verhandelt.
8: Aber sieht man das dort in diesen Staaten auch so, dass es wichtig ist, dass man mit der Europäischen Union sich enger zusammenschließt? Oder guckt man da vielleicht in ganz andere Regionen dieser Welt?
7: Da geht es uns in Europa wie den Golfstaaten, dass im Moment über das Schicksal der Region verhandelt wird zwischen einem etwas irrlichternden amerikanischen Präsidenten, auf den man sich ja nun überhaupt nicht mehr verlassen kann, zwischen Benjamin Netanyahu, der ja, also dass eine Regierung ja zunehmend auch zu einem destabilisierenden Akteur in der Region wird, und dem islamischen Regime, verhandelt von Pakistan, das lässt dann niemanden ruhig schlafen. Also überlegen sich die Golfstaaten genauso wie wir, wer könnte denn sonst verhandeln, dass wir da irgendwas Sinnvolleres und vor allem was Verlässliches, weil darum geht es ja vor allem, was Verlässliches hinbekommen. Und da sind für die Golfstaaten, glaube ich, die Europäische Union erstmal der naheliegendste Partner, der auch eine gewisse wirtschaftliche, militärische, diplomatische Stärke hat. Für uns sind das in der Region die Golfstaaten. Das Ganze dann noch auszuweiten, gerade um Staaten in Afrika, die ja besonders unter der Schließung der Straße von Hormuz leiden, oder um südostasiatische Staaten, die unter der Energiekrise gerade leiden. Da besteht eine große Offenheit für, auch das wieder in den Rahmen der Vereinten Nationen zu bringen. Aber der erste wirklich schlagkräftige Vorschlag, der kann nur von Europäischer Union und den Golfstaaten kommen.
4: Das sagt die EU-Abgeordnete Hanna Neumann von den Grünen im Gespräch mit meiner WDR-Kollegin Andrea Oster. Und wir kommen zur Wettervorhersage für heute Sonntag, den 10. Mai. Tagsüber im Osten und Südosten länger sonnig, sonst zunehmend wolkig, teils auch stärker bewölkt. Dabei zunächst nur einzelne Schauer oder Gewitter, meist über den Mittelgebirgen und im Norden. Ab dem Nachmittag dann auch im Süden und Südwesten mehr Schauer und teils kräftige Gewitter. Temperaturen im äußersten Norden und Nordwesten 15 bis 21 Grad, sonst 21 bis 26 Grad. Und hier die Temperaturen deutscher Städte zur Stunde. In Kiel 10 Grad, Hamburg 8 Grad, Rostock 9 Grad, Hannover 8 Grad, Berlin 7 Grad, Kassel 6 Grad, Münster 7 Grad, Köln 8 Grad, Frankfurt am Main 12 Grad, in Erfurt 6 Grad, Saarbrücken 13 Grad, Nürnberg 10 Grad, Dresden 7 Grad, Stuttgart 11 Grad, Freiburg 10 Grad und München 9 Grad. Und der Blick auf die Uhr verrät uns 4.16 Uhr.
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4: In Ungarn ist Wahlsieger Peter Mondja neuer Regierungschef. Die Abgeordneten des Parlaments in Budapest wählten ihn zum Ministerpräsidenten und Nachfolger von Viktor Orbán. Er prangerte unter anderem die Korruption unter Orbán an und will das Geld für den Staat zurückholen. Aus Budapest, Sarah Beham.
9: Ungarn in Aufbruchsstimmung. Zehntausende Menschen sind auf den Kossuth-Platz vor dem ungarischen Parlament gekommen, um die Vereidigung des neuen Ministerpräsidenten Peter Mondja mitzuerleben. Darunter auch Matthias Helb. Er schwenkt die Ungarn-Fahne. Darauf steht Frankfurt.
10: Ich bin zwar Deutscher, aber meine Frau ist aus Ungarn, ihr Sohn auch. Und nach diesem wahnsinnigen Wahlerfolg und diesem Regimewechsel ist es einfach eine absolute Pflicht, ähnlich wie damals beim Mauerfall, hier mal persönlich dabei zu sein und das mitzufeiern.
9: Und den neuen Ministerpräsidenten zu feiern. Als erste Amtshandlung setzt der proeuropäische Peter Mondja ein klares Zeichen. Die Europafahne wird am ungarischen Parlamentsgebäude gehisst, wo sie Orbán vor mehreren Jahren abgenommen hatte. Doch der Höhepunkt ist die offizielle Wahl zum Ministerpräsidenten. 140 von 199 Abgeordneten stimmen für Mondja, der offiziell vereidigt wird. Nach dem Eid nutzt Peter Mondja seine Rede, um mit Orbáns Regierung abzurechnen. Was illegal gestohlen wurde, werden wir nun mit legalen Mitteln zurückholen. Was Sie verborgen haben, werden wir ans Licht bringen. Diejenigen, die dafür verantwortlich sind, werden jetzt zur Rechenschaft gezogen.
4: Und da müssen wir uns einmal kurz ausblenden. Wir haben eine Meldung für Nordrhein-Westfalen, Bad Honnef-Bonn, und zwar auf der B42 der Schnellstraße Koblenz Richtung Bonn. Zwischen Bad Honnef und Dreieck Bonn-Beuel kommt Ihnen ein Falschfahrer entgegen. Ich wiederhole, auf der B42 Koblenz-Bonn ist zwischen Bad Honnef und Dreieck Bonn-Beuel ein Falschfahrer unterwegs. Da geht's dann in die A59 über. Vorsicht in beiden Richtungen und nun weiter im Programm.
9: Ich persönlich erwarte, dass die Zersplitterung zwischen den Menschen endet und ich hoffe, dass die Menschen miteinander friedlicher und geduldiger werden. Die Hoffnung der Ungarinnen und Ungarn liegt jetzt auf Mondja und seiner konservativen proeuropäischen Tisza-Regierung. Der neue Ministerpräsident will der europäischen Staatsanwaltschaft beitreten, den Euro einführen, mit der Korruption aufräumen. 16 Ministerinnen und Minister sollen den illiberalen Umbau des Staats unter Orbán zurückdrehen. Viele Baustellen also liegen vor ihnen. aber jetzt wird erst einmal gefeiert.
4: Eine Reportage war das von Sarah Beham aus Budapest. In Lettland sind am Donnerstag in der Nähe der russischen Grenze erneut zwei Drohnen abgestürzt. Vermutlich stammten sie aus der Ukraine und sollten eigentlich russische Ziele treffen. Solche Vorfälle haben sich im Baltikum gehäuft und in Lettland wird jetzt auch über politische Konsequenzen diskutiert, weil der Alarm zu spät kam. Mehr dazu von Jana Sinram.
11: Donnerstag früh, Großeinsatz für die Feuerwehr in Rēzekne im Osten Lettlands. Eine Drohne ist auf ein Öllager gestürzt und hat einen Schwelbrand ausgelöst. Der ist zwar schnell gelöscht, denn die getroffenen Öltanks waren leer. Für die Menschen in der Kleinstadt nahe der russischen Grenze trotzdem ein Schreck, sagt Einwohnerin Ilona dem lettischen Rundfunk. Ich habe eine Explosion gehört und dann noch eine zweite. Ich bin aufgewacht und wusste nicht, was passiert. Ich hatte große Angst. Die Behörden in der Grenzregion hatten zwar Handywarnungen über eine mögliche Bedrohung des Luftraums verschickt, bei vielen Menschen in Rēzekne kamen sie aber erst nach dem Absturz an. Auch Ilona traf der Einschlag völlig unvorbereitet. Ich finde, es hätte eine Warnung geben müssen, und zwar nicht erst, nachdem es schon passiert ist. Dann wären die Menschen zwar vielleicht nicht perfekt vorbereitet gewesen, sie hätten aber gewusst, dass etwas passieren kann. Schon Ende März hatten sich ukrainische Drohnen über die Grenze des baltischen NATO-Landes verirrt. Eine Vermutung damals, sie könnten durch russische Störsignale vom Kurs abgekommen sein. Die Lage in der Grenzregion werde immer gefährlicher, sind sich lettische Medien am Tag nach dem neuen Vorfall einig und die Behörden anscheinend überfordert. Wann werden endlich Maßnahmen gegen die Drohnen im lettischen Luftraum ergriffen, fragt die Zeitung Latvijas AVC. Auch sie hätte sich eine schnellere Reaktion gewünscht, räumt Ministerpräsidentin Evika Siliņa in der Frühsendung des lettischen Rundfunks ein. Das habe ich auch gestern schon gesagt und ich bin nicht wirklich zufrieden mit der Arbeit des Verteidigungsministeriums und der Reaktion des Ministers in dieser Situation. Mehrere Oppositionsparteien fordern Verteidigungsminister Andris Brut sogar zum Rücktritt auf. Soweit geht Siliņa zwar nicht, sie kündigte aber an, ein ernstes Gespräch mit ihm zu führen. Ich werde die Situation nicht so belassen, denn es ist nicht normal, dass wir schon zum wiederholten Mal nicht wirklich etwas tun können. Viele in Lettland fragen sich außerdem, warum die verirrten Drohnen nicht einfach abgeschossen wurden. Sprut selbst erklärte, er sei bereit, die politische Verantwortung zu übernehmen und werde zurücktreten, wenn das Parlament sich mehrheitlich dafür ausspreche. Die Menschen in der lettischen Grenzregion zu Russland interessiert vor allem, wann sie nachts wieder ruhig schlafen können, so wie Irena, die in Rēzekne lebt. Ich will am liebsten gar nicht reden. Ich fühle mich völlig ungeschützt durch den Staat. Es gibt keinen Schutz. Ich habe Angst.
4: Das war ein Bericht von Jana Sinram. Wir kommen nach Deutschland. Die Lücke auf dem Arbeitsmarkt zwischen dem Bedarf und der tatsächlichen Anzahl von Fachkräften, sie wird ja derzeit immer größer. Da gibt es verschiedene Bundesprogramme. Eins davon holt unter anderem jetzt Klimatechniker aus Usbekistan nach Deutschland. Und die beiden ersten arbeiten inzwischen in Brandenburg. Amelie Ernst hat mit ihnen gesprochen.
12: Khurshid Bektursunov und Shobajan Rabonov sind Pioniere. Sie sind die ersten usbekischen Klimaanlagenmechaniker, die über das Bundesprogramm FIT nach Deutschland gekommen sind. Seit Mitte Januar arbeiten die beiden bei der Firma HTB Haustechnik in Brandenburg an der Havel. Der Grund für sie, nach Deutschland zu kommen, sind die Perspektiven hier und die Arbeitsqualität.
13: Für mich war vor allem die deutsche Qualität entscheidend. In meiner Kindheit habe ich darüber viel gehört. Bei uns zu Hause, es gibt schon seit vielen Jahren eine deutsche Wasserwaage. Sie funktioniert auch jetzt noch wie neu. Sie ist sogar älter als ich.
14: Ich sehe meine Zukunft in Deutschland, weil es viele Möglichkeiten hier gibt, zu arbeiten, zu lernen. So, ich kann hier eine erfolgreiche Karriere aufbauen. So, deshalb bin ich hier gekommen.
12: Khurshid Bektursunov und Shobajan Rabonov haben ihre Ausbildung zum Klimaanlagenmechaniker in Usbekistan absolviert und dort auch schon mehrere Jahre im Beruf gearbeitet. Vor dem Wechsel nach Deutschland standen intensive Deutschkurse und Fachlehrgänge, denn es gibt Unterschiede im Arbeitsalltag zwischen Usbekistan und Deutschland. Doch größer als die fachlichen Hürden sind für ihren Chef Dirk Lause die bürokratischen. Ein Beispiel, die Anerkennung des usbekischen Führerscheins. Das kann dauern.
15: Aber auch die Anmeldung, eben Steuernummer, Krankenkasse. Überall muss man also hinlaufen. Es geht nicht automatisch. Selbst das Öffnen eines Bankkontos ist für Usbeken dann etwas problematisch. Weil sie müssen den Arbeitsvertrag nachweisen, müssen viele Unterlagen noch wieder mitbringen, damit das anerkannt wird.
12: Trotzdem nimmt die HTB Haustechnik all das gern in Kauf. Denn ansonsten würde das Unternehmen schrumpfen, statt zu wachsen.
15: Also der Druck ist enorm in der Handwerkerschaft. Wir brauchen Nachwuchs, wir brauchen Fachkräfte, um einfach jetzt die Nachfrage zu befriedigen. Und es ist einfach für uns eine Chance, einen weiteren Weg zu gehen.
12: Zwei Bosnier arbeiten bereits erfolgreich im Unternehmen. Gleiches erhofft sich Dirk Lause auch für die beiden neuen Kollegen aus Usbekistan. Vorbehalte gegenüber ausländischen Fachkräften kennt auch Robert Wüst, der Präsident der Potsdamer Handwerkskammer. Doch letztlich müsse sich jeder Betrieb früher oder später mit der Realität auseinandersetzen.
16: Sicherlich haben wir bei uns in Deutschland auch eine Menge Leute, die noch einen Job suchen. Aber Fakt ist eins, dass wir gerade hier in Brandenburg eine Zahl haben. Wir haben jedes Jahr 40.000 Leute, die in den Ruhestand gehen, also quasi aus den Betrieben ausscheiden. Und wir haben nur 20.000 Schulabgänger.
12: Und auch die Kunden müssten ein Interesse am Einsatz ausländischer Fachkräfte haben, sagt Handwerksmeister Dirk Lause. Denn ansonsten müssten sie künftig immer länger auf eine neue Heizung oder Wärmepumpe warten.
4: Fachtechniker in Brandenburg aus Usbekistan, das war Amelie Ernst.
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17: Mit Moritz Kühn und Spannung pur im Kampf um den Abstiegsrelegationsrang in der Fußball-Bundesliga. Heidenheim, St. Pauli und Wolfsburg. Drei Teams haben die Chance auf Platz 16. Schlusslicht Heidenheim könnte mit einem Sieg heute in Köln von den Punkten her mit den Konkurrenten gleichziehen. In der Pole-Position der VfL Wolfsburg, der aber das Abendspiel gegen den bereits feststehenden deutschen Meister FC Bayern mit 0:1 verloren hat. Holger Gerska war im Stadion dabei.
18: Trotz einer starken Leistung kann der VfL Wolfsburg nur noch über die Relegation den Klassenhalt schaffen. Vor allem in der ersten Halbzeit hatte der Tabellen-16. Zahlreiche gute Chancen. Der Bayern-Torhüter Jonas Obig zeigte einige herausragende Reflexe. Die Bayern hatten aber noch bessere Möglichkeiten. So schoss Harry Kane in der 36. Minute einen Elfmeter übers Tor. Im 25. Anlauf der erste Fehlschuss des Engländers in einem Bundesligaspiel. Aber Michael Olise zeigte seine Weltklasse und traf in der 56. Minute mit einem genialen Schlenzer von der rechten Strafraumkante ins linke obere Toreck. Wolfsburg wehrte sich, Matthias Swornberg traf in der 90. Minute aber nur den Pfosten. Das war der Unterschied zwischen Wolfsburg und den Bayern.
17: Ja, was für eine Dramatik. Am letzten Spieltag ist Wolfsburg beim punktgleichen Tabellenvorletzten St. Pauli zu Gast. Die Hamburger haben mit 1:2 in Leipzig verloren. Die Leipziger sind dagegen kommende Saison sicher in der Champions League am Start. Die Frage ist, wer noch? Die beste Ausgangsposition hat Stuttgart. Für die Mannschaft um Torschütze Dennis Undav gab es einen 3:1-Sieg gegen den jetzt nur noch Tabellensechsten Leverkusen.
19: Nach dem 3:1 war es einfach nur noch versuchen, entweder das Vierte zu machen und kein Gegentor zu kriegen, weil wir wissen, wie es bei uns ist, wenn wir ein Gegentor fressen am Ende. Deswegen Topleistung, Chapeau an die Mannschaft. Wir haben uns da reingeschmissen. Heute ging es um sehr, sehr viel und das hat man, glaube ich, heute gesehen.
17: Stuttgart liegt auf Champions League Rang 4 wegen der besseren Tordifferenz vor den punktgleichen Hoffenheimern. Die TSG hat mit 1:0 gegen Bremen gewonnen. Außerdem setzte sich Augsburg mit 3:1 gegen Gladbach durch und hat noch eine Minichance auf Conference League Rang 7. Kommende Saison wieder in der Bundesliga am Start. Schalke 04, der bereits feststehende Aufsteiger, hat am vorletzten Zweitligaspieltag die Abendpartie in Nürnberg mit 0:3 verloren. Mehr dazu auf sportschau.de. In der Handball-Bundesliga ist die SG Flensburg-Handewitt auf Champions-League-Kurs. Unser Reporter Lars Grüning war bei

0: dadurch Rang 2. Und durch den Flensburger Sieg kann an diesem Wochenende der SC Magdeburg noch nicht deutscher Meister werden. Richtig viel los war auf der zweiten Etappe des Giro d'Italia. Das ist im Radsport die erste große Rundfahrt des Jahres. Steffen Gahr erzählt mehr.
1: Zu dem Sturz kam es gut 22 Kilometer vor dem Ziel. Mehrere Fahrer rutschten in einer Kurve auf leicht nasser Straße weg und knallten in die Leitplanke. Das Rennen wurde zwischenzeitlich neutralisiert, dann aber 18 Kilometer vor dem Ziel ging es weiter. Und wie? Am letzten Anstieg des Tages, gut 11 Kilometer vor dem Ziel, attackierte Jonas Vingegaard, der Topfavorit auf den Gesamtsieg. Nur zwei Fahrer konnten dem Dänen zunächst folgen. Auf dem letzten Kilometer aber kam das Feld wieder heran und zog noch vorbei. Im Sprint mischte dann auch Florian Storck mit. Aber der 29-Jährige aus NRW musste sich Guillermo Silva aus Uruguay knapp geschlagen geben.
0: Ja, und heute gibt's dann die dritte Giro-Etappe, die in Bulgariens Hauptstadt Sofia endet. Am Montag steht dann der Transfer nach Italien an.
2: Das war der Sport mit Moritz Kühn.
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4: Um 4.30 Uhr mit Olaf Knapp. Nach dem Hunter-Virus-Ausbruch auf einem Kreuzfahrtschiff wachsen die Sorgen vor weiteren Infektionen. Experten beruhigen aber. Heute soll das Schiff Teneriffa erreichen und vor einem Hafen im Süden der Kanareninsel anlegen. Aus der Nachrichtenredaktion Klaas Christoffersen.
5: Zunächst sollen alle 150 Menschen an Bord auf Krankheitssymptome getestet werden. Ab dem Mittag ist geplant, Passagiere und Besatzungsmitglieder getrennt nach Nationalität in kleinen Booten an Land zu bringen. Von dort geht es weiter zu einem Flughafen. In versiegelten und bewachten Fahrzeugen, wie die Behörden mitteilten. Deutschland und andere EU-Länder haben für ihre Staatsangehörigen eigene Flugzeuge geschickt. Für die restlichen Personen haben die EU, die USA und Großbritannien Transporte vorbereitet. WHO-Chef Tedros wandte sich in einem Schreiben direkt an die Bevölkerung der Kanareninsel und beruhigte sie, das Risiko, sich anzustecken, sei gering.
4: Bundesfinanzminister Klingbeil hat eingeräumt, dass es in der schwarz-roten Koalition zuletzt viel Streit gab. Die letzten Wochen seien nicht gut gewesen, sagte der SPD-Chef in Kanada vor seiner Rückreise nach Berlin.
6: Ich kann nur von meiner Seite nochmal sagen, ich will, dass wir da rauskommen. Ich will, dass wir wieder zeigen, was wir gemeinsam hinkriegen. Das heißt, die großen Dinge auch angehen in diesem Land. Ich nehme auch wahr, dass es sowohl bei den Gewerkschaften als auch bei den Arbeitgeberverbänden, dass es viele gibt, die sagen, lasst uns das doch gemeinsam machen, dass ich aus den Bundesländern auch das Signal bekomme, dort Dinge gemeinsam auf den Weg zu bringen. Also, und das ist die Aufgabe, die wir wahrnehmen müssen. Und dafür will ich jetzt werben und halte das auch für ganz wichtig, dass diese Koalition wieder in einen anderen Modus schaltet, nämlich das Miteinander, die großen Dinge in diesem Land hinzubekommen.
4: Bundesfinanzminister und Vizekanzler Klingbeil. Bundestagspräsidentin Klöckner und Bundestagsvizepräsident Nuripur wollen ein mehrere hundert Millionen Euro teures Neubauprojekt des Bundestags stoppen. Damit sollen mindestens 600 Millionen Euro an reinen Baukosten gespart werden. Die Bundestagsverwaltung bestätigte einen entsprechenden Bericht des Spiegel. Klöckner sagte dem Magazin, bei knappen Kassen dürften keine teuren Erweiterungen des Parlaments vorangetrieben werden, die nicht zwingend gebraucht würden. Über die Empfehlung der beiden Politiker soll Ende Mai eine Kommission entscheiden. Die FDP sucht einen neuen Vorsitzenden, weil der amtierende Parteichef Dürre nach nur einem Jahr im Amt nicht mehr zur Wiederwahl antritt. Für die Nachfolge beworben haben sich der frühere Bundestagsvizepräsident Kubicki und der nordrhein-westfälische SPD-Chef Höhne. Sie wollen sich heute der Parteibasis vorstellen. Die neue Parteiführung steht vor der Aufgabe, die FDP wieder aus ihrem Tief herauszuführen. Das Wetter in Deutschland. Am Tage im Osten, Südosten heiter, über den Mittelgebirgen und im Norden, später vor allem auch im Südwesten Schauer oder Gewitter. 18 bis 26 Grad, im Norden kühler. Das waren die Nachrichten.
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2: Zunächst kurz die Entwarnungen für die A8 Saarlouis-Neunkirchen. Kein Falschfahrer mehr zwischen Heusweiler und Dreieck Friedrichsthal und auch auf der B42 Koblenz-Bonn. Kein Falschfahrer mehr zwischen Bad Honnef und Dreieck Bonn-Beuel. Dann haben wir noch die Meldung für die A671 Wiesbaden Richtung Mainz. Da ist die Fahrbahn weiter zwischen Wiesbaden am Möhneburg und Mainz-Kastel

0: wegen Bergungsarbeiten gesperrt. Kommen Sie gut über die Autobahn.
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0: Mit Detlef Karg im Studio, guten Morgen. Die Bundesregierung will im Gesundheitssystem einige Milliarden einsparen. Einen guten Teil davon sollen die Versicherten beitragen. Die Krankenkassenreform wird also spürbare Folgen für alle haben. Was heißt das konkret? Im Plus-Minus-Podcast prüft Anna Planken mit dem ARD-Gesundheitsexperten Nikolaus Nützel, wer draufzahlt und wer spart und was die Reform wirklich bringen kann.
2: Gesundheitsjournalist beim Bayerischen Rundfunk. Schön, Nikolaus, dass du dir Zeit genommen hast.
3: Sehr gerne habe ich mir die Zeit genommen, ja.
2: Sehr gut, dass wir das mit dir mal in Ruhe einordnen können. Gab es ja auch diese Expertenkommission, die eine lange Änderungsliste zusammengestellt hat für die CDU-Gesundheitsministerin Nina Wagen. Und als diese Liste bekannt wurde, da gab es erstmal Geschrei von allen Seiten. Jetzt sage ich als Journalist, ist ja meistens nicht das Schlechteste. Wenn alle sagen, oh mein Gott, ist ja oft auch was Gutes dran, oder nicht?
3: Ja, könnte man so sehen, würde ich im ersten Anlauf auch so sehen, dass sie überall hingelangt hat, in Anführungszeichen, oder hinlangen will. Aber muss man natürlich mal ein bisschen vorsichtig sein, weil nicht immer, wenn Leuten wehgetan wird, ist es auch wirklich in Ordnung, ihnen weh zu tun. Müssen wir mal durchgehen.
2: Okay, ja, wir gehen durch. Und die Frage ist natürlich, wie weit geht denn das? Also sie hat ja jetzt nicht alle Vorschläge dieser Kommission auch umgesetzt, sondern hat gesagt, ja, das mache ich nicht, aber alle müssen irgendwie ran. Wie weitreichend und umfassend ist das? Sie sagt, es ist ja eine umfassende Krankenkassenreform.
3: Das sagt sie, aber man muss eins sagen, es ist erstmal nur so eine Art Vorschaltreform. Es ist das erste Schmerzmittel, was, wenn du so möchtest, den groben Schmerz, den wir momentan im System haben, lindern soll. Also der Schmerz ist so groß, dass wir gar nicht mehr richtig weiterlaufen können. Und da soll diese erste Reform mal die Bremse reinhauen. Aber was es wirklich richtig raucht, soll die Bremse reingehauen werden. Das System ganz neu umbauen, das soll erst in einem zweiten Schritt geschehen und das wird auch noch Jahre dauern. Du kannst so ein komplexes System nicht mit einer Reform innerhalb von ein paar Monaten umbauen.
2: Aber schon mit dem ersten Einbremsen, habe ich ja gesagt, ne, gab es die Riesendiskussion über, ich würde mal sagen, wenn du sagst, es ist ein Schmerzmittel, sage ich ja den Beipackzettel, also die Nebenwirkungen. Da gab es verschreibungspflichtige Medikamente werden teurer, genauso wie Zahnersatz. Gutverdiener müssen höhere Beiträge zahlen. Die kostenlose Mitversicherung für Ehepartner wird teilweise abgeschafft. Zucker, hochprozentiger Alkohol, Tabak sollen teurer werden. Was ist mit Homöopathie? Was ist mit dem Hautkrebs? Screening. Da gab es also viel Tamtam und Aufregung drum. Was sagst du? Ist es gerechtfertigt?
3: Ja, weil man muss sich immer eins klar machen, wenn jetzt nichts geschieht, dann werden die Beiträge der gesetzlichen Krankenversicherung weiter schnell steigen. Das hatten wir in den letzten Jahren in einem Tempo, wie es das noch nie gegeben hat, seit Gründung der Bundesrepublik. Und das würde weitergehen, weil wir haben einfach große Lücken, zweistellige Milliardensummen. Diese Expertenkommission hat ausgerechnet, dass mehrere hundert Euro nächstes Jahr, übernächstes Jahr an Zusatzbelastungen über die Beiträge auf die Versicherten zukommen, wenn jetzt nicht die Bremse reingehauen wird. Also da muss was geschehen. Insofern, klar, langer Beipackzettel, aber muss manchmal sein.
2: Okay, mit einer Schmerztherapie, die für uns alle aber auch erstmal irgendwie schmerzhaft ist. Und jetzt haben wir die Frage, wer wird fair, wer wird unfair behandelt? Wie siehst du das, wenn du auf uns Beitragszahler guckst?
3: Also man muss immer eins klar machen, wenn wir auf die Beitragszahler schauen, geht es wirklich darum, dafür zu sorgen, dass wir nicht nächstes Jahr noch mehr zahlen. Ja, also das ist wirklich das Ziel der Reform. Und das merken die Leute nicht, wenn sie nicht mehr zahlen. Ja, sie merken es, wenn sie irgendwo was dazu zahlen müssen. Aber das ist das Ziel und das soll eingehalten werden, weil rein rechnerisch wird tatsächlich die Lücke geschlossen, die sich momentan da auftut. Und das soll dann eben verteilt werden auf die Kranken, zum Teil auch auf die Beitragszahler, aber auch auf alle anderen sogenannten Akteure im Medizin, Krankenhäuser, Ärzte, Pharmaindustrie. Also so etwa ein Drittel sollen die Versicherten und Beitragszahler tragen. Die anderen etwa zwei Drittel sollen andere tragen, die da Geld verdienen. Insofern schaut man schon, dass man es auf mehrere Schultern verteilt.
2: Und dann würdest du auch sagen, so ganz schlecht kommen wir gar nicht dabei weg?
3: Würde ich so sehen, mit allen Einschränkungen. Aber ich denke, wenn Politik mal was unternimmt, soll man auch nicht immer gleich aufschreien und sagen, hey, jetzt machen sie ja was und sich hinterher beschweren, wenn sie nichts tun.
2: Jetzt hat die Bundesgesundheitsministerin ja eigentlich so einen selbstverständlichen Leitsatz ausgegeben. Die Ausgaben sollen die Einnahmen künftig nicht übersteigen. Würde ich sagen, weiß jede schwäbische Hausfrau, die da immer wieder rangezogen wird. Aber wie war denn das vorher?
3: Also es ist eigentlich noch verrückter, weil was stabil bleiben soll, sind die Beitragssätze. Ja, also ob du 17 oder 17,5% von deinem Bruttolohn abführst. Das heißt aber, wenn der Beitragssatz stabil ist, kriegen die Kassen trotzdem mehr Einnahmen, weil ja jedes Jahr insgesamt die Löhne, die Einkommen steigen. Also das war auch so die letzten Jahre. Die Kassen haben 4-5% jedes Jahr mehr eingenommen, aber das hat nicht gereicht, weil die Ausgaben doppelt so schnell teilweise gestiegen sind, um 8%, um 10% in verschiedenen Bereichen. Und dadurch ist eben diese Schere aufgegangen und da muss jetzt die Bremse reingehauen werden.
2: Okay, also das Prinzip verstehen wir alle und sagen auch, okay, da muss was gemacht werden. Wenn jetzt mal angenommen diese Reform, so wie sie vorgeschlagen ist, nicht nur durchs Kabinett geht, sondern auch durch den Bundestag, das ist ja auch noch ganz wichtig, das kommt ja alles noch. Was ändert sich denn dann ab dem nächsten Jahr für mich als eine gesetzlich Versicherte?
3: Also eigentlich sollte sich idealerweise gar nicht viel ändern. Ne? Dein Beitragssatz sollte stabil bleiben und du solltest eigentlich in vielen Fällen, vor allem wenn du gesund bist, eigentlich nicht groß davon was spüren. Also das ist das, was man sich erhofft auf jeden Fall.
2: Aber ich muss wahrscheinlich für irgendwelche Antibiotika oder so mehr zahlen, wenn ich eine fette Erkältung im nächsten Frühjahr habe.
3: Genau, also wenn ich jetzt wirklich krank werde, wenn ich ein verschreibungspflichtiges Medikament brauche, dann soll ich in der Apotheke künftig um die Hälfte mehr zahlen. Klingt dramatisch. Momentan sind es mindestens 5 Euro, die ich dazu zahle, maximal 10 Euro. Da hat die Finanzkommission, diese Expertenkommission gesagt, hoppla, das ist seit über 20 Jahren nicht angehoben worden. Die Preise und auch die Einkommen sind etwa um die Hälfte gestiegen. Deswegen können wir das guten Gewissens um die Hälfte erhöhen. Aber wird natürlich manche Leute ganz schön wundern, dass sie sagen, hoppla, früher waren es 5 Euro, jetzt 7,50 oder früher waren es 10 Euro, jetzt 15. Das werden Menschen merken auf jeden Fall.
2: Okay, wenn dafür mein Beitragssatz sonst nicht steigt, ne, ist vielleicht aber dann der gute Gegeneffekt.
3: Könnte man sagen, ne, auf die Art und Weise trägt man als Kranker was dazu bei, dass insgesamt die Beiträge nicht steigen.
2: Und als Kranker möchte ich ja auch auf jeden Fall drankommen beim Arzt. Ändert sich an diesem großen Problem was oder hat das mit dieser ersten Reform gar nichts zu tun?
3: Hat damit direkt erstmal nichts zu tun. Es hatten ja manche Leute vielleicht schon mal gehört, dass ein sogenanntes Primärarztsystem kommen soll. Sprich, dass ich immer erstmal in Hausarztpraxen mich melden soll. Vielleicht auch die 116, 117, diese zentrale Nummer anrufen, wo es dann eine erste Einschätzung gibt, wo ich tatsächlich hin soll, ob ich es nicht vielleicht alleine auch hinkriege. Das wird erst in einem zweiten, dritten Schritt passieren und deswegen ändert sich da nichts direkt. Im Gegenteil warnen manche Ärzteverbände, die eben sagen, hoppla, wenn ihr uns jetzt nicht mehr so viel Geld gebt, dann gibt's auch nicht mehr so viel Termine. Also das ist das, wo Ärzteverbände schreien, muss man sagen. Ob das tatsächlich so kommt, muss man sehen, weil wie lang mein Termin ist, das ist ja eine Entscheidung in der jeweiligen Praxis. Also da werden Millionen Entscheidungen getroffen und wie die sich dann auf die Versorgung auswirken, das muss man sehen.
2: Okay, also nochmal so abwarten. Und da gibt es eine Sache, die ja im Gesundheitssystem unfassbar viel Geld verschlingt, sage ich mal. Auch wenn natürlich andere sagen, ich brauche das aber dringend. Das sind so große Operationen wie jetzt zum Beispiel ein Knie. Ne? Also Knieschmerzen, ich gehe zum Arzt und dann sagt er, ich muss dann Kniegelenk ausgetauscht kriegen. Ändert sich bei diesen Operationsgeschichten was?
3: Da soll sich was ändern, da soll es zur Vorschrift werden, dass ich mir eine zweite Meinung anhöre. Das kann ich jetzt schon. Da gibt's eine Liste von insgesamt 13 Operationen, aufwendige Operationen, wo in einem geregelten Verfahren klargemacht ist, wie du dir da eine zweite Meinung einholen kannst. Klammer auf, eine zweite oder dritte Meinung einholen kann man immer, wenn man jemanden findet dafür. Das soll aber jetzt eben so eine Pflicht werden im Sinne von, du musst eine zweite Meinung gehört haben, damit es bezahlt werden kann von der Kasse. Du musst aber der zweiten Meinung nicht folgen. Das im Einzelnen ausarbeiten wird ein spezielles Gremium, ganz wichtig, hat zwar kaum einer je gehört, gemeinsamer Bundesausschuss. Und da heißt es, die sollen sich anschauen, Knie zum Beispiel, Schulteroperationen, Rückenoperationen auch, solche häufigen, aber auch schweren Eingriffe.
2: Aber das hört sich jetzt ja erstmal an, als ob man dann mehr Arzttermine braucht. Warum macht das ganze System preiswert?
3: Weil es sich gezeigt hat, wenn die Leute eine zweite Meinung hören, dann entscheiden sich gar nicht wenige doch erstmal gegen die Operation. Und eine Operation, die du nicht machst, ist oftmals dann doch günstiger als eine, die du machst. Klar, kostet dann von mir aus Physiotherapie, Schmerzmedikamente, was auch immer. Aber diese Expertenkommission hat gesagt, wir geben einfach zu viel Geld für Operationen auch aus. Und zwar für Operationen, die eigentlich nicht wirklich notwendig sind.
2: Du hast vorhin schon mal gesagt, Deutschland ist nicht besonders gut jetzt bei der Versorgung von Diabetespatienten. Also gucke ich mal auf chronisch Kranke. Was ändert sich für die?
3: Naja, die werden tatsächlich, wenn sie halt zum Beispiel in die Apotheke gehen und ihr Dauermedikament holen, merken, dass die Zuzahlung höher ist. Also das ist einfach so. Da, wo ich früher 10 Euro gezahlt habe, zahle ich dann vielleicht 15 Euro. Die gute Nachricht ist, es bleibt weiterhin dabei, dass ich eine maximale Summe meines Bruttoeinkommens höchstens zahlen muss. Dann kann ich eine Befreiung von der Krankenversicherung bekommen. Das sind für normale Leute in Anführungszeichen 2% meines Bruttoeinkommens. Also wenn ich 40.000 Jahreseinkommen habe, muss ich maximal 800 Euro selber aufwenden für Zuzahlungen bei Medikamenten, Krankenhaus, was es halt alles gibt. Bei Chronikern ist es 1%, also wenn ich 40.000 Jahreseinkommen habe, wären es 400 Euro, die Chroniker maximal zahlen müssen. Da gibt es auch eine Menge Leute, die wirklich dann so ab der Jahresmitte befreit sind von den Zuzahlungen. Und zumindest in den Grundideen für diese Reform stand drin, das hat die Expertenkommission empfohlen, dass die Kassen die Versicherten dann auch darauf hinweisen sollen, dass sie jetzt bald die Belastungsgrenze erreichen. Ob das so kommt, muss man noch schauen.
2: Dann gibt's ja noch den anderen Part, den viele ganz fleißig genutzt haben, zum Beispiel jetzt beim Zahnarzt, dass sie gesagt haben, ach, ich mache da so ein Bonusheft, ich mache alle Vorsorgeuntersuchungen und dann kriege ich beim Zahnersatz mehr. Dann gibt es auch manchmal irgendwelche Fitnessprogramme. Was sieht die Reform jetzt da vor? Wird das besser, wenn ich mich gesünder verhalte?
3: Also beim Zahnersatz ist es tatsächlich so, dass der Anteil, den die Kasse übernimmt, gesenkt wird. Das geht um 10 Prozentpunkte runter, muss man einfach so sagen.
2: Also muss ich mehr zahlen dann?
3: Dann musst du dann mehr zahlen, es sei denn, du verhandelst mit einem Zahnarzt, dass es dir günstiger macht. Viel Erfolg dabei.
2: Okay.
3: Also musst du mehr zahlen. Die Idee ist, dass man eigentlich Zahnersatz vermeiden kann, weitenteils, wenn man sich die Zähne gut pflegt. Und das hat inzwischen auch ganz gut geklappt. Die Zähne junger Menschen sind viel, viel, viel gesünder, als sie vor ein paar Jahrzehnten gewesen sind. Also da hat man gesagt, da kann man guten Gewissens einen Einschnitt machen. Bei anderen Früherkennungsmaßnahmen, Hautkrebs-Screening, ohne dass ich den Hauch einer Gefährdung habe, ist das ja momentan eine Kassenleistung, gibt's auf der ganzen Welt nicht nochmal. Da hat die Expertenkommission gesagt, das kostet viel Geld, das kostet auch viel Arbeitszeit, das bringt aber nicht viel. Statistiken sagen, das rettet keine Leben. Deswegen kann man darauf verzichten und konzentriert sich lieber auf Leute, die Risikogruppen sozusagen sind. Bei anderen Sachen, die du angesprochen hast, so Sonderleistungen von der Krankenkasse, da wird Homöopathie wegfallen, wenn das Kassen angeboten haben, oder anthroposophische Medizin, weil es soll ein Grundsatz gelten, nur das, was wissenschaftlich in der sogenannten evidenzbasierten Medizin nachweislich was bringt für die Patienten, also wo es sich lohnt, Geld dafür auszugeben, nur das soll von den Kassen bezahlt werden. Sowohl das Vorgeschriebene, aber auch die freiwilligen Leistungen sollen nur wirklich wissenschaftsbasiert sein.
2: Was tragen denn die anderen Player, die auf dem Gesundheitsmarkt sind, zur Erhaltung dieses Systems bei?
3: Die Honorare für Ärzte, die Erlöse für Krankenhäuser, das, was an Apotheken geht, Physiotherapeutenpraxen, das Geld wird langsamer steigen als bisher. Also es soll jetzt nicht eingefroren werden und auch nicht gekürzt werden in der Summe, sondern es soll eben langsamer steigen, nicht mehr um 6 oder 8%, sondern 2 oder 3%. Das ist aber natürlich, was die Kurve sozusagen deutlich flacher werden lässt. Das führt dazu, dass die einfach weniger Geld haben, auch als sie erwartet haben. Und das wird dazu führen, dass die einzelnen Praxisbetreiber für sich sagen, hoppla, jetzt wird's ein bisschen knapper, schlägt aber natürlich dann jeweils auch aufs Personal durch. Dass es dann heißt, ich kann euch jetzt nicht mehr so viel zusätzlich geben. Bei den Krankenhäusern wird's auch so sein. Also wenn die Gewerkschaft eine gute Lohnerhöhung aushandelt, wird das Krankenhaus künftig stärker drauf schauen müssen, wo sie das Geld dafür herkriegt. Also da kommen eine Menge Konflikte aufs gesamte Gesundheitswesen zu, wo 5 Millionen, 7 Millionen Leute arbeiten, je nachdem, wie man es zählt. Also das trifft Millionen Menschen indirekt.
2: Und dann eine Sache, die überall auch durch die Medien geistert, die riesige Diskussion über die Frage, wer zahlt denn für Bürgergeldempfänger, die ja selber gar keinen Beitrag zur Krankenkasse dann in dem Moment leisten können, weil sie haben ja kein Einkommen. Und die Frage ist, zahlen das dann alle Versicherten? Du hast vorhin Solidargemeinschaft schon als Stichwort genannt. Oder sagt der Staat nicht, nee, wir haben ja noch ein paar andere, die zum Beispiel auch privat versichert sind, die nicht einzahlen, die sollen das mit ihren Steuern auch mittragen. Also die Frage, soll das Bürgergeld der Beitrag von den Krankenkassen Menschen bezahlt werden oder eben vom Staat über die Steuern? Was ändert sich da?
3: Es ändert sich ein bisschen was. Und das ist eine ziemlich irre Geschichte, weil das ist seit einer halben Ewigkeit eigentlich Konsens, dass die Bürgergeldempfänger aus Steuermitteln mitfinanziert werden sollten. Und momentan
2: und damit eben von allen, ne?
3: Damit eben von allen, Solidaraufgabe, wo dann auch wirklich reiche Leute mit dabei wären. Aber da gab es auch schon in Koalitionsverträgen entsprechende Vereinbarungen, ja, machen wir. Aber es passiert einfach nicht. Die Krankenkassen sind deswegen sogar schon vor Gericht gegangen. Die haben gesagt, das ist unser Recht, das müssen wir einklagen. Also da ist seit ein paar Monaten ein Verfahren am Laufen. Aber der Finanzminister sagt natürlich, 12 Milliarden Euro, woher nehmen? Da müsste ich ja zusätzliche Schulden aufnehmen. Vielleicht jetzt macht man einen kleinen Einstieg mit einer Viertelmilliarde. Das soll dann so langsam aufwachsen. Es könnten dann aber wirklich Jahrzehnte werden, bis das vollständig gezahlt wird. Stand jetzt. Also da gucken die Kassen momentan tatsächlich in die Röhre. Ein Argument allerdings ist, das würde ja auch nur heißen, wieder mehr Geld ins System geben. Und alle sagen eigentlich, wir haben gar nicht so sehr so ein Einnahmeproblem in der gesetzlichen Krankenversicherung, sondern ein Ausgabenproblem. Trotzdem, wenn das Geld käme, dann könnten vielleicht sogar Kassenbeiträge sinken. Ja, das gab's auch mal. Also das wird weiter ein heißer Zankapfel bleiben.
2: Man muss ja festhalten, so oder so, ob durch zu viel Ausgaben oder zu wenig Einnahmen, wir haben einfach ein Riesenloch. Ne? Den Krankenkassen fehlen allein im nächsten Jahr 15 Milliarden Euro. Also da muss man sagen, das läuft nicht gut. Liegt das auch daran, weil wir so ein Zwei-System uns leisten? Also mit, wir haben es gerade schon angesprochen, gesetzlichen und privaten Krankenkassen?
3: Ja, könnte man auf den ersten Blick denken. Ich glaube, die Krankenversicherung, die gesetzliche Krankenversicherung könnte auch für sich alleine ineffizient sein. Also selbst wenn es jetzt ein einheitliches System wäre, dann würde das die Ineffizienzen nicht automatisch abstellen. Aber ganz klar, wir haben ganz viele merkwürdige Doppelfunktionen in unserer Gesundheitsversorgung. Ja, du hast eben dieses private Element, das richtige Privatunternehmen, die auch Geld verdienen sollen, als Krankenversicherer auftreten. Aber jede einzelne Arztpraxis ist ja auch ein kleines Unternehmen. Pharmakonzerne sind sowieso Unternehmen, die versuchen, möglichst viel Geld für ihre Aktionäre zu erwirtschaften. Gleichzeitig sind die Menschen, die da unterwegs sind, die Patienten ja keine Kunden. Ja, ich entscheide mich ja nicht dafür, krank zu sein, ein neues Knie zu brauchen. Es wird trotzdem dann die Leistungen über Preise ausgehandelt. Und das ist ein nicht auflösbarer Konflikt eigentlich von Marktwirtschaft und Planwirtschaft. Und da gibt's eben ganz viele Reibungen, wo man dann die ganze Zeit kompliziert steuert, weil der Markt alleine macht's nicht gesund, das System, und sorgt eben eher für höhere Ausgaben, weil jeder versucht, seine Einnahmen so weit wie möglich nach oben zu schrauben.
2: Gucken wir jetzt mal auf uns selber so. Jeder fragt ja, wie kann ich denn für mich am meisten rausholen, am wenigsten zahlen? Wie stelle ich mich am besten auf? Und da gibt es viele, die sagen, ja, also vielleicht dann doch als Gutverdiener eine private Krankenversicherung. Und da ändern sich aber jetzt die Spielregeln, oder?
3: Ja, es wird für die gesetzlich Versicherten, die gut verdienen, die sogenannte Beitragsbemessungsgrenze angehoben. Da geht's um 300 Euro pro Monat nach oben. Klingt nach viel, aber das ist ja nur so das, woraus das Geld geschöpft wird, wenn man so möchte.
2: Also ich muss nicht 300 Euro mehr zahlen, sondern...
3: Nein, um Himmels Willen. Also es wird je nachdem so um die 20 Euro. Der Verband der privaten Krankenversicherer selber sagt, es sind, wenn man dann Steuervorteile abzieht, eigentlich eher so 17,50 Euro im Monat, die draufkommen für diese etwas besser Verdienenden. Das sagen auch die Privatversicherer selber, da muss man jetzt nicht irgendwie hektisch werden deswegen, ja, und eine Lebensentscheidung treffen, was der Wechsel in die PKV ist. Das ist eine Lebensentscheidung. Gleichzeitig wird aber auch die sogenannte Versicherungspflichtgrenze angehoben, also die Grenze, ab der es mir überhaupt erst erlaubt ist, in die PKV zu wechseln als Angestellter. Die geht auch um 300 Euro nach oben. Das heißt, es wird für etliche Leute schwieriger, dann in die PKV KV zu wechseln. Und da könnte es sein, dass das einige dann nochmal angestrengt drüber nachdenken, ob es sich denn lohnt für sie oder ob es einfach eine gute Option für sie ist.
2: Naja, ist es denn? Das ist ja immer die Frage, ne? Also auf der Haben-Seite, auf der Plus-Seite hat man natürlich immer die Diskussion, schnellere Termine. Man muss sich nicht mit höheren Zuzahlungen rumschlagen. Die zahlen Dinge, die die gesetzlichen Kassen oft nicht zahlen. Und manchmal noch für einen geringeren Beitrag, da wird man dann geködert und wird gesagt, also bei uns zahlst du nur 300 oder 400 € statt bei der gesetzlichen viel, viel mehr. Ist das eine gute Entscheidung für Leute, die genug Geld haben, in die Private zu gehen?
3: Kannst du pauschal leider echt nicht so sagen. Ne? Also es kann ja sein, dass es jetzt für dich, wenn du irgendwie Anfang 30 bist, gut verdienst, sagst ja super, spannende Frage, wirst du Kinder kriegen später, weil die bleiben in der gesetzlichen beitragsfrei mitversichert. In der privaten Krankenversicherung kosten die was. Dann hast du jetzt dann vielleicht einen günstigen Tarif, aber der kann, wenn du älter bist, und da sage ich jetzt nicht mit 90, sondern eigentlich schon so mit um die 50, einiges teurer werden. Also das, was du heute zahlst, kann in 5 oder in 10 Jahren ganz anders sein. Also die private Krankenversicherung hat nach eigenen Angaben zum Beginn des Jahres 2026 die Prämien um 13% im Schnitt angehoben. Ja, also da haben auch viele Leute echt ganz schön geguckt. Das mit den schnelleren Terminen, ja schon, aber ich habe die Erfahrung gemacht, es kommt eigentlich vor allem darauf an, ob du ein gutes Netzwerk in der Ärzteschaft hast, ob du einen Hausarzt hast, eine Hausärztin, die dir dann gut Termine verschaffen, ob du vielleicht einfach im Freundes- und Bekanntenkreis Leute kennst. Also ich habe vor 30 Jahren die Möglichkeit gehabt, in die PKV zu wechseln. Ich habe es nicht gemacht. Ich habe es aber auch nicht bereut.
2: Ah, okay. Das wäre meine nächste Frage gewesen.
3: Nee, aber ich kenne andere Leute, die sind in die PKV gewechselt. Die haben es auch nicht bereut. Ich kenne aber auch welche, die haben es bereut. Also es gibt da echt keine One-Size-Fits-All-Regel dafür, muss man sagen. Was man nicht machen sollte, irgendwie blauäugig jetzt in Hektik, Panik verfallen und sagen, so, jetzt muss ich ganz schnell.
2: Okay, dann bleiben wir jetzt mal, du sagst ja, du hast es nicht bereut, einfach bei der gesetzlichen in diesem Solidarprinzip. Kann ich dann irgendwo sparen? Gibt es irgendwo so kleine Tricks und Kniffe, die du rausgefunden hast, mit denen man vielleicht auch wirklich seinen eigenen Beitrag senken kann oder die Kasse dann doch mehr zahlt, weil sie sagt, ja, der hat es dann verdient, weil der hat wirklich gut auf sich geachtet. Gibt es da was zum Sparen?
3: Da haben viele Kassen verschiedene Bonusprogramme, wo du dann zum Beispiel Zuschüsse kriegst, auch für Sportgeräte oder für Gesundheitskurse. Das musst du dir bei jeder Kasse einzeln anschauen. Aber du musst auch immer gucken, was ist denn das für eine Kasse insgesamt? Weil das sind teilweise Kassen, die dann einen hohen Beitragssatz haben, was dann vielleicht gar nicht auffällt, weil du begeistert bist, hoppla, ich kriege hier 500 € für das und das. Also du musst dir wirklich immer das Gesamtpaket anschauen und du musst auch überlegen, ist das jetzt eine Kasse, wo ich das Gefühl habe, dass die groß genug sind, um guten Service zu haben, auch Verträge mit Ärztegruppen zu schließen zum Beispiel. Also gesetzliche Krankenversicherung, muss man einfach sagen, ist nichts für Schnäppchenjäger, sondern ist ein Solidarsystem. Also da ist einfach der Grundgedanke ein anderer, als zu sagen, ich hole hier das und das raus. Es gibt Preisunterschiede bei den Kassen. Es gibt welche, die sind deutlich günstiger als andere. Aber da muss man auch immer vorher gucken, was hat die denn insgesamt eigentlich im Angebot und ist die auch da präsent, wo ich lebe oder sitzt die irgendwo 500 Kilometer entfernt?
0: 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Reutlingen hat auf ungewöhnliche Weise in der Vergangenheit für das Image der Stadt geworben. Der Slogan Reutlingen kannst du nicht mögen wurde später mit dem Zusatz nur lieben ergänzt. Das Stadtmarketing steckte dahinter. Und meine Kollegin Julia Salinas ist dort zu Hause und beschreibt, was die Kampagne aus ihrer Sicht bewegt hat.
4: Wir müssen dir leider sagen, du bist in Reutlingen. Leben, wo keiner Urlaub macht. Oder das Schönste an Reutlingen ist die B27 nach Tübingen. Einige Tübinger klatschen bei diesen fiesen Sprüchen schamlos. Ich bin Reutlingerin und auch ich muss lachen. Auf riesigen Plakaten steht geschrieben, was so viele Leute denken. Reutlingen kannst du nicht mögen. Tage später dann der Zusatz, nur lieben. Und damit war der Coup gelungen. Zu benennen, warum Reutlingen echt uncool ist, ein genialer Schachzug. Die Menschen in der Stadt stimmen zu, sind empört, aber vor allem, sie reden darüber. Auf dem Wochenmarkt, in der Nachbarschaft, auf Social Media. Und die Kampagne des Stadtmarketings schreitet weiter voran. Reutlingerinnen und Reutlinger erzählen ihre Geschichte. Aus Reutlingen wird mein großes Glücklingen, mein Karrierelingen oder mein Coming-Home-Lingen. Wieder plakatiert in der ganzen Stadt und vermarktet online. Jeder ist eingeladen, sein Lingen zu beschreiben. Jeder hat seine Geschichte, doch sie wird nicht nur erzählt, sondern von allen gehört. Nur lieben wird zum Slogan in der Stadt. Und ja, natürlich ist nicht alles liebenswert. Auch hier fehlt es an Kita-Plätzen, bezahlbarem Wohnraum und Barrierefreiheit. Darüber kann man viel schimpfen und das können auch die Leute in Reutlingen richtig gut. Aber die Kampagne lenkt geschickt den Blick auf das, was wirklich toll hier ist. Und das sind vor allem die Leute, die vielleicht auch durch die Kampagne gelernt haben, sich gegenseitig anzufeuern und das Miteinander zu feiern. Die, weil man das hier eben so macht, am Mutscheltag gemeinsam mutscheln, am Schwörtag schwören und bevor alle Heiligabend feiern, lassen sie es am heiligen Morgen krachen. Und zwar so richtig. Nur Lieben findet sich in der ganzen Stadt mit Angeboten und Events von Reutlingern für Reutlinger. Und ja, letztlich ist es Marketing. Meiner Meinung nach Gutes. Denn es lädt die Leute ein, mehr übereinander zu erfahren, miteinander ins Gespräch zu kommen und gemeinsam das Leben in der Stadt zu gestalten. Eins wird dadurch deutlich. Reutlingen ist bunt. Und das kann auch ich nur lieben.

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1: Um 5 Uhr mit Olaf Knapp. Auf der spanischen Kanareninsel Teneriffa wird die Ankunft der MV Hondius am Morgen erwartet. Auf dem niederländischen Kreuzfahrtschiff war das Hunter-Virus ausgebrochen. Aus Barcelona Julia Macher.
2: Die MV Hondius legt nicht direkt am Kai an, sondern ankert im Hafenbecken von Granadilla im Südosten Teneriffas. Und von dort werden die 86 Passagiere und ein Teil der Crew nach einer gründlichen Untersuchung dann in Beibooten an Land gebracht. Am Hafen werden sie dann in speziell ausgestatteten Militärfahrzeugen zum 10 Minuten entfernten Flughafen gefahren, wo bereits von den jeweiligen Herkunftsländern gecharterte Flugzeuge und Militärmaschinen bereitstehen. Während der gesamten Transportzeit werde es zu keinem Zeitpunkt zu Kontakt mit der Inselbevölkerung kommen. Das hat die spanische Regierung gestern mehrfach betont.
1: Russlands Staatschef Putin hat sich zu einem möglichen Ende des Ukraine-Kriegs geäußert. Nach der traditionellen Militärparade zum Gedenken an das Ende des Zweiten Weltkriegs in Moskau sagte er, er denke, der Konflikt neige sich dem Ende zu. Scharfe Kritik übte der Kreml-Chef an der Unterstützung westlicher Länder für die Ukraine. Unterdessen warfen Russland und die Ukraine einander gegenseitig vor, gegen die seit Freitagabend geltende Waffenruhe zu verstoßen. Ungarns neuer Regierungschef Magyar hat sich nach seiner Vereidigung in einer Ansprache vor dem Parlament an die Bürger gewandt. Gemeinsam werde man Ungarn wieder aufbauen, so Magyar. Der 45-Jährige prangerte Korruption unter seinem Vorgänger Orbán an und will eine unabhängige Behörde schaffen, die veruntreute Gelder zurückholen soll. In der Fußball-Bundesliga hat der VfL Wolfsburg gegen Bayern München verloren. Die Niedersachsen unterlagen dem deutschen Meister mit 0:1. Aus der Sportredaktion Jörg Tegelhütter.
3: Nach ausgeglichener erster Hälfte, in der Kane für die Bayern einen Elfmeter verschoss, geriet der VfL nach dem Wechsel durch das Tor von Ulisse auf die Verliererstraße, bleibt aber als 16. auf dem Relegationsrang. Am letzten Spieltag müssen die Wolfsburger nun beim punktgleichen vorletzten St. Pauli antreten. Die Hamburger unterlagen in Leipzig mit 1:2. Durch die Wolfsburger Niederlage haben Bremen trotz eines 0:1 in Hoffenheim und Köln den Klassenerhalt geschafft. Nach Bayern und Dortmund ist Leipzig sicher für die Champions League qualifiziert. Gute Chancen hat auch Stuttgart als Vierter nach einem 3:1 Erfolg gegen Leverkusen. Augsburg gewann gegen Mönchengladbach ebenfalls mit 3:1.
1: Das waren die Nachrichten. Das Wetter in Deutschland. Am Tage im Osten und Südosten heiter, über den Mittelgebirgen und im Norden, später vor allem auch im Südwesten Schauer oder Gewitter, 18 bis maximal 26 Grad, im Norden etwas kühler. Am Montag dann örtlich etwas Regen, im Süden Gewitter bei 10 bis maximal 20 Grad. Es ist 5.03 Uhr.
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4: Die A1 Dortmund Richtung Münster ist zwischen Kreuz Dortmund-Unna und Carmen-Zentrum wegen Bauarbeiten bis Montag früh gesperrt. Die A2 Dortmund Richtung Oberhausen ist zwischen Dreieck Bottrop und Kreuz Oberhausen wegen Bauarbeiten bis Montag früh gesperrt. Die A7 Flensburg Richtung Hannover ist zwischen Hamburg-Stellingen und Heimfeld wegen Bauarbeiten bis 19 Uhr gesperrt. Das ist also der Elbtunnel. Die weiträumige Umleitung führt ab Neumünster Süd über die B205, A21 und A1 zum Maschener Kreuz. Die A27 Walsrode-Bremen wird zwischen Verden-Ost und Langwedel in beiden Richtungen wegen Bauarbeiten von 5.30 Uhr an bis 9.30 Uhr gesperrt. Die Umleitung führt dort über die U52 und U9. Die A30 Bad Oeynhausen-Osnabrück ist zwischen Bad Oeynhausen-Ost und Dehme wegen Wartungsarbeiten bis 6 Uhr in beiden Richtungen gesperrt. Die A81 Heilbronn Richtung Würzburg ist zwischen Weinsberg-Ellhofen und Kreuz-Weinsberg wegen Fahrbahnerneuerung bis Montag früh gesperrt. Und die A671 Wiesbaden Richtung Mainz ist zwischen Wiesbaden-Amöneburg und Mainz-Kastel wegen Bergungsarbeiten weiterhin gesperrt. Das war's vom Verkehr. Ihnen eine gute Fahrt.
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4: Wie immer vom Norddeutschen Rundfunk in Hamburg, heute mit Detlef Karg im Studio. Guten Morgen. Der 9. Mai ist Traditionell der Tag der Siegesparade in Moskau im Gedenken an den Sieg über das Deutsche Reich im Jahr 1945. In diesem Jahr allerdings war das Ganze etwas abgespeckt, nachdem der 80. Jahrestag im vergangenen Jahr besonders umfangreich begangen worden war, auch mit etlichen Staatsoberhäuptern, die mit Russland gute Beziehungen pflegen. In diesem Jahr gab es ja im Vorfeld Bedenken, die Ukraine könnte die Parade mit Drohnen angreifen. Das hätte natürlich ein verheerendes Bild in die Welt gesendet. Aber es herrscht eine Waffenruhe, nicht zuletzt auf Druck der USA. Die Parade in Moskau hat gestern für uns Björn Blaschke beobachtet.
5: Traditionelle Normalität sollte die diesjährige Militärparade zum Tag des Sieges der Sowjetunion über Nazi-Deutschland demonstrieren. Traditionelle Normalität in unnormalen Zeiten. Traditionell begann die Siegesparade um 10 Uhr Moskauer Zeit, also um 9 Uhr in Deutschland. Wie traditionell üblich auch nahm der Verteidigungsminister der Russischen Föderation, Andrei Belousov, die Parade ab. In einem offenen Auto stehend fuhr er Einheiten aller Waffengattungen ab, salutierend. Und ganz in der Tradition früherer Siegesparaden hielt Kreml-Chef Wladimir Putin eine kurze Rede. Vor letzten Veteranen der Sowjetarmee, ein paar Staats- und anderen Ehrengästen und den Kameras des Staatsfernsehens. Putin erinnerte an die Verbrechen Nazi-Deutschlands und daran, dass sich die Streitkräfte der Sowjetunion dem entgegengestellt haben. Normal mittlerweile auch, dass Putin in seiner Rede zum Gedenken an das Ende des Zweiten Weltkrieges einen Vergleich zog zwischen dem Krieg gegen Nazi-Deutschland und seiner militärischen Spezialoperation, wie der Krieg gegen die Ukraine in Russland genannt werden muss. Immer wieder beleidigt das politische Moskau die Führung in Kiew als Neonazi-Regime oder einfach als Nazis. Die große Heldentat der Generation der Sieger inspiriert die Soldaten, die heute die Aufgaben der Spezialoperation erfüllen. Sie stellen sich einer aggressiven Macht entgegen, die vom gesamten NATO-Block bewaffnet und unterstützt wird. Und trotzdem marschieren unsere Helden vorwärts. Kriegsherren müssen in gewisser Weise Berufsoptimisten sein. Daher zeigte sich Putin sicher, dass er und seine Streitkräfte den Krieg gegen die Ukraine gewinnen. Ich bin fest davon überzeugt, dass unsere Sache gerecht ist. Wir stehen zusammen. Der Sieg war immer auf unserer Seite und wird es immer sein. Ruhm dem siegreichen Volk, Ruhm den Veteranen, Ruhm den Streitkräften Russlands. Zum Feiertag, zum Tag des Sieges.
6: Hurra!
5: Und dann war da das Unnormale im traditionellen Normalen. In diesem Jahr ist bei der Siegesparade die Präsentation moderner Kriegstechnik weggefallen. Das war so vom Verteidigungsministerium angekündigt worden. Die Begründung, die operative Situation. Das heißt, die verstärkten Angriffe der Ukraine. Sie setzen die russische Führung zunehmend unter Druck. Statt also moderne Panzer und Raketensysteme über den Roten Platz zu rollen, wurden perfekt choreografierte Videoclips gezeigt von den Einsätzen der Streitkräfte der Russischen Föderation, Marine, Heer, Luftwaffe, Drohneneinheiten. Soldaten der Streitkräfte der Russischen Föderation sind im Kampfeinsatz, um die Land-, Luft- und Seegrenzen unseres Vaterlandes zu verteidigen. Das Personal der Vereinigten Truppengruppe erfüllt Kampfeinsätze im Gebiet der speziellen Militäroperation. Die verschlankte Siegesparade in diesem Jahr gilt als Spiegelbild der Situation in Putins Krieg. Dabei wurde sie zu einer Mischung aus ernsthaftem Gedenken an die sowjetischen Soldaten im Zweiten Weltkrieg, viel traditionellem Chingerasabum und Filmen, die so auch auf einer Waffenmesse laufen könnten.
4: So der Bericht von Björn Blaschke. Und über die Militärparade in Moskau hat mein Kollege Ralf Baudach auf Tagesschau 24 mit unserem Moskau-Korrespondenten Norbert Hahn gesprochen, der bei der Parade dabei war. Und die erste Frage an ihn war, welchen Eindruck er von der Vorführung auf dem Roten Platz im Vergleich zu denen der Vorjahre hatte.
7: Ja, letztes Jahr war ich tatsächlich am Roten Platz und als ich das jetzt hier gesehen habe, da habe ich gedacht, es ist eine andere Veranstaltung. Also es ist wirklich sehr, sehr abgespeckt gewesen. Es ist ja nicht nur so, dass die Panzer oder die Drohnen gefehlt haben oder die strategischen Raketen, sondern es waren ja auch weniger Soldaten auf dem Platz. Im letzten Jahr sollen es über 10.000 gewesen sein, in diesem Jahr ein paar Tausend. Also das ist schon wirklich ein sehr, sehr großer Unterschied gewesen. Und wie gesagt, für mich war es fast eine andere Veranstaltung, auch in dem Moment, als ich Wladimir Putin zugehört habe und er schon nach relativ kurzer Zeit vorbei war.
6: Sowohl der Verteidigungsminister als auch Putin waren quasi ungeschützt, das heißt ohne Schutzglas oder Ähnliches vor Ort. Was sollte das denn zeigen?
7: Naja, wir haben ja schon im Grunde ein Signal nach außen. Wir haben ein Problem. Wir werden deswegen kein schweres Gerät auffahren. Wir werden das Ganze ein bisschen kürzer halten. Das ist ja schon ein Zeichen nach außen. Wir haben ein Sicherheitsproblem. Und wenn man jetzt ausgerechnet dem Präsidenten oder auch dem Verteidigungsminister noch schusssicheres Glas verpasst hätte oder irgendwelche Käfige gegen Drohnen, das wäre natürlich erst recht ein Zeichen gewesen. Dieses Land ist nicht mehr sicher. Dieses Land können wir nicht mehr schützen. Wir können nicht mal die Spitzenpolitiker hier schützen. Und deswegen, denke ich, wird man davon Abstand genommen haben oder deswegen wird man es vielleicht gar nicht in die Überlegungen überhaupt einbezogen haben.
6: Putin zeigte sich in seiner Rede ja zuversichtlich, den Krieg gegen die Ukraine gewinnen zu können. Ging er auch auf das Wie ein?
7: Nein, er hat ja auch in seinem sein Optimismus war ja sehr wolkig. Er hat gesagt, wir haben immer gesiegt und wir werden auch diesmal siegen. So sehr viel mehr hat er ja eigentlich nicht gesagt. Es war mehr so ein Aufruf zur Ermutigung, Durchhalteparolen ans eigene Volk. So, den Rest schaffen wir jetzt auch noch. So habe ich das gelesen. Wie er das schaffen will, ist schwer zu sagen, denn der Krieg gegen die Ukraine dauert jetzt schon länger als der große Vaterländische Krieg, der als Sieg gefeiert wurde. Wie man das jetzt hinkriegen will, wie man jetzt einen echten Sieg an der Front herbeizaubern will. Ich glaube, das weiß Putin selbst nicht. Und deswegen hat er natürlich auch heute davon Abstand genommen, das irgendwie beschreiben zu wollen.
6: Wenn man jetzt mal auf die Riege der ausländischen Staatsgäste schaut, die vor Ort waren, das hat ja auch eine gewisse Aussagekraft. Wie ist es dieses Mal einzuordnen?
7: Ja, im letzten Jahr waren ja viele eingeladen, viele ganz wichtige, auch Präsident Xi aus China war da, andere wichtige Staatsoberhäupter, Brasilien ist da zu nennen. Es waren ganz viele, die ich jetzt noch aufzählen könnte. In diesem Jahr war das anders. In diesem Jahr hat man aber auch gesagt, wir haben keinen eingeladen. Diejenigen, die dann gekommen sind, die wollten alle kommen. Man könnte jetzt flapsig sagen, die haben sich selbst eingeladen. Der wichtigste ist der König von Malaysia, der Staatsoberhaupt von Laos. Und dann fällt es aber auch schon stark ab. Dann sind da Länder, die eigentlich von kaum einem anderen Land anerkannt werden in der Welt. Die Republik Srpska, Südossetien oder auch Abchasien, was alles eigentlich zu Georgien gehören sollte. Also die sind da und der neue EU-Querulant, der slowakische Ministerpräsident Fico, ist auch gekommen, hat sich angeblich dann auch selbst eingeladen. Der Mann, also der jetzt sozusagen in die Fußstapfen von Viktor Orban tritt, der ja auch immer ein gutes Verhältnis gepflegt hat zu Wladimir Putin.
6: Abschließend die Frage, seit Mitternacht gilt ja eine dreitägige Waffenruhe zwischen Russland und der Ukraine. Gab es dennoch Angriffe?
7: Bislang ist nichts von der Front zu hören, was die Verletzungen des Waffenstillstandes angeht. Das ist schon ganz interessant. Normalerweise war das immer der Fall, diesmal nicht. Vielleicht hat ja die Tatsache, dass der Waffenstillstand von Donald Trump vermittelt wurde, vielleicht hat das ja noch eine Rolle gespielt. Vielleicht haben Zelensky und Putin gesagt, also in diesem Fall müsst ihr wirklich aufpassen. Jedenfalls bislang ist nichts gehört worden von einer Verletzung der Waffenruhe. Und wir hoffen mal, dass es dann bis Ende Montag, so lange soll sie ja gelten, dass es bis dahin auch so bleibt.
4: Russland-Korrespondent Norbert Hahn war das im Gespräch mit Ralf Baudach auf Tagesschau 24. Und wir kommen damit zur Wettervorhersage für heute Sonntag, den 10. Mai. Tagsüber ist es im Osten und Südosten länger sonnig, sonst zunehmend wolkig, teils auch stärker bewölkt. Dabei gibt es zunächst nur einzelne Schauer oder Gewitter, vornehmlich über den Mittelgebirgen und im Norden. Ab dem Nachmittag dann im Süden und Südwesten zunehmende Schauer und mehr Gewitter. Die Temperaturen im äußersten Norden und Nordwesten 15 bis 21 Grad, sonst 21 bis 26 Grad. Es weht meist ein schwacher bis mäßiger Wind aus Nord, im Süden aus Ost. Und die Temperaturen deutscher Städte zur Stunde. In Kiel 10 Grad. Hamburg 8 Grad, Rostock 9 Grad, Hannover 8 Grad, in Berlin 7 Grad, Kassel 5 Grad, Münster 6 Grad, Köln 9 Grad, in Frankfurt am Main 11 Grad, Erfurt 5 Grad, Saarbrücken 11 Grad, Nürnberg 8 Grad, Dresden 7 Grad, Stuttgart 11 Grad, Freiburg 10 Grad und München 9 Grad.

0: Und wir schauen auf die Uhr. Es ist 5.15 Uhr, Viertel nach fünf. Da war ich ein Stück zu früh. Mit dem Beitrag habe ich jetzt noch nicht gerechnet. Das macht aber nichts. Wir gehen eins nach oben und es geht weiter im Programm. Sie wissen, kein Land wurde in den ersten Kriegswochen so heftig vom Iran beschossen wie die Vereinigten Arabischen Emirate, sogar Israel nicht. Für die reichen Touristenorte Dubai und Abu Dhabi eine Katastrophe. Vor allem das Image der Golfstaaten insgesamt hat massiv gelitten im Irankrieg. Der Wirtschaft Der wirtschaftliche Schaden ist groß. Jetzt versuchen diese Staaten, Imagepflege zu betreiben. Und es gibt dabei auch Streit. Anna Usius hat das beobachtet.
1: The Emirates reflects a clear national priority to build resilience.
2: Die Eröffnungszeremonie einer Wirtschaftsmesse in dieser Woche in Abu Dhabi. In West USA investiert mit uns, steht in großen Lettern über der Bühne, während Industrieminister Sultan Ahmed Al-Jaber die Auftaktrede hält.
3: In den Emiraten beginnen die Chancen. Bauen Sie mit uns, investieren Sie mit uns und produzieren Sie in den Emiraten.
2: Der Versuch der Machthaber am Golf, das alte Image von einem attraktiven Wirtschaftsstandort zu polieren.
3: Die letzten zwei Monate haben uns zusammenrücken lassen, um stärker zu werden,
2: sagt der emiratische Unternehmer Abdallah Hassan Al-Mueini.
3: Die Wirtschaft ist trotz allem noch immer stabil und wird stabil bleiben.
2: Doch der Glitzerlack der Metropolen in Abu Dhabi und Dubai hat tiefe Kratzer bekommen. Der Schock ist immer noch groß. Iranische Drohnen und Raketen zerstörten in kürzester Zeit das über Jahre mit viel Geld aufgebaute Geschäftsmodell der reichen Golfstaaten, friedlich, sicher und damit attraktiv zu sein für zahlungskräftige Touristen und Geschäftsleute. Panische gestrandete Urlauber in Dubai, Drohnen über der Skyline, Bilder, die für die PR-Strategen am Golf eine Katastrophe waren. Sebastian Sohns, Golfexperte vom Kapo-Institut.
4: Die Emirate haben in der Tat in den ersten Kriegswochen die meisten Drohnen- und Raketenangriffe abbekommen, noch mehr als Israel. Für die Golfstaaten ist dieser Krieg ein Super-GAU und für die Emirate ganz besonders. Und das liegt eben daran, dass man so verletzlich ist an vielerlei Fronten. Es geht ja nicht nur um die Ölindustrie, sondern es geht eben auch um die Reputation als Touristendestination, als Handelsdrehscheibe.
2: Nachdem rund 30.000 deutsche Pauschalurlauber Ende Februar in der Region strandeten, ist Dubai als Urlaubsziel derzeit weitgehend kein Thema mehr. Jedoch die offizielle Reisewarnung des Auswärtigen Amtes wurde nun teilweise aufgehoben. Thorsten Schäfer vom Deutschen Reiseverband stellt fest,
5: dass in den letzten Wochen kein deutscher Pauschalreisegast in diese Länder gereist ist. Sie haben alle Gäste, die dort vor Ort waren, auch auf eigene Kosten zurückgeholt.
2: Der ökonomische Schaden für die Vereinigten Arabischen Emirate und ihre Nachbarn ist enorm. Denn gleichzeitig hat das Hauptgeschäft der Golfstaaten, der Verkauf von Öl und Gas, durch die Krise und die Schließung der Straße von Hormuz massiv gelitten. Ölraffinerien in Saudi-Arabien gerieten ebenso unter Beschuss wie Anlagen zur Gasförderung in Katar. In dieser Woche gab es neue Angriffe auf die Vereinigten Arabischen Emirate. Eine Ölanlage im Hafen von Fujairah geriet in Brand. Der Hafen hat für die Emirate große strategische Bedeutung. Über ihn können sie Öl exportieren, ohne den Rohstoff durch die Straße von Hormuz transportieren zu müssen. Das kann die Verluste der Emirate aber nur zum Teil kompensieren. Die Blockade der Straße von Hormuz durch den Iran sei inakzeptabel, sagte der emiratische Energieminister Sulaiman Al-Mazouri. Und er betonte auch, sein Land sei gewappnet für weitere iranische Angriffe.
3: Wir haben uns bereits verteidigt. Wir sind stark, wenn es darum geht, unsere Familien und alle, die bei uns leben, zu schützen. Ich habe keine Zweifel an unseren Fähigkeiten. Aber diese Fähigkeiten werden wir mit Made in the Emirates bald auf die nächste Stufe heben.
2: Das Land werde seine eigene Rüstungsindustrie ausbauen. Ob auf die nächste Stufe heben auch bedeuten kann, dass die Emirate aktiver in den Krieg gegen den Iran einsteigen, bleibt Spekulation. Golfexperte Sebastian Sohns.
4: Die Emirate haben definitiv eine effiziente Luftwaffe, haben auch in der Vergangenheit bewiesen, dass sie wirklich Kriegsführung betreiben können im Gegensatz zu anderen Golfstaaten. Aber ich denke nach wie vor, dass sie dort zurückhaltender sind, weil sie eben auch genau wissen, sie müssen einen Spagat hinbekommen zwischen Druck und Diplomatie, weil am Ende des Tages ist Iran eben ein geografischer Nachbar, den man nicht wegdiskutieren kann, den man auch nicht wegbomben kann.
2: Dass vor allem die Emirate so massiv unter iranischem Beschuss standen, hat mehrere Gründe. Sie sind nicht nur geografisch besonders nah am Iran gelegen, sondern sie sind auch den Abraham-Abkommen beigetreten, haben ihre Beziehungen zu Israel normalisiert und sind enge Verbündete der USA und damit dem Iran ein Dorn im Auge. Die Reaktion der Golfstaaten auf den iranischen Beschuss, bislang blieb es bei scharfen Worten. Militärisch mischten sich die Staaten nicht in den Konflikt ein. Und es scheint auch nicht unbedingt Einigkeit am Golf zu herrschen. Die Emirate kritisierten ihre Nachbarn scharf für eine ausgebliebene gemeinsame Verteidigungsstrategie, traten aus der Gemeinschaft der Ölförderländer OPEC aus. Das dürfte Saudi-Arabien als de facto OPEC-Anführer gar nicht gefallen.
4: Da geht es darum, wer hat die Deutungshoheit innerhalb der Golfstaaten. Da sieht man in den Emiraten vor allen Dingen diese Führungsrolle, diesen Führungsanspruch Saudi-Arabiens recht kritisch.
2: Die Konkurrenz der Länder am Golf über den Ölpreis könnte sich verschärfen, wenn die Exportwege wieder frei sind. Denn dann wollen alle Golfstaaten voraussichtlich nur eines: so viel Öl und Gas verkaufen, wie es nur geht. US-Energiestaatssekretär Chris Wright:
3: Wenn der Konflikt endet und die Öllieferungen wieder ungehindert fließen, werden die Emirate, aber auch Saudi-Arabien, alle Länder mit freien Ölförderkapazitäten alle Anstrengungen unternehmen, um so viel Energie wie möglich zu produzieren.
2: Gleichzeitig wollen die Länder mit Messen und PR-Shows über alle Kanäle weiter am eigenen Image arbeiten, damit das Schrecken des Krieges vielleicht bald in Vergessenheit gerät.
4: Das Modell Dubai ist stark, aber es ist eben auch nicht unverwüstlich. Je länger der Krieg dauert, desto mehr wird eben auch die eigene Marke beschädigt sein.
2: Die Staaten hoffen, irgendwann wieder das zu werden, was sie einmal waren. Attraktive Standorte am Golf. In den luxuriösen Messehallen von Abu Dhabi gab es daran offiziell natürlich nie einen Zweifel.
0: Die Golfstaaten in der Krise und ihr Weg daraus, das war eine Analyse von Anna Osius. Ab welchem Alter erhält mein Kind ein eigenes Smartphone? Eine schwierige Frage, die viele Eltern beschäftigt und natürlich immer wieder auch für Diskussionen in Familien sorgt. Eine deutschlandweite Elterninitiative wirbt für smartphonefreie Klassen in den Schulen. Blicken wir einmal in die Regionen. Auch in Oberbayern machen da Schulen mit. Julia Binder hat einmal vorbeigeschaut.
6: Jetzt bei der Anmeldung fürs Gymnasium können die Eltern entscheiden. Melden sie ihre Tochter oder ihren Sohn für eine normale 5. Klasse an oder für eine smartphonefreie. Nicole Storz, die Leiterin des Max-Mannheimer Gymnasiums Grafing.
7: Der Vorteil ist, dass die Kinder einfach noch ein Jahr länger Kind sein können. Studien haben das erwiesen, dass die Ablenkung durch Bildschirme tatsächlich die Konzentrationsfähigkeit reduziert. Und wir sehen das selber, dass selbst die Kleinsten, wenn sie ein Smartphone haben, dann machen sie nicht mehr Dinge miteinander, sondern jeder sitzt vor diesem Gerät und schaut in sein Gerät rein.
6: Doch Smartphones deswegen gleich komplett verbieten, zu übergriffig, finden die einen. Dann entstehen Eliteklassen, kritisieren die anderen. Bloß kein Verbot, die Kinder brauchen doch Medienkompetenz, argumentieren viele weitere. Smartphone-frei sorgt freilich für Diskussionen. Hört man sich bei Eltern, Lehrern und Schülern um, gehen die Meinungen auseinander.
8: Ich finde das schwierig mit der Umsetzung.
9: Ich fahre mit dem Zug von weit weg zur Schule. Und wenn da ein Zug ausfällt oder so und ich kein Handy habe, um meiner Mutter Bescheid zu sagen, dann ist es natürlich blöd.
6: Maria Waldinger aus München ist Mutter von 2 Kindern. Sie setzt sich sehr für smartphone-freie Klassen ein.
10: Die Botschaft ist dann aber an alle Eltern: Hey, denkt darüber nach, wie ihr mit Social Media und Smartphone umgeht.
6: Maria Waldinger macht bei der Initiative Smarter Start ab 14 mit und ist wie viele Eltern dort der Meinung, dass eine offizielle smartphonefreie Klasse den Familien viel Ärger ersparen könnte und auch Druck und Energie, weil nicht ständig die leidigen Diskussionen ums Handy geführt werden müssten.
10: Und ich glaube, es ist deshalb wichtig, weil vielen dann auch erstmal bewusst wird, hey, es gibt noch ganz viele andere Eltern, die wollen eigentlich auch ihrem Kind kein Smartphone kaufen. Und dann kann ich das auch machen.
6: Beim Tag der offenen Tür am Grafinger Max-Mannheimer Gymnasium war das Interesse jedenfalls groß, erzählt Schulleiterin Nicole Storz. Und es gibt schon Anmeldungen für die smartphonefreie 5. Klasse. Die Schulleiterin ist überzeugt von der neuen Idee, denn
7: wenn ich in eine normale 5. Klasse gehe und da haben 29 von 30 Kindern ein Smartphone, dann brauche ich natürlich auch eins. Diesem Druck, sich auch als Eltern dann zu widersetzen, das ist wahnsinnig schwierig. Und wenn aber keiner ein Smartphone hat, dann ist es einfach so.
6: Noch läuft die Anmeldung für die Gymnasien. In Grafing steht in gut einer Woche fest, ob es dort die erste smartphonefreie 5. Klasse geben wird.
0: Das war eine Reportage von Julia Binder.
11: Sport.
12: Mit Moritz Kühn und dem Endspurt in der Fußball-Bundesliga. Der vorletzte Spieltag läuft und eine Überraschung verpasst hat der VfL Wolfsburg. Der Tabellendrittletzte hat das Abendspiel gegen den bereits feststehenden Meister FC Bayern mit 0:1 verloren. Da war mehr drin, sagt VfL-Trainer Dieter Hecking.
13: Trotzdem hat man am Ende auch noch wieder die Chance, das Spiel noch mal wieder zumindest unentschieden zu gestalten. Das wäre fürs Gefühl noch besser gewesen. Aber natürlich nehmen wir sehr viel mit, wobei, und das sage ich jetzt einmal, weil heute Samstag ist und dann noch 7 Tage Zeit ist bis zu dem Spiel. Es wird ein ganz anderes Spiel werden wie heute Abend. Und da wird vieles an Kleinigkeiten hängen. Und wir müssen uns gut präparieren für diesen Spiel. Und dann werden wir sehen, ob es reicht.
12: Ja, Wolfsburgs Trainer Dieter Hecking spricht es an. Am letzten Spieltag geht es zum punktgleichen FC St. Pauli, der wegen der schlechteren Tordifferenz hinter Wolfsburg auf einem direkten Abstiegsrang liegt. Die Hamburger haben auch verloren am vorletzten Spieltag mit 1:2 in Leipzig. Für die Sachsen war es dagegen der entscheidende Erfolg, um das Champions-League-Ticket für die kommende Saison klarzumachen. Thomas Kunze war dabei.
14: St. Pauli agierte in der ersten Halbzeit defensiv sehr diszipliniert, ließ wenig zu und hatte gegen irgendwie lethargisch wirkende Leipziger durch Kars nach 34 Minuten die große Chance zur Führung. Kars scheiterte freistehend aus 14 Metern an der Latte. Die Quittung gab es dann ziemlich schnell. Kurz vor der Pause erzielte Xaver Schlager nach einer Ecke das 1:0 für RB Leipzig. Nach dem Seitenwechsel war dann RB die klar bessere Mannschaft, die nach 55 Minuten das 2:0 bejubelte. Willi Orban traf per Kopf. Leipzig verpasste es danach, weitere Tore durch Gruda oder Baumgartner zu erzielen. Und so wurde es nach 86 Minuten doch nochmal spannend. St. Pauli Sessai traf nach Kopfballvorarbeit von Jackson Irvine zum 1:2 aus Gästesicht. Dabei blieb es am Ende aber und so gewinnt Leipzig also mit 2:1 gegen St. Pauli. Und damit kehrt RB in die Champions League zurück.
12: Auf dem Weg in die Königsklasse ist auch der VfB Stuttgart, der mit 3:1 gegen Leverkusen gewonnen hat. Die Schwaben rangieren auf Champions League Platz 4, punktgleich mit Verfolger Hoffenheim. Die TSG hat mit 1:0 gegen Bremen gewonnen. Nur noch geringe Hoffnungen auf die Champions League-Teilnahme hat Leverkusen als Tabellensechster. Noch eine Mini-Chance auf die Conference League-Qualifikation hat Augsburg nach dem 3:1-Erfolg gegen Gladbach. Der Rückstand auf Rang 7 und Europa League-Finalist Freiburg beträgt einen Zähler, aber die Freiburger spielen an diesem Wochenende noch beim Hamburger SV. In die Bundesliga aufsteigen möchte Zweitligist Hannover 96. Aber die Mannschaft von Trainer Christian Tietz hat trotz Führung nur 1:1 in Bochum gespielt und rangiert auf dem Aufstiegsrelegationsrang.
15: Es geht darum, dass wir nicht aufgeben, dass es weitergeht. Auch wenn wir jetzt heute hier es nicht geschafft haben, das Spiel für uns zu entscheiden und zu gewinnen, haben wir ein Heimspiel. Und jetzt heißt es einfach, den Kopf wieder hochnehmen, dass die Mannschaft weiß, wir sind nach wie vor in der Saison drin.
12: Über den Ausrutscher von Hannover 96 wird sich Elversberg freuen, denn die Saarländer können zum Wochenabschluss mit einem Sieg beim Abstiegskandidaten Düsseldorf den Aufstieg so gut wie sicher klar machen. So gut wie sicher Zweitligist bleibt der erste FC Magdeburg, der mit 3:1 in Kiel gewonnen hat. Das Fazit von Offensivspieler Barış Artık.
16: Wir wussten, wir müssen auf jeden Fall das Spiel ziehen, um vorzulegen, um Druck auf die anderen aufzubauen. Das ist halt auch Mentalität der Mannschaft, auch eine Charakterfrage. Und die Mannschaft hat heute die Charakterfrage und die Mentalität auf jeden Fall bestanden.
12: Die Magdeburg.

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1: Um 5.30 Uhr mit Olaf Knapp. Nach dem Hantavirus-Ausbruch auf einem Kreuzfahrtschiff wachsen die Sorgen vor weiteren Infektionen. Experten beruhigen aber, in Kürze soll das Schiff vor einem Hafen im Süden der Kanareninsel Teneriffa anlegen. Aus der Nachrichtenredaktion Klaas Christoffersen.
2: Zunächst sollen alle 150 Menschen an Bord auf Krankheitssymptome getestet werden. Ab dem Mittag ist geplant, Passagiere und Besatzungsmitglieder getrennt nach Nationalität in kleinen Booten an Land zu bringen. Von dort geht es weiter zu einem Flughafen, in versiegelten und bewachten Fahrzeugen, wie die Behörden mitteilten. Deutschland und andere EU-Länder haben für ihre Staatsangehörigen eigene Flugzeuge geschickt. Für die restlichen Personen haben die EU, die USA und Großbritannien Transporte vorbereitet. WHO-Chef Tedros wandte sich in einem Schreiben direkt an die Bevölkerung der Kanareninsel und beruhigte sie, das Risiko, sich anzustecken, sei gering.
1: Bundesfinanzminister Klingbeil hat eingeräumt, dass es in der schwarz-roten Koalition zuletzt viel Streit gab. Die letzten Wochen seien nicht gut gewesen, sagte der SPD-Chef in Kanada vor seiner Rückreise nach Berlin. Jetzt müsse die Koalition in einen anderen Modus schalten. Es gehe darum, miteinander die großen Dinge im Land wieder hinzubekommen. In der Bundesregierung hatte es zuletzt Streit über wichtige Reformprojekte gegeben. Erschwerend hinzu kommen die schlechte Wirtschaftslage sowie schwache Umfragewerte. Die Kassenärzte erwarten wegen der geplanten Einsparungen im Gesundheitswesen im kommenden Jahr deutlich weniger Behandlungen in den Praxen. Nach Berechnungen der kassenärztlichen Vereinigungen wären durch den geplanten Sparkurs rund 46 Millionen Behandlungsfälle nicht finanziert. Aus der Nachrichtenredaktion Johannes Zuber.
3: Hausärzte und Allgemeinmediziner hätten bisher im Schnitt 984 Patienten pro Quartal versorgt. Diese Mediziner können laut KBV demnach nur noch 892 Fälle behandeln. Das Bundeskabinett hatte Ende April ein Sparpaket für das Gesundheitswesen auf den Weg gebracht, das noch durch Bundestag und Bundesrat muss. Geplant sind Ausgabenbremsen bei Praxen, Kliniken und der Pharmabranche. Aber auch höhere Zuzahlungen für Medikamente, höhere Beiträge für Gutverdiener und Einschränkungen der kostenlosen Mitversicherung von Ehepartnern.
1: Unter dem Motto Stärker mit uns beginnt am Vormittag die viertägige DGB-Bundeskongress in Berlin. 400 Delegierte aus den 8 Mitgliedsgewerkschaften beraten über den künftigen Kurs ihrer Dachorganisation. Die DGB-Vorsitzende Fahimi stellt sich morgen zur Wiederwahl. Im Verlauf des Kongresses werden auch Kanzler Merz, Arbeitsministerin Baas und Finanzminister Klingbeil zu den Teilnehmern sprechen. Das Wetter in Deutschland am Tage im Osten und Südosten heiter, über den Mittelgebirgen und im Norden, später vor allem auch im Südwesten Schauer oder Gewitter, 18 bis maximal 26 Grad, im Norden bleibt es etwas kühler. Das waren die Nachrichten.
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4: Und aktuell liegen uns nur wenige Meldungen vor. Wir haben noch die Sperrung, die A671 Wiesbaden Richtung Mainz. Da ist die Fahrbahn zwischen Wiesbaden-Amöneburg und Mainz-Kastel noch immer wegen Bergungsarbeiten gesperrt. Soweit der Verkehr. Ihnen eine gute und freie Fahrt.
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4: Und die kommt wie immer vom NDR in Hamburg. Im Studio ist heute Morgen Detlef Karg. Die Pflegeversicherung steuert auf ein Milliardendefizit zu. Gesundheitsministerin Wagen will ja die Leistungen neu ordnen und besser steuern. Das sagte sie in einem Interview mit der Rheinischen Post. Danach sollen Menschen mit höherem Einkommen mehr bezahlen. Was heißt, dass die sogenannte Beitragsbemessungsgrenze, und da muss ich kurz unterbrechen, wir haben noch aktuell einen Falschfahrer, den wir melden müssen. Falschfahrer auf der A6 Kaiserslautern-Mannheim zwischen Kreuz Frankenthal und Mannheim-Sandhofen kommt Ihnen der Falschfahrer entgegen. Ich wiederhole, auf der A6 Kaiserslautern Richtung Mannheim zwischen Kreuz Frankenthal und Mannheim-Sandhofen ist ein Falschfahrer unterwegs. Vorsicht dort in beiden Richtungen. Nun weiter im Programm und zur Gesundheitsreform von Ministerin Wagen.

0: Pflegebedürftige müssen sich auf neue Regeln einstellen bei dieser Reform. Dazu die Frage an unseren Korrespondenten Dietrich Karl Meurer in Berlin. Warum muss die Pflegeversicherung reformiert werden?
1: Die Gesundheitsministerin macht in dem Interview deutlich, was grundsätzlich bekannt ist. Die Pflegekassen sind praktisch pleite, denn die Ausgaben wachsen seit Jahren schneller als die Einnahmen. Das liegt auch daran, dass immer mehr Menschen als pflegebedürftig eingestuft werden. Nina Barken macht indirekt frühere politische Entscheidungen verantwortlich dafür. Vor allem die Reform von 2017 habe den Kreis der Leistungsberechtigten stark ausgeweitet. Heute, so sagt sie, beziehen über 6 Millionen Menschen Leistungen aus der Pflegeversicherung, das übersteige deutlich frühere Erwartungen. Bereits in diesem Jahr könnte das Geld knapp werden, sagt die Ministerin. Für nächstes Jahr rechnet ihr Ministerium mit einem Minus von mehr als 7,5 Milliarden Euro. Und 2028 schon dürfte sich das Defizit mehr als verdoppeln. Nina Wacken warnt, ohne Reform gerate die Zahlungsfähigkeit der Pflegekassen in Gefahr.
0: Was plant die Ministerin für Pflegebedürftige?
1: Sie spricht in dem Interview den zentralen Punkt an, nämlich die Pflegegrade. Die Pflegegrade sollen nach den Plänen der Ministerin bestehen bleiben. Bestehende Einstufungen will sie nicht antasten. Aber für neue Anträge stellt sie jedoch strengere Maßstäbe in Aussicht. Bei den Pflegegraden 1 bis 3 sollen wissenschaftliche Kriterien gelten, die vor 2017 empfohlen wurden. Das würde wohl bedeuten, dass künftig mehr Voraussetzungen erfüllt werden müssen, um einen Pflegegrad zu bekommen. Gleichzeitig sollen die Leistungen neu organisiert werden. Einzelne Ansprüche sollen in Budgets gebündelt werden. Pflegebedürftige könnten diese Mittel flexibler nutzen, sagt die Ministerin. Vorgesehen sei auch ein eigenes Budget für akute Notlagen. Neu geplant ist auch ein Anspruch auf professionelle Pflegebegleitung. Fachkräfte sollen Betroffene und Angehörige beraten. Die Ministerin erhofft sich davon, Selbstständigkeit länger zu erhalten. Nina Wacken betont aber auch, dass die Pflegeversicherung keine Vollversicherung sei, sondern nur einen Teil der Kosten absichern soll. Sprich, dahinter steckt die Aufforderung, in Sachen Pflege auch selbst vorzusorgen.
0: Dann bleibt die Frage, wie soll die Reform finanziert werden und wann kommt sie?
1: Ministerin Wacken denkt nun doch über höhere Beiträge zur Pflegeversicherung nach, zumindest für Gutverdienende. Geplant ist, die Beitragsbemessungsgrenze anzuheben. Bis zu dieser Einkommensgrenze fallen Beiträge an. Pflege- und Krankenversicherung sollen da gleich behandelt werden. Gleichzeitig strebt die Ministerin stabile Beitragssätze an. Zusätzlich will sie prüfen, ob sich der Pflegevorsorgefonds ertragreicher anlegen lässt. Dieser Fonds soll ja künftige Kosten der Babyboomer, also der geburtenstarken Jahrgänge, abmildern. Und bei Pflegeheimen bringt Wacken ins Spiel, Zuschüsse langsamer steigen zu lassen und Kosten zu bremsen. Konkrete Regeln nennt sie aber noch nicht. All das sind Ankündigungen. Ein Gesetzentwurf soll laut Ministerin bis Mitte Mai vorliegen. Danach beginnen die Beratungen. Ob und wann und in welcher Form die Pläne gesetzt werden, darüber entscheiden dann Bundestag und Bundesrat. Die Reform würde dann frühestens ab dem nächsten Jahr greifen.
0: Einschätzungen waren das von Dietrich Karl Meurer.
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0: Und da gibt's jetzt den Börsenwochenrückblick heute von Bianca von der Au.
3: Die Woche an der Börse begann mit einem neuen Zollhammer. Am 1. Mai-Feiertag kündigte US-Präsident Trump erneut Zölle auf Autos und Lkw aus der Europäischen Union an. Ein Anstieg von 15% auf 25%. Bäm. Zölle rauf. Aktienkurse runter, insbesondere bei den ohnehin schon gebeutelten deutschen Autobauern.
4: Die USA sind nach Europa tatsächlich der wichtigste Absatzmarkt, insbesondere auch für die deutschen Autobauer,
3: sagt Aktienanalyst Chris-Oliver Schickentanz von der Capitell Vermögensverwaltung. Zur Mitte der Woche erholten sich die Kurse der Autoaktien dann wieder, nachdem BMW bessere Zahlen als gedacht vorlegte und sich die Hoffnung auf eine Einigung im Zollstreit mit den USA durchsetzte. Für die Autobauer bleibe die Aussicht jedoch schwierig, auch mit Blick auf die Zapfsäule, so Marktkenner Schickentanz.
4: Wir haben natürlich eine Situation, dass viele Konsumenten durch die hohen Spritpreise besonders belastet sind. Das heißt, das verfügbare Haushaltseinkommen in vielen Privathaushalten ist durch diesen starken Benzinpreisschock deutlich gesunken. Und das führt natürlich dazu, dass man jetzt auch nicht die Bereitschaft hat, groß zu investieren, beispielsweise sich einen neuen konventionellen Benziner zu kaufen. Von daher ist das durchaus auch eine indirekte direkte Folge, die die Autokonzerne jetzt verspüren.
3: Auch andere Branchen trifft die unsichere Lage am Persischen Golf. Nicht nur Öl könnte auf dem Weltmarkt knapp und dadurch teurer werden. Auch wichtige Produkte wie Helium, wichtig für die Chipproduktion, können aktuell nicht durch die gesperrte Meerenge geliefert werden. Doch an der Börse wurden die Probleme einmal mehr geflissentlich ignoriert. Marktanalyst Jürgen Mollner von RoboMarkets.
2: Im Moment kann man nichts spüren von Sell in May and Go Away. Also die Aktienkurse laufen weiter. Wir sind jetzt im DAX über 24.700. Es sieht im Moment sehr gut aus an den Weltbörsen.
3: Während die KI-Fantasie weiter die Kurse treibt, müssen sich Commerzbank-Aktionäre nun entscheiden, ob sie ihre Aktien an die italienische Großbank UniCredit verkaufen wollen. Deren Chef lässt mit seinen Übernahmeplänen nicht locker und hat sich Anfang der Woche grünes Licht von seinen Aktionären geben lassen. Ein Angebot an die Commerzbank-Aktionäre folgte prompt. Die Italiener bieten kein Bargeld, sondern für jede Commerzbank-Aktie gut eine halbe UniCredit-Aktie. Das entspreche einem Preis von 30,80 Euro pro Commerzbank-Anteil, deutlich unter dem aktuellen Kurs von 35,47 Euro. Für Klaus Nieding von der Deutschen Schutzgemeinschaft für Wertpapierbesitz kein echtes Angebot.
5: Meines Erachtens nach haben die Commerzbank-Aktionäre alle Zeit der Welt, können sich zurücklehnen und in Ruhe beobachten, wie sich dieses Unterfangen von Herrn Oetschel weiterentwickelt. Denn der Kurs ist für die Commerzbank-Aktionäre gelaufen und dieses Übernahmeangebot ist ja gar kein Übernahmeangebot, damit die Aktionäre es annehmen.
3: Der DAX insgesamt zeigte sich diese Woche sehr volatil und pendelte zwischen teils positiven Unternehmensberichten und der Sorge vor Lieferkettenengpässen auf und ab.
0: Die Börsenwoche, das war Bianca von der Au.

0: 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Es ist 5.42 Uhr.
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0: Mit Herzblut europäische Themen vermitteln, so beschreibt Stefan Lock seinen Job als Leiter der EU-Regionalvertretung in Bonn. Europa ist für ihn ein Grund zu feiern, speziell am Europatag, der gestern war. Große Sorge bereitet ihm aber die sicherheitspolitische Situation. In der Reihe Denke ich an Europa des Westdeutschen Rundfunks hat meine Kollegin Andrea Oster Stefan Lock gefragt, wie wichtig es ihm ist, mit Menschen über Europa ins Gespräch zu kommen.
2: Es ist absolut wichtig. Ich denke, es ist auch für uns wichtig, zuzuhören. Das machen wir momentan in einer größer angelegten Kampagne in Deutschland. Die nennt sich Lass reden. Da wollen wir insbesondere jungen Menschen zuhören und aufnehmen, was die uns so zur EU zu sagen haben, an Kritik, an Fragen, an Wünschen. Das lief jetzt über die letzten 3 Monate deutschlandweit, auch in Nordrhein-Westfalen. Da waren wir im Ruhrgebiet, auch in Köln, aber auch an kleineren Orten, zum Beispiel in Steinfurt oder in Bocholt, um da junge Menschen einzuladen, uns mal zu sagen, was ihnen so durch den Kopf geht, wir sie fragen.
3: Ja, was geht denen durch den Kopf?
2: Das war erstaunlich. Man würde erwarten, dass es so um Themen wie die wirtschaftliche Lage, Klimawandel und so weiter geht. Aber was junge Menschen am meisten beschäftigt momentan, ist offensichtlich die Wahrnehmung einer gesellschaftlichen Spaltung. Ja, und die Angst vor Polarisierung, die Angst vor politischer Radikalisierung und die Frage, wie man damit umgehen kann. Wir hören auch sehr oft das Thema Desinformation zu europäischen Themen, aber auch weiter gefasst.
3: Herr Lock, das ist ja ein großes Ding in der Europäischen Union, den Kontakt herzustellen zu den Bürgern und Bürgerinnen. Und wenn Sie sagen, wir werden das jetzt mehr machen, ist das in der Vergangenheit vielleicht zu wenig gemacht worden? War es zu selbstverständlich, was man gemacht hat in Brüssel vielleicht?
2: Ich glaube nicht zu wenig, aber ich denke, wir müssen schon über die Art nachdenken, wie wir das tun und da auch neue Möglichkeiten in Betracht ziehen. Und eben auch uns eingestehen oder für uns wahrnehmen, dass so traditionelle Angebote, Seminarveranstaltungen, Veranstaltungen vor Ort vielleicht nicht mehr so gut funktionieren oder eben nicht besonders die jungen Menschen ansprechen, auf die wir ja besonders zugehen wollen. Also die nicht sehr viel wissen über die Europäische Union, die sich unsicher fühlen, die aber nicht von sich aus zu uns kommen würden und sich Informationsangebote einholen, die wir auch nicht erreichen, wenn wir uns irgendwo an einem Veranstaltungsort hinstellen und sagen, kommt mal, wir diskutieren heute Abend zu Desinformation, zu welchem Thema auch immer, dem Binnenmarkt.
3: Ja. Welche Strategien gibt es da, um genau dieses Klientel zu erreichen, diese jungen Leute oder auch Erwachsenen, die der EU eher skeptisch gegenüberstehen oder desinteressiert?
2: Also ich glaube, es gibt da keine Zauberformel oder kein Patentrezept. Worauf es ankommt, ist eine Mischung, das merken wir ja, zwischen Nutzung von Online-Angeboten auf den sozialen Plattformen, mit den neuen Plattformen, die es da auch gibt. Aber was wir sehr oft hören, ist, dass junge Menschen auch wieder direkt miteinander reden wollen. Also es geht auch darum, so ganz analog, ganz im realen Leben einen Ort zu schaffen, wo man wieder miteinander reden kann. Das würde nicht von sich aus funktionieren, sondern es ist die Kombination aus beiden. Darin liegt, glaube ich, so ein bisschen der Schlüssel dessen oder die Erklärung dessen, was wir momentan machen.
3: Herr Lock, wenn Sie sagen, guten Tag, mein Name ist Lock, ich bin Leiter der EU-Regionalvertretung in Bonn, wissen die Leute dann, wer Sie sind oder welchen Job Sie haben?
2: Ich würde ein klassisches Jein antworten als Süddeutscher. Ja. Es ist einerseits manchmal auch für mich überraschend und oft eine schöne Überraschung, wenn mich Leute erkennen, ansprechen. Das passiert mir manchmal in Bonn im Bus oder irgendwo auf einem öffentlichen Platz. Und da freue ich mich drüber. Nicht, dass die Leute mich erkennen, sondern dass die tatsächlich wahrnehmen, dass jemand für die Europäische Union, für die Kommission vor Ort ist und involviert ist in einen Diskurs, der ja stattfindet in der Stadt, ne? Unterschiedliche Veranstaltungen und so weiter. Andererseits müssen wir auch immer wieder erklären, warum es uns gibt und was unser Anliegen ist. Und
3: machen Sie das doch auch mal für uns ganz kurz.
2: Also ich sehe mich und auch unser Team in Bonn in erster Linie als Vermittler. Ja, also wir sollen und wollen ja diejenigen sein, die ein Verbindungsglied herstellen zwischen Brüssel, das ja für viele Bürgerinnen und Bürger sehr weit weg ist, und ihrer Lebensrealität vor Ort. Der Kommission, die ja als abstrakte Behörde oft wahrgenommen wird, ein Gesicht geben, einen Kontaktpunkt, eine Identifikationsfläche, jemanden, den oder die man mal was fragen kann und dann hoffentlich auch eine gute Antwort bekommt.
3: Wir haben jetzt viel sozusagen über die Innensicht geredet, wie man die EU innerhalb der EU präsentiert, in Deutschland im Besonderen, hier in der Region im Besonderen. Sie haben aber auch sehr lange im Ausland für die Europäische Union gearbeitet. In Afrika, in Afghanistan waren Sie, in Laos waren Sie. Wie sieht man die Europäische Union da? Da stellen die Menschen wahrscheinlich andere Fragen, oder?
2: Die stellen mit Sicherheit andere Fragen. Was mich überrascht hat, was ich immer wieder auch jetzt einbringe in meine Arbeit, in meine gegenwärtige Arbeit, ist, dass wir außerhalb Europas oft sehr viel positiver wahrgenommen werden. Ja? Als Europäer, als Europäische Union, als wir das innerhalb der Grenzen der EU oder in den Mitgliedstaaten so mitbekommen. Also es ist schon so, dass die Europäische Union als ein Modell, ja, als ein Orientierungspunkt wahrgenommen wird, als ein gewünschter Kooperationspartner auch. Und das ist oft auch herangetragen worden an uns, der Wunsch, mit uns zu kooperieren, partnerschaftlich zu kooperieren, uns an bestimmten Werten zu orientieren in der Zusammenarbeit. Das hat eine große Rolle gespielt. Ja.
3: Kommt denn da auch eine größere Enttäuschung mittlerweile dazu, wenn man sieht, wie die Europäische Union auch manchmal in Krisen agiert? Diese Uneinigkeit, die sie oft hat, diese Vielstimmigkeit, die manche als Schwäche, manche als Stärke sehen. Ist es auch manchmal eine enttäuschte Erwartung, die da vorherrscht?
2: Vielleicht ist das aber auch eine Wahrnehmung von Ihnen, Frau Oster, eben eine Binnenperspektive. Mhm. Ne? Wenn Sie sich die Ukraine anschauen, und die feiern heute auch, ja. Und die haben sich da ja wegentwickelt auch von Russland und der gemeinsamen Feier des Endes des Zweiten Weltkriegs hin zu einer europäischen Feier, weil sie sehr wohl sehen, wie stark wir sie unterstützen. Und die Europäische Union ist die stärkste Unterstützerin der Ukraine. Das muss man einfach so sehen.
1: Sagt Stefan Lock, er ist Leiter der EU-Regionalvertretung in Bonn.
4: Kultur.
1: Die 1977 in Tatarstan geborene Autorin Guzel Yachina gilt als eine der wichtigsten Schriftstellerinnen der russischen Sprache. Sie lebt inzwischen in Kasachstan. Ihre Romanbiografie über den Filmregisseur Sergei Eisenstein, der einerseits Meisterwerke der Filmkunst und andererseits schaurige Propagandafilme geschaffen hat, ist eine Studie über ein diktatorisches Regime, das die Kunst der Doktrin unterwirft. Und Annemarie Stoltenberg stellt uns nun dieses Buch vor.
5: Dieser Roman ist eine Einladung, sich mit einer nur scheinbar weit entfernten Zeit zu beschäftigen. Russland und die Kunst während der Stalin-Ära. Guzel Yachina entwickelt den Lebenslauf des Sergei Eisenstein mit einer wuchtigen Palette von Emotionen, die bei der Lektüre Erschauern, Abscheu, Lachen und Zuneigung im scharfen Wechsel auslösen können. Ein bisschen überspannt manchmal, zeichnet sie ein Bild der Persönlichkeit ihres Helden und seiner Epoche. Zu Eisensteins Film Streik heißt es:
6: Lustige Bilder wechselten mit beängstigenden, schreckliche mit überraschenden, pathetische mit widerwärtigen. Arbeiter mit Kapitalisten, Maschinen mit Tierchen, eine Kundgebung mit einer Erschießung. Die Emotionen schossen von der Leinwand wie aus einem Maschinengewehr. Ratatatata. Und sie waren heiß. Wenn schon Lachen, dann Wildes. Wenn schon Angst, dann Todesfurcht. Wenn schon Wut, dann zum Zähneknirschen. Der Film schleuderte den Zuschauer in einen Fleischwolf der Gefühle und zerrte ihn am Schlafittchen gepackt einmal durch das Geschehen. Von der Idee des Streiks über die Umsetzung bis zur brutalen Unterdrückung. Das hatte im Film noch niemand getan.
5: Wer an dieser Stelle im Internet Filmausschnitte von Eisenstein anguckt, wird feststellen, besser kann man nicht beschreiben, was man dort sieht. Meisterhaft aus dem Russischen übersetzt von Helmut Ettinger. Gusel Yakhina erzählt mit Verve von Einsteins Erfolgen und Niederlagen, wie er Fritz Langs Film Dr. Mabuse den Anforderungen der sowjetischen Zensuren entsprechend umgeschnitten hat, wird als eine Art Schaffensrausch beschrieben. Breiten Raum nehmen die Dreharbeiten und der Schnitt des berühmten Films Panzerkreuzer Potjomkin ein. Und immer wieder geht es um bizarre Charaktereigenschaften von Eisenstein, der Geschichte in Kunst umwandeln wollte und bereit war, alles dafür zu geben, auf alles zu verzichten, sich von allem anderen loszusagen. Er war absolut hysterisch, brüllte beim Drehen und machte alle um sich herum schier wahnsinnig mit seinen Forderungen. Nicht ganz ohne Komik sind die Passagen, als Eisenstein einen Nervenzusammenbruch erleidet und seine Mutter anrücken muss. Sie füttert ihn mit Brei, sie duscht ihn, sie wäscht seine Wäsche, sie liest ihm stundenlang positive Kritiken der internationalen Presse zu seinen Filmen vor, sie schmeichelt, erfindet Kosenamen.
6: Sie flüsterte ohne Pause und füllte statt mit Licht mit Worten den Raum. Mein Herz, mein Blut, meine Freude, meine liebe Seele, mein Schmuckstück, meine helle Sonne, mein Augenstern, mein Engelchen.
5: Mehrere Tage verbringt seine Mutter in seinem Hotelzimmer, um ihren aus unerklärlichen Gründen erblindeten Sohn wieder auf die Füße zu stellen. Sie lässt sich von ihm beschimpfen, ausnutzen und immer wieder anpöbeln. Als der Anfall vorüber ist, schreibt er ihr als Rauswurf ein Briefchen.
6: Teures Mamachen, es war lieb von dir, mich zu besuchen. Schade, dass du beschlossen hast, schon heute zu fahren.
5: Wie bedeutend Eisensteins Schaffen als Regisseur für die Geschichte des Films ist, kann man in dieser packenden Romanbiografie ebenso nacherleben wie das Verhältnis von diktatorischen Regimen zur Kunst. Cineasten können ein wichtiges Stück Filmgeschichte nachvollziehen und dazu ist es eine Studie über Genie und Wahnsinn, Eitelkeit und Sinnkrisen, Führerkult und Widerstand gegen die Staatsmacht.
1: Eine Rezension von Annemarie Stoltenberg.
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1: Heute vor 150 Jahren fand die erste offizielle Weltausstellung in den USA statt. Jens Schellhas blickt zurück.
7: Mit großem Tamtam, Salutschüssen und Händels Halleluja wird die Weltausstellung zum 100-jährigen Bestehen der USA eröffnet. Überall in Philadelphia läuten die Glocken. Der deutsche Maschinenbauprofessor Franz Rollo gehört zur Jury der ausgestellten Exponate. Er schreibt,
8: Centennial heißt alles Denkbare. Es gibt Centennial Pomade, Centennial Seife, Centennial Bier.
7: Die Vermarktung ist perfekt. Sogar Richard Wagner komponiert den USA zum 100. einen großen Centennial-March. Wie jede Weltausstellung ist auch die in den Vereinigten Staaten ein Jahrmarkt internationaler Eitelkeiten. Graham Bell kommt mit dem Telefon. Die Engländer zeigen ihre Hochräder, erstmals mit Speichen, Nikolaus Otto einen neuen Viertaktmotor. Und plötzlich gibt es neben Popcorn und Ketchup auch funktionstüchtige Näh- und Schreibmaschinen. Die Türken kommen mit Marihuana und die deutsche Firma Krupp versucht, wie auf anderen Weltausstellungen auch, mit einer gigantischen Kanone zu imponieren. Die New Yorker Evening Post schreibt,
9: die großspurige Selbstverliebtheit und die unverschämte Arroganz des deutschen Beitrags sind unerträglich.
7: Überhaupt, das Image der deutschen Industrieprodukte ist niederschmetternd. Die Ideen geklaut, alles schlecht und billig produziert. So sieht es auch der deutsche Preisrichter Franz Rollo.
8: Es darf nicht verhehlt, es muss sogar laut ausgesprochen werden, dass Deutschland eine schwere Niederlage auf der Philadelphia-Ausstellung erlitten hat.
7: Die Industriellen im Reich des Ramsches hören das nicht sehr gern. Unverzüglich starten sie eine Qualitätsoffensive. 10 Jahre später ist aus dem verpönten Hinweis Made in Germany tatsächlich ein echtes Gütesiegel geworden. Als einziges Gebäude der Weltausstellung ist bis heute die monumentale Memorial Hall geblieben, groß wie ein Fußballfeld. Als ihr markantestes Merkmal springt ihre Kuppel aus Eisen und Glas ins Auge. Halten Sie mal ein Bild des Reichstags in Berlin daneben.
10: Hoffentlich merkt keiner den Betrug.
11: Das ist alles nur geklaut.
7: Der deutsche Architekt Paul Wallot fand sie eben zu schön, die Memorial Hall. Und auch die Vereinigten Staaten fanden ihre erste offizielle Weltausstellung schön. Begonnen hat die Centennial Exhibition am 10. Mai 1876, heute vor 150 Jahren.
1: Und daran erinnerte unser Autor Jens Schellhas in seinem Stichtag. Und mit diesem Stichtag geht nun auch die ARD-Infonacht vom Norddeutschen Rundfunk an diesem sehr frühen Sonntagmorgen, dem 10. Mai 2026, so langsam ihrem Ende entgegen. Im Studio war bis hierhin Detlef Karg. Ich sage danke fürs Zuhören und für Ihr Interesse, auch im Namen von Redaktion und Technik. Wir schauen noch ganz kurz auf die Uhr. Es wird gleich 5 Uhr und 58 Minuten.

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1: Um 6 Uhr mit Claudia Drews. Heute früh soll die MV Hondius, an deren Bord es bisher zu 8 Infektionen mit dem Hunter-Virus gekommen ist, vor Teneriffa ankern. Die Passagiere und ein Teil der Crew sollen unter hohen Sicherheitsvorkehrungen von Bord gebracht und in ihre Herkunftsländer ausgeflogen werden. Aus Barcelona, Julia Macher.
2: Die MV Hondius legt nicht direkt am Kai an, sondern ankert im Hafenbecken von Granadilla im Südosten Teneriffas. Und von dort werden die 86 Passagiere und ein Teil der Crew nach einer gründlichen Untersuchung dann in Beibooten an Land gebracht. Am Hafen werden sie dann in speziell ausgestatteten Militärfahrzeugen zum 10 Minuten entfernten Flughafen gefahren, wo bereits von den jeweiligen Herkunftsländern gecharterte Flugzeuge und Militärmaschinen bereitstehen. Während der gesamten Transportzeit werde es zu keinem Zeitpunkt zu Kontakt mit der Inselbevölkerung kommen. Das hat die spanische Regierung gestern mehrfach betont.
1: Russlands Staatschef Putin hat sich zu einem möglichen Ende des Ukraine-Krieges geäußert. Nach der traditionellen Militärparade zum Gedenken an das Ende des Zweiten Weltkriegs in Moskau sagte er, er denke, der Konflikt neige sich dem Ende zu. Scharfe Kritik übt der Kreml-Chef an der Unterstützung westlicher Länder für die Ukraine. Als Vermittler zwischen Russland und der EU brachte Putin den ehemaligen deutschen Bundeskanzler Schröder ins Gespräch. Unterdessen warfen Russland und die Ukraine einander vor, gegen die seit Freitagabend geltende Waffenruhe zu verstoßen. Ungarns neuer Regierungschef Modior hat sich nach seiner Vereidigung in einer Ansprache vor dem Parlament an die Bürger gewandt. Gemeinsam werde man Ungarn wieder aufbauen, so Modior. Der 45-Jährige prangerte Korruption unter seinem Vorgänger Orbán an. Er will eine unabhängige Behörde schaffen, die veruntreute Gelder zurückholen soll. Deutschland erreicht heute am sogenannten Erdüberlastungstag den Punkt, an dem natürliche Ressourcen für das gesamte Jahr aufgebraucht sind. Die Organisation Global Footprint Network hat berechnet, wie etwa Treibhausgase oder versiegelte Flächen die Natur übermäßig belasten. Aus der ARD-Klimaredaktion Dominik Bartoschek.
3: Würden alle Länder auf der Erde so wirtschaften und konsumieren wie wir, dann bräuchte es dafür nicht nur einen Planeten, sondern gleich drei. Der BUND verlangt aus diesem Anlass ein Umdenken der Bundesregierung. Energiesparen müsse oberste Priorität bekommen. Unter anderem fordern die Umweltschützer ein generelles Tempolimit auf Autobahnen, den Ausbau der erneuerbaren Energien und der E-Mobilität.
1: In der Fußball-Bundesliga bleibt es spannend im Rennen um den Abstiegsrelegationsrang. Sowohl der FC St. Pauli als auch der VfL Wolfsburg haben am vorletzten Spieltag verloren. Aus der Sportredaktion Moritz Kühn.
4: Die Wolfsburger spielten gegen den bereits feststehenden Meister FC Bayern nicht wie ein Absteiger, ließen aber ihre Torchancen ungenutzt. Den 1:0-Siegtreffer für die Münchner erzielte Olise. Kane verschoss in der ersten Hälfte einen Foul-Elfmeter. Wolfsburg rangiert auf dem Abstiegsrelegationsrang vor dem punktgleichen FC St. Pauli, der mit 1:2 in Leipzig verlor. Am letzten Spieltag treffen St. Pauli und Wolfsburg aufeinander. Bremen hat den Klassenerhalt trotz der 0:1-Niederlage bei der TSG Hoffenheim sicher. Heute ab 15.30 Uhr empfängt er ebenfalls schon gerettete Hamburger SV den Europa-League-Finalisten Freiburg.
1: Und es waren die Nachrichten. Das Wetter in Norddeutschland, ein Wechsel aus Sonne und Wolken, nur vereinzelt Schauer, 13 Grad auf Sylt bis 21 Grad in Göttingen. Morgen überwiegend stark bewölkt mit Regen, entlang der Nordseeküste vorübergehend auch mal heiter, 9 bis 14 Grad dann. Und am Dienstag wechselhaft mit trockenen Abschnitten und durchziehenden Schauern, 10 bis 14 Grad. Am Mittwoch ähnlich, ab und an Schauer, 13 bis 16 Grad. Es ist 6.04 Uhr.
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6: mit Jürgen Deppe. Gehen Sie irgendwann mal in irgendeine x-beliebige Buchhandlung und stöbern sich da durch das Regal mit den Ratgebern. Da werden Sie dann auf Bücher stoßen wie das hier. Achtsam im Alltag. Drei einfache Schritte zu weniger Stress und mehr Gelassenheit. Achtsamkeit statt Angst und Panik. Mit Meditation zu Ruhe, Frieden und Selbstsicherheit. Das kleine Buch vom achtsamen Leben. 10 Minuten am Tag für weniger Stress und mehr Gelassenheit. Allerorten werden Yoga- und Meditations-Qigong und Mantra-Kurse angeboten, plus dann natürlich auch der entsprechenden Ausrüstung dafür. Es gibt Coachings, Seminare, Workshops, Achtsamkeit, das große Heilsversprechen für mehr Glück, Zufriedenheit und Erfolg. Doch da kommt jetzt die Flensburger Podcasterin Katrin Fischer, früher Hörfunkredakteurin, danach Pressesprecherin der Uni Flensburg, und warnt in ihrem Buch Achtsam geht die Welt zugrunde. Und sie beschreibt darin, so ist es im Untertitel zu lesen, wie die Ideologie der Achtsamkeit ihrer Meinung nach gesellschaftlichen Wandel blockiert. Ich freue mich sehr auf das Gespräch über diese dann noch etwas provokante These. Hallo Katrin.
5: Hallo Jürgen.
6: Wir duzen uns, weil wir uns aus beruflichem Zusammenhang früher schon kennengelernt haben, und das wollen wir auch heute so beibehalten. Katrin, in Deutschland leben Hunderttausende nach Achtsamkeitsregeln. Nun kommst du und schüttest da ein bisschen Wasser in den Wein und sagst, nee, Moment mal, das sagst du auch schon in einem Podcast immer wieder, der da heißt Erschöpfung statt Gelassenheit. Da sagst du, Achtsamkeit, die falsche Antwort auf so gut wie alles. Warum denn das?
5: Ja, das ist natürlich eine provokante These, und es ist auch eine These, die tatsächlich viel Widerstand hervorruft, auch in meinem eigenen Freundeskreis, im Bekanntenkreis, weil natürlich gibt es ganz, ganz viele Menschen, die sehr gute Erfahrungen mit Achtsamkeitspraktiken machen, die meditieren und dadurch Ruhe erfahren, die, wenn sie abends gestresst nach Hause kommen, 20 Minuten Yoga machen und sagen, jetzt komme ich in meinem Körper wieder an, oder die sagen, ich kann mich auf den Atem fokussieren, wenn ich in einem langwierigen Teammeeting sitze, und das hilft mir sehr. Und das muss ich natürlich ernst nehmen, das möchte ich auch ernst nehmen. Und es hat aber eine Weile gedauert, bis ich so selber verstanden habe. Irgendwann bin ich aufgewacht und wurde total wütend über noch einen Weißwein namens Achtsam und noch einen Pinterest-Post und noch einen ungefragten Ratschlag, wie ich mit Hilfe von Achtsamkeit mein Kind besser erziehen kann oder gesünder mich ernähren kann. Und dieser Zorn, den ich da empfunden habe, und meine eigene durchaus wohlwollende Betrachtung von Achtsamkeitspraktiken. Ich selber praktiziere seit vielen Jahren Qigong. Das ging nicht so ganz zusammen. Und dann habe ich irgendwann eine Unterscheidung getroffen. Und die ist wichtig, um zu verstehen, was ich meine. Ich unterscheide Achtsamkeit als Praxis und Achtsamkeit als Ideologie. Das heißt ja auch im Untertitel des Buches, wie die Ideologie der Achtsamkeit gesellschaftlichen Wandel blockiert. Und Achtsamkeit als Praxis ist konkret, begrenzt und individuell. Das ist das, was die Individuen auf der Matte oder auf dem Sitzkissen machen. Das ist das, wenn ich sage, ich bin gestresst, ich konzentriere mich auf den Atem. Das ist eine begrenzte Antwort in einer bestimmten Situation. Achtsamkeit als Ideologie, wie ich es verstehe, ist abstrakt, universell und kollektiv. Die überschreitet die individuellen Grenzen. Sie ist ein umfassendes Weltbild, ein zusammenhängendes System von Vorstellungen und Werten, die die Gesellschaft deuten. Und der Kern dieser Ideologie besteht darin, zu sagen, das eigene Innere, die psychische Innenwelt, das ist der Raum, an dem alle Probleme entstehen und alle Probleme gelöst werden. Dieser Fokus, dieser absolute, totale Fokus ausschließlich auf das Innere, das ist die Ideologie, und das wird dann die Antwort für alles. Also in Schulen, wenn Kinder Stress haben, Achtsamkeit. In Organisationen, wenn ArbeitnehmerInnen Stress haben, Resilienzkurse. Krankenkassen, keine Zahnzusatzversicherung, aber Achtsamkeits-App. Und das nenne ich Ideologie.
6: Aber fängt nicht deine Kritik auch schon eins davor an? Also wirklich bei denen, die Achtsamkeitsübungen intensiv betreiben. Denn du sagst, da ist eine unglaubliche Kommerzialisierung am Start. Du sagst, das ist ein Milliardenmarkt. Schreibst dann auch die Zahlen. Also für 2024 sind da knapp 10 Milliarden US-Dollar umgesetzt worden. In den USA ist das Ganze dann in der Tat auch besonders stark. Aber es ist auch in Europa, wie wir ja täglich sehen, sehr stark. Es gibt allein in Deutschland, schreibst du, 1000 zertifizierte Achtsamkeitslehrer. Wer oder was das auch immer ist und wer und was die auch immer zertifiziert. Und die Zahl, sagst du, steigt jährlich. Aber ist so eine Kommerzialisierung nicht eigentlich im System auch angelegt? Also wenn eine große Nachfrage ist, dann wird der Markt schon reagieren und umso mehr Produkte auf den Markt werfen. Das ist aber doch im Grunde auch angelegt und kann man doch der Achtsamkeit als solcher dann nicht wirklich vorwerfen, oder?
5: Ich habe eine Frage an den Anfang gestellt, und die war, warum ist Achtsamkeit eigentlich seit den 1990er Jahren so populär geworden? Es gab sie schon vorher, aber so richtig populär wird sie erst dann, ne? Wenn man im Wörterbuch der deutschen Sprache guckt, im digitalen Wörterbuch, da gibt es so eine richtige Exponentialkurve hoch. Achtsamkeit wird plötzlich die Antwort auf alles. Das bedeutet, mich interessiert eigentlich so eine sozialstrukturelle Perspektive auf die Gesellschaft, zu sagen, okay, wenn das jetzt die Antwort auf alles ist, was hat sich denn dann eigentlich in der Gesellschaft geändert? Also welches Problem ist entstanden, für das Achtsamkeit die Lösung ist.
6: Was ist denn das, was da diese Achtsamkeitsbedürftigkeit irgendwie plötzlich herstellt? Also wenn immer argumentiert wird, es ist vor allen Dingen auch, um Stress abzubauen etc. Woher kommt denn dieser zunehmende Stress? Oder ist das womöglich nur die größere Aufmerksamkeit auf das, was man gemeinhin Stress nennt?
5: Ja, das ist natürlich immer schwierig zu beantworten. Ist das jetzt ein mediales Geschehen oder gibt es das wirklich? Aber es gibt ja schon Zahlen. Die Shell-Jugendstudie ist wieder rausgekommen mit entsetzlichen Ergebnissen, dass Erschöpfungserkrankungen ansteigen, Burnout ansteigt, Psychopharmaka ansteigen, Drogenkonsum ansteigt, Schlafstörungen ansteigen, Krankenstand ist so hoch wie nie, ne? Die Lohnfortzahlung im Krankheitsfall steht zur Debatte, all diese Dinge. Also wir haben ja schon Hinweise darauf, dass sehr viele Menschen in dieser Gesellschaft erschöpft sind. Und wenn man das erstmal ernst nimmt und fragt, wo kommt denn diese Erschöpfung her und sich nicht in Generationenbashing ergibt und sagt, die sind halt alle nicht mehr so belastbar, wie wir das damals waren, dann heißt das natürlich, dass Belastungen tatsächlich angestiegen sind. Und nach meiner Lesart sind die angestiegen seit den 1980er Jahren, seit es die berühmte neoliberale Wende gab. Und die besteht ja im Kern darin, dass einerseits sozialstaatliche Sicherungen abgebaut werden. Also Arbeitsrecht wird gelockert, Gesundheitsreformen sorgen dafür, dass die Krankenkassen teurer werden und weniger Leistungen übernehmen. Und andererseits vieles, was lange in öffentlicher Hand war an kollektiver Daseinsvorsorge, wird erst privatisiert und dann finanzialisiert. Also Wohnen zum Beispiel, wenn wir uns das angucken, Riesenfrage, ne? Wohnen ist wahnsinnig teuer, woran liegt das? Dann kann man sagen, klar, es sind Sozialwohnungen verkauft worden, es werden keine mehr gebaut. Und es ist auch so, dass in Deutschland zum Beispiel 4 Millionen Wohnungen in der Hand großer Investoren sind. Wir sind damit in Europa der größte Markt für Investoren im Wohnungsbau. Das heißt, wir haben einen finanzialisierten Wohnungsmarkt. Und das bedeutet, diese Menschen legen Geld in Wohnungen an, um Rendite zu kriegen. Also die wollen damit Geld verdienen, die wollen nicht Daseinsvorsorge abdecken oder Gemeinwohl steigern. Und das bedeutet, dass das Wohnen halt teurer wird und der Stress wird. Und da nützt natürlich nichts zu manifestieren oder sich auf den Atem zu konzentrieren.
6: Ist es aber nicht genau das, wenn du sagst, da entsteht für jeden persönlich, für dich, für mich, für jeden Einzelnen von uns individuell ein großer Stress, dass man dann sagt, da komme ich mal runter mit genau diesen Atemtechniken, wie du gerade sagst, oder Yoga-Techniken, wie auch immer?
5: Ja, natürlich. Stimmt es? Man kann sagen, ich habe Stress von außen, ich muss doch erstmal darauf reagieren und vielleicht muss ich mich auch erstmal runterbringen, damit ich dann wieder in der Welt aktiv sein kann. Das ist auch ein Argument, das ich höre. Ich halte das ein bisschen für ein Scheinargument, weil die Achtsamkeitspraktiken ja meistens mit einem Ideal des resilienten Menschen einhergehen. Die Achtsamkeitspraktiken haben ja oft zum Ziel, gelassen und resilient zu werden. Und Resilienz meint im Kern Anpassungsfähigkeit. Also in der Materialwirtschaft ist es ein Material, das nach einem Schock wieder in seine Ausgangslage zurückkommt. In der Psychologie sind es Menschen, die unter schwierigen Bedingungen ihre geistige Gesundheit behalten und seelische Gesundheit. Resilienz bedeutet, schwierige Bedingungen abfedern zu können. Und wenn die Achtsamkeitspraktiken mit diesem Ideal sich verbinden, dann geraten strukturelle Veränderungen aus dem Blick und werden psychologisiert und sollen dort bearbeitet werden. Also Achtsamkeit als Ideologie in meiner Wahrnehmung funktioniert deshalb so gut, weil sie zwei Ebenen verwechselt. Es gibt eine konkrete gesellschaftliche Ebene und eine existenzielle Ebene. Wir alle werden sterben, wir können krank werden und so weiter. Das ist die existenzielle Ebene, bei der Achtsamkeit wahrscheinlich wirklich hilft, sich mit Alter, Tod, Krankheit, all diesen Dingen, ne, auseinanderzusetzen. Aber wer in unserer Gesellschaft wann, wie stirbt und welche Krankheit kriegt, das hängt halt sehr stark vom Status, von der Bildung, vom beruflichen Einkommen ab. Und das ist wiederum die gesellschaftliche Seite. Mein Lieblingsbeispiel im Buch ist die Deutsche Bahn. Das ist, glaube ich, das Lieblingsbeispiel aller Deutschen im Land und im Ausland. Immer wird über die Deutsche Bahn geredet. Dass die Deutsche Bahn so schlecht dasteht, wie sie dasteht, ist die Folge von verkehrspolitischen Entscheidungen seit 1994. Und wir haben sehr, sehr wenig Geld pro Kopf, pro Jahr in die Schieneninfrastruktur gesteckt. Andere Länder viel mehr. Daran erkennt man ja auch schon, dass es keine existenzielle Ebene ist, weil in der Schweiz und in Belgien fahren die Züge. Und die leben ja unter denselben existenziellen Bedingungen wie wir. Es ist eine verkehrspolitische Entscheidung. Und das bedeutet, man muss die Misere der Deutschen Bahn auf dieser Ebene adressieren. Wenn es jetzt aber ein ganzes neues Genre gibt, gestrandet am Bahnhof, Verspätungen im Bahnverkehr als Lernanlass für mehr Gelassenheit, in der ich beigebracht kriege, die Erwartung loszulassen, der Zug käme überhaupt pünktlich. Und dann, wenn ich in einem verspäteten oder stehenden Zug stehe, mich darüber freue, dass ich die mir geschenkte Zeit nutze für eine Meditation, dann ist es eine Verwechslung von Ebenen. Und weil die so tief ist, glaube ich, dass Achtsamkeit gar nicht mehr so wahrgenommen wird, oh, erst komme ich mal zur Ruhe und dann schaue ich wieder raus, sondern sie wird immer gleich wahrgenommen, nur noch auf dieser existenziellen Ebene und verschleiert total den Blick für die politische Gewordenheit unserer Welt.
6: Denn das wäre genau meine Frage als nächstes. Also stehe ich ja jetzt am Bahnsteig und merke, die Bahn kommt nicht oder mal wieder zu spät oder was da halt auch immer so passiert, dann muss ich erstmal runterkommen. Würde ich mich jetzt aufregen, würde ich wirklich sagen, scheiß Bahn und da hat der Medorn schon 94 alles falsch gemacht, ändert das ja erstmal nichts.
5: Ja, da hast du vollkommen recht, in der konkreten Situation. Und ich glaube, deshalb ist es auch so schwierig, sich über Achtsamkeit auseinanderzusetzen, weil es verschiedene Ebenen und verschiedene Situationen gibt. In der konkreten Situation ist es sehr gut, wenn du runterkommst. Aber das ist nicht die grundsätzliche Haltung. Das ist in der Situation die Haltung. Und dann müsste natürlich die Frage kommen, aber warum ist es so schlecht in Deutschland? Dann kommt man zu einer politischen Analyse und dann folgt aus dieser Analyse natürlich, okay, was würde dagegen helfen? Ist es eine Reverstaatlichung der Bahn? Ist es eine Erhöhung der Pro-Kopf-Zahlungen, was wir jetzt tun? Was auch immer. Aber die generell angemessene Antwort ist nicht Meditation.
6: Du sprichst in dem Zusammenhang, du hast es vorhin ja auch schon einmal erwähnt, von einer regelrechten Ideologie. Da schwanen mir natürlich gleich irgendwelche dunklen Mächte im Hintergrund, die da ihre Strippen ziehen und die ein großes Interesse daran haben, dass wir dieses pseudobuddhistische Opium fürs Volk anwenden, um dann Ruhe im Staat zu schaffen. Ist das mit Ideologie gemeint, wie du es sagst?
5: Nein, also ich gehe nicht davon aus, dass es dunkle Strippenzieher gibt, sondern dass natürlich Gesellschaften sehr komplex sind, miteinander verwoben und es gibt nicht eine Ursache. Ich zitiere Charles Taylor in dem Buch, einen Philosophen, der sagt, das Knäuel der Ursachen lässt sich nicht entflechten. Also das muss man, glaube ich, erstmal anerkennen, dass es ziemlich viele Fäden in diesem Geschehen gibt. Ich habe mir einen Begriff von einem deutschen Soziologen geliehen, Jakob Schmidt, der bei Hartmut Rosa über Achtsamkeit promoviert hat. Der nennt das Selbst-Welt-Verhältnis. Und in diesem Selbst-Welt-Verhältnis kümmern wir uns nur noch um das Selbst und nicht mehr um die Welt. Das ist gekippt. Und das ist sozusagen die neoliberale Psychologie, die sicherlich sehr gut dazu passt, dass der Staat sich zurückzieht. In unser aller Leben wird es schwieriger und dann adressieren wir das nicht politisch, sondern verorten das als spirituelle Lernaufgabe im Individuum. Also die Probleme der Welt werden als Aufgabe für das Individuum übersetzt. Das passt sicherlich gut in den Neoliberalismus und es gibt auch neoliberale und libertäre Thinktanks, die das befördern, die zum Beispiel die positive Psychologie finanziell unterstützen, die sich ja sehr stark darauf fokussiert, dass Glück eine individuell erlernbare Fähigkeit ist und dass glückliche Menschen produktiver sind, optimistischer und die vor allen Dingen den Impact der Außenwelt auf unser aller Leben sehr gering veranschlagt.
6: Wenn ich das jetzt mal übersetze, dann heißt das, dass es im Grunde mit der Überbewertung der Achtsamkeit ein Ende der Solidarität, eine Entsolidarisierung. Wer könnte denn ideologisch daran Interesse haben, wenn du von Ideologie sprichst?
5: Ideologie ist ja nicht etwas unbedingt, das von oberen Menschen implementiert wird. Ideologie ist auch, Adorno nennt es Verblendungszusammenhang. Ideologie ist ein zusammenhängendes System von Vorstellungen und Werten, die eine Gesellschaft deuten und rechtfertigen. Insofern gehe ich nicht davon aus, dass es irgendwo einen Achtsamkeitsobermufti gibt, der heimlich dieses System implementiert. Aber natürlich profitieren diejenigen von unserem Gefühl der Selbstverantwortung, die wiederum von unserem neoliberalen System profitieren, also von niedrigeren Steuersätzen zum Beispiel, von einer völlig deregulierten Privatisierung. Also es profitieren diejenigen, die Altersheime über Private Equity Fonds aufkaufen können und dort sehr große Rendite machen, während du oder ich keinen Pflegeplatz für unsere Mutter oder unseren Opa finden. Das bedeutet, generell würde ich sagen, von diesem System profitieren schon eher die Vermögenden und Wohlhabenden in unserem System.
6: Aber nichtsdestotrotz beschreibst du dann, also gerade diesen ganzen Achtsamkeitshype, diesen wahnsinnigen Boom, den wir schon jetzt ein paar Mal am Wickel hatten, als ein Mittelschichtsphänomen. Das sind also eben nicht die Superreichen, die neoliberalen Profiteure, von denen du gerade gesprochen hast. Warum hat das dann also so eine Faszination auf die Mittelschicht? Oder du sprichst da sogar von Klassen, was ein bisschen angestaubt wirkt.
5: Ja, der Begriff der Klasse wirkt angestaubt, was total verrückt ist eigentlich, weil es ja so viel Forschung jetzt dazu gibt, dass die Klassenstruktur wiederkehrt, weil wir eben seit den 1980er Jahren sukzessive eine Rückkehr der Ungleichheit haben. Also wenn wir uns den Gini-Koeffizienten in Deutschland nur für das Vermögen angucken, also wie viel Gleichheit ist, dann sind wir bei 0,8% und sind damit die ungleichste, größte Volkswirtschaft in Europa, und die Zahl der Milliardäre ist hier zuletzt um ein Drittel gestiegen, so schnell wie in keinem anderen europäischen Land. Deutschland entwickelt sich zu einer Klassengesellschaft schon seit längerem, weil Vermögen schneller wächst als Einkommen aus Lohnarbeit. Das hat ja Piketty so mit sehr viel Aufmerksamkeit nachgewiesen. Und wenn Menschen natürlich die gesamte Infrastruktur aufkaufen können, wenn Wasser und Wohnen und alles privatisiert wird, dann wächst natürlich das Vermögen dieser Menschen schneller als der Lohn derjenigen wächst, die in diesen Wohnungen wohnen. Insofern werden wir eine ungleichere Gesellschaft, und es ist so, dass in ungleichen Gesellschaften der Statuswettkampf zunimmt. Also der Stress auf die Leute nimmt zu und Menschen versuchen zu zeigen, dass sie relativ weit oben stehen.
6: Und eben genau das, also noch einmal, wir sind ja jetzt bei dem, was du beschreibst, bei den, ich sag mal, Superreichen oder mindestens auch mal Reichen. Du sagst aber, die Achtsamkeit ist ein Mittelschichtsphänomen. Warum flüchtet sich, frage ich mal, die Mittelschicht in ja so eine weltferne Ideologie und sagt, ich beschäftige mich lieber mit mir selber, ich bilde im neoliberalen Sinne eine Ich-AG, statt mich also weiterhin mit dem zu beschäftigen, was mich umgibt?
5: Das ist ja keine bewusste Entscheidung. Also niemand sitzt ja am Frühstückstisch und sagt so, ab heute beschäftige ich mich mit Achtsamkeit und nicht mehr mit anderen Dingen. Ich glaube, in einer generell ungleichen Gesellschaft, in der der Statuskampf zunimmt, nimmt das sogenannte Distinktionsverhalten zu. Man versucht, sich kulturell, ökonomisch, moralisch von anderen abzusetzen. Es gibt eine Klasse, die Politik mit Moral verwechselt. Das hängt nach meiner Perspektive mit diesem überbordenden Individualismus und dieser Weltvergessenheit zusammen. Wir haben gar kein Bewusstsein mehr dafür, dass unsere Welt politisch und juristisch gestaltet ist, dass du dir keinen Espresso morgens kochen kannst ohne Wasser, Gas, Strom, TÜV, Verbraucherschutz und ich weiß nicht, was alles in Anspruch genommen zu haben. Und dieses Gefühl, ich bin ein autonomes, selbstverantwortliches Individuum, es steht im Grunde genommen auf sehr fragilem Boden. Und die Menschen in diesem Statuskampf versuchen sich nach meiner Perspektive, besonders natürlich die Mittelschichten, das sind die, die immer am meisten unter Druck sind. Unten droht der Abstieg und nach oben kommen wir schlecht. Und deshalb versucht die Mittelschicht ja traditionell, sich besonders distinktiv zu verhalten. Und deshalb glaube ich, dass die Achtsamkeit, die ist halt so ein Ausweis, ich stehe moralisch auf der richtigen Seite, ich kann mir das leisten, die teuren Retreats und die Yoga-Stunden und so weiter. Und ich verfüge auch über ein besonderes kulturelles Kapital, ich weiß sehr viel, ich inszeniere mich als besonderes, einzigartiges Wesen. Und das ist ja besonders in einer bestimmten Art der Mittelklasse auch verbreitet.
6: Jetzt gibt es aber gerade in diesem Klassenmodell, das du da aufmachst, natürlich auch, ich sag mal, die untere Klasse oder auch die Unterschicht. Und wir wissen, dass die in Deutschland auch immer, immer größer wird. Also Menschen, die kaum noch wissen, wie es gerade ausgeht. Du schreibst es auch in deinem Buch, dass dann natürlich der Aufstieg von der Unterschicht in mindestens eine Mittelschicht extrem schwierig ist. Jetzt wird also genau dieses ganze Phänomen der Achtsamkeit, was die Mittelschicht da so vor sich herträgt, ja durchaus von da auch sehr belächelt und immer wieder in Frage gestellt. Ist da nicht ein unglaublicher Sprengstoff auch in der ganzen Geschichte?
5: Ja, das ist ja eine These des Buches, dass ich glaube, dass Achtsamkeit dazu beitragen kann oder diese Art der Achtsamkeitsideologie dazu beitragen kann, die gesellschaftliche Spaltung eher zu vertiefen. Dass es eben eine Art von moralischer Überheblichkeit einer bestimmten Mittelklasse gibt, die sich auch mit so einer kultivierten Empfindsamkeit eben von den anderen, von den unteren absetzt. Und die dadurch natürlich beschämt auch. Also ich erlebe das schon so, dass ja auch in dieser empfindsamen Mittelklasse ein großes Unverständnis herrscht gegenüber allen, die sich dann eher den Rechten, dem Ressentiment zuwenden. Und ich glaube, dass eigentlich Achtsamkeit und das Ressentiment auf dieselbe Ursache reagieren. Und diese Ursache ist ein Gefühl politischer Ohnmacht. Und diese politische Ohnmacht, dieses Gefühl entsteht nach meiner Einschätzung dadurch, dass eben über diese neoliberale Veränderung unserer Welt, die Privatisierung, die Finanzialisierung, in der alle Infrastrukturen brüchiger und teurer werden, für uns alle das Leben schwieriger wird, aber zugleich wissen wir gar nicht, warum. Es ist so schwer, die Verursacher zu sehen. Und deshalb, glaube ich, ist es so, dass die Menschen, die eher auf die rechte Seite tendieren, dann halt sagen, die Ursache liegt in den MigrantInnen und in den SozialschmarotzerInnen und wir brauchen einen deutschen Nationalstaat. Was natürlich totaler Quatsch ist, weil kein Migrant dafür verantwortlich ist, dass 4 Millionen Wohnungen in privater Investorenhand sind. Und die anderen reagieren darauf, dass sie sich in den inneren Bunker zurückziehen. Und diese Resilienz kommt dann wieder ins Spiel und so tun, als würde sie das alles gar nichts angehen.
6: Aber wenn wir mal schauen, dass Menschen möglicherweise über diese ganzen Achtsamkeitsübungen tatsächlich mehr, ja, ich sag's mal in deren Worten, bei sich selbst ankommen und wirklich zu einer, wie es dann auch immer von den Ratgebern angepriesen wird, zu einer gestärkten Persönlichkeit werden. Könnten nicht genau diese Persönlichkeiten diejenigen sein, die in die Kerbe schlagen, was du gerade sagst, die im Grunde dann also aufstehen und beispielsweise in den politischen Meinungsbildungsprozess aktiv eingreifen?
5: Ja, das ist ein Argument, das ich oft höre, aber aus meiner Sicht steckt da mindestens ein Denkfehler drin, nämlich die Idee zu sagen, Gesellschaft besteht nur aus der Addition von Individuen. Und wenn lauter Individuen individuell stärker sind, dann wird auch die Gesellschaft stärker. Das ist natürlich auch so eine achtsame Idee. Ich glaube aber, wenn man sich zum Beispiel die EU anguckt und sagt, haben wir 80 Jahre Frieden deshalb, weil 500 Millionen Menschen individuell friedfertiger geworden sind, oder haben wir diesen Frieden, weil bestimmte politische Abkommen, Regelungen, Gesetze haben? Und ich glaube, wenn die Menschen stärker werden, ist das richtig. Aber ich glaube nicht, dass es gelingt, wenn die Außenwelt so viel anstrengender, stressiger wird, gleichzeitig der Druck total steigt, weil alle sagen, du musst es individuell aber abfedern. Dann weiß ich nicht, ob das zur Stärkung beiträgt. Ich glaube nicht. Ich glaube, dass wir Menschen nicht alles abfedern können, sondern dass wir sozial abhängige Wesen sind, dass unser Wohlbefinden ein politisch konstruiertes Wohlbefinden auch ist und davon abhängig ist, wie unser Gemeinwesen, die Gesellschaft organisiert sind. Und wenn es Menschen gibt, die immer reicher werden und ganz viele, die immer ärmer werden und deren Lebensbedingungen immer schwieriger werden, dann glaube ich, kannst du meditieren, bis du schwarz wirst. Dir wird es trotzdem nicht besser gehen.
6: Aber ist das nicht, was du da gerade beschreibst, im Grunde ein Eskapismus, also ein Ausklinken aus der Gesellschaft und ich ziehe mich jetzt mal zurück zu meditieren in irgendeine fernabgelegene Höhle irgendwo in Nepal oder so ähnlich. Und da würde doch die Achtsamkeit in, ich sag mal, der westlichen Ausprägung sagen, nein, nein, wir predigen Resilienz, also macht euch dagegen ein bisschen dickhäutiger, damit euch das nicht alles so anfasst und ihr möglicherweise aufstehen könnt.
5: Ja, das Letzte ja gerade nicht. Es geht ja nicht darum, dass du aufstehst. Es geht darum, dass du eine dicke Haut hast. Es geht immer darum, Gelassenheit zu simulieren. So eine Teflonschicht, so eine Unverwundbarkeit, so eine gesellschaftsübersteigende, ich nenne das eigentlich einen Größenwahnsinn, so einen individuellen Größenwahnsinn. Das Individuum soll in der Lage sein, alle gesellschaftlichen Bedingungen zu transzendieren. Das ist im Grunde genommen eine Hybris. Das ist eine individuelle Anmaßung. Und es geht nicht darum, bei der Resilienz hinterher aufzustehen. Resilienz meint Anpassung. Anpassung an noch so schwierige Verhältnisse. Dein Verhalten soll sich ändern, aber nicht die Verhältnisse. Ich glaube, dass da eben was ganz Depolitisierendes drin steckt, weil was wir dadurch verlieren oder was wir uns gar nicht mehr trauen, ist ein Gefühl der Verletzlichkeit zuzugeben. Es gibt so ein großes Ich-Ideal von Resilienz und Gelassenheit und Stärke, dass die Schwäche, die wir alle in unserem Alltag erleben, weil der Alltag so schwierig wird, diese Verletzlichkeit, die wir erleben, derer schämen wir uns. Und eigentlich könnte aus der eine politische Kraft erwachsen, indem man sagt, hey, so kann es nicht weitergehen. Es kann nicht sein, dass wir immer als Individuen eine Schippe drauflegen müssen. Je mehr der Staat dereguliert, umso mehr müssen wir individuell regulieren. Da ist doch was nicht richtig.
6: Katrin Fischer war das, ihren Podcast Erschöpfung statt Gelassenheit. Warum Achtsamkeit die falsche Antwort auf ziemlich alle Fragen ist, finden Sie überall, wo Sie Podcasts finden. Ihr Buch Achtsam geht die Welt zugrunde, wie die Ideologie der Achtsamkeit gesellschaftlichen Wandel blockiert, erscheint bei Hansa Blau, umfasst 256 Seiten und kostet 22 Euro.
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1: Um 6:30 Uhr mit Claudia Drews. Auf der spanischen Kanareninsel

0: Flugzeuge. Überwacht wird die Aktion von WHO-Chef Tedros. Er beruhigte die besorgten Menschen auf Teneriffa. Das Hunter-Virus sei nicht mit Corona vergleichbar. Das Risiko, sich anzustecken, sei gering.
1: Bundesfinanzminister Klingbeil hatte eingeräumt, dass es in der schwarz-roten Koalition zuletzt viel Streit gegeben hat. Die letzten Wochen seien nicht gut gewesen, sagte der SPD-Chef in Kanada vor seiner Rückreise nach Berlin.
2: Ich kann nur von meiner Seite nochmal sagen, ich will, dass wir da rauskommen. Ich will, dass wir wieder zeigen, was wir gemeinsam hinkriegen. Das heißt, die großen Dinge auch angehen in diesem Land. Ich nehme auch wahr, dass es sowohl bei den Gewerkschaften als auch bei den Arbeitgeberverbänden, dass es viele gibt, die sagen, lasst uns das doch gemeinsam machen, dass ich aus den Bundesländern auch das Signal bekomme, dort Dinge gemeinsam auf den Weg zu bringen. Also, und das ist die Aufgabe, die wir wahrnehmen müssen. Und dafür will ich jetzt werben und halte das auch für ganz wichtig, dass diese Koalition wieder in einen anderen Modus schaltet, nämlich das Miteinander, die großen Dinge in diesem Land hinzubekommen.
1: Vizekanzler Klingbeil. Die Kassenärzte erwarten wegen der geplanten Einsparungen im Gesundheitswesen im kommenden Jahr deutlich weniger Behandlungen in den Praxen. Nach Berechnungen der kassenärztlichen Vereinigungen wären durch den geplanten Sparkurs rund 46 Millionen Behandlungsfälle nicht finanziert. Das Sparpaket von Gesundheitsministerin Waken sieht unter anderem Ausgabenbremsen bei Praxen, Kliniken und Pharma vor, aber auch höhere Zuzahlungen für Medikamente, höhere Beiträge für Gutverdiener und Einschränkungen der kostenlosen Mitversicherung von Ehepartnern. Deutschland hat den sogenannten Erdüberlastungstag erreicht. Das ist der Zeitpunkt, an dem rein rechnerisch die natürlichen Ressourcen aufgebraucht sind, die für das ganze Jahr reichen müssten. Berechnet wird der Erdüberlastungstag von der Organisation Global Footprint Network. Sie kommt zu dem Schluss, dass drei Erden nötig wären, wenn alle Länder auf der Erde so wirtschaften und konsumieren würden. Der Bund für Umwelt- und Naturschutz Deutschland, BUND, kritisierte, Deutschland verbrauche vor allem durch den Einsatz fossiler Energien deutlich zu viele Ressourcen. Verursacher seien vor allem energieintensive Industriebranchen, der Gebäudesektor, der Straßenverkehr sowie die industrielle Tierhaltung. Die FDP sucht einen neuen Vorsitzenden, weil der amtierende Parteichef Dürr nach nur einem Jahr im Amt nicht mehr zur Wiederwahl antritt. Um die Nachfolge bewerben sich der frühere Bundestagsvizepräsident Kubicki und der nordrhein-westfälische FDP-Chef Höhne. Sie wollen sich heute der Parteibasis vorstellen. Auch andere Spitzenposten müssen neu besetzt werden. Die neue Parteiführung steht vor der Aufgabe, die FDP wieder aus ihrem Tief und zurück in den Bundestag zu führen. Das Wetter in Norddeutschland, ein Wechsel aus Sonne und Wolken, nur vereinzelt Schauer, 13 Grad auf Sylt bis 21 Grad in Göttingen. Morgen überwiegend stark bewölkt mit Regen, entlang der Nordseeküste vorübergehend auch mal heiter, 9 bis 14 Grad. Und am Dienstag wechselhaft mit trockenen Abschnitten und durchziehenden Schauern, 10 bis 14 Grad. Das waren die Nachrichten.
3: Das ist Riefenstahl, Influencerin des Bösen. Folge 4: Leni in Hollywood. Ich bin Katja Peisen-Petersen. München 1938, ein Jahr vor dem Zweiten Weltkrieg. Es ist der 10. November, früh am Morgen, als bei Familie Feinstein das Telefon klingelt. Gertrud Feinstein ist 12 Jahre alt damals und sie ist Jüdin. Sie sieht, wie ihre Mutter den Hörer abnimmt und sehr ernst wird.
4: Ich hörte, dass meine Mutter sagte, komm, ziehen wir uns schnell an, gehen wir in die Stadt. Da muss etwas Fürchterliches passiert sein.
3: Ich habe diesen Bericht im Archiv des Bayerischen Rundfunks gefunden. Gertrud Feinsteins Mutter erfährt am Telefon, dass in der Nacht Trupps der SA und der SS in der Stadt unterwegs waren und da gewütet haben.
4: Wir müssen uns das unbedingt anschauen.
3: Also setzen sich Mutter und Tochter in die Straßenbahn. Am Marienplatz steigen sie aus.
4: Und sind dann zum Rindermarkt hintergegangen. Soweit man gehen konnte, denn man ging nur auf Glasscherben. Links und rechts eingeschlagene

0: Fensterscheiben.
1: Es war schrecklich.
0: Eine braune Horde hat auf Privatleute eingetreten, geschrien und übelste Verwünschungen ausgesprochen. Drecksjuden, euch sollte man zertreten wie Ungeziefer. Und da hat es wieder gekracht und dort wurden wieder Leute aus Hauseingängen rausgeworfen auf die Straße. Die Menschen lamentierten, flehten, bitteten, bettelten um ihr Leben. Es half alles nicht. Sie wurden zusammengeknüppelt von einer braunen Horde.
2: Zwischen dem 7. und 14. November 1938 werden bei Ausschreitungen in ganz Deutschland über 1500 Juden ermordet. Trupps von SA und SS brennen hunderte Synagogen ab. Sie stürmen und zerstören tausende jüdische Geschäfte, Wohnungen und Friedhöfe. Mindestens 30.000 deutsche Juden werden verhaftet und in Konzentrationslager verschleppt.
0: Alle, die das heute so in den Geschichtsbüchern lesen, können sich nicht vorstellen, was das an Emotionen auf beiden Seiten damals geweckt hat. Weil das Geschrei steht ja nicht in den Geschichtsbüchern. Die Angst wird dadurch nicht vermittelt, die die Menschen erlebt haben. Die Todesangst, die Existenzangst, die Angst ums nackte Leben. Das kann in Geschichtsbüchern nicht vermittelt werden.
2: Es sind die Reichspogrome, abgesegnet von Adolf Hitler, verkündet von Josef Goebbels, zwei gute alte Bekannte von Leni Riefenstahl. Und sie? Sie kriegt angeblich mal wieder nichts davon mit, denn Riefenstahl ist auf Tournee mit ihrem Film Olympia auf der anderen Seite des Atlantiks in den USA.
3: Wenn ich das gewusst hätte, wäre ich nicht gefahren. Ich habe zu wenig gewusst von den politischen Dingen, von dem Kampf zwischen Antisemitismus und Juden.
2: Ich springe noch mal 2 Jahre zurück. In den Moment, als der Film entsteht, mit dem Riefenstahl dann später in den USA auf Tour geht. Olympia. Im Sommer 1936 sind die Olympischen Spiele vorbei und Riefenstahl verzieht sich mit dem Filmmaterial in ihren Schneideraum. Fügt zusammen, sortiert aus, probiert wieder was ganz anderes, legt Musiken drunter. 1,5 Jahre ist sie damit beschäftigt. Und heraus kommt nichts anderes als ein Meisterwerk. Riefenstahls Film Olympia beginnt in Griechenland. Man sieht antike Tempel, Steinsäulen im Nebel, schwarz-weiß natürlich alles. Dann Statuen von Göttern und Athleten, lauter Adonisse. Die Skulpturen werden von der Kamera umrundet und überblendet. Aus den Steinen wird Fleisch, aus den Skulpturen werden echte Körper. Männer, nackt, stählern, athletisch, recken sich gen Himmel. Ihre Körper glänzen im Licht. Im Film geht es dann weiter mit der olympischen Flamme. Vom antiken Olympia wird sie nach Berlin getragen, ins Stadion. Ein Fackelläufer, blond, jung, kurzer weißer Turnanzug, sprintet die Stufen hoch und entzündet das olympische Feuer.
4: Da muss man sich den Film mal angucken, dann soll man mal die Hakenkreuzfahnen zählen, ob da mehr Hakenkreuzfahnen drin sind oder amerikanische oder japanische. Das ist bestimmt nicht.
2: Riefenstahl bringt das später immer wieder als Argument dafür, dass Olympia kein Propagandafilm war. Und eines stimmt daran. In diesem Film werden alle Völker in Szene gesetzt. Japaner, Engländer, Amerikaner, Deutsche auch, ja, aber sie stehen nicht im Vordergrund.
5: Die Deutschen haben zum Beispiel 5 Goldmedaillen gewonnen in Gymnastik, Turnen. Ich habe nicht eine erwähnt, nicht einen Namen gesagt.
2: Riefenstahl inszeniert in diesem Film den menschlichen Körper. Darum geht's. Ums Leiden und Kämpfen und Siegen und Jubeln. Sie zeigt Bilder, die es vorher in der Sportberichterstattung so nicht gab. Die Anstrengung in den Gesichtern der Sportler. Den Schweiß. Die Tränen. Sie erzählt die Geschichte von Menschen, die zu Helden werden.
5: Das hat den Film dramatisch gemacht, dass ich das Innere gezeigt habe. Zum Beispiel sagen Sie, der Hochsprung ein Exempel. Ich habe von jedem Springer gezeigt vor dem Start eine Nahaufnahme, wie er nervös ist.
2: Eigentlich immer, wenn heute von Olympia die Rede ist, dann wird das Turmspringen zitiert, weil Riefenstahl das so krass inszeniert hat. Die Sportler springen da nicht einfach nur ins Becken, nein, sie tanzen durch den Himmel. Riefenstahl hat das Filmmaterial zwischendurch rückwärts laufen lassen, Geschwindigkeiten verändert, alles exakt passend zur Musik geschnitten. Die ganze Szene sieht aus wie ein schöner Traum. Riefenstahl hat Maßstäbe gesetzt mit Olympia, das muss man ihr lassen. Maßstäbe für den modernen Sportfilm und auch für die Werbeindustrie. Schöne Körper perfekt in Szene gesetzt. Aber sie inszeniert dabei halt auch die Ideologie der Nazis, den stählernen, perfekten Körper. Für mich persönlich ist Olympia der vielleicht größte Propagandafilm von Riefenstahl. Weil er viel subtiler daherkommt als Triumph des Willens oder Sieg des Glaubens. Und weil er das Ausland täuscht. Alles gut in Deutschland. Wir sind friedlich. Wir gönnen auch anderen ihre Siege. Nachdem sie fast 2 Jahre dran gearbeitet hat und endlich fertig ist, will Riefenstahl ihr Werk dem Publikum präsentieren. Im März 1938 soll Olympia in Berlin Premiere feiern. Aber daraus wird nichts, wegen Hitler. Er ist gerade mit was anderem beschäftigt. Er holt sich Österreich.
6: Seit heute Morgen marschieren über alle Grenzen Deutsch-Österreichs die Soldaten der deutschen Wehrmacht.
2: Diese Botschaft verliest Josef Goebbels aus dem Propagandaministerium. Österreich wird dem Deutschen Reich angeschlossen. Ausgerechnet zu dieser Zeit ist Riefenstahl übrigens gerade in Tirol. Ganz zufällig natürlich. Sie erholt sich da von der Arbeit an Olympia. Riefenstahl erfährt in ihrem Urlaub in Österreich dann auch, ganz zufällig natürlich, dass sich Hitler gerade in Innsbruck aufhält. Und weil sie sich so ärgert über die verschobene Premiere von Olympia, geht sie hin zu ihm, um ihn zur Rede zu stellen.
5: Ich gehe rein. Und begrüße den, wir waren ganz strahlend begeistert noch von dem Erfolg. Ich habe gar nicht daran gedacht.
2: Nein, natürlich denkt sie nicht an Österreich. Sie denkt nur an Olympia.
5: Ich habe gesagt, verzeihen Sie mir, mein Führer, aber ich bin so tief betroffen, dass meine Premiere vom Olympia-Film auf unbestimmte Zeit verschoben wurde. Und er sagte, ja, das ist natürlich sehr schade. Aber andererseits wäre es ja auch schade, wenn der Film jetzt aufgeführt wird und keiner ist da und man nimmt keine Notiz von dem Film.
2: Marketingstrategie voll durchdrungen. Riefenstahl versucht jetzt, Hitler irgendwie auf ein anderes Datum für die Premiere festzuzerren.
5: Und plötzlich fällt mir ein, also das ist verrückt, irre. Ich sage, es gäbe einen Termin, habe ich gesagt, der gut wäre ihr Geburtstag.
2: Der 20. April. Hitlers 49. Geburtstag. Perfekt für die Premiere von Olympia.
5: Da guckt er mich fassungslos an. Fassungslos an. Und sagt zu mir, ja, aber da habe ich doch so viel Paraden. Und Paraden. Und so viel Verpflichtungen, sagt er. Und da wird es sehr schwierig sein. Und aber überlegst du mir und sagst, wissen Sie was, das ist gar keine so schlechte Idee. Machen wir es an meinem Geburtstag.
7: Sie sind aber auch ungeheuerlich. Also im Grunde die liebe Frechheit, auf die Idee zu kommen.
2: Ich habe das wieder in Riefenstahls Nachlass gefunden. Riefenstahl erzählt diese Anekdote dem Verleger ihrer Memoiren. Ich weiß nicht, wie es euch geht beim Hören, aber ich finde es irgendwie bizarr. Und auch entlarvend, wie sie sich auch Jahrzehnte später immer noch drüber freut, dass sie es geschafft hat, Hitler um den Finger zu wickeln. Und wie sie später in Interviews scheinbar naiv damit kokettiert.
5: Ja, aber man wird sagen, wie auf der anderen belastet mich das natürlich.
7: Nee, finde ich nicht.
5: Nein, also, wenn man das so bringen kann.
2: Ja, finde ich schon, dass sie das belastet, weil es zeigt halt, dass Riefenstahl auch 1938 noch ziemlich gut mit ihm gestellt war, was sie nach Kriegsende natürlich geleugnet hat. Bei diesem Gespräch zwischen Hitler und Riefenstahl in Innsbruck könnte es in Wirklichkeit auch noch um was ganz anderes gegangen sein. Um Österreich. Hitler hat das Land zu dem Zeitpunkt zwar annektiert, er will sich aber für den schönen Schein auch noch offiziell von den Österreichern zum Führer Großdeutschlands wählen lassen. Dazu sollen deutsche Promis für ihn trommeln. Und so erscheint wenige Wochen nach dem Treffen mit Hitler in der Zeitschrift Filmkurier ein leidenschaftlicher Wahlaufruf von Riefenstahl. Zitat: Oft hat uns die Stimme des Führers ein Fanget an in diesen Jahren zugerufen. Oft folgten die Künstler dem Appell, sich in die Millionenscharen Deutscher einzureihen, um sich zum Führer und einer seiner Taten für Deutschlands Freiheit, Ehre und Größe zu bekennen. Die Wahl vom 10. April wird ein einmütiges Bekenntnis zu unserem Führer Adolf Hitler sein. Weil eine Hand ja bekanntlich die andere wäscht, findet die Premiere von Olympia dann auch wirklich an Hitlers Geburtstag statt, am 20. April 1938, wieder im wichtigsten Kino in Berlin, im Uferpalast. Die Kinofassade ist mit zwei Türmen verkleidet und mit den Olympischen Ringen geschmückt. Die gesamte Elite des Deutschen Reichs aus Kunst, Wirtschaft und Politik ist anwesend und Hitler natürlich auch. Hitler schickt Riefenstahl dann auch noch einen Strauß rote Rosen hinterher und sie bedankt sich umgehend mit einem Telegramm. Zitat: So streiche ich mit meinen Händen über die roten Blumen hin und weiß nur, dass ich unsagbar glücklich bin. Eine Zuckerkirsche gibt's noch obendrauf. Eine Auszeichnung für Olympia, verliehen von Josef Goebbels. Mit Olympia im Gepäck fährt Riefenstahl dann auch auf Werbetour ins Ausland zu verschiedenen Filmpremieren in Paris, Brüssel oder Kopenhagen. Viele Menschen dort stehen dem Deutschen Reich, Hitler und den Nazis im Jahr 1938 kritisch gegenüber. Riefenstahl wagt sich da also durchaus in unsicheres Terrain.
5: Und wissen Sie, was passiert ist? Also ständig klatschen. Wurde geklatscht, Beifall, mir ist gar nichts passiert. Es wurde ein Riesenerfolg. Und jedes Mal, wenn der Hitler erschien, haben die Leute geklatscht.
2: Dass da auch Leute vor den Kinos standen und protestiert haben, das blendet Riefenstahl in ihrem Selbstlob aus. In ihrer Erinnerung gab es da nur Jubel und Beifall.
5: Und das ist mir während der ganzen Tournee passiert. In jedem Land dasselbe. In jedem Land.
2: In Schweden, in Finnland. In Norwegen begrüßt sie der Ministerpräsident mit den Worten, Riefenstahls Film sei ein Bote für den Frieden. Und das zu einem Zeitpunkt, als Deutschland längst eine totalitäre Diktatur ist. Dann reist Riefenstahl mit ihrem Film in die USA.
3: Ich war noch nie in Amerika gewesen, nie. Und natürlich Amerika, die Filmstadt und New York hat mich interessiert.
2: Als sie am 4. November 1938 in New York ankommt, warten über 100 Journalisten, Fotografen und Kameraleute auf sie. Eine Journalistin von der Daily News will von ihr wissen, ob sie Hitlers Geliebte ist. Riefenstahl sagt nein, alles nur Gerüchte. In der US-Presse wird sie anschließend als Frau hinter dem Diktator bezeichnet und als Hitlers Abgesandte im Rock. Klischee olé.
3: Und ich hatte mir vorgenommen, 4-5 Monate in Amerika rumzureisen. Und ich war wahnsinnig interessiert, das Land kennenzulernen.
2: Aber vor allem will Riefenstahl in den USA ihre Karriere vorantreiben. Sie will Olympia an die amerikanischen Filmverleiher verkaufen und Kontakte mit Produzenten knüpfen. Aber es gibt Gegenwind.
3: Ich wusste nicht, dass es eine organisierte Anti-Nazi-Liga gab. Dass es eine schwarze Liste gibt, das wusste ich alles gar nicht. Dann wäre ich nicht gefahren, nicht? Das wusste ich nicht.
2: Die Anti-Nazi-Liga hat zu der Zeit an die 5000 Mitglieder, darunter auch Juden, die aus Deutschland fliehen mussten. Sie alle machen jetzt, wo Riefenstahl auf Werbetour ist, Druck auf die Filmstudios. die sollen ihre Filme doch bitte nicht in Amerika zeigen, weil Riefenstahl ja Hitlers Filmemacherin ist. In diese eh schon aufgeladene Stimmung brechen dann die Ereignisse des 9. November 1938 herein. Die Reichspogromnacht im Deutschen Reich.
8: Um 2 Uhr nachts sind sie gekommen zu uns.
2: Das ist Meir Schwarz. Auch er ist genau wie Gertrud Feinstein vom Anfang dieser Folge ein Zeitzeuge. Er ist 12 Jahre alt, als Schlägertrupps der SA in sein Elternhaus stürmen.
8: Geläutet, eingeschlagen die Tür, mein Bruder geschlagen, geblutet und waren 5 SA-Männer in Uniform und zerstört die ganze Wohnung. Alles Glas, alles was zerbrechlich ist, zerbrochen. Die Bilder kaputt gemacht, die Möbel zerstört, aufgeschnitzt, die Teppiche. Was man kaputt machen konnte, hat man kaputt gemacht.
2: Natürlich wird Riefenstahl in Amerika drauf angesprochen, was da los ist in Deutschland.
4: Und wie ich in Amerika ankam und das in den Zeitungen las, war ich entsetzt und habe das nicht geglaubt. Ja? Ich habe es einfach mir nicht vorstellen können, dass man Synagogen ansteckt und sowas macht.
2: Riefenstahl ist mal wieder Riefenstahl. Und scheint eigentlich auch gar nicht besonders interessiert dran zu sein, was in Deutschland los ist. Sie hat jetzt nur Sorge um ihren Film Olympia, dass die Vorgänge in Deutschland dem jetzt irgendwie schaden könnten in den USA.
4: In dieser feindlichen Stimmung, wo in ganz Amerika kein einziges gutes Wort mehr über Deutschland geschrieben wurde, ja, in diesem Fegefeuer wurde ausgerechnet in meiner Gegenwart der Film in Hollywood vor der ganzen Elite vorgeführt. Ja? Ja. Ich habe mich fast in den Boden verkrochen, wenn da ein Hakenkreuz erschien, nicht?
2: Interessant, dass sie sich hier tatsächlich mal zu schämen scheint. Aber auf die Idee, dass die Kritiker des Nazi-Regimes recht haben könnten, kommt sie nicht. Sie bezieht wieder alles nur auf sich und ihre Filme.
4: Wissen Sie, was ist? Ich muss Ihnen mal die Kritiken zeigen aus der Los Angeles Times, aus Hollywood Citizen und aus den jüdischen Zeitungen und so weiter. Da stand drin, solche Kritiken haben Sie noch nie in Ihrem Leben gelesen. No Propaganda in this film. Überall, wo eine Leinewand ist, muss man den Film zeigen. So war das. Es ist der größte Sportfilm, der je gemacht wurde. Und die haben geschimpft auf Deutschland und gegen Hitler, aber sie haben den Film gelobt.
2: Nein, sie haben ihn eben nicht gelobt. Zumindest nicht alle in den USA. Die Anti-Nazi-Liga protestiert jetzt massiv in Hollywood. Die Leute stehen auf den Straßen und halten Transparente in den Händen. Hier ist kein Platz für Leni Riefenstahl, steht da drauf. Im Hollywood Reporter erscheint eine ganzseitige Anzeige mit den Worten: In diesem Moment, in dem Hunderttausende unserer Brüder dem sicheren Tod entgegensehen, verschließt eure Türen vor allen Vertretern des Nazi-Regimes. Lasst die Welt wissen, dass es in Hollywood keinen Platz für Vertreter des Nazi-Regimes gibt. Schon nach kurzer Zeit wirkt der Protest der Anti-Nazi-Liga. Geplante Termine mit Produzenten und Regisseuren werden abgesagt. Geplante Besichtigungen von Hollywood-Studios ebenfalls. Aber immerhin einer empfängt Riefenstahl noch bei sich in Hollywood.
5: Der Einzige, der es gewagt hat, war Walt Disney.
2: Walt Disney, der Mann, der Mickey Mouse erfunden hat, und Donald Duck, der größte Trickfilmproduzent aller Zeiten. Ausgerechnet der trifft sich jetzt noch mit der Nazi-Vertreterin Leni Riefenstahl. Er schlendert mit ihr übers Studiogelände.
5: Wahnsinnig nett, der hat mir alles gezeigt. Er machte damals gerade den Zauberlehrling, oder wie es hieß, hat mir die ganzen Tricks gezeigt und Farben und alles und war wahnsinnig interessiert, mit mir zusammen zu sein.
2: Muss man sich mal vorstellen. Als sie im Januar 1939 zurückkehrt aus den USA, hört sie von Hitlers Assistent die offizielle Version der NSDAP zur Reichspogromnacht. Er erzählt ihr, dass das alles von einem Attentat ausging. Ein Jude hätte zuvor einen NS-Diplomaten angeschossen. Klammer auf, willkommener Vorwand für den Nazi-Terror. Klammer zu.
5: Das Schwierige für mich, das sehr Schwierige für mich ist, ohne dass ich mich verteidigen, ich möchte mich ja nicht verteidigen.
9: Nein, das darf kein Verteidigung
5: sein. Nein, will ich nicht. Dass ich aber wirklich durch, Sie mögen es Zufälle nennen oder ich weiß nicht, bei vielen dieser Dinge nicht, überhaupt nicht in Deutschland war.
2: Aber sie ist da, zu Hause, in Berlin, als Hitler öffentlich übers Radio davon spricht, im Falle eines Weltkriegs alle Juden in Europa töten zu wollen.
10: Wenn es dem internationalen Finanzjudentum in und außerhalb Europas gelingen sollte, die Völker noch einmal in einen Weltkrieg zu stürzen, dann wird das Ergebnis nicht die Bolschewisierung der Erde und damit der Sieg des Judentums sein, sondern die Vernichtung der jüdischen Rasse in Europa.
2: Am 5. Februar 1939 besucht Riefenstahl mal wieder Josef Goebbels. Sie berichtet ihm von Amerika, davon, wie sie dort von der Anti-Nazi-Liga boykottiert wurde, wie niemand mehr mit ihr sprechen wollte dort. Goebbels trägt nach diesem Besuch in sein Tagebuch ein, Zitat, »Wir werden dort nichts erreichen. Die Juden herrschen durch Terror und Bestechung.« So hat ihm Riefenstahl das erzählt. Kurz danach besucht Riefenstahl auch Hitler auf seinem Berghof in den Alpen am Obersalzberg. Ziemlich sicher erzählt sie auch ihm da von Amerika. Vom Boykott einerseits, aber auch von den riesengroßen Filmstudios, von denen sie so beeindruckt war. Hitler ist inspiriert davon. Er will jetzt auch so ein Filmgelände errichten lassen. Sowas wie in Hollywood, nur in Berlin. Ein opulentes Leni-Riefenstahl-Filmgelände. Jetzt, wo alle möglichen jüdischen Filmemacher raus aus Deutschland sind, muss er sowieso eine ganz neue Filmindustrie in Deutschland aufbauen. Der Plan vom Filmgelände für Riefenstahl wird ab März 1939 immer konkreter. Das Areal soll im Berliner Reichenbezirk Dahlem entstehen, über 2 Hektar groß werden und alles beinhalten, was man fürs Filmemachen braucht. Ein Techniklager, Atelierbauten mit Kulissen drin, Schneide-, Synchron- und Vorführräume, Küche, Kantine, einen Turnsaal, ein Teehaus. Wahrscheinlich will sie sich da mit Hitler zum 5-Uhr-Tee treffen. Riefenstahl war dieses geplante Filmgelände im Nachhinein anscheinend mega unangenehm. In ihren Memoiren erwähnt sie es noch nicht mal. Und auch in ihrem Nachlass habe ich kein Wort von ihr dazu gefunden. Ist ja auch irgendwie klar. Hätte ja allen ihren Lügen widersprochen, die sie in die Welt gesetzt hat. Von wegen, nach 1935 hatte ich nur noch sporadisch Kontakt zu Hitler.
4: Was habe ich denn ab 35, außer dem Olympiafilm, der ein Sportfilm war und den ja alle in der Welt machen, also das ist ja kein Vorwurf, den man mir machen kann. Was habe ich dann noch für Deutschland und Hitler gemacht?
2: Ganz einfache Antwort. Sie plant gleich ihren nächsten Film, Penthesilea. Hitler höchstpersönlich stellt die Finanzierung sicher.

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1: Um 7 Uhr mit Claudia Drews. Vor der Küste der spanischen Kanareninsel Teneriffa ist das niederländische Kreuzfahrtschiff MV Hondius angekommen. An Bord war das Hunter-Virus ausgebrochen. 8 Infektionen wurden bestätigt, 3 Menschen starben. Die Passagiere und ein Teil der Crew sollen unter hohen Sicherheitsvorkehrungen von Bord gebracht und in ihre Herkunftsländer ausgeflogen werden. Aus Barcelona, Julia Macher.
2: Die MV Hondius ankert im Hafenbecken von Granadilla im Südosten Teneriffas und von dort werden die 86 Passagiere und ein Teil der Crew nach einer gründlichen Untersuchung dann in Beibooten an Land gebracht. Am Hafen werden sie dann in speziell ausgestatteten Militärfahrzeugen zum 10 Minuten entfernten Flughafen gefahren, wo bereits von den jeweiligen Herkunftsländern gecharterte Flugzeuge und Militärmaschinen bereitstehen. Während der gesamten Transportzeit werde es zu keinem Zeitpunkt zu Kontakt mit der Inselbevölkerung kommen. Das hat die spanische Regierung gestern mehrfach betont.
1: Russlands Staatschef Putin hat sich zu einem möglichen Ende des Ukraine-Krieges geäußert. Nach der traditionellen Militärparade in Moskau zum Gedenken an das Ende des Zweiten Weltkriegs sagte er, er denke, der Konflikt neige sich dem Ende zu. Scharfe Kritik übte der Kreml-Chef an der Unterstützung westlicher Länder für die Ukraine. Als Vermittler zwischen Russland und der EU brachte Putin den ehemaligen deutschen Bundeskanzler Schröder ins Gespräch. Unterdessen warfen Russland und die Ukraine einander vor, gegen die seit Freitagabend geltende Waffenruhe zu verstoßen. Ungarns neuer Regierungschef Modior hat sich nach seiner Vereidigung in einer Ansprache vor dem Parlament an die Bürger gewandt. Gemeinsam werde man Ungarn wieder aufbauen, so Modior. Der 45-Jährige prangerte Korruption unter seinem Vorgänger Orbán an. Er will eine unabhängige Behörde schaffen, die veruntreute Gelder zurückholen soll. Deutschland erreicht heute am sogenannten Erdüberlastungstag den Punkt, an dem die natürlichen Ressourcen für das gesamte Jahr aufgebraucht sind. Die Organisation Global Footprint Network hat berechnet, wie etwa Treibhausgase oder versiegelte Flächen die Natur übermäßig belasten. Aus der ARD-Klimaredaktion Dominik Bartoschek.
3: Würden alle Länder auf der Erde so wirtschaften und konsumieren wie wir, dann bräuchte es dafür nicht nur einen Planeten, sondern gleich 3. Der BUND verlangt aus diesem Anlass ein Umdenken der Bundesregierung. Energiesparen müsse oberste Priorität bekommen. Unter anderem fordern die Umweltschützer ein generelles Tempolimit auf Autobahnen, den Ausbau der erneuerbaren Energien und der E-Mobilität.
1: In der Fußball-Bundesliga bleibt es spannend im Rennen um den Abstiegsrelegationsrang. Sowohl der FC St. Pauli als auch der VfL Wolfsburg haben am vorletzten Spieltag verloren. Aus der Sportredaktion Moritz Kühn.
4: Die Wolfsburger spielten gegen den bereits feststehenden Meister FC Bayern nicht wie ein Absteiger, ließen aber ihre Torchancen ungenutzt. Den 1:0-Siegtreffer für die Münchner erzielte Olise. Kane verschoss in der ersten Hälfte einen Foul-Elfmeter. Wolfsburg rangiert auf dem Abstiegsrelegationsrang vor dem punktgleichen FC St. Pauli, der mit 1:2 in Leipzig verlor. Am letzten Spieltag treffen St. Pauli und Wolfsburg aufeinander. Bremen hat den Klassenerhalt trotz der 0:1-Niederlage bei der TSG Hoffenheim sicher. Heute ab 15.30 Uhr empfängt er ebenfalls schon gerettete Hamburger SV den Europa-League-Finalisten Freiburg.
1: Und das waren die Nachrichten. Das Wetter in Norddeutschland. Ein Wechsel aus Sonne und Wolken heute, nur vereinzelt Schauer. 13 Grad auf Sylt bis 21 Grad in Göttingen. Morgen überwiegend stark bewölkt mit Regen. Entlang der Nordseeküste vorübergehend auch mal heiter. 9 bis 14 Grad. Es ist 7.04 Uhr.
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5: Aus meiner Sicht als Katholik erfüllt mich das mit Stolz, dass der Papst zu dieser Art des Verhaltens in der internationalen Politik ein klares Nein sagt. Mit Blick auf die deutsche Bundesregierung hätte ich mir auch eine solche klare Haltung gewünscht.
6: Ja, es geht um die völlige Gleichberechtigung von Frauen, und zwar in pastoraler Leitung und im Priesteramt. Das entspricht der Würde und sicher auch dem biblischen Befund, den es gibt. Aber wenn man in die Bibel schaut, ist es ziemlich eindeutig, dass Jesus mit Frauen anders umgegangen ist als heute die Kirche. Ja, die Frauen müssen bei ihrem Widerstand bleiben.
7: Ich glaube, wir leisten damit eben auch einen Beitrag in der Frage Debattenfähigkeit politisch innerhalb der Gesellschaft. Wir haben ja oft so getrennte Diskussionen, die einen Milieus reden, nicht mit den anderen. Es erfordert natürlich immer wieder ein Ringen und im Gespräch bleiben miteinander. Und ich glaube, es ist sehr wichtig, eben auch nicht eine Seite dann moralisch zu verurteilen, sondern eben auch Verständnis zu suchen. Es ist ein Ringen, es ist nicht leicht.
8: Stimmen waren das kurz vor dem Start des Katholikentags in Würzburg. Am Mittwoch beginnt ja am Main das hierzulande größte Christentreffen in diesem Jahr. Und die Veranstalter des Deutschen Katholikentags rechnen mit Zehntausenden Gläubigen, die in Gottesdiensten, Workshops, Podiumsdiskussionen das Motto des Treffens mit Sinn und Leben füllen wollen. Hab Mut, steh auf. Aber wofür aufstehen, wie und mit wem? Wenige Tage vor der Eröffnungsfeier in Würzburg schauen wir deshalb auf den Zustand der katholischen Kirche mit Beiträgen der ARD-Religionsredaktionen. Zur Kurzausgabe unseres Podcasts aus der NDR-Redaktion Religion und Gesellschaft begrüßt Sie und euch heute Florian Breitmeier. Guten Morgen. Die Themen Frieden, Krieg, Sicherheit und internationale Krisen werden den Katholikentag in Würzburg prägen. Keine Überraschung angesichts der aktuellen Weltlage. Aber wie sieht eigentlich die Position der katholischen Kirche zum Thema Frieden aus? Einfache und einheitliche Antworten gibt es da nicht, wie Michael Hollenbach berichtet.
9: Der Frieden ist ein Leitmotiv für Papst Leo XIV. Die Kritik des US-Präsidenten Donald Trump am Oberhaupt der katholischen Kirche und Leos Haltung gegen Gewalt und Zerstörung hat auch Christian Nikolaus Braun aufmerksam verfolgt. Er ist Direktor des Katholischen Instituts für Theologie und Frieden in Hamburg. Für ihn ist mit Blick auf den Irankrieg klar,
10: dass dieser Krieg sowohl völkerrechtswidrig als auch nicht mit der katholischen Lehre zu vereinbaren ist.
9: Eine Lehre, so Braun, die auf einen gerechten Frieden zielt und militärische Gewalt nur als Ultima Ratio im Verteidigungsfall akzeptiert.
10: Aus meiner Sicht als Katholik erfüllt mich das mit Stolz, dass der Papst zu dieser Art des Verhaltens in der internationalen Politik ein klares Nein sagt. Mit Blick auf die deutsche Bundesregierung hätte ich mir auch eine solche klare Haltung gewünscht.
9: Christian Nikolaus Braun ist aber keineswegs ein entschiedener Pazifist. Er begrüßt die sogenannte Zeitenwende und sieht bei der Bundeswehr einen massiven Nachholbedarf in fast allen Bereichen.
10: Aus katholischer Sicht, und das haben auch die Bischöfe klargemacht, dass die Aufrüstung leider erfolgen muss, um die Sicherheit und Freiheit Deutschlands sicherzustellen.
9: Eine Position, die viele in der katholischen Kirche teilen dürften. Allerdings gibt es auch zahlreiche Gläubige, die ganz anderer Meinung sind. So wie Birgit Wehner, die Bundesvorsitzende der internationalen katholischen Friedensbewegung Pax Christi.
11: Wir lehnen die Rüstungsausgaben ab. Wer hochgerüstet ist, der wird vielleicht die Möglichkeiten diplomatischer Lösungen nicht energisch genug suchen.
9: Ein anderer Dissens, die allgemeine Wehrpflicht. Während der Hamburger Militärethiker Christian Nikolaus Braun zukünftig auf eine allgemeine Wehrpflicht setzt, vertritt Irme Stetter-Karp, Präsidentin des Zentralkomitees der deutschen Katholiken, eine andere Position. Sie betont, dass die Verteidigungsfähigkeit und die Krisenresilienz einer Gesellschaft zusammengesehen werden müssten.
7: Und deshalb sind wir nach wie vor für eine Freiwilligkeit, quasi Vorrang eines Freiwilligendienstes, und sind schon für eine Modernisierung des Wehrdienstes, aber wollen weiterhin kritisch begleiten diese einseitige, nur Orientierung an dem Rüstungsetat.
9: Irme Stetter-Karp ist bewusst, dass friedensethische und militärpolitische Positionen auch innerhalb der katholischen Kirche zum Teil weit auseinanderliegen. Das wird sich auch in den Debatten auf dem Katholikentag in Würzburg widerspiegeln.
7: Ich glaube, wir leisten damit eben auch einen Beitrag in der Frage Debattenfähigkeit politisch innerhalb der Gesellschaft. Wir haben ja oft so getrennte Diskussionen, die einen Milieus reden, nicht mit den anderen. Es erfordert natürlich immer wieder ein Ringen und im Gespräch bleiben miteinander. Und ich glaube, es ist sehr wichtig, eben auch nicht eine Seite dann moralisch zu verurteilen, sondern eben auch Verständnis zu suchen. Es ist ein Ringen, es ist nicht leicht.
9: Doch dieses Ringen erfordert Mut zum Diskurs, sagt Cesare Zucconi, Generalsekretär der römischen Gemeinschaft San Egidio, einer katholischen Bewegung, die sich weltweit für den Frieden einsetzt. Auf einer Veranstaltung zum Thema Frieden in der Katholischen Akademie in Hamburg erklärte Cesare Zucconi:
12: Ich bin sehr überzeugt, jeder kann was tun. Wir sind nicht gezwungen, so einfach Zuschauer zu sein, sondern wir können auch Protagonisten sein. Wir können Änderungen bewirken. Ich glaube, auch die Kirchen haben hier eine Rolle zu spielen und auch müssen mehr Mut fassen.
8: Katholische Positionen zu Krieg und Frieden. Michael Hollenbach berichtete. Nach der Veröffentlichung der großen Missbrauchsstudie für die katholische Kirche im Herbst 2018, den beschämenden Ergebnissen und den darauf folgenden wütenden Reaktionen von zahlreichen Gläubigen, hob die Deutsche Bischofskonferenz auf ihrer Frühjahrsvollversammlung im emsländischen Lingen den synodalen Weg gewissermaßen aus der Taufe. Gemeinsam mit dem Zentralkomitee der deutschen Katholiken entstand so ein beispielgebender und zugleich auch umstrittener Reformprozess innerhalb der katholischen Kirche hierzulande. Themen waren seit 2020 die Sexualmoral, die Machtfrage in der Kirche, die Zukunft des Priesteramtes und damit auch mehr Verantwortung und liturgische Sichtbarkeit von Frauen in der Kirche. Beim Katholikentag in Würzburg soll auch eine Bilanz des synodalen Weges gezogen werden, der, wenn auch in veränderter Form, weitergehen soll. Claudia Barthe berichtet.
13: 6 Jahre, 5 Vollversammlungen und ein mühsames Ringen um Reformen. Der synodale Weg, das große Reformprojekt der katholischen Kirche in Deutschland, hat Anfang des Jahres Bilanz gezogen. Es gab viel Ernüchterung und Kritik. Doch allein die Tatsache, dass sich Bischöfe und Laien zusammengesetzt und gemeinsam beraten haben, wie es mit der katholischen Kirche weitergeht, hat aus Sicht der Präsidentin des Zentralkomitees der deutschen Katholiken, Irmestetter Karp, schon etwas Grundlegendes bewirkt.
14: Ich denke, wir haben eine Stärke entfaltet im Sinne eines Kulturwandels. Gar nicht so einfach in Organisationen, dauert meistens sehr lange. Aber wir haben eine andere Art des Sprechens zwischen Bischöfen und Laien. Das halte ich nicht für banal.
13: Dieser gemeinsame Dialog soll fortgesetzt werden. In einem neuen, kleineren Gremium, der sogenannten Synodalkonferenz. Die Bischofskonferenz und das Zentralkomitee der deutschen Katholiken haben schon zugestimmt. Jetzt muss der Vatikan die Satzung noch genehmigen. Die Zuversicht ist groß, dass die Synodalkonferenz wie geplant im November ihre Arbeit aufnehmen kann. Denn die Satzung entstand in enger Abstimmung mit dem Vatikan, erklärte Anfang des Jahres Georg Betzing, der damalige Vorsitzende der deutschen Bischofskonferenz.
15: Die Synodalkonferenz ist ein großer Wurf. Wir wollen diese Art der Beratung, diese Art der Transparenz, diese Art von Rechenschaft auf Dauer stellen und haben die große Zuversicht, dass wir das zusammen mit Rom auch machen können.
13: Wichtig ist dem Vatikan vor allem, dass dieses neue Gremium den Bischöfen keine Vorschriften machen kann. Die bischöfliche Entscheidungshoheit muss garantiert sein. Das bedeutet aber auch, dass sämtliche Beschlüsse der Synodalkonferenz nicht bindend sind. Die Bischöfe entscheiden selbst, was sie umsetzen und was nicht. Der Mainzer Bischof Peter Kohlgraf beispielsweise gehört zu den Reformern und hat in seinem Bistum schon einiges in Angriff genommen. So gibt es beispielsweise inzwischen 2 Beauftragte für queersensible Fragen, Segnungsfeiern für homosexuelle Paare, eine Frauenkommission und erstmals hat eine Frau in der Bistumsleitung Verantwortung auf höchster Ebene. Doch nicht alle deutschen Bischöfe sind so konsequent.
16: Ich würde sagen, auf Dauer kann auf Deutschland-Ebene Synodalität nicht funktionieren, wenn nicht alle Bischöfe und alle Diözesen auch mitmachen.
13: Während die meisten der 27 Ortsbischöfe grundsätzlich hinter dem synodalen Weg stehen, lehnt ihn eine kleine Gruppe weitestgehend ab oder verweigert sich. Kardinal Rainer Maria Wölki aus dem Erzbistum Köln ist darunter, aber auch der Bischof aus Regensburg und Stefan Oster aus Passau.
17: Dass man da gewissermaßen die Lehrmeinung verändern will, da habe ich den Eindruck, das führt deutlich zu weit.
13: Kritisch sieht diese sehr konservative Fraktion beispielsweise Segensfeiern für gleichgeschlechtliche Paare oder wiederverheiratete Geschiedene. Denn es besteht ihrer Meinung nach die Gefahr, dass solche Segensfeiern an Eheschließungen erinnern könnten. Und nach katholischer Lehre ist das Sakrament der Ehe nur zwischen Mann und Frau möglich. Bestätigt fühlen sie sich dabei durch eine Aussage von Papst Leo XIV. Auf dem Rückflug von seiner Afrikareise. Angesprochen auf das Thema Segnungsfeiern sagte er:
18: Der Heilige Stuhl hat deutlich gemacht, dass wir mit der formalisierten Segnung von Paaren nicht einverstanden sind. In diesem Fall von homosexuellen Paaren, wonach Sie gefragt haben, oder von Paaren in irregulären Situationen.
13: In 13 deutschen Bistümern will man solche Segensfeiern für gleichgeschlechtliche Paare und wiederverheiratete Geschiedene. Dabei berufen sie sich auf einen Text, den Papst Franziskus Ende 2023 veröffentlicht hatte. Der sieht den Segen für solche Paare vor. Die Deutsche Bischofskonferenz und das Zentralkomitee der Katholiken hatten daraufhin eine Handreichung entwickelt, die beschreibt, wie diese Segensfeiern aussehen könnten. Nach Auffassung der Präsidentin des Zentralkomitees der Deutschen Katholiken, Irmestetter Karp, sei dadurch eine Verwechslung mit dem Ehesakrament ausgeschlossen. Trotzdem geht auch das dem Vatikan zu weit, wie er kürzlich noch einmal betont hat. Der Vatikan und die deutschen Bischöfe müssen also noch einmal das Gespräch miteinander suchen.
8: Ein Beitrag von Claudia Barth. Und das war Vertikal Horizontal, der Podcast aus der NDR-Redaktion Religion und Gesellschaft. 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Dankeschön fürs Zuhören und mit dabei sein. Mein Name ist Florian Breitmeier. Tschüss.
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20: Liebe Zuhörende, wir begrüßen Sie herzlich zu unserem heutigen Beitrag, in dem es um die humanistische Gefängnisseelsorge gehen soll. Diese ist Anfang des Jahres als zweijähriges Modellprojekt in einer Justizvollzugsanstalt in Nordbrandenburg gestartet. Es ist bundesweit die erste humanistische Gefängnisseelsorge und sie ist richtungsweisend für säkulare Angebote im institutionellen Bereich. Darüber spreche ich mit Sven Thale, dem Referenten für Weltanschauung beim Humanistischen Verband Deutschlands Berlin-Brandenburg. Zuerst möchte ich dich einmal fragen, Sven, was genau ist denn eine humanistische Seelsorge?
21: Ja, die humanistische Seelsorge schließt eigentlich an die klassischen seelsorgerischen Tätigkeiten in Institutionen, der ja das Gefängnis auch eine ist. Und die Institution Seelsorge rührt eigentlich schon her aus der Weimarer Republik und sollte da stattfinden, wo Menschen den Ort nicht ohne weiteres verlassen können. Also beim Gefängnis erklärt sich das natürlich schon von selbst, aber auch ein Krankenbett kann man natürlich schwer verlassen. Und deswegen sollen seelsorgerische Angebote dort vor Ort auch gemacht werden können. Und klassischerweise haben die beiden christlichen Kirchen das wahrgenommen, aber wir wurden ja auch schon, also in freidenkerischer Tradition in der Weimarer Republik wahrgenommen und das Bedürfnis von Menschen, die keiner Religionsgemeinschaft angehören, nach einem Seelsorgeangebot wurde dort auch schon gesehen und verfassungsrechtlich verankert. Und daran schließen wir heute 100 Jahre später an und haben tatsächlich jetzt in einem ersten Projekt in Brandenburg erreicht, dass ein humanistischer Gefängnisseelsorger in der JVA Noropin Vulko im Januar seine Tätigkeit aufgenommen hat. Und in Brandenburg haben wir halt die gesellschaftliche Situation, dass 80% der Menschen, die dort leben, konfessionsfrei sind, also sich für ein Leben ohne Religion auch entschieden haben. Und denen tut das sicher gut, auch ein seelsorgerisches Angebot wahrnehmen zu können, was eben nicht auf einem religiösen Hintergrund stattfindet.
20: Dennoch heißt das Angebot Seelsorge. Das ist ja für Humanistinnen und Humanisten, die mit dem Begriff der Seele wahrscheinlich nicht so viel anfangen können, etwas befremdlich. Wie kommt es denn zu der Namensgebung?
21: Rein rechtlich gesehen, also auf der juristischen Ebene, also gibt es da eingetretene Pfade, die diesen Begriff notwendig machen. Jetzt von uns allein heraus sozusagen hätten wir wahrscheinlich eher von humanistischer Lebensbegleitung geredet. Aber der Begriff Lebensbegleitung, der steht in keinem Gesetz, das Grundlage für diese Tätigkeit ist. Und deswegen müssen wir sozusagen die Pfade benutzen, also die juristisch vorgezeichnet sind und auch die Begrifflichkeiten. Also wenn das Arbeitsfeld irgendwann mal etabliert ist, ändert sich das vielleicht tatsächlich auch. Aber jetzt ist es erstmal wichtig. Genau, also die juristische Dimension mussten wir jedenfalls auch abbilden und hatten da also hochinteressante Gespräche zu der rechtlichen Konstellation, in dem so ein Gefängnisseelsorger da arbeitet. Weil die Position ist immer, also das gilt auch für die christlichen Seelsorgenden, ist immer außerhalb der Hierarchie dieser Institution, in der sie sich befinden. Also man arbeitet sozusagen mittendrin, gemeinsam also mit den Leuten, die das auch betrifft, ist aber nicht abhängig oder steckt nicht sozusagen in der weisungsgebundenen Hierarchie des anderen Personals, das da vor Ort arbeitet. Ist diesem Personal auch keine Rechenschaft schuldig, ist auch einem Gericht, also wenn das Verfahren jetzt noch kommt, keine Rechenschaft schuldig. Also Seelsorgende unterliegen einem Zeugnisverweigerungsrecht, das so streng ist wie kein anderes und kein Gericht der Welt sozusagen oder jedenfalls auch kein deutsches, die kommen ja in Frage, kann die Seelsorgenden von diesem Zeugnisverweigerungsrecht sozusagen entbinden. Und das macht den Wert dieser vertraulichen Situation, in der die Gespräche da stattfinden können, aus. Also das ist ganz zentral.
20: Ihr habt ja einen Mitarbeiter speziell für dieses Projekt in der humanistischen Seelsorge ausgebildet. Wie kann ich mir das vorstellen? Wie habt ihr das gemacht?
21: Ja, das war eine echte Herausforderung, weil es das Arbeitsfeld ja in Deutschland noch gar nicht gibt. Aber unsere europäischen Nachbarländer haben schon sehr langjährige Erfahrungen in der humanistischen Seelsorge. Allen voran die Niederlande. Also die haben das in den 60er Jahren sogar schon angefangen in der Militärseelsorge und das dann immer weiter ausgebaut, also in die Krankenhäuser hinein und dann auch in die Gefängnisse hinein. Also die haben eine langjährige Erfahrung in der Gefängnisseelsorge, ebenso Belgien und Großbritannien und andere europäische Länder ziehen auch noch nach jetzt. Und diese Quellen und Konzepte, die konnten wir sehr gut anzapfen, weil unsere Partnerverbände, ja, die sind sehr offen und wohlwollend mit uns, haben uns ihre Konzepte auch offengelegt und gegeben und wir konnten die auch ganz gut übersetzen und haben dann tatsächlich viele, viele Gespräche geführt. Also ich selbst auch ein Stück weit, aber natürlich hauptsächlich unser humanistischer Gefängnisseelsorger mit Fachleuten und Praktikerinnen vor Ort in den Niederlanden vor allen Dingen. Und parallel dazu haben wir noch ein humanistisches seelsorgerisches Konzept, also Existential Care, sagen wir auch auf der internationalen Ebene, Humanist Existential Care Konzept entwickeln lassen, das passgenau fürs Gefängnis in Deutschland sozusagen geeignet ist. Und das ist Grundlage der Arbeit.
20: Das Modellprojekt ist in der Justizvollzugsanstalt in Neuruppin-Vulko gestartet. Dies ist eine Teilanstalt der JVA Nordbrandenburg. In dieser Anstalt sind männliche Erwachsene aus 13 Amts- und Landgerichtsbezirken untergebracht. Sie vollziehen hier ihre Untersuchungshaft sowie Freiheitsstrafen von bis zu 3 Jahren, sowohl im geschlossenen als auch im offenen Vollzug. Die Anstalt verfügt über insgesamt 208 Haftplätze, von denen derzeit 197 belegt sind. Der humanistische Seelsorger hat eine Halbtagsstelle und steht an 2 Tagen in der Woche für Gespräche mit Insassen zur Verfügung. Er wird vor allem in der Untersuchungshaft eingesetzt, die für die Gefangenen wahrscheinlich schwerer zu verkraften ist. Auch die vertraulichen Gespräche sind für den Seelsorger bestimmt nicht immer leicht zu verarbeiten, kann ich mir vorstellen. Deshalb gibt es für ihn auch die Möglichkeit einer Supervision, richtig?
21: Ja, absolut, natürlich. Also in der Untersuchungshaft hört er mit Sicherheit von der ganzen Bandbreite sozusagen dessen, was es an Straftaten gibt. Manchmal ist vielleicht aber auch gar nicht die Tat sozusagen der Gesprächsgegenstand, sondern nur Sorgen, die sich drum herum gruppieren. Es ist eben nicht der normale Gefängnisvollzug, sondern eben vor dem Verfahren, was den Leuten sozusagen jetzt noch bevorsteht. Und das erhöht, soweit ich das jetzt auch gehört habe von unserem Gefängnisseelsorger, den Bedarf an Gesprächen, weil natürlich das auch ein Moment ist, da ist man auf sich zurückgeworfen, sitzt in dieser Zelle und es ist klar, also es gibt einen klaren Tatvorwurf und man muss sich mit seiner Schuld auseinandersetzen und das, was es bedeutet, für den Rest des Lebens jetzt sozusagen als Täter erfasst oder gefasst worden zu sein. Für viele stellt sich dann die Frage, wie geht's weiter in meinem Leben? Ja, welche Schuld habe ich auf mich geladen? Scham spielt sich eine große Rolle in dem Moment und Sinnfragen stellen sich. Und mit der Sinnfrage sind wir dann also im Mittelpunkt der seelsorgerischen Tätigkeit. Ja, also was sind die Momente, die mein Leben eigentlich sinnvoll gemacht haben und was ist das, was mein Leben auch in Zukunft noch sinnvoll machen kann? Darum geht es in den seelsorgerischen Gesprächen dann.
20: Das Modellprojekt stellt ja das erste Angebot für eine säkulare Seelsorge im institutionellen Bereich dar. Wie wird es denn eigentlich finanziert?
21: Das Justizministerium in Brandenburg hat uns dieses Modellprojekt erstmal in Aussicht gestellt auf 2 Jahre. Und es wird finanziert aus Lottomitteln. Und dafür mussten wir auch einen umfangreichen Projektantrag stellen, also der das ganze Konzept beinhaltet. Das wurde auch sehr genau geprüft vom Justizministerium und für gut befunden und genehmigt. Und das machen wir jetzt sozusagen von Jahr zu Jahr mit einem neuen Projektantrag und werten das dann auch, also gegen Ende der Projektlaufzeit, richtig aus und hoffen sehr auf eine Verstetigung des Projekts. Und dass es dann also entsprechend nicht mehr ein Modellprojekt wird, sondern dass es so wie die christlichen Seelsorgen jetzt auch ganz normaler Teil des Haushalts wird. Und zum Vergleich, also wir steigen jetzt ein hier mit einer halben Stelle. In Brandenburg ist es so, also die beiden christlichen Religionsgemeinschaften haben 9 Seelsorgestellen im Gefängnis, die regulär auch im Landeshaushalt stehen und so finanziert werden. Und ja, wir fangen erstmal klein an und würden aber auch gern in Zukunft natürlich klein im Landeshaushalt mitgeführt werden. Das wäre das Ziel.
20: Wie soll es denn grundsätzlich in der Zukunft weitergehen? Kannst du dir vorstellen, dass es irgendwann einmal ein flächendeckendes Angebot gibt, dass humanistische Seelsorger ausgebildet und auch an anderen Stellen eingesetzt werden, wie beispielsweise bei der Polizei oder in Krankenhäusern?
21: Das hoffe ich sehr, dass wir das Angebot weiter ausbauen können. Also jetzt sammeln wir, wie gesagt, erste Erfahrungen in dem Bereich und werden ja auch Rücksprache darüber halten jetzt mit dem Ministerium. Also wie groß die Nachfrage ist, wie gut es funktioniert und so weiter. Und da hätte ich schon auch Hoffnung, dass es dann da eine Erweiterung gibt. Aber wir möchten natürlich gerne auch in den anderen Institutionen verbreitern. Also gerne auch natürlich in die Krankenhausseelsorgerische Tätigkeit einsteigen, was ein ganz, ganz wichtiges und großes Feld auch ist. Dieser Arbeit ebenso auf Bundesebene, also das würde jetzt dann auch alle humanistischen Landesverbände ja mit einbeziehen in die Militärseelsorge, in der Bundeswehr. Also in all diesen Bereichen sind wir auch im Gespräch. Es ist eine politische Frage. Es muss politisch auch gewollt werden und gesehen werden. Wir stoßen im Großen und Ganzen in unseren Gesprächen schon auch offene Ohren. Aber es gibt natürlich auch Beharrungskräfte sozusagen, die müssen wir ein Stück weit überwinden und werden das hoffentlich auch tun. Also weil angesichts der gesellschaftlichen Entwicklung brauchst du auch aus der Politik heraus ein Signal an die Menschen, die eben konfessionsfrei leben. Euer Lebensmodell wird gesehen und politisch berücksichtigt. Das macht uns zuversichtlich, also dass sich der Bereich erweitert. Und dann über die Ausbildungssituation hatten wir ja schon gesprochen, mussten wir jetzt erstmal Anleihen nehmen bei unseren Nachbarn, die Erfahrung haben. Aber wir haben jetzt auch schon die Humanistische Hochschule in Berlin gegründet vor wenigen Jahren. Und zurzeit haben wir die Studiengänge Soziale Arbeit und Angewandte Ethik unter anderem da schon etabliert. Und auf dieser Schnittstelle kann man sagen, findet auch die humanistisch-seelsorgerische Tätigkeit statt. Als nächsten Studiengang werden wir auch noch Psychologie einführen und dann haben wir eigentlich eine super Grundlage, um zu sagen, sobald es auf dem Arbeitsmarkt eine höhere Nachfrage an humanistischen Seelsorgern denn gibt, dann können wir sie auch an der Humanistischen Hochschule selbst ausbilden.
20: Ich wünsche euch ganz viel Erfolg für dieses Modellprojekt. Es wäre schön, wenn auch wir in Niedersachsen irgendwann von einer humanistischen Seelsorge in Gefängnissen profitieren könnten. Im Moment gibt es zumindest für die Insassen des Langzeitgewahrsams in Hannover schon die Möglichkeit, neben der Bibel und dem Koran auch auf eine humanistische Lektüre zugreifen zu können. Ich bedanke mich bei Sven Thale, dem Referenten für Weltanschauung beim Humanistischen Verband Deutschlands Berlin-Brandenburg. Vom Humanistischen Verband Deutschlands Niedersachsen verabschiedet sich Karen Metzger.
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1: Um 7.30 Uhr mit Claudia Drews. Das Kreuzfahrtschiff, auf dem das Hunter-Virus ausgebrochen ist, hat die Kanareninsel Teneriffa erreicht. An Bord der MV Hondius waren 3 Menschen an der Infektion gestorben, darunter eine Deutsche. Insgesamt gab es auf dem Kreuzfahrtschiff nach Angaben der Weltgesundheitsorganisation WHO 6 bestätigte und 2 Hunter-Virus-Verdachtsfälle. Klaas Christoffersen aus der NDR-Nachrichtenredaktion berichtet, wie es an Bord des Schiffes nun weitergeht.
2: Zunächst sollen alle 150 Menschen an Bord auf Krankheitssymptome getestet werden. Ab dem Mittag ist geplant, Passagiere und Besatzungsmitglieder getrennt nach Nationalität in kleinen Booten an Land zu bringen. Von dort geht es weiter zu einem Flughafen. In versiegelten

0: und zuletzt viel Streit gab. Die letzten Wochen seien nicht gut gewesen, sagte der SPD-Chef in Kanada vor seiner Rückreise nach Berlin. Jetzt müsse die Koalition in einen anderen Modus schalten. Es gehe darum, miteinander die großen Dinge im Land wieder hinzubekommen. In der Bundesregierung hatte es zuletzt Streit über wichtige Reformprojekte gegeben. Erschwerend hinzu kommen die schlechte Wirtschaftslage sowie schwache Umfragewerte. Deutschland hat den sogenannten Erdüberlastungstag erreicht. Das ist der Zeitpunkt, an dem rein rechnerisch die natürlichen Ressourcen aufgebraucht sind, die für das ganze Jahr reichen müssten. Berechnet wird der Erdüberlastungstag von der Organisation Global Footprint Network. Sie kommt zu dem Schluss, dass drei Erden nötig wären, wenn alle Länder auf der Erde so wirtschaften und konsumieren würden wie Deutschland. Der Bund für Umwelt und Naturschutz Deutschland, BUND, kritisierte, Deutschland verbrauche vor allem durch den Einsatz fossiler Energien deutlich zu viele Ressourcen. Verursacher seien vor allem energieintensive Industriebranchen, der Gebäudesektor, der Straßenverkehr sowie die industrielle Tierhaltung. Nach einer Reihe von Angriffen auf jüdische Einrichtungen in London werden am Mittag tausende Demonstranten zu einer Kundgebung erwartet. Vor dem Regierungssitz in der Downing Street wollen die Teilnehmer auf den Antisemitismus in der britischen Gesellschaft aufmerksam machen. Aus London, Franziska Hoppen.
1: Der Antisemitismus in Großbritannien sei außer Kontrolle geraten. Die jüdische Gemeinde erlebe eine der schwierigsten Zeiten der jüngeren Vergangenheit. Das sagen die Organisatoren der Kundgebung, The Board of Deputies of British Jews, die größte Interessenvertretung britischer Juden. Im März und April waren in London eine Serie von Angriffen auf jüdische und israelische Einrichtungen verübt worden. In den meisten Fällen handelte es sich um Brandanschläge. Im März waren 4 Krankenwagen eines jüdischen Ambulanzdienstes angezündet worden. Mehrfach wurden Synagogen angegriffen, auch ein Geschäft. Im April stach im Stadtteil Golders Green ein Mann mit dem Messer auf 2 Juden ein.
0: Das Wetter in Norddeutschland. Ein Wechsel aus Sonne und Wolken heute. Vereinzelt Schauer. 13 Grad auf Sylt bis 21 Grad in Göttingen. Morgen dann überwiegend stark bewölkt mit Regen. Entlang der Nordseeküste noch vorübergehend mal heiter. 9 bis 14 Grad. Am Dienstag wechselhaft mit trockenen Abschnitten und durchziehenden Schauern bei 10 bis 14 Grad. Und am Mittwoch ganz ähnlich ab und an Schauer bei 13 bis 16 Grad. Das waren die Nachrichten.
2: Mein Bürgermeister hat 2 Bahnhöfe.
3: Mein Bürgermeister hat eine S-Bahn.
2: Mein Bürgermeister hat einen Dorfteich mit Biberfamilie.
3: Meiner hat einen Vogelpark.
2: Mein Bürgermeister hat ein beheiztes Freibad mit Wellen.
3: Und mein Bürgermeister hat 4 Baggerseen und einen Flugplatz.
2: Wenn ihr euch jetzt fragt, brennt denen der Helm? Nein. In dieser Staffel geht es um diese beiden Bürgermeister und vor allem darum, was sie nicht haben, nämlich schnelles Internet. Wir wollen rausfinden, warum Deutschland da so hinterherhinkt. Und deshalb waren wir bei diesen 2 Bürgermeistern in ihren Orten. Damit hallo zur Entscheidung. Ich bin Christine Auerbach, eure Host.
3: Und ich bin Conny Neumeier, Reporterin für diese Staffel.
2: Deutschland, das Land der Dichter, Denker, Ingenieure, hat ein Problem. Wir sind zu langsam. An vielen Orten gibt es immer noch kein schnelles Internet. Glasfaser, Breitbandausbau. Für viele Menschen klingt das immer noch wie Zukunftsmusik.
3: Und das sagen auch die Rankings. Ein aktuelles von 2024 von der OECD, also der Organisation für wirtschaftliche Zusammenarbeit und Entwicklung, da liegt Deutschland beim Glasfaserausbau auf Platz 40. Insgesamt gibt's 44 Plätze. Vor uns Peru, Australien, Dänemark, Chile und an der Spitze Island. Und das ist ein Problem, nicht nur, weil es abends nervt, wenn Netflix hängt, sondern auch für die Wirtschaft ist das nicht so ohne. Stichwort Wettbewerbsfähigkeit.
2: Welche Entscheidung dazu geführt hat und ob es nur eine ist, darum geht es in den nächsten 3 Folgen. Das ist Folge 1, die Kabel. Conny und ich haben 2 Bürgermeister getroffen, den einen in Bayern, den anderen in Baden-Württemberg. Beide haben dasselbe Ziel, schnelles Internet. Mhm. Und wir lassen Sie in dieser Staffel so ein bisschen gegeneinander antreten in einem kleinen Bürgermeister-Wettrennen.
3: Es wird spannend.

0: Weil die beiden erleben das, was viele Gemeinden in Deutschland gerade erleben, wenn sie schnelles Internet wollen, Glasfaser. Sie erleben Hürden, Hürden und noch eine Hürde.
1: Und vielleicht sollten wir auch eher Gräben sagen. Es wird nämlich viel gebuddelt in den nächsten 3 Folgen. Zumindest bei meinem Bürgermeister, das ist Michael Möslang von der CDU. Der ist Bürgermeister von Linkenheim-Hochstetten. Es liegt circa 15 Kilometer von Karlsruhe entfernt. Hier leben rund 12.000 Menschen. Es gibt ein paar Fachwerkhäuser, Sportvereine jeder Art. Die Freiwillige Feuerwehr gibt's auch und ein Neubaugebiet. Möslang ist 31, als er 2015 ins Amt kommt. Heute ist er 42. Und das schnelle Internet, das ist schon sehr lange ein Thema für ihn.
2: Mit dem Thema beschäftigt habe ich mich tatsächlich zum ersten Mal, als ich als Teenager Computer gespielt habe.
1: Michael Möslang ist nämlich nicht nur leidenschaftlicher Politiker, sondern der spielt auch leidenschaftlich gern Computerspiele.
0: Vielleicht gar nicht so eine schlechte Kombi.
1: Ja, aber beim Internet geht's ihm um mehr als nur das Zocken. Es geht um Versorgungssicherheit, so nennt er das.
2: Wichtig, wenn man stabiles Internet braucht, beispielsweise, um den Hausnotruf aktivieren zu können.
1: Also, dass Seniorinnen und Senioren Hilfe rufen können, wenn sie gestürzt sind zum Beispiel. Auch das geht, je nach Anbieter, übers Internet. Und klar, Corona, wir alle erinnern uns, da wurde auch nochmal so richtig deutlich, wie abhängig wir eigentlich sind.
2: Weil durch viele Nutzer, die gleichzeitig aufs Netz gegangen sind, die Bandbreite des Netzes in die Knie ging. Die Datenverbindungen waren verstopft sozusagen.
1: Michael Möslang will, dass sein Ort sowas nicht mehr erleben muss. Er will, dass Linkenheim-Hochstetten ins 21. Jahrhundert springt.
0: Das ist so Bürgermeistersprech, gell? Wir müssen fit für die Zukunft sein. Ja. Das sagt mein Bürgermeister nämlich auch. Mein Bürgermeister, den ich besucht habe, das ist Peter Ostenrieder. Er ist von der CSU. Sein Ort heißt Peiting. Peiting liegt in Oberbayern. Peter Ostenrieder ist seit 2020 Bürgermeister dort. Er war auch schon vorher im Gemeinderat. Und er sagt, schnelles Internet und Peiting, das ist eine lange Geschichte. Also das ist eine lange Geschichte schon. In Peiting gab es zum Beispiel mal einen Hersteller von Fotobüchern und der musste jeden Tag riesige Mengen an Daten, also Fotos, runterladen, damit er diese Fotobücher drucken konnte.
3: Und der hat öfter erzählt, dass seine Mitarbeiter alle zu Hause an ihren Anschlüssen dann die Daten sozusagen runtergeladen haben und dann mit der CD oder mit der DVD oder mit dem Stick eben in die Firma gekommen sind in den Anfangsjahren.
0: Also ist klar, sowas geht nicht. Nicht mehr und auch vor allem in der Zukunft immer weniger. Und Ostenrieder war klar, wenn er Betriebe am Ort halten will, dann muss da was getan werden. Peiting ist ungefähr so groß wie dein Ort, Conny, hat auch so um die 12.000 Einwohner und liegt ungefähr 70 Kilometer von München weg. Und Peiting hat in vielen Teilen des Gemeindegebietes ja aufgerüstet, nachgerüstet und inzwischen tatsächlich schnelles Internet per Glasfaser. Aber eben noch nicht überall. Und das wollen sie ändern. Und bevor wir jetzt unsere beiden Bürgermeister so richtig antreten lassen bei ihrem Wettlauf, bleibt die große Frage, warum ist das Internet bei uns überhaupt noch oft so langsam?
1: Und das ist ja auch nicht nur auf dem Land so übrigens. Ne? Also wir haben jetzt 2 relativ kleine Orte uns rausgesucht, aber bei mir in München, da war das schon auch so. Also meine vorletzte Wohnung, vor 3 Jahren habe ich da noch gewohnt, die lag wirklich mitten in der Stadt. Und abends hat es manchmal 3 Stunden gedauert, bis ich ein Projekt für die Arbeit abspeichern konnte.
0: Die Antwort, warum das so ist, liegt unter der Erde. Da liegen nämlich oft noch Kupferkabel. Die Kupferkabel sind sowas wie der Dreh- und Angelpunkt dafür, dass das Internet bei uns oft so langsam ist. Und verlegt hat diese Kabel Helmut Kohl. Und damit willkommen zur Entscheidung, um die es diese Staffel geht. Helmut Kohl verlegt Kupferkabel. Conny, ich hätte bis zu unserer Recherche nicht gedacht, dass wir so weit in der Geschichte zurück müssen, um rauszufinden, warum unser Internet heute so schlecht ist.
1: Nicht nur du.
0: Also in die Zeit, in die wir jetzt zurück müssen, also Ende der 70er, Anfang der 80er, da ist das Internet noch in der Ursuppe und im Radio läuft das hier. Ja.

0: Da geht's noch um eine Festnetznummer, die Rosi da hat. Aber die Zukunft liegt schon so ein bisschen in der Luft, weil bald wird die erste E-Mail in Deutschland ankommen und das erste öffentliche Glasfaserkabel, das gibt es auch schon seit 1981. Das verläuft zwischen Frankfurt und Darmstadt. Deutschland war damit, man kann es so sagen, Vorreiter des Glasfaserausbaus in Europa. Also es geht voran, es riecht nach Zukunft.
1: Und die riecht schon damals nach Glasfaser, das würde man heute gar nicht mehr denken. Mhm. Erkannt hat das auch der Vorgänger von Helmut Kohl damals, Kanzler Helmut Schmidt. 1981 beschließt seine Regierung dann was, das uns vielleicht ganz nach vorne auf dieser schnellen Internetskala gebracht hätte. Genau. Nämlich einen großen Glasfaserplan. 1985 will man damit beginnen, ganz Deutschland großflächig mit Glasfaser auszubauen. 30 Jahre hat man dafür eingeplant, also so 2015 wollte man fertig sein. Und pro Jahr hätte das rund 3 Milliarden Mark gekostet. Also auch schon damals think big.
0: Aber dann zerbricht die Regierung von Helmut Schmidt und am 1. Oktober 1982 wird Helmut Kohl Kanzler.
1: Und der holt jede Menge neue Minister ins Amt. Einer davon ist Postminister Christian Schwarz-Schilling. Wir haben ein Interview mit ihm im Archiv gefunden und wir hören da mal rein von der Zeit, als er Postminister ist.
2: Ich habe für Technik immer ein großes Interesse gehabt und selber auch in der Jugend viel gebastelt und gebaut. Und zunächst wollte ich Orgelbauer werden.
0: Also durchaus ungewöhnlicher Lebenslauf für jemanden, der dann Postminister wird. Und der Radiomoderator damals, der braucht auch eine ganze Weile, um ihn vorzustellen, weil Christian Schwarz-Schilling, der ist irgendwie alles.
2: Bundesminister Dr. Christian Schwarz-Schilling ist, verzeihen Sie, Herr Minister, wenn ich das so formuliere, ein in vielen Farben schillernder Politiker, ein vielseitiger Mann. Er ist Sinologe, hat also Chinesisch studiert und selbstständiger Unternehmer, hat in München studiert und in Hamburg eine Banklehre absolviert, hat sich mit der Bildungspolitik beschäftigt und gilt zugleich als Medienfachmann. Und nun ist er Minister für das Post- und Fernmeldewesen.
0: Und damit ist er der Mann für unsere Geschichte. Weil die Bundespost, die ist damals nicht nur für Briefe zuständig, sondern auch für Telefonleitungen und Datenkabel und damit für das Netz der Zukunft. Und das sieht Helmut Kohl nicht in den Glasfasern wie sein Vorgängerkanzler, sondern ganz woanders. Und sein neuer Postminister, der geht da mit.
1: Und Christian Schwarz-Schilling, der ist inzwischen, also als wir recherchieren, 95 Jahre alt. Er gibt keine Interviews mehr. Aber ich habe mich mit seiner Tochter getroffen. Und das ist Kara Schwarz-Schilling. Die ist damals Studentin, als ihr Vater Minister wird. Und sie hat mir erzählt, sie fand das gar nicht mal so gut, dass ihr Vater plötzlich so bekannt war.
3: Ich habe mir in den USA studiert, dann kam ich nach Bonn zurück und er wurde Minister. Und ich fand das natürlich ätzend.
0: Das kann ich mir vorstellen. Das ist wahrscheinlich wie wenn du heute Baerbock heißt oder Doppelnamen Leuthäuser Schnarrenberger, kennt irgendwie auch noch sehr viele. Ja.
1: Damit ist kein Verstecken mehr möglich. Nein. Ja, und die Familie Schwarz-Schilling, die ist wichtig für unsere Geschichte. Deswegen kommt Kara Schwarz-Schilling in den nächsten Folgen immer wieder zu Wort.
0: Helmut Kohl, der wird damals auch deswegen Kanzler, weil er die geistig-moralische Wende verspricht. Also nach den roten SPD-Kanzlern Brandt und Schmidt jetzt wieder die CDU. Konservativ. Und das, diese geistig-moralische Wende, die er sich wünscht und die er verspricht, das hat wesentlich zu tun mit unserem Thema, weil Helmut Kohl hat nämlich ein Problem.
1: Und zwar das Fernsehen. Es gibt damals nur den öffentlich-rechtlichen Rundfunk, nur uns, also ARD und ZDF. Und die sind Kohl so ein bisschen zu links.
0: Es soll also ein neues Fernsehen her. Und was da ganz praktisch ist, Kohl hat einen, ich nenne ihn jetzt mal Kumpel, Leo Kirch. Der ist Medienmogul und sie haben eine Idee, Privatfernsehen.
1: Und Kohls Postminister Christian Schwarz-Schilling, der denkt da ganz ähnlich, sagt seine Tochter.
3: Das passte dann natürlich auch noch parteipolitisch in die Landschaft, weil man der Meinung war in der CDU, dass die Öffentlich-Rechtlichen ein Rotfunk sind und deswegen sozusagen, dass da Privatfernsehen neutralisiert, das glaube ich ganz sicher, dass das natürlich eine Riesenrolle gespielt hat, klar.
1: Heute übrigens, hat mir seine Tochter erzählt, schaut er wohl regelmäßig um 20 Uhr in der ARD die Tagesschau.
0: Egal, ob man ARD und ZDF zu links fand, was damals auf jeden Fall klar ist, ARD und ZDF haben eine absolute Monopolstellung bei Radio und Fernsehen.
1: Und das fand auch Christian Schwarz-Schilling schwierig, sagt seine Tochter.
3: Da kamen dann auch so als Begründung so Geschichten aus der Nazi-Zeit und er mit seiner T-Antenne, die er da gebaut hat und immer BBC gehört und so. Also sozusagen Vielfalt ist eben sinnvoll, Freiheit, Auswahl.
0: Also mal zusammengefasst, Kohl und sein Postminister, die halten diese Idee, ein neues Fernsehen einzuführen, für richtig gut damals. Und sie haben mit Leo Kirch jemanden an der Hand, der schon in den Startlöchern sitzt.
1: Tja, und jetzt, was braucht es noch, damit in Zukunft jedes Wohnzimmer Privatfernsehen haben kann? Es braucht Kabel.
0: Und damit sind wir wieder bei unserem Internet und warum es immer noch nicht so schnell ist in Deutschland. Es braucht, denken Sie sich damals, nicht dieses noch recht neue Glasfaser-Dings, das Kohls Vorgänger Helmut Schmidt verlegen will, sondern lieber das, was man schon gut kennt. Und was für dieses neue Fernsehen auch total ausreicht. Kupferkabel.
1: Tja, und damit ist das beschlossen, was wir heute wissen. Die Glasfaserpläne von Helmut Schmidt, die landen in der Tonne.
0: Gleich am Anfang von Kohls Amtszeit werden also die ersten westdeutschen Fernsehzuschauer mit leistungsstarken Kupferkabeln versorgt. Und knapp 2 Jahre später, am 01.01.1984, da wird das Privatfernsehen geboren.
4: Für die Weiterentwicklung des Fernsehens in der Bundesrepublik Deutschland ist dies heute ein ganz besonderer Tag.
0: So startet Sat.1.
4: In dieser Minute Zeuge des Starts des ersten deutschen privaten Fernsehveranstalters.
0: ProSieben gibt es dann noch Werbung, Sport und Talkshows, die sehr anders sind als die von ARD und ZDF.
5: Asozial, das heißt das schon. Das ist heute unser Thema.
6: Mein Thema ist heute, mein Freund ist ein Weichei. Mein erster Gast heißt Jimmy. Und Jimmy, er ist, glaube ich, kein Weichei, aber er kennt eins. Wer weiß. Herzlich willkommen, Jimmy.
7: Ich kann doch meine Mitmenschen doch nicht als Dorftrottel hinstellen.
8: Am Dorf kann man, finde ich, schlecht baggern.
9: Aber auf den Land ist doch wirklich jeder wie der andere.
10: Dorftrottel sind doch das Allerletzte.
0: Ja, ohne diese Kabel hätte es alles nicht gegeben bei uns im Wohnzimmer. Diese vielen neuen Kupferkabel, die in ganz Westdeutschland bis in die Wohnzimmer verlegt werden, die kosten.
1: Gar nicht so wenig tatsächlich. Im Spiegel steht damals, Berechnungen gehen von bis zu 180 Milliarden Mark aus. Heute sind es ungefähr etwas mehr als 200 Milliarden Euro.
0: Ein ganz schöner großer Batzen Geld, der da fließt durch die Entscheidung, Kupferkabel in Deutschland zu verlegen. Die staatliche Bundespost unter Postminister Schwarz-Schilling, die vergibt Aufträge an Privatfirmen. Und damit kommen wir zu einem Aspekt, der bis heute schräg wirkt.
1: So kann man das sagen. Christian Schwarz-Schilling, der war vor seiner Ministerzeit nämlich Unternehmer. Und kurz vor seinem Amtsantritt ist er noch Geschäftsführer eines Unternehmens seiner Frau. Und diese Firma war Mitglied in einer Interessensgemeinschaft von Antennen- und Kabelunternehmen. Und die wollen an Aufträge der Post kommen. Und erst kurz vor seiner Vereidigung zum Postminister kappt Schwarz-Schilling dann die Verbindung zum Unternehmen seiner Frau und der Interessensgemeinschaft. Und dadurch entsteht der Vorwurf, die Familie könnte zumindest indirekt von der Kupferentscheidung profitiert haben.
0: Ja, von den Milliarden, die da jetzt für diese Kupferkabel fließen.
1: Christian Schwarz-Schilling hat das damals zurückgewiesen und seine Tochter sagt das hier.
3: Das hat mein Vater mit Sicherheit nicht gemacht, um Geld zu verdienen. Also der war schon bei diesem Privatfernsehen oder Wettbewerb in den Medien, war der ein Überzeugungstäter.
0: Dieses neue Kabelnetz bringt tatsächlich eine Medienrevolution. Also zum ersten Mal gibt es damals Konkurrenz im Fernsehen. Und für das Privatfernsehen werden in Deutschland die Straßen aufgerissen. Kupferkabel, fast überall.
1: Kritik daran, die gibt's übrigens schon damals. Der Spiegel fragt zum Beispiel im Januar 1984 mit Volldampf aufs Abstellgleis.
0: Gute Frage. Aber ehrlich gesagt, so ganz falsch sind diese Kupferkabel von Helmut Kohl nicht. Sie reichen auch erstmal sehr lange aus, auch für diesen neuen heißen Scheiß aus den USA, dieses Internet, was da jetzt immer mehr kommt. Weil die Kupferkabel, die kann man nachrüsten. Man kann mit neuer Technik da immer mehr Daten durchquetschen. Aber irgendwann stoßen diese Kupferleitungen eben an ihre Grenzen. Und Netflix, Homeoffice, Videokonferenzen, KI, das sind diese Grenzen. Dafür braucht es eben jetzt Glasfaser.
1: Weil damit kannst du viel mehr Daten pro Sekunde übertragen. Du hast mehr Bandbreite. Kupferkabel, das ist die Landstraße, ja? Glasfaser, das ist die Autobahn, die schafft einfach viel mehr Verkehr.
0: Und so eine Autobahn hat natürlich auch viel besseren Belag.
1: Bei Glasfaser, da werden die Daten per Lichtimpulse übertragen. Also das passiert praktisch in Lichtgeschwindigkeit. Dadurch ist es stabiler, vor allem zu Stoßzeiten. Ja, also wir alle kennen es. Wir sitzen abends zu Hause und wollen streamen und der Film hängt mal wieder. Das Internet geht also nicht in die Knie. Und Glasfaserkabel, die verbrauchen auch weniger Energie.
0: Genau deshalb wollen unsere beiden Bürgermeister in Peiting und in Lingenheim-Hochstetten auch Glasfaser. Und damit sind wir bei unserem Bürgermeisterrennen.
1: Zurück im Rennen.
0: Und im Heute. Wir haben die beiden Bürgermeister schon ganz am Anfang mal gehört. Sie sind ganz klar, sie wollen die Breitbandautobahnen für ihre Orte. Und deshalb wissen sie, sie müssen loslegen. Sie müssen irgendwie schaffen, dass dieser Glasfaserausbau flächendeckend in ihren Orten kommt. Und wir schauen eben, wer von den beiden schneller ans Ziel kommen wird.
1: Und ob sie das überhaupt tun.
0: Beide versuchen es über unterschiedliche Wege, so viel kann ich schon mal sagen. Der erste Schritt ist aber noch gleich, weil sie brauchen einen Partner für den Ausbau und eine Firma, die heute Glasfaser im Angebot hat, das ist die Telekom. An die wenden sich beide Bürgermeister, um ihre Glasfaserautobahn ja anzuschieben, in Auftrag zu geben.
1: Und in Lingenheim-Hochstetten, also bei Michael Möslang, geht es darum, das Neubaugebiet auszustatten am Ortsrand. In dem Ort erinnern sie sich so an das, was damals passiert ist. 2015, als man das Neubaugebiet plant, da wollen sie am liebsten auch Glasfaser gleich mitplanen. Macht ja Sinn. Und das soll gleich direkt rein in jedes neu gebaute Haus verlegt werden. Sie fragen die Telekom, ob die denn das machen würde. Und die Antwort der Telekom, an die erinnert sich der Bürgermeister so.
11: Die Menschen brauchen das nicht.
0: Aha.
1: Wir haben mit Markus Jodl drüber geredet. Der ist Pressesprecher bei der Telekom und zuständig für Bayern und Baden-Württemberg.
0: Lass mich raten, der sieht's anders.
1: Richtig vermutet. Der sagt nämlich, damals waren die Planungen der Telekom für den Landkreis noch nicht abgeschlossen und ihre Ausbaustrategie, so nennt man das, war damals noch eine andere.
12: Die Sache ist, 2015 haben wir im großen Stil Glasfaser nicht bis in die Wohnungen reingelegt, sondern immer bis zum Verteilerkasten am Straßenrand. Von daher war das damals nicht unsere bevorzugte Ausbauart.
0: Also Sie wollten das nicht so ausbauen, wie es wahrscheinlich die Gemeinde wollte. Oder?
1: Ja,
0: so, das Ding.
1: So kann man das, glaube ich, am Ende einfach festhalten. Das Ergebnis ist so oder so, im Neubaugebiet in Lingenheim-Hochstetten, ja, will weder die Telekom noch ein anderer Anbieter tatsächlich Glasfaser bis in die Häuser verlegen. Zumindest erstmal.
0: Interessanterweise ist es in meinem Ort in Peiting in Oberbayern genau andersrum. Also da liegt in den ganzen Ausbaubezirken, also alles, was neu rundherum gebaut wurde, schon Glasfaser. Auch in so einzelnen Höfen anscheinend schon, hat mir der Bürgermeister erzählt.
1: Also in der Peripherie.
0: In der Peripherie, genau. Weil dafür hat die Gemeinde Fördermittel bekommen und ausgebaut, zusammen mit der Telekom. Und das hat auch ziemlich gut funktioniert, hat mir der Bürgermeister erzählt. Was jetzt noch fehlt, ist aber der Ortskern, also da liegt noch nicht flächendeckend Glasfaser bis in die Häuser. Und so ein Ortskern, der gilt aber als lukrativ für Unternehmen. Deswegen gibt es da keine Fördergelder vom Staat. Das heißt, für den Ortskern muss Peiting einen Anbieter finden, der sagt, ja, es lohnt sich da für mich auf eigene Kosten zu buddeln und Glasfaser zu verlegen. Und dann hole ich mir die Kosten eben durch die abgeschlossenen Glasfaserverträge wieder rein.
13: Deswegen haben wir uns dann auch dazu entschieden, mal zu fragen, wer würde denn Peiting ausbauen? Es gab dann zwei Interessenten.
0: Das ist wieder der Bürgermeister Peter Ostenrieder. Und einer der Interessenten davon ist die Telekom. Und das ist natürlich super für den Ort, weil die kennen sich eh schon von dem Ausbau der ganzen Außenbezirke. Und jetzt sagen sie eben zu diesem neuen Ausbau im Ortskern, so erinnert sich der Bürgermeister.
13: Mensch, super. Wir machen das in den Jahren 25 bis 28, bauen euch das aus.
0: Die Telekom stellt damals aber eine Bedingung.
13: Aber wir wollen einen Vorvertrag, der dann heißt, wir sind euer Partner und nicht jemand anderer.
1: Also es geht schon mal besser los in deinem Ort als in meinem. Und jetzt eben dieser Vorvertrag. Ja, es geht um einen großen Batzen Geld, den die Telekom in Peiting investieren will.
0: Ist verständlich, dass sie den wollen. Und das Unterschreiben von diesem Letter of Intent, das wird richtig groß aufgezogen damals. Die Telekom und der Bürgermeister, die laden zur Pressekonferenz. Es ist das Jahr 2022 und Peter Ostenrieder, der hat die Bilder sogar noch auf seinem Handy. Mhm. Das hat er mir gezeigt. Da sieht man links und rechts jeweils einen Vertreter der Telekom sitzen.
13: Dann darf ich in der Mitte sitzen und unterschreiben.
0: Und hinter den drei Männern?
13: Auch Plakate aufgehängt ringsum und eben die Pressevertreter auch da.
0: Jetzt schnelles Internet steht auf dem magentafarbenen Plakat.
13: Wir investieren und bauen für Sie das Netz der Zukunft.
0: Also richtig happy alle.
1: Ziel erreicht.
13: Ich habe mich darauf gefreut, dass hier was passiert, dass was kommt. Wir haben sogar Straßenbaumaßnahmen verschoben, wo man gesagt hat, wenn die Telekom da jetzt sowieso alles aufgräbt, dann fangen wir jetzt nicht an, neue Straßen zu bauen, sondern schieben das auch nach hinten.
0: Also, Absichtserklärung unterzeichnet. Die Telekom will buddeln im Ortskern. Zwischenstand in unserem Wettrennen zum schnellen Internet definitiv Peiting führt.
1: Eindeutig, würde ich sagen. In Lickenheim-Hochstetten muss sich mein Bürgermeister Michael Möslang nämlich erstmal neu sortieren.
14: Wenn irgendwo eine Schraube fest ist, dann ist es fast immer so, dass es keinen Sinn macht, da mit aller Gewalt dran rumzudrehen. Dann ist das so.
0: Oh, also er klingt wirklich sehr frustriert hier.
1: Er klingt frustriert und er ist aber außerdem pragmatisch. Und wenn es irgendwo nicht weitergeht, dann muss ein Plan B her und den überlegt er sich.
14: Dann legen wir lieber eine Leitung drumherum und machen weiter.
1: Und das machen sie quasi wortwörtlich. Sie legen eine Leitung um das Problem herum und graben einfach selbst.
0: Ob das funktioniert? Wir hören uns zur Aufholjagd in Folge 2. Das war die Entscheidung, in der es darum geht, warum unser Internet in Deutschland immer noch so langsam ist und was das mit Helmut Kohl zu tun hat. Diesmal eine Produktion der Redaktion Ausland und politischer Hintergrund zusammen mit der BR24 Podcast-Einheit im April 2026. Reporterin für diese Staffel ist
1: Conny Neumeier.
0: Redaktion Ina Kraus und Barbara Kostolnik. Mitrecherchiert haben Niklas Beck und Charlotte Knoll. Distribution Stefanie Ramp und Anton Rauch. Produktion Matthias Sautier. Ich bin Christine Auerbach. Ciao. Wir hören uns.

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1: Um 8 Uhr mit Claudia Drews. Vor der Küste der spanischen Kanareninsel Teneriffa ist das niederländische Kreuzfahrtschiff MV Hondius angekommen. An Bord war das Hunter-Virus ausgebrochen. 8 Infektionen wurden bestätigt, 3 Menschen starben. Die Passagiere und ein Teil der Crew sollen unter hohen Sicherheitsvorkehrungen von Bord gebracht und in ihre Herkunftsländer ausgeflogen werden. Aus Barcelona, Julia Macher.
2: Die MV Hondius ankert im Hafenbecken von Granadilla im Südosten Teneriffas und von dort werden die 86 Passagiere und ein Teil der Crew nach einer gründlichen Untersuchung dann in Beibooten an Land gebracht. Am Hafen werden sie dann in speziell ausgestatteten Militärfahrzeugen zum 10 Minuten entfernten Flughafen gefahren, wo bereits von den jeweiligen Herkunftsländern gecharterte Flugzeuge und Militärmaschinen bereitstehen. Während der gesamten Transportzeit werde es zu keinem Zeitpunkt zu Kontakt mit der Inselbevölkerung kommen. Das hat die spanische Regierung gestern mehrfach betont.
1: Russlands Staatschef Putin hat sich zu einem möglichen Ende des Ukraine-Krieges geäußert. Nach der traditionellen Militärparade in Moskau zum Gedenken an das Ende des Zweiten Weltkriegs sagte er, er denke, der Konflikt neige sich dem Ende zu. Scharfe Kritik übte der Kreml-Chef an der Unterstützung westlicher Länder für die Ukraine. Als Vermittler für Verhandlungen brachte Putin Altkanzler Schröder ins Gespräch. Deutschland erreicht heute am sogenannten Erdüberlastungstag den Punkt, an dem die natürlichen Ressourcen für das gesamte Jahr aufgebraucht sind. Die Organisation Global Footprint Network hat berechnet, wie etwa Treibhausgase oder versiegelte Flächen die Natur übermäßig belasten. Aus der ARD-Klimaredaktion Dominik Bartoschek.
3: Würden alle Länder auf der Erde so wirtschaften und konsumieren wie wir, dann bräuchte es dafür nicht nur einen Planeten, sondern gleich 3. Der BUND verlangt aus diesem Anlass ein Umdenken der Bundesregierung. Energiesparen müsse oberste Priorität bekommen. Unter anderem fordern die Umweltschützer ein generelles Tempolimit auf Autobahnen, den Ausbau der erneuerbaren Energien und der E-Mobilität.
1: Mit der großen Auslaufparade geht heute der Hamburger Hafengeburtstag zu Ende. Damit verabschieden sich insgesamt 250 Großsegler, historische Schiffe und Einsatzboote aus aller Welt aus der Hansestadt. Die Veranstalter des 837. Hafengeburtstags rechnen mit insgesamt mehr als 1 Million Besucherinnen und Besucher. In Hamburg gibt es aber auch heute wieder erhebliche Verkehrsbehinderungen. Am Nachmittag bestreitet der HSV sein letztes Heimspiel der Saison gegen den SC Freiburg. Außerdem ist noch bis heute Abend um 19 Uhr die A7 Richtung Süden zwischen Hamburg-Stellingen und Hamburg-Heimfeld gesperrt. In der Fußball-Bundesliga bleibt es spannend im Rennen um den Abstiegsrelegationsrang. Sowohl der FC St. Pauli als auch der VfL Wolfsburg haben am vorletzten Spieltag verloren. Aus der Sportredaktion Moritz Kühn.
4: Die Wolfsburger spielten gegen den bereits feststehenden Meister FC Bayern nicht wie ein Absteiger, ließen aber ihre Torchancen ungenutzt. Den 1:0-Siegtreffer für die Münchner erzielte Olise. Kane verschoss in der ersten Hälfte einen Foul-Elfmeter. Wolfsburg rangiert auf dem Abstiegsrelegationsrang vor dem punktgleichen FC St. Pauli, der mit 1:2 in Leipzig verlor. Am letzten Spieltag treffen St. Pauli und Wolfsburg aufeinander. Bremen hat den Klassenerhalt trotz der 0:1-Niederlage bei der TSG Hoffenheim sicher. Heute ab 15.30 Uhr empfängt er ebenfalls schon gerettete Hamburger SV den Europa-League-Finalisten Freiburg.
1: Und das waren die Nachrichten. Das Wetter in Norddeutschland, ein Wechsel aus Sonne und Wolken, vereinzelt Schauer, 13 Grad auf Sylt bis 21 Grad in Göttingen. Morgen überwiegend stark bewölkt mit Regen, entlang der Nordseeküste vorübergehend auch heiter, 9 bis 14 Grad. Es ist 8.04 Uhr.
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6: Okay, ein bisschen davon. Sieht doch schon mal ganz gut aus. Vielleicht ja, noch ein bisschen hiervon. Einmal gut durchmischen, bisschen umrühren. Passiert schon was? Na komm, hiervon muss auch noch ein bisschen was rein. Vielleicht passiert dann ja irgendwas. Okay, es blubbert schon mal. Vielleicht... Ah! Was war das denn jetzt? Okay, das
7: kommt davon, wenn man im Unterricht nicht aufpasst. Hallo, ich bin Martin Tietjen. Ich bin jetzt blau. Und warum Fächer wie Chemie, Physik und Mathe wichtig sind, werden wir heute hier bei Mikado besprechen. Und dafür haben wir drei Gäste heute hier im Studio. Hallo ihr drei.
8: Hallo.
7: Mögt ihr euch einmal ganz kurz vorstellen? Thees, hi. Fängst du an?
9: Hallo, ich bin Thees. Ich bin 10 Jahre alt und gehe in die 4. Klasse der Theodor-Hauber-Schule.
7: Mhm. Was hast du so für Hobbys?
9: Ich schwimme gerne und lese.
7: Ja. Hast du eine Idee, warum du heute hier bist in der Sendung?
9: Nee, nicht richtig.
7: Ich glaube, du bist hier, weil du dich wahnsinnig gut auskennst mit den Fächern, über die wir heute reden wollen. Kann das sein?
9: Ja, kann sein.
7: Okay. Juna, magst du dich kurz vorstellen?
10: Ja. Ich bin Juna, auch aus der 4a, auch von der Theodor-Haubach-Schule. Mein Hobby ist auch Lesen und Schwimmen.
7: Was sind eure Lieblingsfächer?
10: Sport.
7: Warum Sport, Juna?
10: Weil ich mag das, weil bei Sport kann man sich so frei bewegen und wir spielen da oft auch Sachen. Das macht mir Spaß halt.
7: Ich überlege dann, ob wir kurz die Sendung umschmeißen und heute über das Thema Sport reden. Wäre das völlig okay, Thees?
9: Ja.
7: Dann reden wir über Basketball und Stabhochsprung?
9: Nicht so.
7: Über welche Sportart dann?
9: Schwimmen,
7: ja. Dann frage ich kurz Professor Dr. Simone Abels, ob das in Ordnung wäre, wenn wir heute über Schwimmen sprechen.
11: Das können wir gerne machen, denn da beim Sport und bei Bewegung passiert ja ganz viel, was mit Physik und Biologie zu tun hat.
7: Ja.
11: Und bestimmt finden wir im Schwimmbad auch noch ganz viel Chemie. Insofern kriegen wir den Bogen ganz großartig gewendet.
7: Du solltest Moderatorin werden hier.
11: Ja.
7: Überleitungen kriegst du hin. Wir dürfen du sagen, Simone,
11: ja,
7: oder?
11: Ja, total gerne.
7: Sehr gut. Magst du dich auch kurz vorstellen?
11: Ja, ich bin Simone Abels. Ich bin Professorin für Didaktik der Naturwissenschaften. Das bedeutet, dass ich an der Universität in Lüneburg Forschung mache dazu, wie naturwissenschaftlicher Unterricht gut funktioniert und besonders dazu, wie wir alle Kinder mit naturwissenschaftlichem Unterricht erreichen können.
7: Mhm.
11: Und ich mache dazu auch Lehre. Das heißt, ich mache sozusagen Unterricht für Erwachsene, die auch mal Lehrkraft an der Schule werden wollen für die naturwissenschaftlichen Fächer.
7: Du hast mich jetzt schon sehr neugierig gemacht, denn du hast viele Sachen dabei. Ich sehe Pipetten, Reagenzgläser, irgendwelche Stifte, Gläser, Salz. Was ist das alles?
11: Das sind alles Materialien, damit wir nachher richtig schön experimentieren können und damit die beiden hier richtig tolle Versuche machen können und selber mal zu einer Frage, die ich mitgebracht habe, ganz viel untersuchen können.
7: Das heißt, wir machen so ein richtiges Experiment gleich?
11: Na klar.
7: Thees und Juna, wäre das okay für euch?
8: Ja, ja, gerne.
7: Müssen wir Schutzbrillen tragen?
11: Ja.
7: Okay, das werden gute Experimente. Ich habe gehört, dass Mathe, Chemie und Physik auch MINT-Fächer genannt werden. Wieso denn genau? Was heißt denn MINT?
9: Das ist so eine Art Abkürzung für Mathe, Informatik, Naturwissenschaft und Technik.
7: Okay. Warum diese MINT-Fächer wirklich spannend sein können, darüber reden wir heute hier bei Mikado, dem Podcast für Kinder vom NDR. Und ich muss ja zugeben, dass ich extreme Bauchschmerzen bekommen habe, als ich erfahren habe, dass wir heute über Fächer wie Mathe, Physik und Chemie sprechen. Denn ja, also in den Fächern hatte ich tatsächlich immer schlechte Noten. Aber vielleicht hätte mir eine Sendung wie heute damals in meiner Schulzeit geholfen, die Fächer halt irgendwie besser zu finden und leichter zu verstehen. Würdet ihr mir zustimmen, wenn ich sage, dass man entweder in MINT-Fächern schlecht ist oder gut ist? Es gibt kein Entweder-Oder?
11: Nee.
7: Ist es dann mein Einzelproblem, dass ich halt in Mathe, Physik und Chemie schlecht war, dafür aber in Sprachenfächern gut zum Beispiel?
11: Nein, das ist natürlich nicht dein Problem alleine und ich glaube, es ist sowieso nicht dein Problem damals als Kind war, sondern das Problem ist, glaube ich, dass wir diese Fächer schon immer auch als ganz schwierig und problembehaftet und blöd und langweilig und nur für manche Menschen geeignet darstellen. So wie du es ja auch jetzt wieder ein bisschen gesagt hast. Ne?
7: Also bin ich Teil des Problems?
11: Ein bisschen, mittlerweile, heute als Erwachsener vielleicht schon.
7: Ich bin doch gar nicht erwachsen.
11: Naja, weil es ja schon so ist, dass man häufig auch vielleicht in den Nachrichten sieht oder auch in, ne, im Fernsehen sehen kann.
7: Ja.
11: Zum Beispiel Schüler haben wieder schlecht bei PISA abgeschnitten, die haben bei den Studien wieder versagt. Und also eine ganz wichtige Botschaft, die ich heute mitgeben möchte, ist zu sagen, die Kinder sind total toll, so wie sie sind. Liebe Kinder, ihr seid richtig klasse, so wie ihr seid. Und diese ganzen Studien zeigen, dass unser Schulsystem, unsere Schule und so, wie wir Unterricht machen, noch nicht so ist, dass wir euch alle damit erreichen können. Den Unterricht müssen wir verändern, die Schule müssen wir verändern, aber nicht euch Kinder.
7: Thes, bist du gut in Mathe?
9: Ja, könnte man so sagen. Also manche Themen fallen mir auch manchmal so schwer.
7: Welche aber denn?
9: Das 1x1 vor allem.
7: Fand ich auch immer schwer, ja.
9: Ziemlich blöd, weil man sich halt also auswendig merken musste.
11: Und was ich ganz lustig fand, meine Tochter lernt auch gerade das 1x1 und die Lehrerin hat gesagt, sie soll dabei Bewegung machen. Hüpfen, aufs Trampolin springen, klatschen. Dann wird es leichter in den Kopf kommen.
7: Das Wieso?
11: Fand ich auch einen guten Tipp. Ja, weil man mit der Bewegung und weil man durch bewegtes Lernen ganz viel auch in den Körper hineinbekommt und sich dann besser erinnert. Wenn ich dann die Bewegung wieder mir vorstelle, kann ich dann auch besser das abrufen, was ich versucht habe, auswendig zu lernen.
7: Das ist ja lustig. Gleich sprechen wir noch darüber, was man machen könnte, damit wirklich jeder Matheunterricht gut findet und sogar Spaß dabei hat. Mehr dazu gleich.

0: Ihr hört Mikado, der Podcast für Kinder vom NDR. Heute sprechen wir über Mathe, Informatik, Naturwissenschaften und Technik. Oder wie ich heute gelernt habe, man kann es auch
1: MINT
0: nennen. Abgekürzt. Thees, Juna und Simone Abels sind heute bei uns hier im Studio. Mit denen sprechen wir darüber. Und mintige Themen gibt es auch schon im Sachunterricht in der Grundschule. Juna und Thees, was macht ihr so im Sachunterricht, was vielleicht mit den Fächern was zu tun hat?
2: Also meistens machen wir auch so Experimente zum Beispiel.
0: Welche denn?
2: Also wir haben Brücken gebaut und dann haben wir halt so geguckt, was so eine Brücke braucht, damit sie stabil ist und was sie tragen könnte. Zum Beispiel hat unsere Lehrerin uns am Ende das Ziel gesetzt, dass einer von uns selbst auf der Brücke stehen
0: muss. Wirklich?
2: Ja. Und manche haben das auch geschafft.
0: Ich dachte jetzt irgendeine Ameisenbrücke oder so, die da gebaut wird.
2: Nein.
0: Also jemand von euch musste über die Brücke laufen, die ihr gebaut habt,
3: also
0: im Unterricht.
3: Das hat sich dann so, glaube ich, ergeben. Also es war erstmal so ein stabiles Material. Das war auf Büchern. Darüber waren noch mehr Büchern über diese Brücke. Dann haben sich auf die Bücher Kinder draufgestellt, damit das noch mal schwerer wird. Und dann haben die es, glaube ich, irgendwie geschafft, eine Gruppe, dass das dann da drauf. Ich habe, glaube ich, auch eine Hängebrücke gebaut. Und dann haben wir da auch versucht, immer schwerere Sachen draufzustellen.
0: Ja.
3: Immer mehr Tiere, Schleichfiguren.
0: Tiere?
3: Flaschen.
0: Nachbarshunde oder was?
3: Ja, ja. Na, so Schleichtiere.
0: Also Plastiktiere?
3: Ja.
0: Okay.
3: Und wir hatten auch so, dann am Ende haben wir auch eine Flasche voll mit Wasser draufgestellt.
0: Und wie hast du eine Hängebrücke gebaut?
3: Also wir haben die so, glaube ich, aus so Pappe und so Seilen und dass das Seil dann so quasi in den Pappboden gegangen ist, dass das so geleitet wird.
4: Dann hatte man halt so vier Stütze und dann konnte man halt so Seile ran machen. Dann gab es da mehrere kleine Bretter, die man mit den Seilen dann so verbinden konnte.
0: Das klingt ja ganz spannend eigentlich. Glaubt ihr, Mathe macht euch besonders viel Spaß, weil es halt so echte Experimente auch gibt? Und auch Fächer wie Physik und Chemie?
3: Ja, also ich mag es immer in Mathe, wenn man was machen kann. Also nicht nur rumsitzt und irgendwas ausrechnet, sondern wenn man auch halt quasi sowas macht. Halt.
0: Was wäre euer Wunsch? Wie sollten so Fächer wie Mathe, Chemie und Physik aussehen in der Schule?
4: Also man sollte nicht nur irgendwie so die ganze Zeit am Heft irgendwie sitzen und einen Wochenplan abarbeiten, sondern man sollte auch solche Sachen echt machen. Und irgendwas ausmessen und so.
0: Mhm.
4: Das Witzige ist zum Beispiel, ich und eine Freundin hatten mal so einen Auftrag, dass wir den ganzen Stromverbrauch der Schule ausgerechnet haben.
0: Okay.
4: Da haben wir dann zuerst die ganzen Lampen gezählt und da den Hausmeister gefragt, was es für unterschiedliche Lampen gibt und wie viel Energie die verbrauchen so. Dann haben wir es am Ende zusammengerechnet. Das war dann halt schon cool so.
0: Ach, lustig. Simone, klappt das überhaupt? Kann man tatsächlich jede einzelne Matheaufgabe im Unterricht so umwandeln in ein Experiment, wo man wirklich selber losrennen muss, um es zu lösen?
5: Ich glaube gar nicht, dass die Frage ist, ob man dass von jeder einzelnen Aufgabe her denkt und die umwandelt, sondern insgesamt in seinem Unterricht mit einer Idee reingeht, dass man eben solche Ideen, wie die beiden gerade das vorgestellt haben, damit die Schüler dann erstmal abholt und begeistert. Denn wenn ich dann so eine Idee habe und so einen Alltagskontext oder auch das in meiner eigenen Umgebung irgendwie machen kann und mich das auch betrifft selbst und ich merke, oh, das ist ja irgendwie wichtig, was wir da ausrechnen, was ja gut den Strombedarf irgendwie auch von vielleicht unserer Schule zu kennen oder dann auch von meinem Zuhause und wo kann ich dann vielleicht auch noch Strom sparen oder ähnliches, dass man dann ja auch bereit ist, sich doch dann auch mal hinzusetzen und eben dann auch die Rechenaufgabe dazu zu lösen. So. Es geht eben darum, nicht einfach nur zu sagen, ihr setzt euch jetzt hin und schreibt die Aufgaben auf, weil ich das halt so will als Lehrerin oder weil der Lehrplan das so sagt, sondern eben die Kinder erstmal abzuholen und das Interesse überhaupt erstmal zu wecken und diese Begeisterung zu wecken, damit man dann eben auch erkennt, warum man das eigentlich alles machen und rechnen soll.
0: Ja. Würdest du aber sagen, dass solche Experimente schon dazu beitragen können, dass Mathe mehr Spaß macht?
5: Unbedingt. Also das wissen wir auch aus Studien, dass das gilt für die Naturwissenschaften, das gilt auch für Informatik, das gilt eben, soweit ich das weiß, als Naturwissenschaftsdidaktikerin gilt das auch für Mathe, dass man eben durch forschendes Lernen, durch Probleme, durch reale Kontexte, indem man Sachen möglichst authentisch macht, Rätselaufgaben, indem man auch mal was Kniffliges lösen muss, indem man sich auch zusammentun muss, indem man vielleicht auch dann manchmal jemanden fragen muss oder noch anders Informationen beschaffen muss. Also wir wissen aus Studien, dass sowas total gut fürs Lernen ist und das Lernen fördert und die SchülerInnen sich dann eben auch als wirksam erleben. Ne? Also das bedeutet, dass sie dann auch glauben, dass sie das können und dass sie das schaffen, dann weckt das das Interesse, die Neugier, die Motivation und das sind alles total gute Bedingungen dafür, dass man gut lernen kann.
0: Okay. Ich habe jetzt einen Wunsch an euch. Ich möchte ein Experiment machen.
5: Yay.
0: Ist das okay, Simone?
5: Na klar, machst du mit?
0: Ja, ich gucke erstmal zu.
5: Nee. Ich mach schon mit.
0: Okay, gut. Dann übergebe ich jetzt das Moderationszepter in Simones Hände und ich bin sehr gespannt, was wir jetzt hier experimentieren.
5: Alles klar, dann starten wir jetzt mit dem Experiment und lass uns doch mal schauen, was ich hier alles an Materialien mitgebracht habe. Also ich suche jetzt hier meine verschiedenen Utensilien zusammen, die ich so mitgebracht habe, meine Experimentiermaterialien. Und
3: ich habe auch so Pinzetten.
5: Pipetten hast du auch? Ah, cool. Ja, super. Willst du mal kurz sagen, was man mit Pipetten machen kann?
3: Also man kann, wenn man hier so, also man hält es zum Beispiel ins Wasser und dann drückt man hier oben und wenn man dann loslässt, dann kommt da quasi die Flüssigkeit rein.
0: Was haben wir denn generell vor, Simone? Worum geht's in diesem Experiment?
5: Also ich verteile noch mal ein bisschen Materialien, die ich mitgebracht habe und ich stelle die mal zwischen euch. Ich habe hier zum Beispiel
3: Duschen und Cremen.
5: Duschgel ist das, genau. Ich habe hier Zitronensaft und ich habe hier
3: Salz.
5: Ja, Salz, genau. Und das kannst du mal zwischen euch stellen. Was ist das?
3: Zucker.
5: Ja, genau. Das haben wir auch noch. Und dann kriegt ihr noch kleine Bechergläser. So, und jetzt kommen wir zum eigentlichen Versuch. Ich habe euch heute diesen Badezusatz mitgebracht. Und ich zeige euch das jetzt mal. Wir kippen das mal hier, dieses große Becherglas hier. Das ist jetzt mal unsere Badewanne.
3: Okay.
5: Ja. Und jetzt machen wir den Wasserhahn sozusagen an und kippen das mal oben drauf. Und ihr könnt mal sagen, ich schwenke das mal so ein bisschen, was ihr sehen könnt, was hier in meinem Becherglas passiert.
3: Also
5: Martin guckt auch schon ganz neugierig. Ich sehe das.
3: Ja, es ist sehr rot geworden, das Wasser. Es wird so langsam, löst sich das so in Wasser auf.
5: Löst es sich auf oder?
4: Es wird so härter, es wird so stückelig.
3: Ja, es ist kein Wasser mehr. Schleim.
5: Oh, Schleim, okay. Mensch.
3: Das läuft nicht mehr raus.
5: Es läuft gar nicht mehr raus, es steckt da sogar fest. Ich gieße mal noch ein bisschen Wasser rein. Ich glaube, da geht noch was.
3: Oh Gott.
5: Wenn ihr wollt, könnt ihr mal fühlen.
3: Ich schon.
0: Jetzt muss ich aber ganz doof fragen. Also das ist Badezusatz. Mhm. Den tut man in die Badewanne.
5: Genau.
0: Und warum möchte man, dass sein Badewasser schleimen wird?
5: Die Hersteller meinen, dass Kinder da ganz viel Spaß mit haben, wenn sie dann in diesem Glibber in der Badewanne sitzen.
0: Also wir haben jetzt mehrere Bechergläser voll mit rosa Glibberschleim.
5: Und jetzt stellt euch mal vor, ihr sitzt jetzt in dieser Badewanne und habt da drin ganz viel Spaß gehabt und habt in diesem, mit diesem Glibber irgendwie gespielt und keine Ahnung was alles gemacht. Aber am Ende muss ja irgendwie der ganze Glibber auch wieder raus aus der Wanne. Wie zur Hölle kriegen wir denn den Glibber durch den Abfluss? Das ist heute eure Frage. Und ich habe euch jetzt Materialien mitgebracht. Und ihr dürft jetzt mal untersuchen, was gut funktionieren könnte, um den Glibber wieder flüssig zu machen, damit er durch den Abfluss passt.
0: Ach, deswegen sind jetzt auch Zucker, Duschgel und Mehl auf dem Tisch, oder?
5: Und Salz und Zitronensaft.
0: Ah.
5: Genau. Essig habe ich auch noch.
0: Okay, Tees legt los.
5: Also alles Sachen, die man ja eigentlich auch irgendwie so zu Hause hat, ne?
3: Tees einfach alles zusammenmixen.
5: So, da geht sogar noch ein bisschen mehr Wasser rein. Und jetzt stelle ich das mal zwischen euch.
0: Ihr zu Hause könnt natürlich mitraten. Was könnte vielleicht ein Stoff sein, der diese Glibbermasse nachher wieder flüssig werden lässt, damit es durch den Abfluss fließt? Ist es Essig? Ist es Salz? Ist es Mehl? Ist es Zucker? Oder ist es, war das was, Duschgel oder Sonnencreme?
5: Duschgel.
0: Oder Duschgel. Oder Zitronenwasser.
5: Zitronensaft. Juna, du hast jetzt dir den Zitronensaft geschnappt. Sag doch mal, warum. Ja.
3: Eigentlich wollte ich auch das Duschgel, das hat sich dann aber Tees geschnappt. Also ich glaube, wir denken beide, dass das irgendwie wirken könnte.
5: Und wieso denkst du das?
3: Weil es fühlt sich so an, weil es so cremig ist und so gut flutscht und dass das dann vielleicht so funktioniert. Und dann habe ich mir den Zitronensaft geschnappt, weil das halt auch so flüssig ist.
5: Ah, okay. Und flüssig macht flüssig, ist sozusagen deine Idee. Ja. Okay, ich verstehe.
0: Ich habe eine Idee. Ist komplett geraten. Ich will euch nicht beeinflussen. Deswegen schreibe ich jetzt meine Lösung auf den Zettel und falte den Zettel zu. Und dann gucken wir nachher, ob ich richtig lag oder nicht.
5: Das finde ich total gut, Martin. Und ich habe das Gefühl, du bist auch schon mittendrin mit uns zu überlegen und mitzudenken und zu tüfteln.
0: Die Badewanne muss halt wieder sauber werden. Ne?
5: Unbedingt. Das kann da ja nicht drin bleiben.
3: Also ich glaube, bei mir ist schon was passiert.
5: Was kannst du denn beobachten?
3: Also es ist wieder so flüssig.
5: Aha.
3: Und es hat aber noch so rote Punkte, aber es ist wieder so wässrig geworden.
5: Okay.
0: Du hast Zitrone reingekippt, Jona?
3: Ja, okay. Zitrone.
5: Und bei dir, Tees?
4: Ich habe hier jetzt Shampoo reingemacht.
5: Oder Duschgel oder sowas, ja.
4: Und also ich habe das Gefühl, es schmilzt ein bisschen, aber es bleibt immer noch...
5: Okay, guck mal, ich habe hier so einen Rührstab für dich, so einen Glasstab. Da kannst du mal ein bisschen rühren. Vielleicht verändert sich das dann noch.
4: Also bei mir ist es jetzt auch ganz flüssig eigentlich. Also ich glaube, so wird es auch durch den Abfluss passen.
5: Aha. Du kannst das ja mal ausprobieren. Ich habe dir ja so ein Abflusssieb mitgebracht oder auch dieses Teesieb mitgebracht. Wenn du das über ein anderes Becherglas hältst.
0: Bei Tees ist es auch ziemlich bröckelig und blubbert sogar im Ausfluss.
4: Also oben ist immer noch, also es kommt was durch,
5: das Sieb.
4: Also nach unten ist schon was. Aber es dauert ziemlich lang, bis es reinkommt und es ist auch noch ziemlich blubberig dort.
5: Okay.
4: Also viele Blasen.
5: Also bist du zufrieden mit dem Ergebnis? Würdest du sagen, ja, mach mal ordentlich Duschgel in deine ganze Badewanne, dann funktioniert das schon?
4: Nee,
5: noch nicht so richtig, ne? Vielleicht findest du noch eine andere Lösung. Martin, dann musst du jetzt auch noch ran.
0: Ja. Okay, ich habe jetzt auch ein Becherglas mit Schlabberschleim und werde jetzt gutes Salz drauf kippen.
3: Oh.
0: Weil ich dachte mir, Salz bringt ja auch Schnee zum Schmelzen, vielleicht ja auch Schleim.
5: Ach so, ja, guck mal, so hat jeder immer so seine Assoziationen aus seinem Alltag, ne? Dinge, die man schon kennt, die man dann überträgt.
0: Also ich glaube, wir können ein kleines Fazit ziehen. Auch das Salz ist nicht ganz befriedigend. Es hat sich irgendwie aufgeteilt. Also der Schleim ist ein bisschen flüssiger geworden, aber trotzdem noch ziemlich zäh. Und das Salz liegt einfach nur so ein bisschen bräsig rum. Das heißt, ich würde sagen, Salz war nicht erfolgreich. Hätte auch auf meinem Zettel gestanden.
5: Aber weißt du was, Martin?
0: Was denn?
5: Ich glaube, du hast jetzt ziemlich viel Salz genommen.
0: Okay.
5: Ne? Ist ja häufig so das Motto im naturwissenschaftlichen Unterricht, viel hilft viel. Wir haben mehr so die Wiese, erstmal Spaß am Anfang. Mehr nehmen kann man immer noch.
0: Yeah.
5: Tatsächlich gibt es zu jeder Packung Glibber eine Packung handelsübliches Kochsalz.
0: Ach guck, okay.
5: Das mitverkauft wird. Und es ist tatsächlich so, man muss ein bisschen warten. Und wenn man auch die ganze Badewanne voll hat, dann setzt sich das Salz auch nicht unten ab, sondern sorgt tatsächlich dafür, dass nach und nach dieser Glibber wieder flüssig wird und dann eben auch tatsächlich durch den Abfluss passen würde. Aber jetzt ist so, wir müssen das ja auch alles hier wieder aufräumen. Wir können ja nicht den armen Martin hier mit dem ganzen Glibberschleim sitzen lassen. Wollen wir denn jetzt mal ein Waschbecken suchen und das alles da reinkippen?
4: Nee, wir sollten irgendwie besser entsorgen, so irgendwie.
5: Entsorgen ist ein gutes Stichwort. Diese ganzen kleinen Krümelchen, ne, die wir da am Anfang reingekippt haben und die dann mit Wasser so schön aufquellen, das ist Kunststoff. Das sind ganz viele kleine Plastikkörnchen. Das heißt, was ihr da jetzt eigentlich in diesem Badezusatz habt, ist nichts anderes als ein Kunststoff, den wir dann in die Kanalisation schicken würden als Mikroplastik.
3: Das wäre jetzt nicht so gut, wenn das als Mikroplastik, das braucht nämlich sehr lange, um sich richtig aufzulösen.
5: Ja, genau. Das baut sich in der Umwelt nämlich gar nicht richtig ab, beziehungsweise braucht viele, viele, viele, viele, viele Jahre, bis sich das abbaut. Das heißt, was wir jetzt gleich machen, ich habe hier extra so eine große Flasche mitgebracht. Wir können das gleich filtern und die ganzen Mikroplastikteilchen auch in unserem Filter sammeln Und tatsächlich ist es auch dann natürlich noch nicht richtig umweltfreundlich, aber wir geben es dann in den Restmüll, wo es dann schlussendlich dann verbrannt wird, was auch nicht wirklich gut ist. Aber es ist dann immer noch besser, als dass es wirklich in unseren Gewässern landet. Und für mich bedeutet das am Ende, wenn ich mir jetzt zum Beispiel das Ziel, Nachhaltigkeitsziel, nachhaltiger Konsum angucke, die Frage, sollte ich denn sowas dann überhaupt kaufen? Und das sollte man sich echt dreimal überlegen.
0: Ich würde vorschlagen, wir räumen jetzt hier im Studio auf und währenddessen könnt ihr zu Hause euch mal anhören, was in einer 3D-Druckwerkstatt so passiert. Unsere Mikado-Reporterin Fatma Shahin hat das Mintarium-Erlebnislabor Hamburg besucht und geschaut, was die Schülerinnen und Schüler des Brecht-Gymnasiums so gedruckt haben.
1: Ich würde an deiner Stelle für deinen Bruder grün nehmen.
6: Ja, ich glaube, er mag das auch mehr.
7: Helin und Advita probieren den 3D-Druck im Mintarium-Erlebnislabor Hamburg aus. Sie möchten einen Schlüsselanhänger ausdrucken. Den haben sie dafür schon am Computer gebaut. Auf dem Bildschirm ist das 3D-Modell des Schlüsselanhängers zu sehen. Ein lilafarbenes Rechteck. Links davon sind puzzelähnliche Bausteine. Mit diesen Bausteinen können sie die Form und Größe des 3D-Modells im Programm bestimmen. Helin zeigt Advita, wo sie den Namenszug auf dem Schlüsselanhänger ändern kann.
6: Ich habe es in der Bücherhalle schon einmal gemacht. Da gab es so ein Mitmachprojekt, wo man auch Schlüsselanhänger macht. Und da habe ich dann auch eins gemacht und ausprobiert.
7: Im Mintarium dürfen sie so viele Objekte drucken, wie sie möchten. Helin hat die Schlüsselanhänger für ihre Familie schon für den Druck abgespeichert. Jetzt sind sie dabei, einige für Advitas Familie zu machen.
6: Das Coole daran ist, man kann auch die Qualität einstellen.
7: Advita klickt ein Kästchen an und erklärt, wie man die Qualität erkennt.
6: Wenn man niedrige Qualität macht, dann kann man sehen, dass dieses Loch sehr ungenau ist. Und wenn ich mittlere mache, dann wird es schon besser. Und wenn ich hohe Qualität mache, dann kann man sehen, dass man fast gar nichts Schlechtes am Loch halt sehen kann.
7: Die Ränder des Lochs sind glatt und sauber. Advita tippt den Namen ihrer Mutter ein und speichert den Schlüsselanhänger für den Druck. In der Werkstatt stehen 10 3D-Drucker. Der Drucker ist so groß wie eine Kaffeemaschine. Im unteren Bereich ist eine Plattform, auf dem der Schmelzer die 3D-Objekte druckt. Dafür benutzt er das Filament, das als Rolle über dem Drucker angebracht ist. So heißt das Material, mit dem die Modelle gedruckt werden. Es sieht aus wie ein dünnes Kabel. Jeder Drucker druckt in einer unterschiedlichen Farbe. Helin steht vor einem mit grünem Filament.
6: Meine Freundin baut gerade ein Haus und ich warte, bis der Schlüsselanhänger von meinem Bruder fertig ist.
7: Helin zeigt auf den grünen Schlüsselanhänger. Schicht für Schicht wird er langsam gedruckt. Den Namen darauf kann man schon lesen. Badan. Es dauert 15 Minuten, bis der Schlüsselanhänger gedruckt ist. Während Helin auf ihre Schlüsselanhänger wartet, bauen Joris und Neo an ihrem nächsten Projekt, ein Donut.
8: Ich habe herausgefunden, dass wenn man die Flächen höher macht, ich habe das jetzt einfach mal auf 32 gestellt, die Flächen, dass das dann viel realistischer aussieht.
7: Der Grund, je größer die Zahl, desto größer das ausgedruckte Objekt. Denn die Zahlen stehen für Millimeterangaben. Der Donut wäre also 32 Millimeter groß. Ein 3D-Projekt basiert auf geometrischen Formen und hat viel mit Mathe zu tun. Joris Donut ist fertig, aber es gibt ein Problem.
8: Dieser Donut, der wird mir komischerweise nur zur Hälfte angezeigt.

0: und ist damit bereit für den Druck. Alle Teile können in dem 4-stündigen Kurs leider nicht ausgedruckt werden. Aber dafür hat die Kursleiterin Alexandra Zenka eine Lösung.
1: Wir machen das dann so, dass wir das dann trotzdem ausdrucken, am Ende in eine Kiste reintun und das der Schule dann nachschicken. Das kriegen die Schüler dann in so 1-2 Wochen.

0: Ja, null Bock auf Mathe und Co. Und wie MINT-Fächer doch auch Spaß machen können, darum geht's heute hier bei uns beim Mikado. Aber wir versuchen die ganze Zeit schon diesen Bock doch noch herzustellen. Zu den MINT-Fächern, über die wir heute reden, gehört auch Informatik. Also wo man zum Beispiel auch den Umgang mit Geräten lernt. Das macht ihr auch schon, oder, Thees?
1: Also so als Unterrichtsfach haben wir das in der Grundschule noch nicht. Aber zum Beispiel... So, ich kenne mich da allgemein schon gut aus mit solchen Sachen.
0: Mit welchen Geräten so?
1: Tablet, Handy, Computer, ja. Sowas halt.
0: Und du programmierst auch richtig, oder?
1: Ja, also ich habe mal angefangen bei der Code Week. Mhm. Da hatten wir dann mal, also es gab so eine Station, wo man mit Make-Code so ein Spiel programmieren konnte.
0: Ja.
1: Das ist dann halt so Blockprogrammierung. Dann habe ich später mit Scratch weitergemacht.
0: Scratch ist ein Programm oder eine Programmierart?
1: Also es ist auch eine Programmierart mit Blöcken so, ja. Die man aneinander fügen konnte.
0: Ich muss ganz doof fragen, wie programmiert man? Hat man da ein Programm auf dem Computer und man tippt irgendwelche Zeichen da ein oder wie?
1: Ja, könnte man so sagen.
0: Das heißt, auch ich könnte lernen zu programmieren?
1: Ja.
0: Könnte ich ein Spiel programmieren?
1: Also am Anfang... Mit einem Tutorial oder so, eigentlich ziemlich einfach.
0: Ja. Yeah.
1: So einfache Spiele.
0: Thees, du merkst, ich bin sehr beeindruckt, weil ich jedes zweite Wort von dir nicht verstehe. Das heißt, du bist sehr, sehr schlau und hast schon sehr viele Programmierkenntnisse. Das finde ich sehr, sehr beeindruckend. Juna, du programmierst ja auch schon ein bisschen, oder?
2: Ja, also es gibt auch eine App, die heißt mCreator. Mhm. Da kann man so ein bisschen so eigene Minecraft-Mods programmieren. Das habe ich dann von Thees gelernt. Ist quasi wie ein viereckiges Spiel. Du hast Blöcke, du hast freie Möglichkeiten. Das mag ich auch in dem Spiel, dass man bauen kann, was man will. Es gibt auch Minecraft-Mods, dadurch werden Sachen hinzugefügt, die man dann machen kann.
0: Kann man das tatsächlich dann sagen, Simone, dass auch so Computerspiele einem richtig viel beibringen können?
3: Auf jeden Fall. Also man kann dabei vor allen Dingen Kreativität auch entwickeln, man kann logisch denken lernen. Viele Spiele funktionieren ja auch noch im Team, also richtig Teamgeist auch zu entwickeln. Programmieren lernen haben wir gerade auch schon gehört. Auch vielleicht sich mal ein langfristiges Ziel zu stecken und das auch zu verfolgen. Also schön ist es auch, wenn es immer Spiele sind, die nicht sofort immer so ein Belohnungssystem triggern, ne? Sondern ein bisschen langfristiger auch angelegt sind. Und auch gerade bei so Spielen wie Minecraft ist halt schön, die Kinder kommen in so einen Flow. Also man kommt in so eine Motivation rein und begeistert sich und ist dann auch wenig abgelenkt durch andere Dinge und konzentriert sich wirklich mit einer hohen Aufmerksamkeit auch auf das, was man da macht und hat dann eben richtig Lust auch, da noch Sachen zu entdecken und rauszufinden und eben immer weiter daran auch zu forschen. Und genau, ich glaube, man muss ein bisschen aufpassen, dass man dann eben nicht da drin zu sehr versinkt. Mhm. Ne? Also auch Handyzeit, gibt viele Studien, die schon auch zeigen, dass so die reale Interaktion, ne, wir Menschen miteinander noch irgendwie, dass das ganz wichtig ist, dass man nicht nur vor seinem Handy sitzt oder gerade auch vor Social Media, aber ja, solche Spiele können auf jeden Fall ganz, ganz viel positiv auch bezwecken.
0: Das heißt, Juna könnte theoretisch Chirurgin werden. Warum das vielleicht ein passender Beruf für sie sein könnte, hören wir jetzt.
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5: Hast du dich mal gefragt, ob Chirurgen Computerspiele zocken? Chirurgen sind Ärzte, die Operationen durchführen. Dabei benutzen sie Instrumente wie zum Beispiel ein Laparoskop. Das ist ein Gerät mit Bildschirm und Kamera, mit dem Ärzte in den Bauchbereich schauen und operieren. Und ein Vergleich zeigt: Ein Arzt, der mehr als 3 Stunden in der Woche zockt, macht bei solchen Eingriffen weniger Fehler und arbeitet schneller als seine Kunden.

0: Kolleginnen und Kollegen, die keine Computerspiele spielen. Das heißt, GamerInnen sind bessere Chirurginnen. Und auch andere Studien zeigen, dass Videospiele Feinmotorik und die Auge-Hand-Koordination unterstützen.
1: Dann haben wir jetzt die perfekte Ausrede, wenn wir wieder ermahnt werden, dass wir zu viel am PC rumzocken. Nein, keine Sorge. Ich tue was für meine Karriere später. Was wollt ihr beiden denn mal werden, Thes und Juna?
2: Also ich würde auch gern so Spiele entwickeln und so.
3: Ja, also ich würde auch gerne mal was an Computer machen. Halt auch Spiele entwickeln, irgendwelche Programme schreiben. Bei mir macht das auch Spaß.
1: Ja.
3: Aber dann halt auch nicht zu lange an Computer sitzen, weil ich will ja auch ein paar Bewegungen haben, weil mein Lieblingsfach ist ja auch Sport.
1: Stimmt. Ja. Was war dein Traumberuf früher, Simone?
4: Ich wusste tatsächlich schon ganz früh, dass ich Lehrerin werden möchte. Mhm. Damals gab es so eine Idee bei mir noch nicht, dass es auch sowas gibt wie Professorin sein oder so. Das hat sich dann erst nach und nach ergeben. Aber in der 7. Klasse wusste ich, ich will Lehrerin sein. Und es ist auch ein, finde ich, nach wie vor ganz toller Beruf. Und ich wünschte, dass wieder mehr und mehr Menschen das, diesen Beruf auch ergreifen.
1: Ja. Ich habe früher mal gehört, dass so MINT-Berufe und Fächer eher was für Jungs sind. Dass Jungs halt stärker in Mathe und Chemie und Physik sind. Was sagst du dazu, Juna?
3: Ich finde es ein bisschen unfair, weil man denkt immer, die Jungs können alles besser. Aber meistens ist es auch so, dass Mädchen auch besser in der Schule sind einfach als die Jungs. Mhm. Aber natürlich gibt es auch einfach Jungs, die sind dann halt auch besser als Mädchen. Ich finde, es ist eher so gleich.
1: Ja.
4: Das zeigen Studien auch. Es ist in den Naturwissenschaften tatsächlich ziemlich gleich zwischen Mädchen und Jungs und auch schon wieder was, was wir auf keinen Fall den Mädchen einreden sollten, dass sie solche Dinge schlechter können, denn das ist nicht der Fall. Mädchen können es genauso gut. Sie schneiden dann nur eben in diesen Testergebnissen, in diesen großen Studien, die wir haben, nicht so gut daran ab, wenn wir sie fragen, glaubst du denn auch, dass du es gut kannst? Mhm. Dann sagen die Mädchen eben häufig nein und das beeinträchtigt wieder ihr Lernen und das ist so schade. Deswegen hört auf der Welt auf, diese Geschichten zu verbreiten, dass Mädchen das nicht könnten. Ja. Mädchen, ihr könnt das, ihr seid klasse in diesen Dingen.
1: Also es ist wieder ein Klischee, was uns eingeredet wurde.
4: Ja.
1: Gut. Juna und Thes, habt ihr noch einen Tipp zum Abschluss, damit sich andere Kinder in Mathe und Co. auch vielleicht verbessern oder vielleicht sogar Spaß und Freude daran finden?
3: Also das kann man vielleicht jetzt nicht immer machen, aber zum Beispiel unsere Lehrerin hat uns mit uns mal so ein Spiel gespielt. Wir haben auch mal Mathe-Fußball gespielt. Da ist so an der Tafel so quasi ein aufgemalter Fußball. Mhm. Und der geht halt dann immer in die Richtung, wer halt schneller die Matheaufgabe von den Tipps ausrechnet.
1: Ah ja. Thes, hast du noch eine Idee, wie Kinder vielleicht Spaß an solchen MINT-Fächern kriegen können?
2: Man sollte das Ganze auch so mit Spielen irgendwie vereinfachen und so. Also spielerischer machen, sodass man sodass es auch so Spaß macht und so.
1: Ihr drei, viel, viel lieben Dank, dass ihr heute da wart. Ihr habt uns sehr viel Freude und sehr viel Spaß bereitet und ich glaube auch sehr viel Neugier auf die MINT-Fächer. Danke für das tolle Experiment, Simone.
4: Gerne.
1: Und gerne bis zum nächsten Mal, ihr drei. Tschüss.
4: Tschüss.

0: So, wenn ihr mal ins Weltall fliegen wollt, ne, sollte man eigentlich auch recht schlau und gut in Fächern wie Mathe und Physik sein. Aber ja, es gibt eine Familie, die ziemlich deutlich zeigt, dass man es auch ohne Physik und Mathekenntnisse ins Weltall schaffen kann. Man muss nur vertauscht werden. Heute bekommt ihr hier Folge 5 von unserem neuen Hörspiel Die Meyers vom Mars.
1: Der Zielort Mars wurde erreicht. Alle Systeme intakt. Überlebensfunktionen der Raumanzüge in einwandfreiem Zustand. Vorsicht beim Verlassen der Landekapsel. Marsgestein könnte sich durch die Landung gelockert haben.
2: Heißt das, dass Sie jetzt aussteigen dürfen?
3: Warte mal, Lottie, nicht gleich losrennen und auch nicht von der Kante da springen. Wir wissen ja gar nicht, wie tief das ist.
4: Lottie, und Eincreme nicht vergessen. Pff, Papa tut so, als wären wir im Freibad.
3: Wir wissen doch gar nicht, was da draußen auf uns wartet.
5: Alles gut, Roland. Kleiner Ankommensschmatzer durch den Helm?
2: Ach nee.
4: Was sollen die Aliens jetzt von euch denken? Wie gut, dass da ein Helm zwischen ist.
2: Aber können wir das als Regel festhalten? Pro Ankunft auf einen neuen Planeten ein Kuss, nicht mehr?
3: Ich einige mich auf 2.
2: Da ich als Missionsleiterin nicht rumknutsche, sondern die Zukunft der Menschheit im Kopf habe, kletter ich mal als Erste raus auf den Mars.
3: Sei aber vorsichtig.
2: Das ist ein kleiner Schritt für mich, aber ein riesiger Sprung für die Menschheit. Und für die Meyers mit Y.
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7: Folge 5. Hey Stella.
8: Logbuch der Space, nein. Logbuch der Marsstation Alpha. Missionstag 7. Außentemperatur minus 66 Grad. Entfernung zur Erde, unfassbare 255 Millionen Kilometer. Ich bin das allererste 10-jährige Mädchen, das jemals auf dem Mars gelandet ist. Wie krass ist das? Also, ich war schon mal als erste morgens in der Schule, aber das hier ist schon eine andere Geschichte. Wir sind gerade erst rein, ich habe noch meinen halben Raumanzug an und ich habe noch keinen Plan, was es alles Tolles auf dieser Marsstation gibt. Aber ich wollte direkt mal ein Logbuch aufnehmen.
9: Shotgun! Mir gehört das immer mit dem großen Bett.
8: Ey, Carlo, wie unfair ist das bitte? Wir haben doch gesagt, dass wir die Quartiere aufteilen, wenn...
2: Oh Mist!
8: Okay, ich muss das jetzt klären. Aber nur ganz kurz noch. Der Weg von der Landekapsel zur Marsstation war schon eine harte Challenge.
5: Sieht ein bisschen aus wie Teneriffa hier. Aber ein bisschen staubiger und zugiger.
10: Auf Teneriffa ist das Hotel- oder Poolangebot aber um einiges besser.
5: Roland, lustig. So schlagfertig kenne ich dich ja gar nicht. New Planet, New You oder was?
10: Vielleicht.
9: Bitte, jetzt hör doch zu flirten.
2: So, ich glaube, wir sollten erstmal alles aus der Landekapsel ausladen und dann schauen, wie wir unseren ganzen Kram in die Marsstation bekommen. Vielleicht gibt's hier ja einen Bollerwagen oder so.
9: Ein Boller was? Das ist der Mars hier. Wenn die nicht einen fliegenden Hoverlaster mit goldenen Antennen und fetten Bluetooth-Speakern haben, dann fliege ich wieder nach Hause.
10: Also ich sehe hier keinen Bollerwagen. Lotti, hast du denn schon eine Ahnung, wo wir gleich hinlaufen müssen?
2: Ich glaube, da hinten. Hinter dem Hügel kann man schon eine Kuppel von der Marsstation sehen. Das müssten circa 1,5 Kilometer sein.
9: Puh. Und wie viele Fußballfelder sind das?
2: 14.
10: Ja, so. Dann wollen wir doch mal. Achtung, Transportbox.
5: Oh, hab sie. Okay. Jeder nimmt sich eine und dann laufen wir los.
2: Let's go, Mars!
9: Die Meyers sind da! Aua!
10: Also die Kisten sind leichter, als sie aussehen.
2: Gut, oder? Liegt daran, dass wir auf dem Mars viel weniger Anziehungskraft haben als auf der Erde.
5: Stimmt, jetzt wo du sagst, ich fühle mich auch viel leichter.
9: Guck mal, wie hoch ich springen kann! Hui! Yo!
5: Ja, aber in diesem Anzug hier, in diesem roten Sand, ist gehen schon nicht ganz so leicht.
9: Alter, gibt's denn kein Space-Auto?
2: Ich kann gleich auch nicht mehr.
10: Kommt, noch ein paar Schritte und dann haben wir es geschafft.
2: Dass es hier auch so windig ist.
5: Geschafft. Wir sind da. Immerste Stusspäte.
11: Eintreffende Sprachnachricht. Liebe Familie Meier, Mission Control hier ist Professor Dr. Bibiane Klopstock von der Raumfahrtbehörde Stellaris. Ich darf Sie im Namen unseres Teams recht herzlich auf Ihrem neuen Heimatplaneten begrüßen. Wenn Sie diese Nachricht hier hören, haben Sie den Mars erfolgreich und lebend erreicht. Oh. Willkommen zu Hause. Wir hoffen, Sie haben neben der Landekapsel Ihren eigenen Mars-Rover entdeckt, um Ihre Transportboxen zur Marsstation zu transportieren.
12: Na toll, was habe ich gesagt? Wetten, dass er eine fette Unterbodenbeleuchtung hat? Warum habe ich den nicht früher gesehen?
8: Vielleicht ist dir dein Haarspray in die Augen gelaufen.
12: Ey!
13: Kinder!
11: Liebe Meyers, da eine direkte Funkverbindung aufgrund der großen Distanz zwischen Mars und Erde nicht möglich ist, werden wir Sie regelmäßig mit solchen Sprachnachrichten versorgen.
13: Oh.
11: Aber keine Sorge, für direkte und sofortige Hilfe rund um die Uhr haben wir eine kleine Überraschung für Sie im Ausrüstungsmodul platziert.
13: Hm?
11: Neue Mars-Handys und Smartwatches, auf die wir unsere Kommunikations-KI installiert haben. Wenn Sie mit dir sprechen möchten, sagen Sie einfach, hey, Stella. Ich lasse ja jetzt erst mal in Ruhe ankommen, packen Sie aus, erkunden Sie Ihr neues Zuhause und alles Weitere klären wir später.
12: Okay.
11: Over and out.
8: Es ist so mega cool hier. Diese Marsstation sieht aus wie 10 große, weiße, runde Zelte, die miteinander verbunden sind. Also wie umgedrehte, weiße Müslischalen, die mitten zwischen roten Felsen und Hügeln stehen. Auf dem Mars! Ich glaube, wir müssen hier noch echt viel aufbauen und einrichten. Aber dann wird's auch gemütlich. Ich find's ja jetzt schon ganz cozy, wenn man den Wind draußen pfeifen hört. Ich habe mich jetzt erstmal mit Carlo verabredet, um alles zu erkunden. Und später wollen mein Papa und meine Mama eine kleine griechische Willkommensparty für uns schmeißen. Ach, eine Sache muss ich ja noch ausprobieren. Hey, Stella!
14: Hallo, Carlotta! Womit kann ich helfen?
8: Wow, sie kennt meinen Namen! Ja, wie funktionierst du?
14: Ich reagiere auf deine Stimme. Wenn du Hey, Stella sagst, bin ich immer für dich erreichbar. Allerdings kann mich auch die Raumfahrtbehörde Stellaris aus der Ferne aktivieren. Zum Beispiel, wenn es wichtige Botschaften für euch gibt oder ich euch etwas beibringen soll. Sieh mich also gerne als Freundin, Helferin und Lehrerin.
8: Okay, spannend. Kannst du mir sagen, wo mein Bruder Carlo gerade ist?
14: Ich hoffe, dass ich damit seine Privatsphäre nicht störe. Aber dein Bruder, Carlo, befindet sich gerade in den sanitären Anlagen in Modul B.
8: Sanitäre Anlagen? Ach, der ist auf Klo.
14: Korrekt.
8: Carlo, bist du da drin?
15: Ja, Mann. Was ist?
8: Komm, lass uns die Station erkunden.
15: Ja, geht noch nicht.
8: Hä, wieso? Brauchst du Klopapier?
15: Nein, Mann. Ich habe außerdem was falsch gemacht.
8: Wie kann man denn auf der Toilette was falsch machen?
15: Ey, nicht so laut, Lotti. Mann, irgendwie sieht das Klo hier ganz anders aus als auf dem Raumschiff. Ich dachte, das Waschbecken wäre das. Naja.
8: Du hast ins Waschbecken gestrullert?
15: Ja, Mann. Ich dachte, wir müssen auf dem Raumschiff so einen Trichter benutzen und... Naja, das Waschbecken hier sieht dann aus wie so ein Ding.
8: Wischst du jetzt bitte mal das Waschbecken durch?
15: Ja, ja. Bin ja schon dabei.
12: Das erzählst du keinem weiter.
8: Ich sag nichts. Komm, lass mal gucken, wo der Flur hier hingeht.
12: Also hier links das Zimmer, das ist ja meins.
8: Ja, meinetwegen. Aber nicht schlafwandeln und wieder ins Waschbecken.
12: Dein Ernst?
8: Guck mal hier, ich glaube, das ist das Wohnzimmer. Wie hoch die Kuppel ist.
12: Wie so ein riesiges Iglu. Ah, kuschelige Couch. Oh, mit Stern drauf. Ah, und ein großer Flatscreen. Check. Snacken wir hier dann beim Plazy-Zocken so Plankton-Chips oder was? Lotti?
8: Komm mal her. Ich glaube, ich habe die Vorratskammer gefunden.
12: Was ist denn das alles? Voll viele Tuben. Kleine Dosen und flache Packungen aus Alu. Was steht da drauf? Müsli mit Erdbeeren. Aus der Tube?
8: Und was ist das? Voll viele Schubladen mit Körnern oder so.
12: Och nee. Warte, gibt's auch eine Burgerschublade?
8: Ich glaube, das sind Samen. Guck mal hier. Tomaten, Karotten, Erbsen, Schnittlauch. Hey Stella, wofür sind all diese Samen?
7: Die Samen sind für den Anbau von Gemüse und Obst im Gewächshaushabitat der Marsstation. Da die Marsoberfläche einer hohen kosmischen Strahlenbelastung ausgesetzt ist, müssen Pflanzen in Gewächshäusern angebaut werden.
12: Warte, von wem?
7: Von euch!
12: Oh nee, Digga.
13: Lotti, Carlo, kommt ihr in den Essbereich?
8: Kommen! Hey Stella, wo geht's denn nochmal in den Essbereich?
7: Verlasst die Vorratskammer, dann links den Flur hinunter, vorbei an der Küche und schon seid ihr direkt im Essbereich im Modul C.
8: Danke! Komm, Carlo!
16: Carlo Sorisate, komm, Kids, tanzt mit eurem Vater und mir.
17: Hoppa und Jammas. Na los, Lotti, komm schon, Carlo.
12: Oh, Papa, das ist voll peinlich.
8: Mann, muss das sein? Wo kommt eigentlich die Musik her?
16: Haha, dein Vater hat seinen alten Kassettenspieler ausgepackt und eine Kassette mit griechischer Musik gefunden. Zu dem Lied haben wir uns damals auf Kreta kennengelernt.
8: Oh, was riecht hier so? Oh, das riecht aber richtig gut. Hast du gekocht, Papa?
17: Jawohl, so Zuckerkia nach dem Rezept deiner Oma.
16: Ding, ding, ding, ding, ding, ding, ding. Ihr hättet euren Vater mal sehen müssen. Der hat panisch versucht, in der ganzen Astronautennahrung sowas wie Hackfleisch, Zwiebeln, Knoblauch und Olivenöl zu finden.
17: Ja, wir müssen doch unseren Einzug irgendwie feiern. Wir sind schließlich die erste Familie auf dem Mars.
12: Und das sind die besten griechischen Hackröllchen auf dem Mars.
17: Warte ab, zum Nachtisch gibt's Kadaifi. Die sind gerade noch in diesem Ofending da hinten.
16: Ich hoffe für dich, dass das dieses Mal ein richtiger Ofen ist. ich glaube, die Gadaifia müssen aus dem Ofen raus.
17: Oh, ja, ich schau mal kurz.
8: Mama, konntest du auf Klo Waschbecken und Kloschüssel unterscheiden?
12: Boah, Carlotta!
16: Was? Wieso?
13: Hilfe! Hilfe! Kann mich mal jemand hier rausholen?
18: Achtung! Luftschleuse in Modul A weist Leck auf. Es besteht Lebensgefahr. Dringende Reparatur notwendig.
8: Papa?
16: Roland, was ist los? Wo bist du?
13: Ich bin in der Luftschleuse eingeschlossen. Holt mich hier raus.
8: Hey Stella, was ist das Problem?
16: Mit wem redest du?
7: Etwas scheint das innere Schott der Luftschleuse zu blockieren, weshalb diese undicht ist. Da müsst ihr vorsichtig sein. Das äußere Schott darf jetzt auf keinen Fall geöffnet werden. Die künstlich erzeugte Atmosphäre der Marsstation würde nämlich so in die deutlich dünnere Atmosphäre des Mars entweichen. Dadurch würden folgende Szenarien drohen: Ersticken, erfrieren oder Tod durch kosmische Strahlung.
8: Oha.
12: Boah, wie hart stressig, ey. Gar kein Bock. Papa, was hast du gemacht?
13: Bitte holt mich hier raus. Ich habe doch nur kurz den Nachtisch aus dem Ofen geholt und wollte ihn draußen abkühlen.
8: Draußen? Auf dem Mars?
12: Ach, Roland.
13: Ja, ich habe einmal kurz nicht nachgedacht. Zu Hause mache ich das immer so.
8: Und, aber, also wieso klemmt dann jetzt ein Schott der Luftschleuse?
13: Das möchte ich hier an dieser Stelle nicht sagen.
16: Roland?
18: Achtung, die Luftschleuse ist weiterhin undicht. Dringendes Einschreiten notwendig. Druck droht drastisch abzusinken.
12: Papa, jetzt sag!
13: Na gut, ich hatte Angst, dass das Schott ganz schließt und nicht mehr aufgeht. Und naja, da habe ich vielleicht meinen selbstgebastelten Hausschuh dazwischen geklemmt.
12: Boah, Papa, ein Hausschuh? Wie uncool willst du sein? Mein Vater so, ja.
8: Hey Stella, hast du einen Vorschlag, wie wir das Problem lösen können?
7: Für mehr Coolness empfehle ich, das Schott beim nächsten Mal mit einem Skateboard oder einer Kendrick Lamar-CD zu blockieren.
8: Nein, nicht das Problem. Wie sollen wir den Hausschuh aus dem Schott bekommen, damit die Luftschleuse wieder dicht ist?
7: Ich empfehle, im Kontrollmodul die Automatik der Luftschleuse zu deaktivieren. So werden die Schotts händisch beweglich. Allerdings wird bei diesem Verfahren der Sauerstoff abgesaugt. Und eine ausreichende Sauerstoffversorgung kann nicht gewährleistet werden.
8: Und das heißt?
7: Dein Vater sollte für circa 90 Sekunden mit wenig Luft klarkommen. Es strömt zwar Luft durch den Spalt im Schott nach, aber die Versorgung ist fürs Atmen nicht ausreichend.
16: Oh Gott, aber er bekommt doch schon unter der Dusche so schlecht Luft.
8: Papa, schaffst du das?
13: Ich weiß nicht genau. Ich bekomme ja schon beim Duschen so schlecht Luft.
16: Was habe ich gesagt?
12: Papa, das packst du.
8: Dann müsst ihr versuchen, das Schott aufzudrücken und den Hausschuh rauszuziehen. Bereit?
16: Bereit.
8: Hey Stella, wo ist das Kontrollmodul und wie stelle ich die Automatik der Luftschleuse auf?
16: Roland, 90 Sekunden sind schnell vorbei. Carlo und ich summen einfach eine Strophe und einen Refrain von Helene Fischers Atemlos für dich und dann sind die 90 Sekunden auch schon rum.
13: Atemlos, ja? Der Songtitel ist schon irgendwie unpassend, oder?
12: Ich summe auch mit Papa. Also leise.
8: Ich schalte die Automatik aus in 3, 2, 1.
18: Automatik der Luftschleuse wurde manuell ausgeschaltet. Sauerstoff entweicht.
8: Halt die Luft an, Papa! Los, versuch das Schott aufzuschieben!
16: Atemlos durch die Nase. Olli, schwer ist das bitte? Atemlos.
12: Es bewegt sich nicht.
16: Großes Kino für uns zwei.
8: Wie sieht's aus?
16: Irgendwas klemmt.
12: Schieb, Mama, schieb!
16: Wir bekommen das Schott nicht auf. Was machen wir denn jetzt?
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0: 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Und dieses Mal dauert es keine lange, unendliche Woche, bis es am Sonntag eine neue Folge von Mikado gibt. Denn am Donnerstag ist Christi Himmelfahrt. Und an dem Feiertag senden wir hier dann ein Hörspiel für euch. Nachdem wir ja gerade mit den Mayas getestet haben, ob Menschen in Zukunft vielleicht auf dem Mars leben, reisen wir in eurer Mikado-Sendung am Donnerstag in die Vergangenheit. Nach Frankreich zu dem Kaiser Napoleon. Ja, und wie es damals in Frankreich war zu leben und mehr von Napoleon können wir dann hier auf NDR Info zur gewohnten Mikado-Zeit um kurz nach 8 erfahren. Das war es jetzt auch mit dem Mikado-Podcast für heute. 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In unserem Team heute waren Sabine Korbmann, Konrad Winkler, Fatma Shahin, Janine Albrecht und ich bin Martin Tietjen. Vielen Dank euch fürs Zuhören. Bis zum nächsten Mal. Tschüss.

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1: Um 9 Uhr mit Claudia Drews. Auf der spanischen Insel Teneriffa soll in Kürze die Evakuierung des Kreuzfahrtschiffs MV Hondius beginnen. An Bord des Schiffs waren mehrere Infektionen mit dem Hantavirus festgestellt worden. Die Weltgesundheitsorganisation WHO spricht von 6 bestätigten Fällen und 2 Verdachtsfällen. 3 Menschen sind gestorben, darunter eine Frau aus Deutschland. Aus der NDR-Nachrichtenredaktion Volko Damm.
2: Die MV Hondius ist heute früh in das Hafenbecken von Granadilla im Süden Teneriffas eingelaufen. Nach einer Untersuchung sollen die Passagiere und ein Teil der Crew unter strengen Sicherheitsvorkehrungen in Booten an Land und dann gleich weiter zum Flughafen gefahren werden. Dort sollen sie umgehend mit eigens bereitgestellten Flugzeugen in ihre jeweiligen Heimatländer zurückgebracht werden, wo sie in Quarantäne müssen. Während der Evakuierung tragen Personal und Passagiere FFP2-Schutzmasken. Die spanischen Behörden versicherten, keinesfalls werde es zu Kontakt mit der Bevölkerung von Teneriffa kommen. Es wird damit gerechnet, dass die Evakuierungsaktion bis morgen dauert.
1: Vor der Küste von Katar hat es einen Zwischenfall mit einem Frachtschiff gegeben. Nach Angaben der britischen Behörde für maritime Sicherheit wurde das Schiff von einem unbekannten Geschoss getroffen. Die Besatzung habe anschließend ein Feuer an Bord gemeldet, das aber gelöscht werden konnte. Verletzte gebe es nicht. Der Vorfall ereignete sich inmitten der angespannten Situation zwischen dem Iran und den USA. Am Freitag hatte das US-Militär trotz Waffenruhe 2 unbeladene Öltanker angegriffen und außer Gefecht gesetzt. Die Führung in Teheran drohte den USA mit Vergeltung, sollten weitere iranische Schiffe angegriffen werden. Deutschland erreicht heute am sogenannten Erdüberlastungstag den Punkt, an dem die natürlichen Ressourcen für das gesamte Jahr aufgebraucht sind. Die Organisation Global Footprint Network hat berechnet, wie etwa Treibhausgase oder versiegelte Flächen die Natur übermäßig belasten. Aus der ARD-Klimaredaktion Dominik Bartoschek.
3: Würden alle Länder auf der Erde so wirtschaften und konsumieren wie wir, dann bräuchte es dafür nicht nur einen Planeten, sondern gleich 3. Der BUND verlangt aus diesem Anlass ein Umdenken der Bundesregierung. Energiesparen müsse oberste Priorität bekommen. Unter anderem fordern die Umweltschützer ein generelles Tempolimit auf Autobahnen, den Ausbau der erneuerbaren Energien und der E-Mobilität.
1: Mit der großen Auslaufparade geht heute der Hamburger Hafengeburtstag zu Ende. Damit verabschieden sich insgesamt 250 Großsegler, historische Schiffe und Einsatzboote aus aller Welt aus der Hansestadt. Die Veranstalter des 837. Hafengeburtstags rechnen mit insgesamt mehr als 1 Million Besucherinnen und Besucher. In Hamburg gibt es auch heute wieder erhebliche Verkehrsbehinderungen. Am Nachmittag bestreitet der HSV sein letztes Heimspiel der Saison gegen den SC Freiburg. Außerdem ist noch bis heute Abend um 19 Uhr die A7 Richtung Süden zwischen den Anschlussstellen Hamburg-Stellingen und Hamburg-Heimfeld gesperrt. In der Fußball-Bundesliga haben die Nordclubs am vorletzten Spieltag der Saison Niederlagen kassiert. Der VfL Wolfsburg unterlag dem deutschen Meister Bayern München mit 0:1. Damit liegen die Niedersachsen weiter auf dem Relegationsplatz 16, punktgleich mit dem FC St. Pauli, der 1:2 in Leipzig verlor. Von den beiden Ergebnissen profitierte Werder Bremen, das sich trotz der 0:1 Niederlage in Hoffenheim den Klassenerhalt sicherte. Das waren die Nachrichten. Das Wetter in Norddeutschland, ein Wechsel aus Sonne und Wolken heute, vereinzelt Schauer, 13 Grad auf Sylt bis 21 Grad in Göttingen. Morgen überwiegend stark bewölkt mit Regen entlang der Nordseeküste, vorübergehend auch heiter, 9 bis 14 Grad. Es ist 9.04 Uhr.
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4: Ich werde stärker die Korruption bekämpfen. Ich will die Unabhängigkeit von der Presse und von der Justiz wiederherstellen. Das sagte der neue Regierungschef von Ungarn, Péter Motyor, der gestern zum neuen Ministerpräsidenten vereidigt wurde. Wir sprechen außerdem über den Tiefschlag bei den Kommunalwahlen in Großbritannien und fragen uns, wie lange kann sich Premier Starmer noch halten. Schauen aber zuerst auf die MV Honduras auf dem niederländischen Kreuzfahrtschiff. Da war ja das Hantavirus ausgebrochen. Am Morgen ist das Schiff im Hafen der Urlaubsinsel Teneriffa vor Anker gegangen. Das sind unsere Themen hier in den Themen des Tages auf NDR Info. Ich bin Milad Kupay, herzlich willkommen. Ja, kurz vor 7 kam das Schiff an. Es gibt massive Sicherheitsvorkehrungen, um die etwa 150 Menschen vom Schiff zu bringen. 3 Menschen sind bereits gestorben, darunter eine Deutsche. Ich habe unsere Korrespondentin kurz vor der Sendung gefragt, nachdem das Schiff jetzt angekommen ist, was genau passiert jetzt?
5: Also jetzt sind zunächst noch einmal Gesundheitsexperten an Bord gegangen, um sich die Passagiere noch mal anzusehen und die Crewmitglieder und noch sicherzustellen, dass wirklich auch jetzt in den letzten Stunden niemand Symptome entwickelt hat. Und dann soll im Verlaufe des Morgens die schrittweise Ausschiffung beginnen.
4: 5 Passagiere plus 4 Ärzte pro Beiboot. Und das ist ja eigentlich erst der Anfang. Bei solchen Sicherheitsmaßnahmen, wie lange dauert das alles?
5: Ja, das fragen wir uns hier auch. Denn wenn wir uns einfach die reinen Zahlen angucken, wie viele Menschen da drauf sind. Und man muss dazu sagen, also ich sehe die MV Hondius, sie liegt jetzt wirklich hier im Hafenbecken. Also das ist jetzt nicht so, dass da hunderte von Metern zurückgelegt werden müssen. Aber die Frage ist, das wird mutmaßlich tatsächlich Stunden dauern, weil es ja auch insofern getaktet ist, als dass man sagt, die Leute werden dann rausgelassen in diesen kleinen Gruppen, für die Flugzeuge auch bereitstehen, damit die dann auch wirklich ohne Unterbrechung dann hier in Gefährte verladen werden können und direkt zum Flughafen Teneriffa Süd gebracht werden können. Das sind so 10 Minuten mit dem Auto von hier.
4: Weiß man denn, was mit dem Schiff dann passiert?
5: Also das Schiff, das wird dann in die Niederlande weiterfahren. Daher kommt es ja, das fährt ja unter niederländischer Flagge. Deshalb wird eben auch nicht die gesamte Besatzung von Bord gehen, sondern ein Teil der Besatzung und die Passagiere und die anderen überführen das Schiff dann zurück in die Niederlande.
4: Du sagtest ja, dass die betroffenen Passagiere direkt zum Flughafen gefahren werden. Dort stehen ja auch schon alle möglichen Flieger und Militärflugzeuge bereit. Werden die Passagiere dann also direkt in ihre Heimatländer zurückgeflogen oder stehen da noch weitere Quarantänemaßnahmen an?
5: Also Quarantänemaßnahmen mutmaßlich ja. In Spanien wissen wir zum Beispiel, dass die spanischen Staatsbürger, die an Bord sind, dann von hier Teneriffa nach Madrid geflogen werden sollen auf den Stützpunkt Torrejón und dort dann in ein Militärhospital überführt werden sollen, wo sie dann auch erstmal in Quarantäne gehen sollen. Wie die anderen Länder das machen, das obliegt natürlich denen. Aber mutmaßlich wird es ähnliche Protokolle geben, weil natürlich Taktgeber bei dem Ganzen die Weltgesundheitsorganisation ist.
4: Und am Hafen selber, welche Schutzmaßnahmen werden da jetzt genau vorgenommen?
5: Also am Hafen selber Abstand, würde ich sagen. Wir zum Beispiel stehen hier in einer eigens für die Presse abgeschirmten Bereich, können also das Schiff sehen, uns ihm aber nicht nähern. Hier laufen jetzt auch gerade Einsatzkräfte in diesen weißen Ganzkörperschutzanzügen, die wir noch aus den Corona-Zeiten kennen, herum, mit auch blauen Schutzhandschuhen, Atemmasken. Und so wird halt auf eine Mischung hier gesetzt, dass man einerseits die Menschen wirklich isoliert und in ihrer Bubble sozusagen belässt und dann aber alle, die mit ihnen zu tun haben, für den Fall der Fälle auch wirklich die volle Schutzausrüstung tragen.
4: Ja, Stichwort Corona. Du hast es gerade gesagt. Wie ist das jetzt bei den Teneriffa-Urlaubern? Überwiegt da die Neugier oder vielleicht auch so ein bisschen die Sorge, die Angst vor einer unkontrollierbaren Pandemie?
5: Also mit Urlaubern ist das ja so eine Sache. Wenn die dann erstmal in der schönsten Zeit des Jahres angekommen sind, dann zählt in der Regel erstmal nicht mehr viel. Was ich interessanter fand, war tatsächlich, wie besorgt die Einheimischen hier sind. Also wie tief dieses Trauma, was wir ja alle erlebt haben in der Corona-Pandemie, hier tatsächlich noch sitzt, weil die Leute, gerade hier im Süden Teneriffas, da ist 2020 auch das allererste Hotel, was europaweit komplett abgeriegelt wurde mit mehr als 1000 Menschen drin, das war relativ nah in der Nähe von hier. Und wir haben gestern mit Hotelbesitzern gesprochen, aber auch mit einfach ganz normalen Leuten auf der Straße, die alle gesagt haben, um Gottes Willen, wir möchten sowas nicht nochmal durchleben müssen, weil das natürlich diese Inseln, auf denen ohnehin, ja wenn überhaupt vom Tourismus gelebt wird, sehr, sehr hart getroffen hat.
4: Das Kreuzfahrtschiff MV Hondius ankert vor Teneriffa. Das waren Informationen und Einschätzungen von Franka Welz. Es ist der Beginn einer neuen Ära in Ungarn. Peter Motyó ist als neuer Regierungschef vereidigt. Vor dem Gebäude feierten zehntausende Menschen ihren neuen Ministerpräsidenten. Motyó versprach ihnen einen politischen Neuanfang. Sarah Beham hat das beobachtet.
6: Ungarn in Aufbruchsstimmung. Zehntausende Menschen sind auf den Kossuth-Platz vor dem ungarischen Parlament gekommen, um die Vereidigung des neuen Ministerpräsidenten Peter Motyó mitzuerleben. Darunter auch Matthias Helb. Er schwenkt die Ungarn-Fahne, darauf steht Frankfurt.
7: Ich bin zwar Deutscher, aber meine Frau ist aus Ungarn, ihr Sohn auch. Und nach diesem wahnsinnigen Wahlerfolg und diesem Regimewechsel ist es einfach eine absolute Pflicht, ähnlich wie damals beim Mauerfall, hier mal persönlich dabei zu sein und das mitzufeiern.
6: Und den neuen Ministerpräsidenten zu feiern. Als erste Amtshandlung setzt der proeuropäische Peter Modjor ein klares Zeichen. Die Europafahne wird am ungarischen Parlamentsgebäude gehisst, wo sie Orbán vor mehreren Jahren abgenommen hatte. Doch der Höhepunkt ist die offizielle Wahl zum Ministerpräsidenten. 140 von 199 Abgeordneten stimmen für Modjor, der offiziell vereidigt wird.
8: A magyar nemzet javára gyakorolom. Isten engem úgy segéljen.
6: Nach dem Eid nutzt Peter Modjor seine Rede, um mit Orbáns Regierung abzurechnen.
8: Amit jogellenesen vittek el,
6: was illegal gestohlen wurde, werden wir nun mit legalen Mitteln zurückholen. Was Sie verborgen haben, werden wir ans Licht bringen. Diejenigen, die dafür verantwortlich sind, werden jetzt zur Rechenschaft gezogen.
8: Akik felelősek, azok számot fognak adni a tetteikről.
6: Klare, scharfe Worte drinnen, dann tritt der proeuropäische Ministerpräsident vor das Parlament, vor zehntausende Ungarinnen und Ungarn, mit seinem zentralen Versprechen.
8: Szeretettel köszöntünk benneteket.
6: Herzlich willkommen im freien, demokratischen Ungarn.
8: Magyarországon.
6: Die Menge ist begeistert.
9: Also ich hoffe einfach nur, wieder stolz sagen zu können, ich komme aus Ungarn und nicht immer Nachfragen zu bekommen so über die Situation hier, sondern einfach nur wirklich sagen können, okay, wir machen mit bei der EU, bei NATO, bei all diesen Organisationen.
6: Ich persönlich erwarte, dass die Zersplitterung zwischen den Menschen endet und ich hoffe, dass die Menschen miteinander friedlicher und geduldiger werden.
10: Das ist eigentlich einige meiner schönsten Tage. Diese neue Möglichkeit ist eigentlich, denke ich, sehr gut für uns. Also wir hoffen es so sehr.
6: Die Hoffnung der Ungarinnen und Ungarn liegt jetzt auf Modjor und seiner konservativen proeuropäischen Tisza-Regierung. Der neue Ministerpräsident will der europäischen Staatsanwaltschaft beitreten, den Euro einführen, mit der Korruption aufräumen. 16 Ministerinnen und Minister sollen den illiberalen Umbau des Staats unter Orbán zurückdrehen. Viele Baustellen also liegen vor ihnen, aber jetzt wird erst einmal gefeiert.
4: Budapest feiert den neuen Ministerpräsidenten Motyó. Das war ein Bericht von Sarah Beham. Auf dem Roten Platz in Moskau, da wurde auch gefeiert unter massiven Sicherheitsvorkehrungen die große Militärparade zum Tag des Sieges der Sowjetunion über Nazi-Deutschland. Seit gestern gilt in Russland und in der Ukraine eine dreitägige Feuerpause. Der Kremlchef, der gab sich siegessicher. Die Feierlichkeiten begannen mit einer Rede Putins, in der er sagte, dass die russische Armee in der Ukraine gegen aggressive, von der NATO unterstützte Streitkräfte kämpfe. Hören wir einmal rein in die Rede.
11: Die große Heldentat der Generation der Sieger inspiriert die Soldaten, die heute die Aufgaben der Spezialoperation erfüllen. Sie stellen sich einer aggressiven Macht entgegen, die vom gesamten NATO-Block bewaffnet und unterstützt wird. Und trotzdem marschieren unsere Helden vorwärts. Ich bin fest davon überzeugt, dass unsere Sache gerecht ist. Wir stehen zusammen. Der Sieg war immer auf unserer Seite und wird es immer sein. Ruhm dem siegreichen Volk, Ruhm den Veteranen, Ruhm den Streitkräften Russlands. Zum Feiertag, zum Tag des Sieges.
8: Победы! Hurra!
4: Das war ein Auszug aus der Eröffnungsrede Putins während der gestrigen Siegesparade in Moskau. In diesem Jahr ohne Panzer und Raketen. Anschließend, nach der großen Parade, gab der Kreml-Chef noch eine Pressekonferenz. Hier brachte er auch einen neuen Namen als möglichen Vermittler ins Spiel. Es ist der frühere Bundeskanzler Gerhard Schröder. Björn Blaschke berichtet für das ARD-Studio Moskau aus Köln.
12: Die Pressekonferenz war eher eine Propagandakonferenz. Kreml-Chef Wladimir Putin stellte sich einmal mehr als Mann dar, der grundsätzlich immer zu Gesprächen bereit ist. Zum Beispiel mit dem ukrainischen Präsidenten Volodymyr Zelensky. Allerdings in Moskau, was Zelensky mehrfach abgelehnt hatte. Ein Treffen an einem anderen Ort sei auch möglich, so Putin weiter, aber nur, wenn zuvor eine langfristige Friedensvereinbarung getroffen würde. Die wirkt momentan unwahrscheinlich. Die Ukraine hat Russland in jüngerer Vergangenheit verschiedene Schläge verpasst, die Putin und seine Leute unter Druck setzen. Zelensky wird in dieser Situation alles versuchen, das zu verstärken. Und umso vehementer Putins Forderungen zurückweisen, Gebietsabtretungen zum Beispiel. Trotzdem gab Putin vor, er meine, dass sich der Krieg dem Ende zuneige, fragt sich wie. Putin selbst sagte, er sehe die Bemühungen der USA, Frieden zwischen der Ukraine und Russland zu schaffen, aber er könne sich auch gut vorstellen, dass Altkanzler Gerhard Schröder zwischen beiden Seiten vermittelt. Der 82-jährige Sozialdemokrat, von 1998 bis 2005 Kanzler, steht seit Jahren unter anderem wegen seiner Freundschaft zu Putin in der Kritik. Da wirkt es unwahrscheinlich, dass gerade er als offizieller Vermittler der EU benannt wird. Der Kreml-Chef hat einmal mehr Nebelkerzen gezündet. Er gibt Gesprächsbereitschaft und Friedenswillen vor und handelt völlig anders. Davon will er wahrscheinlich sein eigenes Volk, das zunehmend kriegsmüde ist, ablenken und auch US-Präsident Donald Trump, den Putin nicht verprellen möchte.
4: Wir schauen nach Großbritannien. Dort gab es die Kommunalwahlen. Die britische Regierungspartei Labour hat massive Verluste erlitten. Manche sehen sogar das Ende der Partei gekommen. In Wales und Schottland siegten Unabhängigkeitsparteien. Ich habe unsere Korrespondentin Franziska Hoppen kurz vor der Sendung gefragt. Die Kommunalwahlen gelten ja als erster großer Stimmungstest seit Starmers Amtsantritt. Wie tief sitzt der Schock für Labour?
13: Also ich weiß nicht, ob Schock das richtige Wort ist, weil Premierminister Starmer und Labour ja seit Monaten schlechte Umfragewerte hatten. Also das war zu erwarten. Aber die Frustration ist sicher ganz enorm, weil Labour ja wirklich überall im Land massiv Stimmen verloren hat. In den Hochburgen im Norden, in der Red Wall in den Midlands, in den Londoner Außenbezirken. Da vor allem an die Rechtspopulisten von Reform UK. Dann in den Unistädten und Metropolen an die Grünen. Was heißt, dass Labour seine Wähler wirklich an beiden Enden des politischen Spektrums verprellt hat und dass die Frustration im Land so groß ist, dass die Wähler auch immer mehr gewillt sind, ihre Stimmen eben neuen Parteien zu geben.
4: Auffällig ist ja der Erfolg von Nigel Farage von der Partei Reform UK. Ist das vor allem ein Protest gegen Labour oder erleben wir gerade eine dauerhafte Verschiebung des britischen Parteiensystems?
13: Also der Think Tank More in Common hier, der hat sich mal genauer angeschaut, wer eigentlich Reform wählt. Und demnach sind die größte Gruppe ältere Wähler aus der Arbeiterschicht, denen geht's wirtschaftlich schlecht, die fühlen sich überhaupt nicht abgeholt von der Politik und für die ist Reform tatsächlich ein neues Zuhause geworden. Dann gibt's noch die Hardline-Konservativen, denen sind die Tories nicht mehr rechts genug und etwa 20% sind in der Tat reine Protestwähler. Und mein Eindruck war jetzt auch bei dieser Wahl, dass viele wirklich das Gefühl haben, dass die da oben nichts mehr auf die Reihe kriegen und dass man deshalb mal was ganz Alternatives ausprobieren muss. Und was die Experten hier aber durchaus sagen, ist, dass diese Verschiebung vom 2-3-Parteisystem hin zum Multiparteiensystem immer deutlicher und in der Tat auch immer dauerhafter zu werden scheint.
4: Viele Menschen in Großbritannien haben sich ja auch einen wirtschaftlichen Neuanfang unter Starmer erhofft. Warum gelingt es Labour offenbar bislang nicht, diese Erwartung zu erfüllen?
13: Ich finde, da muss man auf die Startbedingungen für Labour gucken. Es gab ja davor 14 Jahre Sparpolitik unter den Konservativen, wo öffentliche Ausgaben massiv gekürzt worden sind. Und da war natürlich der Brexit. Und das heißt, Labour hat gestartet mit einem Berg an Problemen, also marode Infrastruktur, unterfinanzierte Kommunen, bei gleichzeitig niedriger Produktivität im Land, kaum Wachstum, einem klaffenden Loch in den Finanzen. Und der Brexit, der bleibt natürlich bis heute ein großer Bremsfaktor. Und dann kommen noch Kriege in der Welt dazu, Verteidigungsausgaben wachsen, Energiekrise, Inflation und so weiter. weiter. Und was jetzt helfen würde, wäre eine deutlichere Wiederannäherung an die EU. Aber da ist Labour sehr zaghaft, weil sie bei der Wahl 2024 auch von vielen Wählern Stimmen bekommen haben, die damals für den Brexit gestimmt hatten. Und die will Labour nicht verprellen. Und insgesamt muss man sagen, dass Labour diese Gesamtlage überhaupt nicht gut erklärt hat, sodass bei vielen Briten das Gefühl entstanden ist, dass Labour eigentlich selbst gar nicht weiß, was sie da tun und wofür sie stehen.
4: Und wie groß ist der Druck innerhalb der Labour-Partei? Also gibt es da schon irgendwie Gespräche über mögliche Nachfolger oder steht die Mehrheit noch trotz allem hinter Starmer?
13: Nee, diese Gespräche gibt es und die werden auch immer lauter. Gestern hat die erste Abgeordnete ein Ultimatum gesetzt und hat gesagt, wenn bis Montag keiner aus dem Kabinett den Parteichef offiziell anfechtet, dann würde sie das machen. Der Premier ist auch gestern von einigen aufgefordert worden, sich selbst ein Datum für einen Rücktritt zu setzen. Es gibt diverse Kandidaten, die da theoretisch in Frage kämen und sich teilweise auch schon aufstellen. Den Medienberichten nach zum Beispiel der relativ beliebte Bürgermeister von Greater Manchester, Andy Burnham. Aber keiner dieser Kandidaten haut derzeit alle vom Hocker, beziehungsweise die haben ihre eigenen Probleme. Burnham zum Beispiel, der müsste erstmal ins Parlament kommen, um überhaupt für die Parteispitze antreten zu können. Und das ist derzeit Starmers größtes Ass im Ärmel, dass es keine richtig starke Alternative gibt. Aber der Premier wirkt nervös. Also der will am Montag eine große Rede halten, in der er unter anderem nochmal eine Wiederannäherung an die EU heraufbeschwört, wohl eben auch, um dann den Zweifel in der Partei zu signalisieren, dass er im Sattel bleibt. Aber wie lange noch, würde ich sagen, ist gerade wirklich offen.
4: Das waren Informationen und Einschätzungen von Franziska Hoppen nach den Kommunalwahlen in Großbritannien. Genau heute, an diesem 10. Mai, ist es soweit. Heute hat Deutschland alle natürlichen Ressourcen verbraucht, die ihm rein rechnerisch zur Verfügung stehen. Darauf macht der sogenannte Erdüberlastungstag aufmerksam. Dominik Bartoszek erläutert, was damit gemeint ist.
3: Die Industrie braucht Energie, Autos verursachen CO2 und wertvolle Böden verschwinden unter Beton und Asphalt. Jeden Tag verbrauchen wir in Deutschland also viele Ressourcen. Die Erde kann diese nur bis zu einem begrenzten Zeitpunkt erneuern und dieser Zeitpunkt ist für Deutschland genau heute, hat die Non-Profit-Organisation Global Footprint Network berechnet und den Tag zum deutschen Erdüberlastungstag erklärt. Demnach sind unsere natürlichen Ressourcen für dieses Jahr verbraucht und wir leben ab sofort auf Pump. Würden alle Länder auf der Erde so wirtschaften und konsumieren wie wir, dann bräuchte es dafür nicht nur einen Planeten, sondern gleich drei. Der BUND verlangt aus diesem Anlass ein Umdenken der Bundesregierung. Energiesparen müsse oberste Priorität bekommen. Unter anderem fordern die Umweltschützer ein generelles Tempolimit auf Autobahnen, den Ausbau der erneuerbaren Energien und der E-Mobilität.
4: Seine Karriere reicht vom Ostseestrand bis nach Hollywood. Armin Müller-Stahl. Er ist mittlerweile 95 Jahre alt. Als Künstler beherrscht er mehrere Disziplinen. Sein Gesicht ist seit Jahrzehnten aus zahlreichen Filmen bekannt. Das Filmkunstfest Mecklenburg-Vorpommern hat den Maler und Schauspieler jetzt mit einem Ehrenpreis ausgezeichnet. Karin Erichsen.
14: Mit Standing Ovations begrüßte das Publikum Armin Müller-Stahl und seine Ehefrau bei der Preisverleihung im großen Kinosaal. Viele der Besucher hatten in den vergangenen Tagen etliche Filme in der Retrospektive gesehen, die das Filmkunstfest Mecklenburg-Vorpommern dem vielseitigen Schauspieler gewidmet hatte.
15: Ich bin angereist aus Lüneburg, weil ich diesen Schauspieler verehre, schon seit ich Kind war. Er hat mich bisher mein Leben lang begleitet und ich ganz aufgeregt bin, also dass er diesen Ehrenpreis bekommt und dass ich ihn zu Gesicht bekommen werde. Das finde ich einfach unglaublich spannend.
16: Oh, seine Gesicht, seine Mimik, seine Augen, sein Gesichtsausdruck ist Wahnsinn.
17: Also ich bin von seiner Aura begeistert und seiner Haltung auch zu tagespolitischen Dingen.
18: Er hat ja ganz tolle Filme gemacht und ist ja nicht nur ein Schauspieler, sondern er ist ja auch ein Maler und Dichter und schon ein sehr interessanter Mann.
14: Als Multitalent mit vielen Begabungen würdigt ihn auch sein langjähriger Freund, der ehemalige Ministerpräsident von Schleswig-Holstein, Björn Engholm, in der Laudatio vor der Verleihung des Ehrenpreises Goldener Ochse.
19: Dass sein Lebenswerk jetzt mit einem besonderen Vieh ausgezeichnet wird, einem Ochsen, und zumal noch einem goldenen, finde ich hochgradig bemerkenswert und erfreulich. Der Ochse steht spirituell für große Fülle und universell steht er für Kraft, für Ausdauer und für Friedfertigkeit. Aber auch für jene Sturheit, die einem Ostpreußen zusteht, der heute in Holstein sein Leben fristet.
14: Armin Müller-Stahl parierte mit Humor, Herzlichkeit und einer Ansprache, die viele im Publikum zu Tränen rührte.
20: Sie wissen, ich werde in diesem Jahr am Ende stolze 96 Jahre. Aber das wird, danke. Aber das wird erst im Dezember sein. Ich hoffe, dass ich es bis dahin schaffe. Aber ich verdanke alles meiner lieben Frau. Ohne sie wäre ich gar nicht so weit gekommen. Und ich habe in meinem Leben schon einige Auszeichnungen für mein Lebenswerk erhalten. Und immer verkehrt. Immer zu früh. Ich war mit meinem Lebenswerk noch nie fertig. Dieser goldene Ochse hat ein großes Zeitgefühl. Er kommt zur rechten Zeit. Ich bin richtig stolz, dass er jetzt kommt. Und wenn man 96 Jahre wird, dann sollte man mit seinem Lebenswerk auch zum Ende kommen. Es abschließen. Und mein Lebenswerk ist so gut wie abgeschlossen.
14: Eine solch emotionale Dankesrede hinterließ nicht nur viele bewegte Besucher, sondern auch einen überglücklichen Festivalleiter Volker Kufall.
21: Da es im Kino und im Film immer auch um Emotionen geht und hier natürlich um die Ehrung einer Legende des Kinos, kann man eigentlich gar nicht glücklicher sein nach so einem Abend.
14: Zur Zufriedenheit des Festivalchefs trug außerdem bei, dass seit Dienstag rund 18.000 Besucher zu den etwa 120 Filmen und Veranstaltungen kamen und der Publikumseinbruch während der Corona-Zeit und in den Folgejahren nun wohl endgültig Geschichte ist.
4: In der Fußball-Bundesliga bleibt es im Saisonendsport im Abstiegskampf spannend. Christina Schröder weiß mehr.
22: Ja, und das liegt unter anderem daran, dass der VfL Wolfsburg gegen den FC Bayern eine Überraschung verpasst hat. Die Niedersachsen unterlagen zu Hause mit 0:1. Der Auftritt der Wölfe, die aktuell auf dem Abstiegsrelegationsplatz stehen, machte trotzdem Mut. Und das Ergebnis sorgte andernorts für gute Stimmung. Holger Gerska berichtet.
23: Sowas gibt's selten. Weit und breit Zufriedenheit mit diesem Wolfsburger Abend. Natürlich in Köln beim FC und in Bremen bei Werder. Für beide ist der Klassenerhalt perfekt. Die Bayern freuten sich über einen Sieg 3 Tage nach dem Champions League aus. Nicht glanzvoll, aber verdient. Dabei hätte es auch einen echten Aufreger geben können. Der Wolfsburger Bellocian trat vor einem Strafstoß für München auf dem Elfmeterpunkt herum. Bayern-Trainer Kompany aber saß ziemlich entspannt.
24: Ich habe Verständnis dafür. Dann müssen wir genauso clever sein und diesen Penaltypunkt schützen. Und das ist auch unsere Verantwortlichkeit.
23: Und so passierte etwas Historisches. Im 25. Anlauf verschoss der leicht stolpernde Harry Kane erstmals in der Bundesliga einen Elfmeter. Auf der anderen Seite wackelten die Bayern zwar, aber Jonas Obig, der Manuel Neuer-Vertreter, hielt herausragend und wurde nicht nur von seinem Mitspieler Tom Bischoff zum Man of the Match gekürt.
25: Er ist ein super Torwart. Immer wenn er Manu vertritt, ist er immer da, eine geile Ausstrahlung. Ich finde es überragend, er hat eine brutale Entwicklung genommen.
23: Man of the Match könnte auch Michael Olise gewesen sein mit seinem Traum-Siegtor. Oder fast der Wolfsburger Matthias Swornberg, der in der 90. Minute völlig freistehend den rechten Pfosten traf.
26: Ja, natürlich. Es würde jetzt schwer zu schlafen. Das ist Fußball und dann nächste Woche ist wichtiger.
23: Nächste Woche, da ist das Endspiel beim FC St. Pauli um den Relegationsplatz. Verliert Heidenheim heute in Köln, reicht Patrick Wimmer und Co. am Millerntor einen Punkt. Deshalb waren auch die Wolfsburger mit dem Abend so zufrieden.
26: Ich glaube, wenn man eine ähnliche Leistung auf den Platz bringt, dann steht da nichts im Wege, dass man das Spiel nächste Woche gewinnt.
23: Tatsächlich kann Trainer Dieter Hecking nach dem vielleicht besten Wolfsburger Saisonspiel ziemlich optimistisch nach Hamburg fahren. Eigentlich.
27: Das wird ein ganz anderes Spiel. Und wir müssen uns gut präparieren und dann werden wir sehen, ob es reicht.
23: Wenn nicht, war das 483. Wolfsburger Bundesliga-Heimspiel zwar ein gutes, aber auch das vorläufig letzte.
22: Wie schon gehört, nächste Woche kommt es in Hamburg zum direkten Showdown zwischen St. Pauli und Wolfsburg. Der FC St. Pauli hatte gestern in Leipzig 0:1 verloren, steht punktgleich hinter dem VfL auf dem direkten Abstiegsplatz mit der schlechteren Tordifferenz. Das Team von Trainer Blessin muss also gegen Wolfsburg gewinnen, um noch Chancen auf den Relegationsplatz zu haben.
28: Ja, also wir spielen ja jetzt schon eine ganze Saison und jetzt auch wieder aufzustehen und zu sagen, ja, wir können, wir sind noch da, wir leben noch. Ja, und das müssen wir jetzt halt mehr oder weniger mit diesem Druck, ja, eine Balance zu finden, mit dem Druck umzugehen, eine gewisse Lockerheit an den Tag zu bringen. Aber diese Leistung, die macht mir dann schon auch Mut und dann ist alles möglich.
22: Nichts mehr mit dem Abstieg hat der Hamburger SV zu tun. Heute geht's um 15.30 Uhr gegen den SC Freiburg. Ja, und in die Bundesliga aufsteigen möchte Zweitligist Hannover 96. Aber die Mannschaft von Trainer Christian Tietz hat trotz Führung nur 1:1 in Bochum gespielt und rangiert auf dem Aufstiegsrelegationsrang.
0: Es geht darum, dass wir nicht aufgeben, dass es weitergeht. Auch wenn wir jetzt nicht geschafft haben, das Spiel für uns zu entscheiden, zu gewinnen, haben wir ein Heimspiel. Und jetzt heißt es einfach, den Kopf wieder hochnehmen, dass die Mannschaft weiß, wir sind nach wie vor in der Saison drin.
22: Eintracht Braunschweig sammelte unterdessen mit dem 2:1 gegen Dresden wichtige Punkte gegen den Abstieg. Kiel verlor zu Hause 1:3 gegen Magdeburg.
4: Soweit der Sport hier in den NDR-Info-Themen des Tages. Wir hören uns wieder zur nächsten Ausgabe um 13 Uhr.
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2: Um 9.30 Uhr mit Claudia Drews. Das Kreuzfahrtschiff, auf dem das Hunter-Virus ausgebrochen ist, hat die Kanareninsel Teneriffa erreicht. An Bord der MV Hondius waren 3 Menschen an der Infektion gestorben, darunter eine Deutsche. Insgesamt gab es auf dem Kreuzfahrtschiff nach Angaben der Weltgesundheitsorganisation WHO 6 bestätigte und 2 Hunter-Virus-Verdachtsfälle. Klaas Christoffersen aus der NDR-Nachrichtenredaktion berichtet, wie es an Bord des Schiffes nun weitergeht.
5: Zunächst sollen alle 150 Menschen an Bord auf Krankheitssymptome getestet werden. Ab dem Mittag ist geplant, Passagiere und Besatzungsmitglieder getrennt nach Nationalität in kleinen Booten an Land zu bringen. Von dort geht es weiter zu einem Flughafen. In versiegelten und bewachten Fahrzeugen, wie die Behörden mitteilten. Deutschland und andere EU-Länder haben für ihre Staatsangehörigen eigene Flugzeuge geschickt. Für die restlichen Personen haben die EU, die USA und Großbritannien Transporte vorbereitet. WHO-Chef Tedros wandte sich in einem Schreiben direkt an die Bevölkerung der Kanareninsel und beruhigte sie, das Risiko, sich anzustecken, sei gering. Die Evakuierungsaktion soll bis morgen Mittag abgeschlossen sein. Danach ist vorgesehen, dass die MV Hondius mit einer Restbesatzung in die Niederlande weiterfährt. Dort wird das Schiff vollständig desinfiziert.
2: Russlands Staatschef Putin hat sich zu einem möglichen Ende des Ukraine-Krieges geäußert. Nach der traditionellen Militärparade in Moskau zum Gedenken an das Ende des Zweiten Weltkriegs sagte er, er denke, der Konflikt neige sich dem Ende zu. Scharfe Kritik übte der Kreml-Chef an der Unterstützung westlicher Länder.

0: halten und konsumieren würden wie Deutschland. Der Bund für Umwelt- und Naturschutz Deutschland, BUND, kritisierte, Deutschland verbrauche vor allem durch den Einsatz fossiler Energien deutlich zu viele Ressourcen. Verursacher seien vor allem energieintensive Industriebranchen, der Gebäudesektor, der Straßenverkehr sowie die industrielle Tierhaltung. Nach einer Reihe von Angriffen auf jüdische Einrichtungen in London werden am Mittag tausende Demonstranten zu einer Kundgebung erwartet. Vor dem Regierungssitz in der Downing Street wollen die Teilnehmer auf den Antisemitismus in der britischen Gesellschaft aufmerksam machen. Aus London, Franziska Hoppen.
1: Der Antisemitismus in Großbritannien sei außer Kontrolle geraten. Die jüdische Gemeinde erlebe eine der schwierigsten Zeiten der jüngeren Vergangenheit. Das sagen die Organisatoren der Kundgebung, The Board of Deputies of British Jews, die größte Interessenvertretung britischer Juden. Im März und April waren in London eine Serie von Angriffen auf jüdische und israelische Einrichtungen verübt worden. In den meisten Fällen handelte es sich um Brandanschläge. Im März waren 4 Krankenwagen eines jüdischen Ambulanzdienstes angezündet worden. Mehrfach wurden Synagogen angegriffen, auch ein Geschäft. Im April stach im Stadtteil Golders Green ein Mann mit dem Messer auf 2 Juden ein.
0: Das Wetter in Norddeutschland. Ein Wechsel aus Sonne und Wolken heute, nur vereinzelt Schauer. 13 Grad auf Sylt bis 21 Grad in Göttingen. Morgen überwiegend bewölkt mit Regen entlang der Nordsee, vorübergehend auch mal heiter. 9 bis 14 Grad. Das waren die Nachrichten.
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3: Meeresrauschen bis zum Umfallen, eine Insel mitten im Atlantik, steile Felsen, schöne Strände und ein Frühling, der nie zu Ende geht. Gibt's sowas überhaupt? Ja, gibt es. Zwischen Hamburg und Haiti heute mit mir, Philipp Abrech. Wir sind in dieser Folge auf Madeira. Gehört zu Portugal. Manche lieben Madeira so sehr, dass sie wieder und wieder kommen. Die schiere Menge an Besuchern ist aber auch eine große Herausforderung und manchmal richtig nervig. Aber es gibt natürlich auch sehr viel zu sehen und zu machen und auch nicht zu machen. Dennis Burg hat's nach Madeira geschafft und wir konnten ihn glücklicherweise auch wieder zurücklocken zu uns ins Studio. Ich freue mich, dass du da bist, hi Dennis.
4: Hallo, ist mir aber schwer gefallen.
3: Ist dir schwer gefallen?
4: Ist mir wirklich schwer gefallen.
3: Vielleicht machen wir die nächste Folge dann von drüben, aber jetzt sprechen wir erstmal über deine erste Reise. Ich war noch nie auf Madeira. Für jemanden wie mich, wie würdest du diese Insel, die Inseln, es sind ja mehrere, glaube ich, ne, beschreiben?
4: Also eine Insel, die komplett grün ist. Und wenn du nicht in den Bergen bist, hast du eigentlich immer mal einen Blick aufs Wasser. Das ist das Faszinierende. Eine Wolke muss man sich auch immer hinzudenken, denn die gibt es auf Madeira öfter und die bringen natürlich auch manchmal ein bisschen Regen mit. Aber der Regen verzieht auch schnell wieder und dann ist wieder wunderbares Wetter. Und das sei jetzt schon mal gesagt, Zwiebellook muss man, wenn man nach Madeira will, anziehen. Also man muss kleidungstechnisch alles dabei haben.
3: Anorak.
4: Pullover,
3: Badehose,
4: Sonnenschirm.
3: Sonnenschirm und Regenschirm.
4: Ja.
3: Madeira gehört zu Portugal, aber liegt auch, naja, nicht wirklich, ich glaube, ein paar hundert Kilometer vor der marokkanischen Küste. Was würdest du sagen? Wie viel Portugal steckt in Madeira? Wie viel Afrika?
4: Ja, du sagst es. Also 500, 700 Kilometer vor Marokko, vor der afrikanischen Küste. Und klimatisch, geografisch und auch geologisch gehört, sagen wir mal, Madeira eher zu Afrika. Wir haben ein subtropisches Klima. Das portugiesische Festland, ich habe es gerade schon gesagt, ist weiter weg als das afrikanische Festland. Das portugiesische, das sind so circa 1000 Kilometer. Kulturell würde ich sagen, ist Madeira eher ein portugiesisch verwurzeltes Fleckchen Erde. Auch fußballtechnisch, Nationalmannschaft, Ronaldo wurde auf Madeira geboren. Seit 1976 ist Madeira autonom, hat eine eigene Regierung und auch ein eigenes Parlament, innere Angelegenheiten, die regelt die Insel selbst. Lissabon, die Hauptstadt, die kümmert sich um die Außenpolitik und die Sicherheitspolitik.
3: Dennis, Madeira mitten im Atlantik, du bist nicht mit dem Schiff hingefahren, hast du dir nicht gegeben, du bist mit dem Flugzeug hin, ne? Und es ist ja auch gar nicht so weit weg, glaube ich.
4: Überhaupt nicht. Also Direktflug 4 Stunden. Ich habe einen Stopover noch in Lissabon gemacht, weil es auch eine ganz tolle Stadt ist. Da hat es dann ein bisschen länger gedauert. Aber wirklich 4 Stunden Direktflug und

0: Du bist in einer anderen Welt. Man sagt ja auch Hawaii Europas und ich habe es ja am Anfang gesagt, es ist mega grün, es ist wirklich eine ganz andere Atmosphäre. Und ich bin, wie so viele, die nach Madeira fahren, wegen des Wanderns dahin, also Wandertouren gemacht. Und es ist einfach ein Erlebnis für Ohren, ein Erlebnis für die Augen, auch teilweise für die Nase. Man erlebt auf diesen Wanderungen wirklich was ganz Besonderes, vor allem, wenn neben dir der Bach fließt, die Levada. Wer auf der Insel des ewigen Frühlings wandert, folgt automatisch dem Ruf des Wassers. Es sind die Levadas, die historischen schmalen Wasserkanäle, die sich seit Jahrhunderten ihren Weg durch die schroffen Berge und smaragdgrünen Lorbeerwälder bahnen. Sie führen durch mystische Tunnel, mal vorbei an tosenden Wasserfällen, aber immer direkt ins Herz der wilden Natur Madeiras. An diesem Vormittag wandere ich entlang der Levada do Canchial. Der Weg ist flach und bietet einen grandiosen Blick über Canchial, einem wunderschönen Fischerdorf, das bis 1982 das Zentrum der Walfangindustrie war. Ich begegne Emilio. Der 49-Jährige fischt mit einer Mistgabel Müll aus der Levada, der vor einem Gitter hängen bleibt. Bierdosen, Plastiktüten, eine tote Ratte.
1: Sim, sim.
2: Die Levadas wurden vor langer Zeit gebaut, um das Wasser aus dem regenreichen Norden in den trockenen Süden zu führen, damit die Menschen Wasser hatten, um ihr Land zu bewirtschaften.
0: Auf Madeira gibt es ein riesiges Netz von Levadas mit insgesamt fast 2150 Kilometern Länge. Die erste Levada entstand im 16. Jahrhundert. Mit dem großflächigen Bau wurde im 19. Jahrhundert begonnen. Waren sie früher aus Holz und später aus Steinplatten, fließt das Wasser mittlerweile durch Betonkanäle. Das Gefälle liegt bei einem Meter auf einem Kilometer, wodurch ein kontinuierlich langsamer Wasserfluss ermöglicht wird. Emilio ist seit 15 Jahren Levadero. Er ist nicht nur für die Wartung der Levadas verantwortlich.
2: Meine Aufgabe ist es, Wasser an die Menschen zu verteilen, damit sie im Land bewässern können und so Landwirtschaft auf ihren Plantagen betreiben können.
0: Das Wasser benötigen beispielsweise Bananenbauern. Rund 3000 von ihnen gibt es auf der Insel. Keine andere Frucht wird mit Madeira so eng in Verbindung gebracht. Im kleinen Ort Ponta do Sol an der Südküste gibt es auf dem Gelände der ehemaligen Plantage ein Bananenmuseum. Neben einer visuellen Ausstellung zur Geschichte der Banane auf der Insel gibt es draußen unzählige Bananenstauden. Danish Gonzalves führt mich durch die Plantage. Er arbeitet seit einigen Jahren in dem Museum. Dass die Banane auf Madeira so gut wachse, habe etwas mit dem vulkanischen Ursprung der Insel zu tun. Der Boden sei deshalb sehr nährstoffreich. Der Anbau wurde zwar bereits 1552 erstmals schriftlich erwähnt, die Bananenproduktion startete aber erst im 19. Jahrhundert durch.
3: Wir sehen hier sehr gut, dass die Bananenproduktion über mehrere Generationen verläuft. Vor uns stehen drei Pflanzen. Da ist einmal die sogenannte Großmutter, die bereits Früchte getragen hat. Das tut sie jedoch nur einmal in ihrem Lebenszyklus. Danach wird sie gefällt. Daneben steht hier die Mutterpflanze, die größte Pflanze, aus der eine Bananenstaude entsteht. Dieser Zyklus dauert 12 bis 14 Monate. Auch sie wird gefällt, sobald sie Früchte getragen hat. Und dann gibt es die Töchter, von denen allerdings nur eine ausgewählt wird, um den Produktionszyklus fortzusetzen. Denn wenn mehrere in der Nähe der Mutterpflanze bleiben, würden sie sich gegenseitig die Nährstoffe entziehen.
0: Etwa 14% der gesamten landwirtschaftlichen Nutzfläche Madeiras werden für den Bananenanbau genutzt. Die restlichen Flächen verteilen sich auf andere Produkte wie Mais, Weizen und exotische Früchte. Wurden Bananen Ende des 19. Jahrhunderts im großen Stil nach England, Frankreich und die Niederlande exportiert, gehen sie heute nur noch auf das portugiesische Festland und nach Spanien. Der Rest werde auf der Insel verbraucht, erklärt Dänisch. Etwa 25.000 Tonnen werden jährlich angebaut. Die Arbeit sei sehr arbeits- und zeitintensiv. Die Bananen müssten von Hand geerntet werden. Auch die Pflege sei sehr wichtig. Eine harte Arbeit, die Dänisch noch aus seiner Kindheit kennt. Er selbst kommt aus einer Bauernfamilie. Sein Vater habe auch ein paar Bananenbäume angebaut.
3: Ich habe 4,5 Jahre in Großbritannien gelebt und es war immer beeindruckend zu erleben, wenn Menschen mir nach ihrem Madeira-Aufenthalt vor den probierten Bananen erzählt haben und davon total begeistert waren. Sie erinnerten mich damals immer an meine Heimat. Es ist also ein ganz besonderes Gefühl, Teil dieser faszinierenden Kultur zu sein, die auch zu meiner Geschichte gehört.
1: Ich liebe Bananen.
4: Ich auch.
1: Aber ich kann mir vorstellen, ey, bei so vielen Bananen, was machen die denn damit? Also gibt es da so ein Schokoladeneis-Bananen-Overkill auf der Insel?
4: Bananen in Hülle und Fülle, also vor allem auch kulinarisch. Ich sag nur, schwarzer Degenfisch mit gebratenen Bananen und serviert mit Maracuja-Soße. Ich gebe zu, ich habe es nicht probiert, aber es roch sehr gut und ist jetzt auch nur mal ein Beispiel. Selbst wenn man Bananen nicht essenstechnisch mag, du kannst den nicht entgehen, weil es gibt Souvenirs, alles in Bananen. Ne? Vom Bleistift über den Magnet, Postkarten sowieso, also Bananen überall auf der Insel.
1: Okay, also kulinarisch top, aber mal außer Bananen, was lässt sich auf Madeira finden, was es anderswo vielleicht nicht gibt und die Insel so unglaublich beliebt macht bei Touristen?
4: Da bin ich wieder bei den Levadas, die finde ich wirklich einzigartig. Also in Südtirol, da hast du ja so Walwege, aber das hier ist schon was ganz Spezielles und es ist alles schnell erreichbar und ich glaube, das ist dieses ganz große Plus für die Insel. Also die ist 57 Kilometer lang und 22 Kilometer breit, diese Insel, die hast du mit dem Auto einmal am Tag umrundet und du hast halt alles Unterschiedliche. Du hast Strand, du hast Wandern, du hast Geschichte, du hast eine tolle Kulinarik und ja, unabhängig davon, man kann auch noch relativ günstig dort leben und urlauben. Natürlich teurer geht immer, aber ich glaube, das ist das ganz große Plus, wo man sagt, Mensch, Madeira, das ist es.
1: Und es gibt vielleicht nicht mal mehr eine Saison und die Urlauber kommen das ganze Jahr über. Ich frage mich, wie geht eigentlich die Insel damit um, dass so viele Touristen auf der Matte stehen?
4: Ja, das ist ein großes Problem. Also vor allem in den Sommermonaten, da ist diese Insel wirklich sehr überlaufen, nicht zuletzt wegen der Kreuzfahrtschiffe. Das ist gleichzeitig aber auch Fluch und Segen zugleich, denn der Tourismus ist nun mal die wichtigste Einnahmequelle auf dieser Insel. Die Regierung, die will die Touristen zu mehr Nachhaltigkeit erziehen. Man hat da jetzt so ein Programm gestartet. Gleichzeitig bittet man auch die Wanderer zur Kasse. Man soll also für die Wanderung eine Gebühr bezahlen. Das funktioniert dann mit einer App. Da klickt man dann einfach den Wanderweg an und dann wird man auch kontrolliert, heißt es. Ich würde mal sagen, funktionierte im November, als ich da war, nicht wirklich. Aber die Regierung hat zumindest schon mal erkannt, wir müssen da irgendwie jetzt gegensteuern, weil das ist schon mehr und mehr, was da an Menschen auf die Insel kommt. Wenn die Morgensonne die weißen Fassaden von Funchal in goldenes Licht taucht und ein riesiger Ozeanriese langsam an der Hafenmole festmacht, dann weiß jeder hier, das Herz Madeiras beginnt zu schlagen. Schon Entdecker wie Christoph Kolumbus wussten diesen geschützten Platz an der Südküste Madeiras zu schätzen. Heute schlägt dieses Herz manchem Insulaner zu schnell. Der Hafen von Funchal ist einer der meistbesuchten Kreuzfahrthäfen Europas. 2024 legten hier 700.000 Kreuzfahrttouristen an. An diesem Morgen liegen zwei große Kreuzfahrtschiffe im Hafen. Menschen machen von hier aus Bustouren über die Insel. Andere gehen geführt oder alleine durch die Gassen von Funchal. Zwei Pflasterer restaurieren unbeirrt der Menschenmassen einen Fußweg, versuchen mit den kleinen Pflastersteinen ein Mosaik zu schaffen. Sie sind Symbol dafür, dass sich die Stadt für ihre Gäste herausputzt. Hier reihen sich Bars, Restaurants, Modeboutiquen und Souvenirläden aneinander. Wer Funchal von oben sehen möchte, nimmt die Seilbahn. In 10 Minuten schwebt sie vom Stadtzentrum hoch in den Stadtteil Monte. Madeira wird auch oft Garten des Atlantiks genannt. Beim Besuch des botanischen Gartens Monte Palace Tropical Garden wird das nur zu deutlich. Die große Artenvielfalt von Pflanzen verdankt der Garten und die Insel dem Golfstrom, der ganzjährig mildes Klima mit sich zieht. Für den Rückweg wählen viele Touristen oft die traditionellen Korbschlitten. Sie gibt es seit dem 19. Jahrhundert. Die Bewohner von Monte kamen damit schneller in die Stadt. Heute sind sie eine Touristenattraktion. Die Korbwagen werden von speziellen Handwerkern und Zimmerleuten aus Weiden und Holz handgefertigt und von zwei Fahrern, den Carreros, gelenkt. Und während die Touristenschlange von Minute zu Minute länger wird, steigt Philipp aus einem Kleinbus. Wie alle Carreros ist auch er weiß gekleidet, trägt einen Strohhut. Seit 8 Jahren fährt er die Schlitten.
5: Wir müssen erst mit einem leeren Korb üben. Im nächsten Schritt setzen wir Kollegen hinein, damit wir das Gewicht spüren. Es kommt auf die individuellen Fähigkeiten an.
4: Mussten die Schlittenfahrer früher ihre Schlitten noch auf dem Rücken den Berg hinauftragen, übernimmt das heute ein Kleinlaster. Kurze Zeit später ist auch dieser da. Jetzt werden die Korbschlitten abgeladen. Philipps Schuhe sind mit dicken Gummisohlen versehen. Und auch die Kufen werden präpariert.
5: Ja, wir haben etwas Wachs unter die Schlitten geschmiert. Das hilft beim Gleiten. Eine einfache Sache. Das ist das Geheimnis.
4: Dass immer mehr Touristen auf die Insel kommen, freut Philipp. Es sichere seinen Job, den er gerne mache. Schließlich sei es eine Mischung aus Sport und Arbeit. Außerdem sei er den ganzen Tag an der frischen Luft. Dann muss er los. Es geht mit dem Korbschlitten wieder bergab. Ein weiterer Morgen an der Nordküste der Insel. Hier in Arjadas da Cruz kommen ebenfalls Touristen, um auf eine besondere Art nach unten zu gelangen. In einem kleinen Gebäude direkt an der Steilküste sitzt Schnufer. Er ist Mitarbeiter der Seilbahnstation. Der 59-Jährige schaut durch sein großes Fenster nicht nur auf die noch leere Gondel, sondern auch auf das strahlend blaue Meer. Hier direkt an der Felskante geht es 450 Meter senkrecht in die Tiefe. Mit einer Neigung von bis zu 98% gilt die Seilbahn von Arjadas da Cruz als eine der steilsten Europas.
2: Diese Seilbahn wurde ursprünglich für Landwirte gebaut. Sie existiert schon seit 25 Jahren. Sie wurde erbaut, um den Landwirten den Zugang zu ihren Feldern zu erleichtern. An den Tourismus hat damals keiner gedacht. Aber heutzutage wird die Seilbahn mehr von Touristen als von Landwirten genutzt.
4: Denn mit der Zeit wurde der Anbau von Früchten, Weizen oder Kartoffeln immer unrentabler. Heute vergehe kein Tag, an dem keine Gäste kommen, für die 5 Minuten lange Fahrt einer Nervenkitzel bedeutet. Schnufer freut sich über die Gäste, schaut aber auch mit Sorge auf die Entwicklung. Da die 2 Gondeln jeweils nur 6 Menschen transportieren, stehen hier manchmal die Besucher 1,5 Stunden in der Warteschlange. Und die Touristen werden immer mehr. Seine Seilbahn hier sei sinnbildlich für das, was auf dem Rest der Insel gerade passiere.
1: Dennis, wenn ich mir Madeira angucke, es ist ja einfach eine Menge Wasser drumherum. Ich kann mir vorstellen, das macht doch was mit den Menschen, ne? So dieses Insulaner-Dasein. Wie sind die drauf? Wie würdest du die beschreiben?
4: Unheimlich hilfsbereit und gastfreundlich. Das ist mir also jeden Tag aufs Neue aufgefallen. Aber gleichzeitig, die sind nicht so offen. Also man muss sich mit denen schon länger unterhalten, aber es bleibt dann im Gespräch doch eher oberflächlich. Aber sie sind sehr, sehr herzlich.
1: Mhm. Kannst du dir vorstellen, dass die vielleicht einfach ein bisschen mehr für sich selber sein wollen?
4: Ich glaube, das ist mit ein Grund. Die wissen, die Touristen bringen sehr viel Geld. Der Tourismus ist der große Motor der Wirtschaft auf der Insel. Und die wissen ja auch, die Kohle kommt rein für die Familie, damit ich die Familie, sagen wir mal, ernähren kann. Und auf der anderen Seite möchte ich vielleicht auch ein bisschen mehr Ruhe haben. Also das kann durchaus ein Grund sein. Aber nichtsdestotrotz, alle sehr herzlich. Mhm. Vor allem, und das ist mir aber aufgefallen, die Leute sind unheimlich gelassen und gemütlich. Also egal, ob in der Stadt oder auch auf dem Land, die haben die Ruhe weg. Die sitzen auch mal sagen wir mal, gelassen in der einen oder anderen Bar oder auch im Garten oder vor der Tür, vor dem Haus und wirklich
1: genießen, sagen,
4: genießen das Leben. Wer auf Madeira war und keinen Poncha getrunken hat, der war nicht auf Madeira. Das sagte mir eines Abends ein Taxifahrer. Schließlich sei dieses alkoholische Getränk ein Symbol der Kultur Madeiras. Und so schlendere ich durch eine kleine Gasse in Ponta do Sol und betrete einen Pub. Das Small House macht seinem Namen alle Ehre. Der Durchgang ist eng. Direkt am Eingang eine circa 3 Meter lange Bar. Dahinter stehen Whisky- und Rumflaschen. Außerdem Joan und George. Joan trocknet Biergläser ab. George bereitet einen Poncha zu.
3: Poncha wird aus Rum, genauer gesagt aus landwirtschaftlichem Rum hergestellt. Madeira gehört zu den wenigen Regionen in der Welt, in denen der Rum direkt aus frischem Zuckerrohrsaft destilliert wird. Die Basis von Poncha besteht aus Rum, Saft, Früchten, Honig.
4: George nimmt den Pau de Poncha in die Hand. Es handelt sich um einen traditionellen Holzstößel von der Insel, der speziell für die Zubereitung entwickelt wurde. Er reibt den Stab zwischen seinen Händen und vermengt somit in der Glaskaraffe die Zutaten, sodass die Aromen voll zur Entfaltung kommen. Der 31-Jährige arbeitet seit 10 Jahren als Barkeeper. Ein paar Monate sei er mal in England gewesen. Ansonsten habe er sein bisheriges Leben komplett auf Madeira verbracht. Seit kurzem ist er Vater. Den Lebensunterhalt zu bestreiten, werde hier immer schwieriger. Zum Beispiel habe ein Haus vor 8 bis 10 Jahren etwa 100.000 bis 200.000 Euro gekostet. Jetzt seien es mindestens 250.000 bis 350.000. Das liege zum Teil, wenn auch nicht ausschließlich, am zunehmenden Massentourismus, den er mit sehr viel Skepsis beobachte.
3: Der große Tourismusboom setzte 2020, 2021 nach der Covid-Pandemie ein. Das war ein Wendepunkt. Und seitdem erleben wir eine Art von Tourismus, die mir nicht wirklich gefällt. Leute, die in Autos schlafen und die Supermärkte leer kaufen. Oder in die Berge fahren und dabei oft die Natur zerstören, nur um ein schönes Selfie zu machen. Dabei vernichten sie typische Pflanzen, die es nur hier auf Madeira gibt. Leider wird das immer schlimmer. Ich bin ja nicht gegen den Tourismus, ganz im Gegenteil. Ich arbeite mein ganzes Leben dank ihm. Aber ich finde, wir müssen diese Art des Tourismus, den Madeira derzeit erlebt, etwas besser regulieren.
4: Er holt eine zweite Glaskaraffe, denn der Poncha ist noch nicht fertig. Er schüttet das gelbe Getränk mehrfach um. Das brauche ein guter Poncha, sagt George. Und Poncha sei nun mal Tradition im Glas.
3: Mache es mit Leidenschaft. Bereite den Poncha so zu, als würdest du ein Stück deiner Seele in das Glas geben. Das ist das Geheimnis eines guten Ponchas, Freude an dem zu haben, was man tut. Freude an der Arbeit zu haben und diese Freude den Menschen auch zu vermitteln. Es ist unbeschreiblich, wenn die Leute dich anlächeln, nachdem sie den Poncha getrunken haben. Und es ist schön, wenn sie dann sagen, oh, das ist lecker. Ich sage immer, ich verkaufe den Leuten nicht einfach nur Alkohol, sondern Erlebnisse. Und das ist es, was mich an meiner Arbeit so fasziniert. Das Lächeln in den Gesichtern der Menschen, nachdem ich ihnen das Getränk serviert habe.
1: Poncha, also mit Rum? Na, ist das noch eine alte Seemannstradition vielleicht?
4: Das ist vielleicht möglich, weiß ich nicht. Also auf jeden Fall, er hat wunderbar geschmeckt und ich gebe zu, ich habe auch nicht nur einen getrunken.
1: Ja, es sind ja auch kleine Gläser und die
4: da
1: Sonne
4: muss man,
1: scheint.
4: Ja.
1: Dennis, wenn ich Lust bekommen habe auf Madeira, 2, 3 Tipps von dir. Was muss ich auf jeden Fall machen, wenn ich da bin? Was sollte ich lieber bleiben lassen?
4: Alle guten Dinge sind 3. Levadas wandern. Das muss man wirklich machen. Also ich habe jemanden kennengelernt, der war auf Madeira und ist nicht eine Levada entlang gelaufen. Da war ich ein bisschen irritiert gewesen.
1: Die Insel gar nicht richtig gesehen und erlebt. Nee,
4: aber er war, glaube ich, viel im Hotel. Also nichtsdestotrotz, also das muss man wirklich machen. Und vielleicht dann auch, jetzt kommt ein kleiner Geheimtipp, auf dem Vereda do Larano laufen. Das ist eine Küstenwanderung im Norden entlang der Küste. Das war wirklich mega traumhaft. Und vielleicht auch nicht direkt die erste Bar oder das erste Restaurant am Platz nehmen, sondern mal so gern, wie ich es immer sage, mal die Spelunke irgendwie in der vierten, fünften Reihe. Denn da spielt sich natürlich auch das wahre Leben ab.
1: Ja, ich bin auch Team Spelunke. Dennis Burg war auf Madeira. Übrigens, was ich dich noch fragen wollte, bist du auch mal mit dem Korbschlitten runtergebrettert?
4: Ja. Also es ist ja so ein Touri-Ding und wir haben auch überlegt, aber wir haben gesagt, Mensch, also am Ende ärgern wir uns und das ist so ein bisschen wie wenn du in Paris warst und hast den Eiffelturm nicht gesehen. Es war wirklich mega, es hat Spaß gemacht, es war ein bisschen kurz, aber es hatte Fun und ja, würde ich auch nochmal machen.
1: Ja, kann ich mir auch gut vorstellen. Dennis, das war unser Kurztrip nach Madeira. Dank dir, Dennis, dass du dabei warst, dass du da warst und davon erzählt hast.
4: Gerne.
1: Das war's von uns. Wenn euch die Folge gefallen hat, wir sind bei ARD Sounds. Sagt's weiter, abonniert uns gern oder wenn ihr mögt, schreibt uns auch. Zum Beispiel, wie seht ihr das? Würde mich interessieren. Wie viel Tourismus verträgt ein Ort eigentlich? Einfach eine Mail an haiti@ndr.de. Danke nochmal an dich, Dennis, und dank euch fürs Zuhören. Das sagen Wolfgang Sesko, Konrad Winkler und ich. Bin Philipp Abresch. Ciao.

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Liebe Zuhörerinnen und Zuhörer an den Radiogeräten oder wo immer Sie uns jetzt zugeschaltet sind. Herzlich begrüße ich Sie zu diesem Gottesdienst aus der Pfarrkirche St. Agatha in Gronau-Epe im westlichen Münsterland. Epe liegt nahe der niederländischen Grenze. Der Ort wird erstmals im Jahr 1188 erwähnt. Schon damals gab es hier eine erste steinerne Kirche. Die heutige Kirche St. Agatha entstand Ende des 19. Jahrhunderts nach Plänen des Architekten und Benediktinermönchs Wilhelm Rinklake. Diese neue Hallenkirche im neugotischen Stil, errichtet aus hellem, warmen Sandstein, besticht durch ihren weiten und lichten Raum. Auch die beeindruckenden Glasfenster gehen auf Wilhelm Rinklake zurück. In ihr befinden sich auch bedeutende Kunstwerke aus der alten Kirche. Ein romanischer Taufstein und eine sogenannte Martersäule aus dem 15. Jahrhundert. Bedeutend ist auch der 65 Meter hohe Kirchturm. Er ist nicht nur weithin sichtbar, sondern beherbergt auch zwei Geläute mit insgesamt 10 Glocken, die weithin zu hören sind. Dem Ruf dieser Glocken sind heute viele Menschen gefolgt, um hier gemeinsam Gottesdienst zu feiern. Ich lade Sie, liebe Hörerinnen und Hörer, herzlich ein, jetzt mitzufeiern. Musikalisch wird dieser Gottesdienst von den Chorgemeinschaften St. Agatha und St. Antonius mitgestaltet. Wenn Sie möchten, können Sie die Lieder dieses Gottesdienstes im katholischen Gesangbuch Gotteslob mitverfolgen. Gesungen werden die Nummern 329, 168, 551, 244, 177, 196, 208, 405 und 525. Ich wünsche uns allen eine gesegnete Mitfeier und eine gute Andacht.

Im Namen des Vaters und des Sohnes und des Heiligen Geistes. Amen. Der Herr sei mit euch. Liebe Zuhörerinnen und Zuhörer, liebe Gemeinde, herzlich willkommen zu unserem Gottesdienst. Schön, dass Sie an diesem Morgen mit uns diesen Gottesdienst feiern. Der heutige Sonntag steht in einer besonderen Spannung. Auf der einen Seite ist er noch geprägt von der Auferstehung Jesu Christi. Und auf der anderen Seite rückt Christi Himmelfahrt immer näher, also der Abschied und Weggang Jesu. Es ist eine Spannung zwischen österlicher Freude und der Möglichkeit des schmerzlichen Verlustes. Die heutigen biblischen Lesungen gehen von dieser Spannung aus und eröffnen eine Hoffnung für die Zukunft. Der erste Petrusbrief zeigt, christliche Hoffnung ist eine Haltung in schwierigen Zeiten. Sie kann weitertragen. Das Evangelium erzählt in den Abschiedsreden Jesu davon, wie Jesus seine Jünger darauf vorbereitet, auf eine neue Weise bei ihnen gegenwärtig zu sein. Auch jetzt will Jesus gegenwärtig sein, in seinem Wort und im Brot, das gebrochen wird. Ich lade Sie ein. Bereiten wir uns auf seine Gegenwart vor und bitten wir ihn im Kyrie um sein Erbarmen. Herr Jesus Christus, du hast Menschen dein Wort anvertraut, damit sie es weitersagen. Herr, erbarme dich. Du willst auch in unsere Zeit und in unsere Lebensverhältnisse deinen Weg weisen. Christus, erbarme dich. Du versprichst uns den Heiligen Geist, damit wir nicht ohne Hilfe und Ermutigung im Leben stehen. Herr, erbarme dich. Es erbarme sich unser der Menschen freundliche Gott. Er nehme uns an die Hand und führe uns seine Wege ins Leben.

0: Lasset uns beten. Gott, unser Vater, dein Sohn hat seine Jünger im Abschied gestärkt und ihnen den Geist verheißen, der Nähe schenkt und Hoffnung weckt. Öffne auch uns für dein Wort, damit wir erkennen, wie du uns begleitest und Mut zum nächsten Schritt gibst. Darum bitten wir durch Jesus Christus, deinen Sohn, unseren Herrn und Gott, der in der Einheit des Heiligen Geistes mit dir lebt und herrscht in alle Ewigkeit. Amen.
1: Wir hören die Lesung aus der Apostelgeschichte. In jenen Tagen kam Philippus in die Hauptstadt Samariens hinab und verkündete dort Christus. Und die Menge achtete einmütig auf die Worte des Philippus. Sie hörten zu und sahen die Zeichen, die er tat. Denn aus vielen Besessenen fuhren unter lautem Geschrei die unreinen Geister aus. Auch viele Lahme und Verkrüppelte wurden geheilt. So herrschte große Freude in jener Stadt. Als die Apostel in Jerusalem hörten, dass Samarien das Wort Gottes angenommen hatte, schickten sie Petrus und Johannes dorthin. Diese zogen hinab und beteten für sie, dass sie den Heiligen Geist empfingen. Denn er war noch auf keinen von ihnen herabgekommen. Sie waren nur getauft auf den Namen Jesu des Herrn. Dann legten sie ihnen die Hände auf und sie empfingen den Heiligen Geist. Wort des lebendigen Gottes.

Wir hören die zweite Lesung aus dem ersten Brief des Apostels Petrus. Schwestern und Brüder, heiligt in eurem Herzen Christus den Herrn. Seid stets bereit, jedem Rede und Antwort zu stehen, der von euch Rechenschaft fordert über die Hoffnung, die euch erfüllt. Antwortet aber bescheiden und ehrfürchtig, denn ihr habt ein reines Gewissen, damit jene, die euren rechtschaffenen Lebenswandel in Christus in schlechten Ruf bringen, wegen ihrer Verleumdungen beschämt werden. Denn es ist besser, für gute Taten zu leiden, wenn es Gottes Wille ist, als für böse. Denn auch Christus ist der Sünden wegen ein einziges Mal gestorben, ein Gerechter für Ungerechte, damit er euch zu Gott hinführe, nachdem er dem Fleisch nach zwar getötet, aber dem Geist nach lebendig gemacht wurde. Wort des lebendigen Gottes.

Aus dem heiligen Evangelium nach Johannes. In jener Zeit sprach Jesus zu seinen Jüngern: Wenn ihr mich liebt, werdet ihr meine Gebote halten. Und ich werde den Vater bitten, und er wird euch einen anderen Beistand geben, der für immer bei euch bleiben soll. Den Geist der Wahrheit, den die Welt nicht empfangen kann, weil sie ihn nicht sieht und nicht kennt. Ihr aber kennt ihn, weil er bei euch bleibt und in euch sein wird. Ich werde euch nicht als Waisen zurücklassen. Ich komme zu euch. Nur noch kurze Zeit und die Welt sieht mich nicht mehr. Ihr aber seht mich, weil ich lebe und auch ihr leben werdet. An jenem Tag werdet ihr erkennen, ich bin in meinem Vater, ihr seid in mir und ich bin in euch. Wer meine Gebote hat und sie hält, der ist es, der mich liebt. Wer mich aber liebt, wird von meinem Vater geliebt werden, und auch ich werde ihn lieben und mich ihm offenbaren.

liebe Schwestern und Brüder hier in der Kirche und wo immer Sie jetzt mit uns verbunden sind. Was für ein schöner, ermutigender Satz. Ich werde euch nicht als Waisen zurücklassen. Es ist ein Satz, der sofort wirken soll, der Zuversicht und Trost geben will angesichts von erfahrenem Verlust. Es ist kein theologischer Lehrsatz und auch keine Idee für spätere Generationen. Dennoch komme ich ins Stutzen, denn kurz vor diesem ermutigenden Satz sagt Jesus etwas ganz anderes. Wer meine Gebote hat und sie hält, der liebt mich. Wie passt das zusammen? Jesus ermutigt und zugleich weist er darauf hin, seine Gebote zu halten, und zwar als Liebeserweis. Und ich frage mich, kann denn die Erfüllung von Geboten ein Liebesbeweis sein? Klingt das nicht wie eine Bedingung? Wird Liebe an Leistung geknüpft? Ganz allgemein formuliert, geht es um Moral oder um Sinnstiftung? Ich denke, dass der Evangelist Johannes hier keine moralische Buchhaltung einführen will, im Sinne von, wenn du dies und das erfüllt hast, dann weiß ich, dass du mich liebst. Vielmehr will er etwas anderes sagen, das das Ganze auf den Kopf stellt. Weil du geliebt bist, kannst du die Gebote halten. Anders formuliert, ich halte Jesu Gebot nicht, um geliebt zu werden, sondern ich kann es halten, weil ich geliebt bin. Es geht nicht darum, etwas einzufordern und dafür belohnt zu werden, sondern darum, etwas freiwillig zu tun, aus der Erkenntnis, etwas empfangen zu haben. So klingt der Satz dann gleich etwas anders. Wer meine Gebote hat und sie hält, der liebt mich. Jesus spricht diesen Satz in unruhiger Zeit. Es ist kurz vor seiner Passion. Wir befinden uns im Abendmahlsaal in Jerusalem. Jesus hat den Jüngern die Füße gewaschen und seine Auslieferung angekündigt. Nun hält er seine Abschiedsrede an seine engsten Vertrauten. Die Jünger spüren, es geht etwas zu Ende. Sie spüren noch nicht, da soll etwas Neues beginnen. Sie ahnen vielleicht, dass die Welt ab morgen anders sein wird, weil dann die Stimme fehlt, die ihnen bisher gesagt hat, worauf es ankommt. Die Stimme, die tröstet, provoziert, heilt, weckt und aufrichtet. Ich stelle mir vor, welchen Eindruck Jesus von den Jüngern gehabt haben muss im Abendmahlsaal, in dieser Situation des Abschieds. Sie wirken auf ihn wie Suchende, wie Unvollkommene. Dabei hatten sie doch mit ihm gelacht, gestritten, gehofft. Ich stelle mir vor, wie er ihre Angst spürt, wie er die Frage erahnt, die ihnen im Hals steckt. Was wird aus uns, wenn du nicht mehr da bist? Genau in diese Situation hinein spricht Jesus seine Worte. Ich werde euch nicht als Waisen zurücklassen. Es klingt für mich wie ein Versprechen, das die Zeit überdauert. Ihr seid nicht allein. Ihr bleibt gehalten. Ihr seid geliebt. Liebe Schwestern und Brüder, jeder von uns kennt Situationen, in denen das Leben uns zu Waisen macht. Ich meine das nicht nur in dem Sinne, einen oder beide Elternteile verloren zu haben. Ich meine es auch im übertragenen Sinne, verwaist sein im Herzen. Wenn ein Gespräch verstummt, das mich getragen hat. Wenn ein Stuhl leer bleibt, der gestern noch mit Leben gefüllt war. Wenn ein Plan zerbricht und ich nicht weiß, wie ich die Scherben sortieren soll.
wenn Sorgen zu laut werden und die Hoffnung kaum noch spürbar ist. Solche Momente kenne ich und sicherlich jeder von uns. Momente, in denen wir uns fragen, wie geht es weiter? Genau in diese Situation sagt Jesus, du bist nicht allein, ich bleibe, anders, aber doch real, in dir, in euch, aber auch um dich und um euch, durch dich und durch euch. Es ist, als würde Jesus einen unsichtbaren Faden spannen, als wäre er selbst der Faden, der uns Menschen untereinander und mit ihm verbindet. Heute, aber auch durch die Zeit, vom Abendmahlsaal bis in die Gegenwart. Es ist ein Faden, der nicht reißt. Ich möchte diesen Faden den Faden der Liebe nennen. Zugegeben, es ist kein glatter Faden, eher im Gegenteil. Denn wer bereit ist, andere zu lieben, der macht sich verletzlich. Der macht sich womöglich die Hände schmutzig, weil er Kranke berührt, Ausgestoßene sieht, Hungrigen Hoffnung gibt, Kleine aufrichtet. Genau das hat Jesus erfahren und erfährt es noch heute. Wenn Menschen bereit sind, so zu lieben, wie er geliebt hat. Jesu Liebe ist eine Liebe, die bleibt, auch wenn der, der sie schenkte, nicht mehr sichtbar unter uns ist. Es ist eine Liebe, die wie ein innerer Kompass wirkt und auch etwas bewirkt. Denn Jesus schenkt uns die Gewissheit, nicht allein durch das Schwere gehen zu müssen. Jesus schenkt uns nicht die Lösung für jede Frage, aber eine Liebe, die durch die Frage trägt. Jesus schenkt uns nicht den Schutz vor dem Sturm, aber Halt im Sturm. Und für mich zeigt sich, genau dort beginnt der Glaube, wo ein Mensch sagt, ich gehe weiter. Nicht, weil alles klar ist, sondern weil einer mit mir geht. Denn wir sind keine Weisen dieser Welt. Wir sind Menschen mit einer Verheißung im Herzen und einem Geist, der uns aufrichtet, wenn es schwer wird. Amen.

0: Wir rufen zu Gott, der uns nicht als Weisen in dieser Welt zurücklässt.
1: Für alle, die sich allein fühlen, weil jemand fehlt, weil ein Weg zu Ende ging oder weil das Leben schwer geworden ist, schenke ihnen deinen Geist der Nähe, Gott, unser Vater.
0: Wir bitten dich,
1: für alle, die vor Veränderungen stehen, in Familie, Beruf, Gesundheit oder Glauben, öffne Türen, wo sie Mut zum Weitergehen brauchen. Gott, unser Vater,
0: wir bitten dich.

0: für unsere Verstorbenen und für alle, die um sie trauern. Lass sie spüren, dass deine Liebe stärker ist als jeder Abschied. Gott, unser Vater,
1: wir bitten dich,
2: guter Gott, du kennst unsere Wege und willst uns nahe sein. Bleibe bei uns mit deinem Geist, damit wir selbst zum Beistand füreinander werden. Darum bitten wir durch Christus, unseren Herrn. Amen.

Herr unser Gott, wir bringen Brot und Wein vor dich. Verwandle sie durch deinen Geist und schenke uns in ihnen Christus, der bei uns bleibt. Stärke uns durch das Brot des Lebens und den Kelch des Heiles, damit wir den nächsten Schritt wagen, in der Gewissheit, dass wir nicht allein, sondern von deinem Geist getragen sind. Darum bitten wir durch Christus, unseren Herrn. Amen.

Ja, du bist heilig, großer Gott. Du liebst uns Menschen und bist uns nahe. Gepriesen sei dein Sohn, der immer mit uns auf dem Weg ist und uns um sich versammelt zum Mahl der Liebe. Wie den Jüngern deutet er uns die Schrift und bricht das Brot für uns. So bitten wir dich, gütiger Vater, sende deinen Heiligen Geist über die Gaben von Brot und Wein. Erheilige sie, damit sie uns werden Leib und Blut deines Sohnes, unseres Herrn Jesus Christus. Am Abend vor seinem Leiden nahm er beim Mahl das Brot und sagte dir Dank, brach das Brot, reichte es seinen Jüngern und sprach: Nehmt und esst alle davon, das ist mein Leib, der für euch hingegeben wird. Ebenso nahm er nach dem Mahl den Kelch, dankte wiederum, reichte ihn seinen Jüngern und sprach: Nehmt und trinkt alle daraus. Das ist der Kelch des neuen und ewigen Bundes, mein Blut, das für euch und für alle vergossen wird zur Vergebung der Sünden. Tut dies zu meinem Gedächtnis. Geheimnis des Glaubens. Deinen Tod, o Herr, verkünden wir und deine Auferstehung preisen wir, bis du kommst in Herrlichkeit. Darum, gütiger Vater, feiern wir das Gedächtnis deines Sohnes, der uns erlöst hat. Durch sein Leiden und seinen Tod am Kreuz hast du ihn zur Herrlichkeit der Auferstehung geführt und ihn erhöht zu deiner Rechten. Wir verkünden dieses Werk deiner Liebe, bis er wiederkommt, und bringen dir das Brot des Lebens und den Kelch des Segens dar. Wir feiern die Liebe Christi, die er uns anvertraut hat. Er hat sich für uns hingegeben und schenkt uns Anteil an seinem Leib und Blut. Wir bitten dich, schau gütig auf die Gabe deiner Kirche und gib, dass wir im Geist deiner Liebe für immer verbunden bleiben mit ihm und untereinander. Barmherziger Gott, vollende deine Kirche im Glauben und in der Liebe, unseren Papst Leo und unseren ernannten Bischof Heiner, alle Bischöfe, Priester und Diakone, Ordens- und Eheleute, alle Frauen und Männer, das ganze Volk, das du dir erworben hast. Öffne unsere Augen für jede Not. Gib uns das rechte Wort, wenn Menschen Trost und Rat suchen. Hilf uns zur rechten Tat, wo Menschen uns brauchen. Lass uns denken und handeln nach dem Wort und Beispiel Christi. Mache deine Kirche, deine Gemeinden und Gemeinschaften zu einem Ort der Wahrheit und der Freiheit, des Friedens und der Gerechtigkeit, damit die Menschen neue Hoffnung schöpfen. Vater, erbarme dich unserer Brüder und Schwestern, die im Frieden Christi heimgegangen sind, und aller Verstorbenen, deren Glauben du allein kennst. Lass sie dein Angesicht schauen und schenke ihnen das Leben in Fülle. Wenn unser eigener Weg zu Ende geht, dann nimm auch uns für immer bei dir auf und lass uns zusammen mit der seligen Jungfrau und Gottesmutter Maria, mit den Aposteln und den Märtyrern, mit der heiligen Agatha und dem heiligen Antonius, mit unseren Namenspatronen und mit allen Heiligen dich loben und preisen durch unseren Herrn Jesus Christus.

Jesus versichert uns der Liebe des Vaters, auf die wir unser Leben bauen können. So beten wir: Vater unser im Himmel, geheiligt werde dein Name, dein Reich komme, dein Wille geschehe, wie im Himmel, so auf Erden. Unser tägliches Brot gib uns heute und vergib uns unsere Schuld, wie auch wir vergeben unseren Schuldigen. Und führe uns nicht in Versuchung, sondern erlöse uns von dem Bösen. Denn dein ist das Reich, die Kraft, in Ewigkeit. Die Worte des Evangeliums sind uns hier im Gottesdienst, im Friedensgebet sehr vertraut. Jesus sagt seinen Jüngern den Frieden zu. Es ist ein tieferer Frieden als den, den wir Menschen schaffen können. Einen Frieden, der mehr ist als das Fehlen von Gewalt und Krieg. So bitten wir, Herr Jesus Christus, schau nicht auf unsere Fehler, auf unser Versagen, auf die Lieblosigkeiten dieser Welt, auf das, was wir Sünde nennen, sondern blicke in unser Herz, auf den Glauben, die Liebe und die Hoffnung, die wir tragen, und schenke uns und allen Menschen auf dieser Welt, besonders jenen in den Kriegs- und Krisengebieten, nach deinem Willen Einheit und Frieden. Der Friede des auferstandenen Herrn sei allezeit mit euch. Gebt einander ein Zeichen dieses österlichen Friedens und der Versöhnung.

Und so seht, Jesus Christus, der Gekreuzigte und Auferstandene, ist jetzt in unserer Mitte, im Zeichen des gebrochenen und auszuteilenden Brotes. Er ist das Lamm Gottes, das hinwegnimmt die Sünde der Welt. Herr, ich bin nicht würdig, dass du eingehst unter mein Dach, aber sprich nur ein Wort, so wird mein Seele. So spricht der Herr: Wenn ihr mich liebt, werdet ihr meine Gebote halten. Ich werde den Vater bitten, und er wird bei euch einen anderen Beistand geben, damit er immer bei euch bleibe. Halleluja. Und so kommt, kostet und seht, wie gut der Herr ist. Er selbst hat alles für uns bereitet.

Lasset uns beten. Gott, du lässt uns nicht als Waisen zurück. Du gehst mit uns und öffnest Wege, die wir noch nicht sehen. Stärke in uns die Gewissheit deiner Nähe, damit wir mutig weitergehen, getragen von deinem Geist. Lass uns spüren, wo wir den nächsten Schritt wagen, gehst du schon voraus. Darum bitten wir durch Christus, unseren Herrn. Zum Ende dieses Gottesdienstes bedanke ich mich bei allen, die ihn vorbereitet und zu seinem Gelingen beigetragen haben. Insbesondere allen Musikerinnen und Musikern der beiden Chorgemeinschaften St. Agatha und St. Antonius Epe, sowie allen liturgischen Diensten. Ich danke auch allen, die hier vor Ort oder wo auch immer jetzt mit uns verbunden mitgefeiert haben. Stellen wir uns nun unter Gottes Segen. Der Herr sei mit euch. So segne, behüte und begleite euch und alle, die ihr fest in euren Herzen tragt, der gute, und das dürft ihr nie vergessen, der euch immer liebende Gott, der Vater und der Sohn und der Heilige Geist. Amen.

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Aus der Pfarrkirche St. Agatha in Gronau-Epe übertrugen wir einen katholischen Gottesdienst. Die Predigt hielt Pfarrer Thorsten Brüggemann. Den Text der Predigt können Sie auch im Internet nachlesen unter kircheimwdr.de. In wenigen Minuten haben Sie Gelegenheit, mit einer Vertretung der Gemeinde am Telefon zu sprechen. Die Nummer ist 02565 93260. Ich wiederhole, 02565 93260.

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1: Um 11 Uhr mit Claudia Drews. Auf der spanischen Insel Teneriffa hat die Evakuierung des Kreuzfahrtschiffs MV Hondius begonnen. An Bord des Schiffs waren mehrere Infektionen mit dem Hantavirus festgestellt worden. Die Weltgesundheitsorganisation WHO spricht von 6 bestätigten Fällen und 2 Verdachtsfällen. 3 Menschen sind gestorben, darunter eine Frau aus Deutschland. Aus der NDR-Nachrichtenredaktion Volko Damm.
2: Die MV Hondius ist heute früh in das Hafenbecken von Granadilla im Süden Teneriffas eingelaufen. Nach einer Untersuchung sollen die Passagiere und ein Teil der Crew unter strengen Sicherheitsvorkehrungen in Booten an Land und dann gleich weiter zum Flughafen gefahren werden. Dort sollen sie umgehend mit eigens bereitgestellten Flugzeugen in ihre jeweiligen Heimatländer zurückgebracht werden, wo sie in Quarantäne müssen. Während der Evakuierung tragen Personal und Passagiere FFP2-Schutzmasken. Die spanischen Behörden versicherten, keinesfalls werde es zu Kontakt mit der Bevölkerung von Teneriffa kommen. Es wird damit gerechnet, dass die Evakuierungsaktion bis morgen dauert.
1: Russlands Präsident Putin hat Altkanzler Schröder als Vermittler im Krieg zwischen Russland und der Ukraine ins Spiel gebracht. Entsprechend äußerte sich Putin nach der Parade zum Tag des Sieges der Sowjetunion über Nazi-Deutschland. Aus Köln, Björn Blaschke.
3: Kreml-Chef Wladimir Putin stellte sich einmal mehr als Mann dar, der grundsätzlich immer zu Gesprächen bereit ist. Zum Beispiel mit dem ukrainischen Präsidenten Volodymyr Zelensky. Allerdings in Moskau, was Zelensky mehrfach abgelehnt hatte. Ein Treffen an einem anderen Ort sei auch möglich, so Putin weiter, aber nur, wenn zuvor eine langfristige Friedensvereinbarung getroffen würde. Er sehe die Bemühungen der USA, Frieden zwischen der Ukraine und Russland zu schaffen, aber er könne sich auch gut vorstellen, dass Altkanzler Gerhard Schröder zwischen beiden Seiten vermittelt. Der 82-jährige Sozialdemokrat steht seit Jahren unter anderem wegen seiner Freundschaft zu Putin in der Kritik.
1: Vor der Küste von Katar hat es einen Zwischenfall mit einem Frachtschiff gegeben. Nach Angaben der britischen Behörde für maritime Sicherheit wurde das Schiff von einem unbekannten Geschoss getroffen. Die Besatzung habe anschließend ein Feuer an Bord gemeldet, das aber gelöscht werden konnte. Verletzte gebe es nicht. Der Vorfall ereignete sich inmitten der angespannten Situation zwischen dem Iran und den USA. Am Freitag hatte das US-Militär trotz Waffenruhe 2 unbeladene Öltanker angegriffen und außer Gefecht gesetzt. Die Führung in Teheran drohte den USA mit Vergeltung, sollten weitere iranische Schiffe angegriffen werden. Der Deutsche Gewerkschaftsbund kommt zur Stunde zu seinem Bundeskongress zusammen. Bis Mittwoch wollen etwa 400 Delegierte die Positionen und Leitlinien abstecken, auch vor dem Hintergrund der Sozialreformen, die die Bundesregierung plant. Aus der Nachrichtenredaktion Jana Schwarzer.
4: Die Gewerkschaften haben schon Widerstand gegen mögliche Einschnitte bei Rente, Gesundheitsversorgung oder Sozialleistungen angekündigt. Der DGB spricht dabei für rund 5,4 Millionen Mitglieder, die in 8 Einzelgewerkschaften wie Verdi oder der IG Metall organisiert sind. Alle Branchen sind damit abgedeckt. Der DGB ist also eine Macht in Deutschland. Dementsprechend geben sich die Spitzenpolitiker bei dem Gewerkschaftskongress die Klinke in die Hand. Kanzler Merz, Finanzminister Klingbeil und Arbeitsministerin Baas werden Reden halten.
1: Das waren die Nachrichten. Das Wetter in Norddeutschland. Ein Wechsel aus Sonne und Wolken heute. Vereinzelt Schauer. 13 Grad auf Sylt bis 21 Grad in Göttingen. Morgen überwiegend stark bewölkt mit Regen entlang der Nordseeküste. Vorübergehend auch mal heiter. 9 bis 14 Grad. Am Dienstag wechselhaft mit trockenen Abschnitten und durchziehenden Schauern. Bei 10 bis 14 Grad und am Mittwoch ähnlich. Ab und an Schauer. 13 bis 16 Grad. Es ist 11.04 Uhr.
0: Das ARD Radio Feature. Hören, was dahinter steckt. Die ecuadorianische Botschaft in London, 2013. Einmal in der Woche kommt ein ehemaliger britischer Elitesoldat und trainiert den australischen Hacker, Journalisten, Verleger und Gründer von WikiLeaks, Julian Assange.
5: Also da ist einer, der, glaube ich, so von der britischen Special Forces reinkam. Das war so ein Sympathizer, so jemand, der irgendwie WikiLeaks gut fand. Und er kam einmal die Woche, glaube ich, hieß James. und hatte irgendwie mit Julian immer so für eine Stunde Boxing geübt. Da gab es einen unglaublich massiven Druck der US-Regierung auf ihn. Ja, also es war die USA gegen eine Person. Ja, und das hat Spuren hinterlassen. Ja, und dieser Boxing war da so, damit er da auch eine etwas andere Körperlichkeit erfährt, als was er sonst hatte. Also auch so Gleichgewicht und Schwitzen und so. Das hat man auch gesehen, dass er das auch uns zeigen wollte. Ne? Er wollte auch sich selber inszenieren in dem Sinne. Er wollte irgendwie Bilder zeigen, wo er stark aussieht. Er wollte keine Bilder uns geben, wo er nicht stark aussieht.
0: John Götz ist NDR-Journalist und mehrmals in der Botschaft, in der Assange von 2012 bis 2019 lebt. Hat mit und über WikiLeaks gearbeitet.
5: WikiLeaks war die Vorstellung, dass man tatsächlich durch Transparenz von Machthaber, von Menschen, die wichtige Entscheidungen treffen, von Militärs, von Sicherheitsapparat, die grundsätzlich verändern kann. Und in dem Sinne ist es ein Beispiel von einer demokratischen Radikalität, die durch Journalismus zu erreichen sei. Wichtig war immer, dass der Journalismus liefert, also die Transparenz, die man braucht, um die Gesellschaft zu ändern. So, ne? Und WikiLeaks sollte ein Projekt sein, der Journalistin und als journalistisches Projekt selber die Mächtigen in die Ecke treibt durch Transparenz.
6: My name is Julian Paul Assange. Assange is spelled A-S-S-A-N-G-E. Julian is spelled with an A.
7: Last conversation, Hotel 26.
0: Kampf der Geheimhaltung. Julian Assange, WikiLeaks und die Pressefreiheit. Von Lea Eichhorn und John Götz.
8: Die Luft wird dünner um Julian Assange. Der High Court in London hat entschieden, dass die Auslieferung des WikiLeaks-Gründers nach Schweden rechtmäßig ist.
9: It's time to call out WikiLeaks for what it really is.
10: Es wird Zeit, WikiLeaks endlich als das zu bezeichnen, was es ist. Ein feindlicher, nichtstaatlicher Geheimdienst.
11: Hostile Intelligence Service.
12: Hello. First of all, I want to tell you how much I admire you. You're my heroes.
13: I am not free today because the system worked.
14: Ich bin heute nicht frei, weil das System funktioniert hat.
0: Julian Assange bei seinem Auftritt vor dem Europarat.
13: I am free today after years of incarceration because I pled guilty to journalism.
14: Ich bin heute frei, weil ich mich nach Jahren der Inhaftierung schuldig bekannt habe, und zwar schuldig, Journalismus betrieben zu haben.
13: It's good to be back. So thank you for your thought and keep up the fight.
5: Die erste Begegnung mit Julian Assange war in der sogenannten Bunker-Raum da in der Guardian, also Redaktion in London. Und da war Assange da mit einer kleinen Kiste voll von USB-Sticks. Und wir saßen da alle im Raum mehrere Tage und haben gemeinsam die afghanische Kriegsberichte da gelesen. Also mein Name ist John Götz. Ich wohne seit 1989 kontinuierlich in Deutschland. Und in der Zeit beim Spiegel habe ich zusammen mit zwei anderen Kollegen im Prinzip WikiLeaks als Projekt gemacht. 2011 habe ich Spiegel verlassen und WikiLeaks mitgebracht. Also weg vom Spiegel und zum NDR.
0: John Götz und Julian Assange kennen sich beruflich und privat. Aus der intensiven Zusammenarbeit ist auch eine Freundschaft geworden.
5: Wir haben da häufiger über die Jahre telefoniert, also wenn er telefonieren könnte. Also ich weiß, dass es manchmal irgendwie auch so genervt hat. Also so sonntags, keine Ahnung, spazieren gehen mit meinen Kindern da im Volkspark am Friedrichshain, dann irgendwie, ich glaube, wenn man mit jemandem spricht, der in so eine Art gefangene Situation ist, hat das eine Schwere, die es nicht hat, mit anderen zu telefonieren. Ja, und das war nicht immer angenehm.
0: Es geht um den vielleicht eigenartigsten und kompromisslosesten Journalisten unserer Zeit. Den Verleger und Hacker Julian Assange. Wie WikiLeaks entstanden ist und was die Plattform für den Journalismus und die Pressefreiheit bedeutet. Auch darum geht es. März 2026. Im Berliner Theater Hau, Hebel am Ufer, gehen die Lichter an. Das Disruption Network Lab bereitet hier einen Kongress vor. Exposing Crimes is not a crime. The real world consequences of WikiLeaks. Verbrechen aufzudecken ist kein Verbrechen. Die realen Konsequenzen von WikiLeaks. Hier treffen sich in den kommenden Tagen Journalistinnen und Journalisten, Whistleblower, WikiLeaks-Mitarbeitende, Sympathisanten und Interessierte. John Götz ist als Gast auf dem Podium und für dieses Feature dabei.
11: Hi.
0: Julian Assange hat WikiLeaks 2006 gegründet. Eine Plattform, die radikale Transparenz versprach. Eine Plattform gegen das Unwissen und gegen die Ahnungslosigkeit der Öffentlichkeit. Ein Akt der Demokratie oder ein Verbrechen? 2006. In einer Art Bürowohnung in Melbourne treffen sich ein paar Hacktivisten. Hacktivismus ist die Verbindung von Hacking und Aktivismus. Manche haben ein technisches, andere ein politisches Interesse. Oder beides. Sie brechen Regeln für ein gesellschaftliches Ideal. So eine Brechung ist die Plattform WikiLeaks. Jeder kann hier anonym Videos, Fotos, Dokumente veröffentlichen.
15: WikiLeaks galt am Anfang als eine Mischung aus einem Freak-Projekt von Leuten, die interessant, faszinierend, aber irgendwie auch ein bisschen schräg sind, die offenkundig sehr viel mit Computern und der Digitalisierung zu tun hatten, zu einem Zeitpunkt, als das die großen Gesellschaften des Westens noch nicht so sehr hatten.
0: Holger Stark ist einer der stellvertretenden Chefredakteure und Co-Leiter des Ressorts Investigative Recherche bei der Wochenzeitung Die Zeit.
15: Es war ein Projekt, was anfangs auch technisch wirkte und wo gleichzeitig aber immer schon auch die politische Komponente, die politische Größe und die politische Dimension eine Rolle mitspielte.
5: WikiLeaks ist immer ein deutsches Projekt. Eigentlich war WikiLeaks ein Projekt von CCC, von der Chaos Computer Club.
16: So, my name is Daniel Schmidt, this is Julian Assange. We're here to make a short presentation about the WikiLeaks project.
0: Beim Chaos Computer Club 2009 in Berlin. Julian Assange und Daniel Domscheit-Berg stellen WikiLeaks vor. Domscheit-Berg ist ein deutscher Informatiker, der sich damals Schmidt nennt.
17: Meeting him at the Chaos Computer Club was very formative for me.
0: Der US-amerikanische Journalist Jacob Applebaum ist dabei. Er ist selbst Anti-Überwachungsaktivist, wie Edward Snowden und Julian Assange.
18: Er war Teil einer Hacker-Untergrundszene mit extrem talentierten Technikern, mit hohen moralischen Werten. Er ist auch ein alberner Typ. Hohe Intelligenz und Humor gehen Hand in Hand. Julian und ich teilen die Leidenschaft für ein sehr obskures Thema, nämlich verschlüsselte Dateisysteme. Eine seltsame Sache.
19: When a journalist or media organization, or perhaps we'll extend this to bloggers as well, is involved in
0: beim WikiLeaks Release 1.0 2009 wirken Assange und Domscheit-Berg alias Schmidt engagiert. Sie reden über den Zusammenhang von Kriegsverbrechen und Verschlüsselungstechnik. Julian Assange spricht auch über die Bankenkrise in Island, über Exklusivität und darüber, dass die Quellen und Journalisten geschützt sind.
20: Wir schützen das Material, die Metadaten. Wir kümmern uns um die rechtlichen Risiken, die mit einer Veröffentlichung zu tun haben.
0: Wenige Monate später, im März 2010, veröffentlicht WikiLeaks geheimes Material von US-Militäreinsätzen im Irak und in Afghanistan. Zugespielt von der Whistleblowerin Chelsea, damals Bradley Manning.
15: Der Kontakt zu WikiLeaks ist entstanden über Daniel Domscheitberg, den damaligen, wenn man so will, Deutschlandvertreter von WikiLeaks, der sich an den Spiegel gewandt hat und gesagt hat, wollen wir mal reden?
0: Als Julian Assange 2010 Collateral Murder veröffentlicht, ist Holger Stark beim Magazin Der Spiegel. Seit den 90ern beschäftigt er sich mit Geheimdiensten und dem Leaken von Informationen. Im Frühsommer 2010 fliegt Holger Stark nach London und trifft dort Julian Assange. WikiLeaks hütet einen Datenschatz, Hunderttausende geleakter Dokumente. Diesen Schatz teilt Assange im Frühjahr 2010 mit Journalisten.
15: Julian Assange hat die etablierten, die klassischen Medien, die Mainstream-Medien, wie er immer mit leichter Verachtung sagt, aus zwei Gründen gebraucht. Zum einen, um die Dokumente auswerten zu können, insbesondere wenn es sich um große Datenbestände gehandelt hat. WikiLeaks ist immer ein kleines Kaderunternehmen gewesen, eine kleine Elitegruppe von einem halben Dutzend Leuten, manchmal auch bis hin zu einem Dutzend, aber sicherlich nicht viel mehr. Das heißt also, WikiLeaks hat auf der einen Seite die inhaltliche Kompetenz von großen Redaktionen gebraucht, die über Jahre und Jahrzehnte Expertise angehäuft haben. Und hat er auf der anderen Seite aber auch immer das große Publikum gebraucht. Also die Millionen und Abermillionen, die ein Magazin wie der Spiegel, eine Zeitung wie die New York Times oder eine Plattform wie der Guardian erreichen. Insbesondere mit ihrer Rolle als Leitmedien in den jeweiligen Gesellschaften auch.
0: In London ist auch John Götz.
5: Und da war Eric Schmidt von der New York Times da, da war Nick Davies von Guardian und David Lee von der Guardian und da war ich vom Spiegel und Julian. Und er hatte was gesehen und er hat gerufen, ja, guck mal das an. Und also ich habe was gefunden oder Eric Schmidt was gefunden hat. Also es war eine sehr kollegialische Zusammenarbeit, wo wir gemeinsam erstmal versucht haben, wie man es liest. Macht man das in eine Excel-Tabelle? Wir sind gemeinsam essen gegangen. Ich weiß, einmal sind wir Sushi essen gegangen und Julian ist vor mir und Eric Schmidt von der New York Times ohne Schuhe auf dem Bürgersteig gelaufen. Also, und ich weiß, wie ich Eric Schmidt da angeguckt habe und wir waren beide so, okay. Und dann fing er an, ja, so eine Art Kindergang zu nehmen und hatte irgendwie so eine Art Sprung in seinen Schritte. Also das hat er auf offener Straße so gemacht. Also das war ein bisschen crazy, ne?
0: Julian Assange wird am 3. Juli 1971 in Townsville, Queensland, Australien, geboren. Mit seiner Mutter Christine zieht er ständig um.
5: Sie war auch so in so einer Theatertruppe, ne? Weißt du, ne? Oder nicht? Ich kenne mich da nicht so gut aus. Ich glaube, die waren aber viel unterwegs, ne? So eine Art Roadshow mit sehr wenig Mitteln. Wie ich, also nicht Obdachlosigkeit, aber nicht so viele Schritte davon entfernt.
0: Er besucht verschiedene Schulen, mehr als 30. Auf einem C64 lernt er Programmieren. 1987 hat er sein erstes Modem, da ist er 16 Jahre alt. Anfang der 90er wird er erstmals wegen illegalen Hackens verurteilt.
15: Julian ist niemand, der konventionelle Umgangsformen bedient. Man kann mit ihm wunderbar, wie ich es getan habe, in London bei einem Libanesen an der Ecke sitzen und über die besten Kryptoverfahren bei der Verschlüsselung von ganzen Festplatten fachsimpeln. Und man kann aber auch super gut über den amerikanischen Imperialismus sprechen, über die USA, die ihre Außenpolitik Gewehrläufen und Kanonenbooten gestalten. Das heißt also, er ist jemand, der eine extrem große Bandbreite hat, der wahnsinnig schnell im Kopf ist, der erkennbar irre intelligent ist, der manchmal aber auch nicht ganz weiß, was für Waffen er da in der Hand hat und der deswegen sehr verletzend auch sein kann, der sehr schneidend im Ton ist. Er ist jetzt niemand, der Harmonie sucht, sondern der im Zweifelsfall da, wo andere einen Schritt zur Seite oder einen Schritt nach hinten gehen, eher nochmal einen Schritt nach vorne tritt.
0: Jacob Applebaum ist mit Julian Assange durch Deutschland und nach Island gereist.
11: What's it like to travel with Julian?
17: I mean, he's a consummate gentleman, but he's a really nice guy.
18: Er ist ein absoluter Gentleman. Er ist entspannt, überhaupt nicht gestresst. Er ist da in seinem Element. Er hat mir Tipps gegeben, wie man bestimmte Orte bereist. Ich wollte zum Beispiel mit der transsibirischen Eisenbahn durch Europa nach China fahren. Er meinte, reise auf jeden Fall in der dritten Klasse, dann erlebst du den echten Zug.
5: Er war im Prinzip damals jahrelang unterwegs, hatte keinen festen Wohnsitz, lebte auf dem Sofa von David Lee damals, hatte viel Vertrauen zu uns. Und was man da in dem Moment auch gesehen hat, ist, dass sozusagen das alte Journalismus, dieser etablierte Journalismus, begegnete die Zukunft.
15: Wir haben viel gechattet über einen verschlüsselten Messenger. Und er hat einem dann oft einfach geschrieben, guck mal, ich bin bei der Abstimmung beim Time Magazine zur Person des Jahres weit dabei. Oder ich bin denn hier auf der Frontpage von irgendeiner Zeitung oder dort das oder so. Also dieses Think Big, Being Disruptive, also die Dinge brechen, sie nicht reformieren, sondern revolutionieren. Das war schon immer was ihn umweht hat. Und wer mehr mit ihm zu tun hatte, der konnte spüren, dass ihm das sehr ernst war.
5: Ich weiß, wie er damals immer so eine Betonung auf Sicherheit und dass man irgendwie Kryptotelefone benutzt und irgendwie E-Mails verschlüsselt und so. Und wie ich das alles so total Diktaturei gefunden habe und also er spinnt und muss man das unbedingt machen. Und am Ende hatte er recht. Also es war noch ruhig, aber ich glaube, er ahnte, er wird aus der Sache nicht ungeschadet wegkommen.
0: Berlin 2026. Fast 20 Jahre später beim Kongress Exposing Crimes is not a Crime. Julian Assange kommt nicht, heißt es. John Götz trifft alte Bekannte.
11: Hey, Stefania. Hey,
21: glad to see you. Hey. 16 years ago.
11: Yeah, it's been a long time. Yeah, very long time.
0: Stefania Maurizi ist italienische Journalistin. Berichtet für die Tageszeitung Il Fatto Quotidiano. Davor hat sie auch für La Repubblica und L'Espresso geschrieben.
21: And you have to realize that those were the years, the critical years after 9/11.
22: Das waren die kritischen Jahre nach dem 11. September. Durch die brutale Bush-Regierung gab es viele Dissidenten.
21: Many dissidents, and these dissidents maybe were not courageous enough to go public.
22: Sie waren nicht so mutig, an die Öffentlichkeit zu gehen, weil sie für den Sicherheitsapparat, die Geheimdienste, arbeiteten.
21: So they didn't want to risk their neck.
22: Sie wollten nicht ihr Leben, nicht ihren Job riskieren.
21: But if there was a system,
22: aber wenn es eine Möglichkeit gegeben hätte, Dokumente von innen heraus zu leaken, aus der Dunkelheit der Staatsgeheimnisse heraus, dann hätten sie es getan. Und dann haben sie es getan.
21: And they did actually.
22: Ich bekam mitten in der Nacht am 29. Juli 2009 einen Anruf. Mein Handy ist immer eingeschaltet, vor allem seit mein Vater gestorben ist. Da war ich viel mit meiner Mutter im Kontakt. Ich hatte diese Art von familiären Problemen. Ich hatte geschlafen, ging ran und hörte das Wort WikiLeaks. Ich verstand das nicht, wusste nicht, wer und was WikiLeaks war. Du hast eine Stunde Zeit, um zu handeln. Eine Stunde, um an deinen Computer zu gehen und eine Datei herunterzuladen. Wir brauchen einen italienischen Journalisten mit investigativen Fähigkeiten, der die Audiodatei verstehen kann.
0: In dem Audio geht es um die Müllkrise in Neapel.
21: TV is around the world where basically broadcasting images of Italy.
22: Ein weltweiter Skandal, wie so oft, wenn es um Italien geht. Die ganze Welt sah im Fernsehen Neapel im Müll versinken. Alle gaben uns die Schuld. Diese schrecklichen Italiener, die nicht einmal wissen, wie man Müll beseitigt. In dem Audio ging es um Absprachen bezüglich der Müllkrise zwischen Regierung und Mafia. Das war eine illegale Aufzeichnung eines lokalen Politikers, der über Hintergründe der Krise sprach und erzählte, wie er mit den Geheimdiensten gesprochen hatte.
0: Stefania Maurizi hört auf dem Audio, wie Geheimdienst, Lokalpolitik und Mafia zusammenhängen.
22: Wir haben in Italien so viele Probleme. Es war schwierig, den Kollegen klarzumachen, dass es sich um eine besondere Organisation handelte, um eine Medienorganisation. Einen Wendepunkt. 6 Monate später veröffentlichten sie das Video Collateral Murder. Da wurde ihnen die Bedeutung ihrer Arbeit bewusst.
2: So who was on the phone? Who called you?
21: The guy who called me introduced himself as the then German spokesperson for WikiLeaks, Daniel Domscheit-Berg.
3: Daniel Domscheit-Berg hat 2010 WikiLeaks wieder verlassen. Den Druck, unter dem die Plattform und Assange, den er als autoritär kritisiert hat, standen, hat er noch mitbekommen.
4: Light them all up.
23: 202 traffic, 260.
4: Come on, fire.
23: Hey, Roger.
4: Keep shooting. Keep shooting.
3: Das Video Collateral Murder zeigt mutmaßliche Kriegsverbrechen der US-Militärs 2007. Auf dem Video ist minutenlang zu sehen, wie Menschen der Zivilbevölkerung im Irak ermordet werden. Darunter 2 Mitarbeiter der Nachrichtenagentur Reuters.
5: Collateral Murder als Video ging durch die Welt, war das sozusagen der Beweis war, wie man gesehen hat, in seine volle Länge, wie die US-Regierung eine Gruppe von Journalisten hinrichtet, also umbringt. Ich glaube nicht, dass die in den Hubschrauber bewusst Journalisten umgebracht haben, aber die haben Journalisten umgebracht.
3: Bei dem Angriff werden mindestens 12 Menschen getötet. 2 Kinder werden verletzt. Die US-Regierung wirft Julian Assange Spionage und Geheimnisverrat vor.
5: Die haben versucht, die Namen der Toten zu finden. Die haben versucht, auch die amerikanische Militärtruppe zu finden. Und die haben einige Monate, soweit ich weiß, an diesem Video gearbeitet.
3: 6 Monate später sind es schon rund 250.000 vertrauliche Diplomatenberichte, die die US-Regierung unter Druck setzen. Dazu äußert sich 2017 der damalige CIA-Direktor Mike Pompeo. Im Jahr darauf wird er Außenminister in der Trump-Regierung.
24: WikiLeaks agiert wie ein feindlicher Geheimdienst, spricht wie ein feindlicher Geheimdienst. Es ist an der Zeit, WikiLeaks als das zu bezeichnen, was es wirklich ist. Ein nichtstaatlicher feindlicher Dienst, der oft von staatlichen Akteuren wie Russland genutzt wird.
3: Pompeo sagt, Assange und WikiLeaks kollaborierten mit Diktatoren.
24: Sie versuchen sich wenig erfolgreich mit der Rede von Freiheit und Privatsphäre zu schmücken. Aber in Wirklichkeit geht es ihnen um nichts anderes als um ihre eigene Bekanntheit. Ihre Währung, Klicks, ihr moralischer Kompass, nicht vorhanden, ihre Mission, persönliche Selbstüberhöhung durch die Zerstörung westlicher Werte.
3: Insgesamt erscheinen fast 400.000 geheime Dokumente, allein zum Irakkrieg. In anderen geht es um Scientology und toxische Abfälle an der Elfenbeinküste. Dokumente, die nicht für die Öffentlichkeit bestimmt sind. Illegale Handlungen, Verbrechen, die zugunsten der Staatssicherheit verdeckt werden sollen und die WikiLeaks jetzt anzeigen will, indem sie öffentlich sichtbar werden.
15: Da war natürlich total klar, dass das international für Aufsehen und Empörung sorgen würde.
3: Die geleakten Dokumente treffen die US-Regierung schwer. Sie zeigen, dass die nach dem eigenen Verständnis einzige demokratische Weltmacht ihren eigenen moralischen Ansprüchen nicht gerecht wird. Der zivilisatorische Westen verrät seine Grundwerte außerhalb der Sichtweite der eigenen Bürgerinnen und Bürger. Julian Assange ist derjenige, der diesen Verrat ans Licht holt. Damit wird er in den Augen der US-Regierung zum Verräter.
15: Die scharfe, ich würde fast sagen existenzielle Reaktion der Kritiker auf die Veröffentlichung zielten vor allem auf WikiLeaks und insbesondere auf die Person von Julian Assange. Und sie waren Ausdruck davon, dass dann ein neuer Akteur, ein neuer Player auf der Weltbühne aufgetreten war, den niemand so richtig auf dem Schirm hatte, wo es am Anfang die Illusion gab, dem könnte man das irgendwie einfach verbieten oder auf den könnte man Druck ausüben und entfalten, damit WikiLeaks einfach aufhört, das zu tun, was es tat. Und als das nicht funktioniert hat, gab es die Versuche, WikiLeaks materiell den Saft abzudrehen, die Konten zu sperren, Mastercard und Visa-Card daran zu hindern, Spenden an WikiLeaks weiterzuleiten und Ähnlichem.
5: Die linksliberale amerikanische Öffentlichkeit war am Anfang ganz positiv über WikiLeaks. Und es gibt auch ein Entwicklungsmodell, wo WikiLeaks eigentlich ein NGO wie jeder anders hätte werden können. Also, und da war, glaube ich, die Entwicklung, die, glaube ich, viele gehofft haben, dass er da Finanzierung nimmt, keine Ahnung, von großen amerikanischen Stiftungen, dass er ja kritisch bleibt, aber nicht zu kritisch. Also, dass man so ihm mäßigt. Und es ist, glaube ich, schön liegt an der Person Julian Assange, dass diese Entwicklung nicht stattfand. Dass er sozusagen nicht gemäßigt wurde. Also, und blieb noch sehr hart in sein Verständnis von Journalismus. Dass sein Verständnis von Journalismus ist sozusagen die Regierungen, mit denen er zu tun hatte, ihre Geheimnisse preiszugeben. Und da blieb er sich treu. Bis zum Ende.
15: Wir haben beim Spiegel immer darauf bestanden, dass die Daten nicht einfach roh ins Internet gekippt würden. In den Afghanistan-Kriegstagebüchern waren beispielsweise die Namen von amerikanischen Informanten enthalten, die Informationen über die Taliban und Al-Qaida geliefert hatten. Da wäre es schlicht so gewesen, wenn diese Namen in Afghanistan bekannt geworden wären, dann hätte das eine hohe Gefahr bedeutet, dass jemand am nächsten Dorfbaum aufgeknüpft worden wäre. Die Berichte einer einzelnen amerikanischen Soldateneinheit im Irak und deren Einsätzen, die müssen interpretiert, die müssen kontextualisiert werden. Und das geht nicht notwendigerweise aus den rohen Dokumenten hervor, sondern dafür muss man mit Quellen reden, mit Leuten, die dabei waren. Man muss Informationen auch verifizieren, zusätzliche Quellen finden, weitere Informationen zur Anreicherung und zur Verdichtung aufzutreiben. Und das ist etwas, was in Julian Assanges Weltsicht so nicht vorkam. Für ihn galt immer die Devise, alles, was reinkommt, muss auch wieder rauskommen. Also wir haben dieses Quellenversprechen, hat er immer gesagt, an unsere Quellen gegeben, dass wenn sie uns Informationen zur Verfügung stellen, dass wir sie dann wiederum der Weltöffentlichkeit zur Verfügung stellen. Und da haben wir intensiv drum gerungen.
21: 20 August 2010, Julian had ended up in a massive scandal.
22: Ab dem 20. August 2010 war Julian in einen riesigen Skandal in Schweden verwickelt. In der Presse wurde ihm vorgeworfen, ein Vergewaltiger zu sein. Es war alles sehr hektisch und verwirrend.
1: Stefania Morizzi erinnert sich an den Sommer 2010, als schwere Vorwürfe gegen Assange laut werden. Zwei Frauen in Schweden sagen, Assange habe an ihnen sexuelle Übergriffe verübt.
21: I came to Berlin. I waited the entire day in my hotel near Alexanderplatz, waiting the whole day.
22: Den ganzen Tag wartete ich in Berlin in meinem Hotel beim Alexanderplatz darauf, dass sich jemand bei mir per Mail oder Telefon meldete.
21: Then around 11 p.m. in the night.
22: Gegen 23 Uhr, als ich nicht mehr glaubte, dass unser Termin stattfinden würde, bekam ich einen Anruf von der Rezeption.
21: I'm Julian. Could you please come?
22: Ich bin Julian. Könnten Sie bitte kommen? Ich ging zur Rezeption und erkannte Julian Assange kaum wieder.
21: For the first time at the European Parliament.

0: hat. Und ich fragte ihn, warum? Weil mein Gepäck auf dem Direktflug von Stockholm verloren gegangen ist, war seine Antwort. Seltsam, dass Gepäck auf einem Direktflug verloren geht. Ungewöhnlich.
1: Und man muss erinnern, dass die Vorwürfe aus Schweden kamen zeitgleich, also genau in der Zeit, als die größte Veröffentlichung, die WikiLeaks je hatte, rauskam, die diplomatische Depeschen, also sozusagen die Innereien der amerikanischen Diplomatie sind veröffentlicht. Man wusste natürlich auch, dass die US-Regierung alles tun wollte, um die Bedeutung dieser diplomatischen Depeschen zu verhindern. Das heißt aber nicht, dass die Vorwürfe falsch waren. Aber ich habe gedacht, wenn stimmt, also ist das übel, dann muss er irgendwie die Strafe zahlen.
2: In Stockholm wird jetzt wegen sexueller Nötigung und Vergewaltigung gegen Assange ermittelt. Um ihn vor Ort zu befragen, haben die Schweden einen internationalen Haftbefehl erwirkt.
1: Assange hat damals gesagt, ich bin jederzeit bereit auszusagen. Wir können das hier per Schalter machen oder Sie können nach Großbritannien kommen. Und die Tatsache, dass die schwedische Justiz diese Methode abgelehnt hat und darauf bestanden hat, in diese Vorermittlungsverfahren, dass er nach Schweden kommt, körperlich, hat er gerochen, einen Auslieferungsversuch, dass Schweden was anderes mit ihm vorhatte und dass es einen Deal mit den USA gegeben hat, ihm auszuliefern.
3: Das hat sicherlich damals den Amerikanern und den Briten sehr in die Hände gespielt. Es hat auch manche Leute darin bestärkt, die es in Assange schon immer ein Macho gesehen haben und einen Frauenverächter. Und das hat ihm sicherlich sehr, sehr schwer gemacht, in der Phase des höchsten politischen Drucks, in der Phase der größten Krise, sich auf eben jenen zu konzentrieren. Stattdessen musste er mit den Anwürfen, Frauen schlecht behandelt zu haben, umgehen.
2: Eine Anklage in der Angelegenheit liegt gegen Assange nicht vor.
3: Ich erinnere mich, dass er mir irgendwann mal schickte, das sei doch alles eine Honey Trap, also eine Honigfalle, die ihm gestellt worden sei, und mutmaßte, das habe alles die CIA inszeniert.
2: Assange bleibt in Großbritannien. Hausarrest in der Villa eines Freundes.
4: I have been under house arrest for the last 334 days, but haven't been charged.
5: Ich stehe jetzt seit 334 Tagen unter Hausarrest, obwohl keine Anklage gegen mich vorliegt.
2: Sie ist auch nie erhoben worden. Zu einer Verurteilung kommt es also auch nicht. Die Lage bleibt unklar. Assange drohen weiter 175 Jahre Gefängnis in den USA. Ecuador meldet sich. Der linke Regierungschef Rafael Correa bietet Assange als politisch Verfolgtem Asyl an. Im Herbst 2011 veröffentlicht WikiLeaks nach einem Datenleak, allerdings nicht als erste Plattform, nämlich nach Cryptome, zehntausende Originaldokumente, ungeschwärzt. Die Chefredakteure der Medienpartner, unter anderem Spiegel, New York Times und The Guardian, veröffentlichen daraufhin eine gemeinsame Erklärung. Sie kritisieren das unkontrollierte Veröffentlichen der Originaldokumente. Über die Frage, wie radikal die Transparenz sein darf, kommt es zum Bruch.
3: Weil Julian das als Verrat empfunden hat, so wie er immer jemand gewesen ist, der in Dimensionen und Kategorien von Freund und Feind denkt. Entweder ist man für ihn oder man ist gegen ihn. Und diese Form der Kritik, den die Chefredaktionen der beteiligten Medien damals mit dem offenen Brief zum Ausdruck gebracht haben, die empfand er als Verrat. Das endete in einer Schreierei und der Einstellung der Zusammenarbeit. Wir hatten bereits über ein weiteres Follow-up-Projekt gesprochen, bei dem wir dann nicht mehr dabei waren.
2: 2012 flieht Assange in die ecuadorianische Botschaft in London.
6: Physically, it is an isolated situation, like many prisoners.
5: Ich lebe isoliert wie ein Gefangener.
6: Face harder in some ways.
5: Vielleicht ist es härter.
6: There's no sunlight. There's no place to exercise.
5: Es gibt kein Sonnenlicht. Es gibt keinen Platz, sich zu bewegen.
6: It is difficult for my family.
5: Es ist schwierig, auch für meine Familie.
6: She has problems getting through all the police surveillance to see me.
5: Es ist schwer für sie, mich zu sehen.
1: Also, das ist ein 300 Quadratmeter Wohnung. Sein Zimmer war vielleicht 50 Quadratmeter. Das war eine funktionierende Botschaft. Da gab es Botschaftssekretärinnen, also so Diplomaten, die da gearbeitet haben.

0: Assange hat regelmäßig Besuch von Unterstützerinnen und Unterstützern, Kollegen, Journalisten, Popstars.
1: Er hatte einen unglaublich vollen Terminkalender, also wo er da ständig Besuch hatte. Er hatte 8, 10 Termine am Tag. Also war richtig so getaktet. Also ich kam immer und dann eher abends und haben wir zusammen gegessen und dann so blieb ich da ganz häufig so bis spät. Man merkte aber schön so die Isolation, man merkte schön die Einsamkeit. Also man merkte schön, also so eine, glaube ich, schon eine Einsamkeit, die man hat, weil man einfach nicht rausgehen kann. Es ist eine komische Einsamkeit. Ich weiß auch, am Anfang waren wir immer in sein Zimmer, wo er sein Büro hatte und so seinen ganzen Kram und so Geschenke aus seinem Geburtstag hatte und so überall hinhängend und so. Und dann hatte die Botschaft irgendwann mal das verboten, dass Gäste da reingehen. Und dann ist das dann offizieller geworden.
2: Die Kontrollen wurden intensiver. Anfangs waren die Ecuadorianer noch unterstützend. Das hat sich gewandelt. Der Raum, den er zur Verfügung hatte, wurde kleiner. In jeder dieser Räume ist irgendwann eine Überwachungskamera eingebaut worden, dass Julian Assange zum Schluss faktisch ein Gefangener in diesen Räumen gewesen ist, der mit wirklich minimalen Aussparungen auf der Toilette eigentlich 24/7, also rund um die Uhr, Gegenstand von Audio- und Videoüberwachung gewesen ist.
1: Also was ich schlimm und paranoid und crazy fand, hatte er immer so eine Art Störgeräusch gemacht für Abhörmaßnahmen. Das ist so ein Gerät angemacht, das war so ein lautes Ding. Und da musste man so im Prinzip unter oder über diese Störgerät sprechen. Und ich fand das paranoid und crazy und doof und es war unangenehm, mit jemandem so zu reden. Es stellte sich raus, dass tatsächlich dieser Raum die ganze Zeit abgehört war.
0: Als Gast und Moderator ist der britische Investigativjournalist Joseph Farrell auf dem Kongress im März 2026 in Berlin. Seit 2010 ist er bei WikiLeaks. Sein Leben sei anders seitdem.
3: Anytime a freedom is removed, it feels like an abuse.
0: Jedes Mal, wenn einem eine Freiheit genommen wird, fühle es sich wie ein Missbrauch an, sagt Joseph Farrell. Allein die Tatsache, dass einem gesagt werde, du kannst nicht in die Vereinigten Staaten reisen. Eigentlich könnte er dorthin reisen, aber er würde wahrscheinlich nicht wieder herauskommen.
4: Hey Stella, greetings, hey, all right.
0: Und dann kommt Sara González de Barn ins Leben von Julian Assange. Sie unterstützt das juristische Team um ihn ab 2011. 2012 ändert sie ihren Namen. Aus Sara González de Barn macht sie Stella Morris. Zur Sicherheit.
1: Also mein erster Eindruck von Stella war immer damit zusammen, dass sie nie ihr Name so richtig gesagt hat. Und dass der Journalist, wenn jemand die Namen nicht sagt, da bist du immer so, hä? Ja, was ist hier los? Und so, warum erzählt sie ihr Name nicht? Also das bleibt wie in so eine Wunde, so, oder irgendwie so, wenn man was im Zahn hat und irgendwie so, also so, ich fand das entfremdend.
0: Im Mai 2017 stellt die schwedische Staatsanwaltschaft das Vorermittlungsverfahren im Falle der mutmaßlichen Vergewaltigung ein. Der Vorwurf des sexuellen Missbrauchs ist schon verjährt. 2 Jahre später werden die Ermittlungen nochmal aufgenommen, 6 Monate später endgültig beendet. Im August 2020 verjährt auch der Vergewaltigungsvorwurf. 2022 heiraten Stella Morris und Julian Assange. Ihre Söhne Gabriel und Max werden 2017 und 2019 geboren.
5: Er ist heute Morgen in der Botschaft von Ecuador festgenommen worden von der britischen Polizei. Er hatte zuvor seine diplomatische Immunität verloren. Die war ihm entzogen worden von Ecuador. Deshalb war er dort bisher natürlich nicht greifbar. Es war wohl eine gemeinsame Aktion, abgestimmt zwischen Großbritannien und Ecuador. Julian Assange ist jetzt in eine Polizeistation gebracht worden. In London wird heute noch vor Gericht erscheinen. Der britische Außenminister hat Ecuador gedankt für die Zusammenarbeit. Sicherheit und es wird wohl keine Auslieferung geben, nicht in die USA, wo ihm ja wegen Geheimnisverrat wohl sogar die Todesstrafe hätte drohen können und dass man dem Land Ecuador eben auch in der Botschaft diese Garantie gegeben hat, dass er nicht ausgeliefert wird in ein Land, wo die Todesstrafe droht.
0: Am 11. April 2019 verhaftet die britische Polizei Julian Assange. Jeremy Hunt ist damals Außenminister in Großbritannien. Ein Sieg der Mächtigen.
6: Niemand steht über dem Gesetz. Julian Assange ist kein Held. Er wollte über Jahre und Jahre nichts mit der Wahrheit zu tun haben. Es ist richtig, dass britische Gerichte nun über seine Zukunft entscheiden.
0: Assange, der befürchten muss, an die USA ausgeliefert zu werden, lässt sich aus seinem Versteck heraustragen. Vielleicht, weil er so schwach ist. Oder weil er die Polizisten ärgern will. Oder weil er die Methode für die öffentlichkeitswirksamste hält. Vor der Botschaft protestieren seine Unterstützer. Die Bilder gehen um die Welt. Assange kommt ins Hochsicherheitsgefängnis Belmarsh. Assange ist nicht für alle ein Held. Für einige nicht einmal ein Journalist. Für Jay Johnson, US-Politiker und früherer Minister für Heimatschutz zum Beispiel.
6: Es gibt die Behauptung, dass sein Handeln einer legitimen journalistischen Tätigkeit entsprach. Aber was einen Journalisten ausmacht, ist eine komplexe Frage in Zeiten des Internets. Also für mich ist er kein Held.
0: Holger Stark sieht im Fall Assange einen Präzedenzfall und einen Angriff auf die Pressefreiheit. Er setzt sich wiederholt öffentlich dafür ein, dass Julian Assange freigelassen wird.
2: Ich habe persönlich im Jahr 2022 einen offenen Brief initiiert, verfasst und dann auch die Chefredaktion der damals an der Publikation 2010 beteiligten 5 Medien zusammengetrommelt, also den Spiegel, den Guardian, Le Monde, El País und die New York Times, weil ich es eine Schande fand, dass ein Einzelner, der damals beteiligt war, nämlich Julian Assange, mit der vollen Härte der amerikanischen Supermacht verfolgt wird, während alle anderen Journalisten, Journalistinnen, die daran beteiligt waren, die etablierten Medienhäuser nicht angeklagt gewesen sind. Ich finde, dass eine Form von Solidarität sich da ziemt. Deswegen habe ich mit relativ viel Aufwand und Mühe die beteiligten 5 Chefredaktionen dazu gebracht, diesen offenen Brief zu unterschreiben. Das heißt, das ging dann nur bis zu einem bestimmten Punkt. Und trotzdem war es ein wichtiges Signal, dass diese 5 großen Weltmedien sich solidarisch mit der Veröffentlichung dieser Dokumente damals und mit Julian Assange zeigen.
7: Vor dem Gerichtsgebäude in London hatten sich etwa 200 Unterstützerinnen und Unterstützer versammelt. Sie hielten Plakate hoch. Free Julian Assange und schiebt ihn nicht ab, stand da geschrieben.
0: Und dann kommt der Wendepunkt. 26. Juni 2024. In einem Gerichtssaal auf der Marianeninsel Saipan, einem US-Außengebiet im Pazifik, steht Assange vor Gericht. Julian Assange, ehemaliger Chefredakteur der Enthüllungsplattform und Medienorganisation WikiLeaks, erscheint vor diesem Gericht, um sich schuldig zu bekennen. Schuldig der Spionage und des Geheimnisverrats. Die 62 Monate Haft, die darauf stehen, entfallen. Die letzten Jahre in Belmarsh werden angerechnet. Das Gericht stimmt dem Deal zu. Nach dem Schuldbekenntnis und wegen der bereits in Großbritannien verbüßten Haftstrafe kann der damals 52-jährige Julian Assange gehen.
2: Die Freilassung und insbesondere die Konditionen der Deal, den er damals geschlossen hat, haben bei vielen investigativen Journalistinnen und Journalisten einen wirklich schalen Beigeschmack hinterlassen. Ich verstehe auf der einen Seite nur zu gut, dass Assange endlich frei sein wollte. Und dass er dafür auch bereit war, neben dem Preis, den er ohnehin schon persönlich gezahlt hat, auch einen Kompromiss einzugehen. Also persönlich vollstes Verständnis. Und trotzdem bleibt am Ende über, dass das Publizieren von dieser Art von Dokumenten ein Verbrechen sein kann unter bestimmten Bedingungen und bestimmten Konditionen. Und das setzt, so unik und so einzigartig dieser Fall sicherlich ist, natürlich Signale, die kein Journalist mögen kann.
0: Julian Assange bekennt sich in Bezug auf einen Anklagepunkt im Zusammenhang mit dem US-Spionagegesetz schuldig. Und zwar der Verschwörung zur Erlangung und Offenlegung vertraulicher US-amerikanischer Verteidigungsdokumente.
1: So I'm going to jump. We got two more things we got to cover. And one is the plea agreement, right?
0: John Goetz fragt Stefania Maurizi, die italienische Journalistin, warum sich aus ihrer Sicht Julian Assange in den Anklagepunkten schuldig bekannt hat. War das eine Niederlage für WikiLeaks oder für Assange persönlich?
1: To plead guilty. What do you think?
8: I think the defeat was for journalism.
9: Diese Niederlage traf den Journalismus. Für ihn war es keine Niederlage. Er lebt noch. Er hätte völlig zerstört werden können. Die Trump-Regierung war fest entschlossen, ihn zu lebenslanger Haft zu verurteilen.
2: Der Deal sendet schon ein Signal, dass man am Ende einen Preis zahlt und dass kritischer Journalismus potenziell nicht alles darf. Und er sendet auch das Signal, dass unter anderen Umständen Julian Assange wahrscheinlich nicht freigekommen wäre. Insofern bleibt da leider eine kleine subtile Botschaft der Einschüchterung oder jedenfalls der Bedrohung. Ganz frei werden investigative Journalisten und Journalistinnen sich nicht davon machen können, wenn sie nochmal Weltnachrichten dieser Güte haben, die aus dem Inneren des amerikanischen Machtapparates stammen, diese dann unbefangen zu veröffentlichen, sondern sie werden den Fall Assange immer mitdenken müssen.
3: I am free today after years of incarceration because I pled guilty to journalism.
10: Ich bin heute nicht frei, weil das System funktioniert hat. Ich bin heute frei, weil ich mich nach Jahren der Inhaftierung schuldig bekannt habe, und zwar schuldig, Journalismus betrieben zu haben.
0: Julian Assange im Oktober des Jahres seiner Freilassung 2024 bei seinem Auftritt vor dem Europarat.
3: I pled guilty to seeking information from a source.
10: Ich bekannte mich schuldig, Informationen von einer Quelle eingeholt zu haben.
3: I pled guilty to obtaining information from a source.
10: Ich bekannte mich schuldig, Informationen von einer Quelle erhalten zu haben.
3: And I pled guilty to informing the public what that information was.
10: Und ich bekannte mich schuldig, die Öffentlichkeit über diese Informationen informiert zu haben.
3: I hope my testimony today can serve to highlight the weakness.
10: Ich hoffe, dass meine heutige Aussage dazu dienen kann, die Schwäche der aktuellen Schutzmaßnahmen aufzuzeigen.
3: And to help those whose cases are less visible.
10: Und den Journalisten zu helfen, deren Fälle weniger sichtbar,
3: but who are equally vulnerable.
10: Aber die ebenso gefährdet sind.
0: Assanges Heimat, seine Eltern, der australische Premierminister Anthony Albanese empfangen den verlorenen Sohn mit offenen Armen. Ein Foto zeigt Julian Assange lachend am Strand. Er trägt einen poolblauen Pullover und Hut. Im Arm links hat er seine Frau Stella, rechts von ihm sind seine zwei Kinder zu sehen, Jungs im Grundschulalter.
1: Ja, wenn ich das Bild da angucke, da bin ich einfach... Also, Mensch, er ist älter geworden. Also so meine erste Reaktion ist einfach, wow, die Zeit. Warum ist er da so lange zurückgezogen? Ich meine, er hatte eine sehr reduzierte, sinnliche Erfahrung, wo es keine Sonne gab, keine frische Luft, wo man nicht die Augen nicht weit gucken könnte. Das schränkt ein. Wie ich ihn kenne, war ich eher besorgt, dass er gleich wieder anfängt zu arbeiten. Und dass er einfach Zeit mit seinen Kindern verbringt, die kennenlernt, weil er lernt, wie das ist, mit Kindern unterwegs zu sein. Also, dass Kinder eigentlich Priorität haben. Also, muss man damit umgehen, ja. Das ist da, wenn du das nie gemerkt hast, ist das eine Lernerfahrung, ja. Und dass er am Strand sitzt und einfach, das finde ich gut.
0: Seit seiner Freilassung lebt Julian Assange zurückgezogen in Australien. Julian Assange hat mit WikiLeaks das Versprechen radikaler Transparenz gegeben. Kann er das halten mit WikiLeaks? Kann er dem Journalismus, der Pressefreiheit noch helfen? Oder ist die Plattform tot?
1: Ich glaube, WikiLeaks als Projekt ist tot. Also ich glaube, WikiLeaks ist vergangen. Und es gibt der Person Julian Assange. Was will er noch mit seinem Leben machen?
3: So... What happened to WikiLeaks? How come it's not up and running now?
11: I don't have a good answer.
12: Auf diese Frage habe ich keine gute Antwort.
11: The website is up.
12: Die Website ist online.
11: There's lots of other documents about Putin.
12: Es gibt noch viele Dokumente über Putin, über das syrische Regime, über die Republikaner. Es gibt die Kissinger-Akten. Es ist ein gigantisches Archiv der amerikanischen Geschichte.
1: Is WikiLeaks dead?
8: I don't think WikiLeaks is dead.
0: Stefania Maurizi denkt nicht, dass WikiLeaks tot ist.
1: But the listener, the German listener, is like, well, wait a minute, does WikiLeaks exist? Is it alive?
8: WikiLeaks exists. WikiLeaks exists, still exists, absolutely.
9: Die Idee und die Mission von WikiLeaks sind heute wichtiger denn je. Es ist nicht das Ende der Geheimhaltung, wie viele uns weismachen wollen, nur weil man Israels Gräueltaten auf TikTok sehen kann. Es ist definitiv nicht das Ende der Geheimhaltung, des Missbrauchs, der Staatsgeheimnisse. Ob Julian und die Journalisten von WikiLeaks weitermachen, weiß ich nicht.
13: I'm Kristin Hrafnsson, Icelandic investigative journalist. I joined WikiLeaks in 2010.
0: Der Isländer Kristin Hrafnsson war 2010 bis 2017 Sprecher von WikiLeaks. Heute ist er Chefredakteur von WikiLeaks und Sprecher auf der Konferenz in Berlin.
13: Of course, there are a lot of secrets that need to be exposed.
0: Natürlich gäbe es viele Geheimnisse, die aufgedeckt werden müssen. Sie seien anderer Art als früher, vielleicht sogar wichtiger. Bedarf gäbe es, der Markt sei hungrig. Die Rolle von WikiLeaks in der Zukunft? Kristin Hrafnsson hofft, dass die WikiLeaks-Methode auch in Zukunft inspiriert. Die Veröffentlichung der 2-3 Millionen Epstein-Files sei im Grunde eine von WikiLeaks inspirierte Veröffentlichung. Eine durchsuchbare Datenbank mit riesigem Datenbestand, in den sich die Leute vertiefen. Woran arbeitet WikiLeaks heute? Woran arbeitet Julian Assange?
3: Like with Julian having come out of prison, he is looking at the situation that we are at the moment in this world.
0: Julian betrachte erstmal die gegenwärtige Situation, sagt Joseph Farrell.
3: The geopolitics, the pending wars, the rise of AI.
0: Die Kriege, den Aufstieg von KI. Um zu klären, was zu tun sei, wie der Umgang mit der Welt aussehen soll, müsse noch viel getan werden. WikiLeaks habe die Art und Weise, wie traditionelle Medien mit großen Datensätzen umgingen, auf eine neue Ebene befördert, vor 16, 20 Jahren.
3: There is a next. Yeah. Watch the space.
1: And if I was trying to explain it to my 17-year-old son about what's next, what would I say?
3: So to say to your son, you would say, it's going to be the WikiLeaks 2.0.
0: Wenn er, John Goetz, seinem Sohn sagen wollte, was kommt, dann wäre das so etwas wie WikiLeaks 2.0.
3: It will be new and groundbreaking and never done before for this time.
0: Es werde neu und bahnbrechend sein und noch nie dagewesen. Den Kongress in Berlin hat Julian Assange nicht besucht. Stella Assange hat dort gesprochen, aber kein Interview gegeben. Sind die realen Konsequenzen von WikiLeaks 1.0 WikiLeaks 2.0? Was macht das mit der Demokratie, wenn der Journalismus verstummt und die Macht unüberwacht ist?
1: Die Vorstellung, dass eine kleine Gruppe von Journalisten die US-Regierung lähmen könnte, mindestens bei ihrer Außenpolitik über mehrere Monate, ist auf jeden Fall der größte Leistung von WikiLeaks. Das ist eine unglaubliche Leistung.
2: Julian Assange war in den Jahren in der Botschaft, vor allem in den letzten Jahren in der Botschaft, ein politischer Gefangener. Er war dann im wahrsten Sinne des Wortes ein politischer Gefangener, als die Briten ihn festgenommen haben und nicht haben gehen lassen, weil das Vergehen, dessen er im Kern beschuldigt wurde, das Publizieren von vertraulichen Regierungsdokumenten war, die Missstände offengelegt haben, die Fehlverhalten der amerikanischen Regierung dokumentiert haben. Das ist im besten Sinne die Aufgabe von Publizistik, die Aufgabe von Journalisten.
1: WikiLeaks war ein großer Schritt für den Journalismus. Es ist aber auch gleichzeitig ein Beispiel, wenn die US-Regierung jemanden zerstören will, die haben allerlei Methoden, das zu tun. Also WikiLeaks ist ein toller Fall, weil es zeigt dir, wie tatsächlich Markt funktioniert.
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15: Guten Tag, ich begrüße Sie zur Tagesschau. Am frühen Morgen hat das Kreuzfahrtschiff Hondius Teneriffa erreicht und im Hafen von Granadilla festgemacht. Nun werden die Passagiere und ein Teil der Besatzung an Land gebracht und in ihre Heimatländer geflogen. An Bord des Kreuzfahrtschiffes waren zuvor 6 Menschen nachweislich am Hantavirus erkrankt. 3 von ihnen sind gestorben. Die Weltgesundheitsorganisation schätzt das Risiko für die Allgemeinheit als gering ein. Russlands Präsident Putin hat sich zum weiteren Verlauf des Krieges gegen die Ukraine geäußert. Der Konflikt neige sich dem Ende zu, so Putin. Auf einer Pressekonferenz hatte er gestern gesagt, direkte Gespräche mit dem ukrainischen Präsidenten Selenskyj seien unter bestimmten Bedingungen vorstellbar. Als Vermittler brachte Putin Altkanzler Schröder ins Gespräch. Diesen Vorschlag hat die Bundesregierung offenbar schon zurückgewiesen. Aus Regierungskreisen hieß es, es handle sich um ein Scheinangebot. Russland und die Ukraine werfen sich gegenseitig vor, die am Freitag vereinbarte Waffenruhe gebrochen zu haben. Bei russischen Drohnenangriffen auf Charkiw wurden nach ukrainischen Angaben mehrere Menschen verletzt. Auch andere Städte seien attackiert worden. An der ukrainischen Front habe es innerhalb eines Tages fast 150 Zusammenstöße gegeben. Der Kreml bezichtigte hingegen die Ukraine, mit Drohnen und Artillerie angegriffen zu haben. Iran hat den USA mit Vergeltung gedroht, sollte Washington weitere Angriffe auf iranische Schiffe in der Straße von Hormus veranlassen. Zuvor hatte das US-Militär 2 unbeladene Öltanker unter iranischer Flagge beschossen und außer Gefecht gesetzt. Die iranische Revolutionsgarde warnte, jeder erneute Angriff dieser Art werde massive Attacken auf US-Zentren in der Region und auf feindliche Schiffe zur Folge haben. Vor dem Hintergrund anstehender Reformen im Sozialwesen hat der Deutsche Gewerkschaftsbund seinen Bundeskongress begonnen. In Berlin wollen die Delegierten in den kommenden Tagen die Leitlinien für die künftige Arbeit abstecken. Der Kongress steht unter dem Motto »Stärker mit uns«. Die DGB-Vorsitzende Fahimi stellt sich morgen zur Wiederwahl. Die Wetteraussichten. Heute neben Sonnenschein im Verlauf des Tages wolkiger, dabei zunächst einzelne, gegen Abend im Süden und Südwesten häufigere Schauer und Gewitter. 13 bis 26 Grad. Die Tagesschau meldet sich wieder um 14 Uhr. Jetzt geht's hier weiter mit dem Presseclub und Jörg Schönenborn.
16: Herzlich willkommen, schön, dass Sie dabei sind. Unser Gesundheitssystem ist das teuerste in der EU, aber wir sind bei weitem nicht die gesündesten. Im Gegenteil, unsere Lebenserwartung ist unterdurchschnittlich. Dazu tragen wir ganz persönlich viel bei, je nachdem, wie gesund oder ungesund wir uns ernähren, wie viel Tabak oder Alkohol wir konsumieren. Die Bundesregierung will jetzt eine Abgabe auf süße Getränke, eine Zuckerabgabe einführen und die Steuern auf Tabak und Alkohol in den nächsten Jahren kontinuierlich anheben. Wir sprechen nicht darüber, dass sie das aus blanker Not tut. Sie braucht schlicht das Geld. Wir wollen aber darüber sprechen, wie sinnvoll ist das, wie notwendig, wie wünschenswert, dass der Staat die Steuern danach erhebt, was gesund und was ungesund ist. Oder sollte er noch viel weiter gehen, wie in Großbritannien, wo der Verkauf von Zigaretten an alle Personen ab Jahrgang 2009 dauerhaft, lebenslang verboten werden soll? Oder geht den Staat das gar nichts an? Ist der Körper, ist unsere Gesundheit unsere Privatsache? Darüber sprechen wir. Höhere Steuern auf Zucker, Tabak, Alkohol, Fürsorge oder Bevormundung. Und ich freue mich auf diese Gäste. Christina Berndt ist wieder bei uns, Wissenschaftsredakteurin bei der Süddeutschen Zeitung. Carsten Seibel ist bei der Welt für Wirtschafts- und Finanzpolitik Redakteur. Ich begrüße Ulrich Reitz, Chefkorrespondent bei Focus Online. Und Maite Nguyen Kim, freie Wissenschaftsjournalistin, Moderatorin im ZDF. Und Sie können dabei sein, wie immer, direkt hier im Studio, gerne per Mail presseclub@wdr.de. Ich lese und schaue, was Sie fragen, was Sie wissen wollen. Frau Nguyen Kim, erstmal ganz allgemein gesprochen. Ist es Aufgabe des Staates, das, was ungesund ist, was uns schadet, so hoch zu besteuern, dass wir davon ablassen?
17: Offensichtlich ist ja Gesundheit auch eine staatliche Sache. Ich halte es für sinnvoll, wenn gesunde Ernährung attraktiver und auch ungesunde unattraktiver wird. Insofern ist diese Zuckersteuer ein wichtiger Schritt, wobei man sagen muss, die alleine wird jetzt nicht das Adipositas-Problem oder Diabetes-Problem lösen. Mhm. Es ist ein wichtiger Schritt in die richtige Richtung.
16: Mhm. Herr Seibel, Aufgabe des Staates, uns zu lenken über Steuern?
18: Nein. Also ich sehe die Konsumentenfreiheit da doch drüber, also dass jeder selbst entscheiden sollte, was er kauft und was er nicht kauft, was er zu sich nimmt und was er nicht zu sich nimmt, solange er nicht Dritte gefährdet. Das hatten wir beim Rauchen gesehen, da wurden dann in öffentlichen Gebäuden wurde Rauchverbot eingeführt, in Kneipen, weil Passivrauchen da war oder ein großes Problem war und Dritte dadurch gefährdet. Aber wenn es um die eigene Gesundheit geht, finde ich, hat der Staat schon gar nicht mit Steuern dort einzuwirken.
16: Mhm. Frau Berndt, sind Sie dabei? Meine Gesundheit ist meine Sache?
19: Meine Gesundheit ist meine Sache, aber der Staat kann sehr schöne Leitplanken errichten, sodass es mir einfach hilft, gesünder zu leben. Es ist ja so, dass wir fast alle gerne gesünder leben würden, das aber nicht hinkriegen. Und das liegt natürlich auch an den kräftigen Maßnahmen einer, ja, brutalen Industrie, die dahinter steckt. Denn Freiheit ist es ja nicht mehr, wenn ich erst mal angefangen habe zu rauchen, sehr viel zu trinken oder auch schon als Kind sehr viele Süßigkeiten zu essen, bin ich sehr schnell abhängig. Also von Freiheit sind wir da weit entfernt. Von daher finde ich es richtig, dass wir die Menschen in Deutschland nicht mehr so allein lassen.
16: Mhm. Herr Reitz, ein starkes Argument, dass Freiheit, wenn es um Sucht geht, hintansteht?
20: Also von der Einsamkeit durch den Staat könnte ich gut leben. Der Liberale in mir, der sagt auch, nee, der Staat hat ja nichts zu suchen. Auf der anderen Seite finde ich, muss man sehen, derjenige, der ungesund lebt, und das sind viele, wir alle, auch gegen unseren Willen, leben ungesund und verursachen Kosten. Und der Treiber für das, was der Staat jetzt macht mit der Zuckersteuer, mit der Alkoholsteuer, mit der Zigarettensteuer, ist natürlich ein Gesundheitssystem, das sich nahe an der Pleite bewegt. Und deswegen geht es dem Staat weniger um Gesundheit, sondern vor allen Dingen um Inkasso.
16: Mhm. Frau Nguyen Kim, ich gebe gleich mal eine Frage weiter, auch unseres Publikums. Beginnen wir mal mit dieser Zuckerabgabe. Warum süße Getränke? Warum nicht Schokolade? Gummibärchen?
17: Gut, wir reden später bestimmt noch mal über Großbritannien, da geht's ja auch weiter. Aber Süßgetränke oder Zuckergetränke sind besonders perfide Zuckerquellen. Wir haben außerdem Zucker kaum nennenswerte andere Nährstoffe, vielleicht mal ab und zu ein kleines Vitamin, was man auch durch eine Schnitze Apfel auch schon drin hätte. Man hat kaum Sättigungsgefühl, das ist so schnell den Rachen runtergelaufen. Das heißt, man kennt ja vielleicht den Begriff leere Kalorien, da ist schon was dran. Mhm. Und das kommt einfach so dazu und deswegen sind Süßgetränke auch in der Forschung sehr gut erforscht und der Zusammenhang zwischen dem Zuckergetränkkonsum und sämtlichen Krankheiten, Diabetes, Herz-Kreislauf-Erkrankungen, Gesamtmortalität ist sehr gut belegt.
16: Also schlimmer als Schokolade und Gummibärchen?
17: Das kann man, also Süßgetränke sind definitiv sehr schlimm. Gummibärchen, wenn ich die jetzt jeden Tag mir da reinpfeife, ist das sicherlich nicht besser. Das ist teilweise auch, ich sag mal, eine wissenschaftlich-methodische Frage. Also Süßgetränke sind auch deswegen so gut untersucht, weil man diesen Konsum sehr gut erheben kann. Man muss sich ja, diese Beobachtungsstudien, Ernährungsstudien sind recht komplex, deswegen sind Ergebnisse oft ein bisschen durchwachsen. Mhm. Bei dem Zuckerkonsum hat man mit dem Süßstoff, also wenn ich jetzt abfrage, wie viel Limos, wie viel Colas trinken Sie, das kann man ganz gut festhalten. Wenn man jetzt den Zucker generell festhalten wollte, dann wäre das schon viel komplizierter. Deswegen hat man hier einfach sehr klare Daten und kann daraus gute Rückschlüsse ziehen. Es ist nur plausibel, dass wenn ich entsprechend viele Gummibärchen esse, dass wir einen ähnlichen Effekt haben. Ich bin nur da ein bisschen vorsichtig, weil eben die Evidenzlage da nicht ganz so hart ist. Ja.
19: Von denen wird man halt leichter satt, von den Gummibärchen, nicht? Also die Cola, die ich trinke mit dem Zucker drin, die gibt meinem Gehirn halt nicht das Gefühl, dass ich jetzt genug Kalorien aufgenommen hätte. Der Appetit bleibt und darum sind die halt auch so tückisch.
20: Das heißt, dass es dort anfängt, ist erstmal, wenn man es will, ist der richtige Ansatzpunkt die sehr süßen Getränke.
4: Kann man machen, nur darf man dann hinterher nicht sagen, der Staat kümmert sich um die Gesundheit. So, sondern der Staat ist ein Inkasso-Unternehmen. Und so war das auch mit der ganzen Geschichte der Zuckersteuer und der Geschichte der Alkoholsteuer, die ja hunderte von Jahren alt ist, war das immer so. Der Staat hat Geld gebraucht für bestimmte Zwecke und hat die Gesundheit hinten drauf erfunden.
19: Das ist das Traurige, ja.
4: So war es.
19: Dass es eben gar nicht um die Gesundheit geht.
4: Ich finde es übrigens auch traurig. In Vorbereitung dieser Sendung habe ich mir die Marmeladengläser angeguckt. So, ich bin Fan von Orangenmarmelade.
20: Interessante Vorbereitung.
4: Sie haben in Ihrer Sendung, haben Sie mal erzählt, dass der Hauptpunkt sei Impulskontrolle und da seien Sie nicht gut drin. Das finde ich super, weil ich brauche Orangenmarmelade für mein Leben. 50% Zucker ist da drin. So, das heißt aber, meine Entscheidung, meine persönliche Entscheidung ist, ich will Orangenmarmelade essen. Ich weiß aber, schlau ist das nicht. Also muss ich gucken, wenn ich mir die WHO-Empfehlungen angucke, dann muss ich mit dem anderen Zeug runter. Also kein Zucker in Tee, kein Zucker in Kaffee, solche Sachen. Und deswegen finde ich, der Grundansatz müsste erstmal der sein, das hat ja jeder selber in der Hand. Und man muss nur eingreifen, wenn es nicht funktioniert, dass es jeder selber in der Hand hat. Und dann kommt der Staat rein und dann kommt eine Gesundheitsbehörde rein, dann kommt der Arzt rein. Die Ärzte geben ja auch klare Empfehlungen aus. Und zwar deswegen, weil das nicht funktioniert, dass es jeder selber in die eigene Hand nimmt.
20: Herr Seibel, der Bundestag muss noch zustimmen. Dann soll übernächstes Jahr 2028 eine Abgabe eingeführt werden. Je süßer das Getränk, je höher. Bis zu 3,20 Euro pro Liter, bei einer Cola-Dose aber nur 10 Cent. Was wird das bewirken?
18: Naja, einen Schritt zurück. Also erst muss mal ein Gesetzentwurf vorliegen. Also in dem Papier von Frau Waken steht das Ziel, aber es steht, es muss noch ausgearbeitet werden. Und wir erinnern uns vielleicht am Anfang, die Finanzkommission Gesundheit hat von einer Zuckersteuer gesprochen. Dann wurde es plötzlich eine Zuckerabgabe, weil man gemerkt hat, die Einnahmen aus einer Steuer, die kommen einfach in einen großen Topf hinein. Die sind nicht zweckgebunden. Die kann man dann, kann der Haushaltsausschuss für alles Mögliche ausgeben. Da hat man gedacht, blöd.
4: Du tust nichts für Gesundheit.
18: Dann nehmen wir das doch als Zuckerabgabe. Das ist jetzt rechtlich auch kompliziert, das noch hinzubekommen. Aber da hofft man, dass es dann tatsächlich auch für Gesundheitsprävention plötzlich im Finanzminister Klingbeil hatte das in seinem Eckwertebeschluss für den Haushalt 2027 und die Folgejahre. Da stand das als Ziel. Bis Juli soll das ausgearbeitet werden. Und als er das vorgestellt hat, hat er dann selbst gesagt, nein, nein, zum Stopfen von Lücken ist das gar nicht gesagt, es soll zur Gesundheitsprävention. Also auch ihm hat man dann irgendwann gesagt, mit der Steuer, das haut nicht hin, mach mal eine Abgabe.
20: Weiß man schon, wofür das Geld genau ausgegeben wird? Wird das an die AOK überwiesen? Oder?
18: Das weiß man noch nicht. Also okay. Gesundheitsprävention heißt es, es erinnert so ein bisschen an das, was man mit Alkopop-Steuer schon mal vor 20 Jahren gemacht hatte. Dann sollte das für Suchtprävention ausgegeben werden. Es ist nie Geld angekommen, weil die Hersteller blitzschnell reagiert haben, aus den Wodka-Mixgetränken dann Bier- und Wein-Mixgetränke gemacht haben und die Branntweinsteuer auf der anderen Seite die Einnahmen runtergegangen sind. Also man hat dort kam null auf null raus. Also wir sind noch nicht so, was ich sagen will, wir sind noch nicht so weit. Und es wird noch ein spannender Prozess die nächsten Wochen, was tatsächlich in dem Gesetzentwurf steht, wie man es auch rechtlich versucht, überhaupt diese Bindung, dass tatsächlich für Gesundheitsprävention ausgegeben werden kann, wie man die hinbekommt.
19: Ich fände es ja persönlich wünschenswert, wenn dieses Geld ins Gesundheitssystem fließen würde. aber ich finde es auch nicht den Knackpunkt. Also wichtig ist, dass wir überhaupt solche Steuern erheben oder Abgaben, was auch immer es sein werden, um eben den Menschen es zu erleichtern, diese ungesunden Dinge weniger zu sich zu nehmen. Und ich finde, wir müssen auch noch mal ein paar Sachen gerade ziehen. Es ist ja eben keine Zuckersteuer. Also das ist auch schon wieder so ein Lobbybegriff von der Industrie im Prinzip. Denn es geht ja nicht darum, Kindern Lollis und Gummibärchen zu verbieten oder jeden Zucker zu besteuern. Es geht wirklich nur um die Softdrinksteuer. Und wenn die greift, bringt sie ja auch gar nicht mehr so viel Geld. Also das haben wir ja in England gesehen, dass ratzfatz die Hersteller den Zuckergehalt ihrer Getränke so gesenkt haben,
16: das heißt,
19: sie eben keine Abgabe mehr zahlen
16: mussten. Gibt es etwas Vergleichbares?
19: Genau, da gibt es so seit knapp 10 Jahren eine vergleichbare Steuer. Die hat direkt dazu geführt, dass die Getränke weniger süß wurden, weniger Abgaben errichtet wurden. Dann ist also gar kein Geld mehr da oder nicht mehr so viel. Insofern finde ich das eine Diskussion. Klar, die ist relevant, aber eigentlich nicht das Wichtigste, sondern das Wichtige ist, dass wir endlich in diese Richtung kommen. Deutschland ist absolutes Schlusslicht in der Prävention. Wir sind in all diesen Bereichen Alkohol, Tabak, Ernährung, die schlechtesten eigentlich auf dem vorletzten Platz in den EU-Ländern, die vergleichbar sind. Und das ist eigentlich ein Trauerspiel. Dass wir
16: also ist doch das Ziel dieser Abgabe eigentlich, dass sie kein Geld einbringt, damit im besten Fall keiner mehr was Süßes trinkt.
17: Also so wie die gestaltet ist, so wie es geplant ist mit dieser Staffelung, dass man sagt, okay, wenn ich viel Zucker drin habe, dann wird es teurer mit weniger ab, was sind das, 5 Gramm pro 100 Milliliter, wird es dann wegfallen. Das ist natürlich ein guter Anreiz. Ich finde das sehr elegant, eben weil man dann erwarten kann, dass sowas Ähnliches wie in Großbritannien passiert. Mich interessiert, wenn Sie sagen, es geht hier nicht um Gesundheit, ich kann das sehr gut nachvollziehen oder ich verstehe das auch, es ist wichtig, dass die Aufrichtigkeit zu hinterfragen, aber so ganz pragmatisch gedacht, führt ja die Abgabe oder ein teurer Machen dazu, dass weniger konsumiert wird. Also es bringt schon was der Gesundheit. Selbst wenn, ich sag mal, die Absicht nicht stimmt, könnte man da nicht sagen, na gut, pragmatisch gesehen, werden wir dann doch gesünder?
4: Wenn wir gesünder würden, wäre es toll. Und ich knüpfe an das, was Herr Säbel sagt. Die Kohle, also die Steuer, 450 Millionen, die eingeplant sind bei der Zuckersteuer in diesem noch nicht Gesetz, 450 Millionen, die fließt in die allgemeine GKV, also in die Krankenversicherung rein. Da ist nicht drin, du nimmst das Geld aus der Zuckersteuer, um die Kinder an der Schule aufzuklären, Zucker ist schlecht. Wenn dieser Zusammenhang da wäre, dann könnte man es nachvollziehen. Also wenn der direkte Zusammenhang da wäre zwischen der Gesundheitsprävention und der Steuer. Aber so ist es eben nicht.
16: Das führt mich zu unserem Zuschauer Michael Kiekhöfel. Er fragt, brauchen wir nicht eher ein Werbeverbot für kalorienhaltige Süßigkeiten?
19: Genau, wir brauchen.
16: Dahinter steckt ja die Frage, wenn das Ziel ist, dass ich weniger Süßes konsumiere, was ist die wirksamste Maßnahme, die der Staat ergreifen kann?
18: Also ich wäre immer für Aufklärung, für Werbeverbote zur Not, aber eben nicht bei der Steuer anzusetzen. Nochmal dazu zurück, weil ich meine, wir sehen ja, ja, wenn es den Effekt hat, dass dann auch die Gesundheit vielleicht etwas besser runtergeht. Aber es ist ja immer dieser Widerspruch. Jeder Lenkungssteuer ist eigentlich, wenn sie wirklich funktioniert, dann hat der Staat nichts davon, also dieses Fiskalische dann, also die Einnahmeseite. Und ich finde es halt ziemlich unglaubwürdig, dass eine Finanzkommission Gesundheit das als Beitrag dazu vorschlägt, damit die Gesundheitskassen saniert werden. Und dann wird aber plötzlich gesagt, nee, ums Geld geht's uns gar nicht. Auf der anderen Seite wird die Tabaksteuer jetzt rasant erhöht, um die in dieser Woche erstmal abgeschmetterte, aber wahrscheinlich doch kommende Entlastungsprämie zu finanzieren. Also man sagt ganz bewusst, wir erhöhen die Tabaksteuer, liebe Raucher, ihr finanziert die Entlastungsprämie. Das ist einfach unglaubwürdig. Mhm. Also dann, die Politik hat gerade in der jetzigen finanziellen Haushaltssituation gar kein Interesse, dass wir gesünder leben, dass es weniger Raucher gibt. Sie profitiert davon, dass wir ungesund leben.
16: Ist geschenkt.
4: Ist aber blöd.
16: In Großbritannien gibt es Studien, Sie haben gesagt, es gibt das seit fast 10 Jahren, dass Schulkinder weniger Karies haben, auch weniger Übergewicht haben. Mhm. Die Deutsche Diabetesgesellschaft warnt, dass die Zahl der Diabetiker in Deutschland in den nächsten 15 Jahren um ein Drittel ansteigt. Also zurück zu der Frage, die ja auch Herr Kiekhöfel im Hintergrund im Sinn hat. Also Werbeverbot ist das eine, aber soll der Staat da zusehen und sagen, okay, jeder ist seines Glückes Schmied?
19: Nein, keinesfalls. Und die Zuckersteuer, Softdrinksteuer, die muss hier ein Anfang sein. Wir müssen mehr davon haben, denn die Wissenschaft spricht ja eine klare Sprache. Es gibt ja klare Ideen dafür, was helfen kann, die Menschen schützen kann vor Diabetes, Adipositas, Lungenkrebs, Herzinfarkt, Demenz. Ja, wie viele Menschen haben Angst vor Demenz in diesem Land? Und wir lassen sie da alle reinlaufen, indem wir ihnen ja zu wenig Hilfe geben. Und von daher, klar, die Steuern sind eine sehr wirksame Maßnahme. Werbeverbote, auch zum Teil bei Alkohol, Tabak, gedrosselte Verkaufszeiten, weniger Zugriffsmöglichkeiten, keine Tabakautomaten. Also das sind ja alles Dinge, die helfen, und zwar nachgewiesenermaßen.
16: Ja. Kann man abschätzen, was uns all das an Leben, an Lebenszeit, an Geld, was es die Gesellschaft kostet?
20: Es gibt Schätzungen, welche Schäden Zucker veranstaltet, Rauchen veranstaltet, Alkohol veranstaltet. Und eine Steuer, das muss man auch sagen, bleibt im Moment im Aufkommen hinter den Schäden zurück. Das heißt also, selbst wenn eine Steuer erhoben wird, kriegt man mit der Steuer weniger Geld rein, als durch das schlechte Gesundheitsverhalten veranstaltet wird durch die Menschen. Insofern führt man eine doppelte Debatte. Keiner zweifelt daran, dass Alkohol, Zucker, Rauchen ungesund ist. Das ist alles erforscht und auch ziemlich klar, welche Folgen das hat und welche Kosten das im Gesundheitswesen hat. Die Frage ist, welche Methode ist jetzt die richtige, um eine Verhaltensänderung der Menschen erreichen zu können. Die beste Methode, was man empirisch erforscht hat, ist in der Tat ein Werbeverbot, weil das der stärkste Trigger ist in der Öffentlichkeit und so weiter. Die Steuern ist eine Heuchelei des Staates. Der Staat stellt die Gesundheit in den Vordergrund. In Wahrheit kümmert er sich nicht um die Gesundheit. Dann müsste er Prävention machen, was er nicht tut. Sondern er stellt die Steuern rein ins Schaufenster. Und deswegen muss man an der Ecke, finde ich, exakt sein.
17: Also ich bin auch pro Werbeverbot. Ich glaube, es ist klar, dass wir ein ganzes Maßnahmenpaket brauchen. Also das ist ja, Frau Berndt hat schon gesagt, wissenschaftlicher Konsens, dass die Steuer ein wichtiges Tool ist, aber eben nur eins von vielen. Ich würde gern noch ergänzen zu dem Tabak, weil ich glaube, Sie haben total recht. Das ist ja das Perfide bei Sucht. Wenn ich jetzt stark süchtig bin, dann werde ich einfach mehr Geld ausgeben. Das ist erstmal so. Aber man muss sich natürlich die Gesamtstatistik anschauen und auch sowas wie, wer fängt an? Mhm. Und da wird ein höherer Preis definitiv dazu beitragen. Und nochmal, ich glaube, das sind beide Sachen gleichzeitig wahr. Das, was Sie sagen über die Aufrichtigkeit. Aber es steht auch außer Frage, aus wissenschaftlicher Sicht, dass eine Steuer bei Tabak, Alkohol, Zucker eine der stärksten oder ein sehr starkes Tool ist, um den Konsum
16: die Widerlegung, Herr Seibel?
20: Die Widerlegung Herr Seibel? Sind die 17 Milliarden.
16: Herr Seibel?
20: 17 Milliarden nimmt der Staat ein. So, wenn das so wäre, wie Sie sagen, dürfte er nicht 17 Milliarden
16: Herr Reitz
20: einnehmen.
16: Hat seinen Namen geändert, Seibel.
18: Aber haben wir nicht gerade, ich meine, langfristig, wenn ich die Zahlen richtig gesehen habe, seit Anfang der 2000er ist die Zahl der Raucher zurückgegangen. Aber durch Corona und die letzten Jahre gab es ja durchaus zumindest eine Stabilisierung, wenn nicht sogar einen zwischenzeitlichen Anstieg, gerade bei den Jungen, kontinuierlich steigender Tabaksteuerpreise. Also
16: lassen Sie uns an der Tabaksteuer doch einmal festmachen. Also Herr Reitz hat schon richtig gesagt, 17 Milliarden sind die Einnahmen, die Kosten für Gesundheit wahrscheinlich ein Mehrfaches.
20: Rauchen für Panzer.
16: So, die Tabaksteuer ist seit 2002 12-mal erhöht worden. Die Bundesregierung hat jetzt auch wieder eine Handvoll Erhöhungsschritte beschlossen. Im Moment kostet ein Päckchen Zigaretten in Deutschland 9,40 Euro. Wenn ich ein Päckchen am Tag rauche, kostet mich das 300 Euro. Jetzt soll es bis zu 60 Euro im Monat in dem Beispiel teurer werden. Wenn ich viel Geld verdiene, ist mir das völlig egal. Wenn ich ein kleines Einkommen habe, reagiere ich ganz anders darauf. Also welche Wirkung haben Steuern auf welche Gruppen?
19: Das kann man sozial unfair finden, natürlich, ja, dass man sagt, komm, die Reichen können einfach weitermachen wie bisher. Aber tatsächlich ist es ja auch so, wen wollen wir schützen? Wer ist am schützenswertesten? Wer braucht es auch am meisten? Das sind die jungen Menschen. Denn wer als Teenager anfängt, kommt in der Regel lange, lange, vielleicht sein Leben lang nicht mehr davon los. Und es sind auch die armen Menschen in diesem Land, die weniger gebildeten, die weniger ökonomisch stabilen. Insofern trifft man schon die Richtigen sozusagen. Denn Männer in Deutschland aus den unteren Schichten sterben 8 Jahre früher als Männer aus den sozial höher gestellten Schichten. Und das liegt zum großen Teil an den Dingen, über die wir hier heute reden. Und darum ist es genau gut, auch wenn es unfair klingt, dass man diese weniger betuchten Schichten und die jungen Menschen schützt.
17: Und es kommt noch hinzu, so statistische Effekte. Jemand, der viel verdient, der ist typischerweise auch ein bisschen höher gebildet, hat dann vielleicht so gewisse Dinge, die das kompensieren, eine Mitgliedschaft im Fitnessstudio oder dergleichen, vielleicht auch sonst eine etwas gesündere Ernährung. Also das bildet sich zumindest statistisch auch ab. Also ich stimme da auch zu. Man sieht auch zum Beispiel bei der Zucker- oder Limo-Steuerabgabe in Großbritannien, dass da auch überproportional junge Menschen und eben Menschen mit niedrigem Einkommen, ich sag jetzt mal, profitieren. Ja. Mhm. Also weniger konsumieren.
16: Gesteuert werden oder erzogen werden sollen.
17: Das und, ist ja und damit Fritz Framing. Aus, genau, je nachdem, wie man es sieht.
16: Ich frame, um deutlich zu machen.
17: Genau, ich meine, ich frame ja auch.
16: Sie sind dran, Herr Seibel. Ich will einmal das Bild weiten. Ich habe eingangs schon erwähnt, dass in Großbritannien etwas passiert ist, was aus deutscher Sicht gar nicht so leicht zu verstehen ist. Eine ganz große Parlamentsmehrheit hat im März beschlossen, dass der Verkauf von Zigaretten künftig verboten ist für alle Personen, die ab 2009 geboren sind. Die sind heute 17, aber das soll dauerhaft gelten. Also das heißt, nach diesem Gesetz darf, wer 2009 geboren ist, in Großbritannien lebenslang keine Zigaretten kaufen. Wenn schon, denn schon?
17: Yes.
16: Fragezeichen?
18: Wenn schon, denn schon, alles besser als jetzt mit Steuern anzufangen, muss ich ganz klar sagen, weil das ist ja, und da kann ich dem Argument nicht ganz folgen, weil das ist wirklich für mich Bevormundung at its best. Also jetzt quasi zu sagen, der Staat muss gerade den sozial Schwachen also quasi helfen, weil sie selbst zu blöd sind, im Rauchen aufzuhören, um es jetzt mal ein bisschen zugespitzt zu sagen. Wir wissen, bei der Steuer kennen wir die kurzfristigen Effekte, wir wissen aber gar nicht, was sie langfristig, ob sie wirklich irgendwas bewirken. Und kurzfristig haben sie wirklich dann diese Effekte, dass gerade die sozial Schwachen besonders davon getroffen werden, gerade in einer Zeit, wo wir in anderen Diskussionsrunden über die hohen Lebenshaltungskosten, über Entlastung kleiner und mittlerer Einkommen sprechen, da ist mir schleierhaft, wie man jetzt ausgerechnet eine Zuckersteuerdiskussion führen kann oder eine, wir schätzen die Tabaksteuer mal richtig hoch, damit es noch 2 bis 3 Milliarden mehr für irgendwelche Entlastungsmaßnahmen oder weil wir schlicht zu faul sind zu sparen an anderer Stelle. Also das ist mir, dieser Zusammenhang ist mir da.
17: Aber weil Sie glauben, ich höre raus, dass Sie da nicht so sehr an die Lenkungswirkung glauben oder weil Sie dann sagen, es führt nur dazu, dass ich mehr Geld ausgebe und dann werden natürlich Menschen mit niedrigem Einkommen mehr getroffen.
18: Ich glaube, die Lenkungswirkung ist nicht so ganz eindeutig, oder?
17: Also sie ist, wie gesagt, sie behebt das Problem nicht alleine. Man braucht ein Paket von Maßnahmen. Ich finde es ja auch spannend. Also Sie sagen jetzt, ein Verbot ist keine Bevormundung. Aber eine Steuer schon.
5: Ein Verbot ist eine Bevormundung. Aber nochmal, die 17 Milliarden sind das Dementi, dass die Lenkung über die Steuer wirkt. Deswegen ist Ihr Ansatz mit wenn schon, denn schon, ist natürlich völlig richtig, weil die Zigarette ist wirklich ein scheiß Produkt. Weil die Industrie macht Stoffe rein, die abhängig machen. Also es ist schweinisch. Ja, weil du weißt es als Verbraucher nicht, du musst schon recherchieren, dass es so ist, dann findest du es auch raus. Aber im Grunde genommen ist das ein Produkt, was vom Markt weggehört, weil es die Verbraucher verarscht. Tut mir leid, weil es einfach kein aufrichtiges Produkt ist.
16: Kurze Frage, findet jemand, dass das Produkt Zigarette nicht vom Markt weggehört? So haben Sie es formuliert. Also wäre das Konsens? Wäre es wünschenswert, dass es keine Zigaretten gäbe?
17: Würde ich mich anschließen. Ich denke, die Zigarette ist eine super Droge, wo das funktionieren könnte. Also das wird mit Alkohol, glaube ich, nicht funktionieren. Dafür ist Alkohol viel zu beliebt und hat noch diese tollen anderen Effekte, Rausch und so weiter. Ich glaube, die Zigarette ist so eine ganz spezielle Droge, die jetzt keinen so richtigen Rausch hat. wo man wirklich sagen könnte, okay, da kann ich mir jetzt nicht den boomenden Schwarzmarkt vorstellen, wenn ich damit erst gar nicht anfange. Warum sollte ich? Da sollten wir es vielleicht über
16: Cannabis nachdenken. Herr Seidel hat sich gequält. Alle drei
18: ich habe mich gequält, weil da komme ich wieder zu meinem Eingangsstatement. Ja. Also da ist die Mündigkeit des Verbrauchers, die stelle ich wirklich so hoch. Mhm. Also da sollte der Staat jetzt nicht glauben, er muss jetzt da jetzt mit verboten. Wie gesagt, wenn Dritte gefährdet sind, wenn es Auswirkungen auf mich hat, obwohl ich es gar nicht konsumiere, bin ich dafür. Aber ein generelles Verbot bin ich dagegen.
16: Ja, wir sprechen über 24% der Erwachsenen, sowohl im EU-Durchschnitt als auch in Deutschland, die sich als Raucherin, als Raucher bezeichnen. Deshalb nochmal der Blick auf diese Entscheidung in Großbritannien.
19: Also in Großbritannien sind es eben nur noch halb so viele Raucher wie bei uns.
16: Jetzt bereits?
19: Auch ja, weil die Regierung ja schon lange strenge Maßnahmen durchgeführt hat. Da kostet eine Packung Zigaretten eher 20 Euro durch sehr hohe Steuern unter anderem. Wir müssen ja immer bedenken, 80% der Raucher sagen, hätte ich bloß nie angefangen. Fast jeder Raucher sagt, ich möchte nicht, dass meine Kinder rauchen. Dieses Gesetz in Großbritannien trägt 3/4 der Unterstützung der Bevölkerung. Und es wird dabei helfen, genau das zu tun, dass die Kinder der Raucher nicht anfangen. Und das finde ich einen so grandiosen Schritt, der so viel tun wird. Es gibt übrigens ein Manko an dem Gesetz. Und das ist, dass sie die Vapes nicht gleich mit verboten haben. Denn dass jetzt bei uns das Rauchen wieder zunimmt, liegt ja vor allem an den Vapes, die jetzt wieder als cool, und irgendwie schick und sonst wie vermarktet werden. Übrigens auch eine ganz perfide Strategie der Tabakindustrie, die jetzt eben voll auf die Vapes setzt, weil
16: als
19: man
16: Vorbild für uns,
19: die Leute nicht.
4: Kann man als Liberaler für ein Verbot sein, nochmal zugespitzt, kann man, weil Zigaretten sind Freiheitsberaubung. Und dem Liberalen geht es darum, die Freiheit des Einzelnen möglichst zu pflegen. Und deswegen gehört eine Zigarette nicht dazu. Ich selber kann das sagen, ich habe 10-mal aufgehört zu rauchen. Und beim 11. Mal hat es dann geklappt, als ich 35 war. Und ich bin schon der Meinung, und damals habe ich angefangen, Marathon zu laufen. Und das wäre mir nicht möglich gewesen, wenn ich rauche. Wenn ich mir die Geschichte der Tabaksteuer angucke, 1600 und ein paar gekübelte, wurde die eingeführt. Das war natürlich der preußische Staat, der gesagt hat, die Soldaten, die können schlechter schießen, wenn sie anfangen zu rauchen. Und dann hat er versucht, übrigens gab es damals schon ein Rauchverbot in dieser Zeit, weil die gesagt haben, die müssen besser schießen können. Also schon damals war sozusagen eine Verhaltensänderung.
17: Da kommen wir dann auch bald wieder.
4: Ja. So, damals war die direkte Anwendung der Gesundheit war evident.
16: Herr Seibel, Vorbild für uns?
18: Die Geschichte?
16: Nicht die preußische. nicht die preußische. Nein, das Verbot in Großbritannien.
18: Nein.
16: Sind Sie auch nicht dabei. Gut, dann dass Sie hier tapfer Ihre Position halten. Freundin Kim hat schon den Alkohol lächelnd als schöne Droge beschrieben.
17: Mir fehlt ja wie vielen, ich habe ja vietnamesische Wurzeln, mir fehlt das Enzym. Ich bin alkoholfrei, ich lebe alkoholfrei, okay. Ich beobachte das von außen. Es sieht spaßig aus, aber ich hoffe für meine Kinder, dass ich dieses Gen vererbt habe, weil es das Beste, was einem passieren kann, wenn man dazu gezwungen ist, nicht trinken zu können.
16: Aber der Staat scheint das so ähnlich zu sehen, also 17 Milliarden Einkünfte aus Tabaksteuern, ja.
4: 2 Milliarden
16: knapp 3 Milliarden aus Alkohol, vermutlich gibt es sehr viel mehr Menschen, die Alkohol konsumieren, also offenbar scheint es dem Staat sehr viel wichtiger zu sein, das Rauchen zu belasten, als den Alkohol. Ist Alkohol die harmlosere Droge und muss man diese Diskussion anders führen?
19: Nein, ist sie nicht. Man vergisst auch immer, wie krank Alkohol macht. Also es macht sehr viele Menschen schrecklich süchtig, es bringt sehr viele Menschen um. Aber es macht ja auch noch ganz viele andere Krankheiten an, die wir gar nicht so denken. Krebs zum Beispiel, ja, verschiedenste Arten von Krebs werden durch den Alkohol befördert. Auch Herz-Kreislauf-Erkrankungen und die Demenz, die ich schon mal genannt habe. Also Alkohol ist leider auch keine lustige Droge. Wenngleich natürlich in Maßen das alles nicht so schlimm ist und da wird man halt auch nicht so schnell abhängig wie vom Rauchen. Ja, von daher verstehe ich es einerseits, dass man milder mit dem Alkohol ist und da glaube ich auch, wäre ein Verbot nicht gut. Aber in Deutschland ist man zu milde. Also wir haben wirklich zu wenig Lenkung und das fängt an bei diesem absurden begleiteten Trinken ab 14. Also damit muss es schon mal anfangen, dass wir mit dem Alter hochgehen. Mhm.
17: Also ich denke auch, da ist noch viel Luft nach oben in Deutschland. Also gerade wenn man nicht trinkt wie ich, ist das teilweise sehr befremdlich, sich das anzuschauen. Aber Alkohol ist, glaube ich, wie gesagt, nicht nur viel zu beliebt. Es gibt noch eine andere, ganz pragmatische Sache. Alkohol kann man auch viel zu einfach selbst machen. Also indem vielleicht ist einem zu Hause ja auch schon mal was vergehrt aus Versehen. Mhm. Und ich glaube, Droge ist nicht gleich Droge. Ich glaube, bei Tabak hat man viel Potenzial, das auch wirklich zurückzuschlagen. Bei Alkohol muss man eben irgendwann gucken, dass man nicht so streng wird, dass es dann doch das Illegale dann wieder befeuert. Ja.
15: Mhm. Herr Saal?
18: Ich glaube, es hat viel auch damit zu tun, was politisch durchsetzbar ist. Also Tabak hat sicherlich das schlechteste Ansehen in der Gesellschaft auch, wenn man dort jeder, wie ich gehört habe, versucht es, wer mal angefangen hat, bis zum Marathon dann 10-mal wieder damit aufzuhören. Also wird sowieso schlecht als Laster gesehen. Bei Alkohol ist das nicht so. Und dann sieht man ja auch, dass wir dann nur

0: und wahrscheinlich dem inneren Schweinehund zum Opfer fallen. Ne? Also neben Aufklärung gerade in den Kitas, in den Schulen, da gehört natürlich auch das Kita- und Schulessen an sich auch mit dazu und so weiter. Ich glaube, ich habe dann aber auch durch meinen Beruf auch den Realismus, welche Grenzen das hat. Und verglichen mit diesem Aufwand und der dann aber, wenn es klappt, sehr langfristig und sehr gut wirken könnte, erscheint mir so eine Zuckerabgabe sehr einfach. Ja, also es wäre dann so einfach umzusetzen. Klar, man kann, darf sich nicht die Welt davon erwarten. Mhm. Aber das wäre für mich schon mal eine Schraube, die wir jetzt einfach drehen könnten.
1: Die Sie aber breiter anlegen würden als jetzt vorgenommen? Also was wäre da Ihre Vorstellung?
0: Das ist jetzt, dann kommen wir in so eine Slippery Slope Argumentation. Ich habe ja auch schon von Gegnern gehört, ja, was kommt dann als nächstes? Mhm. Ich sag mal so, jetzt sowas wie Gummibärchen, was da einfach 50 Gewichtsprozent Zucker hat. Fände ich irgendwie ganz naheliegend, aber ich sag mal so, lass doch erstmal mit den Zuckergetränken anfangen. Da ist die Sache doch eigentlich schön klar.
2: Ja. In England gibt es 8% weniger adipöse Mädchen seit dieser Softdrinksteuer. Also das ist ja nicht nichts, nicht? Und ich möchte Ihnen auch nochmal widersprechen, wenn Sie sagen, Freiheit muss es sein und ohne Freiheit nützt es ja nichts. Und das ist eben nicht wahr, weil wir genau wissen, wenn Steuern eine gewisse Höhe erreicht haben, dann nützen sie und zwar viel. Ja, die Geschichte der Tabaksteuer in Deutschland ist lang und traurig und auch die aus den letzten 20 Jahren. Da sieht man genau Anfang des Jahrtausends gab es eine kräftige Steuererhöhung. Da ging sofort die Rauchquote runter, vor allem bei den jungen Menschen, von denen wir möchten, dass sie gar nicht anfangen. Dann gab es so eine Pille-Palle-Steuererhöhung noch unter Finanzminister Olaf Scholz. 5 Cent pro Päckchen jedes Jahr. Das ist natürlich ein Witz. Also wenn man sich entscheidet, dieses Instrument zu nutzen, muss man es auch vernünftig machen.
1: Mhm. Und jetzt auf der Skala, die ich aufgemacht habe, von Verbot über Besteuerung bis hin zur Aufklärung, wo würden Sie jetzt den Turbo ansetzen als Politikerin?
2: Ja, ich würde schon dieses Steuerinstrument nutzen. Ich würde aber auch weitere Instrumente das flankieren lassen. Also wir brauchen mehr als das. Und Werbeverbot ist ein ganz starkes Instrument. Also wir haben das beim Tabak ja gesehen.
1: Tabak seit 52 Jahren.
2: Genau, da war das so wichtig.
1: 24% rauchen.
2: Naja, aber das waren viel mehr. Also da sind wir ja auf einem guten Weg. Und auch bei der Alkoholsteuer, die Pläne jetzt, es geht ja vornehmlich darum, die Spirituosen noch teurer zu machen, also das Hochprozentige. Die sind ohnehin schon relativ hoch besteuert. Dann werden sicherlich stark abhängige Menschen umso mehr auf Wein und Bier ausweichen und damit kann man sich auch tot trinken. Also das ist alles falsch. Ja, also man muss es dann wirklich gut machen, damit es nützt.
3: Also wenn es keinen direkten Zusammenhang gibt zwischen der Verteuerung von ungesunden Lebensmitteln und dem Nutzen, der gesundheitlich ist, wird es nicht funktionieren. Die Tabaksteuer ist der beste Beleg dafür, dass es nicht funktioniert oder viel zu wenig hat in Bezug auf den Hebel und auf den Eingriff in das Leben der Menschen, denn das ist es. Der Staat greift in das Leben der Menschen ein und ich finde, da sollte man extrem vorsichtig sein und ist extrem rechtfertigungspflichtig, das zu tun. Deswegen, wenn Abgaben, Steuern und so weiter, dann direkt in die Gesundheitsprävention, direkt in besseres Schulessen, direkt in besseres Patientenessen, ein Riesenthema. Übel, sich im Krankenhaus zu ernähren. Die Japaner machen das viel besser, mit einer Selbstbeteiligung übrigens, also mit einer Kostensteigerung. Und das funktioniert. Also Plädoyer ist der direkte Zusammenhang zwischen Gelderhebung, Steuer oder Abgabe plus Gesundheitsvorsorge. Dann hat man eine Chance.
1: Haben wir
3: sonst
1: schon,
3: nicht.
1: Ja, haben wir zwei Rezepte für eine bessere Steuerpolitik. Das eine ist konsequent sein, nicht punktuell einzelne Sachen, sondern wirklich gucken, was ist wie schädlich. Sie haben es am Beispiel der Alkoholiker genannt. Und Herr Reit sagt, Steuern und Abgaben müssen dann einen erkennbaren gesellschaftlichen Nutzen haben, müssen dahin fließen, wo sie was Gutes anrichten. Ist das ein Steuerkonzept, bei dem Sie, Herr Seibel, sagen können, ja, jetzt haben die beiden mich überzeugt?
4: Nein. Weil dem steht das Bundesverfassungsgericht vor. Das hat klar in mehreren Entscheidungen gesagt, man kann nicht aus einer Gruppe, nehmen wir jetzt die Hersteller bei der Zuckerabgabe, denen das Geld nehmen und quasi der Gesamtheit zugute in Form von Gesundheitsprävention. Da sagt das Bundesverfassungsgericht, wenn der Staat Mittel erhebt, ist das Sache des Haushaltsgesetzgebers. darüber zu entscheiden, wo die hinfließen.
1: Das heißt, der Bund darf gar nicht, was Uli Reitz gerade vorgeschlagen hat?

0: Wie ich Steuerjuristen in den letzten Tagen verstanden habe, darf der Bund das nicht so machen.
1: Das ist ja schade.
0: Deswegen ist momentan auch eine große, die große Unsicherheit, die ich vorhin geschildert habe, was geht überhaupt? Zuckersteuerabgabe, wie weit kann man es zweckgebunden machen oder nicht? Also das ist, ist schwierig.
2: Du musst es genau begründen. Also es gibt diese Bundesverfassungsgerichtsentscheidung, das stimmt, Sie haben völlig recht. Daraus ergibt sich die Pflicht und die Notwendigkeit, es genau zu begründen. Wenn der Gesetzgeber das aber tut, also zum Beispiel indem er sagt, was das nutzt und warum und weshalb eine andere Maßnahme eben nicht so viel nutzt, dann ist es erlaubt. Es ist nicht generell verboten und Sie sehen das daran, dass Sie ja einen Haufen Lenkungsabgaben haben. Die CO2-Steuer ist eine Lenkungsabgabe beispielsweise.
3: Ich habe zum Schluss eine Frage an alle mit der Bitte um eine kurze Antwort. Welches Argument in unserer Runde heute, das Sie nicht selbst gebracht haben, hat Sie am meisten überzeugt?
1: Ich fange mal an mit der... mit dem Hinterfragen der Aufrichtigkeit. Ich denke, das ist. Ich finde es wichtig, das zu trennen, dass das gleichzeitig neben den medizinischen Argumenten stattfindet. Aber ja, das kann ich sehr gut nachvollziehen. Ja.
2: Und ich finde, dass man viel mehr reden muss über die wirklichen Gesundheitsfolgen. Das hat mich auch sehr überzeugt, dass man nicht eine Vermischung macht von Steuer, also Geld rein in ein marodes System und Gesundheit, sondern sich kümmert um die Frage, welche Produkte sind wirklich schlecht und wie wirken die?
3: Mhm. Frau Bernd?
4: Ja, ich finde auch die Aufrichtigkeit, da müsste der Staat einfach mit offenem Visier mit uns reden, denn darum geht es ja, Akzeptanz zu befördern.
3: Herr Seipel, Sie haben das Schlusswort. Alle hoffen, dass Sie auch von irgendetwas überzeugt worden sind.
0: Ja, genau. Ja. Ich bin davon überzeugt oder sage mal, ich bin auch erfreut, dass durchaus klar wurde, dass es nicht die eine Maßnahme gibt, die uns weiterhilft. Das fand ich gut, auch von, dass das nicht vergessen wird, nicht alles immer den einfachen Weg. Wir erhöhen mal die Steuern, erhöhen die Einnahmen und dann wird schon alles gut.
3: Also danke für diese. Ich habe viel gelernt. Danke für den offenen Austausch. Wir machen weiter bei Presseclub nachgefragt, im Radio, bei Phoenix im Fernsehen und im Netz und hier in der ARD das Europamagazin mit Christian Feld, unter anderem mit den neuen Entwicklungen in der US-Handelspolitik. Bis hierhin schön, dass Sie dabei sind. Tschüss und lassen Sie es gut gehen. Und willkommen zurück, Presseclub nachgefragt. Hier sind wir wieder bei NDR Info, WDR 5, beim YouTube-Kanal der Tagesschau und natürlich bei Phoenix und in Bottrop bei Daniel Müller. Willkommen im Presseclub.
5: Ja, schönen guten Tag. Ich habe eine Frage und zwar, es ist ja schon so, dass spätestens seit der Corona-Zeit viele Menschen das Gefühl haben, dass der Staat zunehmend glaubt, gesundheitliche Entscheidungen für mündige Bürger treffen zu müssen. Und ich frage mich deshalb, ist Gesundheit inzwischen zu einem politischen Leitwert geworden, der persönliche Freiheit überlagert? Ja, denn eine freie Gesellschaft, das kam ja auch jetzt zum Punkt, eine freie Gesellschaft bedeutet auch, selbst Risiken eingehen zu dürfen. Und wo endet dann dieses Prinzip, frage ich mich. Also zum Beispiel Autofahren ist gefährlich, Skifahren ist gefährlich, Fallschirmspringen, Motorradfahren, Radfahren. Mhm. Alles birgt Risiken und verursacht ebenfalls Kosten im Gesundheitssystem. Soll man jetzt auch dieses riskante Verhalten dann besteuern, diese Hobbys? Ja, das ist die Frage, die ich habe.
2: Sie steuern die Hobbys, zum Beispiel über eine Helmpflicht für Fahrradfahrer. Es wird diskutiert, eine Helmpflicht für Skifahrer. Ich selber fahre Ski. Als damals dieser Unfall mit dem Althaus passiert ist und der amerikanischen Skilehrerin, habe ich angefangen, vor 20 Jahren Helme zu tragen. So, es braucht einen Anstoß, aber hier hat der Staat es auch festgelegt. Das heißt, wir sind ständig begleitet von diesen Entscheidungen des Staates. Und Sie haben völlig recht, dass der Staat in besonderer Weise es begründen muss. Das muss er aber auch tun. Die Helmpflicht ist, glaube ich, beim Fahrradfahren, was Sie gesagt haben, Herr Müller, und beim Skifahren ein gutes Beispiel dafür, wie es funktionieren kann. Niemand denkt ja daran, Skifahren zu verbieten oder Fahrradfahren.
1: Und vielleicht noch, ich glaube, der Unterschied zwischen so Alkohol, Zucker, Rauchen und den Hobbys, die genannt sind, die dann auch gefährlich sind, ist, dass viele, glaube ich, von sich sagen würden, ich versuche aufzuhören, ich versuche weniger Zucker zu essen, ne? Ich versuche weniger zu trinken und schaffe es nicht und wünsche mir vielleicht die Hilfe. Ich glaube, so sehe ich die Diskussion, also dass man auch sagt, etwas, das eine Mehrheit auch möchte, wie kann man das erleichtern? Und genau, es müsste aber, irgendwo gibt es natürlich eine Grenze, ne? Wenn dann Freiheit beschnitten wird, wenn es um Verbote geht und so weiter. Aber ich glaube, hier in diesem Fall sehe ich das zumindest nicht so.
3: Herr Müller?
5: Ja, was soll ich sagen?
3: Ja, Sie haben ja auch, glaube ich, in einer Weise gefragt, dass Sie selber nachdenklich sind darüber, nicht?
5: Ja, natürlich.
3: Ja. Danke. Guter Anstoß für die erste Runde hier bei Presseclub Nachgefragt. Tschüss nach Bottrop und wir sind in Berlin bei Peter Jürgen. Willkommen.
6: Ja, schönen guten Tag. Ich freue mich sehr, an Ihrer Runde teilnehmen zu können. Meine Fragen richten sich ausschließlich an den Herrn von der Welt. Als erstes hat er ja in seinem Beitrag erstmal betont, dass er durch dieses Gesetz, jetzt geht es um die Zuckersteuer, die Gefahr der, die Freiheit der Bürger in Gefahr sieht. Ich weiß nicht, von welcher Freiheit er da spricht, welche ihm da vorschwebt. Die Freiheit, dass diese Leute mit ihren nachfolgenden Krankheitskosten die Allgemeinheit belasten. Und die Freiheit, wie Sie haben, sich gegen die Werbeindustrie durchzusetzen, um da den Weg zu finden, was ist gesund, was ist nicht gesund. Ich weiß nicht, wie viel Sendung oder wie viel Werbung gemacht wird, wird für ein gesundes Leben im Gegensatz zu den Werbemitteln, die da aufgewandt werden, um für den Zucker und für den Alkohol zu werben.
3: Herr Jürgen, danke. Frage ist, glaube ich, so zugespitzt, dass Herr Seibel Luft holen und antworten
0: muss. Ich kann gerne antworten. Ich spreche von der Freiheit, die in Artikel 2 des Grundgesetzes festgelegt ist, Handlungsfreiheit. Daraus leitet sich dann auch eine Konsumentenfreiheit ab, dass ich konsumieren kann, was ich möchte. Wie gesagt, auch in Artikel 2 steht dann, solange ich nicht anderen Leid zufüge, wörtlich war das jetzt nicht zitiert, aber sinngemäß. Und das ist die Freiheit, die sehr, sehr hoch hängt aus meiner Sicht und die man pflegen muss und bewahren muss. Und eben, wenn ich Ihren Vorredner da gehört habe, eben immer wieder auch natürlich herausgefordert wird und man dann auch verteidigen muss. Und das ist die Freiheit, die ich da gemeint habe.
3: Herr Jürgen?
6: Aber so sehr auf den zweiten Halbsatz dieses Gesetzes zurückziehen, dann bleibt es ja immer noch dabei, dass andere Leute durch diese Dinge zumindest finanziell belastet werden mit ihren Krankenkassenbeiträgen. Denn der einzelne Trinker, der einzelne Raucher kann ja das ganze Krankenhaussystem nicht am Laufen halten, sondern die Kosten werden ja auf die Bürger umgelegt, die, sagen wir mal, überspitzt jetzt ein vernünftiges Leben führen.
0: Ja, aber so ist ja unser Gesellschaftssystem angelegt. Also wir haben ja eine soziale Gesellschaft, dass wir sagen, wir fangen Leute auf, die Probleme haben. Das ist im Gesundheitsbereich so, dass wir sie, wenn sie krank werden, dann unterstützen. Das ist im privaten Bereich, wenn sie geschieden werden, alleinerziehend sind, was auch immer, ist das genauso, wenn sie ihren Job verlieren. Also das ist unsere Form, dass wir gesagt haben, wir unterstützen andere, wenn sie Probleme haben, aber schränken nicht von vornherein, schreiben ihnen nicht vor, ihr müsst aber alle verheiratet bleiben oder ihr dürft gar nicht krank werden oder ihr dürft euren Job nicht verlieren, müsst immer weiterarbeiten.
3: Also Herr Jürgen, Sie haben das letzte Wort, wenn Sie mögen.
6: Sehr gerne. Also diese Einschränkungen, die Sie genannt haben, bleiben wir bei den geschiedenen Leuten. Das sind ja Umstände, die nicht per se gesundheitsschädlich sind. Aber der Alkoholmissbrauch und der Tabakmissbrauch, die sind per se von ihrem Ausgangspunkt her einfach gesundheitsschädlich. Und damit die Allgemeinheit zu belasten, das sehe ich also durch das Grundgesetz überhaupt nicht gedeckt.
3: Vielen herzlichen Dank.
6: Herr Seidel, mir war von vornherein klar, dass wir mit unseren Meinungen beide nie zueinander kommen werden. Aber trotzdem danke, dass ich hier an der Runde teilnehmen durfte.
3: Ein ziviler Austausch von Argumenten ist auch ein wichtiger kultureller Beitrag. Vielen Dank, Herr Jürgen. Gruß nach Berlin. Wir sind da wären einige jetzt gerne, in Scharbeutz Haftkrug. Ingrid Petersen, guten Tag, Frau Petersen.
7: Ja, schönen guten Tag in die Runde. Sie haben eine Viertelstunde oder vielleicht sogar 20 Minuten darüber gesprochen, dass ärmere Leute offensichtlich, ich interpretiere es mal so, kein Gehirn mitbekommen haben. Ich finde es unerhört. Arm sein heißt nicht gleich dumm sein. Und auch arme Leute oder Leute, die nicht so viel Geld haben, wissen, was sie machen können und was sie machen müssen. Vielleicht Überdenken Sie mal Ihre Interpretation und Ihre Äußerungen über ärmere Menschen, die bildungsfern sind. Die sind nicht alle bildungsfern. Und Statistiken, denen traue ich nur so weit, wie ich sie selbst gefälscht habe. Dankeschön.
3: Frau Petersen, bleiben Sie gerne dran. Danke, dass Sie sich da Luft gemacht haben.
1: Wissen, ich würde da gerne antworten.
3: Ja, genau.
1: Also ich kann Ihnen nur aus vollem Herzen zustimmen bei allem, was Sie gesagt haben. Das sehe ich ganz genauso. Ich sehe dann eher mein Failure darin, als Wissenschaftskommunikatorin nicht gut kommuniziert zu haben. Ich habe es selber bei meinen Eltern erlebt, die sich durch ihr Leben gekämpft haben und denen auch nichts geschenkt worden ist. Also ich kann Ihnen da nur zustimmen. Aus einer sogenannten Public Health Sicht. Ich weiß, da gibt es kein gutes deutsches Wort. Also diese allgemeine, bei der allgemeinen Gesundheit muss man eben auf Statistiken gucken. Das kann sehr trocken und unmenschlich sein, aber letztendlich ist es das, was mich als Politikerin, was ich mir anschauen muss, weil es nicht um den Einzelnen geht, sondern um die große Statistik. Und da ist eben sehr gut nachvollziehbar, dass ein niedriges Einkommen mit gewissen Risiken einhergeht, was überhaupt nicht daran liegt, dass diese Menschen weniger intelligent sind, sondern dass sie strukturell an allen möglichen Teilen ihres Lebens benachteiligt werden. Und das zeigt sich in allen Lebensbereichen. Das zeigt sich tatsächlich auch unter anderem in der Gesamtmortalität, also in der Sterblichkeit, wurde ja auch genannt, die Menschen sterben auch früher. Und die Sache ist eben, dass diese Menschen daran eben nicht selbst verschuldet sind, sondern dass sie strukturell benachteiligt werden, dass die Leitplanken, die staatlich errichtet sind, nicht fair sind. Und die Frage ist, wie kann man diese Leitplanken fairer gestalten, dass diese Benachteiligung nicht mehr so greift und dass eben auch solche Statistiken sich dann hoffentlich dann auch verändern.
3: Mhm. Frau Petersen?
7: Das kann man sicherlich nicht mit der Erhöhung von Steuern erreichen. Mhm. Ich meine, mir geht's gut. Ich bin auch nicht geistig minder bemittelt, aber von der Sache her, es wird praktisch eine Zweiklassengesellschaft aufgebaut und die dürfen wir nicht sein. Dann verlieren wir die eine Hälfte und die macht dann und sagt, ach, ist mir doch egal, was sie machen und was sie beschließen. Ich mache so weiter, wie ich will oder ich wende mich ganz ab, das wäre ganz schlimm. Oder sie sagen, warum, ich kann noch etwas erreichen. Also bitte unterlassen Sie es, so zu argumentieren. Vielen Dank.
3: Frau Petersen, danke für Ihre Position. Gut, dass Sie aufmerksam zugehört haben, aber ich glaube, einiges haben wir auch klargestellt. Wir gehen nach Zittau. Angelika Wünsche ruft uns an. Frau Wünsche, willkommen im Presseclub.
8: Ja, schönen guten Tag in die Runde. Mir ist aufgefallen, seit Jahren sehen wir im Fernsehen und hören die Werbung von, ich nehme jetzt auch den Namen in den Mund, von Haribo. Da wird mit erwachsenen Leuten Werbung für dieses Süßzeug gemacht. Und ich finde, das muss endlich aufhören. Diese Werbung ist unerträglich. Und der Staat müsste viel mehr durchgreifen, sich nach der Wissenschaft richten und nicht der Industrielobby hinterherhängen, nur weil die Geld verdienen wollen. Der Staat muss mit Vernunft durchgreifen. Das war mein Anliegen.
3: Ja, eine klare Position, die Sie formuliert haben. Frau Bernd, bitte.
4: Es darf einen eben auch nicht wundern, nicht, wie Sie so sagen, dass der Staat so wenig tut, wenn man eben schaut, mit welcher Lobbymacht die Industrie da auch aktiv ist. Und wenn man zum Beispiel auch sieht, dass der vergangene CDU-Parteitag, da war einer der Sponsoren die Süßwarenindustrie.
3: Danke für Ihren Anruf. Gruß nach Zittau. Ich habe ganz spannende Sachen hier auch unter den Mails, die reingekommen sind. Weiß nicht, ob wir das beantworten können, aber wir haben ja durchaus Fachfrauen am Tisch. Eins knüpft an die Inhaltsstoffe bei Zigaretten. Ellen Clark fragt, könnte man Zigaretten auch weniger süchtig machend herstellen? Weiß das jemand?
9: Naja, Sie haben diese süchtig machenden Stoffe, die haben Sie nicht drin in anderen Tabakprodukten, wie beispielsweise Zigarren, wobei es ein Plädoyer dafür ist, umzuschalten von Zigaretten auf Zigarren. Ich finde das halt nur eine besondere Boshaftigkeit und Hinterhältigkeit, die Leute auf diese Weise abhängig zu
3: machen. Weiß jemand, ob
4: man kann,
1: bei den Vapes wird damit die werden ja auch so vermarktet, nikotinfrei. Mhm. Dann gibt's aber, wie gesagt, da gibt's dann andere Stoffe und das ist nochmal eine ganz andere Geschichte, wie die mit, was ich, Strawberry Cheesecake, wie auch immer, offensichtlich an Kinder vermarktet sind. Aber ja, mit der Sucht, also die Zigaretten, ich glaube, es ist ja nicht nur, man merkt ja auch, dass man es gibt ja Nikotinpflaster und so weiter. Es ist ja nicht nur das, zu einer Sucht gehört eine ganze Konditionierung dazu. Der Suchtstoff ist eine Sache, aber auch das Anzünden, das Ziehen, ne, das Luft in die Laufblasen, das sind alles Dinge, wo wir dazu konditioniert werden. Und selbst wenn man sich das Nikotin da mal rausdenken würde, ist es trotzdem hochschädlich, diese Verbrennungsstoffe einzuatmen.
3: Okay, danke. Wie gesund sind Süßstoffe als Ersatz für Zucker?
4: Ja, das ist durchaus ein Problem. Genau, dass natürlich Hersteller anfangen werden, Süßstoffe hineinzutun. Das ist nicht was, was man sich wünschen würde, sagen wir mal so. Also die zuckerfreie Cola zu trinken ist besser als die zuckerhaltige zu trinken. Aber es kommt auch ein bisschen auf den Süßstoff an. Es gibt manche Süßstoffe, die sagen dem Gehirn, jetzt kommt gleich Nahrung. Und wenn die dann nicht kommt, dann futtert man erst recht. Das kann ein Problem sein. Es ist aber heute der Stand, dass die Süßstoffe, die bei uns zugesetzt werden, jetzt nicht akut schädlich sind.
3: Und wir sind wieder am Telefon. Almut Finn in Kiel. Guten Tag, schön, dass Sie dabei sind. Frau Finn, bitte.
10: Moin, moin, gerne.
3: Moin, ja. Ich hab gelernt, moin, moin ist schon fast zu viel, oder?
10: Das stimmt, ich neige zum Dabbeln manchmal.
3: Ja, okay. Also, moin.
10: Alles klar. Moin. Ich bin gerade bei Süßstoffen. Meine Frage, was mir auch durch den Kopf ging, was sollte Hersteller davon abhalten, Süßstoffe als Ersatz für Zucker zu verwenden? Und gibt es da zum Beispiel Erfahrungswerte, wie das in Großbritannien ist? Ob es da eine Beobachtung gibt?
1: Also tatsächlich ist es so, dass in Großbritannien viel mit Süßstoffen gearbeitet wird seit dieser Zuckersteuer. Also man geht dann auf diese 5 Gramm Zucker pro 100 Milliliter. Der Rest ist dann oft mit Süßstoff nachgelegt. Frau Berndt hat es gerade schon gesagt, Süßstoffe haben schlechteren Ruf, als sie tatsächlich sind. Nach allem, was wir Stand jetzt wissen, es gibt gewisse Risiken. Das heißt, diese ganzen Sorgen, die man hört, Heißhunger, was die Darmflora, so das Diabetes, das wäre ja natürlich sehr kontraproduktiv. Die kommen nicht von ungefähr. Es gibt gewisse Hinweise aus der Forschung. Das sind Sachen wie zum Beispiel Studien an Mäusen, die keine Menschen sind. Es gibt Hinweise aus Beobachtungsstudien, wo man aber sieht, das tritt gleichzeitig auf, aber es ist nicht wirklich die Ursache. Das heißt, unterm Strich kann man sagen, Süßstoffe wären eigentlich ein super Ersatz für Zucker. Noch gesünder und risikofrei wäre es tatsächlich, ganz darauf zu verzichten, wenn man es irgendwie schafft, noch das Wasser zu trinken.
4: Auch vielleicht langsam zu gewöhnen an weniger Süße, ne? Dass man einfach nicht ganz so süß konsumiert, wie wir das jetzt gewohnt waren all die Jahre. Ja,
3: schmeckt auch besser. Frau Finn, Frage für Sie beantwortet.
10: Das beantwortet. Vielen Dank.
3: Dann moin nach Kiel.
10: Einen schönen Tag.
3: Ja,
10: und Ihnen allen noch einen schönen Tag.
3: Gleichfalls, da schließe ich mich an. Danke für die vielen Perspektiven und Argumente. Wir sind am Ende. Ich wünsche Ihnen einen schönen Sonntag. Tschüss.
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12: Um 13 Uhr mit Martin Wilhelmi. Unter strengen Sicherheitsvorkehrungen hat die Evakuierung des Kreuzfahrtschiffes MV Hondius begonnen. An Bord des Schiffes hatte es mehrere Infektionen mit dem Hunter-Virus gegeben. Seit heute früh ankert das Schiff vor Teneriffa. Aus Barcelona, Julia Macher.
13: Keiner der Menschen zeige Symptome, so die spanische Gesundheitsministerin Monica Garcia. In Gruppen von maximal 5 Personen werden die Menschen von Bord an Land gebracht, dann sofort in Fahrzeugen des Militärs zum 10 Minuten entfernten Flughafen gefahren. Dort warten bereits die von den Herkunftsländern bereitgestellten Maschinen. Zunächst verlassen die Spanierinnen und Spanier das Schiff. Ihnen folgen die Niederländer, die 6 Deutschen sowie die Belgier und Griechen. Sie werden in einem gemeinsamen Flug zunächst in die Niederlande gebracht. Die letzte Maschine soll am Montag starten und Menschen aus Australien und Asien zurück in ihre Heimatländer bringen.
12: Russlands Präsident Putin ist zu direkten Gesprächen mit dem ukrainischen Präsidenten Selenskyj bereit. Er stellt aber eine Bedingung. Ein solches Treffen sei demnach nur in der russischen Hauptstadt Moskau möglich. Als Vermittler im Krieg zwischen Russland und der Ukraine hat Putin seinen langjährigen Freund und Ex-Kanzler Gerhard Schröder ins Spiel gebracht. Die Bundesregierung hat den Vorschlag zurückgewiesen. Aus Regierungskreisen hieß es, das Angebot reihe sich in eine Serie von Scheinangeboten. Unterdessen haben sich Russland und die Ukraine gegenseitig vorgeworfen, gegen die vereinbarte dreitägige Feuerpause zu verstoßen. Heute ist deutscher Erdüberlastungstag. Das ist der Zeitpunkt, an dem Deutschland rein rechnerisch die natürlichen Ressourcen aufgebraucht hat, die für das ganze Jahr reichen müssten. Aus der Nachrichtenredaktion Klaus Regeneck.
14: Den Erdüberlastungstag errechnet jedes Jahr die Organisation Global Footprint Network. Sie will damit mahnen, maßvoller mit der Natur umzugehen und weniger Müll zu verursachen. 2 Milliarden Tonnen Hausmüll produziert die Menschheit pro Jahr, Tendenz steigend. Und Müll ist so allgegenwärtig, dass Geologen inzwischen davon ausgehen, dass er als Fossilie zum Erbe der Menschheit wird. Der Erdüberlastungstag ist in diesem Jahr eine Woche später erreicht als im vergangenen Jahr. Das liegt aber nicht an verbessertem Umweltschutz, sondern an anderen Berechnungsmethoden.
12: In Berlin hat am Vormittag der viertägige Bundeskongress des Deutschen Gewerkschaftsbundes begonnen. Etwa 400 Delegierte aus den 8 Mitgliedsgewerkschaften beraten über den künftigen Kurs ihrer Dachorganisation. Die DGB-Vorsitzende Fahimi stellt sich morgen zur Wiederwahl. Im Verlauf des Kongresses werden auch Kanzler Merz, Arbeitsministerin Baas und Finanzminister Klingbeil zu den Teilnehmern sprechen. Der DGB kritisiert die Bundesregierung unter anderem wegen einer geplanten Reform des Arbeitszeitgesetzes. Dadurch soll es möglich werden, dass Beschäftigte täglich mehr als regelhaft 8 Stunden arbeiten. Mit der großen Auslaufparade geht heute der Hamburger Hafengeburtstag zu Ende. Damit verabschieden sich insgesamt 250 Großsegler, historische Schiffe und Einsatzboote aus aller Welt aus der Hansestadt. Die Veranstalter rechnen mit insgesamt mehr als 1 Million Besucherinnen und Besucher. In Hamburg gibt es nicht nur wegen der Großveranstaltung heute Verkehrsbehinderungen. Fußball-Bundesligist HSV bestreitet sein letztes Heimspiel der Saison gegen den SC Freiburg. Außerdem ist die A7 in Richtung Süden zwischen Stellingen und Heimfeld gesperrt. Das waren die Nachrichten. Das Wetter in Norddeutschland. Nachmittags Sonne und Wolken im Wechsel. Vereinzelt Schauer möglich bei Temperaturen von 13 Grad auf Sylt und bis 21 Grad in Göttingen. Morgen überwiegend stark bewölkt mit Regen. Entlang der Nordseeküste vorübergehend auch mal heiter bei dann 9 bis 14 Grad. Am Dienstag wechselhaft mit trockenen Abschnitten durchziehenden Schauern 10 bis 14. Am Mittwoch endlich hin und wieder Schauer 13 bis 16 Grad. Die Zeit 13.04 Uhr.
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15: Menschen feiern ausgelassen, fröhlich und bis in die Nacht ein politisches Ereignis in Ungarns Hauptstadt Budapest. Das hat es auch so lange nicht mehr gegeben. Spontane Straßenfeiern zur Vereidigung des neuen ungarischen Ministerpräsidenten Modior, der Viktor Orbán nach 20 Jahren Regentschaft ablöst. Eins unserer Themen in der kommenden halben Stunde. Außerdem schauen wir nach Teneriffa auf die Evakuierung des Kreuzfahrtschiffs MV Hondius, auf dem das Hunter-Virus ausgebrochen war. Und jetzt als erstes auf die Situation gestrandeter Seeleute auf den festgesetzten Frachtern im Persischen Golf. Es ist Sonntag, der 10. Mai 2026. Ich bin Tom Westerholt und begrüße Sie zu den Themen des Tages. Seit mehr als 2 Monaten stecken jetzt schon rund 20.000 Seeleute im Persischen Golf fest. Viele kommen aus Ländern wie den Philippinen, Indien oder Indonesien. Sie arbeiten auf den Frachtern, die dort während des Irankriegs festsitzen. 10 Seeleute sind bereits bei den Angriffen ums Leben gekommen. Evakuierungen sind vorerst nicht geplant, also arbeiten die Seeleute weiter auf den Schiffen, um alles in Gang zu halten. Jennifer Johnston berichtet, wie es den Seeleuten geht und wie sie aktuell versorgt werden.
16: Okay, guys.
17: Hey Leute, wir wollen unsere Essensvorräte für die nächsten 2 Monate aufstocken. Es ist schon 5.30 Uhr in Dubai.
18: Meldet ein Seefahrer durch die Bordlautsprecher. Die Crew hat gerade geankert, da geraten sie unter Drohnenbeschuss, erzählt der Indonesier Reza Muhammad Saleh. Sie hätten nicht gewusst, wo die Drohne herkommt, sagt er der Nachrichtenagentur AP. Dann hören sie, aus dem Iran. Die Drohne sei direkt neben einem Öltanker explodiert, in der Nähe ihres Schiffs. Seit mehr als 2 Monaten hängen sie jetzt fest im Persischen Golf, zusammen mit rund 20.000 weiteren Seeleuten. Viele der gestrandeten Seefahrer fühlten sich einsam, gelangweilt und erschöpft. Ab und zu könnten sie mit ihren Familien sprechen, aber das Internet per Satellit sei sehr teuer und werde manchmal blockiert. Das Stresslevel sei ziemlich hoch, sagt Stephen Cotton, Generalsekretär der Internationalen Transportarbeiterföderation.
16: Einige Schiffe haben Probleme mit Nachschub, Essen, Wasser. Was ganz klar wird in unserer Kommunikation mit den Besatzungen, viele haben große Angst.
18: Derzeit liegen die Schiffe an unterschiedlichen Orten im Persischen Golf vor Anker, sagt Arsenio Dominguez, Generalsekretär der Internationalen Seeschifffahrtsorganisation, auf einer Konferenz in Singapur.
19: Wir arbeiten an einem Evakuierungskorridor. Aber wir werden keine Evakuierungen vornehmen können, bis es sicher dafür ist.
18: Die philippinische Regierung meldet, dass sie bis Anfang Mai 1300 Seeleute zurückgeholt hätten. Die meisten von ihnen haben auf Kreuzfahrtschiffen gearbeitet, denen Iran die Durchfahrt durch die Straße von Hormuz erlaubt hatte. Etwa 4000 Philippiner würden noch festhängen. Einfach von Bord könnten die Seeleute nicht, sagt der Philippiner Emmanuel Gislani, der jahrzehntelang als Berater in der Branche gearbeitet hat.
20: Ich denke nicht, dass die Reeder das erlauben, da sie Milliarden Dollar in die Schiffe investiert haben. Und es sind Waren auf dem Schiff, die ausgeliefert werden müssen. Ich denke daher, dass es unmöglich ist, das Personal einfach abzuziehen.
18: Damit sind die einen länger an Bord, als sie wollen. Andere kommen nicht drauf. In Manila sitzen mehrere Dutzend jobsuchende Seeleute im Schatten großer Bäume. Vor ihnen rauschen Autos vorbei. Die Seeleute warten, dass jemand von einer Reederei oder Personalagentur vorbeikommt und ihnen einen Job anbietet. Der 53-jährige Eugenio Tejada würde sofort los, auch in den Persischen Golf.
16: Ehrlich gesagt, das Leben von Seeleuten ist eh gefährlich, egal wo sie hingehen. Ob Krieg oder nicht. Besonders auf Tankern. Wenn du nicht aufpasst, kann er explodieren, Feuer fangen.
18: Der 43-jährige Lloyd wartet auf einen Job als Kapitän und ist da anderer Meinung.
20: Ich würde nicht gehen. Wir wissen nicht, was mit den Raketen passiert, mit den Kugeln. Geld kannst du immer verdienen. Aber was ist mit deinem Leben?
18: Laut der Internationalen Seeschifffahrtsorganisation IMO sind bereits 10 Seefahrer bei Angriffen ums Leben gekommen. Wie der indonesische Seefahrer Resa hoffen die meisten, dass der Krieg bald endet und sie endlich sicher durch die Straße von Hormuz nach Hause fahren können.
15: Es ist der Beginn einer neuen Ära in Ungarn. Peter Modja ist als neuer Regierungschef vereidigt. Der Mann, der Viktor Orban beerbt und den Weg freimachen will zu wieder und mehr besserem Kontakt mit der EU. Vor dem Gebäude haben zehntausende Menschen ihren neuen Ministerpräsidenten gefeiert, der ihnen einen politischen Neuanfang verspricht. Einige sind dafür sogar extra aus Deutschland angereist.
21: Ich bin zwar Deutscher, aber meine Frau ist aus Ungarn, ihr Sohn auch. Und nach diesem wahnsinnigen Wahlerfolg und diesem Regimewechsel ist es einfach eine absolute Pflicht, ähnlich wie damals beim Mauerfall, hier mal persönlich dabei zu sein und das mitzufeiern.
22: Und den neuen Ministerpräsidenten zu feiern. Als erste Amtshandlung setzt der proeuropäische Peter Modja ein klares Zeichen. Die Europafahne wird am ungarischen Parlamentsgebäude gehisst, wo sie Orban vor mehreren Jahren abgenommen hatte. Doch der Höhepunkt ist die offizielle Wahl zum Ministerpräsidenten. 140 von 199 Abgeordneten stimmen für Modja, der offiziell vereidigt wird. Was illegal gestohlen wurde, werden wir nun mit legalen Mitteln zurückholen. Was Sie verborgen haben, werden wir ans Licht bringen. Diejenigen, die dafür verantwortlich sind, werden jetzt zur Rechenschaft gezogen.
23: Azok számot fognak adni a tetteikről.
22: Klare, scharfe Worte drinnen, dann tritt der proeuropäische Ministerpräsident vor das Parlament, vor zehntausende Ungarinnen und Ungarn, mit seinem zentralen Versprechen.
23: Szeretettel köszöntünk benneteket.
22: Herzlich willkommen im freien, demokratischen Ungarn.
23: Magyarországon.
22: Die Menge ist begeistert.
24: Also ich hoffe einfach nur, wieder stolz sagen zu können, ich komme aus Ungarn und nicht immer Nachfragen zu bekommen so über die Situation hier, sondern einfach nur wirklich sagen können, okay, wir machen mit bei der EU, bei NATO, bei all diesen Organisationen.
25: Das ist eigentlich einige meiner schönsten Tage.
22: Die Hoffnung der Ungarinnen und Ungarn liegt jetzt auf Modior und seiner konservativen proeuropäischen TISA-Regierung. Der neue Ministerpräsident will der europäischen Staatsanwaltschaft beitreten, den Euro einführen, mit der Korruption aufräumen. 16 Ministerinnen und Minister sollen den illiberalen Umbau des Staats unter Orbán zurückdrehen.
15: Das war unsere Korrespondentin Sarah Beham in Budapest. Vor der Kanareninsel Teneriffa hat die Evakuierung des Kreuzfahrtschiffs MV Hondius begonnen, nachdem sich dort mehrere Passagiere mit dem Hantavirus infiziert hatten. 3 Fahrgäste waren an Bord verstorben, mutmaßlich an dem Virus. Tagelang war nicht klar, wo das Schiff überhaupt anlegen dürfte. Die Kapverden hatten verweigert, die Passagiere an Land zu lassen. Spanien hatte dann sein Okay gegeben, allerdings unter höchsten Sicherheitsvorkehrungen. Unsere Korrespondentin vor Ort auf Teneriffa ist Franka Welz. Läuft denn bislang alles nach Plan dort?
0: Also wenn man der Gesundheitsministerin Spaniens so zuhört, Mónica García, die gibt gerade ein bisschen entfernt von mir nochmal ein Pressestatement, dann kann man dem entnehmen, das läuft alles wie geschmiert. Und auch die ganze Atmosphäre hier ist konzentriert, ruhig. Aber man sieht auch, dass also es kommen immer mal wieder kleinere Schiffe, also kleinere Beiboote von von der MV Hondius an den Hafenvorplatz gefahren. Dort werden dann die Leute umgeladen in so rote Busse der militärischen Katastrophenschutzeinheit UME in Spanien. Das ist ein bisschen gespenstisch, weil man vorne einfach 2 komplett in weiße Schutzkleidung und Masken und voll verhüllte Menschen im Cockpit sieht und danach dann in dem Bus an sich nichts sehen kann, weil die ganzen Fenster abgehängt sind, um die Privatsphäre der Passagiere und der Crewmitglieder zu schützen. Aber bisher läuft es hier alles ganz reibungslos.
15: Sie haben ja das eben schon angesprochen. Es wird ein irrer Sicherheitsaufwand betrieben dort vor Ort. Also die MV Hondius liegt nicht am Kai, sondern im Hafenbecken. Passagiere werden in kleinen Gruppen vom Schiff geholt, in Booten, mit Ärzten. Auch für die Heimflüge ist allerhöchste Sicherheit geplant. Ist das alles auch eine Lehre aus der weltweiten Corona-Pandemie 2021, dass man hier wirklich gar nichts riskieren will?
0: Also das spielt sicherlich eine Rolle. Gleichzeitig ist das hier aber auch eine Demonstration. Und das hat die Ministerin eben eigentlich auch sehr durchklingen lassen. Nämlich, dass man jetzt zeigen will der Welt, wir können eine solche Situation handeln. Spanien kann das, aber die anderen 22 beteiligten Länder können das auch. Und wir können zusammenarbeiten, wir können uns koordinieren und organisieren und das Ganze so abhalten, dass es zum einen sicher abläuft und zum anderen schnell geht.
15: Wie geht's denn nach der Evakuierung dann genau weiter für die Passagiere des Schiffs?
0: Das kommt ein bisschen drauf an. Also die spanische Abordnung, wenn ich das mal so flapsig sagen darf, die sind gerade in einem Militärflugzeug Richtung Madrid gestartet und werden dort zur Militärbasis Torrejón, das ist außerhalb von Madrid, gebracht und dann erstmal in ein Militärkrankenhaus überführt und auch in eine Quarantäne dann gehen müssen. Die Deutschen, die sich noch an Bord befinden, die werden zusammen mit den Niederländern von Bord kommen und bekommen dann auch eine Mitfluggelegenheit mit einer niederländischen Maschine, werden dann nach Eindhoven gebracht und dann dort wiederum von deutschen Spezialisten empfangen genommen und dann sukzessive nach Deutschland überführt und werden da dann aber auch ärztlich behandelt und auch eine Quarantäne absolvieren müssen.
15: Weiß man denn mittlerweile irgendwas, woher diese Variante des Hantavirus kam? Da wird ja sehr viel drüber spekuliert.
0: Also bisher ist die stärkste Theorie oder These weiterhin, dass es sich hierbei tatsächlich um die sogenannte Andes-Variante, also den Andes-Virus, das Andes-Virus handelt, das besonders in Argentinien oder in Südamerika vorkommt und dass sich das mittlerweile leider verstorbene niederländische ältere Ehepaar offenbar vorher schon an Land infiziert hat und dann diese Variante mit an Bord gebracht hat.
15: Franka Welz vor Ort auf Teneriffa, wo im Moment das Kreuzfahrtschiff MV Hondius evakuiert wird, nachdem an Bord das ansteckende und mitunter gefährliche Hantavirus ausgebrochen war. 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Der 9. Mai gestern ist in Russland seit 80 Jahren der Tag, an dem der Sieg der Sowjetunion über Nazi-Deutschland gefeiert wird. Gestern fand dementsprechend in Moskau die Parade dazu statt, während des russischen Kriegs gegen die Ukraine, aber stark abgespeckt. Mit nur etwa 1000 Soldaten, ohne Militärtechnik wie Raketen, Drohnen oder Panzer. Vorsichtsmaßnahmen. Deshalb, weil der Kreml offenbar Angriffe der Ukraine befürchtete. Die Last-Minute-Feuerpause, die seit gestern Mitternacht und noch bis einschließlich morgen gelten soll, kam für eine größere Show zu spät. Am Abend gab Kreml-Chef Wladimir Putin eine Pressekonferenz. Björn Blaschke berichtet.
2: Die Pressekonferenz war eher eine Propagandashow unter Beteiligung williger russischer Medienschaffender. Kreml-Chef Wladimir Putin stellte sich einmal mehr als Mann dar, der grundsätzlich immer zu Gesprächen bereit ist. Zum Beispiel mit dem ukrainischen Präsidenten Volodymyr Selenskyj. Ich schlage dieses Treffen nicht vor. Sollte es jedoch jemand tun, so möge er bitte kommen. Wer sich treffen möchte, soll nach Moskau kommen. Ein Treffen in einem Drittstaat ist ebenfalls möglich, jedoch nur unter der Voraussetzung, dass endgültige Einigungen über einen Friedensvertrag erzielt werden. Einen Vertrag, der auf eine langfristige, historische Perspektive ausgelegt sein sollte. Ein Treffen mit Putin in Moskau hatte Selenskyj zuvor mehrfach abgelehnt. Und ein langfristiger Friedensvertrag wirkt momentan unwahrscheinlich. Die Ukraine hat Russland in jüngerer Vergangenheit verschiedene Schläge verpasst. Die setzen Putin und seine Leute unter Druck. Selenskyj wird in dieser Situation wohl alles versuchen, das zu verstärken und umso vehementer Putins Forderungen zurückweisen. Denn wenn Selenskyj beispielsweise, wie von Putin verlangt, ukrainische Staatsgebiete an Russland abtreten würde, würde er Verfassungsbruch begehen und wohl politischen Selbstmord. Trotzdem gab Putin vor, er meine, dass sich der Krieg dem Ende zuneige, dem Einfluss des Westens auf die Ukraine zum Trotz. Sie versprachen Hilfe und begannen Spannungen mit Russland zu schüren, die bis heute andauern. Ich glaube, die Dinge neigen sich dem Ende zu. Doch es bleibt eine ernste Angelegenheit. Fragt sich, wie es dann in dieser Situation zum Ende des Krieges kommen soll. Putin selbst sagte, er sehe die Bemühungen der USA, Frieden zwischen der Ukraine und Russland zu schaffen. Aber er sei auch nicht abgeneigt, mit Europäern zu verhandeln. Persönlich würde ich, wenn es darauf ankäme, den ehemaligen Bundeskanzler der Bundesrepublik Deutschland, Herrn Schröder, vorziehen. Aber ganz allgemein gilt, lassen Sie die Europäer einen Anführer wählen, dem Sie vertrauen, aber der auch nicht schlecht über uns gesprochen hat. Sie sind uns willkommen. Wir haben niemals Nein zu Verhandlungen gesagt. Niemals. Altkanzler Gerhard Schröder als Vermittler, der 82-jährige Sozialdemokrat, von 1998 bis 2005 Kanzler, steht seit Jahren unter anderem wegen seiner Freundschaft zu Putin in der Kritik. Obendrein arbeitete er jahrelang für russische Öl- und Gaskonzerne. Zwar hat er Russlands Angriffskrieg gegen die Ukraine auch als völkerrechtswidrig bezeichnet, aber trotzdem wirkt es unwahrscheinlich, dass gerade Putin-Freund Schröder beispielsweise als offizieller Vermittler der Europäer benannt wird. Mit allem, was der Kreml-Chef nach der Siegesparade zum 9. Mai sagte, hat er wohl einmal mehr Nebelkerzen gezündet. Er gibt Gesprächsbereitschaft und Friedenswillen vor und handelt völlig anders. Davon will er wohl sein eigenes Volk, das zunehmend kriegsmüde ist, ablenken und auch US-Präsident Donald Trump, den Putin nicht verprellen möchte.
15: Wenn einem zu Hause die Luft zu dick wird, kommt ein Kurztrip weit weg doch gerade recht. So in etwa muss es Finanzminister Lars Klingbeil gehen. Daheim Reformstress in der Koalition, schlimme Umfragewerte für die eigene SPD, eine magere Bilanz nach einem Jahr im Amt. Also auf nach Kanada. Für Klingbeil stand in Toronto am Freitag ein Treffen an mit seinem Amtskollegen François-Philippe Champagne. Vor Ort gab es viel Lob und fast schon Wellness-Termine für den Vizekanzler. Aber gänzlich konnte er dem Stress in der Heimat selbst dort nicht entfliehen, wie Philipp Eckstein berichtet, der mitgereist ist.
5: Oh, very pleased to meet you, Minister Champagne. Welcome to Canada.
6: Wer auch immer in den Weg von Kanadas Finanzminister François-Philippe Champagne gerät, darf sich auf ein paar laute, freundliche Worte gefasst machen. Willkommen in Kanada. Für seinen Gast aus Deutschland, Bundesfinanzminister Lars Klingbeil, hat sich Champagne oder auch Champagne, je nachdem, ob er gerade Englisch oder Französisch spricht, gleich zwei Tage freigeräumt. Mein Freund Lars, ein großartiger Freund. Wieder und wieder beteuert der kanadische Minister die engen Beziehungen.
7: Lieber François-Philippe,
6: nennt Klingbeil seinen Amtskollegen, sagt, Kanada sei für Deutschland ein wichtiger, enger, ein verlässlicher Partner.
7: A close and reliable partner.
1: Partner.
6: Bei Champagne klingt das dann so.
1: They call us the natural partners.
6: Sie nennen uns natürliche Partner.
1: I call us natural friends.
6: Ich nenne uns natürliche Freunde. Kanadas Finanzminister trifft mit Klingbeil Wirtschaftsvertreter, Politiker. Gemeinsam touren sie auch durch eine Werkhalle des Flugzeugbauers Bombardier. Dort gibt es Applaus für die Angestellten und Smalltalk. Von einem aus Deutschland ausgewanderten Facharbeiter will Klingbeil wissen.
4: For the World Cup, your fingers crossed for Germany.
6: Drückt er bei den anstehenden Fußball-Weltmeisterschaften Deutschland oder Kanada die Daumen?
7: And for Canada.
6: Beiden natürlich. Die Antwort ganz nach Finanzminister Champagnes Geschmack. Gruppenfotos, Applaus, Händeschütteln, warme Worte. So geht das 2 Tage lang in einem fort. Torontos Bürgermeisterin Olivia Chow hat sich für ein kurzes Treffen mit Klingbeil extra zu ihrem schwarzen Blazer einen roten und einen goldenen Schal angezogen.
8: I thought, you know, red and gold.
6: Wo Klingbeil auch hinkommt, die deutsch-kanadische Freundschaft wird zelebriert. Doch so unterhaltsam das teilweise ist, so ernst der Hintergrund. Kanada steht genau wie Deutschland enorm unter Druck. Die so wichtigen Beziehungen zu den USA, unter US-Präsident Trump werden sie hart auf die Probe gestellt. Gewissheiten wanken und so versichert Klingbeil.
9: Es gibt vieles, was Deutschland und Kanada gemeinsam haben. Wir setzen beide Länder auf Stärke durch Kooperation. Wir sind gerade in einer Phase, in der wir eigene Resilienz erhöhen und Abhängigkeiten reduzieren, damit man uns nicht international erpressen kann.
6: Noch mehr wirtschaftliche Zusammenarbeit bei der Energieversorgung, bei Rohstoffen, künstlicher Intelligenz und in der Rüstungsproduktion. Immer wieder wird das bei dem Besuch angekündigt, ja beschworen, ohne dass es aber konkreter wird.
9: Wie wirklich Weltklasse unsere U-Boote sind,
6: erzählt Klingbeil in mehreren Gesprächen auch Premier Mark Carney. Doch einen Durchbruch gibt es auch hier nicht. Seit vielen Monaten werben Deutschland und Südkorea um einen Großauftrag der kanadischen Marine. Ausgang weiter offen. Der Besuch in Toronto, für Klingbeil hätten das halbwegs entspannte Tage werden können, wären da nicht die Nachrichten aus Berlin.
25: Ja, muss nicht drum herum reden, dass die letzten Wochen nicht gut waren.
6: Noch in Kanada macht Klingbeil öffentlich. Am Dienstag wird der Koalitionsausschuss tagen. Er möchte, dass
25: diese Koalition wieder in einen anderen Modus schaltet, nämlich das Miteinander, die großen Dinge in diesem Land hinzubekommen.
6: Die positive Energie aus Kanada. Vielleicht kann Klingbeil davon zumindest etwas mit zurück nach Berlin bringen.
15: Wie kann man Frauen und Mädchen besser vor Gewalt schützen? Dass das ein großes Thema ist, das weiß natürlich auch die Bundesregierung. Justizministerin Stefanie Hubig will den Schutz verbessern und dementsprechend auch das Strafrecht verändern. Bei Femiziden, also bei Tötungsdelikten aus rein geschlechtsspezifischen Gründen, soll nun das Gesetz angepasst werden. Wie genau? Das erläutert Christina Nagel.
26: Frauen und Mädchen besser vor Gewalt zu schützen, ist das erklärte Ziel der Justizministerin. Gerade erst hat der Bundestag eine Reform des Gewaltschutzgesetzes verabschiedet und die Einführung der elektronischen Fußfessel beschlossen. Nun wagt sich Hubig an ein weiteres rechtlich komplexes Thema, eine Verschärfung des Strafrechts mit Blick auf Femizide. Es geht darum, dass Täter, die Frauen wegen ihres Geschlechts umbringen, wegen Mordes verurteilt werden. Das, stellte die Justizministerin Ende November im Gespräch mit Phoenix klar, sei grundsätzlich auch schon heute möglich.
27: Wenn ein Mann Besitzdenken hat und sagt, weil die Frau sich von mir trennen will, töte ich sie, dann ist es schon von Gerichten als Mord verurteilt worden aus niedrigen Beweggründen. Und das sind auch aus meiner Sicht niedrige Beweggründe.
26: Aber, so Hubig in der Bild am Sonntag, in der Rechtsprechung gebe es auch immer noch Entscheidungen mit Verweis zum Beispiel auf Eifersucht. Dann sei es Rage, der Täter sei vermindert schuldfähig und könne wegen Totschlags verurteilt werden, was zu einer geringeren Strafe führt. Dass hier nachgeschärft werden muss, in diesem Punkt sind sich Union und SPD schon länger einig. Die Absicht ist auch im Koalitionsvertrag festgehalten. Eine Änderung des Mordparagraphen aber, darauf hat Justizministerin Hubig immer wieder hingewiesen, ist nicht einfach. Der Paragraph sei anspruchsvoll und ausgefeilt.
27: Der hat eine jahrzehntelange Rechtsprechung, die dahinter steht, und der wirft die höchste Strafe aus, nämlich lebenslang. Das ist der Paragraph bei uns im Strafgesetzbuch, der die höchste Strafe ausgibt.
26: Jede Änderung müsse gut überlegt sein. Jetzt scheint die SPD-Politikerin einen Weg gefunden zu haben, wie man das Gesetz so ändern kann, dass Tötungen aus geschlechtsspezifischen Motiven als Mord gewertet werden können, was sich dann auch entsprechend im Strafmaß widerspiegelt.
15: Er ist erst der 130. Tag in diesem Jahr, dieser 10. Mai heute. Und genau so lange haben wir Deutschen nur gebraucht, um alle natürlichen Ressourcen zu verbrauchen, die uns rein rechnerisch fürs ganze Jahr zur Verfügung stehen. Darauf macht der sogenannte Erdüberlastungstag heute aufmerksam. Dominik Bartoschek erläutert, was genau damit gemeint ist.
3: Die Industrie braucht Energie, Autos verursachen CO2 und wertvolle Böden verschwinden unter Beton und Asphalt. Jeden Tag verbrauchen wir in Deutschland also viele Ressourcen. Die Erde kann diese nur bis zu einem begrenzten Zeitpunkt erneuern und dieser Zeitpunkt ist für Deutschland genau heute, hat die Non-Profit-Organisation Global Footprint Network berechnet und den Tag zum deutschen Erdüberlastungstag erklärt. Demnach sind unsere natürlichen Ressourcen für dieses Jahr verbraucht und wir leben ab sofort auf Pump. Würden alle Länder auf der Erde so wirtschaften und konsumieren wie wir, dann bräuchte es dafür nicht nur einen Planeten, sondern gleich drei. Der BUND verlangt aus diesem Anlass ein Umdenken der Bundesregierung. Energiesparen müsse oberste Priorität bekommen. Unter anderem fordern die Umweltschützer ein generelles Tempolimit auf Autobahnen, den Ausbau der erneuerbaren Energien und der E-Mobilität.
15: Und damit kommen wir zum Sport. In der Fußball-Bundesliga neigt sich die Saison dem Ende entgegen. Während der VfL Wolfsburg und der FC St. Pauli noch um den Klassenerhalt bangen, kann der Hamburger SV seine beiden letzten Spiele der Saison genießen. Christina Schröder.
7: Ja, die vorletzte Partie gegen Freiburg ist das letzte Heimspiel für den HSV. Trainer Merlin Polzin machte deutlich, dass allein die Heimkulisse schon Ansporn genug sei, alles zu geben. Grundsätzlich sei es aber völlig in Ordnung, dass es jetzt um eigentlich gar nichts mehr geht, findet Mittelfeldspieler Nikolai Remberg.
10: Ja, aber ist ja auch schön. Also ich glaube, es muss ja nicht immer so Druck drauf sein, dass du im letzten Spiel noch irgendwie einen Punkt brauchst oder guckst, wie müssen die anderen spielen. Ich glaube, das macht einen verrückt. Ich glaube, der letzte Spieltag wird in der Bundesliga sowieso noch spannend. Aber nee, das ist ja einfach auch ein Zeichen für die tolle Arbeit, die hier gemacht wird oder wie sich alle hier im Verein committen und reinhängen. Deshalb glaube ich, zwei Spieltage vor Ende schon gesichert zu sein, ist als Aufsteiger einfach top.
7: Gar nicht so top sieht es für den drittletzten Wolfsburg aus. Der VfL verlor gestern mit 0:1 gegen Bayern München. Trotz der Niederlage machte der Wolfsburger Auftritt aber Hoffnung und sorgte für große Freude bei anderen. Holger Gersker berichtet.
11: Sowas gibt's selten. Weit und breit Zufriedenheit mit diesem Wolfsburger Abend. Natürlich in Köln beim FC und in Bremen bei Werder. Für beide ist der Klassenerhalt perfekt. Die Bayern freuten sich über einen Sieg 3 Tage nach dem Champions League aus. Nicht glanzvoll, aber verdient. Dabei hätte es auch einen echten Aufreger geben können. Der Wolfsburger Bellocian trat vor einem Strafstoß für München auf dem Elfmeterpunkt herum. Bayern-Trainer Kompanie aber saß ziemlich entspannt.
12: Ich habe Verständnis dafür. Dann müssen wir genauso clever sein und diesen Penaltypunkt schützen. Und das ist auch unsere Verantwortlichkeit.
11: Und so passiert etwas Historisches. Im 25. Anlauf verschoss der leicht stolpernde Harry Kane erstmals in der Bundesliga einen Elfmeter. Auf der anderen Seite wackelten die Bayern zwar, aber Jonas Obig, der Manuel Neuer-Vertreter, hielt herausragend und wurde nicht nur von seinem Mitspieler Tom Bischoff zum Man of the Match gekürt.
13: Das ist ein super Torwart. Immer wenn er Manu vertritt, ist er immer da, eine geile Ausstrahlung. Ich finde es überragend, er hat eine brutale Entwicklung genommen.
11: Man of the Match könnte auch Michael Olise gewesen sein mit seinem Traum-Siegtor. Oder fast der Wolfsburger Matthias Swanberg, der in der 90. Minute völlig freistehend den rechten Pfosten traf.
14: Ja, natürlich. Es würde jetzt schwer zu schlafen. Das ist Fußball und dann nächste Woche ist wichtiger.
11: Nächste Woche, da ist das Endspiel beim FC St. Pauli um den Relegationsplatz. Verliert Heidenheim heute in Köln, reicht Patrick Wimmer und Co. am Millerntor einen Punkt. Deshalb waren auch die Wolfsburger mit dem Abend so zufrieden.
14: Ich glaube, wenn man eine ähnliche Leistung auf den Platz bringt, dann steht da nichts im Wege, dass man das Spiel nächste Woche gewinnt.
11: Tatsächlich kann Trainer Dieter Hecking nach dem vielleicht besten Wolfsburger Saisonspiel ziemlich optimistisch nach Hamburg fahren. Eigentlich.
17: Das wird ein ganz anderes Spiel. Und wir müssen uns gut präparieren und dann werden wir sehen, ob es reicht.
11: Wenn nicht, war das 483. Wolfsburger Bundesliga-Heimspiel zwar ein gutes, aber auch das vorläufig letzte.
7: Wie eben gehört, am letzten Spieltag kommt es am Millerntor zum direkten Showdown zwischen St. Pauli und Wolfsburg. Der FC St. Pauli hatte gestern in Leipzig 1:2 verloren, steht punktgleich hinter dem VfL auf dem direkten Abstiegsplatz mit der schlechteren Tordifferenz. Die Hamburger müssen also gewinnen, um noch Chancen auf den Relegationsplatz zu haben. Ja, und in der Handball-Bundesliga trifft heute Rekordmeister Kiel auf Titelverteidiger Füchse Berlin. 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
15: Das war der Sport mit Christina Schröder und das waren die Themen des Tages mit Tom Westerholt.
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16: Um gleich 13.31 Uhr mit Martin Wilhelmi. Die ersten Passagiere und Crewmitglieder des Kreuzfahrtschiffes MV Hondius sind von Bord gegangen. Das Schiff, auf dem es mehrere Infektionen mit dem Hantavirus gab, liegt seit heute früh vor Teneriffa. Unter strengen Sicherheitsvorkehrungen sollen die Menschen nun nach und nach evakuiert und ausgeflogen werden. Dafür werden sie zunächst von Ärzten auf dem Schiff auf mögliche Symptome untersucht. Eine Gruppe von 14 Spaniern wurde nach Angaben des spanischen Gesundheitsministeriums bereits an Land gebracht. Die Menschen sollen in Madrid in Quarantäne kommen. Für die deutschen Passagiere ist geplant, dass sie noch heute gemeinsam mit Niederländern, Belgiern und Griechen in die Niederlande geflogen werden. Russlands Präsident Putin hat Altkanzler Schröder als Vermittler im Krieg zwischen Russland und der Ukraine ins Spiel gebracht. Entsprechend äußerte sich Putin nach der Parade zum Tag des Sieges der Sowjetunion über Nazi-Deutschland. Aus Köln, Björn Blaschke.
18: Kreml-Chef Wladimir Putin stellte sich einmal mehr als Mann dar, der grundsätzlich immer zu Gesprächen bereit ist. Zum Beispiel mit dem ukrainischen Präsidenten Volodymyr Zelensky. Allerdings in Moskau, was Zelensky mehrfach abgelehnt hatte. Ein Treffen an einem anderen Ort sei auch möglich, so Putin weiter, aber nur, wenn zuvor eine langfristige Friedensvereinbarung getroffen würde. Er sehe die Bemühungen der USA, Frieden zwischen der Ukraine und Russland zu schaffen, aber er könne sich auch gut vorstellen, dass Altkanzler Gerhard Schröder zwischen beiden Seiten vermittelt. Der 82-jährige Sozialdemokrat steht seit Jahren unter anderem wegen seiner Freundschaft zu Putin in der Kritik.
16: Vor der Küste von Katar hat es einen Zwischenfall mit einem Frachtschiff gegeben. Nach Angaben der britischen Behörde für maritime Sicherheit wurde das Schiff von Drohnen unbekannter Herkunft getroffen. Die Besatzung habe anschließend ein Feuer von Bord gemeldet, das aber gelöscht werden konnte. Verletzte gebe es nicht. Der Vorfall ereignete sich inmitten der angespannten Situation zwischen dem Iran und den USA. Am Freitag hatte das US-Militär trotz Waffenruhe zwei unbeladene Öltanker angegriffen und außer Gefecht gesetzt. Sie hätten versucht, einen iranischen Hafen am Golf von Oman anzulaufen und damit die Seeblockade der USA gebrochen, hieß es. Die Führung in Teheran drohte mit Vergeltung. Nach einer Reihe von Angriffen auf jüdische Einrichtungen in London werden heute tausende Demonstranten zu einer Kundgebung erwartet. Vor dem Regierungssitz in der Downing Street wollen die Teilnehmer auf den Antisemitismus in der britischen Gesellschaft aufmerksam machen. Aus London, Franziska Hoppen.
19: Der Antisemitismus in Großbritannien sei außer Kontrolle geraten. Die jüdische Gemeinde erlebe eine der schwierigsten Zeiten der jüngeren Vergangenheit. Das sagen die Organisatoren der Kundgebung, The Board of Deputies of British Jews, die größte Interessenvertretung britischer Juden. Im März und April waren in London eine Serie von Angriffen auf jüdische und israelische Einrichtungen verübt worden. In den meisten Fällen handelte es sich um Brandanschläge. Im März waren 4 Krankenwagen eines jüdischen Ambulanzdienstes angezündet worden. Mehrfach wurden Synagogen angegriffen, auch ein Geschäft. Im April stach im Stadtteil Golders Green ein Mann mit dem Messer auf 2 Juden ein.
16: Und das Wetter in Norddeutschland. Nachmittags Sonne und Wolken im Wechsel, nur vereinzelt Schauer, bei 13 Grad auf Sylt und bis 21 Grad in Göttingen. Morgen überwiegend stark bewölkt mit Regen, entlang der Nordseeküste vorübergehend auch heiter bei 9 bis 14 Grad. Am Dienstag wechselhaft mit trockenen Abschnitten und durchziehenden Schauern bei 10 bis 14 und am Mittwoch ähnlich hin und wieder Schauer bei dann 13 bis 16 Grad. Das waren die Nachrichten.

0: solche klare Haltung gewünscht.
1: Ja, es geht um die völlige Gleichberechtigung von Frauen, und zwar in pastoraler Leitung und im Priesteramt. Das entspricht der Würde und sicher auch dem biblischen Befund, den es gibt. Aber wenn man in die Bibel schaut, ist es ziemlich eindeutig, dass Jesus mit Frauen anders umgegangen ist als heute die Kirche. Ja, die Frauen müssen bei ihrem Widerstand bleiben.
2: Ich glaube, wir leisten damit eben auch einen Beitrag in der Frage Debattenfähigkeit politisch innerhalb der Gesellschaft. Wir haben ja oft so getrennte Diskussionen, die einen Milieus reden, nicht mit den anderen. Es erfordert natürlich immer wieder ein Ringen und im Gespräch bleiben miteinander. Und ich glaube, es ist sehr wichtig, eben auch nicht eine Seite dann moralisch zu verurteilen, sondern eben auch Verständnis zu suchen. Es ist ein Ringen, es ist nicht leicht.
3: Stimmen waren das kurz vor dem Start des Katholikentags in Würzburg. Am Mittwoch beginnt ja am Main das hierzulande größte Christentreffen in diesem Jahr. Und die Veranstalter des Deutschen Katholikentags rechnen mit Zehntausenden Gläubigen, die in Gottesdiensten, Workshops, Podiumsdiskussionen das Motto des Treffens mit Sinn und Leben füllen wollen. Hab Mut, steh auf. Aber wofür aufstehen, wie und mit wem? Wenige Tage vor der Eröffnungsfeier in Würzburg schauen wir deshalb auf den Zustand der katholischen Kirche mit Beiträgen aus dem gesamten Bundesgebiet von Kolleginnen und Kollegen der ARD-Religionsredaktionen. Mein Name ist Florian Breitmeier. Hallo und herzlich willkommen. Die Themen Frieden, Krieg, Sicherheit und internationale Krisen werden den Katholikentag in Würzburg prägen. Keine Überraschung angesichts der aktuellen Weltlage. Aber wie sieht eigentlich die Position der katholischen Kirche zum Thema Frieden aus? Einfache und einheitliche Antworten gibt es da nicht, wie Michael Hollenbach berichtet.
4: Der Frieden ist ein Leitmotiv für Papst Leo XIV. Die Kritik des US-Präsidenten Donald Trump am Oberhaupt der katholischen Kirche und Leos Haltung gegen Gewalt und Zerstörung hat auch Christian Nikolaus Braun aufmerksam verfolgt. Er ist Direktor des Katholischen Instituts für Theologie und Frieden in Hamburg. Für ihn ist mit Blick auf den Irankrieg klar,
5: dass dieser Krieg sowohl völkerrechtswidrig als auch nicht mit der katholischen Lehre zu vereinbaren ist.
4: Eine Lehre, so Braun, die auf einen gerechten Frieden zielt und militärische Gewalt nur als Ultima Ratio im Verteidigungsfall akzeptiert.
5: Aus meiner Sicht als Katholik erfüllt mich das mit Stolz, dass der Papst zu dieser Art des Verhaltens in der internationalen Politik ein klares Nein sagt. Mit Blick auf die deutsche Bundesregierung hätte ich mir auch eine solche klare Haltung gewünscht.
4: Christian Nikolaus Braun ist aber keineswegs ein entschiedener Pazifist. Er begrüßt die sogenannte Zeitenwende und sieht bei der Bundeswehr einen massiven Nachholbedarf in fast allen Bereichen.
5: Aus katholischer Sicht, und das haben auch die Bischöfe klargemacht, dass die Aufrüstung leider erfolgen muss, um die Sicherheit und Freiheit Deutschlands sicherzustellen.
4: Eine Position, die viele in der katholischen Kirche teilen dürften. Allerdings gibt es auch zahlreiche Gläubige, die ganz anderer Meinung sind. So wie Birgit Wehner, die Bundesvorsitzende der internationalen katholischen Friedensbewegung Pax Christi.
6: Wir lehnen die Rüstungsausgaben ab. Wer hochgerüstet ist, der wird vielleicht die Möglichkeiten diplomatischer Lösungen nicht energisch genug suchen.
4: Ein anderer Dissens, die allgemeine Wehrpflicht. Während der Hamburger Militärethiker Christian Nikolaus Braun zukünftig auf eine allgemeine Wehrpflicht setzt, vertritt Irme Stetter-Karp, Präsidentin des Zentralkomitees der deutschen Katholiken, eine andere Position. Sie betont, dass die Verteidigungsfähigkeit und die Krisenresilienz einer Gesellschaft zusammen gesehen werden müssten.
2: Und deshalb sind wir nach wie vor für eine Freiwilligkeit, quasi Vorrang eines Freiwilligendienstes, und sind schon für eine Modernisierung des Wehrdienstes, aber wollen weiterhin kritisch begleiten diese einseitige, nur Orientierung an dem Rüstungsetat.
4: Irme Stetter-Karp ist bewusst, dass friedensethische und militärpolitische Positionen auch innerhalb der katholischen Kirche zum Teil weit auseinanderliegen. Das wird sich auch in den Debatten auf dem Katholikentag in Würzburg widerspiegeln.
2: Ich glaube, wir leisten damit eben auch einen Beitrag in der Frage Debattenfähigkeit politisch innerhalb der Gesellschaft. Wir haben ja oft so getrennte Diskussionen, die einen Milieus reden, nicht mit den anderen. Es erfordert natürlich immer wieder ein Ringen und im Gespräch bleiben miteinander. Und ich glaube, es ist sehr wichtig, eben auch nicht eine Seite dann moralisch zu verurteilen, sondern eben auch Verständnis zu suchen. Es ist ein Ringen, es ist nicht leicht.
4: Doch dieses Ringen erfordert Mut

0: Zum Diskurs sagt Cesare Zucconi, Generalsekretär der römischen Gemeinschaft San Egidio, einer katholischen Bewegung, die sich weltweit für den Frieden einsetzt. Auf einer Veranstaltung zum Thema Frieden in der Katholischen Akademie in Hamburg erklärte Cesare Zucconi:
1: Ich bin sehr überzeugt, jeder kann was tun. Wir sind nicht gezwungen, so einfach Zuschauer zu sein, sondern wir können auch Protagonisten sein. Wir können Änderungen bewirken. Ich glaube, auch die Kirchen haben hier eine Rolle zu spielen und auch müssen mehr Mut fassen.
2: Katholische Positionen zu Krieg und Frieden. Michael Hollenbach berichtete. Nach der Veröffentlichung der großen Missbrauchsstudie für die katholische Kirche im Herbst 2018, den beschämenden Ergebnissen und den darauf folgenden wütenden Reaktionen von zahlreichen Gläubigen, hob die Deutsche Bischofskonferenz auf ihrer Frühjahrsvollversammlung im emsländischen Lingen den synodalen Weg gewissermaßen aus der Taufe. Gemeinsam mit dem Zentralkomitee der deutschen Katholiken entstand so ein beispielgebender und zugleich auch umstrittener Reformprozess innerhalb der katholischen Kirche hierzulande. Themen waren seit 2020 die Sexualmoral, die Machtfrage in der Kirche, die Zukunft des Priesteramtes und damit auch mehr Verantwortung und liturgische Sichtbarkeit von Frauen in der Kirche. Beim Katholikentag in Würzburg soll auch eine Bilanz des synodalen Weges gezogen werden, der, wenn auch in veränderter Form, weitergehen soll. Claudia Barthe berichtet.
3: 6 Jahre, 5 Vollversammlungen und ein mühsames Ringen um Reformen. Der synodale Weg, das große Reformprojekt der katholischen Kirche in Deutschland, hat Anfang des Jahres Bilanz gezogen. Es gab viel Ernüchterung und Kritik. Doch allein die Tatsache, dass sich Bischöfe und Laien zusammengesetzt und gemeinsam beraten haben, wie es mit der katholischen Kirche weitergeht, hat aus Sicht der Präsidentin des Zentralkomitees der deutschen Katholiken, Irmestetter Karp, schon etwas Grundlegendes bewirkt.
4: Ich denke, wir haben eine Stärke entfaltet im Sinne eines Kulturwandels. Gar nicht so einfach in Organisationen, dauert meistens sehr lange. Aber wir haben eine andere Art des Sprechens zwischen Bischöfen und Laien, das halte ich nicht für banal.
3: Dieser gemeinsame Dialog soll fortgesetzt werden. In einem neuen, kleineren Gremium, der sogenannten Synodalkonferenz. Die Bischofskonferenz und das Zentralkomitee der deutschen Katholiken haben schon zugestimmt. Jetzt muss der Vatikan die Satzung noch genehmigen. Die Zuversicht ist groß, dass die Synodalkonferenz wie geplant im November ihre Arbeit aufnehmen kann. Denn die Satzung entstand in enger Abstimmung mit dem Vatikan, erklärte Anfang des Jahres Georg Betzing, der damalige Vorsitzende der deutschen Bischofskonferenz.
5: Die Synodalkonferenz ist ein großer Wurf. Wir wollen diese Art der Beratung, diese Art der Transparenz, diese Art von Rechenschaft auf Dauer stellen und haben die große Zuversicht, dass wir das zusammen mit Rom auch machen können.
3: Wichtig ist dem Vatikan vor allem, dass dieses neue Gremium den Bischöfen keine Vorschriften machen kann. Die bischöfliche Entscheidungshoheit muss garantiert sein. Das bedeutet aber auch, dass sämtliche Beschlüsse der Synodalkonferenz nicht bindend sind. Die Bischöfe entscheiden selbst, was sie umsetzen und was nicht. Der Mainzer Bischof Peter Kohlgraf beispielsweise gehört zu den Reformern und hat in seinem Bistum schon einiges in Angriff genommen. So gibt es beispielsweise inzwischen 2 Beauftragte für queersensible Fragen, Segnungsfeiern für homosexuelle Paare, eine Frauenkommission und erstmals hat eine Frau in der Bistumsleitung Verantwortung auf höchster Ebene. Doch nicht alle deutschen Bischöfe sind so konsequent.
6: Ich würde sagen, auf Dauer kann auf Deutschland-Ebene Synodalität nicht funktionieren, wenn nicht alle Bischöfe und alle Diözesen auch mitmachen.
3: Während die meisten der 27 Ortsbischöfe grundsätzlich hinter dem synodalen Weg stehen, lehnt ihn eine kleine Gruppe weitestgehend ab oder verweigert sich. Kardinal Rainer Maria Wölki aus dem Erzbistum Köln ist darunter, aber auch der Bischof aus Regensburg und Stefan Oster aus Passau.
7: Dass man da gewissermaßen die Lehrmeinung verändern will, da habe ich den Eindruck, das führt deutlich zu weit.
3: Kritisch sieht diese sehr konservative Fraktion beispielsweise Segensfeiern für gleichgeschlechtliche Paare oder wiederverheiratete Geschiedene. Denn es besteht ihrer Meinung nach die Gefahr, dass solche Segensfeiern an Eheschließungen erinnern könnten. Und nach katholischer Lehre ist das Sakrament der Ehe nur zwischen Mann und Frau möglich. Bestätigt fühlen sie sich dabei durch eine Aussage von Papst Leo XIV. Auf dem Rückflug von seiner Afrikareise. Angesprochen auf das Thema Segnungsfeiern sagte er:
8: Der Heilige Stuhl hat deutlich gemacht, dass wir mit der formalisierten Segnung von Paaren nicht einverstanden sind. In diesem Fall von homosexuellen Paaren, wonach sie gefragt haben, oder von Paaren in irregulären Situationen.
3: In 13 deutschen Bistümern will man solche Segensfeiern für gleichgeschlechtliche Paare und wiederverheiratete Geschiedene. Dabei berufen sie sich auf einen Text, den Papst Franziskus Ende 2023 veröffentlicht hatte. Der sieht den Segen für solche Paare vor. Die Deutsche Bischofskonferenz und das Zentralkomitee der Katholiken hatten daraufhin eine Handreichung entwickelt, die beschreibt, wie diese Segensfeiern aussehen könnten. Nach Auffassung der Präsidentin des Zentralkomitees der Deutschen Katholiken, Irmestetter Karp, sei dadurch eine Verwechslung mit dem Ehesakrament ausgeschlossen. Trotzdem geht auch das dem Vatikan zu weit, wie er kürzlich noch einmal betont hat. Der Vatikan und die deutschen Bischöfe müssen also noch einmal das Gespräch miteinander suchen.
2: Ein Beitrag von Claudia Barth. Das Thema Gleichberechtigung und Partizipation wird auch beim Würzburger Katholikentag zahlreiche Podiumsdiskussionen, Vorträge, Workshops und Lesungen prägen. Nach katholischer Lehre besitzen zwar Frauen und Männer vor Gott die gleiche Würde, von echter Gleichberechtigung kann gleichwohl nicht die Rede sein. Denn in der römisch-katholischen Kirche ist die Weihe nach wie vor eine Frage des Geschlechts. Männer können Diakone, Priester, Bischöfe werden, Frauen nicht. Davon will der Vatikan bislang nicht abrücken, weshalb der Widerstand von zahlreichen Frauen dagegen seit Jahren wächst. In den großen katholischen Frauenverbänden hierzulande und auch in der vergleichsweise jungen Reformbewegung Maria 2.0. Brigitte Jünger hat im Erzbistum Köln Frauen getroffen, die nicht mehr schweigen und was bewegen wollen.
9: Das Wort Gottes kann man auch tanzen. Diese Form der Spiritualität haben die Frauen, die sich bei Maria 2.0 in der Kirche St. Agnes engagieren, für ihr Montagsgebet im April gewählt. Seit mittlerweile 7 Jahren trifft sich die Gruppe einmal im Monat, ist offen für alle, die mitmachen wollen und hat jedes Mal ein anderes Thema. Deshalb sind Andrea Lasker und Bernadette Rückeberg dabei.
10: Es ist für mich irgendwann unerträglich gewesen, dass wir außer einer dienenden Rolle keine Rolle fanden, die uns angemessen war und ist. Und durch die Gruppe sind wir auf Ideen gekommen, die sicherlich alleine nicht möglich gewesen wären. Also unter anderem dieses Montagsgebet, was wir wirklich treu einmal im Monat stattfinden lassen, auf sehr kreative Art und Weise.
11: Ich finde, wir sind eine tolle Gemeinschaft. Hier ist unheimlich viel Power, hier ist unheimlich viel Glaube, hier ist unheimlich viel Spiritualität, Energie. Hier ist alles, was man braucht, wenn man an Gott glaubt.
9: Das können Frauen heute in der katholischen Kirche leben und fühlen sich trotzdem ignoriert. Das geweihte Personal der Gemeinde interessiert sich nämlich überhaupt nicht für das Montagsgebet.
12: Man stellt Frauen damit zufrieden, dass man ihnen sagt, komm, ich gebe dir ein bisschen Zückerchen und jetzt sei auch ruhig.
9: Sagt Marianne Arndt, Pastoralreferentin in Köln-Pfingst und eine der Gründerinnen von Maria 2.0. Denn auch wenn Frauen mittlerweile Leitungsämter in der Kirche übernehmen und Laien predigen dürfen, ist die Einschränkung doch immer mit dabei. Predigen ist nur abseits der sonntäglichen Eucharistiefeier erlaubt. Marianne Arndt tut es trotzdem.
12: Ich erlebe, dass ich am Anfang sehr belächelt, sogar ein bisschen verhöhnt wurde, so habe ich es erlebt. Ach, da kommt wieder die Frau Bischöfin. Das sollte witzig sein, aber das hat auch eine andere Seite. Also ich höre heute mehr Wertschätzung. Und auch mehr Selbstverständnis. Ach, schön, dass du da bist.
9: Grenzen zu überschreiten kann auf Dauer mehr bewirken als Streik und Protest gegen Verbote. Deshalb werden Frauen weiter aktiven Widerstand leisten, sagt auch Rotraud Röver-Barth, bis vor kurzem im Vorstandsteam des Katholischen Deutschen Frauenbundes.
13: Ja, es geht um die völlige Gleichberechtigung von Frauen, und zwar in pastoraler Leitung und im Priesteramt. Das entspricht der Würde und sicher auch dem biblischen Befund, den es gibt. Ja, die Frauen müssen bei ihrem Widerstand bleiben.
12: Macht einfach, was eure Berufung ist. Wenn du deine Berufung spürst, dann tu es. Tu es, weil es im Sinne der Geisteskraft Gottes ist.
2: Unerhört engagiert. Die katholische Kirche und die Frauen. Ein Beitrag von Brigitte Jünger. Katholikentage waren seit jeher selbstbewusste Laientreffen, die nicht nur der religiösen Selbstvergewisserung dienten. Politik und gesellschaftliches Engagement spielten und spielen nach wie vor eine große Rolle. Und dies in einer Zeit, die eben auch durch Polarisierung und Konfrontationen geprägt ist. Das Jahr 2026 ist auch ein besonderes Wahljahr. Am 20. September wird in Mecklenburg-Vorpommern abgestimmt. 2 Wochen zuvor wird in Sachsen-Anhalt gewählt. Die Kirchen schauen dann besonders genau hin. Und damit auch Gerhard Feige, der seit mehr als 20 Jahren Bischof von Magdeburg ist. Die katholische Kirche ist in dem Bundesland eine Minderheit. Etwas mehr als 3% der Bevölkerung zählen zum Bistum Magdeburg. Bischof Feige geht es im Wahlkampf nicht um Parteipolitik, politisch in die Offensive geht er dennoch, wie Ulrich Wittstock berichtet.
14: Guten Tag, meine Damen und Herren, liebe Vertreterinnen und Vertreter der Presse, ich begrüße Sie herzlich zu unserer
15: Landtag Magdeburg, Räume der Landespressekonferenz. Es ist selten, dass ein katholischer Bischof das politische Podium des Landtags nutzt, um sich zu äußern. Es geht um die Vorstellung der Initiative Bewusst wählen, getragen von den katholischen Gemeinden und Verbänden des Bistums. Der Magdeburger Bischof Gerhard Feige wurde 1951 in Halle an der Saale geboren. Einen Teil seines Priesterlebens verbrachte er unter den Bedingungen einer kirchenfeindlichen Staatsführung in der DDR. Auch deshalb sieht er sich in der Pflicht, politisch Stellung zu beziehen. Den Aufstieg der AfD, besonders in den ostdeutschen Bundesländern, verfolgt er von Anfang an kritisch.
16: Nach 1989-90 war ich sehr dankbar und froh, in einer freiheitlich-pluralistischen Gesellschaft zu leben. Es gab und gibt genügend Probleme auch in einer solchen Gesellschaft. Der Wind weht auch den Kirchen durchaus ein starker Wind manchmal entgegen. Aber so massiv hätte ich es nicht erwartet, dass eine solche Kirchenfeindlichkeit, wie sie jedenfalls von der Landtagsfraktion der AfD in Sachsen-Anhalt propagiert wird, dass das wieder auf uns zukommt.
15: Unwidersprochen bleiben seine Äußerungen nicht. Die AfD in Sachsen-Anhalt spricht mit Blick auf die evangelischen und katholischen Gemeinden von sogenannten Kirchensteuerkirchen. Die würden statt das Evangelium zu verkünden lieber die aktuelle Regierungspolitik verteidigen, also von der Kanzel falsch predigen, so lautet der Vorwurf. Im Kern der Debatte geht es natürlich um die Flüchtlingspolitik. Seit der Wende ist die Caritas für Flüchtlinge in Sachsen-Anhalt ein wichtiger Anlaufpunkt. Aber auch für das gesamte Bistum ist das Thema Zuwanderung ein zentrales Thema, so Bischof Feige.
16: Wenn die Nationen wieder propagiert werden, Mauern errichtet werden, auf Abgrenzung oder Selektion gesetzt wird, das widerspricht völlig unserem christlichen Menschenbild. Und da können wir nicht schweigen, sondern müssen uns durchaus zu Wort melden.
15: Die AfD hat inzwischen angekündigt, im Falle einer Regierungsübernahme die sogenannten Staatsleistungen an die Kirchen entweder einzustellen oder doch erheblich kürzen zu wollen. Die Kirchen seien nicht mehr förderungswürdig, so die Begründung. Die zugrunde liegenden Verträge sind Entschädigungen für großflächige Enteignungen der Kirchen vor 200 Jahren. Eine Ablösung der Leistungen wird politisch schon lange diskutiert. Jetzt also will die AfD diese Zahlungen einstellen. Das betreffe etwa 20% des Haushalts im Bistum Magdeburg.
16: Das wäre für uns schon eine sehr große Belastung. Wir sind sowieso schon seit Jahren in einem Haushaltssicherungsprozess und dessen Umsetzung, weil insgesamt die Finanzen ja zurückgehen. Aber es ist weniger die Institution als die Menschen, die davon getroffen werden, weil wir dann bestimmte Dinge nicht mehr tun können.
15: Eine Willfährigkeit der Kirchen gegenüber Forderungen der AfD lasse sich so aber nicht erzwingen, so Bischof Feige. Aber wenn die AfD rund 40% der Stimmen in Sachsen-Anhalt bekommt, dann dürfte wohl auch so manche Katholikin und so mancher Katholik sein Kreuz bei der Partei machen, die in Sachsen-Anhalt vom Verfassungsschutz als gesichert rechtsextrem eingeschätzt wird. Doch ein Thema ist das in den Gemeinden eher weniger. Das bestätigt Bischof Feige. Dass er nach politischen Äußerungen mit E-Mails oft zweifelhafter Herkunft belästigt wird, gehört inzwischen zu seinem Dienstalltag. Doch es gibt eine Entwicklung, die ihm deutlich mehr Sorge bereitet.
16: Es gibt eben auch die Erfahrung, das habe ich gehört, von Familien, Verwandtschaften, auch von Freundschaften, dass die an dieser Frage auch auseinandergehen können. Und darum spricht man nicht mehr drüber, um also die Familie und die Freundschaft nicht zu gefährden. Und das ist ein großes Problem, weil man ja miteinander auch Argumente austauschen könnte und müsste, um zu einer klareren Sicht zu kommen.
15: Auch deshalb soll die katholische Wahlalternative eine Debatte über die Gemeindegrenzen hinaus anstiften. Die Kernbotschaften lauten Nächstenliebe, Dialog, Menschenwürde, Solidarität. Noch sind 4 Monate Zeit bis zum Wahltermin. Prognosen zum Wahlausgang wagt derzeit niemand.
2: Ulrich Wittstock berichtete aus Magdeburg. Der Katholikentag in Würzburg möchte auch eine Zukunftswerkstatt für neue kirchliche Angebote sein. Achtsamkeit, Spiritualität, Meditationen boomen als Themen seit Jahren. In einer Zeit, da klassische Gottesdienstangebote vielerorts an Attraktivität verlieren, geht die Kirche auch neue Wege. Zum Beispiel in der deutschen Bankenmetropole am Main. Klaus Hofmeister war dabei, als eine olympische Disziplin Einzug in eine Kirche hielt.
17: Die Heiligkreuzkirche in Frankfurt. Einmal im Monat steht Meditation und Bogenschießen auf dem Programm. 16 Menschen sind gekommen. Es gibt ein freudiges Wiedersehen. Auch neue Gesichter sind dabei.
18: Naja, es ist Freitagabend. Es war eine lange Woche und jetzt ist Stille und Sammlung und ganz da sein.
17: Die Stühle sind weggeräumt. In der Mitte des Kirchenraumes sind Meditationshocker im Viereck angeordnet und im hinteren Teil der Kirche ist die eigentliche Schussbahn aufgebaut. Bogen und Pfeile sind sorgfältig auf dem Boden ausgelegt. Vor einem grünen Auffangnetz unter der Empore steht die Zielscheibe. Alexander ist Psychotherapeut und er schätzt das Angebot.
19: Achtsam zu sein, auf den Moment fokussiert zu sein. Kein Vorher, kein Nachher, jetzt. Und das macht frei.
17: Der Abend beginnt mit einer 20-minütigen Stille-Meditation. Anschließend gibt Schwester Christina Wolf vom Fachzentrum Spiritualität im Bistum Limburg eine kurze Einführung.
20: Sich nochmal vergewissert, dass ich gut stehe, geht mein Blick zur Scheibe. Ich kann mit dem Einatmen quasi das Ziel zu mir heranholen und mit dem Ausatmen kann ich den Bogen spannen und auch loslassen. Und habe Freude beim Schießen.
17: Christiane und die anderen treten nach und nach jeweils zu zweit vor. In einem ruhigen rituellen Ablauf verbeugen sie sich vor der Scheibe, legen den Pfeil auf und schießen.
21: Dieser Akt des Loslassens, zu vertrauen, das ist für mich zutiefst spirituell. Mich in Gott quasi auch hineinfallen lassen, in das Ziel, was für mich auch Gott ist.
17: Petra hat nach einer Krankheit und nach Burnout den Wert der Stille und des Bogenschießens entdeckt.
22: Dass man mit Stille viel erreichen kann, auch so seinen Kopf klar kriegt, das tut mir gesundheitlich total gut. Ich bin Atheist, aber spirituell. Und natürlich diese Räumlichkeiten hier, die Kirche und die absolute Stille, die geben natürlich auch noch ihren Beitrag dazu.
17: Freiräume schaffen, um sich selbst zu entdecken. Dafür will Schwester Christina Wolf mit solchen und ähnlichen Angeboten die Kirche öffnen.
23: Ja, das haben wir hier in dieser Kirche sehr viel erlebt. Einfach auch, dass Menschen gekommen sind und gesagt haben, boah, hier kann ich sein, wie ich bin. Hier muss ich nicht dieser oder jener Vorschrift folgen. Hier sagt mir keiner, was ich glauben soll, sondern hier darf ich es selbst entdecken.
17: Bogenschießen und Meditation in der Stille mögen eine Schule der Achtsamkeit sein. Aber was hat das Ganze mit dem Glauben zu tun?
23: Wenn Gott dem Mose seinen Namen sagt am brennenden Dornbusch, sagt er, ich bin der, ich bin, oder ich bin der, ich bin da. Also wenn ich selber in der Gegenwart gegenwärtig bin, dann bin ich gleichzeitig nach meiner Überzeugung auch in der Gegenwart Gottes. Das ist für mich so die Verbindung.
17: Schwester Christina Wolf entwickelt im Team des Fachzentrums Spiritualität im Bistum Limburg entsprechende Formen einer Spiritualität, die Menschen gut tut und sie in ihrer Mitte berühren kann.
2: Ein Beitrag von Klaus Hofmeister. Und das war Vertikal Horizontal, der Podcast aus der NDR-Redaktion Religion und Gesellschaft. Am kommenden Sonntag hören wir uns wieder, dann aus Würzburg mit einem Mitschnitt einer Veranstaltung des Katholikentags. Dankeschön fürs Zuhören und mit dabei sein. Mein Name ist Florian Breitmeier. Tschüss.

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1: Um 14 Uhr mit Martin Wilhelmi. Im Hafen der spanischen Kanareninsel Teneriffa läuft die Evakuierung des Kreuzfahrtschiffes MV Hondius. Auf dem kleinen Schiff hatte es mehrere Infektionen mit dem Hantavirus gegeben. 3 Menschen sind bisher gestorben, unter ihnen eine Frau aus Deutschland. Julia Macher in Barcelona berichtet, dass die Evakuierungsaktion bisher nach Plan verläuft.
2: Passagiere und Crew wurden nach Ankunft von einem Ärzteteam untersucht. Alle Menschen sind laut spanischem Gesundheitsministerium symptomfrei. In Gruppen von maximal 5 Personen werden die Menschen jetzt in Beibooten an Land gebracht, dann sofort in Fahrzeugen des Militärs zum 10 Minuten entfernten Flughafen gefahren. Dort warten bereits die Maschinen der Herkunftsländer. Die 6 Deutschen an Bord werden in einer niederländischen Maschine heute gemeinsam mit den Niederländern, den Belgiern und den Griechen nach Hause geflogen.
1: Justizministerin Hubig will das Strafrecht mit Blick auf sogenannte Femizide verschärfen. Die Forderung danach steht schon lange im Raum. In der Bild am Sonntag hat Hubig jetzt gesagt, dass man einen Weg gefunden habe, den Mordparagraphen zu ändern. Aus Berlin Christina Nagel.
3: Es geht darum, dass Täter, die Frauen wegen ihres Geschlechts umbringen, wegen Mordes verurteilt werden. Das ist zwar auch heute schon möglich, aber so Hubig in der Bild am Sonntag, in der Rechtsprechung gäbe es immer noch Entscheidungen mit Verweis zum Beispiel auf Eifersucht. Dann sei es Rage, der Täter sei vermindert schuldfähig und könne nur wegen Totschlags verurteilt werden. Im Gesetz soll nun klargestellt werden, dass auch Tötungen aus geschlechtsspezifischen Motiven als Mord gewertet werden können. Damit würde sich dann auch das Strafmaß ändern, hin zu einer lebenslangen Haftstrafe.
1: Der Golfstaat Kuwait ist nach eigenen Angaben mit Drohnen angegriffen worden. Laut dem Verteidigungsministerium haben die Streitkräfte heute früh mehrere feindliche Drohnen im eigenen Luftraum entdeckt und unschädlich gemacht. Es ist der erste derartige Vorfall in Kuwait, seitdem es offiziell eine Waffenruhe in der Region gibt. Andere Staaten, wie etwa die Vereinigten Arabischen Emirate, hatten das schon mehrfach wieder erlebt. Die Emirate melden heute, dass sie 2 iranische Drohnen abgewehrt haben. Vor der Küste Katars ist nach einem Angriff ein Feuer auf einem Frachter ausgebrochen. Das ist laut britischen Behörden aber inzwischen wieder gelöscht. Vor wenigen Tagen hatten sich auch der Iran und die USA trotz der Feuerpause angegriffen. Heute ist Deutscher Erdüberlastungstag. Das ist der Zeitpunkt, an dem Deutschland rein rechnerisch die natürlichen Ressourcen aufgebraucht hat, die für das ganze Jahr reichen müssten. Aus der Nachrichtenredaktion Klaus Regeneck.
4: Den Erdüberlastungstag errechnet jedes Jahr die Organisation Global Footprint Network. Sie will damit mahnen, maßvoller mit der Natur umzugehen und weniger Müll zu verursachen. 2 Milliarden Tonnen Hausmüll produziert die Menschheit pro Jahr, Tendenz steigend. Und Müll ist so allgegenwärtig, dass Geologen inzwischen davon ausgehen, dass er als Fossilie zum Erbe der Menschheit wird. Der Erdüberlastungstag ist in diesem Jahr eine Woche später erreicht als im vergangenen Jahr. Das liegt aber nicht an verbessertem Umweltschutz, sondern an anderen Berechnungsmethoden.
1: Das waren die Nachrichten. Das Wetter in Norddeutschland, nachmittags Sonne und Wolken im Wechsel, nur vereinzelt Schauer. 13 Grad auf Sylt bis 21 Grad in Göttingen. Morgen überwiegend stark bewölkt mit Regen, entlang der Nordseeküste vorübergehend auch mal heiter, die Temperaturen 9 bis 14 Grad. Am Dienstag wechselhaft mit trockenen Abschnitten und durchziehenden Schauern, 10 bis 14 Grad. Und noch ein Blick auf Mittwoch, ähnliches Wetter, hin und wieder Schauer bei 13 bis 16 Grad. Und die Zeit, es wird 14.04 Uhr.
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5: Meeresrauschen bis zum Umfallen, eine Insel mitten im Atlantik, steile Felsen, schöne Strände und ein Frühling, der nie zu Ende geht. Gibt's sowas überhaupt? Ja, gibt es. Zwischen Hamburg und Haiti heute mit mir, Philipp Abrech. Wir sind in dieser Folge auf Madeira. Gehört zu Portugal. Manche lieben Madeira so sehr, dass sie wieder und wieder kommen. Die schiere Menge an Besuchern ist aber auch eine große Herausforderung und manchmal richtig nervig. Aber es gibt natürlich auch sehr viel zu sehen und zu machen und auch nicht zu machen. Dennis Burg hat es nach Madeira geschafft und wir konnten ihn glücklicherweise auch wieder zurücklocken zu uns ins Studio. Ich freue mich, dass du da bist. Hi, Dennis.
6: Hallo. Ist es mir aber schwer gefallen.
5: Ist es schwer gefallen?
6: Ist es mir wirklich schwer gefallen.
5: Vielleicht machen wir die nächste Folge dann von drüben. Aber jetzt sprechen wir erstmal über deine erste Reise. Ich war noch nie auf Madeira. Für jemanden wie mich, wie würdest du diese Insel, die Inseln, es sind ja mehrere, glaube ich, ne, beschreiben?
6: Also eine Insel, die komplett grün ist. Und wenn du nicht in den Bergen bist, hast du eigentlich immer mal einen Blick aufs Wasser. Das ist das Faszinierende. Eine Wolke muss man sich auch immer hinzudenken, denn die gibt es auf Madeira öfter und die bringen natürlich auch manchmal ein bisschen Regen mit. Aber der Regen verzieht auch schnell wieder und dann ist wieder wunderbares Wetter. Und das sei jetzt schon mal gesagt, Zwiebellook muss man, wenn man nach Madeira will, anziehen. Also man muss kleidungstechnisch alles dabei haben.
5: Anorak,
6: Pullover,
5: Badehose,
6: Sonnenschirm.
5: Sonnenschirm und Regenschirm.
6: Ja.
5: Madeira gehört zu Portugal. Aber liegt auch, naja, nicht wirklich, ich glaube ein paar hundert Kilometer vor der marokkanischen Küste. Was würdest du sagen, wie viel Portugal steckt in Madeira, wie viel Afrika?
6: Ja, du sagst es, also 500, 700 Kilometer vor Marokko, vor der afrikanischen Küste. Und klimatisch, geografisch und auch geologisch gehört, sagen wir mal, Madeira eher zu Afrika. Wir haben ein subtropisches Klima. Das portugiesische Festland, ich habe es gerade schon gesagt, ist weiter weg als das afrikanische Festland. Das portugiesische, das sind so circa 1000 Kilometer. Kulturell würde ich sagen, ist Madeira eher ein portugiesisch verwurzeltes Fleckchen Erde. Auch fußballtechnisch, Nationalmannschaft, Ronaldo wurde auf Madeira geboren. Hm. Seit 1976 ist Madeira autonom, hat eine eigene Regierung und auch ein eigenes Parlament, innere Angelegenheiten, die regelt die Insel selbst. Lissabon, die Hauptstadt, die kümmert sich um die Außenpolitik und die Sicherheitspolitik. Hm.
5: Dennis, Madeira mitten im Atlantik, du bist nicht mit dem Schiff hingefahren, hast du dir nicht gegeben, du bist mit dem Flugzeug hin, ne? Und es ist ja auch gar nicht so weit weg, glaube ich.
6: Überhaupt nicht. Also Direktflug 4 Stunden. Ich habe einen Stopover noch in Lissabon gemacht, weil es auch eine ganz tolle Stadt ist. Da hat es dann ein bisschen länger gedauert. Aber wirklich 4 Stunden Direktflug und du bist in einer anderen Welt. Man sagt ja auch Hawaii Europas und ich habe es ja am Anfang gesagt, es ist mega grün. Es ist wirklich eine ganz andere Atmosphäre. Und ich bin, wie so viele, die nach Madeira fahren, wegen des Wanderns dahin, also Wandertouren gemacht. Und es ist einfach ein Erlebnis für Ohren, ein Erlebnis für die Augen, auch teilweise für die Nase. Man erlebt auf diesen Wanderungen wirklich was ganz Besonderes. Vor allem, wenn neben dir der Bach fließt, die Levada. Wer auf der Insel des ewigen Frühlings wandert, folgt automatisch dem Ruf des Wassers. Es sind die Levadas, die historischen schmalen Wasserkanäle, die sich seit Jahrhunderten ihren Weg durch die schroffen Berge und smaragdgrünen Lorbeerwälder bahnen. Sie führen durch mystische Tunnel, mal vorbei an tosenden Wasserfällen, aber immer direkt ins Herz der wilden Natur Madeiras. An diesem Vormittag wandere ich entlang der Levada do Canchial. Der Weg ist flach und bietet einen grandiosen Blick über Canchial, einem wunderschönen Fischerdorf, das bis 1982 das Zentrum der Walfangindustrie war. Ich begegne Milio. Der 49-Jährige fischt mit einer Mistgabel Müll aus der Levada, der vor einem Gitter hängen bleibt. Bierdosen, Plastiktüten, eine tote Ratte.
7: Sim, sim.
8: Die Levadas wurden vor langer Zeit gebaut, um das Wasser aus dem regenreichen Norden in den trockenen Süden zu führen, damit die Menschen Wasser hatten, um ihr Land zu bewirtschaften.
6: Auf Madeira gibt es ein riesiges Netz von Levadas mit insgesamt fast 2150 Kilometern Länge. Die erste Levada entstand im 16. Jahrhundert. Mit dem großflächigen Bau wurde im 19. Jahrhundert begonnen. Waren sie früher aus Holz und später aus Steinplatten, fließt das Wasser mittlerweile durch Betonkanäle. Das Gefälle liegt bei 1 Meter auf 1 Kilometer, wodurch ein kontinuierlich langsamer Wasserfluss ermöglicht wird. Melio ist seit 15 Jahren Levadero. Er ist nicht nur für die Wartung der Levadas verantwortlich.
7: Meine Arbeit ist, die Wasser für die Menschen zu bringen.
8: Meine Aufgabe ist es, Wasser an die Menschen zu verteilen, damit sie im Land bewässern können und so Landwirtschaft auf ihren Plantagen betreiben können.
6: Das Wasser benötigen beispielsweise Bananenbauern. Rund 3000 von ihnen gibt es auf der Insel. Keine andere Frucht wird mit Madeira so eng in Verbindung gebracht. Im kleinen Ort Ponta do Sol an der Südküste gibt es auf dem Gelände der ehemaligen Plantage ein Bananenmuseum. Neben einer visuellen Ausstellung zur Geschichte der Banane auf der Insel gibt es draußen unzählige Bananenstauden. Danish Gonçalves führt mich durch die Plantage. Er arbeitet seit einigen Jahren in dem Museum. Dass die Banane auf Madeira so gut wachse, habe etwas mit dem vulkanischen Ursprung der Insel zu tun. Der Boden sei deshalb sehr nährstoffreich. Der Anbau wurde zwar bereits 1552 erstmals schriftlich erwähnt, die Bananenproduktion startete aber erst im 19. Jahrhundert durch.
1: Wir sehen hier sehr gut, dass die Bananenproduktion über mehrere Generationen verläuft. Vor uns stehen drei Pflanzen. Da ist einmal die sogenannte Großmutter, die bereits Früchte getragen hat. Das tut sie jedoch nur einmal in ihrem Lebenszyklus. Danach wird sie gefällt. Daneben steht hier die Mutterpflanze, die größte Pflanze, aus der eine Bananenstaude entsteht. Dieser Zyklus dauert 12 bis 14 Monate. Auch sie wird gefällt, sobald sie Früchte getragen hat. Und dann gibt es die Töchter, von denen allerdings nur eine ausgewählt wird, um den Produktionszyklus fortzusetzen. Denn wenn mehrere in der Nähe der Mutterpflanze bleiben, würden sie sich gegenseitig die Nährstoffe entziehen.
6: Etwa 14% der gesamten landwirtschaftlichen Nutzfläche Madeiras werden für den Bananenanbau genutzt. Die restlichen Flächen verteilen sich auf andere Produkte wie Mais, Weizen und exotische Früchte. Wurden Bananen Ende des 19. Jahrhunderts im großen Stil nach England, Frankreich und die Niederlande exportiert, gehen sie heute nur noch auf das portugiesische Festland und nach Spanien. Der Rest werde auf der Insel verbraucht, erklärt Danish. Etwa 25.000 Tonnen werden jährlich angebaut. Die Arbeit sei sehr arbeits- und zeitintensiv. Die Bananen müssten von Hand geerntet werden. Auch die Pflege sei sehr wichtig. Eine harte Arbeit, die Danish noch aus seiner Kindheit kennt. Er selbst kommt aus einer Bauernfamilie. Sein Vater habe auch ein paar Bananenbäume angebaut.
1: Ich habe 4,5 Jahre in Großbritannien gelebt und es war immer beeindruckend zu erleben, wenn Menschen mir nach ihrem Madeira-Aufenthalt von den probierten Bananen erzählt haben und davon total begeistert waren. Sie erinnerten mich damals immer an meine Heimat. Es ist also ein ganz besonderes Gefühl, Teil dieser faszinierenden Kultur zu sein, die auch zu meiner Geschichte gehört.
7: Ich liebe Bananen.
6: Ich auch.
7: Aber ich kann mir vorstellen, ey, bei so vielen Bananen, was machen die denn damit? Also gibt es da so ein Schokoladeneis-Bananen-Overkill auf der Insel?
6: Bananen in Hülle und Fülle, also vor allem auch kulinarisch. Ich sag nur, schwarzer Degenfisch mit gebratenen Bananen und serviert mit Maracuja-Soße. Ich gebe zu, ich habe es nicht probiert, aber es roch sehr gut und ist ja jetzt auch nur mal ein Beispiel. Selbst wenn man Bananen nicht essenstechnisch mag, du kannst den nicht entgehen, weil es gibt Souvenirs, alles in Bananen. Ne? Vom Bleistift über den Magnet, Postkarten sowieso, also Bananen überall auf der Insel.
7: Okay, also kulinarisch top, aber mal außer Bananen, was lässt sich auf Madeira finden, was es anderswo vielleicht nicht gibt und die Insel so unglaublich beliebt macht bei Touristen?
6: Da bin ich wieder bei den Levadas, die finde ich wirklich einzigartig. Also in Südtirol, da hast du ja so Walwege, aber das hier ist schon was ganz Spezielles und es ist alles schnell erreichbar und ich glaube, das ist dieses ganz große Plus für die Insel. Also die ist 57 Kilometer lang und 22 Kilometer breit, diese Insel, die hast du mit dem Auto einmal am Tag umrundet und du hast halt alles Unterschiedliche. Du hast Strand, du hast Wandern, du hast Geschichte, du hast eine tolle Kulinarik und ja, unabhängig davon, man kann auch noch relativ günstig dort leben und urlauben. Natürlich teurer geht immer, aber ich glaube, das ist das ganz große Plus, wo man sagt, Mensch, Madeira, das ist es.
7: Und es gibt vielleicht nicht mal mehr eine Saison und die Urlauber kommen das ganze Jahr über. Ich frage mich, wie geht eigentlich die Insel damit um, dass so viele Touristen auf der Matte stehen?
6: Ja, das ist ein großes Problem. Also vor allem in den Sommermonaten, da ist diese Insel wirklich sehr überlaufen, nicht zuletzt wegen der Kreuzfahrtschiffe. Das ist gleichzeitig aber auch Fluch und Segen zugleich, denn der Tourismus ist nun mal die wichtigste Einnahmequelle auf dieser Insel. Die Regierung, die will die Touristen zu mehr Nachhaltigkeit erziehen. Man hat da jetzt so ein Programm gestartet. Gleichzeitig bittet man auch die Wanderer zur Kasse. Man soll also für die Wanderung eine Gebühr bezahlen. Das funktioniert dann mit einer App. Da klickt man dann einfach den Wanderweg an und dann wird man auch kontrolliert, heißt es. Ich würde mal sagen, funktionierte im November, als ich da war, nicht wirklich. Aber die Regierung hat zumindest schon mal erkannt, wir müssen da irgendwie jetzt gegensteuern, weil das ist schon mehr und mehr, was da an Menschen auf die Insel kommt. Wenn die Morgensonne die weißen Fassaden von Funchal in goldenes Licht taucht und ein riesiger Ozeanriese langsam an der Hafenmole festmacht, dann weiß jeder hier, das Herz Madeiras beginnt zu schlagen. Schon Entdecker wie Christoph Kolumbus wussten diesen geschützten Platz an der Südküste Madeiras zu schätzen. Heute schlägt dieses Herz manchem Insulaner zu schnell. Der Hafen von Funchal ist einer der meistbesuchten Kreuzfahrthäfen Europas. 2024 legten hier 700.000 Kreuzfahrttouristen an. An diesem Morgen liegen zwei große Kreuzfahrtschiffe im Hafen. Menschen machen von hier aus Bustouren über die Insel. Andere gehen geführt oder alleine durch die Gassen von Funchal. Zwei Pflasterer restaurieren unbeirrt der Menschenmassen einen Fußweg, versuchen mit den kleinen Pflastersteinen ein Mosaik zu schaffen. Sie sind Symbol dafür, dass sich die Stadt für ihre Gäste herausputzt. Hier reihen sich Bars, Restaurants, Modeboutiquen und Souvenirläden aneinander. Wer Funchal von oben sehen möchte, nimmt die Seilbahn. In 10 Minuten schwebt sie vom Stadtzentrum hoch in den Stadtteil Monte. Madeira wird auch oft Garten des Atlantiks genannt. Beim Besuch des botanischen Gartens Monte Palace Tropical Garden wird das nur zu deutlich. Die große Artenvielfalt von Pflanzen verdankt der Garten und die Insel dem Golfstrom, der ganzjährig mildes Klima mit sich zieht. Für den Rückweg wählen viele Touristen oft die traditionellen Korbschlitten. Sie gibt es seit dem 19. Jahrhundert. Die Bewohner von Monte kamen damit schneller in die Stadt. Heute sind sie eine Touristenattraktion. Die Korbwagen werden von speziellen Handwerkern und Zimmerleuten aus Weiden und Holz handgefertigt und von zwei Fahrern, den Carreros, gelenkt. Und während die Touristenschlange von Minute zu Minute länger wird, steigt Philipp aus einem Kleinbus. Wie alle Carreros ist auch er weiß gekleidet, trägt einen Strohhut. Seit 8 Jahren fährt er die Schlitten.
9: Wir müssen erst mit einem leeren Korb üben. Im nächsten Schritt setzen wir Kollegen hinein, damit wir das Gewicht spüren. Es kommt auf die individuellen Fähigkeiten an.
6: Mussten die Schlittenfahrer früher ihre Schlitten noch auf dem Rücken den Berg hinauftragen, übernimmt das heute ein Kleinlaster. Kurze Zeit später ist auch dieser da. Jetzt werden die Korbschlitten abgeladen. Philipps Schuhe sind mit dicken Gummisohlen versehen und auch die Kufen werden präpariert.
9: Ja, wir haben etwas Wachs unter die Schlitten geschmiert. Das hilft beim Gleiten. Eine einfache Sache. Das ist das Geheimnis.
6: Dass immer mehr Touristen auf die Insel kommen, freut Philipp. Es sichere seinen Job, den er gerne mache. Schließlich sei es eine Mischung aus Sport und Arbeit. Außerdem sei er den ganzen Tag an der frischen Luft. Dann muss er los. Es geht mit dem Korbschlitten wieder bergab. Ein weiterer Morgen an der Nordküste der Insel. Hier in Arjadas da Cruz kommen ebenfalls Touristen, um auf eine besondere Art nach unten zu gelangen. In einem kleinen Gebäude direkt an der Steilküste sitzt Schnufa. Er ist Mitarbeiter der Seilbahnstation. Der 59-Jährige schaut durch sein großes Fenster nicht nur auf die noch leere Gondel, sondern auch auf das strahlend blaue Meer. Hier direkt an der Felskante geht es 450 Meter senkrecht in die Tiefe. Mit einer Neigung von bis zu 98% gilt die Seilbahn von Arcadas da Cruz als eine der steilsten Europas.
8: Diese Seilbahn wurde ursprünglich für Landwirte gebaut. Sie existiert schon seit 25 Jahren. Sie wurde erbaut, um den Landwirten den Zugang zu ihren Feldern zu erleichtern. An den Tourismus hat damals keiner gedacht. Aber heutzutage wird die Seilbahn mehr von Touristen als von Landwirten genutzt.
6: Denn mit der Zeit wurde der Anbau von Früchten, Weizen oder Kartoffeln immer unrentabler. Heute vergeht kein Tag, an dem keine Gäste kommen, für die die 5 Minuten lange Fahrt reiner Nervenkitzel bedeutet. Schnufer freut sich über die Gäste, schaut aber auch mit Sorge auf die Entwicklung. Da die 2 Gondeln jeweils nur 6 Menschen transportieren, stehen hier manchmal die Besucher 1,5 Stunden in der Warteschlange. Und die Touristen werden immer mehr. Seine Seilbahn hier sei sinnbildlich für das, was auf dem Rest der Insel gerade passiere.
7: Dennis, wenn ich mir Madeira angucke, es ist ja einfach eine Menge Wasser drumherum. Ich kann mir vorstellen, das macht doch was mit den Menschen, ne? So dieses Insulaner-Dasein. Wie sind die drauf? Wie würdest du die beschreiben?
6: Unheimlich hilfsbereit und gastfreundlich. Das ist mir also jeden Tag aufs Neue aufgefallen. Aber gleichzeitig, die sind nicht so offen. Also man muss sich mit denen schon länger unterhalten, aber es bleibt dann im Gespräch doch eher oberflächlich. Aber sie sind sehr, sehr herzlich.
7: Mhm. Kannst du dir vorstellen, dass die vielleicht einfach ein bisschen mehr für sich selber sein wollen?
6: Ich glaube, das ist mit ein Grund. Die wissen, die Touristen bringen sehr viel Geld. Der Tourismus ist der große Motor der Wirtschaft auf der Insel. Und die wissen ja auch, die Kohle kommt rein für die Familie, damit ich die Familie, sagen wir mal, ernähren kann. Und auf der anderen Seite möchte ich vielleicht auch ein bisschen mehr Ruhe haben. Also das kann durchaus ein Grund sein. Aber nichtsdestotrotz, alle sehr herzlich. Mhm. Vor allem, und das ist mir aber aufgefallen, die Leute sind unheimlich gelassen und gemütlich. Also egal, ob in der Stadt oder auch auf dem Land, die haben die Ruhe weg. Die sitzen auch mal, sagen wir mal, gelassen in der einen oder anderen Bar oder auch im Garten oder vor der Tür, vor dem Haus und wirklich
7: genießen das Leben.
6: Wer auf Madeira war und keinen Poncha getrunken hat, der war nicht auf Madeira. Das sagte mir eines Abends ein Taxifahrer. Schließlich sei dieses alkoholische Getränk ein Symbol der Kultur Madeiras. Und so schlendere ich durch eine kleine Gasse in Ponta do Sol und betrete einen Pub. Das Small House macht seinem Namen alle Ehre. Der Durchgang ist eng. Direkt am Eingang eine circa 3 Meter lange Bar. Dahinter stehen Whisky- und Rumflaschen. Außerdem Joan und George. Joan trocknet Biergläser ab. George bereitet einen Poncha zu.
1: Poncha wird aus Rum, genauer gesagt aus landwirtschaftlichem Rum hergestellt. Madeira gehört zu den wenigen Regionen in der Welt, in denen der Rum direkt aus frischem Zuckerrohrsaft destilliert wird. Die Basis von Poncha besteht aus Rum, Saft, Früchten, Honig.
6: George nimmt den Pau de Poncha in die Hand. Es handelt sich um einen traditionellen Holzstößel von der Insel, der speziell für die Zubereitung entwickelt wurde. Er reibt den Stab zwischen seinen Händen und vermengt somit in der Glaskaraffe die Zutaten, sodass die Aromen voll zur Entfaltung kommen. Der 31-Jährige arbeitet seit 10 Jahren als Barkeeper. Ein paar Monate sei er mal in England gewesen. Ansonsten habe er sein bisheriges Leben komplett auf Madeira verbracht. Seit kurzem ist er Vater. Den Lebensunterhalt zu bestreiten, werde hier immer schwieriger. Zum Beispiel habe ein Haus vor 8 bis 10 Jahren etwa 100.000 bis 200.000 Euro gekostet. Jetzt seien es mindestens 250.000 bis 350.000. Das liege zum Teil, wenn auch nicht ausschließlich, am zunehmenden Massentourismus, den er mit sehr viel Skepsis beobachte.
1: Der große Tourismusboom setzte 2020, 2021 nach der Covid-Pandemie ein. Das war ein Wendepunkt. Und seitdem erleben wir eine Art von Tourismus, die mir nicht wirklich gefällt. Leute, die in Autos schlafen und die Supermärkte leer kaufen. Oder in die Berge fahren und dabei oft die Natur zerstören, nur um ein schönes Selfie zu machen. Dabei vernichten sie typische Pflanzen, die es nur hier auf Madeira gibt. Leider wird das immer schlimmer. Ich bin ja nicht gegen den Tourismus, ganz im Gegenteil. Ich arbeite mein ganzes Leben dank ihm. Aber ich finde, wir müssen diese Art des Tourismus, den Madeira derzeit erlebt, etwas besser regulieren.
10: O que eu acho que deve haver é pouco mais de controle no tipo de turismo que a Madeira está a receber.
11: Er holt eine zweite Glaskaraffe, denn der Poncher ist noch nicht fertig. Er schüttet das gelbe Getränk mehrfach um. Das brauche ein guter Poncher, sagt George. Und Poncher sei nun mal Tradition im Glas.
10: Fazer com gosto.
1: Mache es mit Leidenschaft. Bereite den Poncha so zu, als würdest du ein Stück deiner Seele in das Glas geben. Das ist das Geheimnis eines guten Ponchas, Freude an dem zu haben, was man tut. Freude an der Arbeit zu haben und diese Freude den Menschen auch zu vermitteln. Es ist unbeschreiblich, wenn die Leute dich anlächeln, nachdem sie den Poncha getrunken haben. Und es ist schön, wenn sie dann sagen, oh, das ist lecker. Ich sage immer, ich verkaufe den Leuten nicht einfach nur Alkohol, sondern Erlebnisse. Und das ist es, was mich an meiner Arbeit so fasziniert. Das Lächeln in den Gesichtern der Menschen, nachdem ich ihnen das Getränk serviert habe.
10: Er wird so riesig, gerade als Person, wo ich ihnen entregare, beijos de afeto.
12: Sabendo que em tua ausência prazer algum me conforta.
7: Poncha, also mit Rum? Na, ist das noch eine alte Seemannstradition vielleicht?
6: Das ist vielleicht möglich, weiß ich nicht. Also auf jeden Fall, er hat wunderbar geschmeckt und ich gebe zu, ich habe auch nicht nur einen getrunken.
7: Ja, es sind ja auch kleine Gläser und
6: da
7: die
6: muss
7: Sonne
6: man,
7: scheint.
6: Ja.
7: Dennis, wenn ich Lust bekommen habe auf Madeira, 2, 3 Tipps von dir. Was muss ich auf jeden Fall machen, wenn ich da bin? Was sollte ich lieber bleiben lassen?
6: Alle guten Dinge sind 3, Levadas wandern. Das muss man wirklich machen. Also ich habe jemanden kennengelernt, der war auf Madeira und ist nicht eine Levada entlang gelaufen. Da war ich ein bisschen irritiert gewesen.
7: Die Insel gar nicht richtig gesehen und erlebt.
6: Nee, aber er war, glaube ich, viel im Hotel. Also nichtsdestotrotz, also das muss man wirklich machen. Und vielleicht dann auch, jetzt kommt ein kleiner Geheimtipp, auf dem Vereda do Larano laufen. Das ist eine Küstenwanderung im Norden entlang der Küste. Das war wirklich mega traumhaft. Und vielleicht auch nicht direkt die erste Bar oder das erste Restaurant am Platz nehmen, sondern mal, so gern wie ich es immer sage, mal die Spelunke irgendwie in der 4., 5. Reihe. Denn da spielt sich natürlich auch das wahre Leben ab.
7: Ja, ich bin auch Team Spelunke. Dennis Burg war auf Madeira. Übrigens, was ich dich noch fragen wollte, bist du auch mal mit dem Korbschlitten runtergebrettert?
6: Ja. Also es ist ja so ein Touri-Ding und wir haben auch überlegt, aber wir haben gesagt, Mensch, also am Ende ärgern wir uns und das ist so ein bisschen wie wenn du in Paris warst und hast den Eiffelturm nicht gesehen. Es war wirklich mega, es hat Spaß gemacht, es war ein bisschen kurz, aber es hatte Fun und ja, würde ich auch nochmal machen.
7: Ja, kann ich mir auch gut vorstellen. Dennis, das war unser Kurztrip nach Madeira. Dank dir, Dennis, dass du dabei warst, dass du da warst und davon erzählt hast.
6: Gerne.
7: Das war's von uns. Wenn euch die Folge gefallen hat, wir sind bei ARD Sounds. Sagt's weiter, abonniert uns gern oder wenn ihr mögt, schreibt uns auch. Zum Beispiel, wie seht ihr das? Würde mich interessieren. Wie viel Tourismus verträgt ein Ort eigentlich? Einfach eine Mail an haiti@ndr.de. Danke nochmal an dich, Dennis, und dank euch fürs Zuhören. Das sagen Wolfgang Sesko, Konrad Winkler und ich. Bin Philipp Abresch. Ciao.

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1: Um 14.30 Uhr mit Martin Wilhelmi. Das Kreuzfahrtschiff MV Hondius wird evakuiert. Dort hatte es mehrere Infektionen mit dem Hantavirus gegeben. Seit dem frühen Morgen liegt das kleine Kreuzfahrtschiff im Hafen der spanischen Kanareninsel Teneriffa. Dort ist Christina Böcker. Sie berichtet, was jetzt mit den Menschen an Bord genau passiert.
2: Die Passagiere, die jetzt noch an Bord sind, hinten auf dem Schiff, werden hier über das Meer, über den Hafenweg an Land gebracht. Und dort erwarten sie schon Busse. Und mit diesen Bussen werden sie dann in kleinen Gruppen zum Flughafen transportiert. Die deutschen Passagiere werden von einem Flugzeug aus den Niederlanden nach Eindhoven gebracht, von da dann weiter nach Deutschland. Und dann sind die Bundesländer dafür zuständig, wie es weitergeht. Vermutlich müssen sie in Quarantäne.
1: Russlands Präsident Putin ist zu direkten Gesprächen mit dem ukrainischen Präsidenten Selenskyj bereit. Er stellt aber eine Bedingung. Ein solches Treffen sei demnach nur in der russischen Hauptstadt Moskau möglich. Als Vermittler im Krieg zwischen Russland und der Ukraine hat Putin seinen langjährigen Freund und Ex-Kanzler Gerhard Schröder ins Spiel gebracht. Die Bundesregierung hat den Vorschlag zurückgewiesen. Aus Regierungskreisen hieß es, das Angebot reihe sich ein in eine Serie von Scheinangeboten. Unterdessen haben sich Russland und die Ukraine gegenseitig vorgeworfen, gegen die vereinbarte dreitägige Feuerpause zu verstoßen. Vor der Küste von Katar hat es einen Zwischenfall mit einem Frachtschiff gegeben. Nach Angaben der britischen Behörde für maritime Sicherheit wurde das Schiff von Drohnen unbekannter Herkunft getroffen. Die Besatzung habe anschließend ein Feuer an Bord gemeldet, das aber gelöscht werden konnte. Verletzte gebe es nicht. Der Vorfall ereignete sich inmitten der angespannten Situation zwischen dem Iran und den USA. Am Freitag hatte das US-Militär trotz Waffenruhe zwei unbeladene Öltanker angegriffen und außer Gefecht gesetzt. Sie hätten versucht, einen iranischen Hafen am Golf von Oman anzulaufen und damit die Seeblockade der USA gebrochen, hieß es. Die Führung in Teheran drohte mit Vergeltung. Deutschland erreicht heute am sogenannten Erdüberlastungstag den Punkt, an dem die natürlichen Ressourcen für das gesamte Jahr aufgebraucht sind. Die Organisation Global Footprint Network hat berechnet, wie etwa Treibhausgase und versiegelte Flächen die Natur übermäßig belasten. Aus der ARD-Klimaredaktion Dominik Bartoschek.
3: Würden alle Länder auf der Erde so wirtschaften und konsumieren wie wir, dann bräuchte es dafür nicht nur einen Planeten, sondern gleich drei. Der BUND verlangt aus diesem Anlass ein Umdenken der Bundesregierung. Energiesparen müsse oberste Priorität bekommen. Unter anderem fordern die Umweltschützer ein generelles Tempolimit auf Autobahnen, den Ausbau der erneuerbaren Energien und der E-Mobilität.
1: Mit der Auslaufparade geht heute der Hamburger Hafengeburtstag zu Ende. Damit verabschieden sich insgesamt 250 Großsegler, historische Schiffe und Einsatzboote aus aller Welt aus der Hansestadt. Die Veranstalter rechnen mit insgesamt mehr als 1 Million Besucherinnen und Besucher. In Hamburg gibt es nicht nur wegen der Großveranstaltung heute Verkehrsbehinderungen. Fußball-Bundesligist HSV bestreitet sein letztes Heimspiel der Saison gegen den SC Freiburg. Außerdem ist die A7 in Richtung Süden zwischen Stellingen und Heimfeld gesperrt. Das Wetter in Norddeutschland, Nachmittag Sonne und Wolken im Wechsel, nur vereinzelt Schauer bei 13 Grad auf Sylt und bis 21 Grad in Göttingen. Morgen überwiegend stark bewölkt mit Regen, entlang der Nordseeküste vorübergehend auch mal heiter, 9 bis 14 Grad. Am Dienstag wechselhaft mit trockenen Abschnitten und durchziehenden Schauern, 10 bis 14, am Mittwoch ähnlich, hin und wieder Schauer bei 13 bis 16 Grad. Das waren die Nachrichten.
4: Mein Bürgermeister hat 2 Bahnhöfe.
5: Mein Bürgermeister hat eine S-Bahn.
6: Mein Bürgermeister hat einen Dorfteich mit Biberfamilie.
5: Meiner hat einen Vogelpark.
6: Mein Bürgermeister hat ein beheiztes Freibad mit Wellen.
5: Und mein Bürgermeister hat 4 Baggerseen und einen Flugplatz.
6: Wenn ihr euch jetzt fragt, brennt denen der Helm? Nein. In dieser Staffel geht es um diese beiden Bürgermeister. Und vor allem darum, was sie nicht haben, nämlich schnelles Internet. Wir wollen rausfinden, warum Deutschland da so hinterherhinkt. Und deshalb waren wir bei diesen 2 Bürgermeistern in ihren Orten. Damit hallo zur Entscheidung. Ich bin Christine Auerbach, eure Host.
5: Und ich bin Conny Neumeier, Reporterin für diese Staffel.
6: Deutschland, das Land der Dichter, Denker, Ingenieure. hat ein Problem. Wir sind zu langsam.

0: wenn Netflix hängt, sondern auch für die Wirtschaft ist das nicht so ohne. Stichwort Wettbewerbsfähigkeit.
1: Welche Entscheidung dazu geführt hat und ob es nur eine ist, darum geht es in den nächsten 3 Folgen. Das ist Folge 1, die Kabel. Conny und ich haben 2 Bürgermeister getroffen, den einen in Bayern, den anderen in Baden-Württemberg. Beide haben dasselbe Ziel, schnelles Internet. Mhm. Und wir lassen sie in dieser Staffel so ein bisschen gegeneinander antreten, in einem kleinen Bürgermeister-Wettrennen.
2: Es wird spannend.
1: Weil die beiden erleben das, was viele Gemeinden in Deutschland gerade erleben, wenn sie schnelles Internet wollen, Glasfaser. Sie erleben Hürden und noch eine Hürde.
0: Und vielleicht sollten wir auch eher Gräben sagen. Es wird nämlich viel gebuddelt in den nächsten 3 Folgen. Zumindest bei meinem Bürgermeister, das ist Michael Möslang von der CDU. Der ist Bürgermeister von Linkenheim-Hochstetten. Es liegt circa 15 Kilometer von Karlsruhe entfernt. Hier leben rund 12.000 Menschen. Es gibt ein paar Fachwerkhäuser, Sportvereine jeder Art. Die Freiwillige Feuerwehr gibt's auch und ein Neubaugebiet. Möslang ist 31, als er 2015 ins Amt kommt. Heute ist er 42. Und das schnelle Internet, das ist schon sehr lange ein Thema für ihn.
3: Mit dem Thema beschäftigt habe ich mich tatsächlich zum ersten Mal, als ich als Teenager Computer gespielt habe.
0: Michael Möslang ist nämlich nicht nur leidenschaftlicher Politiker, sondern der spielt auch leidenschaftlich gern Computerspiele.
1: Vielleicht gar nicht so eine schlechte Kombi.
0: Ja, aber beim Internet geht's ihm um mehr als nur das Zocken. Es geht um Versorgungssicherheit, so nennt er das.
3: Wichtig, wenn man stabiles Internet braucht, beispielsweise, um den Hausnotruf aktivieren zu können.
0: Also, dass Seniorinnen und Senioren Hilfe rufen können, wenn sie gestürzt sind zum Beispiel. Auch das geht, je nach Anbieter, übers Internet. Und klar, Corona, wir alle erinnern uns, da wurde auch nochmal so richtig deutlich, wie abhängig wir eigentlich sind.
3: Weil durch viele Nutzer, die gleichzeitig aufs Netz gegangen sind, die Bandbreite des Netzes in die Knie ging. Die Datenverbindungen waren verstopft sozusagen.
0: Michael Möslang will, dass sein Ort sowas nicht mehr erleben muss. Er will, dass Linkenheim-Hochstetten ins 21. Jahrhundert springt.
1: Das ist so Bürgermeistersprech, gell? Wir müssen fit für die Zukunft sein. Ja. Das sagt mein Bürgermeister nämlich auch. Mein Bürgermeister, den ich besucht habe, das ist Peter Ostenrieder. Er ist von der CSU. Sein Ort heißt Peiting. Peiting liegt in Oberbayern. Peter Ostenrieder ist seit 2020 Bürgermeister dort. Er war auch schon vorher im Gemeinderat. Und er sagt, schnelles Internet und Peiting, das ist eine lange Geschichte. Also das ist eine lange Geschichte schon. In Peiting gab es zum Beispiel mal einen Hersteller von Fotobüchern und der musste jeden Tag riesige Mengen an Daten, also Fotos, runterladen, damit er diese Fotobücher drucken konnte.
4: Und der hat öfter erzählt, dass seine Mitarbeiter alle zu Hause an ihren Anschlüssen dann die Daten sozusagen runtergeladen haben und dann mit der CD oder mit der DVD oder mit dem Stick eben in die Firma gekommen sind in den Anfangsjahren.
1: Also ist klar, sowas geht nicht. Nicht mehr und auch vor allem in der Zukunft immer weniger. Und Ostenrieder war klar, wenn er Betriebe am Ort halten will, dann muss da was getan werden. Peiting ist ungefähr so groß wie dein Ort, Conny, hat auch so um die 12.000 Einwohner und liegt ungefähr 70 Kilometer von München weg. Und Peiting hat in vielen Teilen des Gemeindegebietes aufgerüstet, nachgerüstet und inzwischen tatsächlich schnelles Internet per Glasfaser. Aber eben noch nicht überall. Und das wollen sie ändern. Und bevor wir jetzt unsere beiden Bürgermeister so richtig antreten lassen bei ihrem Wettlauf, bleibt die große Frage, warum ist das Internet bei uns überhaupt noch oft so langsam?
0: Und das ist ja auch nicht nur auf dem Land so übrigens. Also wir haben jetzt 2 relativ kleine Orte uns rausgesucht, aber bei mir in München, da war das schon auch so. Also meine vorletzte Wohnung, vor 3 Jahren habe ich da noch gewohnt, die lag wirklich mitten in der Stadt. Und abends hat es manchmal 3 Stunden gedauert, bis ich ein Projekt für die Arbeit abspeichern konnte.
1: Die Antwort, warum das so ist, liegt unter der Erde. Da liegen nämlich oft noch Kupferkabel. Die Kupferkabel sind sowas wie der Dreh- und Angelpunkt dafür, dass das Internet bei uns oft so langsam ist. Und verlegt hat diese Kabel Helmut Kohl. Und damit willkommen zur Entscheidung, um die es diese Staffel geht. Helmut Kohl verlegt Kupferkabel. Conny, Ich hätte bis zu unserer Recherche nicht gedacht, dass wir so weit in der Geschichte zurück müssen, um rauszufinden, warum unser Internet heute so schlecht ist.
0: Nicht nur du.

Also in die Zeit, in die wir jetzt zurück müssen, also Ende der 70er, Anfang der 80er, da ist das Internet noch in der Ursuppe und im Radio läuft das hier. Ja.

0: Da geht's noch um eine Festnetznummer, die Rosi da hat. Aber die Zukunft liegt schon so ein bisschen in der Luft, weil bald wird die erste E-Mail in Deutschland ankommen und das erste öffentliche Glasfaserkabel, das gibt es auch schon seit 1981. Das verläuft zwischen Frankfurt und Darmstadt. Deutschland war damit, man kann es so sagen, Vorreiter des Glasfaserausbaus in Europa. Also es geht voran, es riecht nach Zukunft.
1: Und die riecht schon damals nach Glasfaser, das würde man heute gar nicht mehr denken. Mhm. Erkannt hat das auch der Vorgänger von Helmut Kohl damals, Kanzler Helmut Schmidt. 1981 beschließt seine Regierung dann was, das uns vielleicht ganz nach vorne auf dieser schnellen Internetskala gebracht hätte. Genau. Nämlich einen großen Glasfaserplan. 1985 will man damit beginnen, ganz Deutschland großflächig mit Glasfaser auszubauen. 30 Jahre hat man dafür eingeplant, also so 2015 wollte man fertig sein. Und pro Jahr hätte das rund 3 Milliarden Mark gekostet. Also auch schon damals think big.
0: Aber dann zerbricht die Regierung von Helmut Schmidt und am 1. Oktober 1982 wird Helmut Kohl Kanzler.
1: Und der holt jede Menge neue Minister ins Amt. Einer davon ist Postminister Christian Schwarz-Schilling. Wir haben ein Interview mit ihm im Archiv gefunden und wir hören da mal rein von der Zeit, als er Postminister ist.
2: Ich habe für Technik immer ein großes Interesse gehabt und selber auch in der Jugend viel gebastelt und gebaut. Und zunächst wollte ich Orgelbauer werden.
0: Also durchaus ungewöhnlicher Lebenslauf für jemanden, der dann Postminister wird. Und der Radiomoderator damals, der braucht auch eine ganze Weile, um ihn vorzustellen, weil Christian Schwarz-Schilling, der ist irgendwie alles.
2: Bundesminister Dr. Christian Schwarz-Schilling ist, verzeihen Sie, Herr Minister, wenn ich das so formuliere, ein in vielen Farben schillernder Politiker, ein vielseitiger Mann. Er ist Sinologe, hat also Chinesisch studiert und selbstständiger Unternehmer, hat in München studiert und in Hamburg eine Banklehre absolviert, hat sich mit der Bildungspolitik beschäftigt und gilt zugleich als Medienfachmann. Und nun ist er Minister für das Post- und Fernmeldewesen.
0: Und damit ist er der Mann für unsere Geschichte. Weil die Bundespost, die ist damals nicht nur für Briefe zuständig, sondern auch für Telefonleitungen und Datenkabel und damit für das Netz der Zukunft. Und das sieht Helmut Kohl nicht in den Glasfasern wie sein Vorgängerkanzler, sondern ganz woanders. Und sein neuer Postminister, der geht da mit.
1: Und Christian Schwarz-Schilling, der ist inzwischen, also als wir recherchieren, 95 Jahre alt. Er gibt keine Interviews mehr. Aber ich habe mich mit seiner Tochter getroffen. Und das ist Kara Schwarz-Schilling. Die ist damals Studentin, als ihr Vater Minister wird. Und sie hat mir erzählt, sie fand das gar nicht mal so gut, dass ihr Vater plötzlich so bekannt war.
3: Ich habe mir in den USA studiert, dann kam ich nach Bonn zurück und er wurde Minister. Und ich fand das natürlich ätzend.
0: Das kann ich mir vorstellen. Das ist wahrscheinlich wie wenn du heute Baerbock heißt oder Doppelnamen Leuthäuser-Schnarrenberger, kennt irgendwie auch noch sehr viele. Ja.
1: Damit ist kein Verstecken mehr möglich. Ja, und die Familie Schwarz-Schilling, die ist wichtig für unsere Geschichte. Deswegen kommt Kara Schwarz-Schilling in den nächsten Folgen immer wieder zu Wort.
0: Helmut Kohl, der wird damals auch deswegen Kanzler, weil er die geistig-moralische Wende verspricht. Also nach den roten SPD-Kanzlern Brandt und Schmidt jetzt wieder die CDU. Konservativ. Und das, diese geistig-moralische Wende, die er sich wünscht und die er verspricht, das hat wesentlich zu tun mit unserem Thema, weil Helmut Kohl hat nämlich ein Problem.
1: Und zwar das Fernsehen. Es gibt damals nur den öffentlich-rechtlichen Rundfunk, nur uns, also ARD und ZDF. Und die sind Kohl so ein bisschen zu links.
0: Es soll also ein neues Fernsehen her. Und was da ganz praktisch ist, Kohl hat einen, ich nenne ihn jetzt mal Kumpel, Leo Kirch. Der ist Medienmogul und sie haben eine Idee, Privatfernsehen.
1: Und Kohls Postminister Christian Schwarz-Schilling, der denkt da ganz ähnlich, sagt seine Tochter.
3: Das passte dann natürlich auch noch parteipolitisch in die Landschaft, weil man der Meinung war in der CDU, dass die Öffentlich-Rechtlichen ein Rotfunk sind und deswegen sozusagen, dass da Privatfernsehen neutralisiert, das glaube ich ganz sicher, dass das natürlich eine Riesenrolle gespielt hat, klar.
1: Heute übrigens, hat mir seine Tochter erzählt, schaut er wohl regelmäßig um 20 Uhr in der ARD die Tagesschau.
0: Egal, ob man ARD und ZDF zu links fand, was damals auf jeden Fall klar ist, ARD und ZDF haben eine absolute Monopolstellung bei Radio und Fernsehen.
1: Und das fand auch Christian Schwarz-Schilling schwierig, sagt seine Tochter.
3: Da kamen dann auch so als Begründung so Geschichten aus der Nazi-Zeit und er mit seiner T-Antenne, die er da gebaut hat und immer BBC gehört und so. Also sozusagen Vielfalt ist eben sinnvoll, Freiheit, Auswahl.
0: Also mal zusammengefasst, Kohl und sein Postminister, die halten diese Idee, ein neues Fernsehen einzuführen, für richtig gut damals. Und sie haben mit Leo Kirch jemanden an der Hand, der schon in den Startlöchern sitzt.
1: Tja, und jetzt, was braucht es noch, damit in Zukunft jedes Wohnzimmer Privatfernsehen haben kann? Es braucht Kabel.
0: Und damit sind wir wieder bei unserem Internet und warum es immer noch nicht so schnell ist in Deutschland. Es braucht, denken Sie sich damals, nicht dieses noch recht neue Glasfaser-Dings, das Kohls Vorgänger Helmut Schmidt verlegen will, sondern lieber das, was man schon gut kennt. Und was für dieses neue Fernsehen auch total ausreicht. Kupferkabel.
1: Tja, und damit ist das beschlossen, was wir heute wissen. Die Glasfaserpläne von Helmut Schmidt, die landen in der Tonne.
0: Gleich am Anfang von Kohls Amtszeit werden also die ersten westdeutschen Fernsehzuschauer mit leistungsstarken Kupferkabeln versorgt. Und knapp zwei Jahre später, am 01.01.1984, da wird das Privatfernsehen geboren.
4: Für die Weiterentwicklung des Fernsehens in der Bundesrepublik Deutschland ist dies heute ein ganz besonderer Tag.
0: So startet Sat.1.
4: In dieser Minute Zeuge des Starts des ersten deutschen privaten Fernsehveranstalters.
0: ProSieben gibt es dann noch Werbung, Sport und Talkshows, die sehr anders sind als die von ARD und ZDF.
5: Asozial, das heißt es schon. Das ist heute unser Thema.
6: Mein Thema ist heute, mein Freund ist ein Weichei. Mein erster Gast heißt Jimmy. Und Jimmy, er ist, glaube ich, kein Weichei, aber er kennt eins. Wer weiß. Herzlich willkommen, Jimmy.
7: Ich kann doch meine Mitmenschen als Dorftrottel hinstellen.
8: Am Dorf kann man, finde ich, schlecht baggern.
9: Aber auf den Land ist doch wirklich jeder wie der andere.
10: Dorftrottel sind doch das Allerletzte.
0: Ja, ohne diese Kabel hätte es alles nicht gegeben bei uns im Wohnzimmer. Diese vielen, vielen, vielen, vielen neuen Kupferkabel, die in ganz Westdeutschland bis in die Wohnzimmer verlegt werden, die kosten.
1: Gar nicht so wenig tatsächlich. Im Spiegel steht damals, Berechnungen gehen von bis zu 180 Milliarden Mark aus. Heute sind das ungefähr etwas mehr als 200 Milliarden Euro.
0: Ein ganz schöner großer Batzen Geld, der da fließt durch die Entscheidung, Kupferkabel in Deutschland zu verlegen. Die staatliche Bundespost unter Postminister Schwarz-Schilling, die vergibt Aufträge an Privatfirmen. Und damit kommen wir zu einem Aspekt, der bis heute schräg wirkt.
1: So kann man das sagen. Christian Schwarz-Schilling, der war vor seiner Ministerzeit nämlich Unternehmer. Und kurz vor seinem Amtsantritt ist er noch Geschäftsführer eines Unternehmens seiner Frau. Und diese Firma war Mitglied in einer Interessensgemeinschaft von Antennen- und Kabelunternehmen. Und die wollen an Aufträge der Post kommen. Und erst kurz vor seiner Vereidigung zum Postminister kappt Schwarz-Schilling dann die Verbindung zum Unternehmen seiner Frau und der Interessensgemeinschaft. Und dadurch entsteht der Vorwurf, die Familie könnte zumindest indirekt von der Kupferentscheidung profitiert haben.
0: Ja, von den Milliarden, die da jetzt für diese Kupferkabel fließen.
1: Christian Schwarz-Schilling hat das damals zurückgewiesen und seine Tochter sagt das hier.
3: Das hat mein Vater mit Sicherheit nicht gemacht, um Geld zu verdienen. Also der war schon bei diesem Privatfernsehen oder Wettbewerb in den Medien, war der ein Überzeugungstäter.
0: Dieses neue Kabelnetz bringt tatsächlich eine Medienrevolution. Also zum ersten Mal gibt es damals Konkurrenz im Fernsehen. Und für das Privatfernsehen werden in Deutschland die Straßen aufgerissen. Kupferkabel, fast überall.
1: Kritik daran, die gibt es übrigens schon damals. Der Spiegel fragt zum Beispiel im Januar 1984 mit Volldampf aufs Abstellgleis.
0: Gute Frage. Aber ehrlich gesagt, so ganz falsch sind diese Kupferkabel von Helmut Kohl nicht. Sie reichen auch erstmal sehr lange aus, auch für diesen neuen heißen Scheiß aus den USA, dieses Internet, was da jetzt immer mehr kommt. Weil die Kupferkabel, die kann man nachrüsten. Man kann mit neuer Technik da immer mehr Daten durchquetschen. Aber irgendwann stoßen diese Kupferleitungen eben an ihre Grenzen. Und Netflix, Homeoffice, Videokonferenzen, KI, das sind diese Grenzen. Dafür braucht es eben jetzt Glasfaser.
1: Weil damit kannst du viel mehr Daten pro Sekunde übertragen. Du hast mehr Bandbreite. Kupferkabel, das ist die Landstraße, ja? Glasfaser, das ist die Autobahn, die schafft einfach viel mehr Verkehr.
0: Und so eine Autobahn hat natürlich auch viel besseren Belag.
1: Bei Glasfaser, da werden die Daten per Lichtimpulse übertragen. Also das passiert praktisch in Lichtgeschwindigkeit. Dadurch ist es stabiler, vor allem zu Stoßzeiten. Ja, also wir alle kennen es. Wir sitzen abends zu Hause und wollen streamen und der Film hängt mal wieder. Das Internet geht also nicht in die Knie. Und Glasfaserkabel, die verbrauchen auch weniger Energie.
0: Genau deshalb wollen unsere beiden Bürgermeister in Peiting und in Lingenheim-Hochstetten auch Glasfaser. Und damit sind wir bei unserem Bürgermeisterrennen.
1: Zurück im Rennen.
0: Und im Heute. Wir haben die beiden Bürgermeister schon ganz am Anfang mal gehört. Sie sind ganz klar, sie wollen die Breitbandautobahnen für ihre Orte. Und deshalb wissen sie, sie müssen loslegen. Sie müssen irgendwie schaffen, dass dieser Glasfaserausbau flächendeckend in ihren Orten kommt. Und wir schauen eben, wer von den beiden schneller ans Ziel kommen wird.
1: Und ob sie das überhaupt tun.
0: Beide versuchen es über unterschiedliche Wege, so viel kann ich schon mal sagen. Der erste Schritt ist aber noch gleich, weil sie brauchen einen Partner für den Ausbau und eine Firma, die heute Glasfaser im Angebot hat, das ist die Telekom. An die wenden sich beide Bürgermeister, um ihre Glasfaserautobahn ja anzuschieben, in Auftrag zu geben.
1: Und in Lingenheim-Hochstetten, also bei Michael Möslang, geht es darum, das Neubaugebiet auszustatten am Ortsrand. In dem Ort erinnern sie sich so an das, was damals passiert ist. 2015, als man das Neubaugebiet plant, da wollen sie am liebsten auch Glasfaser gleich mitplanen. Macht ja Sinn. Und das soll gleich direkt rein in jedes neu gebaute Haus verlegt werden. Sie fragen die Telekom, ob die denn das machen würde. Und die Antwort der Telekom, an die erinnert sich der Bürgermeister so.
11: Die Menschen brauchen das nicht.
0: Aha.
1: Wir haben mit Markus Jodl drüber geredet. Der ist Pressesprecher bei der Telekom und zuständig für Bayern und Baden-Württemberg.
0: Lass mich raten, der sieht's anders.
1: Richtig vermutet. Der sagt nämlich, damals waren die Planungen der Telekom für den Landkreis noch nicht abgeschlossen und ihre Ausbaustrategie, so nennt man das, war damals noch eine andere.
12: Die Sache ist, 2015 haben wir im großen Stil Glasfaser nicht bis in die Wohnungen reingelegt, sondern immer bis zum Verteilerkasten am Straßenrand. Von daher war das damals nicht unsere bevorzugte Ausbauart.
0: Also Sie wollten das nicht so ausbauen, wie es wahrscheinlich die Gemeinde wollte. Oder?
1: Ja,
0: so, das Ding.
1: So kann man das, glaube ich, am Ende einfach festhalten. Das Ergebnis ist so oder so, im Neubaugebiet in Lingenheim-Hochstetten, ja, will weder die Telekom noch ein anderer Anbieter tatsächlich Glasfaser bis in die Häuser verlegen. Zumindest erstmal.
0: Interessanterweise ist es in meinem Ort in Peiting in Oberbayern genau andersrum. Also da liegt in den ganzen Ausbaubezirken, also alles, was neu rundherum gebaut wurde, schon Glasfaser. Auch in so einzelnen Höfen anscheinend schon, hat mir der Bürgermeister erzählt.
1: Also in der Peripherie.
0: In der Peripherie, genau. Weil dafür hat die Gemeinde Fördermittel bekommen und ausgebaut, zusammen mit der Telekom. Und das hat auch ziemlich gut funktioniert, hat mir der Bürgermeister erzählt. Was jetzt noch fehlt, ist aber der Ortskern, also da liegt noch nicht flächendeckend Glasfaser bis in die Häuser. Und so ein Ortskern, der gilt aber als lukrativ für Unternehmen. Deswegen gibt es da keine Fördergelder vom Staat. Das heißt, für den Ortskern muss Peiting einen Anbieter finden, der sagt, ja, es lohnt sich da für mich auf eigene Kosten zu buddeln und Glasfaser zu verlegen. Und dann hole ich mir die Kosten eben durch die abgeschlossenen Glasfaserverträge wieder rein.
13: Deswegen haben wir uns dann auch dazu entschieden, mal zu fragen, wer würde denn Peiting ausbauen? Es gab dann zwei Interessenten.
0: Das ist wieder der Bürgermeister Peter Ostenrieder. Und einer der Interessenten davon ist die Telekom. Und das ist natürlich super für den Ort, weil die kennen sich eh schon von dem Ausbau der ganzen Außenbezirke. Und jetzt sagen sie eben zu diesem neuen Ausbau im Ortskern, so erinnert sich der Bürgermeister:
13: Mensch, super, wir machen das in den Jahren 25 bis 28, bauen euch das aus.
0: Die Telekom stellt damals aber eine Bedingung.
13: Aber wir wollen einen Vorvertrag, der dann heißt, wir sind euer Partner und nicht jemand anderer.
1: Also es geht schon mal besser los in deinem Ort als in meinem. Und jetzt eben dieser Vorvertrag. Ja, es geht um einen großen Batzen Geld, den die Telekom in Peiting investieren will.
0: Ist verständlich, dass sie den wollen. Und das Unterschreiben von diesem Letter of Intent, das wird richtig groß aufgezogen damals. Die Telekom und der Bürgermeister, die laden zur Pressekonferenz. Es ist das Jahr 2022 und Peter Ostenrieder, der hat die Bilder sogar noch auf seinem Handy. Mhm. Das hat er mir gezeigt, da sieht man links und rechts jeweils einen Vertreter der Telekom sitzen.
13: Dann darf ich in der Mitte sitzen und unterschreiben.
0: Und hinter den drei Männern?
13: Auch Plakate aufgehängt ringsum und eben die Pressevertreter auch da.
0: Jetzt schnelles Internet steht auf dem magentafarbenen Plakat.
13: Wir investieren und bauen für Sie das Netz der Zukunft.
0: Also richtig happy alle.
1: Ziel erreicht.
13: Ich habe mich darauf gefreut, dass hier was passiert, dass was kommt. Wir haben sogar Straßenbaumaßnahmen verschoben, wo man gesagt hat, wenn die Telekom da jetzt sowieso alles aufgräbt, dann fangen wir jetzt nicht an, neue Straßen zu bauen, sondern schieben das auch nach hinten.
0: Also, Absichtserklärung unterzeichnet. Die Telekom will buddeln im Ortskern. Zwischenstand in unserem Wettrennen zum schnellen Internet definitiv Peiting führt.
1: Eindeutig, würde ich sagen. In Lickenheim-Hochstetten muss sich mein Bürgermeister Michael Möslang nämlich erstmal neu sortieren.
14: Wenn irgendwo eine Schraube fest ist, dann ist es fast immer so, dass es keinen Sinn macht, da mit aller Gewalt dran rumzudrehen. Dann ist das so.
0: Oh, also er klingt wirklich sehr frustriert hier.
1: Er klingt frustriert und er ist aber außerdem pragmatisch. Und wenn es irgendwo nicht weitergeht, dann muss ein Plan B her und den überlegt er sich.
14: Dann legen wir lieber eine Leitung drumherum und machen weiter.
1: Und das machen sie quasi wortwörtlich. Sie legen eine Leitung um das Problem herum und graben einfach selbst.
0: Ob das funktioniert? Wir hören uns zur Aufholjagd in Folge 2. Das war die Entscheidung, in der es darum geht, warum unser Internet in Deutschland immer noch so langsam ist und was das mit Helmut Kohl zu tun hat. Diesmal eine Produktion der Redaktion Ausland und politischer Hintergrund zusammen mit der BR24 Podcast-Einheit im April 2026. Reporterin für diese Staffel ist
1: Conny Neumeier.
0: Redaktion Ina Kraus und Barbara Kostolnik. Mitrecherchiert haben Niklas Beck und Charlotte Knoll. Distribution Stefanie Ramp und Anton Rauch. Produktion Matthias Sautier. Ich bin Christine Auerbach. Ciao, wir hören uns.

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1: Um 15 Uhr mit Martin Wilhelmi. Im Hafen der spanischen Kanareninsel Teneriffa läuft die Evakuierung des Kreuzfahrtschiffes MV Hondius. Auf dem kleinen Schiff hatte es mehrere Infektionen mit dem Hantavirus gegeben. 3 Menschen sind gestorben, unter ihnen eine Frau aus Deutschland. Unter strengen Sicherheitsvorkehrungen werden die Menschen jetzt in kleinen Gruppen vom Schiff geholt und dann ausgeflogen. Franka Welz vor Ort zur Frage, ob das eine Lehre aus der Corona-Pandemie ist.
2: Also das spielt sicherlich eine Rolle. Gleichzeitig ist das hier aber auch eine Demonstration, nämlich dass man jetzt zeigen will, wir können eine solche Situation handeln. Spanien kann das, aber die anderen 22 beteiligten Länder können das auch. Und wir können zusammenarbeiten, wir können uns koordinieren und organisieren und das Ganze so abhalten, dass es zum einen sicher abläuft und zum anderen schnell geht.
1: Justizministerin Hubig will das Strafrecht mit Blick auf sogenannte Femizide verschärfen. Die Forderung danach steht schon lange im Raum. In der Bild am Sonntag hat Hubig jetzt gesagt, dass man einen Weg gefunden habe, den Mordparagraphen zu ändern. Aus Berlin Christina Nagel.
3: Es geht darum, dass Täter, die Frauen wegen ihres Geschlechts umbringen, wegen Mordes verurteilt werden. Das ist zwar auch heute schon möglich, aber so Hubig in der Bild am Sonntag, in der Rechtsprechung gebe es immer noch Entscheidungen mit Verweis zum Beispiel auf Eifersucht. Dann sei es Rage, der Täter sei vermindert schuldfähig und könne nur wegen Totschlags verurteilt werden. Im Gesetz soll nun klargestellt werden, dass auch Tötungen aus geschlechtsspezifischen Motiven als Mord gewertet werden können. Damit würde sich dann auch das Strafmaß ändern, hin zu einer lebenslangen Haftstrafe.
1: Der russische Präsident Putin hat Altkanzler Schröder als möglichen Vermittler im Ukraine-Krieg ins Spiel gebracht. Das hat in Deutschland unterschiedliche Reaktionen ausgelöst. Innerhalb der Bundesregierung zeigt man sich skeptisch. Aus Regierungskreisen heißt es, die Äußerung reihe sich ein in eine Serie von Scheinangeboten. In der SPD gibt es unterschiedliche Einschätzungen. So hat der außenpolitische Sprecher der Bundestagsfraktion Achmetovic dem Spiegel gesagt, jedes Angebot müsse ernsthaft geprüft werden. Man könne nicht akzeptieren, dass allein die USA und Russland über die Zukunft der Ukraine und die Sicherheit Europas entscheiden. Parteikollege Roth hingegen sprach im Tagesspiegel von einem Affront gegenüber den USA und ein durchsichtiges Manöver. Der Ärzteverband Marburger Bund fordert strengere Regelungen beim Zugang zu Alkohol. Demnach sollte Schnaps nur noch in lizenzierten, spezialisierten Verkaufsstellen verkauft werden. Supermärkte, Tankstellen und Kioske sollten keinen hochprozentigen Alkohol mehr anbieten dürfen, hieß es bei der Hauptversammlung des Verbandes. Laut Marburger Bund zeigen internationale Erfahrungen, dass höhere Altersgrenzen und strengere Verkaufsregeln den Alkoholkonsum deutlich senken und vor allem Jugendliche wirksam schützen können. Deutschland hat den sogenannten Erdüberlastungstag erreicht. Das ist der Zeitpunkt, an dem rein rechnerisch die natürlichen Ressourcen aufgebraucht sind, die für das ganze Jahr reichen müssten. Berechnet wird der Erdüberlastungstag von der Organisation Global Footprint Network. Sie sagt, würden alle Länder so wirtschaften und konsumieren wie Deutschland, bräuchte es 3 Erden. Das waren die Nachrichten. Das Wetter in Norddeutschland. Nachmittags Sonne und Wolken im Wechsel, nur vereinzelt Schauer. Die Temperaturen 13 Grad auf Sylt bis 21 Grad in Göttingen. Nachts locker bis dicht bewölkt und zunächst meist trocken. Im Verlauf im Süden Niedersachsens aufkommender und nach Mecklenburg ausgreifender Regen bei dann 8 bis 1 Grad. Morgen überwiegend stark bewölkt mit Regen, entlang der Nordseeküste vorübergehend auch mal heiter, bei Temperaturen von 9 bis 14 Grad. Die Zeit 15.04 Uhr.
4: Das ist Riefenstahl, Influencerin des Bösen. Folge 4, Leni in Hollywood. Ich bin Katja Peisen-Petersen. München 1938, ein Jahr vor dem Zweiten Weltkrieg. Es ist der 10. November, früh am Morgen, als bei Familie Feinstein das Telefon klingelt. Gertrud Feinstein ist 12 Jahre alt damals und sie ist Jüdin. Sie sieht, wie ihre Mutter den Hörer abnimmt und sehr ernst wird.
5: Ich hörte, dass meine Mutter sagte, komm, ziehen wir uns schnell an, gehen wir in die Stadt. Da muss etwas Fürchterliches passiert sein.
4: Ich habe diesen Bericht im Archiv des Bayerischen Rundfunks gefunden. Gertrud Feinsteins Mutter erfährt am Telefon, dass in der Nacht Trupps der SA und der SS in der Stadt unterwegs waren und da gewütet haben.
5: Wir müssen uns das unbedingt anschauen.
4: Also setzen sich Mutter und Tochter in die Straßenbahn. Am Marienplatz steigen sie aus.
5: Und sind dann zum Rindermarkt hintergegangen, soweit man gehen konnte. Denn man ging nur auf Glasscherben. Links und rechts eingeschlagene Fensterscheiben.
6: Es war schrecklich.
5: Eine braune Horde hat auf Privatleute eingetreten, geschrien und übelste Verwünschungen ausgesprochen. Drecksjuden, euch sollte man zertreten wie Ungeziefer. Und da hat es wieder gekracht und dort wurden wieder Leute aus Hauseingängen rausgeworfen auf die Straße. Die Menschen lamentierten, flehten, bitteten, bettelten um ihr Leben. Es half alles nicht. Sie wurden zusammengeknüppelt von einer braunen Horde.
4: Zwischen dem 7. und 14. November 1938 werden bei Ausschreitungen in ganz Deutschland über 1500 Juden ermordet. Trupps von SA und SS brennen hunderte Synagogen ab. Sie stürmen und zerstören tausende jüdische Geschäfte, Wohnungen und Friedhöfe. Mindestens 30.000 deutsche Juden werden verhaftet und in Konzentrationslager verschleppt.
5: Alle, die das heute so in den Geschichtsbüchern lesen, können sich nicht vorstellen, was das an Emotionen auf beiden Seiten damals geweckt hat. Weil das Geschrei steht ja nicht in den Geschichtsbüchern. Die Angst wird dadurch nicht vermittelt, die die Menschen erlebt haben. Die Todesangst, die Existenzangst, die Angst ums nackte Leben. Das kann in Geschichtsbüchern nicht vermittelt werden.
4: Es sind die Reichspogrome, abgesegnet von Adolf Hitler, verkündet von Josef Goebbels. Zwei gute alte Bekannte von Leni Riefenstahl. Und sie? Sie kriegt angeblich mal wieder nichts davon mit, denn Riefenstahl ist auf Tournee mit ihrem Film Olympia auf der anderen Seite des Atlantiks in den USA.
7: Wenn ich das gewusst hätte, wäre ich nicht gefahren. Ich habe zu wenig gewusst von den politischen Dingen, von dem Kampf zwischen Antisemitismus und Juden.
4: Ich springe noch mal 2 Jahre zurück, in den Moment, als der Film entsteht, mit dem Riefenstahl dann später in den USA auf Tour geht. Olympia. Im Sommer 1936 sind die Olympischen Spiele vorbei und Riefenstahl verzieht sich mit dem Filmmaterial in ihren Schneideraum. Fügt zusammen, sortiert aus, probiert wieder was ganz anderes, legt Musiken drunter. 1,5 Jahre ist sie damit beschäftigt. Und herauskommt nichts anderes als ein Meisterwerk. Riefenstahls Film Olympia beginnt in Griechenland. Man sieht antike Tempel, Steinsäulen im Nebel, schwarz-weiß natürlich alles. Dann Statuen von Göttern und Athleten, lauter Adonisse. Die Skulpturen werden von der Kamera umrundet und überblendet. Aus den Steinen wird Fleisch, aus den Skulpturen werden echte Körper. Männer, nackt, stählern, athletisch, recken sich gen Himmel. Ihre Körper glänzen im Licht. Im Film geht es dann weiter mit der olympischen Flamme. Vom antiken Olympia wird sie nach Berlin getragen, ins Stadion. Ein Fackelläufer, blond, jung, kurzer weißer Turnanzug, sprintet die Stufen hoch und entzündet das olympische Feuer.
8: Da muss man sich den Film mal angucken, dann soll man mal die Hakenkreuzfahnen zählen, ob da mehr Hakenkreuzfahnen drin sind oder amerikanische oder japanische. Das ist bestimmt nicht.
4: Riefenstahl bringt es später immer wieder als Argument dafür, dass Olympia kein Propagandafilm war. Und eines stimmt daran. In diesem Film werden alle Völker in Szene gesetzt. Japaner, Engländer, Amerikaner, Deutsche auch, ja, aber sie stehen nicht im Vordergrund.
9: Die Deutschen haben zum Beispiel 5 Goldmedaillen gewonnen in Gymnastik, Turnen. Ich habe nicht eine erwähnt, nicht einen Namen gesagt.
4: Riefenstahl inszeniert in diesem Film den menschlichen Körper. Darum geht's. Ums Leiden und Kämpfen und Siegen und Jubeln. Sie zeigt Bilder, die es vorher in der Sportberichterstattung so nicht gab. Die Anstrengung in den Gesichtern der Sportler, den Schweiß, die Tränen. Sie erzählt die Geschichte von Menschen, die zu Helden werden.
9: Das hat den Film dramatisch gemacht, dass ich das Innere gezeigt habe. Zum Beispiel sagen Sie, der Hochsprung ein Exempel. Ich habe von jedem Springer gezeigt vor dem Start eine Nahaufnahme, wie er nervös ist.
4: Eigentlich immer, wenn heute von Olympia die Rede ist, dann wird das Turmspringen zitiert, weil Riefenstahl das so krass inszeniert hat. Die Sportler springen da nicht einfach nur ins Becken, nein, sie tanzen durch den Himmel. Riefenstahl hat das Filmmaterial zwischendurch rückwärts laufen lassen, Geschwindigkeiten verändert, alles exakt passend zur Musik geschnitten. Die ganze Szene sieht aus wie ein schöner Traum. Riefenstahl hat Maßstäbe gesetzt mit Olympia, das muss man ihr lassen. Maßstäbe für den modernen Sportfilm und auch für die Werbeindustrie. Schöne Körper perfekt in Szene gesetzt. Aber sie inszeniert dabei halt auch die Ideologie der Nazis, den stählernen, perfekten Körper. Für mich persönlich ist Olympia der vielleicht größte Propagandafilm von Riefenstahl. Weil er viel subtiler daherkommt als Triumph des Willens oder Sieg des Glaubens. Und weil er das Ausland täuscht. Alles gut in Deutschland. Wir sind friedlich. Wir gönnen auch anderen ihre Siege. Nachdem sie fast 2 Jahre dran gearbeitet hat und endlich fertig ist, will Riefenstahl ihr Werk dem Publikum präsentieren. Im März 1938 soll Olympia in Berlin Premiere feiern. Aber daraus wird nichts, wegen Hitler. Er ist gerade mit was anderem beschäftigt. Er holt sich Österreich.
10: Seit heute Morgen marschieren über alle Grenzen Deutsch-Österreichs die Soldaten der deutschen Wehrmacht.
4: Diese Botschaft verliest Josef Goebbels aus dem Propagandaministerium. Österreich wird dem Deutschen Reich angeschlossen. Ausgerechnet zu dieser Zeit ist Riefenstahl übrigens gerade in Tirol. Ganz zufällig natürlich. Sie erholt sich da von der Arbeit an Olympia. Riefenstahl erfährt in ihrem Urlaub in Österreich dann auch, ganz zufällig natürlich, dass sich Hitler gerade in Innsbruck aufhält. Und weil sie sich so ärgert über die verschobene Premiere von Olympia, geht sie hin zu ihm, um ihn zur Rede zu stellen.
9: Ich gehe rein. Und begrüße den, wir waren ganz strahlend begeistert noch von dem Erfolg. Ich habe gar nicht daran gedacht.
4: Nein, natürlich denkt sie nicht an Österreich. Sie denkt nur an Olympia.
9: Ich habe gesagt, verzeihen Sie mir, mein Führer, aber ich bin so tief betroffen, dass meine Premiere vom Olympia-Film auf unbestimmte Zeit verschoben wurde. Und er sagt mir, ja, das ist natürlich sehr schade, aber andererseits wäre es ja auch schade, wenn der Film jetzt aufgeführt wird und keiner ist da und man nimmt keine Notiz von dem Film.
4: Marketingstrategie voll durchdrungen. Riefenstahl versucht jetzt, Hitler irgendwie auf ein anderes Datum für die Premiere festzuzerren.
9: Und plötzlich fällt mir ein, also das ist verrückt, irre. Ich sage, es gäbe einen Termin, habe ich gesagt, der gut wäre, ihr Geburtstag.
4: Der 20. April. Hitlers 49. Geburtstag. Perfekt für die Premiere von Olympia.
9: Da guckt er mich fassungslos an. Fassungslos an. Und sagt zu mir, ja, aber da habe ich doch so viel Paraden. Und Paraden. Und so viel Verpflichtungen, sagt er. Und da wird es sehr schwierig sein. Aber überlegst du mir und sagst, wissen Sie was, das ist gar keine so schlechte Idee. Machen wir es an meinem Geburtstag.
11: Sie sind aber auch ungeheuerlich. Also im Grunde die liebe Frechheit, auf die Idee zu kommen.
4: Ich habe das wieder in Riefenstahls Nachlass gefunden. Riefenstahl erzählt diese Anekdote dem Verleger ihrer Memoiren. Ich weiß nicht, wie es euch geht beim Hören, aber ich finde es irgendwie bizarr und auch entlarvend, wie sie sich auch Jahrzehnte später immer noch drüber freut, dass sie es geschafft hat, Hitler um den Finger zu wickeln. Und wie sie später in Interviews scheinbar naiv damit kokettiert.
9: Ja, aber man wird sagen, wie auf der anderen belastet mich das natürlich.
11: Nee, finde ich nicht.
9: Nein, wenn man das so bringen kann.
4: Ja, finde ich schon, dass sie das belastet, weil es zeigt halt, dass Riefenstahl auch 1938 noch ziemlich gut mit ihm gestellt war, was sie nach Kriegsende natürlich geleugnet hat. Bei diesem Gespräch zwischen Hitler und Riefenstahl in Innsbruck könnte es in Wirklichkeit auch noch um was ganz anderes gegangen sein. Um Österreich. Hitler hat das Land zu dem Zeitpunkt zwar annektiert, er will sich aber für den schönen Schein auch noch offiziell von den Österreichern zum Führer Großdeutschlands wählen lassen. Dazu sollen deutsche Promis für ihn trommeln. Und so erscheint wenige Wochen nach dem Treffen mit Hitler in der Zeitschrift Filmkurier ein leidenschaftlicher Wahlaufruf von Riefenstahl. Zitat: Oft hat uns die Stimme des Führers ein Fanget an in diesen Jahren zugerufen. Oft folgten die Künstler dem Appell, sich in die Millionenscharen Deutscher einzureihen, um sich zum Führer und einer seiner Taten für Deutschlands Freiheit, Ehre und Größe zu bekennen. Die Wahl vom 10. April wird ein einmütiges Bekenntnis zu unserem Führer Adolf Hitler sein. Weil eine Hand ja bekanntlich die andere wäscht, findet die Premiere von Olympia dann auch wirklich an Hitlers Geburtstag statt, am 20. April 1938, wieder im wichtigsten Kino in Berlin, im Uferpalast. Die Kinofassade ist mit zwei Türmen verkleidet und mit den Olympischen Ringen geschmückt. Die gesamte Elite des Deutschen Reichs aus Kunst, Wirtschaft und Politik ist anwesend. Und Hitler natürlich auch. Hitler schickt Riefenstahl dann auch noch einen Strauß rote Rosen hinterher und sie bedankt sich umgehend mit einem Telegramm. Zitat: So streiche ich mit meinen Händen über die roten Blumen hin und weiß nur, dass ich unsagbar glücklich bin. Eine Zuckerkirsche gibt's noch obendrauf. Eine Auszeichnung für Olympia, verliehen von Josef Goebbels. Mit Olympia im Gepäck fährt Riefenstahl dann auch auf Werbetour ins Ausland zu verschiedenen Filmpremieren in Paris, Brüssel oder Kopenhagen. Viele Menschen dort stehen dem Deutschen Reich, Hitler und den Nazis im Jahr 1938 kritisch gegenüber. Riefenstahl wagt sich da also durchaus in unsicheres Terrain.
9: Und wissen Sie, was passiert ist? Also ständig klatschen, wurde geklatscht, bei mir ist gar nichts passiert, es wurde ein Riesenerfolg. Und jedes Mal, wenn der Hitler erschien, haben die Leute geklatscht.
4: Dass da auch Leute vor den Kinos standen und protestiert haben, das blendet Riefenstahl in ihrem Selbstlob aus. In ihrer Erinnerung gab es da nur Jubel und Beifall.
9: Und das ist mir während der ganzen Tournee passiert. In jedem Land dasselbe. In jedem Land.
4: In Schweden, in Finnland. In Norwegen begrüßt sie der Ministerpräsident mit den Worten, Riefenstahls Film sei ein Bote für den Frieden. Und das zu einem Zeitpunkt, als Deutschland längst eine totalitäre Diktatur ist. Dann reist Riefenstahl mit ihrem Film in die USA.
7: Ich war noch nie in Amerika gewesen, nie. Und natürlich Amerika, die Filmstadt und New York hat mich interessiert.
4: Als sie am 4. November 1938 in New York ankommt, warten über 100 Journalisten, Fotografen und Kameraleute auf sie. Eine Journalistin von der Daily News will von ihr wissen, ob sie Hitlers Geliebte ist. Riefenstahl sagt nein, alles nur Gerüchte. In der US-Presse wird sie anschließend als Frau hinter dem Diktator bezeichnet und als Hitlers Abgesandte im Rock. Klischee olé.
7: Und ich hatte mir vorgenommen, 4-5 Monate in Amerika rumzureisen. Und ich war wahnsinnig interessiert, das Land kennenzulernen.
4: Aber vor allem will Riefenstahl in den USA ihre Karriere vorantreiben. Sie will Olympia an die amerikanischen Filmverleiher verkaufen und Kontakte mit Produzenten knüpfen. Aber es gibt Gegenwind.
7: Ich wusste nicht, dass es eine organisierte Anti-Nazi-Liga gab. Dass es eine schwarze Liste gab. Das wusste ich alles gar nicht. Dann wäre ich nicht gefahren, nicht? Das wusste ich nicht.
4: Die Anti-Nazi-Liga hat zu der Zeit an die 5000 Mitglieder, darunter auch Juden, die aus Deutschland fliehen mussten. Sie alle machen jetzt, wo Riefenstahl auf Werbetour ist, Druck auf die Filmstudios. Die sollen ihre Filme doch bitte nicht in Amerika zeigen, weil Riefenstahl ja Hitlers Filmemacherin ist. In diese eh schon aufgeladene Stimmung brechen dann die Ereignisse des 9. November 1938 herein. Die Reichspogromnacht im Deutschen Reich.
12: Um 2 Uhr nachts sind sie gekommen zu uns.
4: Das ist Meir Schwarz. Auch er ist genau wie Gertrud Feinstein vom Anfang dieser Folge ein Zeitzeuge. Er ist 12 Jahre alt, als Schlägertrupps der SA in sein Elternhaus stürmen.
12: Geläutet, eingeschlagen die Tür, man wurde geschlagen, geblutet und waren 5 SA-Männer in Uniform und zerstört die ganze Wohnung. Alles Glas, alles was zerbrechlich ist, zerbrochen. Die Bilder kaputt gemacht, die Möbel zerstört, aufgeschnitzt, die Teppiche. Was man kaputt machen kann, hat man kaputt gemacht.
4: Natürlich wird Riefenstahl in Amerika darauf angesprochen, was da los ist in Deutschland.
8: Und wie ich in Amerika ankam und das in den Zeitungen las, war ich entsetzt und habe das nicht geglaubt. Ja? Ich habe es einfach mir nicht vorstellen können, dass man Synagogen ansteckt und sowas macht.
4: Riefenstahl ist mal wieder Riefenstahl. Und scheint eigentlich auch gar nicht besonders interessiert dran zu sein, was in Deutschland los ist. Sie hat jetzt nur Sorge um ihren Film Olympia. Dass die Vorgänge in Deutschland dem jetzt irgendwie schaden könnten in den USA.
8: In dieser feindlichen Stimmung, wo in ganz Amerika kein einziges gutes Wort mehr über Deutschland geschrieben wurde, ja, in diesem Fegefeuer wurde ausgerechnet in meiner Gegenwart der Film in Hollywood vor der ganzen Elite vorgeführt. Ja? Ich habe mich fast in den Boden verkrochen, wenn da ein Hakenkreuz erschien, nicht?
4: Interessant, dass sie sich hier tatsächlich mal zu schämen scheint. Aber auf die Idee, dass die Kritiker des Nazi-Regimes recht haben könnten, kommt sie nicht. Sie bezieht wieder alles nur auf sich und ihre Filme.
8: Wissen Sie, was ist? Ich muss Ihnen mal die Kritiken zeigen aus der Los Angeles Times, aus Hollywood Citizen und aus den jüdischen Zeitungen und so weiter. Da stand drin, solche Kritiken haben Sie noch nie in Ihrem Leben gelesen. No Propaganda in this film. Überall, wo eine Leinewand ist, muss man den Film zeigen. So war das. Es ist der größte Sportfilm, der je gemacht wurde. Und die haben geschimpft auf Deutschland und gegen Hitler, aber sie haben den Film gelobt.
4: Nein, sie haben ihn eben nicht gelobt. Zumindest nicht alle in den USA. Die Anti-Nazi-Liga protestiert jetzt massiv in Hollywood. Die Leute stehen auf den Straßen und halten Transparente in den Händen. Hier ist kein Platz für Leni Riefenstahl, steht da drauf. Im Hollywood Reporter erscheint eine ganzseitige Anzeige mit den Worten: In diesem Moment, in dem Hunderttausende unserer Brüder dem sicheren Tod entgegensehen, verschließt eure Türen vor allen Vertretern des Nazi-Regimes. Lasst die Welt wissen, dass es in Hollywood keinen Platz für Vertreter des Nazi-Regimes gibt. Schon nach kurzer Zeit wirkt der Protest der Anti-Nazi-Liga. Geplante Termine mit Produzenten und Regisseuren werden abgesagt. Geplante Besichtigungen von Hollywood-Studios ebenfalls. Aber immerhin einer empfängt Riefenstahl noch bei sich in Hollywood.
9: Der Einzige, der es gewagt hat, war Walt Disney.
4: Walt Disney, der Mann, der Mickey Mouse erfunden hat und Donald Duck. Der größte Trickfilmproduzent aller Zeiten. Ausgerechnet der trifft sich jetzt noch mit der Nazi-Vertreterin Leni Riefenstahl. Er schlendert mit ihr übers Studiogelände.
9: Wahnsinnig nett, der hat mir alles gezeigt. Er machte damals gerade den Zauberlehrling, oder wie es hieß, hat mir die ganzen Tricks gezeigt und Farben und alles. Und war wahnsinnig interessiert, mit mir zusammen zu sein.
4: Muss man sich mal vorstellen. Als sie im Januar 1939 zurückkehrt aus den USA, hört sie von Hitlers Assistent die offizielle Version der NSDAP zur Reichspogromnacht. Er erzählt ihr, dass das alles von einem Attentat ausging. Ein Jude hätte zuvor einen NS-Diplomaten angeschossen. Klammer auf, willkommener Vorwand für den Nazi-Terror. Klammer zu.
7: Das Schwierige für mich, das sehr Schwierige für mich ist, ohne dass ich mich verteidigen, ich möchte mich ja nicht verteidigen.
13: Nein, das darf kein Verteidigung sein.
7: Nein, will ich nicht. Dass ich aber wirklich durch, Sie mögen es Zufälle nennen oder ich weiß nicht, bei vielen dieser Dinge überhaupt nicht in Deutschland war.
4: Aber sie ist da, zu Hause, in Berlin, als Hitler öffentlich übers Radio davon spricht, im Falle eines Weltkriegs alle Juden in Europa töten zu wollen.
14: Wenn es dem internationalen Finanzjudentum in und außerhalb Europas gelingen sollte, die Völker noch einmal in einen Weltkrieg zu stürzen, dann wird das Ergebnis nicht die Bolschewisierung der Erde und damit der Sieg des Judentums sein, sondern die Vernichtung der jüdischen Rasse in Europa.
4: Am 5. Februar 1939 besucht Riefenstahl mal wieder Josef Goebbels. Sie berichtet ihm von Amerika, davon, wie sie dort von der Anti-Nazi-Liga boykottiert wurde, wie niemand mehr mit ihr sprechen wollte dort. Goebbels trägt nach diesem Besuch in sein Tagebuch ein, Zitat, »Wir werden dort nichts erreichen. Die Juden herrschen durch Terror und Bestechung.« So hat ihm Riefenstahl das erzählt. Kurz danach besucht Riefenstahl auch Hitler auf seinem Berghof in den Alpen am Obersalzberg. Ziemlich sicher erzählt sie auch ihm da von Amerika. Vom Boykott einerseits, aber auch von den riesengroßen Filmstudios, von denen sie so beeindruckt war. Hitler ist inspiriert davon. Er will jetzt auch so ein Filmgelände errichten lassen. Sowas wie in Hollywood, nur in Berlin. Ein opulentes Leni-Riefenstahl-Filmgelände. Jetzt, wo alle möglichen jüdischen Filmemacher raus aus Deutschland sind, muss er sowieso eine ganz neue Filmindustrie in Deutschland aufbauen. Der Plan vom Filmgelände für Riefenstahl wird ab März 1939 immer konkreter. Das Areal soll im Berliner Reichenbezirk Dahlem entstehen, über 2 Hektar groß werden und alles beinhalten, was man fürs Filmemachen braucht. Ein Techniklager, Atelierbauten mit Kulissen drin, Schneide-, Synchron- und Vorführräume, Küche, Kantine, einen Turnsaal, ein Teehaus. Wahrscheinlich will sie sich da mit Hitler zum 5-Uhr-Tee treffen. Riefenstahl war dieses geplante Filmgelände im Nachhinein anscheinend mega unangenehm. In ihren Memoiren erwähnt sie es noch nicht mal. Und auch in ihrem Nachlass habe ich kein Wort von ihr dazu gefunden. Ist ja auch irgendwie klar. Hätte ja allen ihren Lügen widersprochen, die sie in die Welt gesetzt hat. Von wegen, nach 1935 hatte ich nur noch sporadisch Kontakt zu Hitler.
7: Was habe ich denn ab 35, außer dem Olympiafilm, der ein Sportfilm war und den wir alle in der Welt machen, also das ist ja kein Vorwurf, den man mir machen kann. Was habe ich dann noch für Deutschland und Hitler gemacht?
4: Ganz einfache Antwort. Sie plant gleich ihren nächsten Film, Penthesilea. Hitler höchstpersönlich stellt die Finanzierung sicher.

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1: Um 15.30 Uhr mit Martin Wilhelmi. Unter strengen Sicherheitsvorkehrungen hat die Evakuierung des Kreuzfahrtschiffes MV Hondius begonnen. An Bord des Schiffes hatte es mehrere Infektionen mit dem Hunter-Virus gegeben. Seit heute früh ankert das Schiff vor Teneriffa. Aus Barcelona, Julia Macher.
2: Keiner der Menschen zeige Symptome, so die spanische Gesundheitsministerin Monica Garcia. In Gruppen von maximal 5 Personen werden die Menschen von Bord an Land gebracht, dann sofort in Fahrzeugen des Militärs zum 10 Minuten entfernten Flughafen gefahren. Dort warten bereits die von den Herkunftsländern bereitgestellten Maschinen. Zunächst verlassen die Spanierinnen und Spanier das Schiff. Ihnen folgen die Niederländer, die 6 Deutschen sowie die Belgier und Griechen. Sie werden in einem gemeinsamen Flug zunächst in die Niederlande gebracht. Die letzte Maschine soll am Montag starten und Menschen aus Australien und Asien zurück in ihre Heimatländer bringen.
1: Russland und die Ukraine werfen sich gegenseitig vor, gegen die vereinbarte 3-tägige Feuerpause zu verstoßen. Beide Länder berichten unter anderem von Drohnenangriffen. Unterdessen hat Russlands Präsident Putin gesagt, dass er zu direkten Gesprächen mit dem ukrainischen Präsidenten Selenskyj bereit sei. Vermitteln soll demnach sein langjähriger Freund und Ex-Kanzler Schröder. Aus der Nachrichtenredaktion Claudia Meichelbeck.
3: Der SPD-Außenpolitiker Stegner sagte dem Spiegel, man sollte Putins Vorschlag prüfen. Er begrüße jede Initiative, die den Krieg beenden könne. Die Bundesregierung ordnet Putins Aussage dagegen als Scheinangebot ein. Ähnlich der ehemalige SPD-Bundestagsabgeordnete Roth. Er spricht von einem durchsichtigen Manöver. Putin hatte gestern mit Blick auf den Ukraine-Krieg gesagt, er glaube, dass sich die Angelegenheit dem Ende zuneige. Er könne sich Altkanzler Schröder als Vermittler vorstellen.
1: Der Golfstaat Kuwait ist nach eigenen Angaben mit Drohnen angegriffen worden. Laut dem Verteidigungsministerium haben die Streitkräfte heute früh mehrere feindliche Drohnen im eigenen Luftraum entdeckt und unschädlich gemacht. Es ist der erste derartige Vorfall in Kuwait, seitdem es offiziell eine Waffenruhe in der Region gibt. Andere Staaten, wie etwa die Vereinigten Arabischen Emirate, hatten dies schon mehrfach wieder erlebt. Die Emirate melden heute, dass sie 2 iranische Drohnen abgewehrt haben. Vor der Küste Katars ist nach einem Angriff ein Feuer auf einem Frachter ausgebrochen. Das ist laut britischen Behörden aber inzwischen wieder gelöscht worden. Vor wenigen Tagen hatten sich auch der Iran und die USA trotz der Feuerpause angegriffen. In Berlin läuft der Bundeskongress des Deutschen Gewerkschaftsbundes. Bis Mittwoch wollen etwa 400 Delegierte aus den 8 Mitgliedsgewerkschaften über den künftigen Kurs ihrer Dachorganisation beraten. Dies vor allem vor dem Hintergrund der Reformen, die die Bundesregierung plant. Zum Auftakt des Kongresses hat die DGB-Vorsitzende Fahimi vor Angriffen auf Arbeitsrechte und Sozialstaat gewarnt. Man sehe, wie versucht werde, den 8-Stunden-Tag in Frage zu stellen oder soziale Sicherungssysteme auszuhöhlen, sagte Fahimi. Der DGB werde klare rote Linien ziehen. Sie warte erneut davor, den Sozialstaat schlecht zu reden und die Beschäftigten zur Ursache der Krisen zu erklären. Und das Wetter in Norddeutschland. Nachmittags Sonne und Wolken im Wechsel. Nur vereinzelt Schauer bei 13 Grad auf Sylt und bis 21 Grad in Göttingen. Nachts locker bis dicht bewölkt und zunächst meist trocken. Im Verlauf im Süden Niedersachsens aufkommender und nach Mecklenburg ausgreifender Regen bei Temperaturen von 8 bis 1 Grad. Morgen überwiegend stark bewölkt mit Regen. Entlang der Nordseeküste vorübergehend auch mal heiter, 9 bis 14 Grad. Dienstag wechselhaft mit trockenen Abschnitten und durchziehenden Schauern bei dann 10 bis 14 Grad. Und das waren die Nachrichten.
4: Ihr hört Tschernobyl, die Katastrophe und wir. 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Das ist Folge 4. Die Kinder von Tschernobyl. Alle Folgen gibt's in der ARD Sounds App. Anatoli, der vor ein paar Jahren Liquidator war am Kraftwerk in Tschernobyl, der ist mittlerweile um die 30. Und eigentlich könnte sein Leben gerade nicht schöner sein. Seine kleine Tochter Alla, die hat gerade angefangen zu laufen und die spricht ihre ersten Worte. Aber er kann dieses große Glück gar nicht voll genießen. Weil da ist was, das macht ihm echt Sorgen. seine Gesundheit. Anatoli hat viele rote Stellen am Bein. Die sehen so ein bisschen aus wie Mückenstiche. Und die werden immer größer und immer mehr. Und diese Stellen, die jucken nicht, sondern die tun irgendwann richtig weh. Nach und nach werden die roten Stellen hart und bilden kleine Knoten. Die sind irgendwann schwarz wie Tinte. Sein komplettes linkes Bein ist inzwischen stark geschwollen und entzündet. Er geht immer

0: Bei den Ärzten in Charkiw ist die offizielle Haltung damals, es gibt keine Krankheiten, die was mit Tschernobyl zu tun haben. Weil das würde ja heißen, in Tschernobyl sind Fehler passiert. Die Leute wurden nicht genug geschützt. Und das zuzugeben, das will man unbedingt vermeiden. Am Anfang hat Anatoli noch geglaubt, dass das mit seinem Bein vielleicht nichts Schlimmes ist. Aber inzwischen spürt er, das, was er da hat, das geht nicht einfach so wieder weg. Und er weiß auch, was wirklich los ist, das wird er hier, bei sich zu Hause, wahrscheinlich nie erfahren. Wie gut, dass es für ihn bald auf eine Reise geht. Eine Reise, die alles verändern wird. Mittlerweile, Ende 1989, ist die Mauer ja weg und die Sowjetunion beginnt zu zerfallen. Das ist natürlich nicht nur große Weltpolitik, sondern auch etwas, das sich ganz konkret auf das Leben von Menschen auswirkt. Zum Beispiel auf das von Anatoli.
1: Однако на самом деле уже в то время, скорее даже не в 88, а вот насколько мне помнится, в 89.
0: Und noch etwas verändert sich, sagt Anatoli. In seinem Land ist es jetzt plötzlich erlaubt, Fragen zu stellen. Auch wenn das nicht automatisch heißt, dass man darauf eine Antwort kriegt. Das merkt er ja selbst, wenn es um seine Gesundheit geht. Wirklich spielentscheidend ist für ihn jetzt aber, dass er zum ersten Mal überhaupt in den Westen fahren darf. Und das macht er. Er setzt sich in den Zug und reist nach Nürnberg, die neue Partnerstadt seiner Heimatstadt Charkiw. Anatoli gibt sich in Nürnberg aber nicht das Turi-Programm mit Rostbratwurst und Lorenzkirche, sondern er begleitet eine Gruppe Kinder aus der Ukraine dahin.
1: Ну, потому что мы понимали, что эти дети, которые вывезены из зоны, гораздо чаще болеют.
0: Die Kinder kommen aus der Sperrzone ums Kraftwerk von Tschernobyl. Sie sind damals evakuiert worden und leben jetzt in Charkiw. Anatoli ist irgendwann aufgefallen, dass mit diesen Kindern etwas nicht ganz stimmt. Die sind viel öfter krank oder erkältet als andere Kinder in Charkiw. Und deswegen will er ihnen helfen mit seinem Verein. Ihr wisst ja, den er mitgegründet hat. Die Liquidatoren von damals kümmern sich jetzt um Leute, die unter den Folgen von Tschernobyl leiden. Und dieser Verein hat jetzt diese Reise nach Deutschland organisiert für die Kinder, damit sie mal ordentlich medizinisch durchgecheckt werden können. Als Anatoli mit den Kindern ankommt in Nürnberg, da fahren sie direkt ins Krankenhaus. Ein Kinderarzt nimmt ihnen Blut ab und macht verschiedene Tests. Und der Arzt, der ist ja eigentlich ganz fremd und spricht eine andere Sprache als sie. Aber er ist so ein ruhiger und freundlicher Typ, dass die Kinder fast keine Angst haben. Nur ein bisschen, wenn es bei der Blutabnahme piekst. Deswegen bleibt Anatoli auch die ganze Zeit bei ihnen. Aber eine Sache, die macht er nicht.
1: Er
0: spricht nicht über seine eigene Gesundheit. Dabei könnte er jetzt endlich nachfragen wegen seinem Bein bei diesem Arzt. Aber Anatoli ist zu schüchtern. Für mich ist das der Moment, an dem ich in die Geschichte gerne eingreifen würde, ihn einmal kurz durchschütteln und sagen, frag ihn jetzt doch um Hilfe, Anatoli. Aber Anatoli fragt nicht. Und dann ist dieser Besuch in Nürnberg auch schon wieder vorbei. Zu Hause wird das mit dem Bein noch schlimmer.
1: Однако этого не произошло, и к более того, к осени 91 года это все обострилось.
0: An dieser Stelle muss Anatoli schon wieder lachen, obwohl die Lage alles andere ist als zum Lachen. Sein Bein tut mittlerweile nämlich so weh, dass er kaum noch laufen kann. Deswegen geht er jetzt noch mal ins Krankenhaus in der Ukraine. Aber eigentlich weiß er ja schon, was da passiert.
1: Конечно, это состояние угнетает.
0: Anatoli ist deprimiert, weil irgendwie hätte er sich ja denken können. Es kommt wieder nichts raus. Er muss an seine Tochter denken und an seine Frau, die die ganze Zeit an seiner Seite ist und das alles mit ihm trägt.
1: То есть я понимаю, что жизнь уходит.
0: Anatoli hat das Gefühl, sein Leben entgleitet ihm gerade. Er ist total am Boden und er weiß nicht, wie er weitermachen soll. Er kann einfach nicht mehr.

0: Und weil er das Gefühl hat, dass das seine allerletzte Chance ist, meldet er sich bei jemandem. Und dieser jemand, der lebt in Deutschland.
1: Я сейчас уже не помню, как, каким образом, но, в общем, я, не зная языка, связался с...
0: Анатолий meldet sich bei dem Kinderarzt aus Nürnberg und fragt ihn, ob er ihn nicht untersuchen könnte. Was dabei rauskommt, erzähle ich euch später noch.
1: И спросил, нет ли возможности провести обследование и лечение меня, мое лечение здесь.
0: Ich habe mich am Anfang gefragt, wie das sein kann, dass Anatoli überhaupt noch lebt, nachdem er an so einem super gefährlichen Ort war, in Tschernobyl. Und tatsächlich hängt es von ziemlich vielen Faktoren ab, ob Liquidatoren wie er ihren Einsatz überleben oder nicht. Es geht darum, wann der Einsatz war, ob sie direkt im Kraftwerk waren oder eher außerhalb und auch darum, dass jeder Körper anders mit Strahlung umgeht. Der eine verkraftet sie besser, der andere eher schlechter. Anatoli sagt, von seinem Team aus über 300 Leuten leben inzwischen nur noch weniger als 20%. Sein Liquidatorenverein hat versucht, da genau mitzuzählen. Das Ding ist nur, dass diese Männer jetzt wirklich alle wegen der Strahlung und wegen Tschernobyl gestorben sind, das kann man so nicht wirklich sagen. Weil wenn es um Krebserkrankungen geht, dann gibt es da meistens nicht die eine Ursache dafür. Das macht es auch generell so schwierig zu sagen, wie viele Todesopfer es wegen Tschernobyl gegeben hat. Da liegen die Schätzungen wahnsinnig weit auseinander. Manche sagen, es waren 4.000 Menschen, die da gestorben sind, und andere sagen 50.000. Aber es gibt einen Punkt, da ist sich die Wissenschaft ziemlich einig. Nämlich, dass es nach Tschernobyl eindeutig mehr Kinder mit Schilddrüsenkrebs gegeben hat, in den besonders verstrahlten Gebieten. Weil die Schilddrüse von Kindern sehr empfindlich auf Radioaktivität reagiert. Von einem dieser Kinder will ich euch erzählen. Und von einem Arzt, der ziemlich viel getan hat für dieses Kind. Und für viele andere Kinder von Tschernobyl. Der Arzt heißt Christoph Reiners. Er ist damals Anfang 40 und ist Nuklearmediziner. Und an einem Freitag im Frühling 1992, da ist er eigentlich gerade auf dem Weg ins Wochenende. Er geht zum Parkplatz und will ins Auto steigen.
2: Da kommt mir eine Frau mit einem kleinen Jungen entgegen, die in, sagen wir mal, gebrochenem Englisch mich anspricht.
0: Die Frau hält ihren kleinen Sohn an der Hand und sie ist ziemlich aufgelöst. Sie will wissen, wo das Westdeutsche Tumorzentrum ist. Da arbeitet Christoph.
2: Habe ich sie gefragt, warum sie das sucht. Und sie war natürlich außerhalb jeder Sprechstunde, am späten Nachmittag, frühen Abend. Und ich war skeptisch, dass sie ihr überhaupt helfen könnte.
0: Die Frau, so viel versteht Christoph, kommt aus Belarus. Also aus dem Land, das nach der Katastrophe die meiste Strahlung abbekommen hat. Und sie macht sich Sorgen um ihr krankes Kind.
2: Also die Frau war völlig aus der Fassung sozusagen.
0: Die Mutter zeigt auf den Hals von dem Jungen. Da ist ein dicker, weißer Verband.
2: Es geht um die Schilddrüse von ihrem Kind. Und in ihrem Land, in Belarus, könne dem Kind keiner mehr helfen.
0: Der kleine Junge heißt Pavel und ist 6 Jahre alt. Und Christoph sieht gleich, dem geht's gar nicht gut.
2: Der war sehr still, der war offensichtlich krank, der war kurzatmig, hat schlecht schnaufen können. Und mir war klar, der braucht auch dringend Hilfe.
0: Christoph merkt nicht nur, dass der dringend Hilfe braucht. Er merkt auch, mit der Schilddrüse von Pavel kann irgendwas nicht stimmen. Und er weiß das, weil er, wirklich ausgerechnet er, einer der Experten für Schilddrüsenerkrankungen in Deutschland ist. Das ist schon irgendwie ein echt krasser Zufall. Christoph, der bringt die zwei jetzt auf seine Station, auf die Nuklearmedizin. Da gibt's eine Ärztin, die spricht sogar Russisch. Und Christoph sagt jetzt zu ihr:
2: Sie müssen bitte kommen, da ist eine Frau mit einem jungen Schilddrüsenkrebspatienten wohl. Und die sucht um Hilfe und wir müssen jetzt schauen, was wir für sie tun können.
0: Die russische Ärztin spricht mit Pavels Mama. Und die erzählt ihr jetzt alles, auf Russisch. Als sie fertig ist, übersetzt die Ärztin für Christoph.
2: Das Kind hat noch 3 Monate und dann ist es vorbei. So war die Information, die sie im Land bekommen hat.
0: 3 Monate. Das haben sie in Belarus gesagt. 3 Monate und dann wird Pavel sterben. Als Christoph das hört, muss er erstmal tief durchatmen.
2: Ja, mich hat es schon natürlich sehr mitgenommen, dieses Schicksal dieses kleinen Jungen mit der fortschreitenden Erkrankung zu erleben, auch der Unsicherheit.
0: Nach und nach erhält Christoph mehr Infos von Pavels Mama. Die Ärzte in Belarus, erzählt sie ihm, die haben den Jungen mehrfach an der Schilddrüse operiert. Jetzt bräuchte er eine Nachbehandlung, also eine Art Bestrahlung. Die hat er nicht bekommen in Belarus. Die gibt's da einfach nicht. Und genau diese fehlende Nachbehandlung, die hat jetzt dazu geführt, dass in Pavels Körper kleine Krebszellen zurückgeblieben sind. Und sie haben sich wieder ausgebreitet.
2: Die Junge war voll von Metastasen und auch noch in anderen Körperabschnitten, sodass klar war, der braucht jetzt wirklich eine Behandlung, um ihn möglichst von diesen Metastasen zu befreien.
0: Man kann sich das vorstellen wie eine Bestrahlung von innen. Pavel, der kriegt jetzt Flüssigkeiten oder Kapseln verabreicht und die sollen die übrigen Krebszellen töten. Wenigstens einen Teil davon.
2: Ich habe damals der Mutter gesagt, wahrscheinlich werden wir in diesem Fall die Metastasen in der Lunge nicht wegbekommen. Und so die Größenordnung der Überlebenszeit, die ich damals im Auge hatte, waren so 5 bis 6 Jahre.
0: Aber auch dafür braucht Pavel noch mehr Nachbehandlungen. Heißt also, er muss unbedingt wieder nach Deutschland kommen. Auch wenn Christoph gerade noch nicht weiß, wie sie das genau hinkriegen. Ein paar Monate später, im Sommer 1992, da packt Christoph seinen Koffer. Er ist eingeladen auf eine Konferenz der Weltgesundheitsorganisation. Ein ziemlich wichtiger Termin.
2: Ja, da war ein Gremium von etwa 30 Wissenschaftlern international. Da habe ich einige Kollegen getroffen aus Italien zum Beispiel, aber auch aus Japan.
0: Christoph erhofft sich viel von dieser Konferenz. Da sind nämlich Menschen, die sich seit Jahren mit dem Thema Schilddrüsenkrebs beschäftigen. Also Profis aus vielen verschiedenen Ländern. Und jetzt, nachdem er Pavel getroffen hat, will er mit denen unbedingt drüber sprechen, wie man Kindern mit Schilddrüsenkrebs aus der Gegend um Tschernobyl am besten helfen kann. Das Ding ist nur, seine Kollegen, die wollen vor allem drüber sprechen, wie man Schilddrüsenkrebs frühzeitig erkennt, aber nicht, wie man ihn heilt.
2: Wo und wie man die behandelt, dass das eben völlig offen war. Das hat mich beunruhigt.
0: Aber Kinder wie der kleine Pavel, die brauchen ja genau das. Eine Strahlenbehandlung nach der Operation. Und plötzlich, während Christoph da so sitzt und zuhört, entsteht in seinem Kopf so ein Gedanke und der wird immer größer und größer.
2: Da sah ich für mich die Aufgabe, da jetzt irgendwas zu machen.
0: Christoph fährt zurück nach Hause und er beschließt, er will die Kinder aus Belarus nach Deutschland holen und sie in seinem Krankenhaus behandeln. Zurück zu Anatoli. Der ist mittlerweile tatsächlich auch in Deutschland. Dieser Kinderarzt aus Nürnberg, der hat nämlich alles klargemacht, dass Anatoli da behandelt werden kann. Seine Blut- und Gewebeproben, die kommen ins Labor. Und jetzt sitzt Anatoli zusammen mit einem Übersetzer auf der Veranda seiner Unterkunft und wartet auf die Ergebnisse. Das Telefon klingelt. Die Ergebnisse sind da. Der Kinderarzt will sie ihm in einer Stunde persönlich vorbeibringen. Anatoli, der kämpft seit 6 Jahren darum, endlich die Wahrheit zu erfahren und zu wissen, was mit ihm los ist, um endlich was dagegen tun zu können. Und jetzt hat er das Gefühl, dass diese eine Stunde, die er jetzt noch warten muss, einfach nicht rumgehen will. Und er hat Angst, weil er befürchtet schon, dass er gleich nichts Gutes hören wird. Dann ist der Kinderarzt da. Er begrüßt Anatoli und zieht dann ziemlich schnell ein DIN A4-Blatt aus seiner Mappe raus. Als der Arzt die lateinischen Begriffe auf dem Blatt vorliest, da versteht Anatoli sie.
1: Subkutane Angiosarkomatose.
0: Subkutane Angiosarkome.
1: Я услышал саркома, я понимал, что это прямой путь к тяжелой онкологии.
0: Sarkom. Anatoli kennt das Wort. Und er weiß, das ist eine schlechte Nachricht. Er hat Krebs. Er liest den Befundbericht und da steht auch noch ungünstige Prognose. Also die Heilungschancen sind schlecht. Und Anatoli weiß, er braucht jetzt dringend Hilfe, wenn er überleben möchte. Anatoli ist wie gelähmt und in ihm drin ist alles total leer. Da ist nur ein einziger Gedanke in seinem Kopf. Seine Tochter Alla. Und dass sich jetzt jemand um sie kümmern muss. Der Arzt schaut ihn an und fragt, ob er sich operieren lassen will. Hier, in Nürnberg. Schon in 3 Tagen. Anatoli zögert keine Sekunde und sagt sofort ja.
1: Через несколько дней меня отвезли и провели операцию по удалению узлов.
0: 3 Tage später wird Anatoli auf einem Krankenbett in den Operationssaal geschoben. Kurz danach erfährt er von seinem Übersetzer, dass die OP erfolgreich war. Die Knoten an seinem Bein sind weg.
1: После операционный период он меня наблюдал, но перед отъездом он еще снабдил меня.
0: Bevor Anatoli wieder raus darf aus der Klinik, kommt der Kinderarzt nochmal vorbei. Und er hat noch was für ihn. Er drückt ihm eine riesige Schachtel mit Medikamenten in die Hand. Die reichen für mehr als ein Jahr. Es sind Medikamente, die würde er zu Hause in der Ukraine nie bekommen. Weil, ihr wisst ja, es gibt da keine Krankheiten, die mit Tschernobyl zu tun haben. Und deswegen kann man natürlich auch keine Medikamente dagegen verschreiben. Die Rechnung für die OP, die muss Anatoli übrigens nicht bezahlen. Das haben deutsche Hilfsvereine für ihn übernommen.
1: Поэтому сегодня на всех встречах со школьниками, когда меня спрашивают о состоянии здоровья, я говорю о том, что я жив благодаря немецким врачам.
0: Wenn Anatoli heute jemandem seine Geschichte erzählt, dann sagt er immer auch dazu, dass er dank deutscher Ärzte am Leben ist. Für diesen Kinderarzt war Anatoli wahrscheinlich ein Patient von ganz vielen. Aber für Anatoli war dieser Kinderarzt der Mensch, der sein Leben gerettet hat.
1: Das ist meine Geschichte, ja.
0: Ich finde, das wäre eine wunderbare Stelle, an der diese Geschichte jetzt einfach zu Ende sein könnte. Nach alledem, was Anatoli so durch hat. Dass er jetzt einfach heimfahren kann und ein stinknormales, glückliches Leben führen mit seiner kleinen Tochter und seiner Frau. Ende und Abspann. Aber leider sind wir ja im echten Leben und Geschichten enden da oft nicht an der Stelle, an der man sich das wünscht. Deswegen gibt's eine 5. Folge in diesem Podcast. Und in der kommt noch einiges auf Anatoli zu. Als wir die Geschichten für diesen Podcast zusammengetragen haben, da ist uns was aufgefallen. Ost und West, die beiden Seiten, die waren ja jahrzehntelang bitter verfeindet. Aber nach Tschernobyl, da gibt's ein Zusammenrücken. Weil plötzlich geht's um Existenzielles. Da haben Menschen Angst um ihr Leben oder Angst um das Leben ihrer Kinder. Und sowas lässt andere Menschen nicht kalt, egal aus welchem Land sie kommen. So ist es auch mit Christoph, dem jungen Arzt aus Essen, der jetzt im Sommer 92 wieder zurück ist von der Konferenz der Weltgesundheitsorganisation.
2: Ich komme mit dem Gefühl zurück, dass man da was machen muss.
0: Er zieht los und sucht Sponsoren für seine Idee, kranken Kindern aus Belarus in seiner Klinik zu helfen. Und er ist selbst ziemlich überrascht, wie schnell er da richtig viel Geld zusammen hat. Jetzt muss er noch das Gesundheitsministerium in Belarus von seinem Projekt überzeugen. Und deswegen hat Christoph mit Kollegen von seiner Station einen Termin in Minsk, in der Hauptstadt von Belarus.
2: Wir mussten ja auch noch dort unser Projekt sozusagen verteidigen, vorstellen und erklären, was wir vorhaben, wie das organisiert werden soll.
0: Christoph und seine Kollegen haben Grafiken und Berichte ausgedruckt. Mit denen wollen sie den Mitarbeitern im Ministerium zeigen, dass dieses Projekt eine ziemlich wichtige Sache ist. Aber die schauen erstmal einfach nur kritisch.
2: Wir waren ja Aliens sozusagen.
0: Klar, passiert wahrscheinlich auch nicht alle Tage, dass da jetzt so eine Ärztegruppe aus Deutschland reinspaziert. Die fragen sich, was die jetzt von ihnen wollen. Und Christoph schlägt den Ärzten aus Belarus einen medizinischen Plan vor. Er darf die Kinder in Deutschland behandeln und dafür zeigt er ihnen, was sie brauchen, um diese Strahlentherapie bald selbst durchführen zu können. Aber erstmal müssen sie das alles lang und breit besprechen. In Sitzungen, die dauern stundenlang.
2: Viele Runden gab's da und die endeten immer mit viel Wodka.
0: Ja, es gibt Wodka. Und schließlich einen Erfolg. Das Gesundheitsministerium gibt Christoph grünes Licht für sein Projekt.
2: Als wir mit dem Behandlungsprojekt gestartet sind, gab es die Perspektive, dass etwa 1000 Kinder infolge dieses Tschernobyl-Unfalls an Schilddrüsenkrebs erkranken werden.
0: An einem Sonntag im Jahr 1993 landet das erste Flugzeug mit kranken Kindern aus Belarus. Gleich am Montagmorgen geht's los mit Blutabnahmen, Röntgenaufnahmen und CTs. Und am Nachmittag bekommen die Kinder die erste Strahlenbehandlung. Die besteht daraus, dass sie kleine Kapseln schlucken. Und einen aus dieser Gruppe, den kennt Christoph schon.
2: Ja, die ersten Ergebnisse haben wir bei dem ersten Patienten, dem kleinen Pavel, gesehen, wo man sehen konnte, wie diese Lungenmetastasen, die seine Lunge komplett ausgefüllt hat, verschwanden. Das war ein super tolles Ergebnis.
0: Der kleine Pavel, also der Junge, den Christoph damals auf dem Parkplatz vor der Klinik getroffen hat. Dass seine Metastasen verschwinden, das ist zwar super, aber es bedeutet nicht, dass Pavel jetzt automatisch geheilt ist.
2: Meine Frage war immer nur, wie viele Jahre können wir ihm schenken? Und ich hatte 5 bis 6 Jahre gerechnet, auch das mit der Mutter besprochen. Sie gefragt, ob sie unter den gegebenen Umständen, dass das wahrscheinlich nicht mehr als 5 bis 6 Jahre sind, das will, dass ihr Sohn so weiter behandelt wird. Hat sie gesagt, auf jeden Fall.
0: Weil die Nachbehandlungen gut wirken, geht's Pavel plötzlich besser, als Christoph das erwartet hat. Er sieht ihn zwar nicht mehr regelmäßig, aber er kriegt trotzdem mit, was in seinem Leben so passiert.
2: Die Mutter hat mir mit gewisser Regelmäßigkeit Fotos von ihm geschickt. Ganz stolz mit seinem Abiturzeugnis, ja. Und solche Familienfotos sozusagen. Ne?
0: Pavel macht nicht nur Abitur, sondern er studiert sogar Mathematik. Aus diesen 6 Lebensjahren, die Christoph mal angenommen hatte, werden erst 10 und dann 12. Und Christoph denkt sich,
2: naja, vielleicht hätte er doch eine Chance, dass er wirklich eine normale Lebenserwartung hat.
0: Pavels Mutter teilt die guten Nachrichten mit Christoph, aber auch die schlechten. Deswegen schreibt sie ihm auch, als Pavel plötzlich immer stärkere Atemnot kriegt. Im Jahr 2008, also 16 Jahre nach der Begegnung auf dem Parkplatz, bekommt Christoph eine Mail. Es ist nur eine Textnachricht. Pavel ist tot. Er ist 22 Jahre alt geworden. In dieser Mail schreibt Pavels Mama auch nochmal, wie dankbar sie Christoph ist für alles.
2: Also die 16 Jahre wären ein Geschenk für ihren Pavel gewesen, so hat sie formuliert.
0: Christoph und Pavels Mama, die stehen bis heute in Kontakt. Die Begegnung mit Pavel, die hat ihn nie ganz losgelassen. Vielleicht gerade, weil sein Schicksal so wehtut. Von den wahrscheinlich mehreren 100 Kindern, die Christoph behandelt hat, ist Pavel nämlich der Einzige, der am Ende an seinem Krebs stirbt. Alle anderen überleben. Das war die 4. Folge von Tschernobyl, die Katastrophe und wir.

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1: Um 16 Uhr mit Martin Wilhelmi. Das Kreuzfahrtschiff MV Hondius wird evakuiert. Dort hatte es mehrere Infektionen mit dem Hunter-Virus gegeben. Seit dem frühen Morgen liegt das kleine Kreuzfahrtschiff im Hafen der spanischen Kanareninsel Teneriffa. Dort ist Christina Böker. Sie berichtet, was jetzt mit den Menschen an Bord genau passiert.
2: Die Passagiere, die jetzt noch an Bord sind, hinten auf dem Schiff, werden hier über das Meer, über den Hafenweg an Land gebracht. Und dort erwarten sie schon Busse. Und mit diesen Bussen werden sie dann in kleinen Gruppen zum Flughafen transportiert. Die deutschen Passagiere werden von einem Flugzeug aus den Niederlanden nach Eindhoven gebracht, von da dann weiter nach Deutschland. Und dann sind die Bundesländer dafür zuständig, wie es weitergeht. Vermutlich müssen sie in Quarantäne.
1: Der russische Präsident Putin hat Altkanzler Schröder als möglichen Vermittler im Ukraine-Krieg ins Spiel gebracht. Das hat in Deutschland unterschiedliche Reaktionen ausgelöst. Innerhalb der Bundesregierung zeigt man sich skeptisch. Aus Regierungskreisen heißt es, die Äußerung reihe sich ein in eine Serie von Scheinangeboten. In der SPD gibt es unterschiedliche Einschätzungen. So hat der außenpolitische Sprecher der Bundestagsfraktion Achmetowitsch dem Spiegel gesagt, jedes Angebot müsse ernsthaft geprüft werden. Parteikollege Roth hingegen sprach im Tagesspiegel von einem Affront gegenüber den USA. Justizministerin Hubich will das Strafrecht mit Blick auf sogenannte Femizide verschärfen. Die Forderung danach steht schon lange im Raum. In der Bild am Sonntag hat Hubich jetzt gesagt, dass man einen Weg gefunden habe, den Mordparagraphen zu ändern. Aus Berlin Christina Nagel.
3: Es geht darum, dass Täter, die Frauen wegen ihres Geschlechts umbringen, wegen Mordes verurteilt werden. Das ist zwar auch heute schon möglich, aber so Hubich in der Bild am Sonntag, in der Rechtsprechung gäbe es immer noch Entscheidungen mit Verweis zum Beispiel auf Eifersucht. Dann sei es Rage, der Täter sei vermindert schuldfähig und könne nur wegen Totschlags verurteilt werden. Im Gesetz soll nun klargestellt werden, dass auch Tötungen aus geschlechtsspezifischen Motiven als Mord gewertet werden können. Damit würde sich dann auch das Strafmaß ändern, hin zu einer lebenslangen Haftstrafe.
1: Der Ärzteverband Marburger Bund fordert strengere Regelungen beim Zugang zu Alkohol. Schnaps sollte nur noch in lizenzierten, spezialisierten Verkaufsstellen abgegeben werden, hieß es bei der Hauptversammlung des Verbandes. Laut Marburger Bund zeigen internationale Erfahrungen, dass höhere Altersgrenzen und strengere Verkaufsregeln den Alkoholkonsum deutlich senken und vor allem Jugendliche wirksam schützen können. Heute ist deutscher Erdüberlastungstag. Das ist der Zeitpunkt, an dem Deutschland rein rechnerisch die natürlichen Ressourcen aufgebraucht hat, die für das ganze Jahr reichen müssten. Aus der Nachrichtenredaktion Klaus Regeneck.
4: Den Erdüberlastungstag errechnet jedes Jahr die Organisation Global Footprint Network. Sie will damit mahnen, maßvoller mit der Natur umzugehen und weniger Müll zu verursachen. 2 Milliarden Tonnen Hausmüll produziert die Menschheit pro Jahr, Tendenz steigend. Und Müll ist so allgegenwärtig, dass Geologen inzwischen davon ausgehen, dass er als Fossilie zum Erbe der Menschheit wird. Der Erdüberlastungstag ist in diesem Jahr eine Woche später erreicht als im vergangenen Jahr. Das liegt aber nicht an verbessertem Umweltschutz, sondern an anderen Berechnungsmethoden.
1: Das waren die Nachrichten. Das Wetter in Norddeutschland. Nachmittags Sonne und Wolken im Wechsel, nur vereinzelt Schauer möglich bei 13 Grad auf Sylt bis 21 Grad in Göttingen. Nachts dann locker bis dicht bewölkt und zunächst meist trocken. Im Verlauf im Süden Niedersachsens aufkommender und nach Mecklenburg ausgreifender Regen bei 8 bis 1 Grad. Morgen überwiegend stark bewölkt mit Regen, entlang der Nordseeküste vorübergehend auch mal heiter, die Temperaturen 9 bis 14 und am Dienstag 10 bis 14 Grad. Es ist 16.04 Uhr.
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5: Die ecuadorianische Botschaft in London, 2013. Einmal in der Woche kommt ein ehemaliger britischer Elitesoldat und trainiert den australischen Hacker, Journalisten, Verleger und Gründer von WikiLeaks, Julian Assange.
6: Also da ist einer, der, glaube ich, so von der britischen Special Forces reinkam. Das war so ein Sympathizer, so jemand, der irgendwie WikiLeaks gut fand. Und er kam einmal die Woche, glaube ich, hieß James, und hatte irgendwie mit Julian immer so für eine Stunde Boxing geübt. da gab es einen unglaublich massiven Druck der US-Regierung auf ihn. Ja, also es war die USA gegen eine Person. Ja, und das hat Spuren hinterlassen. Ja, und dieser Boxing war da so, damit er da auch eine etwas andere Körperlichkeit erfährt, als was er sonst hatte. Also auch so Gleichgewicht und Schwitzen und so. Das hat man auch gesehen, dass das er das auch uns zeigen wollte. Ne? Er wollte auch sich selber inszenieren in dem Sinne. Er wollte irgendwie Bilder zeigen, wo er stark aussieht. Er wollte keine Bilder uns geben, wo er nicht stark aussieht.
5: John Götz ist NDR-Journalist und mehrmals in der Botschaft, in der Assange von 2012 bis 2019 lebt. Hat mit und über WikiLeaks gearbeitet.
6: WikiLeaks war die Vorstellung, dass man tatsächlich durch Transparenz von Machthaber, von Menschen, die wichtige Entscheidungen treffen, von Militärs, von Sicherheitsapparat, die grundsätzlich verändern kann. Und in dem Sinne ist es ein Beispiel von einer demokratischen Radikalität, die durch Journalismus zu erreichen sei. Wichtig war immer, dass der Journalismus liefert, also die Transparenz, die man braucht, um die Gesellschaft zu ändern. So, ne? Und WikiLeaks sollte ein Projekt sein, der Journalistin und als journalistisches Projekt selber die Mächtigen in die Ecke treibt durch Transparenz.
7: My name is Julian Paul Assange. Assange is spelled A-S-S-A-N-G-E. Julian is spelled with an A.
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5: Kampf der Geheimhaltung. Julian Assange, WikiLeaks und die Pressefreiheit. Von Lea Eichhorn und John Götz.
9: Die Luft wird dünner um Julian Assange. Der High Court in London hat entschieden, dass die Auslieferung des WikiLeaks-Gründers nach Schweden rechtmäßig ist.
10: It's time to call out WikiLeaks for what it really is.
11: Es wird Zeit, WikiLeaks endlich als das zu bezeichnen, was es ist. Ein feindlicher, nichtstaatlicher Geheimdienst.
12: The Hostile Intelligence Service.
13: Hello. First of all, I want to tell you how much I admire you. You're my heroes.
14: I am not free today because the system worked.
15: Ich bin heute nicht frei, weil das System funktioniert hat.
5: Julian Assange bei seinem Auftritt vor dem Europarat.
14: I am free today after years of incarceration because I pled guilty to journalism.
15: Ich bin heute frei, weil ich mich nach Jahren der Inhaftierung schuldig bekannt habe, und zwar schuldig, Journalismus betrieben zu haben.
14: It's good to be back. So thank you for your thought and keep up the fight.
6: Die erste Begegnung mit Julian Assange war in der sogenannte Bunker-Raum da in der Guardian, also Redaktion in London. Und da war Assange da mit einer kleinen Kiste voll von USB-Sticks. Und wir saßen da alle im Raum mehrere Tage und haben gemeinsam die afghanischen Kriegsberichte da gelesen. Also mein Name ist John Götz. Ich wohne seit 1989 kontinuierlich in Deutschland. Und in der Zeit beim Spiegel habe ich zusammen mit zwei anderen Kollegen im Prinzip WikiLeaks als Projekt gemacht. 2011 habe ich Spiegel verlassen und WikiLeaks mitgebracht, also weg vom Spiegel und zum NDR.
5: John Götz und Julian Assange kennen sich beruflich und privat. Aus der intensiven Zusammenarbeit ist auch eine Freundschaft geworden.
6: Wir haben da häufiger über die Jahre telefoniert, also wenn er telefonieren könnte. Also ich weiß, dass es manchmal irgendwie auch so genervt hat. Also so sonntags, keine Ahnung, spazieren gehen mit meinen Kindern da im Volkspark am Friedrichshain, dann irgendwie, ich glaube, wenn man mit jemandem spricht, der in so eine Art gefangene Situation ist, hat das eine Schwere, die es nicht hat, mit anderen zu telefonieren. Ja, und das war nicht immer angenehm.
5: Es geht um den vielleicht eigenartigsten und kompromisslosesten Journalisten unserer Zeit. Den Verleger und Hacker Julian Assange. Wie WikiLeaks entstanden ist und was die Plattform für den Journalismus und die Pressefreiheit bedeutet. Auch darum geht es. März 2026. Im Berliner Theater Hau, Hebbel am Ufer, gehen die Lichter an. Das Disruption Network Lab bereitet hier einen Kongress vor. Exposing crimes is not a crime. The real world consequences of WikiLeaks. Verbrechen aufzudecken ist kein Verbrechen. Die realen Konsequenzen von WikiLeaks. Hier treffen sich in den kommenden Tagen Journalistinnen und Journalisten, Whistleblower, WikiLeaks-Mitarbeitende, Sympathisanten und Interessierte. John Götz ist als Gast auf dem Podium und für dieses Feature dabei.
12: Hi.
5: Julian Assange hat WikiLeaks 2006 gegründet. Eine Plattform, die radikale Transparenz versprach. Eine Plattform gegen das Unwissen und gegen die Ahnungslosigkeit der Öffentlichkeit. Ein Akt der Demokratie. Oder ein Verbrechen? 2006. In einer Art Bürowohnung in Melbourne treffen sich ein paar Hacktivisten. Hacktivismus ist die Verbindung von Hacking und Aktivismus. Manche haben ein technisches, andere ein politisches Interesse. Oder beides. Sie brechen Regeln für ein gesellschaftliches Ideal. So eine Brechung ist die Plattform WikiLeaks. Jeder kann hier anonym Videos, Fotos, Dokumente veröffentlichen.
16: WikiLeaks galt am Anfang als eine Mischung aus einem Freak-Projekt von Leuten, die interessant, faszinierend, aber irgendwie auch ein bisschen schräg sind, die offenkundig sehr viel mit Computern und der Digitalisierung zu tun hatten, zu einem Zeitpunkt, als das die großen Gesellschaften des Westens noch nicht so sehr hatten.
5: Holger Stark ist einer der stellvertretenden Chefredakteure und Co-Leiter des Ressorts Investigative Recherche bei der Wochenzeitung Die Zeit.
16: Es war ein Projekt, was anfangs auch technisch wirkte und wo gleichzeitig aber immer schon auch die politische Komponente, die politische Größe und die politische Dimension eine Rolle mitspielte.
6: WikiLeaks ist immer eigentlich ein deutsches Projekt. Eigentlich war WikiLeaks ein Projekt von CCC, von der Chaos Computer Club.
17: So, my name is Daniel Schmidt, this is Julian Assange. We're here to make a short presentation about the WikiLeaks project.
5: Beim Chaos Computer Club 2009 in Berlin. Julian Assange und Daniel Domscheit-Berg stellen WikiLeaks vor. Domscheit-Berg ist ein deutscher Informatiker, der sich damals Schmidt nennt.
18: Meeting him at the Chaos Computer Club was very formative for me.
5: Der US-amerikanische Journalist Jacob Applebaum ist dabei. Er ist selbst Anti-Überwachungsaktivist, wie Edward Snowden und Julian Assange.
19: Er war Teil einer Hacker-Untergrundszene mit extrem talentierten Technikern, mit hohen moralischen Werten. Er ist auch ein alberner Typ. Hohe Intelligenz und Humor gehen Hand in Hand. Julian und ich teilen die Leidenschaft für ein sehr obskures Thema, nämlich verschlüsselte Dateisysteme. Eine seltsame Sache.
20: When a journalist or media organization, or perhaps we'll extend this to bloggers as well, is involved in.
5: Beim WikiLeaks Release 1.0 2009 wirken Assange und Domscheit-Berg alias Schmidt engagiert. Sie reden über den Zusammenhang von Kriegsverbrechen und Verschlüsselungstechnik. Julian Assange spricht auch über die Bankenkrise in Island, über Exklusivität und darüber, dass die Quellen und Journalisten geschützt sind.
21: Wir schützen das Material, die Metadaten. Wir kümmern uns um die rechtlichen Risiken, die mit einer Veröffentlichung zu tun haben.
5: Wenige Monate später, im März 2010, veröffentlicht WikiLeaks geheimes Material von US-Militäreinsätzen im Irak und in Afghanistan. Zugespielt von der Whistleblowerin Chelsea, damals Bradley Manning.
16: Der Kontakt zu WikiLeaks ist entstanden über Daniel Domscheitberg, den damaligen, wenn man so will, Deutschlandvertreter von WikiLeaks, der sich an den Spiegel gewandt hat und gesagt hat, wollen wir mal reden?
5: Als Julian Assange 2010 Collateral Murder veröffentlicht, ist Holger Stark beim Magazin Der Spiegel. Seit den 90ern beschäftigt er sich mit Geheimdiensten und dem Leaken von Informationen. Im Frühsommer 2010 fliegt Holger Stark nach London und trifft dort Julian Assange. WikiLeaks hütet einen Datenschatz, Hunderttausende geleakter Dokumente. Diesen Schatz teilt Assange im Frühjahr 2010 mit Journalisten.
16: Julian Assange hat die etablierten, die klassischen Medien, die Mainstream-Medien, wie er immer mit leichter Verachtung sagt, aus zwei Gründen gebraucht. Zum einen, um die Dokumente auswerten zu können, insbesondere wenn es sich um große Datenbestände gehandelt hat. WikiLeaks ist immer ein kleines Kaderunternehmen gewesen, eine kleine Elitegruppe von einem halben Dutzend Leuten, manchmal auch bis hin zu einem Dutzend, aber sicherlich nicht viel mehr. Das heißt also, WikiLeaks hat auf der einen Seite die inhaltliche Kompetenz von großen Redaktionen gebraucht, die über Jahre und Jahrzehnte Expertise angehäuft haben. Und hat er auf der anderen Seite aber auch immer das große Publikum gebraucht. Also die Millionen und Abermillionen, die ein Magazin wie der Spiegel, eine Zeitung wie die New York Times oder eine Plattform wie der Guardian erreichen. Insbesondere mit ihrer Rolle als Leitmedien in den jeweiligen Gesellschaften auch.
5: In London ist auch John Götz.
6: Und da war Eric Schmidt von der New York Times da, da war Nick Davies von Guardian und David Lee von der Guardian und da war ich vom Spiegel und Julian. Und er hatte was gesehen und er hat gerufen, ja, guck mal das an. Und also ich habe was gefunden oder Eric Schmidt was gefunden hat. Also es war eine sehr kollegialische Zusammenarbeit, wo wir gemeinsam erstmal versucht haben, wie man es liest. Macht man das in eine Excel-Tabelle? Wir sind gemeinsam essen gegangen. Ich weiß, einmal sind wir Sushi essen gegangen und Julian ist vor mir und Eric Schmidt von der New York Times ohne Schuhe auf dem Bürgersteig gelaufen. Also, und ich weiß, wie ich Eric Schmidt da angeguckt habe und wir waren beide so, okay. Und dann fing er an, ja, so eine Art Kindergang zu nehmen und hatte irgendwie so eine Art Sprung in seinen Schritte. Also das hat er auf offener Straße so gemacht. Also das war ein bisschen crazy, ne?
5: Julian Assange wird am 3. Juli 1971 in Townsville, Queensland, Australien, geboren. Mit seiner Mutter Christine zieht er ständig um.
6: Sie war auch so in so einer Theatertruppe, weißt du, ne? Oder nicht? Ich kenne mich da nicht so gut aus. Ich glaube, die waren aber viel unterwegs, ne? So eine Art Roadshow mit sehr wenig Mitteln. Wie ich, also nicht Obdachlosigkeit, aber nicht so viele Schritte davon entfernt.
5: Er besucht verschiedene Schulen, mehr als 30. Auf einem C64 lernt er Programmieren. 1987 hat er sein erstes Modem, da ist er 16 Jahre alt. Anfang der 90er wird er erstmals wegen illegalen Hackens verurteilt.
16: Julian ist niemand, der konventionelle Umgangsformen bedient. Man kann mit ihm wunderbar, wie ich es getan habe, in London bei einem Libanesen an der Ecke sitzen und über die besten Kryptoverfahren bei der Verschlüsselung von ganzen Festplatten fachsimpeln. Und man kann aber auch super gut über den amerikanischen Imperialismus sprechen, über die USA, die ihre Außenpolitik Gewehrläufen und Kanonenbooten gestalten. Das heißt also, er ist jemand, der eine extrem große Bandbreite hat, der wahnsinnig schnell im Kopf ist, der erkennbar irre intelligent ist, der manchmal aber auch nicht ganz weiß, was für Waffen er da in der Hand hat und der deswegen sehr verletzend auch sein kann, der sehr schneidend im Ton ist. Er ist jetzt niemand, der Harmonie sucht, sondern der im Zweifelsfall da, wo andere einen Schritt zur Seite oder einen Schritt nach hinten gehen, eher nochmal einen Schritt nach vorne tritt.
5: Jacob Applebaum ist mit Julian Assange durch Deutschland und nach Island gereist.
2: What's it like to travel with Julian?
18: I mean, he's a consummate gentleman, but he's a really nice guy.
19: Er ist ein absoluter Gentleman. Er ist entspannt, überhaupt nicht gestresst. Er ist da in seinem Element. Er hat mir Tipps gegeben, wie man bestimmte Orte bereist. Ich wollte zum Beispiel mit der transsibirischen Eisenbahn durch Europa nach China fahren. Er meinte, reise auf jeden Fall in der dritten Klasse, dann erlebst du den echten Zug.
6: Er war im Prinzip damals jahrelang unterwegs, hatte keinen festen Wohnsitz, lebte auf dem Sofa von David Lee damals, hatte viel Vertrauen zu uns. Und was man da in dem Moment auch gesehen hat, ist, dass sozusagen das alte Journalismus, dieser etablierte Journalismus, begegnete die Zukunft.
16: Wir haben viel gechattet über einen verschlüsselten Messenger. Und er hat einem dann oft einfach geschrieben, guck mal, ich bin bei der Abstimmung beim Time Magazine zur Person des Jahres weit dabei oder ich bin denn hier auf der Frontpage von irgendeiner Zeitung oder dort das oder so. Also dieses Think Big, Being Disruptive, also die Dinge brechen, sie nicht reformieren, sondern revolutionieren. Das war schon immer was ihn umweht hat. Und wer mehr mit ihm zu tun hatte, der konnte spüren, dass ihm das sehr ernst war.
6: Ich weiß, wie er damals immer so eine Betonung auf Sicherheit und dass man irgendwie Kryptotelefone benutzt und irgendwie E-Mails verschlüsselt und so. Und wie ich das alles so total Wichtigtuerei gefunden habe und also er spinnt und muss man das unbedingt machen. Und am Ende hatte er recht. Also es war noch ruhig, aber ich glaube, er ahnte, er wird aus der Sache nicht ungeschadet wegkommen.
5: Berlin 2026. Fast 20 Jahre später beim Kongress Exposing Crimes is Not a Crime. Julian Assange kommt nicht, heißt es. John Götz trifft alte Bekannte.
2: Hey, Stefania. Hey, glad to see you. Hey.
12: 15 years ago.
2: Yeah, it's been a long time. Yeah, very long time.
5: Stefania Maurizi ist italienische Journalistin. Berichtet für die Tageszeitung Il Fatto Quotidiano. Davor hat sie auch für La Repubblica und L'Espresso geschrieben.
12: And you have to realize that those were the years, the critical years after 9/11.
22: Das waren die kritischen Jahre nach dem 11. September. Durch die brutale Bush-Regierung gab es viele Dissidenten.
12: Many dissidents. And these dissidents maybe were not courageous enough to go public.
22: Sie waren nicht so mutig, an die Öffentlichkeit zu gehen, weil sie für den Sicherheitsapparat, die Geheimdienste, arbeiteten.
12: So they didn't want to risk their neck.
22: Sie wollten nicht ihr Leben, nicht ihren Job riskieren. Aber wenn es eine Möglichkeit gegeben hätte, Dokumente von innen heraus zu leaken, aus der Dunkelheit der Staatsgeheimnisse heraus, dann hätten sie es getan. Und dann haben sie es getan.
12: And they did actually.
22: Ich bekam mitten in der Nacht am 29. Juli 2009 einen Anruf. Mein Handy ist immer eingeschaltet, vor allem seit mein Vater gestorben ist. Da war ich viel mit meiner Mutter im Kontakt. Ich hatte diese Art von familiären Problemen. Ich hatte geschlafen, ging ran und hörte das Wort WikiLeaks. Ich verstand das nicht, wusste nicht, wer und was WikiLeaks war. Du hast eine Stunde Zeit, um zu handeln. Eine Stunde, um an deinen Computer zu gehen und eine Datei herunterzuladen. Wir brauchen einen italienischen Journalisten mit investigativen Fähigkeiten, der die Audiodatei verstehen kann.
5: In dem Audio geht es um die Müllkrise in Neapel.
12: TV is around the world where basically broadcasting images of Italy.
22: Ein weltweiter Skandal, wie so oft, wenn es um Italien geht. Die ganze Welt sah im Fernsehen Neapel im Müll versinken. Alle gaben uns die Schuld. Diese schrecklichen Italiener, die nicht einmal wissen, wie man Müll beseitigt. In dem Audio ging es um Absprachen bezüglich der Müllkrise zwischen Regierung und Mafia. Das war eine illegale Aufzeichnung eines lokalen Politikers, der über Hintergründe der Krise sprach und erzählte, wie er mit den Geheimdiensten gesprochen hatte.
5: Stefania Maurizi hört auf dem Audio, wie Geheimdienst, Lokalpolitik und Mafia zusammenhängen.
22: Wir haben in Italien so viele Probleme. Es war schwierig, den Kollegen klarzumachen, dass es sich um eine besondere Organisation handelte, um eine Medienorganisation. Einen Wendepunkt. 6 Monate später veröffentlichten sie das Video Collateral Murder. Da wurde ihnen die Bedeutung ihrer Arbeit bewusst.
1: So who was on the phone? Who called you?
12: The guy who called me introduced himself as the then German spokesperson for WikiLeaks, Daniel Domscheit-Berg.
3: Daniel Domscheit-Berg hat 2010 WikiLeaks wieder verlassen. Den Druck, unter dem die Plattform und Assange, den er als autoritär kritisiert hat, standen, hat er noch mitbekommen.
4: Light them all up.
23: 202 traffic, 260.
4: Come on, fire.
23: Hey, roger.
4: Keep shooting.
3: Das Video Collateral Murder zeigt mutmaßliche Kriegsverbrechen der US-Militärs 2007. Auf dem Video ist minutenlang zu sehen, wie Menschen der Zivilbevölkerung im Irak ermordet werden. Darunter 2 Mitarbeiter der Nachrichtenagentur Reuters.
6: Collateral Murder als Video ging durch die Welt, war das sozusagen der Beweis war, wie man gesehen hat, in seine volle Länge, wie die US-Regierung eine Gruppe von Journalisten hinrichtet, also umbringt. Ich glaube nicht, dass die in den Hubschrauber bewusst Journalisten umgebracht haben, aber die haben Journalisten umgebracht.
3: Bei dem Angriff werden mindestens 12 Menschen getötet. 2 Kinder werden verletzt. Die US-Regierung wirft Julian Assange Spionage und Geheimnisverrat vor.
6: Die haben versucht, die Namen der Toten zu finden. Die haben versucht, auch die amerikanische Militärtruppe zu finden. Und die haben einige Monate, soweit ich weiß, an diesem Video gearbeitet.
3: 6 Monate später sind es schon rund 250.000 vertrauliche Diplomatenberichte, die die US-Regierung unter Druck setzen. Dazu äußert sich 2017 der damalige CIA-Direktor Mike Pompeo. Im Jahr darauf wird er Außenminister in der Trump-Regierung.
24: WikiLeaks agiert wie ein feindlicher Geheimdienst, spricht wie ein feindlicher Geheimdienst. Es ist an der Zeit, WikiLeaks als das zu bezeichnen, was es wirklich ist. Ein nichtstaatlicher feindlicher Dienst, der oft von staatlichen Akteuren wie Russland genutzt wird.
3: Pompeo sagt, Assange und WikiLeaks kollaborierten mit Diktatoren.
24: Sie versuchen sich wenig erfolgreich mit der Rede von Freiheit und Privatsphäre zu schmücken. Aber in Wirklichkeit geht es ihnen um nichts anderes als um ihre eigene Bekanntheit. Ihre Währung, Klicks, ihr moralischer Kompass, nicht vorhanden, ihre Mission, persönliche Selbstüberhöhung durch die Zerstörung westlicher Werte.
3: Insgesamt erscheinen fast 400.000 geheime Dokumente, allein zum Irakkrieg. In anderen geht es um Scientology und toxische Abfälle an der Elfenbeinküste. Dokumente, die nicht für die Öffentlichkeit bestimmt sind. Illegale Handlungen, Verbrechen, die zugunsten der Staatssicherheit verdeckt werden sollen und die WikiLeaks jetzt anzeigen will, indem sie öffentlich sichtbar werden.
16: Da war natürlich total klar, dass das international für Aufsehen und Empörung sorgen würde.
3: Die geleakten Dokumente treffen die US-Regierung schwer. Sie zeigen, dass die nach dem eigenen Verständnis einzige demokratische Weltmacht ihren eigenen moralischen Ansprüchen nicht gerecht wird. Der zivilisatorische Westen verrät seine Grundwerte außerhalb der Sichtweite der eigenen Bürgerinnen und Bürger. Julian Assange ist derjenige, der diesen Verrat ans Licht holt. Damit wird er in den Augen der US-Regierung zum Verräter.
16: Die scharfe, ich würde fast sagen existenzielle Reaktion der Kritiker auf die Veröffentlichung zielten vor allem auf WikiLeaks und insbesondere auf die Person von Julian Assange. Und sie waren Ausdruck davon, dass dann ein neuer Akteur, ein neuer Player auf der Weltbühne aufgetreten war, den niemand so richtig auf dem Schirm hatte, wo es am Anfang die Illusion gab, dem könnte man das irgendwie einfach verbieten oder auf den könnte man Druck ausüben und entfalten, damit WikiLeaks einfach aufhört, das zu tun, was es tat. Und als das nicht funktioniert hat, gab es die Versuche, WikiLeaks materiell den Saft abzudrehen, die Konten zu sperren, Mastercard und Visa-Card daran zu hindern, Spenden an WikiLeaks weiterzuleiten und Ähnlichem.
6: Die linksliberale amerikanische Öffentlichkeit war am Anfang ganz positiv über WikiLeaks. Und es gibt auch ein Entwicklungsmodell, wo WikiLeaks eigentlich ein NGO wie jeder anders hätte werden können. Also, und da war, glaube ich, die Entwicklung, die, glaube ich, viele gehofft haben, dass er da Finanzierung nimmt, keine Ahnung, von großen amerikanischen Stiftungen, dass er, ja, kritisch bleibt, aber nicht zu kritisch. Also, dass man so ihm mäßigt. Und es ist, glaube ich, schön liegt an der Person Julian Assange, dass diese Entwicklung nicht stattfand. Dass er sozusagen nicht gemäßigt wurde. Also, und blieb noch sehr hart in sein Verständnis von Journalismus. Dass sein Verständnis von Journalismus ist sozusagen die Regierungen, mit denen er zu tun hatte, ihre Geheimnisse preiszugeben. Und da blieb er sich treu. Bis zum Ende.
16: Wir haben beim Spiegel immer darauf bestanden, dass die Daten nicht einfach roh ins Internet gekippt würden. In den Afghanistan-Kriegstagebüchern waren beispielsweise die Namen von amerikanischen Informanten enthalten, die Informationen über die Taliban und Al-Qaida geliefert hatten. Da wäre es schlicht so gewesen, wenn diese Namen in Afghanistan bekannt geworden wären, dann hätte das eine hohe Gefahr bedeutet, dass jemand am nächsten Dorfbaum aufgeknüpft worden wäre. Die Berichte einer einzelnen amerikanischen Soldateneinheit im Irak und deren Einsätzen, die müssen interpretiert, die müssen kontextualisiert werden. Und das geht nicht notwendigerweise aus den rohen Dokumenten hervor, sondern dafür muss man mit Quellen reden, mit Leuten, die dabei waren. Man muss Informationen auch verifizieren, zusätzliche Quellen finden, weitere Informationen zur Anreicherung und zur Verdichtung aufzutreiben. Und das ist etwas, was in Julian Assanges Weltsicht so nicht vorkam. Für ihn galt immer die Devise, alles, was reinkommt, muss auch wieder rauskommen. Also wir haben dieses Quellenversprechen, hat er immer gesagt, an unsere Quellen gegeben, dass wenn sie uns Informationen zur Verfügung stellen, dass wir sie dann wiederum der Weltöffentlichkeit zur Verfügung stellen. Und da haben wir intensiv drum gerungen.
12: 20 August 2010, Julian had ended up in a massive scandal.
22: Ab dem 20. August 2010 war Julian in einen riesigen Skandal in Schweden verwickelt. In der Presse wurde ihm vorgeworfen, ein Vergewaltiger zu sein. Es war alles sehr hektisch und verwirrend.
0: Stefania Morizzi erinnert sich an den Sommer 2010, als schwere Vorwürfe gegen Assange laut werden. Zwei Frauen in Schweden sagen, Assange habe an ihnen sexuelle Übergriffe verübt.
12: I came to Berlin. I waited the entire day in my hotel near Alexanderplatz, waiting the whole day.
22: Den ganzen Tag wartete ich in Berlin in meinem Hotel beim Alexanderplatz darauf, dass sich jemand bei mir per Mail oder Telefon meldete.
12: Then around 11 p.m. in the night.
22: Gegen 23 Uhr, als ich nicht mehr glaubte, dass unser Termin stattfinden würde, bekam ich einen Anruf von der Rezeption.
12: I'm Julian. Could you please come?
22: Ich bin Julian. Könnten Sie bitte kommen? Ich ging zur Rezeption und erkannte Julian Assange kaum wieder. Wir hatten uns im Juni 2010 im Europäischen Parlament zum ersten Mal getroffen, nach dem Collateral Murder Video auf einer Konferenz. Er hatte stark abgenommen, er hatte seine Haare gefärbt. Und er hatte kein Gepäck, nur eine kleine Umhängetasche und eine Plastiktüte mit einer Seife drin, einem T-Shirt und einer Zahnbürste. Er sagte zu mir, schau mal, das ist alles, was man mir am Flughafen gegeben hat. Und ich fragte ihn, warum? Weil mein Gepäck auf dem Direktflug von Stockholm verloren gegangen ist, war seine Antwort. Seltsam, dass Gepäck auf einem Direktflug verloren geht. Ungewöhnlich.
6: Und man muss erinnern, dass die Vorwürfe aus Schweden kamen zeitgleich, also genau in der Zeit, als die größte Veröffentlichung, die WikiLeaks je hatte, rauskam, die diplomatische Depeschen, also sozusagen die Innereien der amerikanischen Diplomatie, sind veröffentlicht. Man wusste natürlich auch, dass die US-Regierung alles tun wollte, um die Bedeutung dieser diplomatischen Depeschen zu verhindern. Das heißt aber nicht, dass die Vorwürfe falsch waren. Aber ich habe gedacht, wenn stimmt, also ist das übel, dann muss er irgendwie die Strafe zahlen.
3: In Stockholm wird jetzt wegen sexueller Nötigung und Vergewaltigung gegen Assange ermittelt. Um ihn vor Ort zu befragen, haben die Schweden einen internationalen Haftbefehl erwirkt.
6: Assange hat damals gesagt, ich bin jederzeit bereit auszusagen. Wir können das hier per Schalter machen oder Sie können nach Großbritannien kommen. Und die Tatsache, dass die schwedische Justiz diese Methode abgelehnt hat und darauf bestanden hat, in diese Vorermittlungsverfahren, dass er nach Schweden kommt, körperlich, hat er gerochen, einen Auslieferungsversuch, dass Schweden was anders mit ihm vorhatte und dass es einen Deal mit den USA gegeben hat, ihm auszuliefern.
16: Das hat sicherlich damals den Amerikanern und den Briten sehr in die Hände gespielt. Es hat auch manche Leute darin bestärkt, die es in Assange schon immer ein Macho gesehen haben und einen Frauenverächter. Und das hat ihm sicherlich sehr, sehr schwer gemacht, in der Phase des höchsten politischen Drucks, in der Phase der größten Krise, sich auf eben jenen zu konzentrieren. Stattdessen musste er mit den Anwürfen, Frauen schlecht behandelt zu haben, umgehen.
3: Eine Anklage in der Angelegenheit liegt gegen Assange nicht vor.
16: Ich erinnere mich, dass er mir irgendwann mal schickte, das sei doch alles eine Honey Trap, also eine Honigfalle, die ihm gestellt worden sei, und mutmaßte, das habe alles die CIA inszeniert.
3: Assange bleibt in Großbritannien. Hausarrest.

0: Die Chefredakteure der Medienpartner, unter anderem Spiegel, New York Times und The Guardian, veröffentlichen daraufhin eine gemeinsame Erklärung. Sie kritisieren das unkontrollierte Veröffentlichen der Originaldokumente. Über die Frage, wie radikal die Transparenz sein darf, kommt es zum Bruch.
1: Weil Julian das als Verrat empfunden hat, so wie er immer jemand gewesen ist, der in Dimensionen und Kategorien von Freund und Feind denkt. Entweder ist man für ihn oder man ist gegen ihn. Und diese Form der Kritik, den die Chefredaktionen der beteiligten Medien damals mit dem offenen Brief zum Ausdruck gebracht haben, die empfand er als Verrat. Das endete in einer Schreierei und der Einstellung der Zusammenarbeit. Wir hatten bereits über ein weiteres Follow-up-Projekt gesprochen, bei dem wir dann nicht mehr dabei waren.
0: 2012 flieht Assange in die ecuadorianische Botschaft in London.
2: Physically, it is an isolated situation like many prisoners.
3: Ich lebe isoliert wie ein Gefangener.
2: Face harder in some ways.
3: Vielleicht ist es härter.
2: There's no sunlight. There's no place to exercise.
3: Es gibt kein Sonnenlicht. Es gibt keinen Platz, sich zu bewegen.
2: It is difficult for my family.
3: Es ist schwierig, auch für meine Familie.
2: She has problems getting through all the police surveillance to see me.
3: Es ist schwer für sie, mich zu sehen.
4: Also, das ist ein 300 Quadratmeter Wohnung. Sein Zimmer war vielleicht 50 Quadratmeter. Das war eine funktionierende Botschaft. Da gab es da Botschaftssekretärinnen, also so Diplomaten, die da gearbeitet haben.
0: Assange hat regelmäßig Besuch von Unterstützerinnen und Unterstützern, Kollegen, Journalisten, Popstars.
4: Er hatte einen unglaublich vollen Terminkalender. Also wo er da ständig Besuch hatte. Er hatte 8-10 Termine am Tag. Ne? Also war richtig so getaktet. Also ich kam immer und dann eher abends und haben wir zusammen gegessen und dann so blieb ich da ganz häufig so bis spät. Man merkte aber schön die Isolation, man merkte schön die Einsamkeit. Also man merkte schön, also so eine, glaube ich, schon eine Einsamkeit, die man hat, weil man einfach nicht rausgehen kann. Es ist eine komische Einsamkeit. Ich weiß auch, am Anfang waren wir immer in sein Zimmer, wo er sein Büro hatte und so seinen ganzen Kram und so Geschenke aus seinem Geburtstag hatte und so überall hinhängend und so. Und dann hatte die Botschaft irgendwann mal das verboten, dass Gäste da reingehen. Und dann ist das denn offizieller geworden.
1: Die Kontrollen wurden intensiver. Anfangs waren die Ecuadorianer noch unterstützend. Das hat sich gewandelt. Der Raum, den er zur Verfügung hatte, wurde kleiner. In jeder dieser Räume ist irgendwann eine Überwachungskamera eingebaut worden, dass Julian Assange zum Schluss faktisch ein Gefangener in diesen Räumen gewesen ist, der mit wirklich minimalen Aussparungen auf der Toilette eigentlich 24/7, also rund um die Uhr, Gegenstand von Audio- und Videoüberwachung gewesen ist.
4: Also was ich schlimm und paranoid und crazy fand, hatte er immer so eine Art Störgeräusch gemacht für Abhörmaßnahmen. Das ist so ein Gerät angemacht, das war so ein lautes Ding. Und da musste man so im Prinzip unter oder über diese Störgerät sprechen. Und ich fand das paranoid und crazy und doof und es war unangenehm, mit jemandem so zu reden. Es stellte sich raus, dass tatsächlich dieser Raum die ganze Zeit abgehört war.
2: Thank you for that introduction, Tatiana.
0: Als Gast und Moderator ist der britische Investigativjournalist Joseph Farrell auf dem Kongress im März 2026 in Berlin. Seit 2010 ist er bei WikiLeaks. Sein Leben sei anders seitdem.
2: Anytime a freedom is removed, it feels like an abuse.
0: Jedes Mal, wenn einem eine Freiheit genommen wird, fühle es sich wie ein Missbrauch an, sagt Joseph Farrell. Allein die Tatsache, dass einem gesagt werde, du kannst nicht in die Vereinigten Staaten reisen. Eigentlich könnte er dorthin reisen, aber er würde wahrscheinlich nicht wieder herauskommen.
5: Hey, Stella.
0: Und dann kommt Sara González de Barn ins Leben von Julian Assange. Sie unterstützt das juristische Team um ihn ab 2011. 2012 ändert sie ihren Namen,

0: Sara González de Ban macht sie Stella Morris. Zur Sicherheit.
1: Also mein erster Eindruck von Stella war immer damit zusammen, dass sie nie ihr Name so richtig gesagt hat. Und dass der Journalist, wenn jemand die Namen nicht sagt, dann bist du immer so, hä? Was ist hier los? Und so, warum erzählt sie ihr Name nicht? Also das bleibt wie in so eine Wunde, so, oder irgendwie so, wenn man was im Zahn hat und irgendwie so, also so, ich fand das entfremdend.
0: Im Mai 2017 stellt die schwedische Staatsanwaltschaft das Vorermittlungsverfahren im Falle der mutmaßlichen Vergewaltigung ein. Der Vorwurf des sexuellen Missbrauchs ist schon verjährt. 2 Jahre später werden die Ermittlungen nochmal aufgenommen, 6 Monate später endgültig beendet. Im August 2020 verjährt auch der Vergewaltigungsvorwurf. 2022 heiraten Stella Morris und Julian Assange. Ihre Söhne Gabriel und Max werden 2017 und 2019 geboren.
2: Er ist heute Morgen in der Botschaft von Ecuador festgenommen worden von der britischen Polizei. Er hatte zuvor seine diplomatische Immunität verloren. Die war ihm entzogen worden von Ecuador. Deshalb war er dort bisher natürlich nicht greifbar. Es war wohl eine gemeinsame Aktion, abgestimmt zwischen Großbritannien und Ecuador. Julian Assange ist jetzt in eine Polizeistation gebracht worden. In London wird heute noch vor Gericht erscheinen. Der britische Außenminister hat Ecuador gedankt für die Zusammenarbeit. Und es wird wohl keine Auslieferung geben, nicht in die USA, wo ihm ja wegen Geheimnisverrat wohl sogar die Todesstrafe hätte drohen können. Und dass man dem Land Ecuador eben auch und der Botschaft diese Garantie gegeben hat, dass er nicht ausgeliefert wird in ein Land, wo die Todesstrafe droht.
0: Am 11. April 2019 verhaftet die britische Polizei Julian Assange. Jeremy Hunt ist damals Außenminister in Großbritannien. Ein Sieg der Mächtigen.
3: Niemand steht über dem Gesetz. Julian Assange ist kein Held. Er wollte über Jahre und Jahre nichts mit der Wahrheit zu tun haben. Es ist richtig, dass britische Gerichte nun über seine Zukunft entscheiden.
0: Assange, der befürchten muss, an die USA ausgeliefert zu werden, lässt sich aus seinem Versteck heraustragen. Vielleicht, weil er so schwach ist. Oder weil er die Polizisten ärgern will. Oder weil er die Methode für die öffentlichkeitswirksamste hält. Vor der Botschaft protestieren seine Unterstützer. Die Bilder gehen um die Welt. Assange kommt ins Hochsicherheitsgefängnis Belmarsh. Assange ist nicht für alle ein Held. Für einige nicht einmal ein Journalist. Für Jay Johnson, US-Politiker und früherer Minister für Heimatschutz zum Beispiel.
3: Es gibt die Behauptung, dass sein Handeln einer legitimen journalistischen Tätigkeit entsprach. Aber was einen Journalisten ausmacht, ist eine komplexe Frage in Zeiten des Internets. Also für mich ist er kein Held.
0: Holger Stark sieht im Fall Assange einen Präzedenzfall und einen Angriff auf die Pressefreiheit. Er setzt sich wiederholt öffentlich dafür ein, dass Julian Assange freigelassen wird.
4: Ich habe persönlich im Jahr 2022 einen offenen Brief initiiert, verfasst und dann auch die Chefredaktion der damals an der Publikation 2010 beteiligten 5 Medien zusammengetrommelt, also den Spiegel, den Guardian, Le Monde, El País und die New York Times, weil ich es eine Schande fand, dass ein Einzelner, der damals beteiligt war, nämlich Julian Assange, mit der vollen Härte der amerikanischen Supermacht verfolgt wird, während alle anderen Journalisten, Journalistinnen, die daran beteiligt waren, die etablierten Medienhäuser nicht angeklagt gewesen sind. Ich finde, dass eine Form von Solidarität sich da ziemt. Deswegen habe ich mit relativ viel Aufwand und Mühe die beteiligten 5 Chefredaktionen dazu gebracht, diesen offenen Brief zu unterschreiben. Das heißt, das ging dann nur bis zu einem bestimmten Punkt. Und trotzdem war es ein wichtiges Signal, dass diese 5 großen Weltmedien sich solidarisch mit der Veröffentlichung dieser Dokumente damals und mit Julian Assange zeigen.
5: Vor dem Gerichtsgebäude in London hatten sich etwa 200 Unterstützerinnen und Unterstützer versammelt. Sie hielten Plakate hoch. Free Julian Assange und schiebt ihn nicht ab, stand da geschrieben.
0: Und dann kommt der Wendepunkt. 26. Juni 2024. In einem Gerichtssaal auf der Marianeninsel Saipan, einem US-Außengebiet im Pazifik, steht Assange vor Gericht. Julian Assange, ehemaliger Chefredakteur der Enthüllungsplattform und Medienorganisation WikiLeaks, erscheint vor diesem Gericht, um sich schuldig zu bekennen. Schuldig der Spionage und des Geheimnisverrats. Die 62 Monate Haft, die darauf stehen, entfallen. Die letzten Jahre in Belmarsh werden angerechnet. Das Gericht stimmt dem Deal zu. Nach dem Schuldbekenntnis und wegen der bereits in Großbritannien verbüßten Haftstrafe kann der damals 52-jährige Julian Assange gehen.
4: Die Freilassung und insbesondere die Konditionen, der Deal, den er damals geschlossen hat, haben bei vielen investigativen Journalistinnen und Journalisten einen wirklich schalen Beigeschmack hinterlassen. Ich verstehe auf der einen Seite nur zu gut, dass Assange endlich frei sein wollte und dass er dafür auch bereit war, neben dem Preis, den er ohnehin schon persönlich gezahlt hat, auch einen Kompromiss einzugehen. Also persönlich vollstes Verständnis. Und trotzdem bleibt am Ende über, dass das Publizieren von dieser Art von Dokumenten ein Verbrechen sein kann unter bestimmten Bedingungen und bestimmten Konditionen. Und das setzt, so unik und so einzigartig dieser Fall sicherlich ist, natürlich Signale, die kein Journalist mögen kann.
0: Julian Assange bekennt sich in Bezug auf einen Anklagepunkt im Zusammenhang mit dem US-Spionagegesetz schuldig. Und zwar der Verschwörung zur Erlangung und Offenlegung vertraulicher US-amerikanischer Verteidigungsdokumente.
6: So, I'm going to jump. We got two more things we got to cover. And one is the plea agreement, right?
0: John Götz fragt Stefania Maurizi, die italienische Journalistin, warum sich aus ihrer Sicht Julian Assange in den Anklagepunkten schuldig bekannt hat. War das eine Niederlage für WikiLeaks oder für Assange persönlich?
7: I think the defeat was for journalism.
8: Diese Niederlage traf den Journalismus. Für ihn war es keine Niederlage. Er lebt noch. Er hätte völlig zerstört werden können. Die Trump-Regierung war fest entschlossen, ihn zu lebenslanger Haft zu verurteilen.
4: Der Deal sendet schon ein Signal, dass man am Ende einen Preis zahlt und dass kritischer Journalismus potenziell nicht alles darf. Und er sendet auch das Signal, dass unter anderen Umständen Julian Assange wahrscheinlich nicht freigekommen wäre. Insofern bleibt da leider eine kleine subtile Botschaft der Einschüchterung oder jedenfalls der Bedrohung. Ganz frei wären investigative Journalisten und Journalistinnen sich nicht davon machen können, wenn sie nochmal Weltnachrichten dieser Güte haben, die aus dem Inneren des amerikanischen Machtapparates stammen, diese dann unbefangen zu veröffentlichen, sondern sie werden den Fall Assange immer mitdenken müssen.
9: I am free today after years of incarceration because I pled guilty to journalism.
10: Ich bin heute nicht frei, weil das System funktioniert hat. Ich bin heute frei, weil ich mich nach Jahren der Inhaftierung schuldig bekannt habe, und zwar schuldig, Journalismus betrieben zu haben.
0: Julian Assange im Oktober des Jahres seiner Freilassung 2024 bei seinem Auftritt vor dem Europarat.
9: I pled guilty to seeking information from a source.
10: Ich bekannte mich schuldig, Informationen von einer Quelle eingeholt zu haben.
9: I pled guilty to obtaining information from a source.
10: Ich bekannte mich schuldig, Informationen von einer Quelle erhalten zu haben.
9: And I pled guilty to informing the public what that information was.
10: Und ich bekannte mich schuldig, die Öffentlichkeit über diese Informationen informiert zu haben.
9: I hope my testimony today can serve to highlight the weakness.
10: Ich hoffe, dass meine heutige Aussage dazu dienen kann, die Schwäche der aktuellen Schutzmaßnahmen aufzuzeigen.
9: And to help those whose cases are less visible.
10: Und den Journalisten zu helfen, deren Fälle weniger sichtbar,
9: but who are equally vulnerable.
10: Aber die ebenso gefährdet sind.
0: Assanges Heimat, seine Eltern, der australische Premierminister Anthony Albanese empfangen den verlorenen Sohn mit offenen Armen. Ein Foto zeigt Julian Assange lachend am Strand. Er trägt einen poolblauen Pullover und Hut. Im Arm links hat er seine Frau Stella. Rechts von ihm sind seine zwei Kinder zu sehen, Jungs im Grundschulalter.
1: Ja, wenn ich das Bild da angucke, da bin ich einfach, also Mensch, er ist älter geworden. Das ist so meine erste Reaktion, ist einfach, wow, die Zeit. Warum ist er da so lange zurückgezogen? Ich meine, er hatte eine sehr reduzierte sinnliche Erfahrung, wo es keine Sonne gab, keine frische Luft, wo man nicht, die Augen nicht weit gucken könnte. das schränkt ein. Wie ich ihn kenne, war ich eher besorgt, dass er gleich wieder anfängt zu arbeiten und dass er einfach Zeit mit seinen Kindern verbringt, die kennenlernt, weil er lernt, wie das ist, mit Kindern unterwegs zu sein. Also, dass Kinder eigene Priorität haben. Also, muss man damit umgehen, ja. Das ist da, wenn du das nie gemerkt hast, ist das eine Lernerfahrung, ja. Und dass er am Strand sitzt und einfach, das finde ich gut.
0: Seit seiner Freilassung lebt Julian Assange zurückgezogen in Australien. Julian Assange hat mit WikiLeaks das Versprechen radikaler Transparenz gegeben. Kann er das halten mit WikiLeaks? Kann er dem Journalismus, der Pressefreiheit noch helfen? Oder ist die Plattform tot?
1: Ich glaube, WikiLeaks als Projekt ist tot. Also ich glaube, WikiLeaks ist vergangen. Und es gibt der Person Julian Assange. Was will er noch mit seinem Leben machen?
6: So, what happened to WikiLeaks? How come it's not up and running now?
11: I don't have a good answer.
12: Auf diese Frage habe ich keine gute Antwort.
11: The website is up.
12: Die Website ist online.
11: There's lots of other documents about Putin,
12: es gibt noch viele Dokumente über Putin, über das syrische Regime, über die Republikaner. Es gibt die Kissinger-Akten. Es ist ein gigantisches Archiv der amerikanischen Geschichte.
6: Is WikiLeaks dead?
7: I don't think WikiLeaks is dead.
0: Stefania Maurizi denkt nicht, dass WikiLeaks tot ist.
6: But the listener, the German listener, is like, well, wait a minute, does WikiLeaks exist? Is it alive?
7: WikiLeaks exists. WikiLeaks exists, still exists, absolutely. The idea and the mission of WikiLeaks.
8: Die Idee und die Mission von WikiLeaks sind heute wichtiger denn je. Es ist nicht das Ende der Geheimhaltung, wie viele uns weismachen wollen, nur weil man Israels Gräueltaten auf TikTok sehen kann. Es ist definitiv nicht das Ende der Geheimhaltung, des Missbrauchs, der Staatsgeheimnisse. Ob Julian und die Journalisten von WikiLeaks weitermachen, weiß ich nicht.
13: I'm Christian Rapson, Icelandic investigative journalist. I joined WikiLeaks in 2010.
0: Der Isländer Kristin Rapsson war 2010 bis 2017 Sprecher von WikiLeaks. Heute ist er Chefredakteur von WikiLeaks und Sprecher auf der Konferenz in Berlin.
13: Of course, there are a lot of secrets that need to be exposed.
0: Natürlich gäbe es viele Geheimnisse, die aufgedeckt werden müssen. Sie seien anderer Art als früher, vielleicht sogar wichtiger. Bedarf gäbe es, der Markt sei hungrig. Die Rolle von WikiLeaks in der Zukunft? Christine Rapson hofft, dass die WikiLeaks-Methode auch in Zukunft inspiriert. Die Veröffentlichung der 2-3 Millionen Epstein-Files sei im Grunde eine von WikiLeaks inspirierte Veröffentlichung. Eine durchsuchbare Datenbank mit riesigem Datenbestand, in den sich die Leute vertiefen. Woran arbeitet WikiLeaks heute? Woran arbeitet Julian Assange?
11: Like with Julian having come out of prison, he is looking at the situation that we are at the moment in this world.
0: Julian betrachte erstmal die gegenwärtige Situation, sagt Joseph Farrell.
11: The geopolitics, the pending wars, the rise of AI.
0: Die Kriege, den Aufstieg von KI. Um zu klären, was zu tun sei, wie der Umgang mit der Welt aussehen soll, müsse noch viel getan werden. WikiLeaks habe die Art und Weise, wie traditionelle Medien mit großen Datensätzen umgingen, auf eine neue Ebene befördert, vor 16, 20 Jahren.
11: There is a next. Yeah. Watch the space.
6: And if I was trying to explain it to my 17-year-old son about what's next, what would I say?
11: So to say to your son, you would say they're going to, it's going to be the WikiLeaks 2.0.
0: Wenn er, John Goetz, seinem Sohn sagen wollte, was kommt, dann wäre das so etwas wie WikiLeaks 2.0.
11: It will be new and groundbreaking and never done before for this time.
0: Es werde neu und bahnbrechend sein und noch nie da gewesen. Den Kongress in Berlin hat Julian Assange nicht besucht. Stella Assange hat dort gesprochen, aber kein Interview gegeben. Sind die realen Konsequenzen von WikiLeaks 1.0 WikiLeaks 2.0? Was macht das mit der Demokratie, wenn der Journalismus verstummt und die Macht unüberwacht ist?
1: Die Vorstellung, dass eine kleine Gruppe von Journalisten die US-Regierung lähmen könnte, mindestens bei ihrer Außenpolitik über mehrere Monate, ist auf jeden Fall der größte Leistung von WikiLeaks. Das ist eine unglaubliche Leistung.
4: Julian Assange war in den Jahren in der Botschaft, vor allem in den letzten Jahren in der Botschaft, ein politischer Gefangener. Er war dann im wahrsten Sinne des Wortes ein politischer Gefangener, als die Briten ihn festgenommen haben und nicht haben gehen lassen, weil das Vergehen, dessen er im Kern beschuldigt wurde, das Publizieren von vertraulichen Regierungsdokumenten war, die Missstände offengelegt haben, die Fehlverhalten der amerikanischen Regierung dokumentiert haben. Das ist im besten Sinne die Aufgabe von Publizistik, die Aufgabe von Journalisten.
1: WikiLeaks war ein großer Schritt für den Journalismus. Es ist aber auch gleichzeitig ein Beispiel, wenn die US-Regierung jemanden zerstören will, die haben allerlei Methoden, das zu tun. Also WikiLeaks ist ein toller Fall, weil es zeigt dir, wie tatsächlich Markt funktioniert.
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15: Um 17 Uhr mit Martin Wilhelmi. Unter strengen Sicherheitsvorkehrungen läuft die Evakuierung des Kreuzfahrtschiffes MV Hondius. Auf dem kleinen Schiff, das aktuell im Hafen der spanischen Kanareninsel Teneriffa liegt, hatte es mehrere Infektionen mit dem Hantavirus gegeben. Wie das Bundesgesundheitsministerium dem ARD-Hauptstadtstudio bestätigte, sollen mehrere deutsche Passagiere heute Abend mit einem Flugzeug in den Niederlanden ankommen. Aus Berlin Dietrich Karl Meurer.
16: Spezialisierte Ärzteteams für gefährliche Infektionskrankheiten nehmen die Rückkehrer vor Ort in Empfang und begleiten sie bei der Weiterfahrt nach Deutschland. Dort werden sie zunächst ärztlich betreut. Nach Angaben des Ministeriums sollen die vier Personen dann zu Beginn der neuen Woche in ihre jeweiligen Bundesländer gebracht werden. Dort entscheiden die Gesundheitsämter über Quarantäne und eine enge Beobachtung. So sollen mögliche Infektionen früh erkannt und eine Ausbreitung verhindert werden. Der Ausbruch des Hantavirus ereignete sich Anfang April während der Kreuzfahrt im Südatlantik. Nach bisherigen Erkenntnissen starben drei Passagiere im Zusammenhang mit der Infektion, darunter auch eine Deutsche.
15: Russland und die Ukraine werfen sich gegenseitig vor, gegen die vereinbarte dreitägige Feuerpause zu verstoßen. Beide Länder berichten unter anderem von Drohnenangriffen. Unterdessen hat Russlands Präsident Putin gesagt, dass er zu direkten Gesprächen mit dem ukrainischen Präsidenten Selenskyj bereit sei. Vermitteln soll demnach sein langjähriger Freund und Ex-Kanzler Schröder. Aus der Nachrichtenredaktion Claudia Meichelbeck.
17: Der SPD-Außenpolitiker Stegner sagte dem Spiegel, man sollte Putins Vorschlag prüfen. Er begrüße jede Initiative, die den Krieg beenden könne. Die Bundesregierung ordnet Putins Aussage dagegen als Scheinangebot ein. Ähnlich der ehemalige SPD-Bundestagsabgeordnete Roth. Er spricht von einem durchsichtigen Manöver. Putin hatte gestern mit Blick auf den Ukraine-Krieg gesagt, er glaube, dass sich die Angelegenheit dem Ende zuneige. Er könne sich Altkanzler Schröder als Vermittler vorstellen.
15: In Berlin läuft der Bundeskongress des Deutschen Gewerkschaftsbundes. Bis Mittwoch wollen etwa 400 Delegierte aus den 8 Mitgliedsgewerkschaften über den künftigen Kurs ihrer Dachorganisation beraten. Dies vor allem vor dem Hintergrund der Reformen, die die Bundesregierung plant. Zum Auftakt des Kongresses hat die DGB-Vorsitzende Fachimi vor Angriffen auf Arbeitsrechte und Sozialstaat gewarnt. Man sehe, wie versucht werde, den 8-Stunden-Tag in Frage zu stellen oder soziale Sicherungssysteme auszuhöhlen, sagte Fachimi. Der DGB werde klare rote Linien ziehen. Sie warte erneut davor, den Sozialstaat schlecht zu reden und die Beschäftigten zur Ursache der Krisen zu erklären. Der Ärzteverband Marburger Bund fordert strengere Regelungen beim Zugang zu Alkohol. Demnach sollte Schnaps nur noch in lizenzierten, spezialisierten Verkaufsstellen abgegeben werden. Supermärkte, Tankstellen und Kioske sollten keinen hochprozentigen Alkohol mehr anbieten dürfen, hieß es bei der Hauptversammlung des Verbandes. Laut Marburger Bund gehört der Konsum von Alkohol zu den größten vermeidbaren Gesundheitsrisiken in Deutschland. Internationale Erfahrungen würden zeigen, dass höhere Altersgrenzen und strengere Verkaufsregeln den Alkoholkonsum deutlich senken und vor allem Jugendliche wirksam schützen könnten. Das waren die Nachrichten. Das Wetter in Norddeutschland, abends wechselhaft mit vereinzelten Schauern, meist jedoch trocken bei 10 bis 19 Grad. Nachts locker bis dicht bewölkt und zunächst meist trocken, im Verlauf im Süden Niedersachsens aufkommender und nach Mecklenburg ausgreifender Regen bei 9 bis 1 Grad. Morgen überwiegend stark bewölkt mit Regen, entlang der Nordseeküste vorübergehend auch mal heiter 9 bis 15 und am Dienstag 10 bis 14 Grad. Die Zeit, es ist 17.04 Uhr.
18: Wir, das sind Hannes Liebrand
19: und Niklas Fischer, zwei Historiker von der Ludwig-Maximilians-Universität in München. Das ist ein Podcast von Bayern 2 in Zusammenarbeit mit der Georg-von-Vollmer-Akademie. Das ist Tatort Geschichte.
18: Niklas, in der letzten Folge hier bei Tatort Geschichte waren wir gedanklich in Jamaika unter Palmen gesessen, haben der Musik von Bob Marley zugehört, No Woman No Cry, Redemption Song. Natürlich auch ernste Songs, auch der politische Hintergrund war wichtig. Heute machen wir das nicht.
19: Nee, aber ich merke, wie du subtil versuchst, so auch deine Lieblingssongs in das Konzept mit einzubauen, weil Redemption Song, wir kennen uns ja schon ein paar Jahre, habe ich jetzt vor 14 Tagen nicht das erste Mal im Zusammenhang mit dir gehört. Aber ich kann schon mal ankündigen, ich werde mich dafür irgendwann revanchieren und dann wird Rap möglicherweise auch eine Rolle spielen.
18: Wir reisen heute zeitlich und thematisch wo ganz woanders hin, nämlich nach Flandern ins Jahr 1070, also knapp 1000 Jahre in die Vergangenheit. Flandern ist damals eine wohlhabende, relativ für damalige Verhältnisse natürlich dicht besiedelte Region im Nordwesten Europas. Also man kann sich das natürlich so vorstellen, wir befinden uns im Hochmittelalter, das ist natürlich viele Burgen, Klöster und Handelswege, das Land prägen. Die Gesellschaft des 11. Jahrhunderts ist streng hierarchisch organisiert, also Grafen, Burgherren und Ritter sind durch den sogenannten Lehnseid und durch andere Treueversprechen miteinander verbunden und deshalb sind so Werte wie Ehre, Loyalität und natürlich auch die Abstammung ganz zentral und kaum etwas ist wirklich so politisch aufgeladen und so bedeutend wie die Ehe. Zwei Familien werden durch die Heirat miteinander verbunden. Damit wird auch in gewisser Hinsicht der Besitz der Familien gesichert und auch verschränkt. Und ganz wichtig, auch für heute natürlich, Konflikte werden dadurch auch beigelegt. Also die Heirat ist ein politisches Mittel. Die Braut bringt ein Mitgift mit und der Bräutigam in der Regel Ansehen. Gefühle, wenn wir das so mal in unsere heutige Zeit romantisch irgendwie übertragen würden, spielen, wenn überhaupt, würde ich sagen, nur eine untergeordnete Rolle.
19: Jetzt ist es so, du hast die Gegenwart angesprochen, da lernt man sich kennen. zieht dann irgendwann zusammen. Das heißt, in der Regel sucht man sich wahrscheinlich eine neue Wohnung oder ein neues Haus. Dann folgt wahrscheinlich auch erst danach die Heirat. Das ist also ein bisschen anders als in der Zeit, in der unsere heutige Geschichte spielt. Denn da ist es so, sicherlich gibt es da heute auch noch Fälle, wo das so ist, aber da zieht natürlich fast immer die Ehefrau in den Haushalt ihres Mannes ein. Dort steht sie unter der Autorität des Gatten, aber nicht nur unter sozusagen seiner ständigen Beobachtung, sondern auch der seiner Mutter. Das Haus ist also kurzum kein privater Rückzugsort im modernen Sinne, so wie wir das heute kennen. Rechtlich besitzt eine adlige Frau durchaus einen gewissen Schutz, zumindest theoretisch. Da kommen wir später nochmal drauf zu sprechen. Die Kirche, die predigt zwar die Unauflösbarkeit der Ehe, betont aber gleichzeitig auch eine gewisse Fürsorgepflicht des Ehemannes. Doch was sich dann tatsächlich hinter den oft dicken Mauern einer Burg abspielt, entzieht sich der Kontrolle der Obrigkeit. Ich habe jetzt bewusst Burg gesagt, weil es heute eben um den niederen Adel geht in unserer Geschichte. Was ich damit sagen will, zwischen kirchlichem Ideal und gelebter Realität klafft also nicht selten eine Lücke, weil eben das Ganze dann eben doch nicht so von der Obrigkeit beobachtet werden kann. In dieser Welt lebt Godeleva, eine junge Adlige aus der Region Boulogne, die Tochter eines Ritters. Ihre Ehe mit Berthold von Chistel wurde arrangiert, um zwei Adelslinien enger aneinander zu binden. Und genau in dieser sozialen Ordnung befinden wir uns eben, denn unsere heutige Geschichte, die spielt auch in Chistel, die eben nach der Familie benannt ist, der Ort, was ja damals auch relativ üblich ist. Das heißt, du hast es auch schon gesagt, eine belgische Gemeinde, die ganz konkret in Westflandern liegt.
18: Es ist noch Nacht im Haus, wo Godeleva wohnt. Fackeln werfen jetzt so flackernde Schatten an die Wände. Godeleva selbst ist noch jung, vielleicht so um die 20 Jahre alt. Wir wissen es nicht ganz genau. Ihr Mann sucht an diesem Abend unerwartet, muss ich sagen, ihre Nähe. Er spricht freundlich, beinahe zärtlich mit ihr. Er küsst sie sogar. Er sagt, er habe eine Frau gefunden, die ihrer Ehe helfen könnte. Und diese Frau kann vielleicht die Zwietracht zwischen den beiden vertreiben und neue Liebe stiften. Zwei seiner Diener würden diese Frau zu ihr bringen. Also, er sagt zu ihr, Godeleva, das ist jetzt unsere Chance, du musst mir vertrauen. Später in der Nacht klopfen dann zwei Männer an der Tür, Landbert und Hacker, das sind zwei Diener ihres Mannes, und Godeleva folgt ihnen. Barfuß tritt sie hinaus, das Haar soll offen sein und sie soll auch nur sein Nachtgewand tragen. Ihr Mann befindet sich nicht mehr im Haus, der ist unterwegs und das hat einen ganz spezifischen Grund, wie wir noch sehen werden. Die Diener führen sie jetzt also hinaus in die Dunkelheit. Und dann geschieht es. Eine Schlinge legt sich jetzt um ihren Hals und die Hände der beiden Diener ziehen sie zu. Godeleva hat natürlich keine Chance. Sie wird zunächst ohnmächtig. Um sicher zu gehen, dass Godeleva auch wirklich stirbt, ertränken die Männer die regungslose Frau in einem Tümpel und tragen sie später wieder in die Burg zurück.
19: Da werden gewissermaßen Spuren verwischt, denn sie wird neu eingekleidet und wieder ins Bett gelegt. Geraume Zeit später findet man sie dann. Sie ist tot, aber es gibt jetzt keine offenen Wunden, kein Blut. Dann erkennen die Bediensteten, und das sind natürlich jetzt andere Bedienstete, die Spuren an ihrem Hals. Noch am selben Tag aber wird Godeleva begraben. Wir sprechen heute über eine junge Frau, die wie so viele andere Opfer von Gewalt wurde. Ihre Ermordung ist der traurige Höhepunkt eines Martyriums, das im Grunde seit ihrer Zwangsheirat im Alter von 15 Jahren beginnt. Godeleva ist unsere Protagonistin, aber ihr Leid ist natürlich keineswegs ein Einzelfall. Er steht für eine Gesellschaft, in der häusliche Gewalt selten öffentlich gemacht wird, denn grundsätzlich gelten Konflikte innerhalb der Ehe als interne Angelegenheit.
18: Jetzt fragen wir uns natürlich, wieso musste diese Frau sterben? Warum wurde aus dem Verbrechen 14 Jahre später eine Geschichte, die ein Mönch niederschrieb und die Kirche machte sie dann zu einer Heiligen? Wir sprechen über Ehe, Abhängigkeit und kirchliche Deutungshoheit und über die Frage, ob wir es mit einem Femizid zu tun haben. Musik. Niklas, ich habe es ja vorhin schon mal angesprochen, dass wir einen harten Cut hatten jetzt zu der letzten Folge. Das hat auch einen anderen Hintergrund, weil wir es diesmal mit einem studentischen Projekt auch der LMU München zu tun haben. Also heute und auch übrigens in der kommenden Folge wurden die Themen in gewisser Hinsicht an uns herangetragen, weil wir es mit Gunter Lefer und auch mit der Frau in der nächsten Folge mit zwei Personen zu tun haben, die fast überhaupt nicht bekannt sind. Also wir blicken heute mal wirklich in eine fast vollständig unbekannte Geschichte, zumindest für die breite Mehrheit der Gesellschaft, weil wir einfach mal zeigen wollen, dass tatsächlich ja über Jahrhunderte hinweg große Teile der Bevölkerung niemals in der Geschichte irgendwie wahrgenommen wurde oder weitergetragen wurde. Also es gibt einfach keine Quellen zu diesen Personen. Denn bislang haben wir in Tatortgeschichte häufig eher doch bekanntere Fälle oder bekanntere Personen gemacht. Und das ist so ein bisschen das Besondere, um auch mal zu zeigen, wie Historikerinnen und Historiker an solchen Fällen dann arbeiten. Wir wissen ja derzeit nur, dass diese junge Frau nachts aus dem Haus geführt wird und am nächsten Tag tot im Bett liegt. Das fragen wir uns natürlich. Also war das jetzt ein Fall von häuslicher Gewalt oder steckt vielleicht mehr dahinter? Bevor wir da tiefer einsteigen, müssen wir uns vielleicht mal so ein bisschen die Konstellation anschauen dieser Geschichte, die uns heute beschäftigt. Wir haben es eben mit fünf maßgeblichen Akteuren zu tun. Beginnen wir zunächst mal mit dem Opfer Gunde Lefer. Sie wird wahrscheinlich um 1052 geboren und stirbt bereits im Jahr 1070, hatte ich ja vorhin gesagt, wahrscheinlich nicht mal 20 Jahre alt zum Zeitpunkt ihres Todes. Sie ist die Tochter eines Ritters, der im Dienst des Grafen Eustache des Zweiten von Boulogne ist. Also, du hast das vorhin, glaube ich, auch gesagt, Teil des niederen Adels, eingebunden in ein Geflecht aus Lehnsbindungen und Loyalitäten. Über ihre Kindheit wissen wir eigentlich so gut wie gar nichts. Was wir aber wissen, mit etwa 15 Jahren wird sie mit Berthold von Christel verheiratet. Und diese Ehe ist jetzt logischerweise keine aus persönlicher Zuneigung. Für den Adel ist die Ehe ein Vertrag und jetzt kein romantisches Liebesversprechen. Die Grafen von Boulogne und Flandern arrangieren diese Verbindung. Nicht die Eltern treiben also die Heirat voran, sondern die jeweiligen Landesherren, um politische Spannungen zu entschärfen und natürlich auch um Bündnisse zu festigen.
19: Das ist die grundsätzliche Konstellation. Wir sollten hier aber dazu sagen, dass wohl der Mann selber das auch deutlich forciert, also die Eheschließung, gegen den Rat seiner Familie, das heißt ohne sich mit seinen Eltern abzustimmen. Sollten wir auf jeden Fall im Hinterkopf behalten. Über Berthold oder Bertolf von Christel wissen wir ebenfalls erstaunlich wenig. Und genau das ist im Grunde historisch interessant, denn er tritt eben in den nachträglich entstandenen Chroniken und Annalen auch ausschließlich mit dem Tod seiner Ehefrau Gunde Lefer in Erscheinung. Er lebt natürlich auch im 11. Jahrhundert, ist Sohn des Burgherrn von Christel, dem gleichnamigen, hatte ich schon gesagt, heutigem Christel in Westflandern. Berthold entstammt einer Ritterfamilie, ebenfalls aus dem niederen Adel und steht eben in Diensten des Grafen von Flandern. Er gehört jetzt, das kann man glaube ich sagen, zur lokalen Elite, aber nicht zur obersten Führungsschicht der Grafschaft. Ein Mann mit Einfluss also, aber eher abhängig von den größeren übergeordneten Machtstrukturen.
18: Und dann gibt es noch eine Figur, die in der Quelle eine ganz zentrale Rolle spielt. Und das ist Bertholds Mutter, also Gunde Lefers Schwiegermutter. Niklas, ich weiß jetzt nicht, wie dein Verhältnis zu deiner Schwiegermutter ist, aber die Konst...
19: Fantastisch, aber dieses böse Schwiegermutter, oder eigentlich ist es ja oft eher die Stiefmutter, ist ja so ein ganz klassisches Motiv, was man auch aus Märchen kennt.
18: Ja, ja,
19: Schneewittchen, da ist dann eben zum Beispiel die Stiefmutter, wenn ich mich jetzt richtig erinnere. Aber so, ja. Kennt man, diese klassische Antagonistin.
18: Ja, richtig. Diese Konstellation Ehefrau und Schwiegermutter, die war auch im Mittelalter nicht problemlos, sage ich mal. Ist natürlich nicht überall der Fall gewesen, immer der Fall gewesen. Aber damals war es deshalb auch nicht problemlos, weil die Ehe noch eine ganz andere Funktion hatte als heute oder beziehungsweise der Hintergrund noch ganz anders gelagert war. Denn eine Ehe bedeutete damals nicht jetzt einfach nur eine neue Partnerin, sondern auch eine Machtverschiebung im Haus. Einfluss, Erbfolge und Loyalitäten spielen da eine Rolle. Und diese Schwiegermutter, also Bertholds Mutter, scheint ihre neue Schwiegertochter nicht nur abzulehnen, sondern sie regelrecht zu verachten. Schauen wir dazu in die Hauptquelle, die Vita Sanctae Gordeliv, verfasst 1084, also nur etwa 14 Jahre nach Godelevas Tod, von dem Mönch Drogon. Latein natürlich, klar. Gibt auch eigentlich keine Übersetzung, musste die verstaubten Lateinkenntnisse ein bisschen...
19: Du lügst ja, ohne rot zu werden, als wenn deine
18: zumindest zum Überprüfen
19: dazu ausgereicht
18: hätte. Hey, wir haben ein großes Latino machen müssen, weißt du noch, lange her.
19: Ja, deswegen weiß ich, dass wir absolut rudimentäre Lateinkenntnisse haben.
18: Aber wir hören mal in diese lateinische Quelle rein, natürlich jetzt übersetzt ins Deutsche.
20: Denn durch die Worte seiner Mutter wurde er zum Hass getrieben. Sie, die sich doch nach Art einer guten Mutter über das Eheglück ihres verheirateten Sohnes hätte freuen sollen. »Konntest du denn, mein lieber Sohn«, sagte sie, »in deiner eigenen Heimat keine Krähen finden, dass du eine Krähe aus einem anderen Land hierher ins Haus holen musstest?« Durch diese und andere Worte seiner Mutter aufgestachelt, wurde er von Kummer beschwert, und die ohnehin schon große seelische Krankheit wuchs von Tag zu Tag noch weiter an.
19: Ja, lässt auf jeden Fall tief blicken, würde ich sagen. Also da hast du eben ganz klassisch dieses böse Schwiegermutter-Motiv. Ich weiß jetzt nicht, was mit Krähe da gemeint ist. Ich hätte da jetzt eher das als düsteres Unheilszeichen auch gedeutet. Aber sie sagt irgendwie, hättest du keine Krähe hier finden können. Deswegen kann ich jetzt nicht 100% sagen, wie das gemeint ist, aber ich würde damit eigentlich auch nichts Positives.
18: Nee, ist jetzt nicht der Tier, was man jetzt irgendwie so ganz positiv verbindet, oder? Aber ja. Obwohl übrigens ungerecht, finde ich, ganz schlaue Tiere.
19: Was hier eben in dieser Quelle schon angebahnt wird, ist eben ein Ehekonflikt, der im Grunde aus systematisch geschürtem Hass besteht, der über die Mutter dann vielleicht auch so ein bisschen eingeflüstert wird. Die Schilderungen des Mönches zeichnen also das Bild, ja, einer jungen Frau, die im Grunde von Anfang an, das können wir zusammenfassen, in ihrem neuen Haus bei ihrem Ehemann unerwünscht ist. Und dieser Hass geht jetzt aber eben nicht nur, wenn man den Quellen glaubt, vom Ehemann und der Schwiegermutter aus. Auch Bertholds Freunde machen gegen Godelevas Stimmung. Zudem soll auch der Vater seine Schwiegertochter am Ende regelrecht hassen. Bleiben noch zwei weitere Männer, die du schon angesprochen hast. Die Diener des Ehemannes, nämlich Landbert und Hacker. Ihre Namen kennen wir, mehr aber im Grunde nicht. In den Quellen finden sich jetzt keine Informationen zu deren Herkunft und auch sonst keine biografischen Angaben zu den beiden. Sie tauchen im Grunde nur in dem Moment auf, in dem die Gewalt dann eben mit dem Tod von Godeleva konkret wird. Aber das war's dann auch. Damit ist der Kreis der maßgeblichen Akteure geschlossen. Ich fasse das nochmal zusammen. Wir haben also eine sehr, sehr junge Adlige, einen Ehemann aus der lokalen Elite, eine einflussreiche und böse Schwiegermutter und zwei Diener. Jetzt bleibt die zentrale Frage, wie konnte es in dieser Konstellation so weit kommen, dass eine knapp 20-jährige Frau eines Nachts einfach erwürgt wird und ihre eigene Ehe damit tödlich für sie endet?
18: Für diese und ganz viele weitere Fragen ist heute Alia Parsons bei uns, eine Studentin von uns bei der LMU München. Alia, schön, dass du da bist.
21: Ja, danke, dass ich da sein darf.
19: Herzlich willkommen.
18: Sag doch mal ein bisschen, was du überhaupt studierst.
21: Genau, ich studiere im Master, aber nicht regulär Geschichte, sondern am sogenannten Zentrum für Mittelalter- und Renaissance-Studien, das an einer anderen Fakultät angelegt ist, aber Geschichte und 18 andere Fächer beinhaltet und habe da sozusagen einfach meinen Schwerpunkt in Geschichte, Anglistik und Skandinavistik gelegt und arbeite da eben sehr viel interdisziplinär.
19: 18 andere Fächer klingt nach ganz schön viel Schein, die man da machen muss.
18: Keine Scheine mehr, Niklas. Das war noch zu unseren Zeiten. ECTS-Punkte.
21: Es geht. Man muss ja nicht alle machen. Man muss mindestens 5 machen oder Module aus 5, aber nicht alle, Gott sei Dank.
18: Man muss dazu sagen, für unsere Hörerinnen und Hörer, dass Geschichte ja nicht nur aus alter Geschichte, mittelalterliche Geschichte und neueste Geschichte besteht, sondern wir insbesondere an so einer großen Universität wie der LMU München wirklich so viele Teildisziplinen haben. Und darunter fällt jetzt eben auch unsere heutige Geschichte ein bisschen, die zwar im Mittelalter angelagert ist, aber ja auch aus einem Forschungsprojekt der LMU München resultiert. Da wird auch später noch die Leiterin der Forschungsgruppe, Julia Burkhardt, bei uns sein. Alia, wir bleiben jetzt erstmal bei dem Fall Godeleva, nämlich das ist ja die Frau, die uns interessiert. Wie bist du denn ganz konkret auf diesen Fall und auf diese Frau gestoßen? Nämlich, ich sag's einfach mal so, ich kannte sie vorher nicht. Ihr habt ja diesmal so ein bisschen den Fall an uns herangetragen.
21: Ich kannte sie tatsächlich davor auch nicht. Ich war in der Übung, in einem Kurs bei Frau Professor Burkhardt, eben als Übung sozusagen zu diesem Forschungsprojekt, bevor es losgegangen ist, in dem wir schon uns ein paar Fälle angeschaut haben. Und Godeleva war einer davon. Und irgendwie ist der so ein bisschen bei mir hängen geblieben. Und im Laufe der letzten Monate in dem Forschungsprojekt haben wir uns auch viel darüber unterhalten. Ich habe jetzt mittlerweile auch tatsächlich diesen Godeleva-Fall, ist einer von vier, den ich auch in meiner Masterarbeit bearbeiten werde oder gerade bearbeite. Deswegen begleitet er mich einfach seit einem Jahr ungefähr. Mhm. Nach diesem Kurs sozusagen kam Frau Professorin Burkhardt auf mich zu und hat mich gefragt, ob ich eben diese Hilfskraftstelle bei dem Forschungsprojekt im Center for Advanced Studies, nämlich Femizid, interdisziplinäre Annäherung an ein globales historisches Phänomen, machen möchte. Und da habe ich natürlich freudig zugesagt.
18: Ja, so beginnen wissenschaftliche Karrieren, Niklas. Mhm. Also ich habe auch mal mit einer Hilfskraftstelle angefangen und dann ging es so weiter. Vielleicht ja bei dir auch, Alia. Eine ganz kurze Nachfrage noch, nämlich es geht um Frauen natürlich in diesem Projekt, Femizide. Wie gesagt, genauere Details dann noch später. Kann ich mir das dann so vorstellen, dass ihr in diesen Kursen einen Personenkreis ermittelt habt an verschiedenen Frauen über Jahrzehnte, vielleicht sogar Jahrhunderte hinweg und du hast dich dann für Godeleva entschieden?
21: So ungefähr. Wir hatten diesen einen Kurs dazu, eben in Vorbereitung zur Forschungsgruppe. Und wir haben uns eher darauf fokussiert, uns verschiedene Quellengattungen anzuschauen. Also Urkunden, Sentenzen, Chroniken etc. Und darüber sozusagen dann einzelne Fälle uns rausgesucht, wo auch absolut diskutiert wurde, okay, können wir diesen modernen Begriff überhaupt mittelalterlichen und frühneuzeitlichen Fällen überstülpen? Mhm. Oder müssen wir das anders angehen? Und das ist dann auch im Grunde genau das, was wir machen, dass wir das sozusagen nicht einfach sagen, ist das ein Femizid, ja oder nein? Weil das können wir nicht sagen, weil Femizid ein rechtlicher Begriff ist. Aber was wir absolut machen können, ist den Begriff Femizid sozusagen nicht als Kategorie, sondern als analytisches Tool zu verwenden. Durch welche Linse sozusagen wir eben einen neuen Einblick in die gesellschaftlichen Strukturen oder auch in diese einzelnen Strukturen dieser Fälle irgendwie bekommen und Fragen aufwerfen und auch Antworten aufwerfen, auf die wir sonst gar nicht gekommen wären.
18: Ja, interessant. Allgemein so Begrifflichkeiten sind immer ganz wichtig in der historischen Arbeit. Wenn wir auch noch dazu kommen. Aber jetzt erstmal tatsächlich, Godeleva, wir wollen jetzt den Fall natürlich nochmal ein bisschen aufrollen, wenn es überhaupt möglich ist auf Basis der Quellen. Wir hatten vorhin gesagt, dass sie im Alter von 15 Jahren vermutlich zwangsverheiratet wurde. Übrigens sicherlich eine oder vielleicht sogar die häufigste Form der Heirat im Mittelalter, zumindest im Adel. Aber bereits zu diesem Zeitpunkt scheint ja der Ehemann, auch dann übrigens angestachelt durch seine Mutter, wir hatten vorhin die böse, in Anführungszeichen, Schwiegermutter auch schon mal angesprochen, seine Ehefrau zu hassen. Alia, du warst jetzt ganz tief in diesem Fall drin. Kannst du uns mal ein bisschen Einblick in diese Ehe geben?
21: Ja, genau wie du schon gesagt hast, das ist eine rein politische Ehe. Hier passiert nichts aufgrund von, die fanden sich ganz toll. Und tatsächlich in diesem Fall auch gar nicht, dass es von den Eltern unbedingt ausging. Denn es gab super viele Anwärter für Godeleva. Sie wird beschrieben, dass sie ja ach so schön wäre und sonst was. Und ihre Eltern hatten eigentlich gar kein Problem damit, dass sie von Anfang an sagt, laut der Quelle, dass sie Nonne werden möchte. Mhm. Wer aber denen dann einen Strich durch die Rechnung macht, ist der Graf von Bologna, der dann mit dem Grafen von Flandern ein bisschen aushascht, wie kriegen wir denn hier einen guten Frieden hin? Und nachdem sowieso dieser Berthold einer der Anwärter für Godeleva war, er wollte das unbedingt, war er dann sozusagen der Best Match. Okay. Wodurch die beiden dann eben vermählt wurden. Aber, und das ist einer der spannenden Sachen bei dieser Ehe, bereits bevor die überhaupt vollzogen wird, beginnt dieser Hass in ihm, den auch er selber, wie er dann auch später noch sagt, nicht so richtig erklären kann. Er ist dann auch überhaupt nicht bei der Hochzeit selbst anwesend, sondern seine Mutter steht für ihn ein, was in sich ja auch schon mal, warum steht seine Mutter für ihn ein, die ja eben auch eine Abneigung gegen sie hat und das sicherlich auch nicht besser geworden ist dadurch und sie dann auch getrennt leben. Dieses getrennt Leben ist gar nicht so selten in, sag ich mal, dieser Gesellschaftsschicht, aber es ist natürlich auffällig, dass er gerade am Anfang durchaus versucht, ihr total aus dem Weg zu gehen und da überhaupt gar nicht in diese Konfrontation zu kommen, was man jetzt auf unterschiedliche Arten interpretieren könnte. Entweder er will sie halt nicht sehen oder er weiß vielleicht, dass er dazu neigen würde, vielleicht da eher gewalttätig zu werden und vielleicht ist es auch irgendwo ein Schutz.
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1: Um 17.30 Uhr mit Martin Wilhelmi. Im Hafen der spanischen Kanareninsel Teneriffa läuft die Evakuierung des Kreuzfahrtschiffes MV Hondius. Auf dem kleinen Schiff hatte es mehrere Infektionen mit dem Hantavirus gegeben. 3 Menschen sind gestorben, unter ihnen eine Frau aus Deutschland. Unter strengen Sicherheitsvorkehrungen werden die Menschen jetzt in kleinen Gruppen vom Schiff geholt und dann ausgeflogen. Franka Wels vor Ort zur Frage, ob dies eine Lehre aus der Corona-Pandemie ist.
2: Also das spielt sicherlich eine Rolle. Gleichzeitig ist das hier aber auch eine Demonstration, nämlich dass man jetzt zeigen will, wir können eine solche Situation handeln. Spanien kann das, aber die anderen 22 beteiligten Länder können das auch. Und wir können zusammenarbeiten, wir können uns koordinieren und organisieren und das Ganze so abhalten, dass es zum einen sicher abläuft und zum anderen schnell geht.
1: Der russische Präsident Putin hat Altkanzler Schröder als möglichen Vermittler im Ukraine-Krieg ins Spiel gebracht. Das hat in Deutschland unterschiedliche Reaktionen ausgelöst. Innerhalb der Bundesregierung zeigt man sich skeptisch. Aus Regierungskreisen heißt es, die Äußerung reihe sich ein in eine Serie von Scheinangeboten. In der SPD gibt es unterschiedliche Einschätzungen. So hat der außenpolitische Sprecher der Bundestagsfraktion Achmetowitsch dem Spiegel gesagt, jedes Angebot müsse ernsthaft geprüft werden. Man könne nicht akzeptieren, dass allein die USA und Russland über die Zukunft der Ukraine und die Sicherheit Europas entscheiden. Parteikollege Roth hingegen sprach im Tagesspiegel von einem Affront gegenüber den USA und ein durchsichtiges Manöver. Der Golfstaat Kuwait ist nach eigenen Angaben mit Drohnen angegriffen worden. Laut dem Verteidigungsministerium haben die Streitkräfte heute früh mehrere feindliche Drohnen im eigenen Luftraum entdeckt und unschädlich gemacht. Es ist der erste derartige Vorfall in Kuwait, seitdem es offiziell eine Waffenruhe in der Region gibt. Andere Staaten, wie etwa die Vereinigten Arabischen Emirate, hatten dies schon mehrfach wieder erlebt. Die Emirate melden heute, dass sie 2 iranische Drohnen abgewehrt haben. Vor der Küste Katars ist nach einem Angriff ein Feuer auf einem Frachter ausgebrochen. Das ist laut britischen Behörden aber inzwischen wieder gelöscht. Vor wenigen Tagen hatten sich auch der Iran und die USA trotz der Feuerpause angegriffen. In Hamburg geht heute der 837. Hafengeburtstag zu Ende. Zum Abschluss des 3-tägigen Festes fand am Nachmittag die traditionelle Auslaufparade statt. Aus Hamburg, Carsten Seekund.
3: Viele Showprogramme, Action auf dem Wasser und gutes Wetter machten das größte Hafenfest der Welt auch 2026 zu einem Besuchermagneten, so Martin Helfrich von der Hamburger Wirtschaftsbehörde.
4: Rund 1,1 Millionen Besucherinnen und Besucher waren da, ungefähr so viele wie im Vorjahr.
3: Höhepunkte an den 3 Tagen waren die Ein- und Auslaufparade, das Schlepperballett, Drohnenshow, Feuerwerk sowie die Gratiskonzerte auf der schwimmenden Pontonbühne von Max Giesinger, Michael Schulte oder Olli P. Der nächste Hafengeburtstag beginnt an Christi Himmelfahrt am 6. Mai 2027 und dauert dann 4 Tage lang, vermutlich wieder mit der inzwischen etablierten schwimmenden Pontonbühne.
1: Und das Wetter in Norddeutschland, abends wechselhaft mit vereinzelten Schauern, meist jedoch trocken bei 10 bis 19 Grad. Nachts locker bis dicht bewölkt und zunächst meist trocken, im Verlauf im Süden Niedersachsens aufkommender und nach Mecklenburg ausgreifender Regen bei 9 bis 1 Grad. Morgen überwiegend stark bewölkt mit Regen entlang der Nordseeküste, vorübergehend auch mal heiter, 9 bis 15 Grad. Und am Dienstag wechselhaft mit trockenen Abschnitten und durchziehenden Schauern bei 10 bis 14 Grad. Das waren die Nachrichten.
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6: Alida, du hast ja jetzt gerade gesagt, dass der Ehemann noch gar nicht so genau weiß, warum er seine Ehefrau hasst. Und es bleibt ja eben auch nicht bei diesem Gefühl, sondern dieser Ausdruck des Hasses schlägt ja dann auch in Gewalt um. Kannst du uns da ein bisschen was genauer sagen, was Gudeleva da erfahren muss?
7: Was hier spannend ist, ist, dass es sich sozusagen nicht zeigt, indem er irgendwie körperlich im Sinne von irgendwie erschlägt sie oder sonstiges, sondern er geht hier über Versorgung und seine Versorgungspflicht, die er ja gegenüber seiner Ehefrau eigentlich hat. Und er gibt ihr dann Rationen an Brot und Wasser und nimmt da auch einen Diener von sich und sagt zudem, gibt er einfach mal nichts, egal was sie sagt, was hier natürlich auch nochmal diese hierarchischen Strukturen aufwirft. Sie, ganz im Sinne einer Heiligenvita, hat er im Grunde kein Problem damit. Sie beschwert sich kein einziges Mal und als andere Leute sich für sie beschweren, sagt sie, nein, das ist alles völlig in Ordnung. Mhm. Was, wie gesagt, natürlich nicht unbedingt der Realität entspricht, aber was ja so konstruiert werden muss in Form einer heiligen Vita. Und dann flieht sie. Sie flieht barfuß zu ihrem Vater zurück, fleht ihn im Grunde an, hilf mir, das geht so nicht weiter. Und ihre Eltern sind auch absolut im Sinne, wir müssen unsere Tochter hier irgendwie rausholen, schützen. Und er geht zum Grafen. Ihr Vater wird vom Grafen dann zum Bischof von Gestell geschickt, wo ihr Ehemann wohnt. Und zwar aufgrund eines Vorgangs, der in der Zeit passiert, nämlich der Gregorianischen Reform, wo die Kirche und vornehmlich da die Bischöfe versuchen, ihre Macht ein bisschen zu konsolidieren. Das funktioniert, wie auch hier im Beispiel von Gotelever, darüber, dass man Heilige erstellt, sozusagen. Und dementsprechend man ja auch über dieses Leben von Personen, vor allem hochrangigen Personen, die irgendwelche Friedensschlüsse und Co. beinhalten, entscheidet. Das heißt, es wird alles an den Bischof gegeben und der hält dann auch innerhalb der Quelle so ein bisschen einen Monolog darüber, was jetzt eigentlich seine Aufgaben als Bischof sind. Und interessanterweise heißt es, dass Berthold gezwungen ist, sie zurückzunehmen. Also nicht, dass sie gezwungen ist, mit ihm mitzugehen, was aber ja impliziert ist, sondern dass beide das ja überhaupt nicht wollen. Also Berthold selber wäre, glaube ich, sehr happy gewesen, wenn sie einfach bei ihren Eltern bleiben hätte können.
8: Sie muss dann also zu ihrem Ehemann zurückkehren. Das heißt, die Misshandlungen gehen weiter. Du hast jetzt diese Heiligenvita schon angesprochen. Kannst du uns ein bisschen was dazu sagen? Warum interessiert sich die Kirche so sehr für Gotelever? Wie wird sie also dann sozusagen auch zur Heiligen konstruiert?
7: Knapp 14 Jahre nach ihrem Tod, also er selber sagt 1084, schreibt dieser Mönch Drogon eben diese Vita. Im Juli

0: vorstellen, man ja eher mehr über den Ehemann weiß und eher wenig über die Ehefrau. Und hier ist das umgekehrt. Über ihn wissen wir so gut wie nichts. Also außerhalb von der Verbindung zu ihr findet man auch über diesen Berthold nicht wirklich was, sondern nur über sie. Und das alleine ist schon außergewöhnlich auf der einen Seite, aber erklärbar durch welche Quelle es einfach ist.
1: Ich verorte das nochmal in der Geschichte. Sie ist also jetzt wieder bei ihrem Ehemann zurück. Wir haben auch schon darüber gesprochen, wie er sie dann in die Falle lockt, warum er dabei auch im Grunde erstaunlich freundlich ist. Das hat wohl auch einen spezifischen Grund, glaubt man Drogon, denn er freut sich schon darauf, dass die Tat bald vollzogen wird, weil er ja seine Bediensteten schon eingeweiht hat. Wir schauen uns mal an, wie Drogon, oder hören uns besser gesagt mal an, wie Drogon diese Geschichte schildert.
2: Zunächst küsste er sie mit verstelltem Gesicht, umarmte sie und zeigte auf den Lippen ein Lächeln, während er in seinem Herzen Gift trug. »Es bereitet mir keinen geringen Kummer«, sagte er, »dass ich dir gegenüber als so wild im Gemüt und so hartnäckig im Willen erscheine, dass ich weder durch meine Anwesenheit Trost spende, noch dich mit freundlichen Worten oder gar mit ehelicher Zuneigung erfreue. Doch ich weiß selbst nicht, welches Unglück zwischen uns gesät wurde. Ich weiß nicht, welcher Zwist unsere Herzen getrennt hat, so dass ich dir fremd geworden bin und mir selbst nicht mehr Herr meines eigenen Herzens scheine. Wie es mir erscheint, ist dies von einem Feind ausgestreut worden. Denn er erschüttert die Herzen der Sterblichen, indem er bald diesen durch Neid, bald jenen durch Hass entflammt.
1: Ja, hier wird im Grunde ja auch so ein ganz klassisches religiöses Motiv angesprochen. Der Feind, der Widersacher, der hier gemeint ist, natürlich der Teufel. Wir haben gehört, kurz vor der Tat verhält sich Berthold also anders. Hinzu kommt ein ganz interessanter Fakt, dass er angeblich die Tatnacht selbst in Brügge verbringt, laut Quelle, um ein Alibi zu haben. Der Rest ist bekannt. Landbert und Hacker führen Gurdelefer hinaus, legen ihr eine Schlinge um den Hals und erwürgen sie. Als sie ohnmächtig ist, ertränken sie die Frau in einem Tümpel, um sich ihres Todes sicher zu sein. Alia, wie schätzt du den Fall abschließend ein? Der Ehemann lässt seine Ehefrau töten, zugespitzt formuliert, ist es jetzt, und das muss man natürlich mit in Anführungsstrichen denken, ein ganz gewöhnlicher Fall von Gewalt gegen Frauen in der damaligen Zeit?
0: Also gewöhnlich auf keinen Fall, ich weiß das. Viele dieser Erzählungen von Gewalt, die vor allem so Intimate Partner Violence beinhalten, wo der Ehemann Gewalt an seiner Ehefrau verübt, werden ja in unterschiedlichen Kontexten erzählt. Und gerade in dem einer Heiligen Vita ist das schon fast verständlich, wie das erklärt wird, weil es ja auch irgendwie einen Grund geben muss, warum sie als heilig empfunden wird, der sich ja darin dann sehen lässt, dass sie während dieser Misshandlung, auch schon vor ihrem Tod, wie sie damit umgegangen ist. Das ist sozusagen eigentlich der Kern. Und auch, dass er erklärt, dass das Einzige, wo er sich vorstellen kann, woher dieser Hass kommt, ist der Feind. Das ist ein sehr typisches Motiv. Sowohl in Heiligen Viten als auch in so ungefähr sämtlichen anderen Instanzen, wo diese Sachen passieren, auch bei welchen Bittschriften und Co. heißt oft, vom Feind angestachelt habe ich meine Frau getötet. Also das ist was wir sehr häufig sehen. Auf der anderen Seite ist es aber, wie gesagt, absolut nicht gewöhnlich, weil wir eben sie im Fokus haben. Sie ist diejenige, die sich sozusagen durch die Geschichte gehalten hat und er überhaupt nicht. Und deswegen ist es, glaube ich, super wichtig, diese Fälle alle in ihrer glorreichen Einzelheit zu behandeln und gleichzeitig sie wirklich in diese größeren Strukturen dann einzubauen, um zu schauen, wo sich genau solche Muster entwickeln. Welche Muster sind das? Wo kommen die vielleicht auch nicht vor, etc.? Und das sind genau die Fragen, die wir uns natürlich auch in der Day-to-Day-Arbeit stellen.
3: Das ist eigentlich so ein wiederkehrendes Muster auch in der Geschichte, wenn man insbesondere in der Zeit blickt, in der eben die Gesellschaft noch sehr religiös geprägt war, dass eben ja der Teufel, wir hatten ja auch schon ein paar Folgen darüber gemacht, Niklas, kannst du dich noch erinnern, wo immer so eine Art von Motivlage konstruiert wird. Ja, der Teufel hat mich dazu getrieben. Später in anderen Kontexten, noch bei Hexenverfolgung und so weiter, wollen wir jetzt nicht nochmal vertiefen, aber das ist hier natürlich auch sehr auffällig, dass dieser Hass gegenüber Gurdelefer irgendwie begründet werden soll oder begründet wird.

0: Und es ist halt dann manchmal einfacher, das ist so eine Art von, man kann sich selbst nicht erklären, das ist so ein externer Faktor, der auf einen da irgendwie einwirkt.
1: Entschuldet damit natürlich irgendwie indirekt zumindest auch wieder die Gewalt des Ehemannes, weil, ne, wenn du das dann konsequent zu Ende denkst, kann der ja eigentlich aus der damaligen Vorstellung gar nichts dafür, weil er ist ja quasi, das wurde ihm ja alles vom bösen Teufel eingeflüstert. Das entspricht ja auch wieder irgendwelchen ganz klassischen Rollenverständnissen der Zeit.
2: Ja, das zum einen und zum anderen ja auch, sie wäre ja nie heilig geworden, wenn das nicht passiert wäre. Mhm. Also in gewissermaßen braucht es ja die Gewalt, um, sag ich mal, zum Ziel zu kommen. Und das ist tatsächlich auch was, was wir immer wieder mal sehen.
1: Und es braucht die Gewalt des Teufels eben.
2: Im Grunde von, dass der Ehemann sie in diesem Fall tötet oder versorgungstechnisch misshandelt, aber auch in anderen Geschichten, wo es wirklich zu körperlicher Gewalt kommt, wird das wirklich so im Grunde dargestellt, dass das ja eigentlich nicht unbedingt was Schlechtes sein muss, weil es ist ja nötig, um zu diesem Ziel Heiligsprechung etc. zu kommen. Und gleichzeitig auch mit den Rollenverständnissen und Co. der Zeit. Strukturell bedingt gibt's da natürlich auch rechtlich und Co. Sachen, die, sag ich mal, Gewalt gegenüber Frauen vor allem in einem familiären Umfeld begünstigen. Und gleichzeitig dürfen wir uns das überhaupt nicht so vorstellen, dass es da niemanden interessiert hat, wenn da jemand irgendwie seine Frau geschlagen oder gar getötet hat. Vor allem getötet. Das wurde überhaupt nicht gerne gesehen. Das war jetzt kein, ja okay, darf er ja. Mhm. Sondern auch unter sehr bestimmten Bedingungen ist das in Ordnung, dass eine Frau beispielsweise gezüchtigt wird, diszipliniert wird, aber dann auch nur von bestimmten Personen unter bestimmten Bedingungen. Mhm. Und dass jemand getötet wird, ist eigentlich nicht gerne gesehen. Und da haben wir ja dann auch diese Gerichtsprozesse und Co., die dann auch stattfinden. Also es ist jetzt nicht ein
1: rechtsfreier Raum.
2: Genau, man durfte jetzt irgendwie alles mit der Frau machen und es hat niemanden interessiert. Ich glaube, das ist schon auch was ein bisschen falsches Bild in der heutigen Zeit bekommen hat.
0: Vielleicht da noch eine kleine Ergänzung. Man muss natürlich immer sagen, dass wir als Historiker und Historikerinnen immer aus der Perspektive der Quellen natürlich solche Fälle auch beurteilen. Also wir dürfen jetzt natürlich nicht neu moderne moralische oder auch rechtliche Vorstellungen da auf diese, in dem Fall mittelalterlichen Fälle überstülpen. Und deswegen ist das für viele vielleicht auch befremdlich. Für mich natürlich auch ganz klar, dass eben die Gewalt gegen Frauen, du hast es gerade gesagt, unter bestimmten Bedingungen möglich, legitim war. Und das ist halt das, was wir uns immer vor Augen führen müssen. Alia, über diese rechtlichen Fragen, auch die Fragen der Heiligen Vita, spreche ich jetzt mal mit deiner Professorin, meiner Kollegin von der LMU München, Leiterin der Forschungsgruppe, Julia Burkhardt. Aber ich kann schon mal sagen, du bist noch nicht entlassen. Jetzt bin ich aber erstmal zu Julia Burkhardt gegangen, Professorin für mittelalterliche Geschichte bei uns an der LMU München und Leiterin der Forschungsgruppe zum Thema Femizid in der Vormoderne. Schön, dass Sie hier bei Tatort Geschichte sind.
3: Vielen Dank, ich freue mich hier zu sein.
0: Um gleich vielleicht mal die Brücke zum Fall Godeleva zu schlagen, würden Sie sagen, dass die Ermordung von Godeleva ein mittelalterlicher Fall eines Femizids ist?
3: Also um diese Frage zu beantworten, ist es vielleicht sinnvoll, erst einmal zu klären, was wir unter Femizid verstehen. Der Begriff kommt aus dem Lateinischen und bedeutet wortwörtlich die Tötung einer Frau. Diese Bedeutung hat ungefähr seit den 1970er Jahren Eingang in verschiedene Debatten gefunden, vor allem in soziologischen und kriminologischen Debatten, die sich mit der Tötung von Frauen durch Männer beschäftigt haben. Mit diesem Begriff verbindet man vor allem das Verständnis oder die Definition, dass er die Tötung einer Frau, einer weiblichen Person durch einen Mann, einer männlichen Person bezeichnet, und zwar, weil die Frau eine Frau ist, also aufgrund eines Geschlechtsbezuges. Mit diesem Begriff, das ist jetzt die klassische Definition, wird sowohl in der Soziologie als auch in der Kriminologie, aber das muss man auch sagen, auch im feministischen Aktivismus gearbeitet, um auf das strukturelle Problem der Tötung von Frauen durch Männern aufmerksam zu machen.
0: Ich würde mal gerne auf diese Forschungsgruppe zurückkommen, bei uns hier an der LMU München, weil es ja doch auch einzigartig ist. Wie kann man sich das ganz konkret vorstellen? Also das Thema Femizide wird ja nicht nur in einem beschränkten Zeitraum betrachtet, sondern über einen längeren Zeitraum. Wie sieht die Arbeit da konkret aus und Ich nehme an, da gibt es noch mehr Fälle wie gute Leber.
3: Ja, das ist richtig. Also die Forschungsgruppe ist am Center for Advanced Studies an der LMU angesiedelt. Unser Kerninteresse ist erst einmal zu testen, ob man den Begriff des Femizids und die damit verbundenen verschiedenen Konzepte auf historische Fälle anwenden kann, um so Strukturen und gesellschaftliche Entwicklungen sichtbar zu machen, die man sonst vielleicht nicht sehen würde. Das hat also einen durchaus explorativen Charakter. Ich kann aber jetzt schon sagen, dass wir überzeugt davon sind, dass dieser Ansatz funktioniert. Wer ist wir? Wer ist diese Forschungsgruppe? Es ist eine interdisziplinäre Forschungsgruppe. Ich als Historikerin und Spezialistin für das Mittelalter leite sie. Ich habe sie auch initiiert und ich habe mir Gäste aus aller Welt eingeladen, die verschiedene Fachrichtungen und verschiedene Expertisen vertreten. Wir haben beispielsweise Vertreterinnen der Rechtsgeschichte, der Kunstwissenschaften, der Philosophie, der Sinologie, der Romanistik, um nur einige Fächer zu nennen, die historisch arbeiten. Wir haben aber auch Vertreterinnen der Soziologie und der Rechtswissenschaften, die zu heutigen Fällen arbeiten. Wir versuchen also im Dialog mit Fachexpertinnen, die sich mit dem Thema Femizid heutzutage beschäftigen, zu testen, wie wir diesen Begriff fruchtbar machen können für die historische Analyse. Und natürlich stellen wir dabei auch Vergleiche an mit heutigen Fällen, entdecken unterschiedliche Muster und versuchen auch die Begrifflichkeiten so zu schärfen, dass es für eine historische Analyse Sinn macht. Wie sieht unsere Arbeit konkret aus? Wir arbeiten über einen Zeitraum zunächst einmal von einem Jahr zusammen und leider haben wir nicht die Möglichkeiten für das ganze Jahr alle Personen dauerhaft nach München zu bringen. Aber die Mitglieder unserer Gruppe kommen für einige Zeit nach München. Das kann kürzer sein oder länger. In dieser Zeit arbeiten sie mit mir gemeinsam vor Ort. Darüber hinaus haben wir regelmäßige Zoom-Meetings und in diesen gemeinsamen Treffen diskutieren wir zum einen methodische Herangehensweisen, also was bedeutet der Begriff Femizid, welche Konzepte gibt es bereits, welche Definitionen gibt es bereits, was macht Sinn für die historische Analyse oder was funktioniert vielleicht auch nicht. Und dann sammeln wir in allererster Linie einmal Fälle aus unseren Fachbereichen, diskutieren die Quellen gemeinsam, analysieren sie, inwiefern die von uns entwickelte Begrifflichkeit Sinn macht oder nicht. Wir haben nämlich in unserer Gruppe einen etwas weiteren Femizidbegriff, den wir anlegen. Wir verstehen unter Femizid natürlich im Kern die Tötung einer weiblichen Person durch eine männliche Person aufgrund eines Geschlechtsbezuges, beispielsweise aufgrund einer geschlechtsspezifischen Position in der Gesellschaft, damit zusammenhängenden Rollenerwartungen oder auch Zuschreibungen von den Zeitgenossen. Wir berücksichtigen aber nicht nur vollendete Tötungen, sondern auch angedrohte Tötungen oder versuchte Tötungen. Und wir berücksichtigen auch Quellen, aus denen hervorgeht, dass Frauen Angst vor einer solchen Tötung hatten. Wir nennen das das Spektrum einer femizidalen Gewalt, an deren Ende die vollendete Tötung einer Frau steht. Das ist eine Formulierung, femizidale Gewalt, die Elena von Ohlen, ein Mitglied unserer Gruppe, geprägt hat.
0: Ich habe mir auch mal die Homepage der Forschungsgruppe angeschaut und da steht ja auch geschrieben, und das ist wahrscheinlich auch wenig verwunderlich für alle, die uns jetzt zuhören, dass in fast allen Regionen der Welt Frauen aufgrund ihres Geschlechts von Männern getötet wurden. Es ist schon so eine anthropologische Konstante, sowas, was immer in der Menschheitsgeschichte irgendwie vorgekommen ist mit unterschiedlichen Motivlagen und unterschiedlichen Hintergründen. Dieser Blick zurück, beziehungsweise auch dieser interdisziplinäre Blick, den wir gerade gehört haben, der ist ja total wichtig. Also es ist ja nicht nur ein Phänomen, das man historisch begreifen kann. Aber kann man schon irgendwie erkennen, irgendwelche Ergebnisse, Häufungen von Akteuren, von Hintergründen, von Motiven oder auch der Art der Gewalt, wo man sagen kann, okay, das hat sich in der Geschichte sehr gehäuft, das ist anscheinend ein wiederkehrendes Muster?
3: Das ist natürlich eine schwierige Frage, schwierig auch deshalb, weil wir noch mitten in der Arbeit sind. Wir sind im Moment ja dabei, unterschiedliche Fallbeispiele aus unterschiedlichen zeitlichen und regionalen Kontexten zu analysieren, gemeinsam zu diskutieren und dann auch zu vergleichen. Was wir sehen ist, und das ist vielleicht wenig überraschend, aber wir haben jetzt die Evidenz dafür, ist das natürlich abhängig von der jeweiligen Region und der jeweiligen Zeit. Wir untersuchen ja einen längeren Zeitraum. Es gewisse strukturelle Bedingungen gibt, die geschlechtsspezifische Machthierarchien und entsprechend auch Abhängigkeitsverhältnisse bestimmen und somit Gewaltausübung bis hin zu einer tödlichen Gewalt ermöglichen. Wie gesagt, das klingt jetzt vielleicht einmal gar nicht so überraschend, wenn man das aus der heutigen Perspektive betrachtet. Es ist aber ein zentraler Befund, weil es bisher kaum systematisch analytische Forschung und vor allem kaum systematisch vergleichende Forschung aus historischer Perspektive gibt. Selbstverständlich sind wir nicht die Ersten, die das Thema geschlechtsspezifischer Gewalt erforschen. Dazu gibt es bereits etliche Studien. Wir sind aber vielleicht eine der wenigen Gruppen überhaupt, die sich mit dem spezifischen Thema der geschlechtsspezifischen Tötung in früheren Zeiten beschäftigt. Und ein ganz wesentliches Ziel dieser Gruppe ist tatsächlich, durch den konzeptuellen Blick Femizid auf gesellschaftliche Strukturen und Abhängigkeitsverhältnisse aufmerksam zu machen und in erster Linie einmal zu zeigen, dass es dieses Phänomen in früheren Zeiten abhängig von den jeweiligen regionalen, religiösen, kulturellen Kontexten gab und dass wir das mit diesem Konzept analysieren können.
0: Wir werden uns auf jeden Fall in der kommenden Folge nochmal darüber unterhalten, über einen ähnlichen, aber auch anders gearteten Fall, und wir haben uns auch mit einem anderen Vorwurf dann zu tun. Ich freue mich dann schon drauf, im Sinne natürlich, dass wir uns darüber unterhalten können. Und da würde mich dann natürlich auch wieder interessieren, ob dieser Fall ein Femizid war oder nicht. Vielen Dank, Julia, erstmal, dass Sie hier waren bei Tatort Geschichte.
3: Vielen Dank.
1: Ja, Lia, bei dir dürfen wir uns auch ganz langsam verabschieden, denn nächstes Mal ist eine Kommilitonin von dir mit dabei, Victoria, die übrigens extra aus Dublin für die Aufnahme hier zu uns kommt. Aber ich habe jetzt bewusst langsam gesagt, denn eine Frage hätte ich zum Ende noch. Kannst du uns zum Abschluss und nach euren ganzen Recherchen nochmal kurz deine ganz persönliche Einschätzung geben, weil ja jetzt nicht jeder, der uns zuhört, Geschichte studiert. Warum ist es deiner Meinung nach sinnvoll, sich heute, also 1000 Jahre später, mit einem Fall wie dem von Godelefa zu beschäftigen?
2: Ich glaube, das ist total wichtig, dass wir Personen in unserer Gesellschaft haben, die zurückschauen, die in die Geschichte schauen, weil man meiner Meinung nach wahnsinnig viel daraus lernen kann. Nicht nur von der Ereignisgeschichte sozusagen, sondern sich wirklich anschauen, wie sind die Strukturen, in denen wir auch heute leben, eigentlich entstanden? Welchen Wandel haben die durchgemacht? Und gleichzeitig auch, glaube ich, gerade in diesem ganzen Thema Gewaltnarrative, Gewalt auch gegen Frauen, Femizid etc. Es ist auch für mich einfach ein bisschen schön, irgendwie so zu wissen, da sind wirklich aus unserer moralischen Perspektive einfach schreckliche Sachen passiert und dem auch irgendwie wieder so ein bisschen eine Stimme zu geben und das raufzuholen. Also ich könnte bestimmt 20 Fälle sagen, wo ich mir oft denke, ich habe dich nicht vergessen, und ich finde, das ist total schön, sich da auch wirklich reinzufuchsen und zu schauen, was bedeutet das für uns heute? Und gleichzeitig, wo sind auch einfach diese Mysterien, wo man so ein bisschen Detektiv spielt in diesen Quellen und rausfindet, was eigentlich Sache war.
1: Ja, das haben wir im Grunde am Anfang auch schon so ein bisschen gesagt, dass es darum geht, Lücken zu schließen, die in der Geschichte eben vielleicht nicht so erzählt werden. Das machen wir in der nächsten Woche dann auch nochmal. Das war heute ein eher nochmal deutlich unbekannterer Fall. Das gilt, zumindest wenn man sich jetzt den Status, den Stand der Protagonistin anschaut, in der nächsten Folge dann nicht. Maria von Brabant, wobei man über die wahrscheinlich auch relativ wenig weiß, aber die stammt eben eher dann aus dem Hochadel, das kann man, glaube ich, sagen. Aber eben nochmal eine ganz besondere Geschichte, die wir da mitbringen werden, weil ich finde, dass das heute gut zu dem historischen Fall gepasst hat, auch wenn ich jetzt gelernt habe, wir müssen immer vorsichtig sein, mit welchen juristischen Begrifflichkeiten wir da auch arbeiten. Aber es passt eben sehr gut, Stichwort Sichtbarkeit. Auch heute kommt es sehr oft vor, dass Gewalt an Frauen eben nicht sichtbar ist. Und deswegen haben wir uns überlegt, Hannes, dass wir vielleicht auch nochmal in den beiden Folgen auf ganz wichtige Projekte hinweisen, die es in der heutigen Zeit gibt. Und da passt es relativ gut, dass ich im vergangenen Jahr so ein bisschen als Botschafter unterwegs gewesen bin. Gewalt gegen Frauen ist kein Phänomen vergangener Jahrhunderte, sondern sie betrifft eben noch sehr viele Frauen in Deutschland heute und auch weltweit. Und es gibt natürlich ganz unterschiedliche Initiativen, die Betroffene unterstützen, Schutzräume schaffen und ihnen dabei helfen, neue Perspektiven zu ermöglichen, sich eine neue Lebenswirklichkeit zu schaffen. Eine davon, und da bin ich jetzt eben bei dem, was ich gemeint habe, ist das Marita Beisel-Haus im oberbayerischen Weilheim. Für das habe ich nämlich letztes Jahr, Hannes, vielleicht erinnerst du dich,
0: klar,
1: über unseren Instagram-Kanal schon mal eine kleine Botschaft verkündet. Was ist an dem Projekt das Besondere? Dort wurde ein Ort für junge Mütter geschaffen, wo sie die Möglichkeit bekommen, sich von ihren oft gewalttätigen Partnern zu lösen, ihr Leben wieder in den Griff zu bekommen und langfristig für sich selbst und für ihre Kinder zu sorgen. Wenn ihr euch fragt, wie ihr helfen könnt, zum Beispiel indem ihr das Marita-Beisel-Haus in Weilheim oder andere Einrichtungen unterstützt, Informationen dazu findet ihr in unseren Shownotes.
0: Und mir bleibt natürlich am Ende dieser wirklich ganz wichtigen Folge nochmal zu sagen, also vielen Dank, Alia, auch von meiner Seite. Freue mich schon auch auf die Folge mit deiner Kommilitonin und Freundin auch. Ich glaube, ihr seid auch befreundet über einen anderen Fall. Schaut gerne auf unseren Instagram-Kanal, da werden wir sicherlich auch noch weitere Informationen zu dieser Folge hochladen. 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
10: Um 18 Uhr mit Wolfgang Berger. Russland und die Ukraine werfen sich gegenseitig vor, gegen die vereinbarte dreitägige Feuerpause zu verstoßen. Beide Länder berichten unter anderem von Drohnenangriffen. Unterdessen wird in Deutschland über einen Vorschlag von Russlands Präsident Putin diskutiert. Aus der NDR Nachrichtenredaktion Caroline Wöhlert.
11: Putin hatte gesagt, dass er zu direkten Gesprächen mit dem ukrainischen Präsidenten Selenskyj bereit ist. Vermitteln soll demnach sein langjähriger Freund Ex-Kanzler Schröder. Der SPD-Außenpolitiker Stegner sagte dem Spiegel, man sollte Putins Vorschlag prüfen. Er begrüße jede Initiative, die den Krieg beenden könne. Die Bundesregierung ist dagegen. Aus Regierungskreisen hieß es, das Angebot reihe sich in eine Serie von Scheinangeboten ein. Grünfraktionschefin Hasselmann sagte, der Vorschlag müsse entschieden zurückgewiesen werden.
10: Auf Teneriffa werden weiter Menschen von Bord des Kreuzfahrtschiffes MV Hondius gebracht. Dort hatte es mehrere Infektionen mit dem Hantavirus gegeben. Unter den Passagieren und Crewmitgliedern zeige niemand Symptome, teilte das spanische Gesundheitsministerium mit. Sie werden nach und nach an Land gebracht, unter strengen Sicherheitsvorkehrungen. 14 Spanierinnen und Spanier wurden bereits nach Madrid geflogen. Die deutschen Passagiere sollen ebenfalls noch heute fliegen und am Abend in den Niederlanden landen. Auch sie bleiben vorerst in Quarantäne. Der Ärzteverband Marburger Bund fordert strengere Regelungen beim Zugang zu Alkohol. Nur noch lizenzierte Verkaufsstellen sollten Schnaps verkaufen. Supermärkte, Tankstellen und Kioske sollten dagegen keinen hochprozentigen Alkohol mehr anbieten dürfen, hieß es. Laut dem Ärzteverband gehört Alkoholkonsum zu den größten vermeidbaren Gesundheitsrisiken in Deutschland. Internationale Erfahrungen zeigten, dass höhere Altersgrenzen und strengere Verkaufsregeln den Konsum deutlich senken könnten, vor allem bei Jugendlichen. Mit einer großen Auslaufparade von 250 Schiffen aus aller Welt ging heute der 837. Hamburger Hafengeburtstag zu Ende. Laut Wirtschaftsbehörde kamen rund 1,1 Millionen Besucher zu der dreitägigen Veranstaltung, etwas weniger als im vergangenen Jahr. Auf der schwimmenden Elbbühne an den Landungsbrücken traten zahlreiche Musikbands auf. Außerdem besichtigten tausende Menschen die historischen Segler-, Kreuzfahrt- und Marineschiffe. In der Fußball-Bundesliga hat der Hamburger SV sein letztes Heimspiel der Saison gewonnen. Der HSV besiegte Freiburg mit 3:2. Aus Hamburg Mats Nicholson.
12: Die frühe Führung durch Jatta konnte Matanovic für Freiburg umgehend ausgleichen. In der zweiten Hälfte aber gelang den Hamburgern der Doppelschlag. Der mal wieder überragende Vuskovic traf per Freistoß zum 2:1. Der gerade eingewechselte Balde legte das 3:1 nach. Matanovic Anschlusstor kam zu spät. Freiburg hat die Europapokalteilnahme in der kommenden Saison noch nicht sicher. Der Hamburger SV wird diese Saison definitiv als bester Nordclub beenden.
10: In der zweiten Bundesliga gewann Düsseldorf mit 3:1 gegen Elversberg. Hertha BSC besiegte Greuther Fürth mit 2:1. Münster und Darmstadt trennten sich 1:1. Damit steht Münster als Absteiger fest. Das waren die Nachrichten. Und hier noch das Wetter in Norddeutschland. Abends wechselhaft mit vereinzelten Schauern, meist jedoch trocken bei 10 bis 19 Grad. Nachts locker bis dicht bewölkt und zunächst meist trocken. Im Süden Niedersachsens aufkommender und nach Mecklenburg ausgreifender Regen bei 9 bis 1 Grad. Morgen überwiegend stark bewölkt mit Regen, entlang der Nordseeküste vorübergehend auch mal heiter bei 9 bis 15 Grad. Dienstag wechselhaft mit trockenen Abschnitten und durchziehenden Schauern bei 10 bis 14 Grad. Es ist gleich 18.04 Uhr.
13: Ihr hört Tschernobyl, die Katastrophe und wir. Ein Podcast von Sarah Fischbacher, Merit Reh, Philipp Süwart und mir, Judith Rubatscher. Das ist Folge 4. Die Kinder von Tschernobyl. Alle Folgen gibt's in der ARD Sounds App. Anatoli, der vor ein paar Jahren Liquidator war am Kraftwerk in Tschernobyl, der ist mittlerweile um die 30. Und eigentlich könnte sein Leben gerade nicht schöner sein. Seine kleine Tochter Alla, die hat gerade angefangen zu laufen und die spricht ihre ersten Worte. Aber er kann dieses große Glück gar nicht voll genießen. Weil da ist was, das macht ihm echt Sorgen. Seine Gesundheit.
14: Речь шла о том, что вначале в ногах появлялись такие небольшие точки покраснения, как укус комара.
13: Anatoli hat viele rote Stellen am Bein. Die sehen so ein bisschen aus wie Mückenstiche. Und die werden immer größer und immer mehr. Und diese Stellen, die jucken nicht, sondern die tun irgendwann richtig weh. Nach und nach werden die roten Stellen hart und bilden kleine Knoten. Die sind irgendwann schwarz wie Tinte.
14: Очень твердыми, красными и больными. После со временем боль проходила и они чернели.
13: Sein komplettes linkes Bein ist inzwischen stark geschwollen und entzündet. Er geht immer wieder zu Ärzten, aber die sagen ihm immer was anderes. Dieses Mal hat er anscheinend die Nesselsucht, also eine ganz harmlose Hautkrankheit, eine, die wieder weggeht. Anatoli lacht schon wieder, als er uns das erzählt. Das hatten wir ja schon mal. Ich finde, es klingt fast ein bisschen so, als würde er die Geschichte von jemand anderem erzählen. Aber wahrscheinlich ist das eine Strategie, dass er sich da gefühlsmäßig so ein bisschen rausnimmt. Einfach weil die Dinge zum Teil so tragisch sind, die er da erlebt. Bei den Ärzten in Charkiw ist die offizielle Haltung damals, es gibt keine Krankheiten, die was mit Tschernobyl zu tun haben. Weil das würde ja heißen, in Tschernobyl sind Fehler passiert. Die Leute wurden nicht genug geschützt. Und das zuzugeben, das will man unbedingt vermeiden. Am Anfang hat Anatoli noch geglaubt, dass das mit seinem Bein vielleicht nichts Schlimmes ist. Aber inzwischen spürt er, das, was er da hat, das geht nicht einfach so wieder weg. Und er weiß auch, was wirklich los ist, das wird er hier, bei sich zu Hause, wahrscheinlich nie erfahren. Wie gut, dass es für ihn bald auf eine Reise geht. Eine Reise, die alles verändern wird. Mittlerweile, Ende 1989, ist die Mauer ja weg. Und die Sowjetunion beginnt zu zerfallen. Das ist natürlich nicht nur große Weltpolitik, sondern auch etwas, das sich ganz konkret auf das Leben von Menschen auswirkt. Zum Beispiel auf das von Anatoli.
14: Однако на самом деле уже в то время, скорее даже не в 88-м, а вот, насколько мне помнится, в 89-м...
13: Und noch etwas verändert sich, sagt Anatoly. In seinem Land ist es jetzt plötzlich erlaubt, Fragen zu stellen. Auch wenn das nicht automatisch heißt, dass man darauf eine Antwort kriegt. Das merkt er ja selbst, wenn es um seine Gesundheit geht. Wirklich spielentscheidend ist für ihn jetzt aber, dass er zum ersten Mal überhaupt in den Westen fahren darf. Und das macht er. Er setzt sich in den Zug und reist nach Nürnberg, die neue Partnerstadt seiner Heimatstadt Charkiw. Anatoly gibt sich in Nürnberg aber nicht das Turi-Programm mit Rostbratwurst und Lorenzkirche, sondern er begleitet eine Gruppe Kinder aus der Ukraine dahin.
14: Ну, потому что мы понимали, что эти дети, которые вывезены из зоны, гораздо чаще болеют.
13: Die Kinder kommen aus der Sperrzone ums Kraftwerk von Tschernobyl. Sie sind damals evakuiert worden und leben jetzt in Charkiw. Anatoly ist irgendwann aufgefallen, dass mit diesen Kindern etwas nicht ganz stimmt. Die sind viel öfter krank oder erkältet als andere Kinder in Charkiw. Und deswegen will er ihnen helfen mit seinem Verein. Ihr wisst ja, den er mitgegründet hat. Die Liquidatoren von damals kümmern sich jetzt um Leute, die unter den Folgen von Tschernobyl leiden. Und dieser Verein hat jetzt diese Reise nach Deutschland organisiert für die Kinder, damit sie mal ordentlich medizinisch durchgecheckt werden können. Als Anatoly mit den Kindern ankommt in Nürnberg, da fahren sie direkt ins Krankenhaus. Ein Kinderarzt nimmt ihnen Blut ab und macht verschiedene Tests. Und der Arzt, der ist ja eigentlich ganz fremd und spricht eine andere Sprache als sie. Aber er ist so ein ruhiger und freundlicher Typ, dass die Kinder fast keine Angst haben. Nur ein bisschen, wenn es bei der Blutabnahme piekst. Deswegen bleibt Anatoly auch die ganze Zeit bei ihnen. Aber eine Sache, die macht er nicht.
14: В первый раз, если честно, когда мы первый раз сюда приезжали в 91-м году, я стеснялся просто говорить о собственном состоянии здоровья, хотя у меня уже были проблемы на тот момент с ногой.
13: Er spricht nicht über seine eigene Gesundheit. Dabei könnte er jetzt endlich nachfragen wegen seinem Bein bei diesem Arzt. Aber Anatoly ist zu schüchtern. Für mich ist das der Moment, an dem ich in die Geschichte gerne eingreifen würde, ihn einmal kurz durchschütteln und sagen, frag ihn jetzt doch um Hilfe, Anatoly. Aber Anatoly fragt nicht. Und dann ist dieser Besuch in Nürnberg auch schon wieder vorbei. Zu Hause wird das mit dem Bein noch schlimmer.
14: Однако этого не произошло, и к более того, к осени 91 года это все обострилось.
13: An dieser Stelle muss Anatoly schon wieder lachen, obwohl die Lage alles andere ist als zum Lachen. Sein Bein tut mittlerweile nämlich so weh, dass er kaum noch laufen kann. Deswegen geht er jetzt nochmal ins Krankenhaus in der Ukraine. Aber eigentlich weiß er ja schon, was da passiert.
14: Конечно, это состояние угнетает.
13: Anatoly ist deprimiert, weil irgendwie hätte er sich's ja denken können. Es kommt wieder nichts raus. Er muss an seine Tochter denken und an seine Frau, die die ganze Zeit an seiner Seite ist und das alles mit ihm trägt.
14: То есть я понимаю, что жизнь уходит.
13: Anatoly hat das Gefühl, sein Leben entgleitet ihm gerade. Er ist total am Boden und er weiß nicht, wie er weitermachen soll. Er kann einfach nicht mehr. Und weil er das Gefühl hat, dass das seine allerletzte Chance ist, meldet er sich bei jemandem. Und dieser jemand, der lebt in Deutschland.
14: Я сейчас уже не помню, как, каким образом, но, в общем, я, не зная языка, связался с...
13: Anatoly meldet sich bei dem Kinderarzt aus Nürnberg und fragt ihn, ob er ihn nicht untersuchen könnte. Was dabei rauskommt, erzähle ich euch später noch.
14: И спросил, нет ли возможности провести обследование и лечение меня, мое лечение здесь.
13: Ich habe mich am Anfang gefragt, wie das sein kann, dass Anatoly überhaupt noch lebt, nachdem er an so einem super gefährlichen Ort war in Tschernobyl. Und tatsächlich hängt es von ziemlich vielen Faktoren ab, ob Liquidatoren wie er ihren Einsatz überleben oder nicht. Es geht darum, wann der Einsatz war, ob sie direkt im Kraftwerk waren oder eher außerhalb und auch darum, dass jeder Körper anders mit Strahlung umgeht. Der eine verkraftet sie besser, der andere eher schlechter. Anatoly sagt, von seinem Team aus über 300 Leuten leben inzwischen nur noch weniger als 20%. Sein Liquidatorenverein hat versucht, da genau mitzuzählen. Das Ding ist nur, dass diese Männer jetzt wirklich alle wegen der Strahlung und wegen Tschernobyl gestorben sind, das kann man so nicht wirklich sagen. Weil wenn es um Krebserkrankungen geht, dann gibt's da meistens nicht die eine Ursache dafür. Das macht's auch generell so schwierig zu sagen, wie viele Todesopfer es wegen Tschernobyl gegeben hat. Da liegen die Schätzungen wahnsinnig weit auseinander. Manche sagen, es waren 4.000 Menschen, die da gestorben sind, und andere sagen 50.000. Aber es gibt einen Punkt, da ist sich die Wissenschaft ziemlich einig. Nämlich, dass es nach Tschernobyl eindeutig mehr Kinder mit Schilddrüsenkrebs gegeben hat, in den besonders verstrahlten Gebieten. Weil die Schilddrüse von Kindern sehr empfindlich auf Radioaktivität reagiert. Von einem dieser Kinder will ich euch erzählen. Und von einem Arzt, der ziemlich viel getan hat für dieses Kind. Und für viele andere Kinder von Tschernobyl. Der Arzt heißt Christoph Reiners. Er ist damals Anfang 40 und ist Nuklearmediziner. Und an einem Freitag im Frühling 1992, da ist er eigentlich gerade auf dem Weg ins Wochenende. Er geht zum Parkplatz und will ins Auto steigen.
15: Da kommt mir eine Frau mit einem kleinen Jungen entgegen, die in, sagen wir mal, gebrochenem Englisch mich anspricht.
13: Die Frau hält ihren kleinen Sohn an der Hand und sie ist ziemlich aufgelöst. Sie will wissen, wo das Westdeutsche Tumorzentrum ist. Da arbeitet Christoph.
15: Habe ich sie gefragt, warum sie das sucht. Und sie war natürlich außerhalb jeder Sprechstunde, am späten Nachmittag, frühen Abend. Und ich war skeptisch, dass sie ihr überhaupt helfen könnte.
13: Die Frau, so viel versteht Christoph, kommt aus Belarus. Also aus dem Land, das nach der Katastrophe die meiste Strahlung abbekommen hat. Und sie macht sich Sorgen um ihr krankes Kind.
15: Also die Frau war völlig aus der Fassung sozusagen.
13: Die Mutter zeigt auf den Hals von dem Jungen. Da ist ein dicker, weißer Verband.
15: Es geht um die Schilddrüse von ihrem Kind. Und in ihrem Land, in Belarus, könne dem Kind keiner mehr helfen.
13: Der kleine Junge heißt Pavel und ist 6 Jahre alt. Und Christoph sieht gleich, dem geht's gar nicht gut.
15: Der war sehr still, der war offensichtlich krank. Der war kurzatmig, hat schlecht schnaufen können. Und mir war klar, der braucht auch dringend Hilfe.
13: Christoph merkt nicht nur, dass der dringend Hilfe braucht. Er merkt auch, mit der Schilddrüse von Pavel kann irgendwas nicht stimmen. Und er weiß das, weil er, wirklich ausgerechnet er, einer der Experten für Schilddrüsenerkrankungen in Deutschland ist. Das ist schon irgendwie ein echt krasser Zufall. Christoph, der bringt die zwei jetzt auf seine Station, auf die Nuklearmedizin. Da gibt's eine Ärztin, die spricht sogar Russisch. Und Christoph sagt jetzt zu ihr:
15: Sie müssen bitte kommen, da ist eine Frau mit einem jungen Schilddrüsenkrebspatienten wohl. Und die sucht um Hilfe und wir müssen jetzt schauen, was wir für sie tun können.
13: Die russische Ärztin spricht mit Pavels Mama. Und die erzählt ihr jetzt alles, auf Russisch. Als sie fertig ist, übersetzt die Ärztin für Christoph.
15: Das Kind hat noch 3 Monate und dann ist es vorbei. So war die Information, die sie im Land bekommen hat.
13: 3 Monate. Das haben sie in Belarus gesagt. 3 Monate und dann wird Pavel sterben. Als Christoph das hört, muss er erst mal tief durchatmen.
15: Ja, mich hat es schon natürlich sehr mitgenommen, dieses Schicksal dieses kleinen Jungen mit der fortschreitenden Erkrankung zu erleben, auch der Unsicherheit.
13: Nach und nach erhält Christoph mehr Infos von Pavels Mama. Die Ärzte in Belarus, erzählt sie ihm, die haben den Jungen mehrfach an der Schilddrüse operiert. Jetzt bräuchte er eine Nachbehandlung, also eine Art Bestrahlung. Die hat er nicht bekommen in Belarus. Die gibt's da einfach nicht. Und genau diese fehlende Nachbehandlung, die hat jetzt dazu geführt, dass in Pavels Körper kleine Krebszellen zurückgeblieben sind. Und sie haben sich wieder ausgebreitet.
15: Die Lunge war voll von Metastasen und auch noch in anderen Körperabschnitten, sodass klar war, der braucht jetzt wirklich eine Behandlung, um ihn möglichst von diesen Metastasen zu befreien.
13: Man kann sich das vorstellen wie eine Bestrahlung von innen. Pavel, der kriegt jetzt Flüssigkeiten oder Kapseln verabreicht und die sollen die übrigen Krebszellen töten. wenigstens einen Teil davon.
15: Ich habe damals der Mutter gesagt, wahrscheinlich werden wir in diesem Fall die Metastasen in der Lunge nicht wegbekommen. Und so die Größenordnung der Überlebenszeit, die ich damals im Auge hatte, waren so 5 bis 6 Jahre.
13: Aber auch dafür braucht Pavel noch mehr Nachbehandlungen. Heißt also, er muss unbedingt wieder nach Deutschland kommen. Auch wenn Christoph gerade noch nicht weiß, wie sie das genau hinkriegen. Ein paar Monate später, im Sommer 1992, da packt Christoph seinen Koffer. Er ist eingeladen auf eine Konferenz der Weltgesundheitsorganisation. Ein ziemlich wichtiger Termin.
15: Ja, da war ein Gremium von etwa 30 Wissenschaftlern international. Da habe ich einige Kollegen getroffen aus Italien zum Beispiel, aber auch aus Japan.
13: Christoph erhofft sich viel von dieser Konferenz. Da sind nämlich Menschen, die sich seit Jahren mit dem Thema Schilddrüsenkrebs beschäftigen. Also Profis aus vielen verschiedenen Ländern. Und jetzt, nachdem er Pavel getroffen hat, will er mit denen unbedingt drüber sprechen, wie man Kindern mit Schilddrüsenkrebs aus der Gegend um Tschernobyl am besten helfen kann. Das Ding ist nur, seine Kollegen, die wollen vor allem drüber sprechen, wie man Schilddrüsenkrebs frühzeitig erkennt, aber nicht, wie man ihn heilt.
15: Wo und wie man die behandelt, dass das eben völlig offen war. Das hat mich beunruhigt.
13: Aber Kinder wie der kleine Pavel, die brauchen ja genau das. Eine Strahlenbehandlung nach der Operation. Und plötzlich, während Christoph da so sitzt und zuhört, entsteht in seinem Kopf so ein Gedanke und der wird immer größer und größer.
15: Da sah ich für mich die Aufgabe, da jetzt irgendwas zu machen.
13: Christoph fährt zurück nach Hause und er beschließt, er will die Kinder aus Belarus nach Deutschland holen und sie in seinem Krankenhaus behandeln. Zurück zu Anatoli. Der ist mittlerweile tatsächlich auch in Deutschland. Dieser Kinderarzt aus Nürnberg, der hat nämlich alles klargemacht, dass Anatoli da behandelt werden kann. Seine Blut- und Gewebeproben, die kommen ins Labor. Und jetzt sitzt Anatoli zusammen mit einem Übersetzer auf der Veranda seiner Unterkunft und wartet auf die Ergebnisse. Das Telefon klingelt. Die Ergebnisse sind da. Der Kinderarzt will sie ihm in einer Stunde persönlich vorbeibringen. Anatoli, der kämpft seit 6 Jahren darum, endlich die Wahrheit zu erfahren und zu wissen, was mit ihm los ist, um endlich was dagegen tun zu können. Und jetzt hat er das Gefühl, dass diese eine Stunde, die er jetzt noch warten muss, einfach nicht rumgehen will. Und er hat Angst, weil er befürchtet schon, dass er gleich nichts Gutes hören wird.
14: Ja.
13: Dann ist der Kinderarzt da. Er begrüßt Anatoli und zieht dann ziemlich schnell ein DIN A4-Blatt aus seiner Mappe raus. Als der Arzt die lateinischen Begriffe auf dem Blatt vorliest, da versteht Anatoli sie.
14: Subkutane Angiosarkomatose.
13: Subkutane Angiosarkome.
14: Я услышал саркома, я понимал, что это прямой путь к тяжелой онкологии.
13: Sarkom. Anatoli kennt das Wort. Und er weiß, das ist eine schlechte Nachricht. Er hat Krebs. Er liest den Befundbericht und da steht auch noch ungünstige Prognose. Also die Heilungschancen sind schlecht. Und Anatoli weiß, er braucht jetzt dringend Hilfe, wenn er überleben möchte. Anatoli ist wie gelähmt und in ihm drin ist alles total leer. Da ist nur ein einziger Gedanke in seinem Kopf. Seine Tochter Alla. Und dass sich jetzt jemand um sie kümmern muss. Der Arzt schaut ihn an und fragt, ob er sich operieren lassen will. Hier, in Nürnberg. Schon in 3 Tagen. Anatoli zögert keine Sekunde und sagt sofort ja.
14: Через несколько дней меня отвезли и провели операцию по удалению узлов.
13: 3 Tage später wird Anatoli auf einem Krankenbett in den Operationssaal geschoben. Kurz danach erfährt er von seinem Übersetzer, dass die OP erfolgreich war. Die Knoten an seinem Bein sind weg.
14: После операционный период он меня наблюдал, но перед отъездом он еще снабдил меня.
13: Bevor Anatoli wieder raus darf aus der Klinik, kommt der Kinderarzt nochmal vorbei. Und er hat noch was für ihn. Er drückt ihm eine riesige Schachtel mit Medikamenten in die Hand. Die reichen für mehr als ein Jahr. Es sind Medikamente, die würde er zu Hause in der Ukraine nie bekommen. Weil, ihr wisst ja, es gibt da keine Krankheiten, die mit Tschernobyl zu tun haben. Und deswegen kann man natürlich auch keine Medikamente dagegen verschreiben. Die Rechnung für die OP, die muss Anatoli übrigens nicht bezahlen. Das haben deutsche Hilfsvereine für ihn übernommen.
14: Поэтому сегодня на всех встречах со школьниками, когда меня спрашивают о состоянии здоровья, я говорю о том, что я жив благодаря немецким врачам.
13: Wenn Anatoli heute jemandem seine Geschichte erzählt, dann sagt er immer auch dazu, dass er dank deutscher Ärzte am Leben ist. Für diesen Kinderarzt war Anatoli wahrscheinlich ein Patient von ganz vielen. Aber für Anatoli war dieser Kinderarzt der Mensch, der sein Leben gerettet hat.
14: Das ist meine Geschichte, ja.
13: Ich finde, das wäre eine wunderbare Stelle, an der diese Geschichte jetzt einfach zu Ende sein könnte. Nach alledem, was Anatoli so durch hat. Dass er jetzt einfach heimfahren kann und ein stinknormales, glückliches Leben führen mit seiner kleinen Tochter und seiner Frau. Ende und Abspann. Aber leider sind wir ja im echten Leben und Geschichten enden da oft nicht an der Stelle, an der man sich das wünscht. Deswegen gibt's eine fünfte Folge in diesem Podcast. Und in der kommt noch einiges auf Anatoli zu. Als wir die Geschichten für diesen Podcast zusammengetragen haben, da ist uns was aufgefallen. Ost und West, die beiden Seiten, die waren ja jahrzehntelang bitter verfeindet. Aber nach Tschernobyl, da gibt's ein Zusammenrücken. Weil plötzlich geht's um Existenzielles. Da haben Menschen Angst um ihr Leben oder Angst um das Leben ihrer Kinder. Und sowas lässt andere Menschen nicht kalt, egal aus welchem Land sie kommen. So ist es auch mit Christoph, dem jungen Arzt aus Essen, der jetzt im Sommer 92 wieder zurück ist von der Konferenz der Weltgesundheitsorganisation.
15: Ich komme mit dem Gefühl zurück, dass man da was machen muss.
13: Er zieht los und sucht Sponsoren für seine Idee, kranken Kindern aus Belarus in seiner Klinik zu helfen. Und er ist selbst ziemlich überrascht, wie schnell er da richtig viel Geld zusammen hat. Jetzt muss er noch das Gesundheitsministerium in Belarus von seinem Projekt überzeugen. Und deswegen hat Christoph mit Kollegen von seiner Station einen Termin in Minsk, in der Hauptstadt von Belarus.
15: Wir mussten ja auch noch dort unser Projekt sozusagen verteidigen, vorstellen und erklären, was wir vorhaben, wie das organisiert werden soll.
13: Christoph und seine Kollegen haben Grafiken und Berichte ausgedruckt. Mit denen wollen sie den Mitarbeitern im Ministerium zeigen, dass dieses Projekt eine ziemlich wichtige Sache ist. Aber die schauen erstmal einfach nur kritisch.
15: Wir waren ja Aliens sozusagen.
13: Klar, passiert wahrscheinlich auch nicht alle Tage, dass da jetzt so eine Ärztegruppe aus Deutschland reinspaziert. Die fragen sich, was die jetzt von ihnen wollen. Und Christoph schlägt den Ärzten aus Belarus einen medizinischen Plan vor. Er darf die Kinder in Deutschland behandeln und dafür zeigt er ihnen, was sie brauchen, um diese Strahlentherapie bald selbst durchführen zu können. Aber erstmal müssen sie das alles lang und breit besprechen. In Sitzungen, die dauern stundenlang.
15: Viele Runden gab's da und die endeten immer mit viel Wodka.
13: Ja, es gibt Wodka. Und schließlich einen Erfolg. Das Gesundheitsministerium gibt Christoph grünes Licht für sein Projekt.
15: Als wir mit dem Behandlungsprojekt gestartet sind, gab es die Perspektive, dass etwa 1000 Kinder infolge dieses Tschernobyl-Unfalls an Schilddrüsenkrebs erkranken werden.
13: An einem Sonntag im Jahr 1993 landet das erste Flugzeug mit kranken Kindern aus Belarus. Und gleich am Montagmorgen geht's los mit Blutabnahmen, Röntgenaufnahmen und CTs. Und am Nachmittag bekommen die Kinder die erste Strahlenbehandlung. Die besteht daraus, dass sie kleine Kapseln schlucken. Und einen aus dieser Gruppe, den kennt Christoph schon.
15: Ja, die ersten Ergebnisse haben wir bei dem ersten Patienten, dem kleinen Pavel, gesehen, wo man sehen konnte, wie diese Lungenmetastasen, die seine Lunge komplett ausgefüllt hat, verschwanden. Das war ein super tolles Ergebnis.
13: Der kleine Pavel, also der Junge, den Christoph damals auf dem Parkplatz vor der Klinik getroffen hat. Dass seine Metastasen verschwinden, das ist zwar super, aber es bedeutet nicht, dass Pavel jetzt automatisch geheilt ist.
15: Meine Frage war immer nur, wie viele Jahre können wir ihm schenken? Und ich hatte 5 bis 6 Jahre gerechnet, auch das mit der Mutter besprochen. Sie gefragt, ob sie unter den gegebenen Umständen, dass das wahrscheinlich nicht mehr als 5 bis 6 Jahre sind, das will, dass ihr Sohn so weiter behandelt wird. Hat sie gesagt, auf jeden Fall.
13: Weil die Nachbehandlungen gut wirken, geht's Pavel plötzlich besser, als Christoph das erwartet hat. Er sieht ihn zwar nicht mehr regelmäßig, aber er kriegt trotzdem mit, was in seinem Leben so passiert.
15: Die Mutter hat mir mit gewisser Regelmäßigkeit Fotos von ihm geschickt, ganz stolz mit seinem Abiturzeugnis, ja, und solche Familienfotos sozusagen. Ne?
13: Pavel macht nicht nur Abitur, sondern er studiert sogar Mathematik. Aus diesen 6 Lebensjahren, die Christoph mal angenommen hatte, werden erst 10 und dann 12. Und Christoph denkt sich,
15: naja, vielleicht hätte er doch eine Chance, dass er wirklich eine normale Lebenserwartung hat.
13: Pavels Mutter teilt die guten Nachrichten mit Christoph, aber auch die schlechten. Deswegen schreibt sie ihm auch, als Pavel plötzlich immer stärkere Atemnot kriegt. Im Jahr 2008, also 16 Jahre nach der Begegnung auf dem Parkplatz, bekommt Christoph eine Mail. Es ist nur eine Textnachricht. Pavel ist tot. Er ist 22 Jahre alt geworden. In dieser Mail schreibt Pavels Mama auch nochmal, wie dankbar sie Christoph ist für alles.
15: Also die 16 Jahre wären ein Geschenk für ihren Pavel gewesen, so hat sie formuliert.
13: Christoph und Pavels Mama, die stehen bis heute in Kontakt. Die Begegnung mit Pavel, die hat ihn nie ganz losgelassen. Vielleicht gerade, weil sein Schicksal so wehtut. Von den wahrscheinlich mehreren 100 Kindern, die Christoph behandelt hat, ist Pavel nämlich der Einzige, der am Ende an seinem Krebs stirbt. Alle anderen überleben. Das war die 4. Folge von Tschernobyl, die Katastrophe und wir.
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10: Um 18.30 Uhr gleich mit Wolfgang Berger. Russlands Präsident Putin hat vorgeschlagen, Altkanzler Schröder als Vermittler im Ukraine-Krieg einzusetzen. Das hat in Deutschland unterschiedliche Reaktionen ausgelöst. Innerhalb der Bundesregierung zeigt man sich skeptisch. Aus Berlin Dietrich Karl Meurer.
16: Aus Regierungskreisen heißt es, man habe die Äußerungen Putins zur Kenntnis genommen. Sie reihten sich ein in eine Serie von Scheinangeboten. Solange Moskau seine Forderungen nicht ändere, gelte die Idee als wenig glaubwürdig. Aus Sicht der Bundesregierung gilt eine verlängerte Waffenruhe als erster Test für die Ernsthaftigkeit des Vorschlags. Auch Grünen-Ko-Fraktionschefin Britta Hasselmann weist den Vorschlag Putins zurück. Russlands Präsident könne den Krieg selbst beenden.
10: Der Golfstaat Kuwait ist nach eigenen Angaben mit Drohnen angegriffen worden. Laut dem Verteidigungsministerium haben die Streitkräfte heute früh mehrere feindliche Drohnen im eigenen Luftraum entdeckt und unschädlich gemacht. Es ist der erste derartige Vorfall in Kuwait, seitdem es offiziell eine Waffenruhe in der Region gibt. Andere Staaten, wie etwa die Vereinigten Arabischen Emirate, hatten das schon mehrfach wieder erlebt. Die Emirate melden heute, dass sie 2 iranische Drohnen abgewehrt haben. Vor der Küste Katars ist nach einem Angriff ein Feuer auf einem Frachter ausgebrochen. Das ist laut britischen Behörden aber inzwischen wieder gelöscht. Vor wenigen Tagen hatten sich auch der Iran und die USA trotz der Feuerpause angegriffen. Im Hafen von Teneriffa ist ein Großteil der Passagiere vom Kreuzfahrtschiff MV Hondius gebracht worden. Derzeit werden sie in ihre Herkunftsländer ausgeflogen. Aus Barcelona, Julia Macher.
17: Vor dem Landgang hatte ein Ärzteteam alle Passagiere untersucht. Keiner von ihnen zeigt bisher Symptome. Die deutschen Passagiere fliegen gemeinsam mit Personen aus den Niederlanden, Belgien, Griechenland und Lateinamerika zunächst in die Niederlande, reisen von dort begleitet von Ärzten nach Deutschland. Die Rückführung ist logistisch aufwendig. 23 Länder sind an ihr beteiligt. Sowohl der Generaldirektor der Weltgesundheitsorganisation WHO wie auch der Papst haben sich für die Solidarität und die Aufnahme der MV Hondius durch Spanien bedankt.
10: In Berlin läuft der Bundeskongress des Deutschen Gewerkschaftsbundes. Bis Mittwoch wollen etwa 400 Delegierte aus den 8 Mitgliedsgewerkschaften über den künftigen Kurs ihrer Dachorganisation beraten. Das vor allem vor dem Hintergrund der Reformen, die die Bundesregierung plant. Zum Auftakt des Kongresses hat die DGB-Vorsitzende Fahimi vor Angriffen auf Arbeitsrechte und Sozialstaat gewarnt. Man sehe, wie versucht werde, den 8-Stunden-Tag in Frage zu stellen oder soziale Sicherungssysteme auszuhöhlen, sagte Fahimi. Der DGB werde klare rote Linien ziehen. Sie warnte erneut davor, den Sozialstaat schlecht zu reden und die Beschäftigten zur Ursache der Krisen zu erklären. Im Verlauf des Treffens werden auch Kanzler Merz, Arbeitsministerin Baas und Finanzminister Klingbeil sprechen. Und das Wetter in Norddeutschland. Abends wechselhaft mit vereinzelten Schauern, meist jedoch trocken bei 10 bis 19 Grad. Nachts locker bis dicht bewölkt und zunächst meist trocken. Im Verlauf im Süden Niedersachsens aufkommender und nach Mecklenburg ausgereifender Regen, 9 bis 1 Grad. Morgen überwiegend stark bewölkt mit Regen entlang der Nordseeküste, vorübergehend auch mal heiter bei 9 bis 15 Grad. Dienstag wechselhaft mit trockenen Abschnitten und durchziehenden Schauern, 10 bis 14 Grad. Das waren die Nachrichten.
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17: Neigt sich der Krieg in der Ukraine tatsächlich dem Ende zu? Was von Putins Äußerungen zu halten ist, fragen wir gleich. Weitere Themen unter anderem planmäßige Evakuierung auf der MV Hondius, Start des DGB-Bundeskongresses in Berlin, Deutschland erreicht seinen Erdüberlastungstag und Fußball und Tennis im Sport am Sonntag. Ich bin Ulrike Heckmann. Guten Abend. Der russische Angriffskrieg gegen die Ukraine ist im 5. Jahr und Präsident Putin hat die Ziele seiner Spezialoperation, wie der Krieg in Russland hier offiziell genannt wird, bisher nicht erreicht. Nun sagte er gestern Abend in Moskau, er glaube, dass sie sich dem Ende zuneige. Wie muss man das lesen? Das habe ich unseren ARD-Korrespondenten für Moskau, Björn Blaschke, gefragt, der Putins Rede anlässlich der Militärparade gestern zum Jahrestag des Sieges der Sowjetunion über Nazi-Deutschland verfolgt hat.
18: Naja, ich glaube, dass er einfach so ein bisschen Optimismus verbreiten muss, weil er ja in der eigenen Bevölkerung mittlerweile eine gewisse Kriegsmüdigkeit erkennen kann, wenn er denn auf seine Bevölkerung gucken sollte. Und diese Kriegsmüdigkeit äußert sich so, dass seine Wirtschaftsvertreter mehr oder weniger unverhohlen ja auch schon Kritik äußern. Es rumort in der Gesellschaft, in der breiten Gesellschaft. Seine Umfragewerte sind in letzter Zeit gesunken. Das alles sind natürlich Dinge, die sowas wie Optimismus verlangen. Und ich glaube, dass er diesen Optimismus gefüttert hat gestern Abend. Und er hat natürlich nebenbei auch noch Donald Trump, den US-amerikanischen Präsidenten, auch noch wahrscheinlich versucht, ein wenig ruhig zu stellen. Denn mit ihm möchte er sich's ja auch nicht verscherzen. Also das sind alles Dinge, weshalb er da gestern, glaube ich, so ein bisschen Optimismus verbreitet hat. Ob er dahinter steht, das weiß ich nicht. Er sagte nun immer, dass er eigentlich Frieden wolle, wenn es geht auf diplomatischem Wege. Aber wenn er das eben nicht schafft auf diplomatischem Wege, dass er das dann eben militärisch erreichen will.
17: Zwischen Kiew und Moskau gab es Verhandlungen über ein Ende des russischen Angriffskrieges bisher unter Vermittlung der USA. Ohne die Europäer, auch weil der Kreml das ablehnte. Plötzlich nun spricht Putin eine mögliche europäische Vermittlung an. Er brachte ja Altkanzler Schröder als Kandidaten ins Gespräch, dessen Büro das schon abgelehnt hat. Aber ist die EU doch wieder mit am Verhandlungstisch aus russischer Sicht?
18: Naja, er hat immer gesagt, dass er mit allen reden würde. Also ob es jetzt Zelensky ist, der gerne kommen könne, aber dann müsste Zelensky eben nach Moskau kommen, das hat Putin ja gestern Abend auch gesagt, oder ob es die Europäer sind, das alles hat er nie in Bausch und Bogen verdammt, sondern er hat immer gesagt, er werde gegebenenfalls mit jedem reden, der das Gespräch mit ihm sucht. Und dass er das jetzt mit angeführt hat, das ist, denke ich, durchaus so, dass er wahrscheinlich, wenn da Herr Macron oder Herr Merz jetzt anrufen würden, durchaus so, dass er mit ihnen reden würde. Die Frage ist, was würde er ihnen erzählen? Nimmt er sie ernst oder eben doch nicht? Hört er dann doch am Ende eher auf Donald Trump? Ich glaube, dass es letztlich eine Nebelkerze war. Der wollte auch da ablenken von seinen wahren Problemen, will wieder Hoffnung spenden, dass es ja möglicherweise demnächst zu Ende geht mit diesem Krieg und dass er darüber selbstverständlich auch mit jedem reden würde. Ich glaube es ihm aber einfach nicht.
19: Putin sprach ja auch mögliche direkte Gespräche mit dem ukrainischen Präsidenten Selenskyj an. Gibt es da einen neuen Stand oder haben alle recht, die, wie es ja auch aus Regierungskreisen in Berlin gleich hieß heute, das sei nur ein weiteres Scheinangebot?
18: Ja, ich glaube, das ist ein Scheinangebot. Also letztlich wird er nur auf eine Seite hören und das sind die USA. Und die USA müssten wirklich den Druck verstärken gegen ihn und nicht den Druck jetzt wieder aufweichen, was ja im Zuge der Ölkrise durch den Krieg gegen Iran letztlich gemacht haben. Sie haben ja zeitweilig der Schattenflotte genehmigt, Öl wieder auszuliefern. Ich glaube, das sind die falschen Zeichen, wenn man denn tatsächlich Putin beeindrucken will. Und diese richtigen Zeichen, die da kommen müssten, die können, denke ich, eher von Trump kommen.

0: glaube ich eher gesagt, wir sind auf jeden Fall verhandlungsbereit. Aber wann das dann tatsächlich soweit sein soll, das wissen wir schlichtweg nicht.
1: Unser ARD-Korrespondent für Russland, Björn Blaschke. Nach Angaben der spanischen Behörden lief alles planmäßig und unter strengen Schutzmaßnahmen. Nach Ankunft vor Teneriffa wurde das von einem Hunter-Virus-Ausbruch betroffene Kreuzfahrtschiff Honius heute evakuiert. Mehrere Länder haben Rückholflüge für ihre Staatsbürger organisiert. Das Schiff selbst soll weiter nach Rotterdam in den Niederlanden fahren, um dort desinfiziert zu werden. Julia Macher.
2: In Beibooten, in kleinen Gruppen, wurde ein Großteil der Passagiere sowie ein Teil der Crew der MV Hondius an Land gebracht. Vom Hafen Granadilla im Südosten Teneriffas brachten Busse des spanischen Katastrophenschutzes die Menschen zum 10 Minuten entfernten Flughafen an die Startbahn zu den abflugbereiten Charter- und Militärmaschinen. Vor dem Landgang hatte ein Ärzteteam alle Passagiere untersucht. Keiner von ihnen zeigt bisher Symptome. Eine Gefahr für die Inselbevölkerung bestehe nicht, so Virginia Barcones, Direktorin des spanischen Zivilschutzes. Wir haben von Anfang an gesagt, dass die Menschen auf den Kanaren beruhigt sein können, weil es in keinem Fall zu einem Kontakt mit der Zivilbevölkerung kommen werde. Die gesamte Rückführungsaktion findet in eigens abgesperrten und bewachten Bereichen statt. Das Personal, das in Kontakt zu den Passagieren tritt, hat die entsprechenden Schutzausrüstungen. Auch seine Sicherheit ist garantiert. Die vier deutschen Passagiere fliegen gemeinsam mit Personen aus den Niederlanden, Belgien, Griechenland und Lateinamerika zunächst in die Niederlande, reisen von dort begleitet von Ärzten nach Deutschland. Das letzte Flugzeug soll morgen die Kanareninsel Teneriffa verlassen, das Kreuzfahrtschiff anschließend Kurs auf Rotterdam nehmen. Die Rückführung ist logistisch aufwendig. 23 Länder sind an ihr beteiligt. Sowohl der Generaldirektor der Weltgesundheitsorganisation WHO wie auch der Papst haben sich für die Solidarität und die Aufnahme der MV Hondius durch Spanien bedankt.
1: Bundesfinanzminister Klingbeil von der SPD war zwei Tage lang zu Besuch in Kanada. Es ging um eine Vertiefung der Zusammenarbeit beider Länder angesichts der wirtschaftlichen Folgen des Irankriegs und der Rolle der USA. Die europäischen Partner wollten eine starke transatlantische Perspektive, hieß es. Die Unruhe in der schwarz-roten Koalition holten den Vizekanzler auch in Toronto ein, berichtet Hauptstadtkorrespondent Philipp Eckstein, obwohl es dort auch viele Wohlfühltermine für Klingbeil gab, vor allem beim Treffen mit seinem kanadischen Amtskollegen.
3: Oh, very pleased to meet you, Minister Champagne. Welcome to Canada.
4: Wer auch immer in den Weg von Kanadas Finanzminister François-Philippe Champagne gerät, darf sich auf ein paar laute, freundliche Worte gefasst machen. Für seinen Gast aus Deutschland, Bundesfinanzminister Lars Klingbeil, hat sich Champagne oder auch Champagne, je nachdem, ob er gerade Englisch oder Französisch spricht, gleich zwei Tage freigeräumt.
3: Yeah, my friend Lars, which is an amazing friend.
4: Mein Freund Lars, ein großartiger Freund. Wieder und wieder beteuert der kanadische Minister die engen Beziehungen.
5: Lieber François-Philippe,
4: nennt Klingbeil seinen Amtskollegen, sagt, Kanada sei für Deutschland ein wichtiger, enger, ein verlässlicher Partner.
5: A close and reliable partner.
4: Bei Champagne klingt das dann so.
5: They call us the natural partners.
4: Sie nennen uns natürliche Partner.
5: I call us natural friends.
4: Ich nenne uns natürliche Freunde. Kanadas Finanzminister trifft mit Klingbeil Wirtschaftsvertreter, Politiker. Gemeinsam touren sie auch durch eine Werkhalle des Flugzeugbauers Bombardier. Dort gibt es Applaus für die Angestellten und Smalltalk. Von einem aus Deutschland ausgewanderten Facharbeiter will Klingbeil wissen.
5: For the World Cup, your fingers crossed for Germany.
4: Drückt er bei den anstehenden Fußball-Weltmeisterschaften Deutschland oder Kanada die Daumen?
6: And for Canada.
4: Beiden natürlich. Die Antwort ganz nach Finanzminister Champagnes Geschmack. Gruppenfotos, Applaus, Händeschütteln, warme Worte. So geht das zwei Tage lang in einem fort. Torontos Bürgermeisterin Olivia Chow hat sich für ein kurzes Treffen mit Klingbeil extra zu ihrem schwarzen Blazer einen roten und einen goldenen Schal angezogen.
7: I thought, you know, red and gold.
4: Wo Klingbeil auch hinkommt, die deutsch-kanadische Freundschaft wird zelebriert. Doch so unterhaltsam das teilweise ist, so ernst der Hintergrund. Kanada steht genau wie Deutschland enorm unter Druck. Die so wichtigen Beziehungen zu den USA, unter US-Präsident Trump werden sie hart auf die Probe gestellt. Gewissheiten wanken und so versichert Klingbeil.
8: Wir setzen beide Länder auf Stärke durch Kooperation. Wir sind gerade in einer Phase, in der wir eigene Resilienz erhöhen und Abhängigkeiten reduzieren, damit man uns nicht international erpressen kann.
4: Noch mehr Wirtschaft.

0: Wirtschaftliche Zusammenarbeit bei der Energieversorgung, bei Rohstoffen, künstlicher Intelligenz und in der Rüstungsproduktion. Immer wieder wird das bei dem Besuch angekündigt, ja beschworen, ohne dass es aber konkreter wird. Der Besuch in Toronto, für Klingbeil hätten das halbwegs entspannte Tage werden können, wären da nicht die Nachrichten aus Berlin.
1: Ja, muss nicht drum herum reden, dass die letzten Wochen nicht gut waren.
0: Noch in Kanada macht Klingbeil öffentlich. Am Dienstag wird der Koalitionsausschuss tagen. Er möchte, dass
1: diese Koalition wieder in einen anderen Modus schaltet, nämlich das Miteinander, die großen Dinge in diesem Land hinzubekommen.
0: Die positive Energie aus Kanada. Vielleicht kann Klingbeil davon zumindest etwas mit zurück nach Berlin bringen.
2: Das Miteinander, die großen Dinge in diesem Land hinbekommen, das dürfte auch ein Wunsch der DGB-Spitze sein, die von heute an nach Berlin eingeladen hat zum Bundeskongress des Deutschen Gewerkschaftsbundes, der alle 4 Jahre stattfindet. Unter dem Motto »Stärker mit uns« geht es um die Leitlinien gewerkschaftlicher Arbeit in den kommenden Jahren und das in politisch und auch wirtschaftlich bewegten Zeiten. Wir erleben eine Arbeits- und Wirtschaftswelt im Umbruch. Wo stehen die Gewerkschaften in Deutschland dabei überhaupt? Das habe ich Wolfgang Schröder gefragt, Professor für Politikwissenschaften an der Uni Kassel.
3: Stehen mittendrin. Sie versuchen, die vorhandenen Regularien zu halten. Das heißt also Tarifverträge, Mitbestimmung, die Vorkehrungen des Sozialstaats, sehen aber, dass es immer schwieriger wird, weil sie selbst weniger Mitglieder haben und weil auf Arbeitgeberseite ein geringeres Interesse an sozialpartnerschaftlichen Arrangements besteht. Und dann kommt der Staat, der auch dabei ist, seinen Sozialstaat umzubauen. Und das betrifft eben auch Arbeitnehmerrechte und Beteiligungsmöglichkeiten von Beschäftigten.
2: Hinzu kommt ja noch etwas anderes. In der SPD hatten die Gewerkschaften ja über Jahrzehnte ihren angestammten politischen Partner. Doch bei den letzten Wahlen hat die SPD viele ihrer Stammwähler in der Arbeiterschaft an die AfD verloren. Ist das auch ein Zeichen, dass die Gewerkschaften an Einfluss verlieren oder womöglich schon verloren haben?
3: Das würde ich nicht überbewerten, weil hier ist eine Gruppe von Menschen, die früher entweder gar nicht gewählt haben oder auch teilweise Sozialdemokratie, Christdemokratie und andere Parteien, die aber nicht unbedingt in den Gewerkschaften und in der Sozialdemokratie den Garanten für eine stabile sozialstaatliche Entwicklung sehen. Aber es ist ein klares Warnsignal und vor allen Dingen, was wirklich sehr prekär ist, dass die Sozialdemokratie immer weniger als der Anwalt die Referenzposition für Beschäftigte und Arbeitnehmerschichten, vor allen Dingen im unteren, mittleren Bereich, gesehen wird.
2: Vor welchen Herausforderungen steht denn der DGB da, wenn er sich in Zukunft aufstellen will, auch angesichts der nächsten anstehenden Wahlen und der jüngsten Umfragen, wonach ja die AfD in Sachsen-Anhalt zum Beispiel mit jetzt 41% Zustimmung erstmals klar auf Platz 1 liegt?
3: Naja, sie sieht sich damit konfrontiert, dass eine Kraft immer stärker wird, die Gewerkschaften als Gegner sieht, und zwar sowohl in der Wirtschafts- und Sozialpolitik und noch viel stärker in der Demokratiepolitik. Und das kann zum Beispiel in Sachsen-Anhalt, wenn man das Regierungsprogramm der AfD genau studiert, bedeuten, dass hier alles versucht wird, wenn eine AfD an die Macht kommen sollte, um Positionen von NGOs, von Gewerkschaft, von Wissenschaft, von Kirchen zu schleifen und deren Rolle im öffentlichen Leben in einem starken Maße zu reduzieren.
2: Stichwort Demokratie. Da wird ja immer wieder gesagt, die Gewerkschaften seien auch wichtig für die Stärkung der Demokratie. DGB-Chefin Fahimi hat das zur Eröffnung des DGB-Kongresses heute in Berlin auch angesprochen. Aus Ihrer Sicht, welche Rolle spielen die Gewerkschaften gerade dafür, für die Demokratie?
3: Ja, man muss sehen, wir leben ja in einer Demokratie im Kapitalismus. Und das heißt, das Grundgebot der Demokratie ist die Gleichheit. Die Grundorientierung von Marktwirtschaft und Kapitalismus ist die Ungleichheit. Und mit dem Modell der Wirtschaftsdemokratie versucht man gerade in der Wirtschaft Haltelinien für Beteiligung, für Mitbestimmung, für ein gutes Arbeitsleben zu organisieren. Und in dem Maße, in dem diese Regularien zur Disposition gestellt werden, ist auch das Maß an Demokratie in der Wirtschaft rückläufig. Was wir zum Beispiel daran feststellen können, dass es heute nur noch in 7% der Betriebe Betriebsräte gibt, dass nur noch etwa 38-39% der Beschäftigten insgesamt in Betrieben arbeiten, in denen ein Betriebsrat existiert. Und das ist ja so eine Minimalposition, wo Arbeitnehmer auch ihrerseits Referenzpositionen haben, um sich im Arbeitsleben durchzuschlagen und Ansprechpartner, die dazu beitragen können, dass ihre Rechte auch gewahrt sind.
2: Ihre Wahrnehmung, inwieweit können die Gewerkschaften denn da parteiübergreifend Brücken schlagen?
3: Das können sie sehr wohl, weil die deutschen Gewerkschaften sind Einheitsgewerkschaften. Das heißt, anders als in der Weimarer Republik, wo wir sogenannte Richtungsgewerkschaften hatten, also so sozialdemokratisch-liberale, kommunistische und christliche, gibt es seit 1945 Einheitsgewerkschaften. Das bedeutet auch, dass in den Vorständen in der Regel auch Vertreter unterschiedlicher Parteien zusammen sind. Die haben gute Kontakte sowohl ins Unionslager, SPD-Lager, ins linke Lager, auch ins grüne Lager hinein. Und das können Sie auf jeden Fall gut nutzen, weil unser Wirtschaftsmodell ja in starkem Maße eigentlich auf Kooperation aufgebaut ist. Und für Kooperation braucht man starke Akteure, die diese Kooperation nicht nur machtpolitisch tragen können, sondern auch ideenpolitisch, also die Vorstellung haben, was man tun muss, um auf die veränderte Arbeitswelt auch reagieren zu können. Und das ist ja eigentlich die Hauptherausforderung, dass nämlich die Arbeitswelt sich durch die technologischen Entwicklungen, vor allen Dingen künstliche Intelligenz, durch neue Wertschöpfungsketten, durch neue Ressourcen, doch sukzessive grundsätzlich verändert. Und um Sicherheit im Wandel zu ermöglichen, braucht man starke Akteure, die das begleiten. Und da sind Gewerkschaften gefragt.
2: Wolfgang Schröder, Professor für Politikwissenschaften an der Uni Kassel. Das Jahr ist noch jung, aber bereits heute hat Deutschland die Menge an natürlichen Ressourcen der Erde verbraucht, die ihm rein rechnerisch gesehen anteilig zustehen, so die Organisation Global Footprint Network. Dieser Think Tank mit Hauptsitz in Kalifornien analysiert die ökologischen Fußabdrücke der einzelnen Staaten und errechnet daraus, wann sie ihren jeweiligen sogenannten Erdüberlastungstag erreichen. Dominik Bartoschek.
4: Die Industrie braucht Energie, Autos verursachen CO2 und wertvolle Böden verschwinden unter Beton und Asphalt. Jeden Tag verbrauchen wir in Deutschland also viele Ressourcen. Die Erde kann diese nur bis zu einem begrenzten Zeitpunkt erneuern und dieser Zeitpunkt ist für Deutschland genau heute, hat die Non-Profit-Organisation Global Footprint Network berechnet. Demnach sind unsere natürlichen Ressourcen für dieses Jahr verbraucht und wir leben ab sofort auf Pump. Würden alle Länder auf der Erde so wirtschaften und konsumieren wie wir, dann bräuchte es dafür nicht nur einen Planeten, sondern gleich drei. Der BUND verlangt aus diesem Anlass ein Umdenken der Bundesregierung. Energiesparen müsse oberste Priorität bekommen. Unter anderem fordern die Umweltschützer ein generelles Tempolimit auf Autobahnen, den Ausbau der erneuerbaren Energien und der E-Mobilität.
2: Heute ist auch bundesweiter Tag gegen den Schlaganfall. Er soll darauf aufmerksam machen, wie man vorbeugen kann, woran man einen Schlaganfall erkennt und wie man in einem akuten Fall richtig reagiert und er soll zeigen, welche Hilfsangebote es gibt, um mit den Folgen eines Schlaganfalls im Alltag klarzukommen. Dazu gehören auch sogenannte Schlaganfall-Lotsen für die Nachsorge. Die Gesundreporterin Alina Ryazanova stellt das Projekt vor.
5: Die Schlaganfall-Lotsin Isra Kedda telefoniert mit einem Patienten, der vor 2 Monaten einen Schlaganfall erlitten hat.
6: Und mit dem Gehen geht es jetzt schon besser. Das heißt, Sie können auch eine längere Strecke laufen.
5: Der 71-Jährige ist einer von 21 Patientinnen und Patienten, die seit dem Start des Biloze-Projekts im Sommer 2025 von 2 Lotsinnen betreut werden. Ein Jahr lang unterstützt Isra Kedda Betroffene und ihre Angehörigen während und nach der Behandlung im jüdischen Krankenhaus.
6: Wenn sie wieder zu Hause sind, müssen eben sehr viele Dinge organisiert werden. Und damit sind die Patienten und die Angehörigen oft eben überfordert, weil es braucht eigentlich jemanden, der sich im Gesundheitswesen auskennt, um diese Dinge zu planen und zu organisieren.
5: Auch Evelyn Augtun fühlte sich überfordert. Ihr Mann lag nach dem Schlaganfall im künstlichen Koma und braucht immer noch viel Betreuung.
7: Man ist ja schon sehr belastet, alleine durch den Schlaganfall, den der Partner erlebt hat. Man hat ja viel um die Ohren, muss sich um ganz viele Sachen kümmern. Und die Schlaganfall-Lotsen sind halt für meinen Mann und mich da, um uns zu unterstützen und Sachen klarzustellen.
5: Es sind fast 270.000 Menschen in Deutschland, die jährlich einen Schlaganfall erleiden. Das Risiko eines zweiten Schlaganfalls sei deutlich höher, wenn die Menschen sich selbst überlassen werden, sagt Dr. Gerhard Jan Junge-Hülsing, Chefarzt der Neurologie am Jüdischen Krankenhaus Berlin. Gerade in Gegenden wie Berlin-Wedding, wo viele Menschen allein wohnen oder arm sind, sei die anschließende Betreuung durch die Schlaganfall-Lotsinnen umso wichtiger.
8: Das Entscheidende im Lotsenprojekt ist, dass sie sich nicht nur um administrative Dinge kümmern, sondern eben auch um die Nachbehandlung. Also der Kontakt mit den Hausärzten, dass die ein cholesterinsenkendes Medikament verschreiben, dass die Blutdruckeinstellung funktioniert und so weiter und so fort. Das heißt, da hilft man, alles zu tun, dass es eben nicht dazu kommt.
5: Also nicht zu einem neuen Schlaganfall. Dazu gehört auch, Betroffene zu motivieren, zurück in den Alltag zu finden, wieder soziale Kontakte aufzubauen und gesünder zu leben, erklärt Isra Kedda.
6: Oft kommt das eigentlich von den Patienten schon alleine. Ja, ich weiß, ich könnte was daran ändern, ich könnte das Rauchen reduzieren. Und wenn das nicht von alleine kommt, dann können wir das auch gemeinsam anregen, indem wir erstmal natürlich aufklären zu den Risikofaktoren, wozu das führen kann.
5: Die Teilnahme am Beloze-Projekt ist kostenlos. In Berlin und Brandenburg gibt es bislang kein anderes Angebot dieser Art. Das sollte sich ändern, meint Dr. Gerhard Jan Junge-Hülsing.
8: Wir sind ja nur ein Tropfen auf den heißen Stein. Also wir sind sozusagen ein beispielhaftes Projekt, das zeigen kann und soll der Politik, das ist super wichtig und es funktioniert.
2: Und damit kommen wir zum Sport. Bei bestem Wetter haben die Fußballer des Hamburger SV heute ihr letztes Heimspiel der Saison hinter sich gebracht. Im ausverkauften Volksparkstadion sahen die Fans am Ende einen 3:2 Erfolg ihres Teams über den SC Freiburg in der Kast.
9: Ja, die Freiburger haben als Europa-League-Finalist in dieser Saison ja gezeigt, dass sie Fußball spielen können, waren also nicht irgendein Gegner. Aber der HSV war heute einfach besser. Einer der Hamburger Torschützen, Fabio Baldé. Und er war vor allem von der Atmosphäre beim letzten Heimspiel des Jahres total begeistert.
10: Unglaublich. Ich glaube, jedes Mal, wenn wir hier spielen, ist es ein Privileg. Aber man hat heute einmal mehr gesehen, was für eine Wucht und was für eine Power die Fans haben. Wir haben. Und ich glaube, als Gemeinschaft ist es sehr schwer, hier gegen uns zu bestehen. Und ich bin einfach überglücklich, so einen Support von den Fans, von den Familien zu spielen. Und ich glaube, man hat auch gesehen, dass wir heute sehr befreit gespielt haben.
9: Ja, kein Wunder, wo der Klassenerhalt doch schon vor diesem vorletzten Spieltag für den HSV klar war. Jetzt gleich könnte eine weitere Entscheidung fallen. Sollte der Tabellenletzte Heidenheim in Köln verlieren, kann sich der Club nicht mehr retten und wäre abgestiegen. Allerdings sieht es aktuell nicht nach einer Heidenheimer Niederlage aus. Im Gegenteil, Heidenheim führt nämlich mit 2:1 Mitte der zweiten Halbzeit in Köln. In der Bundesliga der Frauen feierte Werder Bremen heute einen hohen 7:0-Sieg gegen Absteiger Jena. Und damit ist klar, die Bremerinnen werden die Saison als Tabellensechste beenden. Wir gehen in die zweite Fußball-Bundesliga der Männer. Da steht Preußen Münster nach einem 1:1 gegen Darmstadt als Absteiger fest. Der vorletzte Fürth musste sich Hertha BSC mit 1:2 geschlagen geben, ist also noch akut abstiegsgefährdet. Die überraschendste Niederlage des Tages, Aufstiegsanwärter Elversberg hat bei der gefährdeten Fortuna aus Düsseldorf mit 1:3 verloren. Darüber wird sich vor allem der Konkurrent im Aufstiegsrennen Hannover 96 freuen, Holger Gerska.
11: Damit gehen die SV Elversberg, Hannover 96 und der SC Paderborn punktgleich in den letzten Spieltag. Elversberg hat trotz der Niederlage in Düsseldorf immer noch die deutlich beste Tordifferenz und trifft am letzten Spieltag zu Hause auf Preußen Münster, den schon abgestiegenen Tabellenletzten. Hannover 96 hat auch ein Heimspiel. Mit einem Sieg gegen den 1. FC Nürnberg wäre die Relegation sehr realistisch. Ein Rechenbeispiel: gewinnt Hannover 1:0, müssten die viertplatzierten Paderborner in Darmstadt ein 5:0 schaffen. Im Abstiegskampf ist die Lage für Eintracht Braunschweig trotz des gestrigen Sieges gegen Dresden weiterhin gefährlich. Die Eintracht spielt nächste Woche bei den schon aufgestiegenen Schalkern. Mit einer knappen Niederlage wäre zumindest der Direktabstieg vermieden, denn die beiden Rivalen Fürth und Düsseldorf treffen direkt aufeinander, können also nicht beide gewinnen. Und dennoch, der Relegationsplatz 16 bleibt eine Option für die Braunschweiger. Um ganz sicher aus eigener Kraft in der Liga zu bleiben, müsste die Eintracht auf Schalke gewinnen.
9: Viel Drama also in der zweiten Liga, was den letzten Spieltag angeht. Drama hat Deutschlands bester Tennisprofi Alexander Zverev in seiner Karriere auch schon des Öfteren erlebt und vermutlich mehr als ihm lieb ist. Heute aber in Rom beim Masters-Turnier hat er kein Drama erlebt. Da ist er souverän ins Achtelfinale gekommen durch einen 6:1 und 6:4 Erfolg über den Belgier Brooks, Matthias Merget.
12: Alexander Zverev hat sich von seinen gesundheitlichen Problemen gut erholt. Der zweimalige Sieger des Turniers, der zuletzt über Fieber klagte, gewann sein zweites Match ohne Probleme. Zuvor hatte Zverev noch geschwächt gegen seinen Landsmann Daniel Altmaier gesiegt. Diesmal war sein Arbeitstag schon nach 74 Minuten beendet. Gegen den aufstrebenden Blocks hatte Zverev bereits beim Turnier in München in 2 Sätzen gewonnen.
9: Die Handballer des SC Magdeburg haben sich den ersten Matchball zur Meisterschaft erarbeitet. Nach einem hohen Sieg gegen Hamburg können sich die Magdeburger im kommenden Spiel schon vorzeitig zum Meister krönen. Direkt dahinter in der Tabelle mit 7 Punkten Rückstand stehen die Füchse Berlin auf Platz 2. Sie gewannen heute ebenfalls deutlich beim deutschen Rekordmeister THW Kiel. Thomas Koos berichtet von diesem Spiel.
13: Eine Niederlage, die am Ende wehtat, denn der THW hielt 49 Minuten richtig gut mit gegen die Füchse aus Berlin. Da war es spannend, da war es eng, da stand es 25:25, aber in den letzten 10 Minuten dann zu viele Fehler. Es fehlte vielleicht auch ein bisschen beim ersatzgeschwächten Team von Philipp Biecher die Kraft. Und so ging dieses Spiel am Ende deutlich verloren. Die Kieler müssen also jetzt um Platz 5 zittern. Die Füchse bleiben im Rennen um die Champions League-Qualifikation dicht dran an den Flensburgern. Und das ist auch gut für den THW Kiel. Das ist doch das Beste bei dieser Niederlage vor den 10.000 Besuchern. Also Kiel mit der 7. Saisonniederlage und steckt weiter in der Bundesliga-Krise.
9: Bei der Italien-Rundfahrt der Radprofis, dem Giro d'Italia, ging heute der Abstecher nach Bulgarien zu Ende. Sieger auf der 3. Etappe wurde der Franzose Paul Magnier. Das rosa Trikot des Gesamtführenden behält der Uruguayer Thomas Silva. Morgen steht der erste Ruhetag beim Giro an, ehe es dann am Dienstag weitergeht.
2: Danke an Ina Kast. Das waren die Themen des Tages hier auf NDR Info mit Ulrike Heckmann. 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
1: Um 19 Uhr mit Wolfgang Berger. Der Vorschlag von Russlands Präsident Putin, Altkanzler Schröder als Vermittler im Ukraine-Krieg einzusetzen, hat in Deutschland unterschiedliche Reaktionen ausgelöst. Innerhalb der Bundesregierung zeigt man sich skeptisch. Aus Berlin Dietrich Karl Meurer.
2: Aus Regierungskreisen heißt es, man habe die Äußerungen Putins zur Kenntnis genommen. Sie reihten sich ein in eine Serie von Scheinangeboten. Solange Moskau seine Forderungen nicht ändere, gelte die Idee als wenig glaubwürdig. Aus Sicht der Bundesregierung gilt eine verlängerte Waffenruhe als erster Test für die Ernsthaftigkeit des Vorschlags. Auch Grünen-Ko-Fraktionschefin Britta Hasselmann weist den Vorschlag Putins zurück. Russlands Präsident könne den Krieg selbst beenden.
1: Auf Teneriffa werden weiter Menschen von Bord des Kreuzfahrtschiffes MV Hondius in ihre Heimatländer gebracht. Dort hatte es mehrere Infektionen mit dem Hantavirus gegeben. Unter den Passagieren und Crewmitgliedern zeige niemand Symptome, teilte das spanische Gesundheitsministerium mit. Viele wurden bereits aufs spanische Festland und nach Frankreich ausgeflogen. 4 Deutsche sollen am Abend in Eindhoven landen, zusammen mit Niederländern, Belgiern und Griechen. Alle Urlauber müssen vorerst in Quarantäne bleiben. Der Ärzteverband Marburger Bund fordert strengere Regelungen beim Zugang zu Alkohol. Nur noch lizenzierte Verkaufsstellen sollten Schnaps verkaufen. Supermärkte, Tankstellen und Kioske sollten dagegen keinen hochprozentigen Alkohol mehr anbieten dürfen, hieß es. Laut dem Ärzteverband gehört Alkoholkonsum zu den größten vermeidbaren Gesundheitsrisiken in Deutschland. Internationale Erfahrungen zeigten, dass höhere Altersgrenzen und strengere Verkaufsregeln den Konsum deutlich senken könnten, vor allem bei Jugendlichen. In der Fußball-Bundesliga hat der Hamburger SV sein letztes Heimspiel der Saison gewonnen. Der HSV besiegte Freiburg mit 3:2. Aus Hamburg Mats Nicholson.
3: Die frühe Führung durch Jatta konnte Martanovic für Freiburg umgehend ausgleichen. In der zweiten Hälfte aber gelang den Hamburgern der Doppelschlag. Der mal wieder überragende Vuskovic traf per Freistoß zum 2:1. Der gerade eingewechselte Balde legte das 3:1 nach. Martanovic' Anschlusstor kam zu spät. Freiburg hat die Europapokalteilnahme in der kommenden Saison noch nicht sicher. Der Hamburger SV wird diese Saison definitiv als bester Nordclub beenden.
1: In der zweiten Bundesliga gewann Düsseldorf mit 3:1 gegen Elversberg. Hertha BSC besiegte Greuther Fürth mit 2:1. Münster und Darmstadt trennten sich 1:1. Und damit steht Münster als Absteiger fest. Das waren die Nachrichten. Das Wetter in Norddeutschland. Nachts wechselnd bewölkt und von Süden aufkommender Regen, 9 bis 1 Grad. Morgen überwiegend stark bewölkt mit Regen, entlang der Nordseeküste auch mal heiter, 9 bis 15 Grad. Dienstag wechselhaft mit Schauern bei 10 bis 14 Grad. Es ist jetzt 19.03 Uhr.
0: 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Hören, was dahinter steckt. Die ecuadorianische Botschaft in London, 2013. Einmal in der Woche kommt ein ehemaliger britischer Elitesoldat und trainiert den australischen Hacker, Journalisten, Verleger und Gründer von WikiLeaks, Julian Assange.
4: Also da ist einer, der, glaube ich, so von der britischen Special Forces reinkam. Das war so ein Sympathizer, so jemand, der irgendwie WikiLeaks gut fand. Und er kam einmal die Woche, glaube ich, hieß James, und hatte irgendwie mit Julian immer so für eine Stunde Boxing geübt. Da gab es einen unglaublich massiven Druck der US-Regierung auf ihn. Ja, also es war die USA gegen eine Person, ja. Und das hat Spuren hinterlassen. Ja, und dieser Boxing war da so, damit er da auch eine etwas andere Körperlichkeit erfährt, als was er sonst hatte. Also auch so Gleichgewicht und Schwitzen und so. Das hat man auch gesehen, dass das er das auch uns zeigen wollte. Ne? Er wollte auch sich selber inszenieren in dem Sinne. Er wollte irgendwie Bilder zeigen, wo er stark aussieht. Er wollte keine Bilder uns geben, wo er nicht stark aussieht.
0: John Götz ist NDR-Journalist und mehrmals in der Botschaft, in der Assange von 2012 bis 2019 lebt. Hat mit und über WikiLeaks gearbeitet.
4: WikiLeaks war die Vorstellung, dass man tatsächlich durch Transparenz von Machthaber, von Menschen, die wichtige Entscheidungen treffen, von Militärs, von Sicherheitsapparat, die grundsätzlich verändern kann. Und in dem Sinne ist es ein Beispiel von einer demokratischen Radikalität, die durch Journalismus zu erreichen sei. Wichtig war immer, dass der Journalismus liefert, also die Transparenz, die man braucht, um die Gesellschaft zu ändern. So, ne? Und WikiLeaks sollte ein Projekt sein, der Journalistin und als journalistisches Projekt selber die Mächtigen in die Ecke treibt durch Transparenz.
5: My name is Julian Paul Assange. Assange is spelled A-S-S-A-N-G-E. Julian is spelled with an A.
6: Last
5: call
6: station, Hotel 26.
0: Kampf der Geheimhaltung. Julian Assange, WikiLeaks und die Pressefreiheit. Von Lea Eichhorn und John Götz.
7: Die Luft wird dünner um Julian Assange. Der High Court in London hat entschieden, dass die Auslieferung des WikiLeaks-Gründers nach Schweden rechtmäßig ist.
8: It's time to call out WikiLeaks for what it really is.
9: Es wird Zeit, WikiLeaks endlich als das zu bezeichnen, was es ist. Ein feindlicher, nichtstaatlicher Geheimdienst.
10: Hostile Intelligence Service.
11: Hello. First of all, I want to tell you how much I admire you. You're my heroes.
12: I am not free today because the system worked.
13: Ich bin heute nicht frei, weil das System funktioniert hat.
0: Julian Assange bei seinem Auftritt vor dem Europarat.
12: I am free today after years of incarceration because I pled guilty to journalism.
13: Ich bin heute frei, weil ich mich nach Jahren der Inhaftierung schuldig bekannt habe, und zwar schuldig, Journalismus betrieben zu haben.
12: It's good to be back. So thank you for your thought and keep up the fight.
4: Die erste Begegnung mit Julian Assange war in der sogenannten Bunker-Raum da in der Guardian, also Redaktion in London. Und da war Assange da mit einer kleinen Kiste voll von USB-Sticks. Und wir saßen da alle im Raum mehrere Tage und haben gemeinsam die afghanische Kriegsberichte da gelesen. Also mein Name ist John Götz. Ich wohne seit 1989 kontinuierlich in Deutschland. Und in der Zeit beim Spiegel habe ich zusammen mit zwei anderen Kollegen im Prinzip WikiLeaks als Projekt gemacht. 2011 habe ich Spiegel verlassen und WikiLeaks mitgebracht. Also weg vom Spiegel und zum NDR.
0: John Götz und Julian Assange kennen sich beruflich und privat. Aus der intensiven Zusammenarbeit ist auch eine Freundschaft geworden.
4: Wir haben da häufiger über die Jahre telefoniert, also wenn er telefonieren könnte. Also ich weiß, dass es manchmal irgendwie auch so genervt hat. Also so sonntags, keine Ahnung, spazieren gehen mit meinen Kindern da im Volkspark am Friedrichshain, dann irgendwie, ich glaube, wenn man mit jemandem spricht, der in so eine Art gefangene Situation ist, hat das eine Schwere, die es nicht hat, mit anderen zu telefonieren. Ja, und das war nicht immer angenehm.
0: Es geht um den vielleicht eigenartigsten und kompromisslosesten Journalisten unserer Zeit. Den Verleger und Hacker Julian Assange. Wie WikiLeaks entstanden ist und was die Plattform für den Journalismus und die Pressefreiheit bedeutet. Auch darum geht es. März 2026. Im Berliner Theater Hau, Hebbel am Ufer, gehen die Lichter an. Das Disruption Network Lab bereitet hier einen Kongress vor. Exposing Crimes is not a crime. The real world consequences of WikiLeaks. Verbrechen aufzudecken ist kein Verbrechen. Die realen Konsequenzen von WikiLeaks. Hier treffen sich in den kommenden Tagen Journalistinnen und Journalisten, Whistleblower, WikiLeaks-Mitarbeitende, Sympathisanten und Interessierte. John Götz ist als Gast auf dem Podium und für dieses Feature dabei.
10: Hi.
0: Julian Assange hat WikiLeaks 2006 gegründet. Eine Plattform, die radikale Transparenz versprach. Eine Plattform gegen das Unwissen und gegen die Ahnungslosigkeit der Öffentlichkeit. Ein Akt der Demokratie. Oder ein Verbrechen? 2006. In einer Art Bürowohnung in Melbourne treffen sich ein paar Hacktivisten. Hacktivismus ist die Verbindung von Hacking und Aktivismus. Manche haben ein technisches, andere ein politisches Interesse. Oder beides. Sie brechen Regeln für ein gesellschaftliches Ideal. So eine Brechung ist die Plattform WikiLeaks. Jeder kann hier anonym Videos, Fotos, Dokumente veröffentlichen.
14: WikiLeaks galt am Anfang als eine Mischung aus einem Freak-Projekt von Leuten, die interessant, faszinierend, aber irgendwie auch ein bisschen schräg sind, die offenkundig sehr viel mit Computern und der Digitalisierung zu tun hatten, zu einem Zeitpunkt, als das die großen Gesellschaften des Westens noch nicht so sehr hatten.
0: Holger Stark ist einer der stellvertretenden Chefredakteure und Co-Leiter des Ressorts Investigative Recherche bei der Wochenzeitung Die Zeit.
14: Es war ein Projekt, was anfangs auch technisch wirkte und wo gleichzeitig aber immer schon auch die politische Komponente, die politische Größe und die politische Dimension eine Rolle mitspielte.
4: WikiLeaks ist immer eigentlich ein deutsches Projekt. Eigentlich war WikiLeaks ein Projekt von CCC, von der Chaos Computer Club.
15: So, my name is Daniel Schmidt, this is Julian Assange. We're here to make a short presentation about the WikiLeaks project.
0: Beim Chaos Computer Club 2009 in Berlin. Julian Assange und Daniel Domscheit-Berg stellen WikiLeaks vor. Domscheit-Berg ist ein deutscher Informatiker, der sich damals Schmidt nennt.
16: Meeting him at the Chaos Computer Club was very formative for me.
0: Der US-amerikanische Journalist Jacob Applebaum ist dabei. Er ist selbst Anti-Überwachungsaktivist, wie Edward Snowden und Julian Assange.
17: Er war Teil einer Hacker-Untergrundszene mit extrem talentierten Technikern, mit hohen moralischen Werten. Er ist auch ein alberner Typ. Hohe Intelligenz und Humor gehen Hand in Hand. Julian und ich teilen die Leidenschaft für ein sehr obskures Thema, nämlich verschlüsselte Dateisysteme. Eine seltsame Sache.
18: When a journalist or media organization, or perhaps we'll extend this to bloggers as well, is involved in.
0: Beim WikiLeaks Release 1.0 2009 wirken Assange und Domscheit-Berg alias Schmidt engagiert. Sie reden über den Zusammenhang von Kriegsverbrechen und Verschlüsselungstechnik. Julian Assange spricht auch über die Bankenkrise in Island, über Exklusivität und darüber, dass die Quellen und Journalisten geschützt sind.
19: Wir schützen das Material, die Metadaten. Wir kümmern uns um die rechtlichen Risiken, die mit einer Veröffentlichung zu tun haben.
0: Wenige Monate später, im März 2010, veröffentlicht WikiLeaks geheimes Material von US-Militäreinsätzen im Irak und in Afghanistan. Zugespielt von der Whistleblowerin Chelsea, damals Bradley Manning.
14: Der Kontakt zu WikiLeaks ist entstanden über Daniel Domscheit-Berg, den damaligen, wenn man so will, Deutschlandvertreter von WikiLeaks, der sich an den Spiegel gewandt hat und gesagt hat, wollen wir mal reden?
0: Als Julian Assange 2010 Collateral Murder veröffentlicht, ist Holger Stark beim Magazin Der Spiegel. Seit den 90ern beschäftigt er sich mit Geheimdiensten und dem Leaken von Informationen. Im Frühsommer 2010 fliegt Holger Stark nach London und trifft dort Julian Assange. WikiLeaks hütet einen Datenschatz, Hunderttausende geleakter Dokumente. Diesen Schatz teilt Assange im Frühjahr 2010 mit Journalisten.
14: Julian Assange hat die etablierten, die klassischen Medien, die Mainstream-Medien, wie er immer mit leichter Verachtung sagt, aus zwei Gründen gebraucht. Zum einen, um die Dokumente auswerten zu können, insbesondere wenn es sich um große Datenbestände gehandelt hat. WikiLeaks ist immer ein kleines Kaderunternehmen gewesen, eine kleine Elitegruppe von einem halben Dutzend Leuten, manchmal auch bis hin zu einem Dutzend, aber sicherlich nicht viel mehr. Das heißt also, WikiLeaks hat auf der einen Seite die inhaltliche Kompetenz von großen Redaktionen gebraucht, die über Jahre und Jahrzehnte Expertise angehäuft haben. Und hat er auf der anderen Seite aber auch immer das große Publikum gebraucht. Also die Millionen und Abermillionen, die ein Magazin wie der Spiegel, eine Zeitung wie die New York Times oder eine Plattform wie der Guardian erreichen. Insbesondere mit ihrer Rolle als Leitmedien in den jeweiligen Gesellschaften auch.
0: In London ist auch John Götz.
4: Und da war Eric Schmidt von der New York Times da, da war Nick Davies von Guardian und David Lee von der Guardian und da war ich vom Spiegel und Julian. Und er hatte was gesehen und er hat gerufen, ja, guck mal das an. Und also ich habe was gefunden oder Eric Schmidt was gefunden hat. Also es war eine sehr kollegialische Zusammenarbeit, wo wir gemeinsam erstmal versucht haben, wie man es liest. Macht man das in eine Excel-Tabelle? Wir sind gemeinsam essen gegangen. Ich weiß, einmal sind wir Sushi essen gegangen und Julian ist vor mir und Eric Schmidt von der New York Times ohne Schuhe auf dem Bürgersteig gelaufen. Also, und ich weiß, wie ich Eric Schmidt da angeguckt habe und wir waren beide so, okay. Und dann fing er an, ja, so eine Art Kindergang zu nehmen und hatte irgendwie so eine Art Sprung in seinen Schritte. Also das hat er auf offener Straße so gemacht. Also das war ein bisschen crazy, ne?
0: Julian Assange wird am 3. Juli 1971 in Townsville, Queensland, Australien, geboren. Mit seiner Mutter Christine zieht er ständig um.
4: Sie war auch so in so einer Theatertruppe, ne? Weißt du, ne? Oder nicht? Ich kenne mich da nicht so gut aus. Ich glaube, die waren aber viel unterwegs, ne? So eine Art Roadshow mit sehr wenig Mitteln. Wie ich, also nicht Obdachlosigkeit, aber nicht so viele Schritte davon entfernt.
0: Er besucht verschiedene Schulen, mehr als 30. Auf einem C64 lernt er Programmieren. 1987 hat er sein erstes Modem, da ist er 16 Jahre alt. Anfang der 90er wird er erstmals wegen illegalen Hackens verurteilt.
14: Julian ist niemand, der konventionelle Umgangsformen bedient. Man kann mit ihm wunderbar, wie ich es getan habe, in London bei einem Libanesen an der Ecke sitzen und über die besten Kryptoverfahren bei der Verschlüsselung von ganzen Festplatten fachsimpeln. Und man kann aber auch super gut über den amerikanischen Imperialismus sprechen, über die USA, die ihre Außenpolitik Gewehrläufen und Kanonenbooten gestalten. Das heißt also, er ist jemand, der eine extrem große Bandbreite hat, der wahnsinnig schnell im Kopf ist, der erkennbar irre intelligent ist, der manchmal aber auch nicht ganz weiß, was für Waffen er da in der Hand hat und der deswegen sehr verletzend auch sein kann, der sehr schneidend im Ton ist. Er ist jetzt niemand, der Harmonie sucht, sondern der im Zweifelsfall da, wo andere einen Schritt zur Seite oder einen Schritt nach hinten gehen, eher nochmal einen Schritt nach vorne tritt.
0: Jacob Applebaum ist mit Julian Assange durch Deutschland und nach Island gereist.
10: What's it like to travel with Julian?
20: I mean, he's a consummate gentleman, but he's a really nice guy.
17: Er ist ein absoluter Gentleman. Er ist entspannt, überhaupt nicht gestresst. Er ist da in seinem Element. Er hat mir Tipps gegeben, wie man bestimmte Orte bereist. Ich wollte zum Beispiel mit der transsibirischen Eisenbahn durch Europa nach China fahren. Er meinte, reise auf jeden Fall in der dritten Klasse, dann erlebst du den echten Zug.
4: Er war im Prinzip damals jahrelang unterwegs, hatte keinen festen Wohnsitz, lebte auf dem Sofa von David Lee damals, hatte viel Vertrauen zu uns. Und was man da in dem Moment auch gesehen hat, ist, dass sozusagen das alte Journalismus, dieser etablierte Journalismus, begegnete die Zukunft.
14: Wir haben viel gechattet über einen verschlüsselten Messenger. Und er hat dann oft einfach geschrieben, guck mal, ich bin bei der Abstimmung beim Time Magazine zur Person des Jahres weit dabei oder ich bin denn hier auf der Frontpage von irgendeiner Zeitung oder dort das oder so. Also dieses think big, being disruptive, also die Dinge brechen, sie nicht reformieren, sondern revolutionieren. Das war schon immer was, was ihn umweht hat. Und wer mehr mit ihm zu tun hatte, der konnte spüren, dass ihm das sehr ernst war.
4: Ich weiß, wie er damals immer so eine Betonung auf Sicherheit und dass man irgendwie Kryptotelefone benutzt und irgendwie E-Mails verschlüsselt und so. Und wie ich das alles so total Wichtigtuerei gefunden habe und also er spinnt und muss man das unbedingt machen. Und am Ende hatte er recht. Also es war noch ruhig, aber ich glaube, er ahnte, er wird aus der Sache nicht ungeschadet wegkommen.
0: Berlin 2026. Fast 20 Jahre später beim Kongress Exposing Crimes is Not a Crime. Julian Assange kommt nicht, heißt es. John Götz trifft alte Bekannte.
2: Hey, Stefania. Hey, glad
21: to see you. Hey. 16 years ago.
2: Yeah, it's been a long time. Yeah, very long time.
0: Stefania Maurizi ist italienische Journalistin, berichtet für die Tageszeitung Il Fatto Quotidiano. Davor hat sie auch für La Repubblica und L'Espresso geschrieben.
21: And you have to realize that those were the years, the critical years after 9/11.
22: Das waren die kritischen Jahre nach dem 11. September. Durch die brutale Bush-Regierung gab es viele Dissidenten.
21: Many dissidents, and these dissidents maybe were not courageous enough to go public.
22: Sie waren nicht so mutig, an die Öffentlichkeit zu gehen, weil sie für den Sicherheitsapparat, die Geheimdienste, arbeiteten. Sie wollten nicht ihr Leben, nicht ihren Job riskieren. Aber wenn es eine Möglichkeit gegeben hätte, Dokumente von innen heraus zu leaken, aus der Dunkelheit der Staatsgeheimnisse heraus, dann hätten sie es getan. Und dann haben sie es getan. Ich bekam mitten in der Nacht am 29. Juli 2009 einen Anruf. Mein Handy ist immer eingeschaltet, vor allem seit mein Vater gestorben ist. Da war ich viel mit meiner Mutter im Kontakt. Ich hatte diese Art von familiären Problemen. Ich hatte geschlafen, ging ran und hörte das Wort WikiLeaks. Ich verstand das nicht, wusste nicht, wer und was WikiLeaks war. Du hast eine Stunde Zeit, um zu handeln. Eine Stunde, um an deinen Computer zu gehen und eine Datei herunterzuladen. Wir brauchen einen italienischen Journalisten mit investigativen Fähigkeiten, der die Audiodatei verstehen kann.
0: In dem Audio geht es um die Müllkrise in Neapel.
21: TV is around the world where basically broadcasting images of Italy.
22: Ein weltweiter Skandal, wie so oft, wenn es um Italien geht. Die ganze Welt sah im Fernsehen Neapel im Müll versinken. Alle gaben uns die Schuld. Diese schrecklichen Italiener, die nicht einmal wissen, wie man Müll beseitigt. In dem Audio ging es um Absprachen bezüglich der Müllkrise zwischen Regierung und Mafia. Das war eine illegale Aufzeichnung eines lokalen Politikers, der über Hintergründe der Krise sprach und erzählte, wie er mit den Geheimdiensten gesprochen hatte.
0: Stefania Maurizi hört auf dem Audio, wie Geheimdienst, Lokalpolitik und Mafia zusammenhängen.
22: Wir haben in Italien so viele Probleme. Es war schwierig, den Kollegen klarzumachen, dass es sich um eine besondere Organisation handelte, um eine Medienorganisation, einen Wendepunkt. 6 Monate später veröffentlichten sie das Video Collateral Murder. Da wurde ihnen die Bedeutung ihrer Arbeit bewusst.
4: So who was on the phone? Who called you?
21: The guy who called me introduced himself as the then German spokesperson for WikiLeaks, Daniel Domscheit-Berg.
0: Daniel Domscheit-Berg hat 2010 WikiLeaks wieder verlassen. Den Druck, unter dem die Plattform und Assange, den er als autoritär kritisiert hat, standen, hat er noch mitbekommen.
23: Light them all up.
24: 202 traffic, 260.
23: Come on, fire.
24: Hey, Roger.
23: Keep shoot.
0: Das Video Collateral Murder zeigt mutmaßliche Kriegsverbrechen der US-Militärs 2007. Auf dem Video ist minutenlang zu sehen, wie Menschen der Zivilbevölkerung im Irak ermordet werden. Darunter zwei Mitarbeiter der Nachrichtenagentur Reuters.
4: Collateral Murder als Video ging durch die Welt, war das sozusagen der Beweis war, wie man gesehen hat, in seine volle Länge, wie die US-Regierung eine Gruppe von Journalisten hinrichtet, also umbringt. Ich glaube nicht, dass die in den Hubschrauber bewusst Journalisten umgebracht haben, aber die haben Journalisten umgebracht.
0: Bei dem Angriff werden mindestens 12 Menschen getötet. 2 Kinder werden verletzt. Die US-Regierung wirft Julian Assange Spionage und Geheimnisverrat vor.
4: Die haben versucht, die Namen der Toten zu finden. Die haben versucht, auch die amerikanische Militärtruppe zu finden. Und die haben einige Monate, soweit ich weiß, an diesem Video gearbeitet.
0: 6 Monate später sind es schon rund 250.000 vertrauliche Diplomatenberichte, die die US-Regierung unter Druck setzen. Dazu äußert sich 2017 der damalige CIA-Direktor Mike Pompeo. Im Jahr darauf wird er Außenminister in der Trump-Regierung.
1: WikiLeaks agiert wie ein feindlicher Geheimdienst, spricht wie ein feindlicher Geheimdienst. Es ist an der Zeit, WikiLeaks als das zu bezeichnen, was es wirklich ist. Ein nichtstaatlicher feindlicher Dienst, der oft von staatlichen Akteuren wie Russland genutzt wird.
0: Pompeo sagt, Assange und WikiLeaks kollaborierten mit Diktatoren.
1: Sie versuchen sich wenig erfolgreich mit der Rede von Freiheit und Privatsphäre zu schmücken. Aber in Wirklichkeit geht es ihnen um nichts anderes als um ihre eigene Bekanntheit. Ihre Währung, Klicks, ihr moralischer Kompass, nicht vorhanden, ihre Mission, persönliche Selbstüberhöhung durch die Zerstörung westlicher Werte.
0: Insgesamt erscheinen fast 400.000 geheime Dokumente, allein zum Irakkrieg. In anderen geht es um Scientology und toxische Abfälle an der Elfenbeinküste. Dokumente, die nicht für die Öffentlichkeit bestimmt sind. Illegale Handlungen, Verbrechen, die zugunsten der Staatssicherheit verdeckt werden sollen und die WikiLeaks jetzt anzeigen will, indem sie öffentlich sichtbar werden.
14: Da war natürlich total klar, dass das international für Aufsehen und Empörung sorgen würde.
0: Die geleakten Dokumente treffen die US-Regierung schwer. Sie zeigen, dass die nach dem eigenen Verständnis einzige demokratische Weltmacht ihren eigenen moralischen Ansprüchen nicht gerecht wird. Der zivilisatorische Westen verrät seine Grundwerte außerhalb der Sichtweite der eigenen Bürgerinnen und Bürger. Julian Assange ist derjenige, der diesen Verrat ans Licht holt. Damit wird er in den Augen der US-Regierung zum Verräter.
14: Die scharfe, ich würde fast sagen existenzielle Reaktion der Kritiker auf die Veröffentlichung zielten vor allem auf WikiLeaks und insbesondere auf die Person von Julian Assange. Und sie waren Ausdruck davon, dass dann ein neuer Akteur, ein neuer Player auf der Weltbühne aufgetreten war, den niemand so richtig auf dem Schirm hatte, wo es am Anfang die Illusion gab, dem könnte man das irgendwie einfach verbieten oder auf den könnte man Druck ausüben und entfalten, damit WikiLeaks einfach aufhört, das zu tun, was es tat. Und als das nicht funktioniert hat, gab es die Versuche, WikiLeaks materiell den Saft abzudrehen, die Konten zu sperren, Mastercard und Visa-Card daran zu hindern, Spenden an WikiLeaks weiterzuleiten und Ähnlichem.
4: Die linksliberale amerikanische Öffentlichkeit war am Anfang ganz positiv über WikiLeaks. Und es gibt auch ein Entwicklungsmodell, wo WikiLeaks eigentlich ein NGO wie jeder anders hätte werden können. Also, und da war, glaube ich, die Entwicklung, die, glaube ich, viele gehofft haben, dass er da Finanzierung nimmt, keine Ahnung, von großen amerikanischen Stiftungen, dass er ja, kritisch bleibt, aber nicht zu kritisch. Also, dass man so ihm mäßigt. Und es ist, glaube ich, schön liegt an der Person Julian Assange, dass diese Entwicklung nicht stattfand. Dass er sozusagen nicht gemäßigt wurde. Also, und blieb noch sehr hart in sein Verständnis von Journalismus. Dass sein Verständnis von Journalismus ist, sozusagen die Regierungen, mit denen er zu tun hatte, ihre Geheimnisse preiszugeben. Und da blieb er sich treu. bis zum Ende.
14: Wir haben beim Spiegel immer darauf bestanden, dass die Daten nicht einfach roh ins Internet gekippt würden. In den Afghanistan-Kriegstagebüchern waren beispielsweise die Namen von amerikanischen Informanten enthalten, die Informationen über die Taliban und Al-Qaida geliefert hatten. Da wäre es schlicht so gewesen, wenn diese Namen in Afghanistan bekannt geworden wären, dann hätte das eine hohe Gefahr bedeutet, dass jemand am nächsten Dorfbaum aufgeknüpft worden wäre. Die Berichte einer einzelnen amerikanischen Soldateneinheit im Irak und deren Einsätzen, die müssen interpretiert, die müssen kontextualisiert werden. Und das geht nicht notwendigerweise aus den rohen Dokumenten hervor, sondern dafür muss man Quellen reden mit Leuten, die dabei waren. Man muss Informationen auch verifizieren, zusätzliche Quellen finden, weitere Informationen zur Anreicherung und zur Verdichtung aufzutreiben. Und das ist etwas, was in Julian Assanges Weltsicht so nicht vorkam. Für ihn galt immer die Devise, alles, was reinkommt, muss auch wieder rauskommen. Also wir haben dieses Quellenversprechen, hat er immer gesagt, an unsere Quellen gegeben, dass wenn sie uns Informationen zur Verfügung stellen, dass wir sie dann wiederum der Weltöffentlichkeit zur Verfügung stellen. Und da haben wir intensiv drum gerungen.
21: 20 August 2010, Julian had ended up in a massive scandal.
22: Ab dem 20. August 2010 war Julian in einen riesigen Skandal in Schweden verwickelt. In der Presse wurde ihm vorgeworfen, ein Vergewaltiger zu sein. Es war alles sehr hektisch und verwirrend.
3: Stefania Maurizi erinnert sich an den Sommer 2010, als schwere Vorwürfe gegen Assange laut werden. Zwei Frauen in Schweden sagen, Assange habe an ihnen sexuelle Übergriffe verübt.
21: I came to Berlin. I waited the entire day in my hotel near Alexanderplatz, waiting the whole day.
22: Den ganzen Tag wartete ich in Berlin in meinem Hotel beim Alexanderplatz darauf, dass sich jemand bei mir per Mail oder Telefon meldete.
21: Then around 11 p.m. in the night.
22: Gegen 23 Uhr, als ich nicht mehr glaubte, dass unser Termin stattfinden würde, bekam ich einen Anruf von der Rezeption.
21: I'm Julian. Could you please come?
22: Ich bin Julian. Könnten Sie bitte kommen? Ich ging zur Rezeption und erkannte Julian Assange kaum wieder. Wir hatten uns im Juni 2010 im Europäischen Parlament zum ersten Mal getroffen, nach dem Collateral Murder Video auf einer Konferenz. Er hatte stark abgenommen, er hatte seine Haare gefärbt. Und er hatte kein Gepäck, nur eine kleine Umhängetasche und eine Plastiktüte mit einer Seife drin, einem T-Shirt und einer Zahnbürste. Er sagte zu mir, schau mal, das ist alles, was man mir am Flughafen gegeben hat. Und ich fragte ihn, warum? Weil mein Gepäck auf dem Direktflug von Stockholm verloren gegangen ist, war seine Antwort. Seltsam, dass Gepäck auf einem Direktflug verloren geht. Ungewöhnlich.
4: Und man muss erinnern, dass die Vorwürfe aus Schweden kamen zeitgleich, also genau in der Zeit, als die größte Veröffentlichung, die WikiLeaks je hatte, rauskam. Die diplomatische Depeschen, also sozusagen die Innereien der amerikanischen Diplomatie, sind veröffentlicht. Man wusste natürlich auch, dass die US-Regierung alles tun wollte, um die Bedeutung dieser diplomatischen Depeschen zu verhindern. Das heißt aber nicht, dass die Vorwürfe falsch waren. Aber ich habe gedacht, wenn stimmt, also ist das übel, dann muss er irgendwie die Strafe zahlen.
3: In Stockholm wird jetzt wegen sexueller Nötigung und Vergewaltigung gegen Assange ermittelt. Um ihn vor Ort zu befragen, haben die Schweden einen internationalen Haftbefehl erwirkt.
4: Assange hat damals gesagt, ich bin jederzeit bereit auszusagen. Wir können das hier per Schalter machen oder Sie können nach Großbritannien kommen. Und die Tatsache, dass die schwedische Justiz diese Methode abgelehnt hat und darauf bestanden hat, in diese Vorermittlungsverfahren, dass er nach Schweden kommt, körperlich, hat er gerochen, ein Auslieferungsversuch, dass Schweden was anders mit ihm vorhatte und dass es einen Deal mit den USA gegeben hat, ihm auszuliefern.
14: Das hat sicherlich damals den Amerikanern und den Briten sehr in die Hände gespielt. Es hat auch manche Leute darin bestärkt, die es in Assange schon immer einen Macho gesehen haben und einen Frauenverächter. Und das hat ihm sicherlich sehr, sehr schwer gemacht, in der Phase des höchsten politischen Drucks, in der Phase der größten Krise, sich auf eben jenen zu konzentrieren. Stattdessen musste er mit den Anwürfen, Frauen schlecht behandelt zu haben, umgehen.
3: Eine Anklage in der Angelegenheit liegt gegen Assange nicht vor.
14: Ich erinnere mich, dass er mir irgendwann mal schickte, das sei doch alles eine Honey Trap, also eine Honigfalle, die ihm gestellt worden sei, und mutmaßte, das habe alles die CIA inszeniert.
3: Assange bleibt in Großbritannien. Hausarrest in der Villa eines Freundes.
18: I have been under house arrest for the last 334 days, but haven't been charged.
19: Ich stehe jetzt seit 334 Tagen unter Hausarrest, obwohl keine Anklage gegen mich vorliegt.
3: Sie ist auch nie erhoben worden. Zu einer Verurteilung kommt es also auch nicht. Die Lage bleibt unklar. Assange drohen weiter 175 Jahre Gefängnis in den USA. Ecuador meldet sich. Der linke Regierungschef Rafael Correa bietet Assange als politisch Verfolgtem Asyl an. Im Herbst 2011 veröffentlicht WikiLeaks nach einem Datenleak, allerdings nicht als erste Plattform, nämlich nach Cryptome, zehntausende Originaldokumente, ungeschwärzt. Die Chefredakteure der Medienpartner, unter anderem Spiegel, New York Times und The Guardian, veröffentlichen daraufhin eine gemeinsame Erklärung. Sie kritisieren das unkontrollierte Veröffentlichen der Originaldokumente. Über die Frage, wie radikal die Transparenz sein darf, kommt es zum Bruch.
14: Weil Julian das als Verrat empfunden hat, so wie er immer jemand gewesen ist, der in Dimensionen und Kategorien von Freund und Feind denkt. Entweder ist man für ihn oder man ist gegen ihn. Und diese Form der Kritik, den die Chefredaktionen der beteiligten Medien damals mit dem offenen Brief zum Ausdruck gebracht haben, die empfand er als Verrat. Das endete in einer Schreierei und der Einstellung der Zusammenarbeit. Wir hatten bereits über ein weiteres Follow-up-Projekt gesprochen, bei dem wir dann nicht mehr dabei waren.
3: 2012 flieht Assange in die ecuadorianische Botschaft in London.
18: Physically, it is an isolated situation, like many prisoners.
19: Ich lebe isoliert wie ein Gefangener.
18: Face harder in some ways.
19: Vielleicht ist es härter.
18: There's no sunlight. There's no place to exercise.
19: Es gibt kein Sonnenlicht. Es gibt keinen Platz, sich zu bewegen.
18: It is difficult for my family.
19: Es ist schwierig, auch für meine Familie.
18: She has problems getting through all the police surveillance to see me.
19: Es ist schwer für sie, mich zu sehen.
4: Also, das ist ein 300 Quadratmeter Wohnung. Sein Zimmer war vielleicht 50 Quadratmeter. Das war eine funktionierende Botschaft. Da gab es da Botschaftssekretärinnen, also so Diplomaten, die da gearbeitet haben.
3: Assange hat regelmäßig Besuch von Unterstützerinnen und Unterstützern, Kollegen, Journalisten, Popstars.
4: Er hatte einen unglaublich vollen Terminkalender, also wo er da ständig Besuch hatte. Er hatte 8-10 Termine am Tag, ne? Also war richtig so getaktet. Also ich kam immer und dann eher abends und haben wir zusammen gegessen und dann so blieb ich

0: wurden intensiver. Anfangs waren die Ecuadorianer noch unterstützend. Das hat sich gewandelt. Der Raum, den er zur Verfügung hatte, wurde kleiner. In jeder dieser Räume ist irgendwann eine Überwachungskamera eingebaut worden, dass Julian Assange zum Schluss faktisch ein Gefangener in diesen Räumen gewesen ist, der mit wirklich minimalen Aussparungen auf der Toilette eigentlich 24/7, also rund um die Uhr, Gegenstand von Audio- und Videoüberwachung gewesen ist.
1: Also was ich schlimm und paranoid und crazy fand, hatte er immer so eine Art Störgeräusch gemacht für Abhörmaßnahmen. Das ist so ein Gerät angemacht, das war so ein lautes Ding. Und da musste man so im Prinzip unter oder über diese Störgerät sprechen. Und ich fand das paranoid und crazy und doof und es war unangenehm, mit jemandem so zu reden. Es stellte sich raus, dass tatsächlich dieser Raum die ganze Zeit abgehört war.
2: Thank you for that introduction, Tatiana.
3: Als Gast und Moderator ist der britische Investigativjournalist Joseph Farrell auf dem Kongress im März 2026 in Berlin. Seit 2010 ist er bei WikiLeaks. Sein Leben sei anders seitdem.
2: Anytime a freedom is removed, it feels like an abuse.
3: Jedes Mal, wenn einem eine Freiheit genommen wird, fühle es sich wie ein Missbrauch an, sagt Joseph Farrell. Allein die Tatsache, dass einem gesagt werde, du kannst nicht in die Vereinigten Staaten reisen. Eigentlich könnte er dorthin reisen, aber er würde wahrscheinlich nicht wieder herauskommen.
4: Hey Stella, greetings, hey, all right.
3: Und dann kommt Sara González de Barn ins Leben von Julian Assange. Sie unterstützt das juristische Team um ihn ab 2011. 2012 ändert sie ihren Namen. Aus Sara González de Barn macht sie Stella Morris. Zur Sicherheit.
1: Also mein erster Eindruck von Stella war immer damit zusammen, dass sie nie ihr Name so richtig gesagt hat. Und dass der Journalist, wenn jemand die Namen nicht sagt, da bist du immer so, hä? Ja, was ist hier los? Und so, warum erzählt sie ihr Name nicht? Also das bleibt wie in so eine Wunde, so, oder irgendwie so, wenn man was im Zahn hat und irgendwie so, also so, ich fand das entfremdend.
3: Im Mai 2017 stellt die schwedische Staatsanwaltschaft das Vorermittlungsverfahren im Falle der mutmaßlichen Vergewaltigung ein. Der Vorwurf des sexuellen Missbrauchs ist schon verjährt. 2 Jahre später werden die Ermittlungen nochmal aufgenommen, 6 Monate später endgültig beendet. Im August 2020 verjährt auch der Vergewaltigungsvorwurf. 2022 heiraten Stella Morris und Julian Assange. Ihre Söhne Gabriel und Max werden 2017 und 2019 geboren.
5: Er ist heute Morgen in der Botschaft von Ecuador festgenommen worden von der britischen Polizei. Er hatte zuvor seine diplomatische Immunität verloren. Die war ihm entzogen worden von Ecuador. Deshalb war er dort bisher natürlich nicht greifbar. Es war wohl eine gemeinsame Aktion, abgestimmt zwischen Großbritannien und Ecuador. Julian Assange ist jetzt in eine Polizeistation gebracht worden. In London wird heute noch vor Gericht erscheinen. Der britische Außenminister hat Ecuador gedankt für die Zusammenarbeit. Und es wird wohl keine Auslieferung geben, nicht in die USA, wo ihm ja wegen Geheimnisverrat wohl sogar die Todesstrafe hätte drohen können. Und dass man dem Land Ecuador eben auch in der Botschaft diese Garantie gegeben hat, dass er nicht ausgeliefert wird in ein Land, wo die Todesstrafe droht.
3: Am 11. April 2019 verhaftet die britische Polizei Julian Assange. Jeremy Hunt ist damals Außenminister in Großbritannien. Ein Sieg der Mächtigen.
6: Niemand steht über dem Gesetz. Julian Assange ist kein Held. Er wollte über Jahre und Jahre nichts mit der Wahrheit zu tun haben. Es ist richtig, dass britische Gerichte nun über seine Zukunft entscheiden.
3: Assange, der befürchten muss, an die USA ausgeliefert zu werden, lässt sich aus seinem Versteck heraustragen. Vielleicht, weil er so schwach ist. Oder weil er die Polizisten ärgern will. Oder weil er die Methode für die öffentlichkeitswirksamste hält. Vor der Botschaft protestieren seine Unterstützer. Die Bilder gehen um die Welt. Assange kommt ins Hochsicherheitsgefängnis Belmarsh. Assange ist nicht für alle ein Held. Für einige nicht einmal ein Journalist. Für Jay Johnson,

0: US-Politiker und früherer Minister für Heimatschutz zum Beispiel.
1: Es gibt die Behauptung, dass sein Handeln einer legitimen journalistischen Tätigkeit entsprach. Aber was einen Journalisten ausmacht, ist eine komplexe Frage in Zeiten des Internets. Also für mich ist er kein Held.
0: Holger Stark sieht im Fall Assange einen Präzedenzfall und einen Angriff auf die Pressefreiheit. Er setzt sich wiederholt öffentlich dafür ein, dass Julian Assange freigelassen wird.
2: Ich habe persönlich im Jahr 2022 einen offenen Brief initiiert, verfasst und dann auch die Chefredaktion der damals an der Publikation 2010 beteiligten 5 Medien zusammengetrommelt, also den Spiegel, den Guardian, Le Monde, El País und die New York Times, weil ich es eine Schande fand, dass ein Einzelner, der damals beteiligt war, nämlich Julian Assange, mit der vollen Härte der amerikanischen Supermacht verfolgt wird, während alle anderen Journalisten, Journalistinnen, die daran beteiligt waren, die etablierten Medienhäuser, nicht angeklagt gewesen sind. Ich finde, dass eine Form von Solidarität sich da ziemt. Deswegen habe ich mit relativ viel Aufwand und Mühe die beteiligten 5 Chefredaktionen dazu gebracht, diesen offenen Brief zu unterschreiben. Das heißt, das ging dann nur bis zu einem bestimmten Punkt. Und trotzdem war es ein wichtiges Signal, dass diese 5 großen Weltmedien sich solidarisch mit der Veröffentlichung dieser Dokumente damals und mit Julian Assange zeigen.
3: Vor dem Gerichtsgebäude in London hatten sich etwa 200 Unterstützerinnen und Unterstützer versammelt. Sie hielten Plakate hoch, Free Julian Assange und Schiebt ihn nicht ab, stand da geschrieben.
0: Und dann kommt der Wendepunkt. 26. Juni 2024. In einem Gerichtssaal auf der Marianeninsel Saipan, einem US-Außengebiet im Pazifik, steht Assange vor Gericht. Julian Assange, ehemaliger Chefredakteur der Enthüllungsplattform und Medienorganisation WikiLeaks, erscheint vor diesem Gericht, um sich schuldig zu bekennen. Schuldig der Spionage und des Geheimnisverrats. Die 62 Monate Haft, die darauf stehen, entfallen. Die letzten Jahre in Belmarsh werden angerechnet. Das Gericht stimmt dem Deal zu. Nach dem Schuldbekenntnis und wegen der bereits in Großbritannien verbüßten Haftstrafe kann der damals 52-jährige Julian Assange gehen.
2: Die Freilassung und insbesondere die Konditionen der Deal, den er damals geschlossen hat, haben bei vielen investigativen Journalistinnen und Journalisten einen wirklich schalen Beigeschmack hinterlassen. Ich verstehe auf der einen Seite nur zu gut, dass Assange endlich frei sein wollte. Und dass er dafür auch bereit war, neben dem Preis, den er ohnehin schon persönlich gezahlt hat, auch einen Kompromiss einzugehen. Also persönlich vollstes Verständnis. Und trotzdem bleibt am Ende über, dass das Publizieren von dieser Art von Dokumenten ein Verbrechen sein kann unter bestimmten Bedingungen und bestimmten Konditionen. Und das setzt, so unik und so einzigartig dieser Fall sicherlich ist, natürlich Signale, die kein Journalist mögen kann.
0: Julian Assange bekennt sich in Bezug auf einen Anklagepunkt im Zusammenhang mit dem US-Spionagegesetz schuldig. Und zwar der Verschwörung zur Erlangung und Offenlegung vertraulicher US-amerikanischer Verteidigungsdokumente.
4: So, I'm going to jump. We got 2 more things we got to cover. And one is the plea agreement, right?
0: John Götz fragt Stefania Maurizi, die italienische Journalistin, warum sich aus ihrer Sicht Julian Assange in den Anklagepunkten schuldig bekannt hat. War das eine Niederlage für WikiLeaks oder für Assange persönlich?
4: To plead guilty. What do you think?
5: I think the defeat was for journalism.
6: Diese Niederlage traf den Journalismus. Für ihn war es keine Niederlage. Er lebt noch. Er hätte völlig zerstört werden können. Die Trump-Regierung war fest entschlossen, ihn zu lebenslanger Haft zu verurteilen.
2: Der Deal sendet schon ein Signal, dass man am Ende einen Preis zahlt und dass kritischer Journalismus potenziell nicht alles darf. Und er sendet auch das Signal, dass unter anderen Umständen Julian Assange wahrscheinlich nicht freigekommen wäre. Insofern bleibt da leider eine kleine subtile Botschaft der Einschüchterung oder jedenfalls der Bedrohung. Ganz frei wären investigative Journalisten und Journalistinnen sich nicht davon machen können, wenn sie nochmal Weltnachrichten dieser Güte haben, die aus dem Inneren des amerikanischen Machtapparates stammen, diese dann unbefangen zu veröffentlichen, sondern sie werden den Fall Assange immer mitdenken müssen.
7: I am free today after years of incarceration because I pled guilty to journalism.
8: Ich bin heute nicht frei, weil das System funktioniert hat. Ich bin heute frei, weil ich mich nach Jahren der Inhaftierung schuldig bekannt habe, und zwar schuldig, Journalismus betrieben zu haben.
9: Julian Assange im Oktober des Jahres seiner Freilassung 2024 bei seinem Auftritt vor dem Europarat.
7: I pled guilty to seeking information from a source.
8: Ich bekannte mich schuldig, Informationen von einer Quelle eingeholt zu haben.
7: I pled guilty to obtaining information from a source.
8: Ich bekannte mich schuldig, Informationen von einer Quelle erhalten zu haben.
7: And I pled guilty to informing the public what that information was.
8: Und ich bekannte mich schuldig, die Öffentlichkeit über diese Informationen informiert zu haben.
7: I hope my testimony today can serve to highlight the weakness.
8: Ich hoffe, dass meine heutige Aussage dazu dienen kann, die Schwäche der aktuellen Schutzmaßnahmen aufzuzeigen.
7: And to help those whose cases are less visible.
8: Und den Journalisten zu helfen, deren Fälle weniger sichtbar,
7: but who are equally vulnerable.
8: Aber die ebenso gefährdet sind.
9: Assanges Heimat, seine Eltern, der australische Premierminister Anthony Albanese empfangen den verlorenen Sohn mit offenen Armen. Ein Foto zeigt Julian Assange lachend am Strand. Er trägt einen poolblauen Pullover und Hut. Im Arm links hat er seine Frau Stella, rechts von ihm sind seine zwei Kinder zu sehen, Jungs im Grundschulalter.
4: Ja, wenn ich das Bild da angucke, da bin ich einfach... Also, Mensch, er ist älter geworden. Das ist so meine erste Reaktion, ist einfach, wow, die Zeit. Warum ist er da so lange zurückgezogen? Ich meine, er hatte eine sehr reduzierte sinnliche Erfahrung, wo es keine Sonne gab, keine frische Luft, wo man nicht die Augen nicht weit gucken könnte. Das schränkt ein. Wie ich ihn kenne, war ich eher besorgt, dass er gleich wieder anfängt zu arbeiten. Und dass er einfach Zeit mit seinen Kindern verbringt, die kennenlernt, weil er lernt, wie das ist, mit Kindern unterwegs zu sein. Also, dass Kinder eigentlich Priorität haben. Also, muss man damit umgehen, ja. Das ist da, wenn du das nie gemerkt hast, ist das eine Lernerfahrung, ja. Und dass er am Strand sitzt und einfach, das finde ich gut.
9: Seit seiner Freilassung lebt Julian Assange zurückgezogen in Australien. Julian Assange hat mit WikiLeaks das Versprechen radikaler Transparenz gegeben. Kann er das halten mit WikiLeaks? Kann er dem Journalismus, der Pressefreiheit noch helfen? Oder ist die Plattform tot?
4: Ich glaube, WikiLeaks als Projekt ist tot. Also ich glaube, WikiLeaks ist vergangen. Und es gibt der Person Julian Assange. Was will er noch mit seinem Leben machen?
7: So... What happened to WikiLeaks? How come it's not up and running now?
10: I don't have a good answer.
11: Auf diese Frage habe ich keine gute Antwort.
10: The website is up.
11: Die Website ist online.
10: There's lots of other documents about Putin.
11: Es gibt noch viele Dokumente über Putin, über das syrische Regime, über die Republikaner. Es gibt die Kissinger-Akten. Es ist ein gigantisches Archiv der amerikanischen Geschichte.
4: Is WikiLeaks dead?
5: I don't think WikiLeaks is dead.
9: Stefania Maurizi denkt nicht, dass WikiLeaks tot ist.
4: But the listener, the German listener is like, well, wait a minute, does WikiLeaks exist? Is it alive?
5: WikiLeaks exists. WikiLeaks exists, still exists, absolutely.
6: Die Idee und die Mission von WikiLeaks sind heute wichtiger denn je. Es ist nicht das Ende der Geheimhaltung, wie viele uns weismachen wollen, nur weil man Israels Gräueltaten auf TikTok sehen kann. Es ist definitiv nicht das Ende der Geheimhaltung, des Missbrauchs, der Staatsgeheimnisse. Ob Julian und die Journalisten von WikiLeaks weitermachen, weiß ich nicht.
12: I'm Christian Hrafnsson, Icelandic investigative journalist. I joined WikiLeaks in 2010.
9: Der Isländer Kristinn Hrafnsson war 2010 bis 2017 Sprecher von WikiLeaks. Heute ist er Chefredakteur von WikiLeaks und Sprecher auf der Konferenz in Berlin.
12: Of course, there are a lot of secrets that need to be
6: Natürlich gäbe es viele Geheimnisse, die aufgedeckt werden müssen. Sie seien anderer Art als früher, vielleicht sogar wichtiger. Bedarf gäbe es, der Markt sei hungrig. Die Rolle von WikiLeaks in der Zukunft? Christine Rapson hofft, dass die WikiLeaks-Methode auch in Zukunft inspiriert. Die Veröffentlichung der 2-3 Millionen Epstein-Files sei im Grunde eine von WikiLeaks inspirierte Veröffentlichung. Eine durchsuchbare Datenbank mit riesigem Datenbestand, in den sich die Leute vertiefen. Woran arbeitet WikiLeaks heute? Woran arbeitet Julian Assange?
13: Like with Julian having come out of prison, he is looking at the situation that we are at the moment in this world.
6: Julian betrachte erstmal die gegenwärtige Situation, sagt Joseph Farrell.
13: The geopolitics, the pending wars, the rise of AI.
6: Die Kriege, den Aufstieg von KI. Um zu klären, was zu tun sei, wie der Umgang mit der Welt aussehen soll, müsse noch viel getan werden. WikiLeaks habe die Art und Weise, wie traditionelle Medien mit großen Datensätzen umgingen, auf eine neue Ebene befördert, vor 16, 20 Jahren.
13: There is a next. Yeah. Watch the space.
4: And if I was trying to explain it to my 17-year-old son about what's next, what would I say?
13: So if to say to your son, you would say, it's going to be the WikiLeaks 2.0.
6: Wenn er, John Goetz, seinem Sohn sagen wollte, was kommt, dann wäre das so etwas wie WikiLeaks 2.0.
13: It will be new and groundbreaking and never done before for this time.
6: Es werde neu und bahnbrechend sein und noch nie dagewesen. Den Kongress in Berlin hat Julian Assange nicht besucht. Stella Assange hat dort gesprochen, aber kein Interview gegeben. Sind die realen Konsequenzen von WikiLeaks 1.0 WikiLeaks 2.0? Was macht das mit der Demokratie, wenn der Journalismus verstummt und die Macht unüberwacht ist?
4: Die Vorstellung, dass eine kleine Gruppe von Journalisten die US-Regierung lähmen könnte, mindestens bei ihrer Außenpolitik über mehrere Monate, ist auf jeden Fall der größte Leistung von WikiLeaks. Das ist eine unglaubliche Leistung.
2: Julian Assange war in den Jahren in der Botschaft, vor allem in den letzten Jahren in der Botschaft, ein politischer Gefangener. Er war dann im wahrsten Sinne des Wortes ein politischer Gefangener, als die Briten ihn festgenommen haben und nicht haben gehen lassen, weil das Vergehen, dessen er im Kern beschuldigt wurde, das Publizieren von vertraulichen Regierungsdokumenten war, die Missstände offengelegt haben, die Fehlverhalten der amerikanischen Regierung dokumentiert haben. Das ist im besten Sinne die Aufgabe von Publizistik, die Aufgabe von Journalisten.
4: WikiLeaks war ein großer Schritt für den Journalismus. Es ist aber auch gleichzeitig ein Beispiel, wenn die US-Regierung jemanden zerstören will, die haben allerlei Methoden, das zu tun. Also WikiLeaks ist ein toller Fall, weil es zeigt dir, wie tatsächlich Markt funktioniert.
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22: Guten Abend, ich begrüße Sie zur Tagesschau. Schlechte Umfragewerte, schwache Konjunkturaussichten und überfällige Reformen. Die Bundesregierung von Kanzler Merz steht vor erheblichen Problemen. Am Freitag scheiterte sie im Bundesrat mit ihrem Vorhaben, die Bürgerinnen und Bürger bei den gestiegenen Energiepreisen zu entlasten. Geplant war, dass Arbeitgeber ihren Beschäftigten freiwillig bis zu 1.000 Euro steuerfrei zahlen können. Jetzt soll über Alternativen beraten werden.
23: Ob an der Zapfsäule oder im Lebensmittelgeschäft, der Iran-Krieg treibt auch in Deutschland weiterhin die Preise nach oben. Der Bund versucht, die Preissteigerungen abzufedern, scheiterte aber am Freitag mit seiner steuerfreien Entlastungsprämie für Arbeitnehmer im Bundesrat. Die Länder wollten auf die Steuereinnahmen nicht verzichten. Ist die Entlastungsprämie damit Geschichte? Ja, meint Bayerns Ministerpräsident Söder im Bericht aus Berlin.
24: An so einem Punkt muss man mal überlegen, macht es dann einen Sinn, etwas weiter zu verfolgen, mit dem Kopf durch die Wand zu gehen? Ich rate davon ab. Bin ja der einzige Ländervertreter im Koalitionsausschuss. Mein Rat ist dringend, davon abzulassen.
23: Söder selbst hatte die Entlastungsprämie von 1.000 Euro beim vergangenen Koalitionsausschuss mitverhandelt, aber sich dann im Bundesrat gegen sie gestellt. Für Teile der Unionsfraktion ist die Blockadehaltung der Länder nicht nachvollziehbar.
25: Sie haben ja nicht mal den Vermittlungsausschuss angerufen. Das ist schon ein politisches Faulspiel.
23: Jetzt diskutiert die Koalition auch über ihre geplante Einkommensteuerreform, welche laut Koalitionsvertrag kleinere und mittlere Einkommen entlasten soll. Wie könnte diese aussehen? Finanzminister Klingbeil hält sich am Rande seiner Kanada-Reise am Wochenende bedeckt.
26: Wir werden das jetzt besprechen, zeitnah. Wir werden darüber reden, ob und wie Entlastungen aussehen können. Aber da bitte ich jetzt um ein bisschen Geduld, dass wir das intern miteinander klären.
23: Beim Koalitionsausschuss am kommenden Dienstag wollen Union und SPD über die Einkommensteuerreform reden. Klar ist, diese könnte zu Mindereinnahmen bei den Ländern führen. Der nächste Streit zwischen Bund und Ländern deutet sich an.
22: Zwischenstation Teneriffa, das Kreuzfahrtschiff Hondius hat am Morgen die Kanareninsel erreicht. Auf dem Schiff war vor etwa einem Monat das Hunter-Virus ausgebrochen. 3 Menschen starben. Jetzt werden die Passagiere und ein Teil der Besatzungsmitglieder der Hondius unter strengsten Schutzmaßnahmen evakuiert und in die Heimatländer ausgeflogen. Dort, so die Empfehlung der Weltgesundheitsorganisation, sollen sie als Hochrisikokontakte für rund 6 Wochen in Quarantäne bleiben.
27: Diese Bilder der spanischen Polizei zeigen, wie heute Mittag Passagiere das Kreuzfahrtschiff verlassen. Darunter auch 5 Deutsche.
28: Es geht ihnen den Umständen entsprechend gut. Es ist sicherlich eine Belastung, das ist ja klar, psychologisch. Aber die sind eigentlich guten Mutes und sind jetzt natürlich auch froh, dass das Ganze mal ein Ende hat.
27: Die Hondius war Anfang April in Argentinien losgefahren. Auf dem Weg nach Europa waren Passagiere am Hunter-Virus erkrankt. 3 sind gestorben, darunter eine Frau aus Deutschland. Heute Morgen nun ist das Schiff in einen Hafen auf der Urlaubsinsel Teneriffa eingelaufen. Mediziner waren zuvor an Bord gegangen. Die Vorsichtsmaßnahmen sind hoch, als die Touristen vom Schiff geholt werden. Wohl nicht nur auf Teneriffa fühlen sich Menschen an die Corona-Pandemie erinnert. Doch es gebe nach jetzigem Kenntnisstand einen großen Unterschied, sagt einer der Hunter-Virus-Experten im Interview. Wir wissen von einer Geburtstagsparty, auf der ein Infizierter war. Aber selbst Leute, die mit ihm am Tisch saßen, haben sich nicht infiziert. Die Übertragbarkeit dieser Viren ist nicht wie bei Masern, ist nicht wie bei
0: Covid-19.
27: Für eine Infektion braucht es wohl einen engen Kontakt zu akut Kranken. Busse einer spanischen militärischen Spezialeinheit bringen die Passagiere zum Flughafen. Von dort werden sie in ihre Heimatländer geflogen. 4 Deutsche fliegen in dieser Maschine zunächst in die Niederlande, bevor es zur Überwachung weitergeht in deutsche Kliniken.
22: Christina Böker ist vor Ort im Hafen von Granadilla auf Teneriffa. Wie weit ist die Hondius mittlerweile evakuiert?
1: Ja, es ist hier mittlerweile deutlich ruhiger geworden. Wir warten aber gerade noch darauf, dass für heute die letzte Gruppe, die US-Amerikaner, von der Hondius an Land und dann an den Flughafen gebracht werden. Morgen sind dann noch die australischen Passagiere dran. Aber die Zwischenbilanzen, die hier gezogen werden, sind erstmal positiv. Es sei alles nach Plan verlaufen. So lässt es zumindest immer die spanische Gesundheitsministerin, die hier im Laufe des Tages mehrere Pressekonferenzen gegeben hat, verlauten. Und auch die Mediziner, die hier noch als Backup vor Ort sind, zum Beispiel für den Europäischen Katastrophenschutzmechanismus. Die haben uns heute Nachmittag gesagt, sie sind froh, dass sie bisher nicht gebraucht wurden. Aufatmen dürfte auch die kanarische Bevölkerung, denn die hatten sich im Vorfeld Sorgen gemacht, obwohl wir ja auch im Beitrag gehört haben, dass die Wissenschaftler alle sagen, das hier ist kein Covid.
22: Danke, Christina Böker. Russlands Präsident Putin hat sich zu einem möglichen Ende des Krieges gegen die Ukraine geäußert. Auf einer Pressekonferenz sagte er gestern, direkte Gespräche mit dem ukrainischen Präsidenten Selenskyj seien unter bestimmten Bedingungen vorstellbar. Als Vermittler brachte Putin Altkanzler Schröder ins Spiel. Aus Kreisen der Bundesregierung hieß es dazu, man habe die Äußerungen zur Kenntnis genommen. Sie reihten sich ein in eine Serie von Scheinangeboten. In Syrien läuft der erste Prozess gegen ein hochrangiges Mitglied des Assad-Regimes. Atef Najib ist ein Cousin des vor 1,5 Jahren gestürzten Machthabers Bashar al-Assad. Ihm wird unter anderem systematischer Massenmord vorgeworfen. Heute wurde Najib formell vor einem Strafgericht in Damaskus angeklagt. Das Interesse an dem Prozess ist groß, doch es gibt auch kritische Stimmen.
3: Jeder will hinein in den Justizpalast von Damaskus. Die Stimmung ist aufgeheizt. Gott ist groß, rufen Hunderte. Gekommen sind viele Familien, deren Angehörige unter dem gestürzten Assad-Regime entführt oder getötet wurden. Ich hoffe auf Gott und darauf, dass Gerechtigkeit siegt. Die Justiz muss dem Volk gerecht werden, sonst wird das Volk wieder eine Revolution starten. Ein historischer Prozess. Zum ersten Mal stehen in Syrien hochrangige Mitglieder des Assad-Regimes vor Gericht. Atef Najib, ein Cousin von Ex-Präsident Bashar, wird dem Richter symbolträchtig vorgeführt. Die Anklage, er soll 2011 als Geheimdienstchef Massaker angeordnet haben. Ihm wird vorgeworfen, die direkte Befehlsverantwortung für systematische Verbrechen gegen Zivilisten getragen zu haben, darunter Tötung, Folter und willkürliche Inhaftierung. Doch auch Kritik am Gerichtsverfahren wird laut. Wie unabhängig Richter und Generalstaatsanwaltschaft tatsächlich sind, bleibt für viele Syrerinnen und Syrer unklar. Kritiker werfen der neuen islamistischen Regierung in Syrien vor, bislang kein wirklich unabhängiges Justizsystem geschaffen zu haben. Wir hoffen, dass dies hier kein bloßer Schauprozess ist. Es gibt ein Fragezeichen, wie das Gericht zusammengestellt wurde, auf welcher Gesetzesgrundlage eigentlich entschieden wird. Wir fordern ein Sondertribunal, damit diese Personen auch korrekt zur Rechenschaft gezogen werden können. Einig sind sich alle Beobachter, die Verbrechen des Assad-Regimes müssen aufgearbeitet werden. Offen bleibt, was am Ende zählen wird, Recht oder Rache.
22: Seit mehr als einem halben Jahr herrscht im Krieg zwischen Israel und der Terrororganisation Hamas eine Waffenruhe. Doch wie es langfristig im Gazastreifen weitergeht, ist unklar. Die geplante Entwaffnung der Hamas zeichnet sich bislang nicht ab. Derzeit ist der Gazastreifen de facto geteilt durch die sogenannte gelbe Linie. Das israelische Militär hat sich in das gelb eingefärbte Gebiet zurückgezogen. Im anderen Teil leben die meisten der gut 2 Millionen Palästinenser. In der Nähe der gelben Linie kommt es immer wieder zu tödlichen Zwischenfällen. Für die Menschen vor Ort eine gefährliche Situation.
0: Jeden Moment sind wir bereit zu fliehen. Unsere Taschen und Sachen sind gepackt. Wir leben hier in Angst und Unsicherheit, erklärt Munir Rajab Al-Kashash. Unser lokales Kamerateam hat ihn und seine Familie am Rande von Gaza-Stadt besucht, nur wenige Minuten entfernt von der gelben Linie. Dort beginnt das Gebiet des Gazastreifens, das die israelische Armee kontrolliert, markiert durch gelbe Betonblöcke. Jenseits der Linie fast nur Zerstörung. Entlang der Linie ein Leben in ständiger Angst. Uns erreichen hier kaum Hilfsgüter. Sie befürchten, dass sie von Angriffen getroffen werden und kommen nicht mehr. Über ihnen kreist eine Drohne. Abends würden sie sich nicht mehr auf die Straße trauen, haben Angst, dass die Armee weiter vorrückt. Mehr als 850 Menschen wurden laut palästinensischem Gesundheitsministerium seit Beginn der Waffenruhe im Oktober 2025 durch israelische Angriffe getötet. Mehr als 200 von ihnen laut UN an der gelben Linie, darunter auch Kinder. Das israelische Militär spricht oft von Terrorverdächtigen. Da die Hamas nicht bereit sei, die Waffen abzugeben, geht dieser israelische Militärexperte davon aus, dass Israel wieder massiv im Gazastreifen angreifen werde. Ich denke, dass es letztlich keine andere Möglichkeit geben wird, als die vollständige Besatzung des Gazastreifens durch das israelische Militär, um die Hamas zu zerschlagen. Schon jetzt kontrolliere das Militär mehr als 60%, sagt er. Die Menschen hier fürchten, bald wieder vertrieben zu werden.
5: Der israelische Verteidigungsminister bekräftigte zuletzt erneut, genauso wie im Gazastreifen werde man auch im Süden des Libanon vorgehen. Er sprach auch dort von einer sogenannten Sicherheitszone zum Schutz vor der Hezbollah. Für die Menschen vor Ort bedeutet der Einmarsch Zerstörung und Vertreibung.
22: Können wir noch miteinander reden und Meinungen austauschen oder haben sich alle in ihrer eigenen Welt eingeigelt? Die ARD-Aktion Was Deutschland verbindet will genau das ausloten. 84 Menschen treffen sich an diesem Wochenende aufeinander. In Gruppengesprächen wird über strittige Themen wie Migration oder Gleichberechtigung diskutiert. Zu sehen sein wird dies in verschiedenen Sendungen, unter anderem in einer Dokumentation am 1. Juni.
7: Ohne Blatt vorm Mund sagen, was man denkt und trotzdem mit Menschen ins Gespräch kommen, die eine ganz andere Meinung haben. Darum geht's in der ARD-Dialogaktion, was Deutschland verbindet. 84 Menschen, die sich nicht kennen, stellvertretend für 84 Millionen Menschen in Deutschland, haben dieses Wochenende hier in Leipzig und zeitgleich in Baden-Baden diskutiert, unter anderem über Migration, Demokratie und Gleichberechtigung.
8: Dass wir die hundertprozentige Gleichberechtigung hinkriegen, glaube ich nicht, will ich auch nicht, sage ich so. Und es gibt einfach Sachen, wo ich auch sage, kann ich eine Frau nicht gebrauchen, zum Beispiel ganz allgemein Militär, Polizei?
9: Wie sehr kann, sage ich jetzt mal, ein Mann über meine Frauenrechte bestimmen? Deswegen, ich glaube, den Diskurs muss man einfach ein bisschen wenden und wieder inklusiver werden mit den Personen, die diese Inklusion eben auch brauchen.
7: Das Dialogformat ist ein Projekt, das in der ganzen ARD ausgespielt wird.
10: Wenn Sie das Radio einschalten, wenn Sie den Fernseher einschalten, wenn Sie auf Social Media, auf ARD-Plattformen unterwegs sind, dann werden Sie an dem Projekt eigentlich nicht vorbeikommen, weil uns darum geht, das, was uns die Menschen anvertraut haben, als Querschnitt für ganz Deutschland, diese Themen, diese Perspektiven ernst zu nehmen.
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22: Und wir kommen zum Sport und der Fußball-Bundesliga. Heidenheim warte im Abstiegskampf seine Chance auf den Relegationsplatz. Die Mannschaft von Trainer Frank Schmidt gewann in Köln mit 3:1. Zuvor verpasste Freiburg wichtige Punkte im Kampf um die Europapokalplätze. Für die Breisgauer gab es beim Hamburger SV eine 2:3 Niederlage.
11: Für den HSV ist es ein stimmungsvoller Abschluss der Heimspielsaison. Im ausverkauften Hamburger Volkspark die Führung in der 14. Minute durch Bakary Yatta. Sein erstes Bundesliga-Tor. Nur 90 Sekunden später gleicht der SC Freiburg aus. Igor Matanovic, gebürtiger Hamburger, ausgebildet beim HSV Stadtrivalen, dem FC St. Pauli, zur Pause 1:1. In der 64. Minute erhöht der HSV per Freistoß, leicht abgefälscht, Luka Vuskovic, Innenverteidiger, sein sechster Saisontreffer. Mit Tempo und Power. Der SC Freiburg kommt nicht hinterher. Hinter dem Sprinter Fabio Baldé, kurz zuvor eingewechselt. Der HSV führt mit 3:1. Der Anschlusstreffer in der 87. Minute kommt zu spät. Erneut Igor Matanovic. Mit einem Sieg hätte sich das Team von Trainer Julian Schuster vorzeitig für den europäischen Wettbewerb, die Conference League, qualifizieren können. So aber strahlt der HSV die Mannschaft von Merlin Polzin.
22: Die Tabelle: auf den vorderen Plätzen gibt es keine Veränderungen. Freiburg auf Platz 7 hat die besten Chancen auf die Qualifikation für die Conference League. In der Abstiegszone steht Wolfsburg auf dem Relegationsplatz vor Heidenheim und dem neuen Schlusslicht St. Pauli. Und hier die Wettervorhersage für morgen Montag, den 11. Mai.
2: Tiefer Luftdruck und kältere Polarluft sorgen für einen kühlen, sehr windigen und vielerorts nassen Start in die neue Woche. Heute Nacht ist es im äußersten Osten und Nordwesten noch trocken und teilweise klar, sonst fällt oft kräftiger Regen. Im Südwesten und in der Mitte sind anfangs Gewitter dabei. Am Tag regnet es weiter, regional langanhaltend und kräftig. Im Südosten und Nordwesten auch Wolkenlücken, aber von der Nordsee folgen wieder Schauer und auch im Südosten gibt später teilweise Schauer und heftige Gewitter. Im äußersten Norden heute Nacht um 0, in der Südosthälfte dagegen 10 bis 14 Grad. In Eifel und Sauerland morgen unter 10, in Lausitz und Niederbayern noch um 20 Grad. Dienstag mal Sonne, mal dichte Wolken und regionale Schauer, dazu windig. In den folgenden Tagen wechselhaft und windig, aber es wird langsam wieder wärmer.
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4: Geht es um Radsport, fallen den meisten Deutschen nur drei Worte ein. Tour de France. Das ist in Belgien anders. Zwei der fünf großen Eintagesrennen des Jahres finden in Belgien statt. Und die Flandern-Rundfahrt und Lüttich-Bastogne-Lüttich versetzen das Land ins Radfieber. Aber auch abseits der Mega-Events finden in Belgien fast täglich Radrennen statt, in allen Disziplinen, Querfeldein, Mountainbike und Straße. Jean-Marie Magro ist dieser Liebe zum Radfahren auf den Grund gegangen.
6: Wevelgem ist eigentlich eine unaufgeregte Gemeinde in Westflandern. Aber einmal im Jahr, da befindet sich dieses 30.000 Einwohnerstädtchen mit seinen vielen Ziegelhäusern nahe der Grenze zu Frankreich im Ausnahmezustand. Wevelgem ist Zielort des Radsportklassikers Gent-Wevelgem oder, wie das Rennen seit diesem Jahr heißt, in Flanders Fields. Nachwuchs- und Elitefahrer streiten sich um den Sieg bei Männern und bei Frauen. Es ist wie ein Feiertag, sagen die jungen Eltern Stephanie und Henry. Henrys Schwester nimmt am Rennen teil. Die beiden Kleinkinder, die Henry noch bis zum Knie reichen, sind deshalb von oben bis unten in Radsportklamotten eingekleidet.
12: They will do some sports, I think.
6: Die werden bestimmt sportlich, orakelt Henry. In Belgien ist eigentlich das ganze Jahr über Radsport angesagt. Im Frühjahr die Eintagesklassiker. Zuerst in Flandern, dann in Wallonien. Später, im Juli, schalten mehr als die Hälfte der 11 Millionen Belgier mindestens einmal bei der Tour de France ein. Und wenn es kälter wird, da klicken die Belgier nicht aus den Pedalen aus, sondern es folgen 5 Monate Cross-Country-Saison. Fast täglich finden in vielen Querfeldeinrennen statt. Warum ist Radsport so dermaßen beliebt in diesem kleinen Königreich?
13: Shall we try or not?
6: Jonas Heyrick errötet leicht, als er sich auf seinen Drehstuhl im Arbeitszimmer setzt.
13: Well, because of you came, I cleaned up a little bit.
6: Weil ich gekommen sei, sehe es hier sogar aufgeräumter aus als sonst.
14: Seine 4 Sporträder sind ans Bücherregal gelehnt. In seinem Haus hätten sie sonst keinen Platz, grinst Heyerik. Wie kann man das Verhältnis der Belgier zum Radsport beschreiben? Heyerik kratzt sich den Vollbart.
13: It's a kind of religion here.
14: Und eine Religion, die braucht natürlich ihre heilige Schrift.
13: We are the Bible for the cycling fans, yeah.
14: Die Bibel für Radsportfans. Das sei sein Magazin Bahamontes, scherzt Jonas Heyerik. 2013 gründete er es mit Freunden. Lange Geschichten, große Bilder. Der Name stammt vom früheren spanischen Tour de France-Sieger Federico Bahamontes, dem vielleicht besten Bergfahrer der Geschichte. Während in Deutschland die meisten Radsport mit der Tour de France in Verbindung bringen, spielt in Belgien speziell das Frühjahr eine große Rolle. Da werden erst in Flandern und später in Wallonien jede Menge eintägiger Rennen ausgetragen. Nach den großen dreiwöchigen Rundfahrten in Frankreich, Italien und Spanien haben im Radsport die sogenannten Monumente den höchsten Stellenwert, die 5 größten Eintagesklassiker. 2 davon finden in Belgien statt. Ende April Lüttich-Bastogne-Lüttich. Und schon davor, am Ostersonntag, die Flandern-Rundfahrt.
13: Everybody is going out if the Tour of Flanders is there.
15: Wenn die Flandern-Rundfahrt stattfindet, geht jeder auf die Straße. Es sind hunderttausende Zuschauer bei dem Rennen. Diejenigen, die nicht vor Ort sind, bleiben zu Hause, schauen fern, essen einen Mattentart und trinken ein Bier. Es ist ein ganz besonderer Feiertag.
14: Vergangenes Jahr waren laut Angaben des Veranstalters 1 Million Zuschauer auf den Straßen und jubelten den Sportlern zu. Belgien hat insgesamt 11 Millionen Einwohner. Während die Favoriten wie Tadej Pogacar, Mathieu van der Poel oder der Lokalmatador Wout van Aert wie Düsenjets über die teils 20% steilen Kopfsteinpflasterpassagen fliegen, stehen die Fans in mehreren Reihen, singen und stoßen Sprechchöre an.
16: There is also a lot of people who are not interested in who will win the race. No.
15: Natürlich gibt es auch viele Leute, die sich gar nicht dafür interessieren, wer das Rennen gewinnt. Die sind wegen der Getränke, wegen der Party da, um dabei zu sein, weil einfach alle da sind. Wenn das Wetter auf dem alten Quaremont gut ist, hat man sein Picknick dabei, die Kiste voller kühlem Bier und es ist ein schöner Tag im Freien. Es ist also auch ein Familienausflug.
16: So, it's a perfect family trip as well.
14: Nun muss der Chefredakteur Koffer packen. Am nächsten Morgen steigt er mit 100 Abonnenten in den Flieger nach Mallorca und fährt dort eine Woche lang Rennrad. Der Radsport ist eine große Familie. Gut 45 Kilometer westlich von Brüssel liegt Brakel, eine überschaubare 15.000 Einwohnerstadt. Auf der großen Hauptstraße fährt jedes Jahr das Peloton, das Fahrerfeld der Flandern-Rundfahrt, vorbei. Alexander de Croo wohnt nur ein paar Häuser weiter. Er hat es sogar zum Premierminister gebracht, 2020 bis 2025. Die letzte Wahl hat der Liberale verloren und ist nun der Leiter des Entwicklungsprogramms der Vereinten Nationen. Das Bürgermeisteramt von Brakel gab er kürzlich ab. Jährlich finden hier 60 Radrennen statt, mehr als eines pro Woche.
17: Kein anderes Land macht das so wie wir. Für mich ist es der Sport, bei dem man Fahrräder, Bier und Champagner miteinander verbindet.
14: Der ehemalige Premier zieht die Ärmel seines braunen Pullovers hoch. Der liberale Ex-Regierungschef ist beim Radsport eher Traditionalist, gar Romantiker. Bei der Tour de France ist klar, wer gewinnen möchte, muss eigentlich alles gut können, aber vor allem schnell berghoch fahren. Wer in Flandern Rennen gewinnen möchte, braucht normalerweise andere Voraussetzungen. Die Kenner sprechen von den sogenannten Flandriens.
18: Ce qu'on appelle les Flandriens, c'est le côté très dur de ce cyclisme.
17: Die Flandriens, das sind harte Fahrer, die unter schwierigen Bedingungen glänzen. Im Frühling, wenn es regnet und kalt ist und ein starker Wind weht. Die aber auch im Kampf mit dem Gelände bestehen. Hier in der Region folgt ein kleiner Hügel auf den nächsten, oft auf Kopfsteinpflaster, oft auf Straßen in schlechtem Zustand. Und dann gibt es noch diese Eigenschaft, die man im Spanischen La Grinta nennt, dass man also Charakter zeigt, ich gegen die Elemente.
14: In de Croos Garage ist das Rennrad in einem Hometrainer eingespannt. Es ist eine deutsche Marke. De Croo lächelt. Er selbst fährt Jahr für Jahr mit tausenden anderen Hobbyradfahrern am Tag vor der Flandern-Rundfahrt die Strecke ab.
17: Die Hälfte der Teilnehmer sind keine Belgier. Die kommen aus aller Welt. Da sind Australier und Amerikaner dabei, die, wenn sie auf das Kopfsteinpflaster zufahren, sich umschauen und fragen, was ist das denn?
14: Der Wind bläst heftig auf dem früheren Formel-1-Rennkurs bei Solda, das gut 45 Kilometer westlich von Maastricht entfernt liegt. An drei Abenden in der Woche können Radfahrer versuchen, die Ideallinie durch die Schikanen zu treffen, wo die verstorbene Rennsportlegende Niki Lauda zweimal in den 70ern gewann. 5 Euro kostet das Ticket für die 4 Kilometer lange Strecke. Da sie erst um 17:30 öffnet, wärmen sich mehr als ein Dutzend Mädchen auf dem Parkplatz auf, alle zwischen 15 und 17 Jahre alt. Sie machen Gleichgewichtsübungen, stehen so lange es geht auf einer Stelle, ohne aus den Pedalen auszuklicken. Trainer Robin Ernst, selbst Amateurradfahrer, groß, schlank, 3-Tage-Bart, setzt mit Hütchen einen Kurs und stoppt die Zeit mit seinem Smartphone, wer am schnellsten um diese herumkurft. Ernst ist schon seit Beginn des Projekts Minimax Cycling dabei. Ein professionell geführtes Frauenradsportteam in der Wallonie. Die Elite fährt bei großen Rennen wie der Flandern-Rundfahrt mit. Minimax ist aber auch schon bei den Allerjüngsten, den Juniorinnen und der U23 vertreten.
1: Inzwischen erhalten wir über 150 Bewerbungen. Jedes Jahr werden es mehr. Wir haben einen U17-Kader mit 18 Walloninnen. Das ist toll und entwickelt sich gut.
14: Während sich ein Mädchen nach dem anderen am von Ernst gesetzten Kurs probiert, scherzen diejenigen, die schon dran waren oder gleich an der Reihe sind. Eine kommentiert wie eine Sportreporterin auf Englisch und ist besonders von ihrer Teamkameradin Freya beeindruckt. Die 16-jährige Gymnasiastin kurft so eng um die Hütchen wie Skirennläuferinnen um Slalomstangen.
19: Der Frauenradsport entwickelt sich in letzter Zeit stark. Ich habe gesehen, dass immer mehr Mädchen damit anfangen. Ich fahre schon ziemlich lange mit meinem Elternrad, seit ich vielleicht 6 Jahre alt bin. In den Ferien reisen wir auch mit unseren Rädern. Das ist sehr schön.
14: Ein Ausdauersport wie das Rennradfahren fordert vor allem eines: Zeit. Die Mädchen trainieren an jedem Wochentag. Robin Ernst, der Trainer, hat sich inzwischen Trägerhose und Trikot übergezogen. Das Ziel sei es, in die höchste Liga, die World Tour, aufzusteigen und an der Tour de France teilzunehmen, sagt der 27-Jährige selbstbewusst. Radsport in Belgien, das ist neben Fußball der Volkssport. Er ziert die Titelseiten der Zeitungen. Er zieht die Fans an den Straßenrand und vor den Fernseher. Und das in verschiedenen Sprachen. Wenige Kilometer südlich von Brüssel, nahe der Kleinstadt Hall, steht ein hohes Backsteinhaus. Draußen auf der Grasfläche sind mehrere runde Tische.
21: Guten Tag, mein Name ist Jean-Marie Wampers. Jean-Marie ist einen Name, Sie kennen das in Deutschland. Wir hatten einen Goalkeeper, Jean-Marie Pfaff, er war ganz famous. Ich war auch ein klein bisschen famous in Deutschland. Meine Deutsch ist nicht so gut. Meine Deutsch ist ein Jean-Marie Pfaff-Deutsch.
14: Jean-Marie Wampers Familie kommt aus Maasmechelen, wo ein niederländischer Dialekt gesprochen wird, der sehr ans Deutsche erinnert. Auf dem Rad war Wampers früher eine Naturgewalt. 1,88 Meter groß, früher 80, manchmal 82 Kilo schwer. Ein Hühne. Zumindest gemessen an den anderen Fahrern. 1989 fuhr Wampers, der in Uccle, südlich von Brüssel, geboren wurde, seinen größten Erfolg ein. Er gewann Paris-Roubaix, die sogenannte Hölle des Nordens, den größten aller Klassiker. Obwohl er nun 68 Jahre alt wird und 1992 seine Karriere beendet hat, ist er immer noch fit. Noch immer fährt er mehrfach in der Woche Rennrad. Heutzutage werden große Talente schon mit 18 Jahren Profi. Zu Wampers Zeiten wiederum durften junge Belgier erst mit 23 einen Profivertrag unterschreiben. Davor war der Militärdienst Pflicht. Doch mit 21 Jahren machte Wampers eine wegweisende Begegnung in der Gemeinde Meisse, 12 Kilometer nördlich von Brüssel.
0: Als ich Eddy Merckx zum ersten Mal vor mir sah, nahm er meine Maße und ließ mir ein Fahrrad anfertigen. Und tatsächlich gewann ich 15 Tage später auf diesem neuen Fahrrad die belgische Amateurmeisterschaft.
14: Der Boxsport hatte Muhammad Ali, der Fußball Pelé und der Radsport, der hatte Eddy Merckx, genannt der Kannibale. Merckx hat in Belgien heute wohl noch immer so viel Autorität wie König Philipp. Für Jean-Marie Wampers öffnete Merckx ein Tor in die große, weite Welt des Radsports.
0: Ich bekam einen Brief aus Italien. Da ich Französisch spreche, konnte ich mutmaßen, worum es ging, nämlich Profi in Italien zu werden. Also ging ich mit dem Brief zu Eddy. Ich sagte, schau mal, was ich hier bekommen habe. Eddy schaute sich an. Das musst du gar nicht lesen, sagte er, sondern einfach nur da unten unterschreiben.
14: Wampers wurde Profi. Der Radsport scheint in Belgien nach vielen Jahrzehnten des Erfolgs beliebt wie eh und je.

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1: Um 20.30 Uhr mit Wolfgang Berger. Russlands Präsident Putin hat vorgeschlagen, Altkanzler Schröder als Vermittler im Ukraine-Krieg einzusetzen. Das hat in Deutschland unterschiedliche Reaktionen ausgelöst. Innerhalb der Bundesregierung zeigt man sich skeptisch. Aus Berlin Dietrich Karl Meurer.
2: Aus Regierungskreisen heißt es, man habe die Äußerungen Putins zur Kenntnis genommen. Sie reihten sich ein in eine Serie von Scheinangeboten. Solange Moskau seine Forderungen nicht ändere, gelte die Idee als wenig glaubwürdig. Aus Sicht der Bundesregierung gilt eine verlängerte Waffenruhe als erster Test für die Ernsthaftigkeit des Vorschlags. Auch Grünen-Ko-Fraktionschefin Britta Hasselmann weist den Vorschlag Putins zurück. Russlands Präsident könne den Krieg selbst beenden.
1: Die DGB-Vorsitzende Fahimi hat vor Angriffen auf den Sozialstaat und Arbeitsrechte gewarnt. Man sehe, wie versucht werde, den 8-Stunden-Tag in Frage zu stellen oder soziale Sicherungssysteme auszuhöhlen, sagte Fahimi auf dem Bundeskongress des Deutschen Gewerkschaftsbundes in Berlin. Sie warnte erneut davor, den Sozialstaat schlecht zu reden und die Beschäftigten zur Ursache der Krisen zu erklären. Vor dem Hintergrund der Reformpläne der Bundesregierung beraten 400 Delegierte bis Mittwoch über den künftigen Kurs des DGB. Geplant sind dort auch Reden von Bundeskanzler Merz, Arbeitsministerin Baas und Finanzminister Klingbeil. Im Hafen von Teneriffa ist ein Großteil der Passagiere vom Kreuzfahrtschiff MV Hondius gebracht worden. Derzeit werden sie in ihre Herkunftsländer ausgeflogen. Aus Barcelona Julia Macher.
3: Vor dem Landgang hatte ein Ärzteteam alle Passagiere untersucht. Keiner von ihnen zeigt bisher Symptome. Die deutschen Passagiere fliegen gemeinsam mit Personen aus den Niederlanden, Belgien, Griechenland und Lateinamerika zunächst in die Niederlande, reisen von dort begleitet von Ärzten nach Deutschland. Die Rückführung ist logistisch aufwendig. 23 Länder sind an ihr beteiligt. Sowohl der Generaldirektor der Weltgesundheitsorganisation WHO wie auch der Papst haben sich für die Solidarität und die Aufnahme der MV Hondius durch Spanien bedankt.
1: Mit einer großen Auslaufparade hat Hamburg seinen 837. Hafengeburtstag beendet. 250 Schiffe aus aller Welt fuhren heute elbabwärts. Laut Wirtschaftsbehörde kamen rund 1,1 Millionen Besucher zu der dreitägigen Veranstaltung, etwas weniger als im vergangenen Jahr. Auf der schwimmenden Elbbühne an den Landungsbrücken traten zahlreiche Musikbands auf. Außerdem besichtigten tausende Menschen die historischen Segler-, Kreuzfahrt- und Marineschiffe. Das Wetter in Deutschland. Nachts wechselnd bewölkt und von Südwesten aufkommende Regenfälle bei 13 bis 3 Grad. Morgen bei vielen Wolken zeitweise Regen oder Schauern 9 bis 20 Grad. Dienstag wechselhaftes Schauerwetter, im Südwesten freundlicher 8 bis 15 Grad. Mittwoch wolkig, zeitweise Schauer. Das waren die Nachrichten.
4: Ich bin Johanna Horn, Moderatorin bei WDR 2.
5: Und ich bin Dr. Esser, Lungenfacharzt, Kardiologe, Intensivmediziner, tätig in Remscheid.
4: Herzlich willkommen hier bei Frag dich fit, dem WDR 2 Gesundheitspodcast. Die Lunge hat etwa 300 Millionen Lungenbläschen, die für 24 Stunden, 7 Tage die Woche am Start sind. Ich erzähle dir da jetzt nichts Neues, lieber Heiwi, ne? Mhm. Denn du bist ja vom Fach und das hier heute ist voll dein Thema.
5: Ja, ist voll mein Thema. Übrigens, wenn du die Lungenbläschen alle nebeneinander aufreißt, ja, dann könnten die ungefähr die Fläche eines Tennisfeldes abdecken.
4: Wow, ist auch was? Ganz geil, das, ne? Ist interessant, ja.
5: Ja, und wir atmen pro Tag 20.000 Mal ein und aus und setzen ungefähr 25.000 Liter Sauerstoff um. Das ist ja nicht so schlecht, ne? Ja, also von daher, die Lunge kann schon was.
4: So eine Lungenentzündung kann einen in Panik versetzen, weil man eben nicht richtig atmen kann. Und nicht atmen können ist ja furchtbar. Wir werden nie vergessen, wie Corona viele von uns richtig flachgelegt hat. Seitdem sind wir irgendwie auch alle vorsichtiger geworden, dass wir uns eben nicht anstecken. Oder wie erlebst du das?
5: Ja, teils, teils. Also zum einen ist da ein gewisser Fatalismus. Mhm. Also das sind die Menschen, die sagen, ja, was kommt, das kommt und das wird auch schon wieder von selber gehen. Und zum anderen ist da zum Teil auch eine Sensibilität, die auch vielleicht etwas überreaktiv ist. Also letztendlich, man kann sich nicht gegen alles schützen. Man darf nicht vergessen, auch wenn wir die Tests haben gegen Coronaviren, gegen Influenza und RS-Viren ja jetzt auch, wir haben 300 Viren in der Luft, die theoretisch Atemwegserkrankungen verursachen können. Das heißt, heißt, du durchläufst in der Saison das schon selber ein- bis zweimal. Und das ist auch gut so, weil ein gesundes Immunsystem damit auch gut fertig werden kann.
0: Aber es gibt auch Ärztinnen und Ärzte, die schon auch möchten, wenn man die Praxis betritt und irgendwelche Symptome hat, dass man eine Maske anzieht. Das habe ich auch noch erlebt.
5: Ja, das finde ich auch völlig nachvollziehbar, wenn du dir einfach mal überlegst, dass du ja auch jedem Tag dann dieser erhöhten Viruslast ausgesetzt bist und man ja auch einfach weiß, dass bei jedem Hustenstoß dann auch wirklich viele Viren deinen Körper verlassen und dann theoretisch dann den anderen auch anstecken können, sind Ärzte und Ärztinnen einfach auch einem höheren Risiko ausgesetzt. Jetzt kann ich für meinen Teil nur sagen, ich betreibe dieses Fach ja auch schon seit etwas längerem. Bei mir müssen sie es nicht unbedingt machen. Ich habe da jetzt auch nicht so viel Sorge vor, nur das, was ich immer wieder jetzt doch zunehmend mehr beobachtet, das ist dieses wieder in die Hand reinniesen.
0: Ah, okay.
5: Ey, und danach das kommen die und wollen die Hand schütteln. Oh, boah, ja. da krieg ich wirklich die Krise bei. Weil ich denke, Mann, ey, wir hatten doch jetzt die Pandemie, das weiß noch jeder von uns. Das verstehe ich einfach nach wie vor nicht, weil das ist natürlich noch so eine zusätzliche Verteilung, die nicht sein muss.
0: Ellenbogen, ne?
5: Ist immer in den Ellenbogen reinhusten und reinniesen.
0: Wenn wir erkältet sind, dann wird es schon schwierig mit dem Atmen. Es gibt aber auch noch ganz andere Probleme, die unsere Lunge betreffen können. Und genau darum geht's heute. Also wie bleibt die Lunge gesund? Wie können wir sie schützen? Und was können wir tun, damit wir vielleicht sogar besser atmen können? Diese und viele weitere Fragen klären wir heute hier bei Frag dich fit, dem WDR2 Gesundheitspodcast. Es gibt viele Sprichwörter, die mit dem Atmen zu tun haben. Erstmal tief durchatmen oder da bleibt einem die Puste weg. Atemlos durch die Nacht, kennst du auch, ne?
5: Um Gottes Willen.
0: Aber im Ernst, also ist die Lunge eigentlich ein robustes Organ?
5: Ja, im Prinzip schon. Auch wenn man oft das Gefühl hat, verdammt nochmal, mir fällt gerade das Atmen etwas schwieriger oder ich habe jetzt schon wieder einen Schnupfen, dann muss man hier einfach differenzieren zwischen Erkrankungen des oberen und des unteren Atemwegstraktes. So, und das, was die meisten Menschen einfach haben, das ist einfach obenrum ein bisschen. Das heißt, da läuft die Nase, man hat ein bisschen Husten, man hat vielleicht ein bisschen Halsschmerzen, das hat aber nichts mit der Lunge zu tun. Dass es tatsächlich zu einem Etagenwechsel kommt, ist natürlich nicht so selten, aber wenn man jetzt generell die Bevölkerung sieht, dann kann man davon ausgehen, dass ein junger, gesunder Mensch eigentlich nichts an der Lunge haben sollte und dass die Lunge dann auch, wenn man einigermaßen gesunden Lebensstil frönt, dann auch bis zu einem langem, hohem Lebensende dann auch ihre Funktion erfüllt. Also dementsprechend muss man sich da nicht so viele Sorgen machen. Allerdings muss man sagen, aufgrund, da kommen wir gleich noch zu, doch geänderten Umweltbedingungen und auch natürlich der Erwärmung des Klimas, wird der Lunge schon extrem schwer gemacht. Das wird schwerer werden in den nächsten Jahren.
0: Für unsere Hörerin Sabine stellt sich die Frage, welche Rolle das Atmen eigentlich insgesamt spielt. Wie funktioniert dieser Prozess, der in unserem Alltag ja so selbstverständlich und unbewusst läuft?
5: Ja, ist eigentlich relativ simpel. Ne? Ich atme erstmal ein, am besten durch die Nase, weil da erfolgt die erste Filterung durch die Nasenhaare. Da ist auch das Immunsystem auch schon sehr parat und kann im Prinzip schon Viren und Bakterien abfangen. Dann geht die schon grob gefilterte Luft, die Luftröhre, die Trachea hinunter und dann gibt es eine sogenannte Bifurkation. Das ist nichts anderes als eine Aufspaltung der Luftröhre in zwei größere Röhren, die dann in den linken und den rechten Lungenanteil gehen. Die rechte Lunge lässt sich unterteilen in drei Lungenanteile, die linke in zwei. Und dort findet ja immer mehr Verästelung statt. Es geht immer mehr in die Tiefe, bis man zu den Lungenbläschen kommt, die sogenannten Alveolen. Und das sind kleine, kugelige Bläschen, an denen laufen wiederum feinste Gefäße, die sogenannten Kapillare entlang. Und da findet der Sauerstoffaustausch gegen das Kohlendioxid statt. Mhm. Das heißt, Sauerstoff geht in den Körper rein. Wir brauchen Sauerstoff zum Leben. Kohlendioxid ist ein Gift, was nicht allzu hoch sich anhäufen darf im Körper, wird dann über die Alveolen, über die feinsten Verästelungen, die Bronchiolen, Bronchien, Trachea, wieder abgegeben an die Umgebungsluft. Das ist im Prinzip ein Atemzug.
0: Wie merke ich denn, ob etwas mit meiner Lunge nicht stimmt, also wenn es nicht gerade eine Erkältung mit Husten und Fieber ist? Ne?
5: Also du merkst es immer an der Atemnot. Das heißt, du hast das Gefühl, du kannst nicht mehr gut durchatmen. Patienten oder Patientinnen beschreiben mir das auch schon mal so, die sagen dann, ja, boah,

0: sofort nachschauen.
1: Es gibt aber auch Fälle, wo eine Lungenentzündung nicht direkt erkannt wird. Ich weiß, bei meiner Tochter im Kindesalter war das so, die hatte kein Fieber, die hatte gefühlt nichts, nur ein bisschen Bauchschmerzen. Und dann hieß es, okay, nach einem Röntgen, die hat eine stille, kalte, atypische auf jeden Fall.
0: Eine atypische Lungenentzündung, so hat man das früher genannt. Das bedeutet letztendlich, es ist eine virale Lungenentzündung. Und die können gerade bei jungen Menschen etwas anders verlaufen, als man es normalerweise kennt. Wobei, ich habe jetzt gerade einen jungen Mann, der hat mich angeschrieben, gesehen, dem ging es überhaupt nicht gut. Der hat gesagt, ich fühle mich total ausgezehrt, ich fühle mich fertig mit der Welt. Und der Hausarzt war aber pfiffig und hat einen Röntgenthorax gemacht, also eine Übersichtsaufnahme der Lunge und danach noch eine Computertomographie der Lunge. Und da sah man, der hatte eine fetzige Unterlappenentzündung. Oh. Ja, der wird jetzt antibiotisch behandelt, dem wird es schnell besser gehen. Aber da siehst du, da wird es wahrscheinlich, so wie es aussieht, vom Bild her bakteriell gewesen sein. Beide können bei gesunden jungen Menschen, die auch dann einfach viel Reserve haben, relativ lange ohne wirkliche Symptome ablaufen. Aber man muss ganz klar sagen, die müssen behandelt werden, weil wenn das nicht gut behandelt wird, dann kippt das irgendwann und dann kann es zu einem sogenannten ARDS kommen, zu einem kompletten Lungenversagen, was dann oft an der ECMO, an einer letztendlich Lungenmaschine endet, die dann für einen die Zeit lang eben den Sauerstoffaustausch gegenüber Kohlendioxid übernimmt.
1: Oder auch zu einer Sepsis, ne? In schlimmen Fällen.
0: Das wäre, ja, im Prinzip geht es von der Sepsis in das Lungenversagen.
1: Also eine Blutvergiftung, genau.
0: Richtig.
1: Du hast aber gerade schon gesagt, es gibt den Unterschied zwischen viral und bakteriell. Bakteriell, da wissen wir alle, nehmen wir ein Antibiotikum und dann ist in den meisten Fällen hoffentlich gut. Aber wie ist das denn bei einer viralen Lungenentzündung?
0: Aussitzen. Leider geht es nicht anders als aussitzen. Du kannst nur ein bisschen symptomatische Therapie machen. Das heißt viel inhalieren, vielleicht auch mit lungenerweiternden Medikamenten inhalieren. Das kennt jeder Asthmatiker und jeder COPDler. Aber leider kannst du da wenig machen. Insbesondere, weil wir ja oft die viralen Pneumonien erst dann entdecken, wann viele Medikamente, die man in der Frühphase einsetzen könnte, dann einfach keine Wirkung mehr zeigen. Influenza ist einfach so ein Paradebeispiel.
1: Ja. Ein Thema, das in diesem Zusammenhang ja auch immer häufiger auftaucht, ist Tuberkulose. Eine besondere Form der Lungenentzündung. Für die Babyboomer-Generation war das früher ein größeres Thema. Später hatte man die Krankheit dann gut im Griff. Inzwischen sind die Fallzahlen aber wieder angestiegen. Was genau ist Tuberkulose und warum werden die Fälle wieder mehr?
0: Also Tuberkulose wird durch ein Bakterium verursacht, was übrigens Herr Koch, der Robert Koch, als erster entdeckt hat.
1: Und der vom Institut.
0: Nach dem die Institute benannt sind, nicht der vom Institut. Mycobacterium tuberculosis gehört zu den Mycobakterien, ist im Prinzip eine große Familie von Bakterien, die aber leider viel Usel machen können, theoretisch im ganzen Körper, aber eigentlich fast immer nur in der Lunge. Gott sei Dank war in Deutschland die Fallzahl in den letzten Jahrzehnten rückläufig. Jetzt ist sie aber wieder ansteigend und das hat was damit zu tun, dass wir einfach auch eine vermehrte Zuwanderung hatten, und zwar vor allen Dingen aus Osteuropa, Rumänien, Bulgarien, aber auch die Ukraine, Russland, da gibt es eine deutlich höhere Dunkelziffer mit Betroffenen, die eine Tuberkulose an der Lunge haben. Und die sehen wir jetzt alle hier und die müssen natürlich detektiert, die müssen diagnostiziert und die müssen therapiert werden.
1: Weil in diesen Ländern nicht geimpft wird oder was?
0: Wir haben keine wirklich gute Impfung. Ja, die Impfung wird mittlerweile eigentlich nur noch bei gewissen Risikogruppen empfohlen. Früher hat man Kinder geimpft, aber die Impfung, muss man ganz klar sagen, ist nicht sehr wirkungsvoll. Es hat eher was mit den hygienischen Zuständen zu tun zum Teil, was wiederum die Grundbedingung für dieses Bakterium ist, sich weiterzuentwickeln. Also es gab mal eine Studie, die gezeigt hat, dass in russischen Gefängnissen die Durchseuchungsrate bei über 90% liegt. So, also da kannst du dir vorstellen, das muss nicht immer dann eine aktive Tuberkulose sein, sondern das kann auch eine latent verlaufende Tuberkulose sein. Das ist so eine Art schlafende Tuberkulose. Und dann bricht die halt irgendwann aus, wenn dein Immunsystem geschwächt ist. So muss ich es ungefähr vorstellen. Und das sehen wir jetzt gerade. Das Problem an der Sache ist, die Tuberkulose ist super hartnäckig. Das heißt, die muss mit mehreren Antibiotika parallel zeitgleich behandelt werden, über Monate. Und auch dann gibt es gar keine hundertprozentige Garantie, dass man komplett ausheilt, weil auch da es leider auch mittlerweile Resistenzen gibt.
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1: Wir atmen ja jeden Tag zig Dinge ein und aus und dann gibt's Menschen, die noch rauchen. Ja? Mhm. Die Zahlen sind zwar rückläufig, trotzdem raucht noch jeder fünfte Deutsche. Damit liegen wir im europäischen Vergleich im Mittelfeld. Mhm. Aber was passiert eigentlich, wenn ich so eine Kippe mir rauche?
0: Ja, dann kommen erstmal 4000 Substanzen in deine Lunge, die da eigentlich nicht zu suchen.

0: Haben. Mhm. Und davon sind 100 nachgewiesenermaßen krebserregend. Der Rest, der verändert natürlich auch die Lungenstrukturen. Das heißt, diese Lungenbläschen, die Alveolen, die einfach wichtig sind für den Sauerstoffaustausch gegenüber Kohlendioxid, die gehen kaputt. Man kann sich das vorstellen, die verlieren dann ihre kugelige Form und ja, die lullern so aus. Und die können dann einfach nicht mehr am Austausch teilnehmen. Das Ganze nennt sich Emphysem. Mhm. So. Das führt natürlich dann irgendwann zu einer wahnsinnigen Luftnot. Was die meisten einfach nicht wissen und auch nicht verstehen, dieses Emphysem ist auch nicht mehr rückgängig zu machen. Okay. Auch wenn die Lunge ein hohes Potenzial hat, sich zu regenerieren. Was kaputt ist, ist kaputt. Und das muss man auch einfach mal so ganz klar formulieren. Und genau das ist das Problem eben beim Rauchen, aber auch beim Vapen. Letztendlich muss das ja jeder Raucher, jede Raucherin für sich wissen. Das einzige Problem, was ich eben sehe, ist im Gegensatz zum Alkohol, den du ja auch wirklich nur mit dir und für dich und gegen dich trinkst, belästigst du eben auch mit dem sogenannten Sekundärstrom. Das ist der Strom, der entweder beim Ausatmen entsteht also oder beim Verglühen der Kippe.
1: Passiv umfällt. Rauchen. Ja,
0: und passiv rauchen. Passiv rauchen. Mhm. Und diese passiv Betroffenen, das ist eine enorm hohe Anzahl, die letztendlich nachher aber dasselbe Risiko haben für Lungenerkrankungen wie der aktiv raucht.
1: Boah, schlimm. Ich weiß noch früher, weißt du, wir in Urlaub gefahren. Mein Vater hat auch immer eine Fluppe dann geraucht. Und wir
0: schön
1: Kinder
0: über den
1: schön,
0: Brenner.
1: Ja, genau. Schön alles eingeatmet. Ah. Seit dem 1. April gibt es von den gesetzlichen Krankenkassen bezahlt die Möglichkeit, dass starke Raucher und ehemalige starke Raucher sich mit einer CT-ähnlichen Untersuchung eben auf Veränderungen in der Lunge testen lassen können. Wichtige Vorsorge. Mhm. Aber was genau kann da erkannt werden?
0: Also das ist nicht CT-ähnlich, sondern das ist eine Computertomographie, okay. Nur Low-Dose. Das heißt, du hast eine sehr niedrige Strahlendosis. Das Schöne an dieser Low-Dose-CT-Untersuchung, die benutze ich selber häufig für meine Patienten und Patientinnen, ist es kaum belastender als eine Röntgenübersichtsaufnahme. Man kann aber deutlich mehr sehen. Man sieht aber eben auch nicht alles. Aber es hat eben zur Folge, dass man bei schweren Rauchern oder bei Ex-Rauchern, die stark geraucht haben, frühzeitig bereits Lungenveränderungen, die für einen Lungenkrebs sprechen könnten, sehen kann und dann diagnostizieren und im besten Fall dann auch therapieren kann.
1: Aber wie sieht man das? Weil da irgendwie so die Straße eben geteert ist? Oder?
0: Nee, man sieht die Raumforderung. Man sieht einen Knubbel.
1: Ah, okay.
0: Man sieht einen Knubbel. Die sind ja dann Schichten, die Lunge wird in einzelne Schichten zerlegt und je nachdem, wie gut der Computertomograph ist, sind die Schichten sehr, sehr dünn. Das heißt, du siehst auch wirklich sehr, sehr kleinteilig, auch schon kleinste Veränderungen und da kannst du dann ein Knüppelchen, eine Raumforderung dann sehen und je nachdem, wie groß die ist, wo die sitzt, muss man dann im Rahmen einer Bronchoskopie beispielsweise, einer Lungenspiegelung dahin fahren und dann versuchst du eben genau dieses Knüppelchen zu punktieren und zu biopsieren und dann ergibt sich eben im schlimmsten Falle, verdammt, das ist bösartig, aber dann hast du es frühzeitig entdeckt, dann kann man es operieren. Oder aber du sagst, das ist gar nichts und dann ist auch alles fein.
1: Sieht man das auf dem Bild oder muss ich vorher ein, weiß nicht, Kontrastmittel trinken oder gespritzt
0: beim bekommen? Low-Dose-CT brauchst du es eben noch nicht. Mhm. Ne, das ist das Schöne. Also es ist tatsächlich eine relativ nebenwirkungsarme Untersuchung. Ich finde letztendlich, dass das ein gutes Zeichen ist. Auf der anderen Seite muss man natürlich auch sagen, ob wir das Pferd nicht von der falschen Seite her aufsatteln. Natürlich kann ich im Nachgang alles nochmal kontrollieren, aber was auch ganz klar ist, ich sehe jetzt natürlich auch deutlich mehr bei Menschen, die ja normalerweise sonst keine Computertomographie bekommen haben. Da sind wir beim Thema Überdiagnostik. Das heißt, da geraten auch welche dann in die Krebstumorschleife, die vielleicht nie ein Problem damit gehabt hätten, haben A, die Ängste, haben dann vielleicht eine nicht notwendige Diagnostik, eine nicht notwendige Therapie. Mhm. Zudem, alle 2 Jahre soll diese Computertomographie erfolgen. Das heißt, auch wenn es nur Low-Dose ist, hast du dann eben doch ein gewisses Maß an Strahlenbelastung. Also nochmal, es macht für eine gewisse Gruppe von Menschen, die wirklich stark geraucht haben, wirklich Sinn oder stark rauchen. Aber es sollte natürlich von der Politik her der Anreiz kommen, ey, fang erstmal gar nicht damit an. Ja, guck, dass du einigermaßen gesund lebst. Hör auf zu rauchen, das ist der absolut bessere Weg.
1: Mhm. Aber Vorteil dieser Untersuchung ist eben, wenn man was sieht, dann kann man rechtzeitig reagieren. Richtig. Und eben erst gar nicht den Lungenkrebs wachsen lassen.
0: Ganz genau. Das Tückische am Lungenkrebs, es gibt ja verschiedenste Formen, ist, dass er sehr, sehr lange unbemerkt bleibt.
1: Ja.
0: Dann aber schon oft streuen kann. Und wenn er Symptome macht, dann ist er meistens so groß geworden, dass er einfach inoperabel ist.
1: Aber warum ist das so? Also ich verstehe das nicht. Ich meine, da ist so ein Tumor, weißt du, der sitzt dann auf der Lunge. Da muss die Lunge doch irgendwie sagen, oh nee, Störfeind möchte ich nicht, dann muss ich doch irgendwie reagieren. Aber die Lunge ignoriert das ja so ein bisschen, ne?
0: Ja, das liegt aber daran, dass die Lunge ja ein sehr geschicktes Organ ist, was auch immer für sich die beste Möglichkeit sucht zu arbeiten. Das heißt, jetzt wo wir hier so stehen, können wir davon ausgehen, dass unsere Lunge auch überall durchblutet ist und dementsprechend auch überall dieser Austausch stattfindet zwischen Sauerstoff und Kohlendioxid. Wenn du aber beispielsweise im Bett liegst, auf dem Rücken, dann kannst du davon ausgehen, dass die Areale, auf denen du liegst, nicht mehr so gut durchblutet sind. Das macht die Lunge deswegen, weil da kein Effekt hinter ist. Mhm. Euler-Lidestrand-Mechanismus ist das Ding, was wonach das benannt ist. Dementsprechend ein kleiner Tumor von, weiß ich nicht, 2 cm mal 3 cm, das ist ja so ein Knüppelchen, den wirst du niemals merken. Den fängst du erst an, dann zu merken, wenn er beispielsweise
1: doppelt so groß
0: ist oder wenn der zum Beispiel in einen Bronchus hineinwächst. Das heißt, über eine Lungenspiegelung könnte ich den auch direkt sehen. Mhm. Weil dann fangen die Leute auch meistens an, Blut zu spucken oder Blut hoch zu husten, weil das eben dann Gewebe ist, was da nicht hingehört.
1: Wie kommt das eigentlich, dass Menschen, und da denke ich direkt an unseren ehemaligen Bundeskanzler Helmut Schmidt, ne, der in jeder Fernsehsendung auch immer noch, weiß nicht, 30 Kippen geraucht hat, ohne Ende rauchen können und keinen Krebs bekommen, aber eben auch Menschen, die nie geraucht haben, haben ein Risiko, trotzdem zu erkranken.
0: Richtig. Helmut Schmidt ist auch immer das Paradebeispiel, was ich immer wieder höre. Ja, mein Gott, Helmut Schmidt hat ja auch keinen Krebs bekommen. Ja. Das stimmt, aber ich halte mich nicht für Helmut Schmidt und ich glaube, so viele gibt es nicht.
1: So viel Glück hat nicht jeder, ne?
0: Ja, genau. Die haben halt einfach eine unheimlich gute DNA, die wiederum sehr, sehr gut reparieren kann. Das heißt, die ganzen DNA-Schäden, die durch das Rauchen entstehen, werden dann bei diesen Menschen aufgefangen und können dann auch einfach wieder repariert werden und kommen dementsprechend niemals in eine Mutation, aus der dann letztendlich Krebs entstehen kann. Aber nochmal, das ist eine sehr, sehr geringe Anzahl an Menschen. Das ist ungefähr genauso, wie wenn ich sagen würde, naja, ich habe, glaube ich, auch eine relativ hohe Wahrscheinlichkeit, noch Olympionik zu werden.
1: Aber müsste dann nicht eigentlich jeder irgendwie diese Untersuchung bekommen, also auch Menschen, die nicht rauchen, weil die ja dann auch ein gewisses Risiko haben.
0: Ein gewisses Risiko hat jeder von uns, aber das Risiko ist so verschwindend gering für den Nichtraucher, dass er sich da keine Sorgen machen muss.
1: Meine Tante hat COPD.
0: Ja.
1: Das ist ja auch sowas, ne? Chronisch obstruktive Lungenerkrankung ist das. Das bedeutet, dass die Atemwege dauerhaft verengt sind. Und wenn man sich die Zahlen anschaut, sieht man, in Nordrhein-Westfalen sind überdurchschnittlich viele Menschen betroffen, besonders im Ruhrgebiet. Mhm. Städte wie Gelsenkirchen oder Herne fallen da richtig auf. Liegt das an der Stadtluft oder steckt da noch mehr hinter?
0: An der guten? Das liegt an der Kombination aus einer nicht so optimalen Luft, aber natürlich auch einem Klientel, was einfach noch öfters zu Zigarette greift, muss man einfach ganz klar sagen. Ja, wir wissen mittlerweile, dass nicht nur das aktive oder passive Zigarettenrauchen zur chronisch obstruktiven Bronchitis führt, sondern es sind auch mehrere andere Faktoren. Das können zum Beispiel in der Kindheit immer wieder auftretende Entzündungen der Lunge sein, die dann später zu einer COPD führen. Das kann eine Tuberkulose sein in der Kindheit, die zu einer COPD führen. Das kann auch tatsächlich die Luft sein oder berufsbedingt irgendwelche Noxen, die zu einer COPD führen. Aber man muss ganz klar sagen, es ist absolut immer noch das Rauchen.
1: Und was kann man dann machen? Ich glaube, meine Tante hat so ein Spray.
0: Richtig. Also wichtig ist natürlich erstmal aufhören zu rauchen.
1: Ja, okay. Profi-Tipp,
0: Das klingt so profan, ist aber gar nicht gang und gäbe. Das, was die Leute oft nicht verstehen, ist, die sagen, dann gib mir noch so ein Pümpchen und dann geht's schon besser. Mhm. Aber wenn die weiter rauchen, dann ist das ungefähr so wie Bremsen und Gas geben zugleich. Das bringt also nicht allzu viel. So, und dann gibt es eben einfach verschiedene Medikamente, die nach den unterschiedlichen Schweregraden der COPD gegeben werden. Das heißt, das sind teilweise einfach nur Medikamente oder Kombinationen aus Medikamenten, die die Lunge erweitern. Aber mittlerweile bei der COPD gibt es auch Indikationen. Das heißt, wenn eine bestimmte Blutreihe, die sogenannten Eosinophilen, die stehen für die Möglichkeit, dass das Bronchialsystem so auch ein bisschen asthmatisch arbeitet. Dann gibt es eben auch hier die Möglichkeit, mit kortisonanteiligen Sprays zu arbeiten.
1: Heilbar ist das aber nicht dann?
0: Heilbar ist die COPD leider nicht. Im Gegenteil, die ist sogar voranschreitend. Und je früher ich den Rauchstopp mache, desto besser natürlich für die Lunge und ja unter anderem eben die Lungenbläschen. Das ist das große Problem.
1: Thomas aus der Doc Escher macht den Westen Fit Facebook-Gruppe hat uns eine Frage zum Thema Luft geschickt. In dieser Gruppe könnt ihr übrigens jederzeit eure Fragen loswerden, geht aber auch per Mail unter docescher@wdr.de oder als Sprachnachricht. Die Nummer packen wir euch in unsere Shownotes. Thomas möchte wissen, ganz unabhängig von COPD, welche Auswirkungen haben Stadtluft und Feinstaub auf unsere Lunge und was kann im Gegenzug, ich sag mal, die mutmaßlich gute Landluft bewirken?
0: Ja, das hat mich selber erschreckt. Zur Recherche von meinem Lungenbuch habe ich mich ja auch damit beschäftigt. Ja. So, und dass die Luft natürlich maßgeblich ist, das weiß ich als Lungenfacharzt, aber dass alleine in Europa 800.000 Menschen aufgrund schlechter Luft sterben, wow, das war mir nicht klar. Jetzt muss man fairerweise sagen, die sterben natürlich nicht nur an Erkrankungen der Lunge, sondern das sind auch Erkrankungen des Herz-Kreislauf-Systems. Aber Feinstaub und Co. Feinstaub ist ja dadurch definiert, dass der sehr, sehr tief in die Lunge reinmarschiert, sorgt letztendlich dafür, dass es immer wieder zu Entzündungen in der Lunge kommt. Und jede Entzündung in der Lunge führt letztendlich auch wiederum zu einem Untergang dieser Alveolen der Lungenbläschen. Es gibt spannende Studien, lustigerweise ausgerechnet aus der USA, aber auch aus Skandinavien, da ist man hingegangen und hat gesagt, was passiert denn eigentlich, wenn ich jetzt die Feinstaubgrenze oder die Stickstoffgrenze herabsetze, also etwas strenger alles handhabe. Da konnte man nachweisen, dass die Menschen über alle Altersschichten, also vom Baby bis zum Greis, im Schnitt ein halbes Jahr bis ein Jahr längere Lebenszeit hatten. Ach, und das ist natürlich immens viel. Und die Schweiz, ne, ist ja bekannt für ihre saubere Luft, die wollte es aber auch genau wissen, hat auch eine Studie ins Leben gerufen, hat gesagt, wie verändert sich denn die Belastung des Gesundheitssystems mit Zunahme oder Verschlechterung der guten bzw. schlechten Luft? Und die konnte sagen, je besser die Luft war, desto weniger wurde das Gesundheitssystem belastet. Mhm. Also das macht schon alles Sinn. Das macht auch deswegen Sinn, weil was passiert denn dann noch? Die Pflanzen, die wir ja auch auf dem Land haben, die werden durch Feinstaubbelastung, Stickstoffdioxide extrem gestresst, was dazu sorgt, dass sich ihre Pollen verändern. Die Pollen werden allergener. Das heißt, selbst Menschen, die bis dato noch gar keine Pollenallergie hatten, also die einfach kein Allergiker sind, haben mittlerweile ein hohes Risiko, noch eine Allergie in den nächsten Jahren zu entwickeln, weil einfach die Allergene durch die Pollen aktiver und auch reaktionsfreudiger sind.
1: Aber auf dem Land sind ja auch viele Kühe, die rumpupsen und auch die Schluchtfalle haben, oder nicht?
0: Die Landluft muss nicht immer besser sein. Also wer sind die Luftverschmutzer? Das sind wir erstmal alle zusammen, das muss man ganz klar sagen. Das ist die Industrie, das ist die Autos, aber das ist natürlich auch die Landwirtschaft. Das heißt, die Landluft muss nicht immer viel besser sein als die Stadtluft. Also wer gute Luft will, der geht ans Meer oder über 2000 Meter in die Berge.
1: Meeresluft, sagst du. Also mal ans Meer fahren hilft schon.
0: Klima hat meine Mutter mal gesagt.
1: Genau, das ist gut. Richtig, es gibt ja auch so Salzräume, das kannst du alles empfehlen.
0: Nee, Salzräume und sowas, da gibt es keine guten Studien zu, so. Die wirken einfach nicht so dolle, aber die Meeresluft, die funktioniert schon ganz gut. Das hat was damit zu tun, dass da zum einen eigentlich die schlechte UV-Strahlung etwas stärker ist, aber da ist die Luft ja tatsächlich mit so Aerosol gefüllt, mit wirklich feinsten Salzpartikeln und dazu kommt die direkte Sonneneinstrahlung, also wirklich ein Reizklima, was aber der Lunge nachweislich gut tut.
1: Kalte Luft, ist die gut oder schlecht für die Lunge?
0: Ja, frag mal einen Asthmatiker.
1: Was würde der sagen?
0: Der findet es schlecht.
1: Okay.
0: Der findet es extrem schlecht, weil bei ihm ist ja ein sogenanntes hyperreagibles Bronchialsystem am Werke. Und die Kältesensoren in meiner Nase, in meiner Luftröhre, in den Bronchien, die reagieren dann einfach überschießend. Und die können daraus einen Asthmaanfall bekommen.
1: Frage von Sandra in die andere Richtung. Wie ist das denn mit Hitzeperioden und Asthma?
0: Genau das Gleiche. Also auch überschießende Wärme kann dazu führen, dass sich ein Asthma verschlechtert. Das ist so ein bisschen eine individuelle Entscheidung. Wir kennen fast häufiger das Kälteasthma, aber es gibt auch tatsächlich die asthmatische Erkrankung oder auch generell Lungenerkrankung. Die COPD ist da auch sehr empfindlich, die dann auf Hitze, insbesondere dann eben, wenn sie feucht ist, dann eben schlecht reagieren mit einer Exazerbation, also einer Verschlechterung.
1: Ja, bis zum nächsten Mal. Bleibt gesund und uns gewogen, sagst du ja auch immer, ne?
0: Absolut. Tschüss.
1: Tschüss.
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1: Um 21 Uhr mit Wolfgang Berger. In London haben tausende Menschen vor dem Regierungssitz in der Downing Street gegen Antisemitismus demonstriert. Hintergrund ist ein deutlicher Anstieg judenfeindlicher Übergriffe in Großbritannien. Aus London Franziska Hoppen.
2: Mehr als 30 jüdische Organisationen hatten zu der Kundgebung unter dem Motto Standing Strong aufgerufen, zu Deutsch standhaft bleiben. Unter hohen Sicherheitsvorkehrungen waren tausende Teilnehmer erschienen. Zu den Rednern gehörten die Vorsitzenden der Konservativen und der Liberaldemokraten sowie Vertreter von Labour und der rechtspopulistischen Partei Reform UK. Premierminister Starmer war nicht erschienen. Religiöse Führer muslimischer, christlicher, hinduistischer, sikhistischer und zoroastrischer Gemeinden hatten vorab in einem offenen Brief erklärt, Antisemitismus sei ein Problem, das alle gemeinsam lösen müssten.
1: Bayerns Ministerpräsident Söder sieht die Entlastungsprämie von 1.000 Euro für Beschäftigte als gescheitert an. Der CSU-Chef sagte in der ARD-Sendung Bericht aus Berlin, er glaube, die Prämie sei endgültig vom Tisch. Am Freitag hatte der Bundesrat die Prämie gestoppt. Söder sagte, das gesparte Geld solle stattdessen in eine gute Einkommensteuerreform fließen. So sei etwa bei der Reichensteuer Bewegung möglich. Am Dienstag werde der Koalitionsausschuss die Grundzüge einer solchen Reform besprechen. 26 Passagiere und Crewmitglieder des Kreuzfahrtschiffs Hondius sind auf einem Militärflughafen in Eindhoven gelandet. Unter ihnen sind auch 4 Deutsche. Zuvor waren schon Evakuierungsflüge von der Kanareninsel Teneriffa in Madrid und Paris eingetroffen. Auf der Hondius waren mehrere Menschen mit dem Hantavirus infiziert. 3 von ihnen sind in der Folge gestorben. Das spanische Gesundheitsministerium teilte mit, von den an Land gebrachten Menschen zeige niemand Symptome. Die Deutschen werden jetzt nach Frankfurt gefahren, alle müssen längere Zeit in Quarantäne bleiben. In der Fußball-Bundesliga hat Heidenheim den letzten Tabellenplatz an St. Pauli abgegeben. Die Heidenheimer gewannen mit 3:1 in Köln. Aus der NDR-Sportredaktion Hendrik Lückhoff.
3: Mit dem 3:1-Sieg haben die Heidenheimer ihre Chancen auf den Klassenerhalt am Leben gehalten. Damit haben die letzten 3 der Tabelle, Wolfsburg, Heidenheim und St. Pauli, vor dem letzten Spieltag am nächsten Wochenende alle 26 Punkte. Nur einer von ihnen wird sich in die Relegation retten können. Wolfsburg und St. Pauli treffen am Samstag dann im direkten Duell aufeinander. Der Hamburger SV hat den Klassenerhalt schon seit einer Woche sicher. Trotzdem haben die Hamburger ihr letztes Heimspiel gewonnen mit 3:2 gegen Europa-League-Finalist Freiburg.
1: Das waren die Nachrichten. Das Wetter in Norddeutschland. Nachts wechselnd bewölkt und von Süden aufkommender Regen, 9 bis 1 Grad. Morgen überwiegend stark bewölkt mit Regen, entlang der Nordseeküste auch mal heiter, 9 bis 15 Grad. Dienstag wechselhaft mit Schauern, 10 bis 14 Grad. Mittwoch viele Wolken, etwas Sonne, hin und wieder Schauer bei 12 bis 15 Grad. Es ist 21.03 Uhr.
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4: Tschernobyl, die Katastrophe und wir. Ein Podcast von Sarah Fischbacher, Merit Reh, Philipp Süwert und mir, Judith Rubatscher. Das ist Folge 4. Die Kinder von Tschernobyl. Alle Folgen gibt's in der ARD-Sounds-App. Anatoli, der vor ein paar Jahren Liquidator war am Kraftwerk in Tschernobyl, der ist mittlerweile um die 30. Und eigentlich könnte sein Leben gerade nicht schöner sein. Seine kleine Tochter Alla, die hat gerade angefangen zu laufen und die spricht ihre ersten Worte. Aber er kann dieses große Glück gar nicht voll genießen. Weil da ist was, das macht ihm echt Sorgen. Seine Gesundheit.
5: Речь шла о том, что вначале в ногах появлялись такие небольшие точки покраснения, как укус комара.
4: Anatoli hat viele rote Stellen am Bein. Die sehen so ein bisschen aus wie Mückenstiche und die werden immer größer und immer mehr. Und diese Stellen, die jucken nicht, sondern die tun irgendwann richtig weh.
5: После этого эти покраснения разрастались.
4: Nach und nach werden die roten Stellen hart und bilden kleine Knoten. Die sind irgendwann schwarz wie Tinte.
5: Очень твердыми, красными и больными. После со временем боль проходила и они чернели.
4: Sein komplettes linkes Bein ist inzwischen stark geschwollen und entzündet. Er geht immer wieder zu Ärzten, aber die sagen ihm immer was anderes. Dieses Mal hat er anscheinend die Nesselsucht, also eine ganz harmlose Hautkrankheit, eine, die wieder weggeht. Anatoly lacht schon wieder, als er uns das erzählt. Das hatten wir ja schon mal. Ich finde, es klingt fast ein bisschen so, als würde er die Geschichte von jemand anderem erzählen. Aber wahrscheinlich ist das eine Strategie, dass er sich da gefühlsmäßig so ein bisschen rausnimmt. Einfach weil die Dinge zum Teil so tragisch sind, die er da erlebt. Bei den Ärzten in Charkiw ist die offizielle Haltung damals, es gibt keine Krankheiten, die was mit Tschernobyl zu tun haben. Weil das würde ja heißen, in Tschernobyl sind Fehler passiert. Die Leute wurden nicht genug geschützt. Und das zuzugeben, das will man unbedingt vermeiden. Am Anfang hat Anatoly noch geglaubt, dass das mit seinem Bein vielleicht nichts Schlimmes ist. Aber inzwischen spürt er, das, was er da hat, das geht nicht einfach so wieder weg. Und er weiß auch, was wirklich los ist, das wird er hier, bei sich zu Hause, wahrscheinlich nie erfahren. Wie gut, dass es für ihn bald auf eine Reise geht. Eine Reise, die alles verändern wird. Mittlerweile, Ende 1989, ist die Mauer ja weg und die Sowjetunion beginnt zu zerfallen. Das ist natürlich nicht nur große Weltpolitik, sondern auch etwas, das sich ganz konkret auf das Leben von Menschen auswirkt. Zum Beispiel auf das von Anatoly.
5: Однако на самом деле уже в то время, скорее даже не в 88, а вот насколько мне помнится, в 89.
4: Und noch etwas verändert sich, sagt Anatoly. In seinem Land ist es jetzt plötzlich erlaubt, Fragen zu stellen. Auch wenn das nicht automatisch heißt, dass man darauf eine Antwort kriegt. Das merkt er ja selbst, wenn es um seine Gesundheit geht. Wirklich spielentscheidend ist für ihn jetzt aber, dass er zum ersten Mal überhaupt in den Westen fahren darf. Und das macht er. Er setzt sich in den Zug und reist nach Nürnberg, die neue Partnerstadt seiner Heimatstadt Charkiw. Anatoly gibt sich in Nürnberg aber nicht das Touri-Programm mit Rostbratwurst und Lorenzkirche, sondern er begleitet eine Gruppe Kinder aus der Ukraine dahin.
5: Ну, потому что мы понимали, что эти дети, которые вывезены из зоны, гораздо чаще болеют.
4: Die Kinder kommen aus der Sperrzone ums Kraftwerk von Tschernobyl. Sie sind damals evakuiert worden und leben jetzt in Charkiw. Anatoly ist irgendwann aufgefallen, dass mit diesen Kindern etwas nicht ganz stimmt. Die sind viel öfter krank oder erkältet als andere Kinder in Charkiw. Und deswegen will er ihnen helfen mit seinem Verein. Ihr wisst ja, den er mitgegründet hat. Die Liquidatoren von damals kümmern sich jetzt um Leute, die unter den Folgen von Tschernobyl leiden. Und dieser Verein hat jetzt diese Reise nach Deutschland organisiert für die Kinder, damit sie mal ordentlich medizinisch durchgecheckt werden können. Als Anatoly mit den Kindern ankommt in Nürnberg, da fahren sie direkt ins Krankenhaus. Ein Kinderarzt nimmt ihnen Blut ab und macht verschiedene Tests. Und der Arzt, der ist ja eigentlich ganz fremd und spricht eine andere Sprache als sie. Aber er ist so ein ruhiger und freundlicher Typ, dass die Kinder fast keine Angst haben. Nur ein bisschen, wenn es bei der Blutabnahme piekst. Deswegen bleibt Anatoly auch die ganze Zeit bei ihnen. Aber eine Sache, die macht er nicht. Er spricht nicht über seine eigene Gesundheit. Dabei könnte er jetzt endlich nachfragen wegen seinem Bein bei diesem Arzt. Aber Anatoly ist zu schüchtern. Für mich ist das der Moment, an dem ich in die Geschichte gerne eingreifen würde, ihn einmal kurz durchschütteln und sagen, frag ihn jetzt doch um Hilfe, Anatoly. Aber Anatoly fragt nicht. Und dann ist dieser Besuch in Nürnberg auch schon wieder vorbei. Zu Hause wird das mit dem Bein noch schlimmer.
5: Однако этого не произошло, и к более того, к осени 91 года это всё обострилось.
4: An dieser Stelle muss Anatoly schon wieder lachen, obwohl die Lage alles andere ist als zum Lachen. Sein Bein tut mittlerweile nämlich so weh, dass er kaum noch laufen kann. Deswegen geht er jetzt noch mal ins Krankenhaus in der Ukraine. Aber eigentlich weiß er ja schon, was da passiert.
5: Конечно, это состояние угнетает.
4: Anatoly ist deprimiert, weil Irgendwie hätte er sich's erdenken können. Es kommt wieder nichts raus. Er muss an seine Tochter denken und an seine Frau, die die ganze Zeit an seiner Seite ist und das alles mit ihm trägt. Anatoli hat das Gefühl, sein Leben entgleitet ihm gerade. Er ist total am Boden und er weiß nicht, wie er weitermachen soll. Er kann einfach nicht mehr. Und weil er das Gefühl hat, dass das seine allerletzte Chance ist, meldet er sich bei jemandem. Und dieser jemand, der lebt in Deutschland.
5: Я сейчас уже не помню, как, каким образом, но, в общем, я, не зная языка, связался с...
4: Анатолий meldet sich bei dem Kinderarzt aus Nürnberg und fragt ihn, ob er ihn nicht untersuchen könnte. Was dabei rauskommt, erzähle ich euch später noch.
5: И спросил, нет ли возможности провести обследование и лечение, меня, мое лечение здесь.
4: Ich habe mich am Anfang gefragt, wie das sein kann, dass Anatoli überhaupt noch lebt, nachdem er an so einem super gefährlichen Ort war, in Tschernobyl. Und tatsächlich hängt es von ziemlich vielen Faktoren ab, ob Liquidatoren wie er ihren Einsatz überleben oder nicht. Es geht darum, wann der Einsatz war, ob sie direkt im Kraftwerk waren oder eher außerhalb und auch darum, dass jeder Körper anders mit Strahlung umgeht. Der eine verkraftet sie besser, der andere eher schlechter. Anatoli sagt, von seinem Team aus über 300 Leuten leben inzwischen nur noch weniger als 20%. Sein Liquidatorenverein hat versucht, da genau mitzuzählen. Das Ding ist nur, dass diese Männer jetzt wirklich alle wegen der Strahlung und wegen Tschernobyl gestorben sind, das kann man so nicht wirklich sagen. Weil wenn es um Krebserkrankungen geht, dann gibt's da meistens nicht die eine Ursache dafür. Das macht es auch generell so schwierig zu sagen, wie viele Todesopfer es wegen Tschernobyl gegeben hat. Da liegen die Schätzungen wahnsinnig weit auseinander. Manche sagen, es waren 4.000 Menschen, die da gestorben sind, und andere sagen 50.000. Aber es gibt einen Punkt, da ist sich die Wissenschaft ziemlich einig. Nämlich, dass es nach Tschernobyl eindeutig mehr Kinder mit Schilddrüsenkrebs gegeben hat, in den besonders verstrahlten Gebieten. Weil die Schilddrüse von Kindern sehr empfindlich auf Radioaktivität reagiert. Von einem dieser Kinder will ich euch erzählen. Und von einem Arzt, der ziemlich viel getan hat für dieses Kind. Und für viele andere Kinder von Tschernobyl. Der Arzt heißt Christoph Reiners. Er ist damals Anfang 40 und ist Nuklearmediziner. Und an einem Freitag im Frühling 1992, da ist er eigentlich gerade auf dem Weg ins Wochenende. Er geht zum Parkplatz und will ins Auto steigen.
6: Da kommt mir eine Frau mit einem kleinen Jungen entgegen, die in, sagen wir mal, gebrochenem Englisch mich anspricht.
4: Die Frau hält ihren kleinen Sohn an der Hand und sie ist ziemlich aufgelöst. Sie will wissen, wo das Westdeutsche Tumorzentrum ist. Da arbeitet Christoph.
6: Habe ich sie gefragt, warum sie das sucht. Und sie war natürlich außerhalb jeder Sprechstunde, am späten Nachmittag, frühen Abend. Und ich war skeptisch, dass sie ihr überhaupt helfen könnte.
4: Die Frau, so viel versteht Christoph, kommt aus Belarus. Also aus dem Land, das nach der Katastrophe die meiste Strahlung abbekommen hat. Und sie macht sich Sorgen um ihr krankes Kind.
6: Also die Frau war völlig aus der Fassung sozusagen.
4: Die Mutter zeigt auf den Hals von dem Jungen. Da ist ein dicker, weißer Verband.
6: Es geht um die Schilddrüse von ihrem Kind. Und in ihrem Land, in Belarus, könne dem Kind keiner mehr helfen.
4: Der kleine Junge heißt Pavel und ist 6 Jahre alt. Und Christoph sieht gleich, dem geht's gar nicht gut.
6: Der war sehr still, der war offensichtlich krank. Der war kurzatmig, hat schlecht schnaufen können. Und mir war klar, der braucht auch dringend Hilfe.
4: Christoph merkt nicht nur, dass der dringend Hilfe braucht. Er merkt auch, mit der Schilddrüse von Pavel kann irgendwas nicht stimmen. Und er weiß das, weil er, wirklich ausgerechnet er, einer der Experten für Schilddrüsenerkrankungen in Deutschland ist. Das ist schon irgendwie ein echt krasser Zufall. Christoph, der bringt die zwei jetzt auf seine Station, auf die Nuklearmedizin. Da gibt's eine Ärztin, die spricht sogar Russisch. Und Christoph sagt jetzt zu ihr,
6: Sie müssen bitte kommen, da ist eine Frau mit einem jungen Schilddrüsenkrebspatienten wohl und die sucht um Hilfe und wir müssen jetzt schauen, was wir für sie tun können.
4: Die russische Ärztin spricht mit Pavels Mama und die erzählt ihr jetzt alles, auf Russisch. Als sie fertig ist, übersetzt die Ärztin für Christoph.
6: Das Kind hat noch 3 Monate und dann ist es vorbei. So war die Information, die sie im Land bekommen hat.
4: 3 Monate. Das haben sie in Belarus gesagt. 3 Monate und dann wird Pavel sterben. Als Christoph das hört, muss er erstmal tief durchatmen.
6: Ja, mich hat es schon natürlich sehr mitgenommen, dieses Schicksal dieses kleinen Jungen mit der fortschreitenden Erkrankung zu erleben, auch der Unsicherheit.
4: Nach und nach erhält Christoph mehr Infos von Pavels Mama. Die Ärzte in Belarus, erzählt sie ihm, die haben den Jungen mehrfach an der Schilddrüse operiert. Jetzt bräuchte er eine Nachbehandlung, also eine Art Bestrahlung. Die hat er nicht bekommen in Belarus. Die gibt's da einfach nicht. Und genau diese fehlende Nachbehandlung, die hat jetzt dazu geführt, dass in Pavels Körper kleine Krebszellen zurückgeblieben sind. Und sie haben sich wieder ausgebreitet.
6: Der Junge war voll von Metastasen und auch noch in anderen Körperabschnitten, sodass klar war, der braucht jetzt wirklich eine Behandlung, um ihn möglichst von diesen Metastasen zu befreien.
4: Man kann sich das vorstellen wie eine Bestrahlung von innen. Pavel, der kriegt jetzt Flüssigkeiten oder Kapseln verabreicht und die sollen die übrigen Krebszellen töten. Wenigstens einen Teil davon.
6: Ich habe damals der Mutter gesagt, wahrscheinlich werden wir in diesem Fall die Metastasen in der Lunge nicht wegbekommen. Und so die Größenordnung der Überlebenszeit, die ich damals im Auge hatte, waren so 5 bis 6 Jahre.
4: Aber auch dafür braucht Pavel noch mehr Nachbehandlungen. Heißt also, er muss unbedingt wieder nach Deutschland kommen. Auch wenn Christoph gerade noch nicht weiß, wie sie das genau hinkriegen. Ein paar Monate später, im Sommer 1992, da packt Christoph seinen Koffer. Er ist eingeladen auf eine Konferenz der Weltgesundheitsorganisation. Ein ziemlich wichtiger Termin.
6: Ja, da war ein Gremium von etwa 30 Wissenschaftlern international. Da habe ich einige Kollegen getroffen aus Italien zum Beispiel, aber auch aus Japan.
4: Christoph erhofft sich viel von dieser Konferenz. Da sind nämlich Menschen, die sich seit Jahren mit dem Thema Schilddrüsenkrebs beschäftigen. Also Profis aus vielen verschiedenen Ländern. Und jetzt, nachdem er Pavel getroffen hat, will er mit denen unbedingt drüber sprechen, wie man Kindern mit Schilddrüsenkrebs aus der Gegend um Tschernobyl am besten helfen kann. Das Ding ist nur, seine Kollegen, die wollen vor allem drüber sprechen, wie man Schilddrüsenkrebs frühzeitig erkennt, aber nicht, wie man ihn heilt.
6: Wo und wie man die behandelt, dass das eben völlig offen war. Das hat mich beunruhigt.
4: Aber Kinder wie der kleine Pavel, die brauchen ja genau das. Eine Strahlenbehandlung nach der Operation. Und plötzlich, während Christoph da so sitzt und zuhört, entsteht in seinem Kopf so ein Gedanke und der wird immer größer und größer.
6: Da sah ich für mich die Aufgabe, da jetzt irgendwas zu machen.
4: Christoph fährt zurück nach Hause und er beschließt, er will die Kinder aus Belarus nach Deutschland holen und sie in seinem Krankenhaus behandeln. Zurück zu Anatoli. Der ist mittlerweile tatsächlich auch in Deutschland. Dieser Kinderarzt aus Nürnberg, der hat nämlich alles klargemacht, dass Anatoli da behandelt werden kann. Seine Blut- und Gewebeproben, die kommen ins Labor. Und jetzt sitzt Anatoli zusammen mit einem Übersetzer auf der Veranda seiner Unterkunft und wartet auf die Ergebnisse. Das Telefon klingelt. Die Ergebnisse sind da. Der Kinderarzt will sie ihm in einer Stunde persönlich vorbeibringen. Anatoli, der kämpft seit 6 Jahren darum, endlich die Wahrheit zu erfahren und zu wissen, was mit ihm los ist, um endlich was dagegen tun zu können. Und jetzt hat er das Gefühl, dass diese eine Stunde, die er jetzt noch warten muss, einfach nicht rumgehen will. Und er hat Angst, weil er befürchtet schon, dass er gleich nichts Gutes hören wird.
5: Ja.
4: Dann ist der Kinderarzt da. Er begrüßt Anatoli und zieht dann ziemlich schnell ein DIN A4-Blatt aus seiner Mappe raus. Als der Arzt die lateinischen Begriffe auf dem Blatt vorliest, da versteht Anatoly sie.
5: Subkutane Angiosarkomatose.
4: Subkutane Angiosarkome.
5: Я услышал саркома, я понимал, что это прямой путь к тяжелой онкологии.
4: Sarkom. Anatoly kennt das Wort. Und er weiß, das ist eine schlechte Nachricht. Er hat Krebs. Er liest den Befundbericht und da steht auch noch ungünstige Prognose. Also die Heilungschancen sind schlecht. Und Anatoly weiß, er braucht jetzt dringend Hilfe, wenn er überleben möchte. Anatoly ist wie gelähmt und in ihm drin ist alles total leer. Da ist nur ein einziger Gedanke in seinem Kopf. Seine Tochter Alla. Und dass sich jetzt jemand um sie kümmern muss. Der Arzt schaut ihn an und fragt, ob er sich operieren lassen will. Hier, in Nürnberg. Schon in 3 Tagen. Anatoly zögert keine Sekunde und sagt sofort ja.
5: Через несколько дней меня отвезли и провели операцию по удалению узлов.
4: 3 Tage später wird Anatoly auf einem Krankenbett in den Operationssaal geschoben. Kurz danach erfährt er von seinem Übersetzer, dass die OP erfolgreich war. Die Knoten an seinem Bein sind weg.
5: После операционный период он меня наблюдал, но перед отъездом он еще снабдил меня.
4: Bevor Anatoly wieder raus darf aus der Klinik, kommt der Kinderarzt nochmal vorbei. Und er hat noch was für ihn. Er drückt ihm eine riesige Schachtel mit Medikamenten in die Hand. Die reichen für mehr als ein Jahr. Es sind Medikamente, die würde er zu Hause in der Ukraine nie bekommen. Weil, ihr wisst ja, es gibt da keine Krankheiten, die mit Tschernobyl zu tun haben. Und deswegen kann man natürlich auch keine Medikamente dagegen verschreiben. Die Rechnung für die OP, die muss Anatoly übrigens nicht bezahlen. Das haben deutsche Hilfsvereine für ihn übernommen.
5: Поэтому сегодня на всех встречах со школьниками, когда меня спрашивают о состоянии здоровья, я говорю о том, что я жив благодаря немецким врачам.
4: Wenn Anatoly heute jemandem seine Geschichte erzählt, dann sagt er immer auch dazu, dass er dank deutscher Ärzte am Leben ist. Für diesen Kinderarzt war Anatoly wahrscheinlich ein Patient von ganz vielen. Aber für Anatoly war dieser Kinderarzt der Mensch, der sein Leben gerettet hat.
5: Ich glaub, das ist meine Geschichte, ja.
4: Ich finde, das wäre eine wunderbare Stelle, an der diese Geschichte jetzt einfach zu Ende sein könnte. Nach alledem, was Anatoly so durch hat. Dass er jetzt einfach heimfahren kann und ein stinknormales, glückliches Leben führen mit seiner kleinen Tochter und seiner Frau. Ende und Abspann. Aber leider sind wir ja im echten Leben und Geschichten enden da oft nicht an der Stelle, an der man sich das wünscht. Deswegen gibt's eine 5. Folge in diesem Podcast und in der kommt noch einiges auf Anatoly zu. Als wir die Geschichten für diesen Podcast zusammengetragen haben, da ist uns was aufgefallen. Ost und West, die beiden Seiten, die waren ja jahrzehntelang bitter verfeindet. Aber nach Tschernobyl, da gibt's ein Zusammenrücken. Weil plötzlich geht's um Existenzielles. Da haben Menschen Angst um ihr Leben oder Angst um das Leben ihrer Kinder. Und sowas lässt andere Menschen nicht kalt, egal aus welchem Land sie kommen. So ist es auch mit Christoph, dem jungen Arzt aus Essen, der jetzt im Sommer 92 wieder zurück ist von der Konferenz der Weltgesundheitsorganisation.
6: Ich komme mit dem Gefühl zurück, dass man da was machen muss.
4: Er zieht los und sucht Sponsoren für seine Idee, kranken Kindern aus Belarus in seiner Klinik zu helfen. Und er ist selbst ziemlich überrascht, wie schnell er da richtig viel Geld zusammen hat. Jetzt muss er noch das Gesundheitsministerium in Belarus von seinem Projekt überzeugen. Und deswegen hat Christoph mit Kollegen von seiner Station einen Termin in Minsk, in der Hauptstadt von Belarus.
6: Wir müssen ja auch noch dort unser Projekt sozusagen verteidigen, vorstellen und erklären, was wir vorhaben, wie das organisiert werden soll.
4: Christoph und seine Kollegen haben Grafiken und Berichte ausgedruckt. Mit denen wollen sie den Mitarbeitern im Ministerium zeigen, dass dieses Projekt eine ziemlich wichtige Sache ist. Aber die schauen erstmal einfach nur kritisch.
6: Wir waren ja Aliens sozusagen.
4: Klar. Passiert wahrscheinlich auch nicht alle Tage, dass da jetzt so eine Ärztegruppe aus Deutschland reinspaziert. Die fragen sich, was die jetzt von ihnen wollen. Und Christoph schlägt den Ärzten aus Belarus einen medizinischen Plan vor. Er darf die Kinder in Deutschland behandeln und dafür zeigt er ihnen, was sie brauchen, um diese Strahlentherapie bald selbst durchführen zu können. Aber erstmal müssen sie das alles lang und breit besprechen. In Sitzungen, die dauern stundenlang.
6: Viele Runden gab es da und die endeten immer mit viel Wodka.
4: Ja, es gibt Wodka. Und schließlich einen Erfolg. Das Gesundheitsministerium gibt Christoph grünes Licht für sein Projekt.
6: Als wir mit dem Behandlungsprojekt gestartet sind, gab es die Perspektive, dass etwa 1000 Kinder infolge dieses Tschernobyl-Unfalls an Schilddrüsenkrebs erkranken werden.
4: An einem Sonntag im Jahr 1993 landet das erste Flugzeug mit kranken Kindern aus Belarus. Gleich am Montagmorgen geht's los mit Blutabnahmen, Röntgenaufnahmen und CTs. Und am Nachmittag bekommen die Kinder die erste Strahlenbehandlung. Die besteht daraus, dass sie kleine Kapseln schlucken. Und einen aus dieser Gruppe, den kennt Christoph schon.
6: Ja, die ersten Ergebnisse haben wir bei dem ersten Patienten, dem kleinen Pavel, gesehen, wo man sehen konnte, wie diese Lungenmetastasen, die seine Lunge komplett ausgefüllt hat, verschwanden. Das war ein super tolles Ergebnis.
4: Der kleine Pavel, also der Junge, den Christoph damals auf dem Parkplatz vor der Klinik getroffen hat. Dass seine Metastasen verschwinden, das ist zwar super, aber es bedeutet nicht, dass Pavel jetzt automatisch geheilt ist.
6: Meine Frage war immer nur, wie viele Jahre können wir ihm schenken? Und ich hatte 5 bis 6 Jahre gerechnet, auch das mit der Mutter besprochen. Sie gefragt, ob sie unter den gegebenen Umständen, dass das wahrscheinlich nicht mehr als 5 bis 6 Jahre sind, das will, dass ihr Sohn so weiter behandelt wird. Hat sie gesagt, auf jeden Fall.
4: Weil die Nachbehandlungen gut wirken, geht's Pavel plötzlich besser, als Christoph das erwartet hat. Er sieht ihn zwar nicht mehr regelmäßig, aber er kriegt trotzdem mit, was in seinem Leben so passiert.
6: Die Mutter hat mir mit gewisser Regelmäßigkeit Fotos von ihm geschickt. Ganz stolz mit seinem Abiturzeugnis, ja. Und solche Familienfotos sozusagen. Ne?
4: Pavel macht nicht nur Abitur, sondern er studiert sogar Mathematik. Aus diesen 6 Lebensjahren, die Christoph mal angenommen hatte, werden erst 10 und dann 12. Und Christoph denkt sich,
6: naja, vielleicht hätte er doch eine Chance, dass er wirklich eine normale Lebenserwartung hat.
4: Pavels Mutter teilt die guten Nachrichten mit Christoph, aber auch die schlechten. Deswegen schreibt sie ihm auch, als Pavel plötzlich immer stärkere Atemnot kriegt. Im Jahr 2008, also 16 Jahre nach der Begegnung auf dem Parkplatz, bekommt Christoph eine Mail. Es ist nur eine Textnachricht. Pavel ist tot. Er ist 22 Jahre alt geworden. In dieser Mail schreibt Pavels Mama auch nochmal, wie dankbar sie Christoph ist für alles.
6: Also die 16 Jahre wären ein Geschenk für ihren Pavel gewesen, so hat sie formuliert.
4: Christoph und Pavels Mama, die stehen bis heute in Kontakt. Die Begegnung mit Pavel, die hat ihn nie ganz losgelassen. Vielleicht gerade, weil sein Schicksal so wehtut. Von den wahrscheinlich mehreren 100 Kindern, die Christoph behandelt hat, ist Pavel nämlich der Einzige, der am Ende an seinem Krebs stirbt. Alle anderen überleben. Das war die 4. Folge von Tschernobyl, die Katastrophe und wir.
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1: Um 21.30 Uhr mit Wolfgang Berger. Russland und die Ukraine werfen sich gegenseitig vor, gegen die vereinbarte dreitägige Feuerpause zu verstoßen. Beide Länder berichten unter anderem von Drohnenangriffen. Unterdessen wird in Deutschland über einen Vorschlag von Russlands Präsident Putin diskutiert. Aus der NDR-Nachrichtenredaktion Caroline Wöhlert.
2: Putin hatte gesagt, dass er zu direkten Gesprächen mit dem ukrainischen Präsidenten Selenskyj bereit ist. Vermitteln soll demnach sein langjähriger Freund Ex-Kanzler Schröder. Der SPD-Außenpolitiker Stegner sagte dem Spiegel, man sollte Putins Vorschlag prüfen. Er begrüße jede Initiative, die den Krieg beenden könne. Die Bundesregierung ist dagegen. Aus Regierungskreisen hieß es, das Angebot reihe sich in eine Serie von Scheinangeboten ein. Grünfraktionschefin Hasselmann sagte, der Vorschlag müsse entschieden zurückgewiesen werden.
1: Der Ärzteverband Marburger Bund fordert strengere Regelungen beim Zugang zu Alkohol. Nur noch lizenzierte Verkaufsstellen sollten Schnaps verkaufen. Supermärkte, Tankstellen und Kioske sollten dagegen keinen hochprozentigen Alkohol mehr anbieten dürfen, hieß es. Laut dem Ärzteverband gehört Alkoholkonsum zu den größten vermeidbaren Gesundheitsrisiken in Deutschland. Internationale Erfahrungen zeigten, dass höhere Altersgrenzen und strengere Verkaufsregeln den Konsum deutlich senken könnten, vor allem bei Jugendlichen. Viele Passagiere und Crewmitglieder des vom Hantavirus betroffenen Kreuzfahrtschiffs Hondius sind heute in ihre Heimatländer ausgeflogen worden. Eine der Maschinen aus Teneriffa landete am Abend in Eindhoven. Darin befanden sich auch 4 Deutsche. Aus Barcelona Julia Macher.
3: Dort werden sie zunächst von einem Ärzteteam betreut, bevor sie dann in ihre Bundesländer heimreisen und in Quarantäne müssen. Wegen der langen Inkubationszeit empfehlen die europäischen Gesundheitsbehörden eine Überwachung von bis zu 42 Tagen nach dem letzten Kontakt mit nachweislich Infizierten. Wie genau die Quarantäne durchgeführt wird, ist Sache der jeweiligen Gesundheitsämter. Und das letzte Flugzeug soll am Montag im Laufe des Tages von der Urlaubsinsel starten.
1: Mit einer großen Auslaufparade hat Hamburg seinen 837. Hafengeburtstag beendet. 250 Schiffe aus aller Welt fuhren heute elbabwärts. Laut Wirtschaftsbehörde kamen rund 1,1 Millionen Besucher zu der dreitägigen Veranstaltung, etwas weniger als im vergangenen Jahr. Auf der schwimmenden Elbbühne an den Landungsbrücken traten zahlreiche Musikbands auf. Außerdem besichtigten tausende Menschen die historischen Segler-, Kreuzfahrt- und Marineschiffe. Das Wetter in Norddeutschland. Nachts wechselnd bewölkt und von Süden aufkommender Regen, 9 bis 1 Grad. Morgen überwiegend stark bewölkt mit Regen, entlang der Nordseeküste auch mal heiter, 9 bis 15 Grad. Dienstag wechselhaft mit Schauern bei 10 bis 14 Grad. Mittwoch viele Wolken, etwas Sonne, hin und wieder Schauer bei 12 bis 15 Grad. Das waren die Nachrichten.
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5: Mit Jürgen Deppe. Gehen Sie irgendwann mal in irgendeine x-beliebige Buchhandlung und stöbern sich dadurch das Regal mit den Ratgebern. Da werden Sie dann auf Bücher stoßen wie das hier. Achtsam im Alltag. 3 einfache Schritte zu weniger Stress und mehr Gelassenheit. Achtsamkeit statt Angst und Panik. Mit Meditation zu Ruhe, Frieden und Selbstsicherheit. Das kleine Buch vom achtsamen Leben. 10 Minuten am Tag für weniger Stress und mehr Gelassenheit. Allerorten werden Yoga- und Meditations-Qigong und Mantra-Kurse angeboten, plus dann natürlich auch der entsprechenden Ausrüstung dafür. Es gibt Coachings, Seminare, Workshops, Achtsamkeit, das große Heilsversprechen für mehr Glück, Zufriedenheit und Erfolg. Doch da kommt jetzt die Flensburger Podcasterin Katrin Fischer, früher Hörfunkredakteurin, danach Pressesprecherin der Uni Flensburg, und warnt in ihrem Buch Achtsam geht die Welt zugrunde. Und sie beschreibt darin, so ist es im Untertitel zu lesen, wie die Ideologie der Achtsamkeit ihrer Meinung nach gesellschaftlichen Wandel blockiert. Ich freue mich sehr auf das Gespräch über diese dann noch etwas provokante These. Hallo Katrin.
4: Hallo Jürgen.
5: Wir duzen uns, weil wir uns aus beruflichem Zusammenhang früher schon kennengelernt haben und das wollen wir auch heute so beibehalten. Katrin, in Deutschland leben Hunderttausende nach Achtsamkeitsregeln. Nun kommst du und schüttest da ein bisschen Wasser in den Wein und sagst, nee, Moment mal, das sagst du auch schon in einem Podcast immer wieder, der da heißt Erschöpfung statt Gelassenheit. Da sagst du, Achtsamkeit, die falsche Antwort auf so gut wie alles. Warum denn das?
4: Ja, das ist natürlich eine provokante These und es ist auch eine These, die tatsächlich viel Widerstand hervorruft, auch in meinem eigenen Freundeskreis, im Bekanntenkreis, weil natürlich gibt es ganz, ganz viele Menschen, die sehr gute Erfahrungen mit Achtsamkeitspraktiken machen, die meditieren und dadurch Ruhe erfahren, die, wenn sie abends gestresst nach Hause kommen, 20 Minuten Yoga machen und sagen, jetzt komme ich in meinem Körper wieder an. Oder die sagen, ich kann mich auf den Atem fokussieren, wenn ich in einem langwierigen Teammeeting sitze und das hilft mir sehr. Und das muss ich natürlich ernst nehmen, das möchte ich auch ernst nehmen. Und es hat aber eine Weile gedauert, bis ich so selber verstanden habe, irgendwann bin ich aufgewacht und wurde total wütend über noch einen Weißwein namens Achtsam und noch einen Pinterest-Post und noch einen ungefragten Ratschlag, wie ich mit Hilfe von Achtsamkeit mein Kind besser erziehen kann oder gesünder mich ernähren kann. Und dieser Zorn, den ich da empfunden habe und meine eigene durchaus wohlwollende Betrachtung von Achtsamkeitspraktiken. Ich selber praktiziere seit vielen Jahren Qigong. Das ging nicht so ganz zusammen. Und dann habe ich irgendwann eine Unterscheidung getroffen. Und die ist wichtig, um zu verstehen, was ich meine. Ich unterscheide Achtsamkeit als Praxis und Achtsamkeit als Ideologie. Das heißt ja auch im Untertitel des Buches, wie die Ideologie der Achtsamkeit gesellschaftlichen Wandel blockiert. Und Achtsamkeit als Praxis ist konkret, begrenzt und individuell. Das ist das, was die Individuen auf der Matte oder auf dem Sitzkissen machen. Das ist das, wenn ich sage, ich bin gestresst, ich konzentriere mich auf den Atem. Das ist eine begrenzte Antwort in einer bestimmten Situation. Achtsamkeit als Ideologie, wie ich es verstehe, ist abstrakt, universell und kollektiv. Die überschreitet die individuellen Grenzen. Sie ist ein umfassendes Weltbild, ein zusammenhängendes System von Vorstellungen und Werten, die die Gesellschaft deuten. Und der Kern dieser Ideologie besteht darin, zu sagen, das eigene Innere, die psychische Innenwelt, das ist der Raum, an dem alle Probleme entstehen und alle Probleme gelöst werden. Dieser Fokus, dieser absolute, totale Fokus ausschließlich auf das Innere, das ist die Ideologie und das wird dann die Antwort für alles. Also in Schulen, wenn Kinder Stress haben, Achtsamkeit. In Organisationen, wenn ArbeitnehmerInnen Stress haben, Resilienzkurse. Krankenkassen, keine Zahnzusatzversicherung, aber Achtsamkeits-App. Und das nenne ich Ideologie.
5: Aber fängt deine Kritik auch schon eins davor an? Also wirklich bei denen, die Achtsamkeitsübungen intensiv betreiben. Denn du sagst, da ist eine unglaubliche Kommerzialisierung am Start. Du sagst, das ist ein Milliardenmarkt. Schreibst dann auch die Zahlen. Also für 2024 sind da knapp 10 Milliarden US-Dollar umgesetzt worden. In den USA ist das Ganze dann in der Tat auch besonders stark. Aber es ist auch in Europa, wie wir ja täglich sehen, sehr stark. Es gibt allein in Deutschland, schreibst du, 1000 zertifizierte Achtsamkeitslehrer. Wer oder was das auch immer ist und wer und was die auch immer zertifiziert. Und die Zahl, sagst du, steigt jährlich. Aber ist so eine Kommerzialisierung nicht eigentlich im System auch angelegt? Also wenn eine große Nachfrage ist, dann wird der Markt schon reagieren und umso mehr Produkte auf den Markt werfen. Das ist aber doch im Grunde auch angelegt und kann man doch der Achtsamkeit als solcher dann nicht wirklich vorwerfen, oder?
4: Ich habe eine Frage an den Anfang gestellt und die war, warum ist Achtsamkeit eigentlich seit den 1990er Jahren so populär geworden? Es gab sie schon vorher, aber so richtig populär wird sie erst dann, ne? Wenn man im Wörterbuch der deutschen Sprache guckt, im digitalen Wörterbuch, da gibt es so eine richtige Exponentialkurve hoch. Achtsamkeit wird plötzlich die Antwort auf alles. Das bedeutet, mich interessiert eigentlich so eine sozialstrukturelle Perspektive auf die Gesellschaft, zu sagen, okay, wenn das jetzt die Antwort auf alles ist, was hat sich denn dann eigentlich in der Gesellschaft geändert? Also welches Problem ist entstanden, für das Achtsamkeit die Lösung ist?
5: Was ist denn das, was da diese Achtsamkeitsbedürftigkeit irgendwie plötzlich herstellt? Also wenn immer argumentiert wird, es ist vor allen Dingen auch, um Stress abzubauen etc. Woher kommt denn dieser zunehmende Stress? Oder ist das womöglich nur die größere Aufmerksamkeit auf das, was man gemeinhin Stress nennt?
4: Ja, das ist natürlich immer schwierig zu beantworten. Ist das jetzt ein mediales Geschehen oder gibt es das wirklich? Aber es gibt ja schon Zahlen, die Shell-Jugendstudie ist wieder rausgekommen mit entsetzlichen Ergebnissen.

0: berühmte neoliberale Wende gab. Und die besteht ja im Kern darin, dass einerseits sozialstaatliche Sicherungen abgebaut werden. Also Arbeitsrecht wird gelockert, Gesundheitsreformen sorgen dafür, dass die Krankenkassen teurer werden und weniger Leistungen übernehmen. Und andererseits vieles, was lange in öffentlicher Hand war an kollektiver Daseinsvorsorge, wird erst privatisiert und dann finanzialisiert. Also Wohnen zum Beispiel, wenn wir uns das angucken, Riesenfrage, ne? Wohnen ist wahnsinnig teuer, woran liegt das? Dann kann man sagen, klar, es sind Sozialwohnungen verkauft worden, es werden keine mehr gebaut. Und es ist auch so, dass in Deutschland zum Beispiel 4 Millionen Wohnungen in der Hand großer Investoren sind. Wir sind damit in Europa der größte Markt für Investoren im Wohnungsbau. Das heißt, wir haben einen finanzialisierten Wohnungsmarkt. Und das bedeutet, diese Menschen legen Geld in Wohnungen an, um Rendite zu kriegen. Also die wollen damit Geld verdienen, die wollen nicht Daseinsvorsorge abdecken oder Gemeinwohl steigern. Und das bedeutet, dass das Wohnen halt teurer wird und der Stress wird. Und da nützt natürlich nichts zu manifestieren oder sich auf den Atem zu konzentrieren.
1: Ist es aber nicht genau das, wenn du sagst, da entsteht für jeden persönlich, für dich, für mich, für jeden Einzelnen von uns individuell ein großer Stress, dass man dann sagt, da komme ich mal runter mit genau diesen Atemtechniken, wie du gerade sagst, oder Yoga-Techniken, wie auch immer?
0: Ja, natürlich. Stimmt es? Man kann sagen, ich habe Stress von außen, ich muss doch erstmal darauf reagieren und vielleicht muss ich mich auch erstmal runterbringen, damit ich dann wieder in der Welt aktiv sein kann. Das ist auch ein Argument, das ich höre. Ich halte das ein bisschen für ein Scheinargument, weil die Achtsamkeitspraktiken ja meistens mit einem Ideal des resilienten Menschen einhergehen. Die Achtsamkeitspraktiken haben ja oft zum Ziel, gelassen und resilient zu werden. Und Resilienz meint im Kern Anpassungsfähigkeit. Also in der Materialwirtschaft ist es ein Material, das nach einem Schock wieder in seine Ausgangslage zurückkommt. In der Psychologie sind es Menschen, die unter schwierigen Bedingungen ihre geistige Gesundheit behalten und seelische Gesundheit. Resilienz bedeutet, schwierige Bedingungen abfedern zu können. Und wenn die Achtsamkeitspraktiken mit diesem Ideal sich verbinden, dann geraten strukturelle Veränderungen aus dem Blick und werden psychologisiert und sollen dort bearbeitet werden. Also Achtsamkeit als Ideologie in meiner Wahrnehmung funktioniert deshalb so gut, weil sie zwei Ebenen verwechselt. Es gibt eine konkrete gesellschaftliche Ebene und eine existenzielle Ebene. Wir alle werden sterben, wir können krank werden und so weiter. Das ist die existenzielle Ebene, bei der Achtsamkeit wahrscheinlich wirklich hilft, sich mit Alter, Tod, Krankheit, all diesen Dingen, ne, auseinanderzusetzen. Aber wer in unserer Gesellschaft wann, wie stirbt und welche Krankheit kriegt, das hängt halt sehr stark vom Status, von der Bildung, vom beruflichen Einkommen ab. Und das ist wiederum die gesellschaftliche Seite. Mein Lieblingsbeispiel im Buch ist die Deutsche Bahn. Das ist, glaube ich, das Lieblingsbeispiel aller Deutschen im Land und im Ausland. Immer wird über die Deutsche Bahn geredet. Dass die Deutsche Bahn so schlecht dasteht, wie sie dasteht, ist die Folge von verkehrspolitischen Entscheidungen seit 1994. Und wir haben sehr, sehr wenig Geld pro Kopf, pro Jahr in die Schieneninfrastruktur gesteckt. Andere Länder viel mehr. Daran erkennt man ja auch schon, dass es keine existenzielle Ebene ist, weil in der Schweiz und in Belgien fahren die Züge. Und die leben ja unter denselben existenziellen Bedingungen wie wir. Es ist eine verkehrspolitische Entscheidung. Und das bedeutet, man muss die Misere der Deutschen Bahn auf dieser Ebene adressieren. Wenn es jetzt aber ein ganzes neues Genre gibt, gestrandet am Bahnhof, Verspätungen im Bahnverkehr als Lernanlass für mehr Gelassenheit, in der ich beigebracht kriege, die Erwartung loszulassen, der Zug käme überhaupt pünktlich und dann, wenn ich in einem verspäteten oder stehenden Zug stehe, mich darüber freue, dass ich die mir geschenkte Zeit nutze für eine Meditation, dann ist es eine Verwechslung von Ebenen. Und weil die so tief ist, glaube ich, dass Achtsamkeit gar nicht mehr so wahrgenommen wird, oh, erst komme ich mal zur Ruhe und dann schaue ich wieder raus, sondern sie wird immer gleich wahrgenommen, nur noch auf dieser existenziellen Ebene und verschleiert total den Blick für die politische Gewordenheit unserer Welt.
1: Denn das wäre genau meine Frage als nächstes. Also stehe ich ja jetzt am Bahnsteig und merke, die Bahn kommt nicht oder mal wieder zu spät oder was da halt auch immer so passiert. Dann muss ich erstmal runterkommen. Würde ich mich jetzt aufregen, würde ich wirklich sagen, scheiß Bahn und da hat der Medorn schon 94 alles falsch gemacht, ändert das ja erstmal nichts.
0: Ja, da hast du vollkommen recht. In der konkreten Situation, und ich glaube, deshalb ist es auch so schwierig, sich über Achtsamkeit auseinanderzusetzen, weil es verschiedene Ebenen und verschiedene Situationen gibt. In der konkreten Situation ist es sehr gut, wenn du runterkommst,

0: Aber das ist nicht die grundsätzliche Haltung. Das ist in der Situation die Haltung. Und dann müsste natürlich die Frage kommen, aber warum ist es so schlecht in Deutschland? Dann kommt man zu einer politischen Analyse und dann folgt aus dieser Analyse natürlich, okay, was würde dagegen helfen? Ist es eine Reverstaatlichung der Bahn? Ist es eine Erhöhung der Pro-Kopf-Zahlungen, was wir jetzt tun? Was auch immer. Aber die generell angemessene Antwort ist nicht Meditation.
1: Du sprichst in dem Zusammenhang, du hast es vorhin ja auch schon einmal erwähnt, von einer regelrechten Ideologie. Da schwanen mir natürlich gleich irgendwelche dunklen Mächte im Hintergrund, die da ihre Strippen ziehen und die ein großes Interesse daran haben, dass wir dieses pseudobuddhistische Opium fürs Volk anwenden, um dann Ruhe im Staat zu schaffen. Ist das mit Ideologie gemeint, wie du es sagst?
0: Nein, also ich gehe nicht davon aus, dass es dunkle Strippenzieher gibt, sondern dass natürlich Gesellschaften sehr komplex sind, miteinander verwoben und es gibt nicht eine Ursache. Ich zitiere Charles Taylor in dem Buch, einen Philosophen, der sagt, das Knäuel der Ursachen lässt sich nicht entflechten. Also das muss man, glaube ich, erstmal anerkennen, dass es ziemlich viele Fäden in diesem Geschehen gibt. Ich habe mir einen Begriff von einem deutschen Soziologen geliehen, Jakob Schmidt, der bei Hartmut Rosa über Achtsamkeit promoviert hat. Der nennt das Selbst-Welt-Verhältnis. Und in diesem Selbst-Welt-Verhältnis kümmern wir uns nur noch um das Selbst und nicht mehr um die Welt. Das ist gekippt. Und das ist sozusagen die neoliberale Psychologie, die sicherlich sehr gut dazu passt, dass der Staat sich zurückzieht. In unser aller Leben wird es schwieriger und dann adressieren wir das nicht politisch, sondern verorten das als spirituelle Lernaufgabe im Individuum. Also die Probleme der Welt werden als Aufgabe für das Individuum übersetzt. Das passt sicherlich gut in den Neoliberalismus und es gibt auch neoliberale und libertäre Thinktanks, die das befördern, die zum Beispiel die positive Psychologie finanziell unterstützen, die sich ja sehr stark darauf fokussiert, dass Glück eine individuell erlernbare Fähigkeit ist und dass glückliche Menschen produktiver sind, optimistischer und die vor allen Dingen den Impact der Außenwelt auf unser aller Leben sehr gering veranschlagt.
1: Wenn ich das jetzt mal übersetze, dann heißt das, dass es im Grunde mit der Überbewertung der Achtsamkeit ein Ende der Solidarität, eine Entsolidarisierung. Wer könnte denn ideologisch daran Interesse haben, wenn du von Ideologie sprichst?
0: Ideologie ist ja nicht etwas unbedingt, das von oberen Menschen implementiert wird. Ideologie ist auch, Adorno nennt es Verblendungszusammenhang. Ideologie ist ein zusammenhängendes System von Vorstellungen und Werten, die eine Gesellschaft deuten und rechtfertigen. Insofern gehe ich nicht davon aus, dass es irgendwo einen Achtsamkeitsobermufti gibt, der heimlich dieses System implementiert. Aber natürlich profitieren diejenigen von unserem Gefühl der Selbstverantwortung, die wiederum von unserem neoliberalen System profitieren, also von niedrigeren Steuersätzen zum Beispiel, von einer völlig deregulierten Privatisierung. Also es profitieren diejenigen, die Altersheime über Private Equity Fonds aufkaufen können und dort sehr große Rendite machen, während du oder ich keinen Pflegeplatz für unsere Mutter oder unseren Opa finden. Das bedeutet, generell würde ich sagen, von diesem System profitieren schon eher die Vermögenden und Wohlhabenden in unserem System.
1: Aber nichtsdestotrotz beschreibst du dann, also gerade diesen ganzen Achtsamkeitshype, diesen wahnsinnigen Boom, den wir schon jetzt ein paar Mal am Wickel hatten, als ein Mittelschichtsphänomen. Das sind also eben nicht die Superreichen, die neoliberalen Profiteure, von denen du gerade gesprochen hast. Warum hat das dann also so eine Faszination auf die Mittelschicht? Oder du sprichst ja sogar von Klassen, was ein bisschen angestaubt wirkt.
0: Ja, der Begriff der Klasse wirkt angestaubt, was total verrückt ist eigentlich, weil es ja so viel Forschung jetzt dazu gibt, dass die Klassenstruktur wiederkehrt, weil wir eben seit den 1980er Jahren sukzessive eine Rückkehr der Ungleichheit haben. Also wenn wir uns den Gini-Koeffizienten in Deutschland nur für das Vermögen angucken, also wie viel Gleichheit ist, dann sind wir bei 0,8% und sind damit die ungleichste, größte Volkswirtschaft in Europa. Und die Zahl der Milliardäre ist hier zuletzt um ein Drittel gestiegen, so schnell wie in keinem anderen europäischen Land. Deutschland entwickelt sich zu einer Klassengesellschaft schon seit längerem, weil Vermögen schneller wächst als Einkommen aus Lohnarbeit. Das hat ja Piketty so mit sehr viel Aufmerksamkeit nachgewiesen. Und wenn Menschen natürlich die gesamte Infrastruktur aufkaufen können, wenn Wasser und Wohnen und alles privatisiert wird, dann wächst natürlich das Vermögen dieser Menschen schneller als der Lohn derjenigen wächst, die in diesen Wohnungen wohnen. Insofern werden wir eine ungleichere Gesellschaft. Und es ist so, dass in ungleichen Gesellschaften der Statuswettkampf zunimmt. Also der Stress auf die Leute nimmt zu und Menschen versuchen zu zeigen, dass sie relativ weit oben stehen.
1: Und eben genau das, also noch einmal, wir sind ja jetzt bei dem, was du beschreibst, bei den, ich sag mal, Superreichen oder mindestens auch mal Reichen. Du sagst aber, die Achtsamkeit ist ein Mittelschichtsphänomen. Warum flüchtet sich, frage ich mal, die Mittelschicht in ja so eine weltferne Ideologie und sagt, ich beschäftige mich lieber mit mir selber, ich bilde im neoliberalen Sinne eine Ich-AG, statt mich also weiterhin mit dem zu beschäftigen, was mich umgibt?
0: Das ist ja keine bewusste Entscheidung. Also niemand sitzt ja am Frühstückstisch und sagt so, ab heute beschäftige ich mich mit Achtsamkeit und nicht mehr mit anderen Dingen. Ich glaube, in einer generell ungleichen Gesellschaft, in der der Statuskampf zunimmt, nimmt das sogenannte Distinktionsverhalten zu. Man versucht, sich kulturell, ökonomisch, moralisch von anderen abzusetzen. Es gibt eine Klasse, die Politik mit Moral verwechselt. Das hängt nach meiner Perspektive mit diesem überbordenden Individualismus und dieser Weltvergessenheit zusammen. Wir haben gar kein Bewusstsein mehr dafür, dass unsere Welt politisch und juristisch gestaltet ist, dass du dir keinen Espresso morgens kochen kannst ohne Wasser, Gas, Strom, TÜV, Verbraucherschutz und ich weiß nicht, was alles in Anspruch genommen zu haben. Und dieses Gefühl, ich bin ein autonomes, selbstverantwortliches Individuum, es steht im Grunde genommen auf sehr fragilem Boden. Und die Menschen in diesem Statuskampf versuchen sich nach meiner Perspektive, besonders natürlich die Mittelschichten, das sind die, die immer am meisten unter Druck sind. Unten droht der Abstieg und nach oben kommen wir schlecht. Und deshalb versucht die Mittelschicht ja traditionell, sich besonders distinktiv zu verhalten. Und deshalb glaube ich, dass die Achtsamkeit, die ist halt so ein Ausweis, ich stehe moralisch auf der richtigen Seite, ich kann mir das leisten, die teuren Retreats und die Yogastunden und so weiter. Und ich verfüge auch über ein besonderes kulturelles Kapital, ich weiß sehr viel, ich inszeniere mich als besonderes, einzigartiges Wesen. Und das ist ja besonders in einer bestimmten Art der Mittelklasse auch verbreitet.
1: Jetzt gibt es aber gerade in diesem Klassenmodell, das du da aufmachst, natürlich auch, ich sag mal, die untere Klasse oder auch die Unterschicht. Und wir wissen, dass die in Deutschland auch immer, immer größer wird. Also Menschen, die kaum noch wissen, wie es gerade ausgeht. Du schreibst es auch in deinem Buch, dass dann natürlich der Aufstieg von der Unterschicht in mindestens eine Mittelschicht extrem schwierig ist. Jetzt wird also genau dieses ganze Phänomen der Achtsamkeit, was die Mittelschicht da so vor sich herträgt, ja durchaus von da auch sehr belächelt und immer wieder in Frage gestellt. Ist da nicht ein unglaublicher Sprengstoff auch in der ganzen Geschichte?
0: Ja, das ist ja eine These des Buches, dass ich glaube, dass Achtsamkeit dazu beitragen kann oder diese Art der Achtsamkeitsideologie dazu beitragen kann, die gesellschaftliche Spaltung eher zu vertiefen. Dass es eben eine Art von moralischer Überheblichkeit einer bestimmten Mittelklasse gibt, die sich auch mit so einer kultivierten Empfindsamkeit eben von den anderen, von den unteren absetzt und die dadurch natürlich beschämt auch. Also ich erlebe das schon so, dass ja auch in dieser empfindsamen Mittelklasse ein großes Unverständnis herrscht gegenüber allen, die sich dann eher den Rechten, dem Ressentiment zuwenden. Und ich glaube, dass eigentlich Achtsamkeit und das Ressentiment auf dieselbe Ursache reagieren. Und diese Ursache ist ein Gefühl politischer Ohnmacht. Und diese politische Ohnmacht, dieses Gefühl entsteht nach meiner Einschätzung dadurch, dass eben über diese neoliberale Veränderung unserer Welt, die Privatisierung, die Finanzialisierung, in der alle Infrastrukturen brüchiger und teurer werden, für uns alle das Leben schwieriger wird, aber zugleich wissen wir gar nicht, warum. Es ist so schwer, die Verursacher zu sehen. Und deshalb, glaube ich, ist es so, dass die Menschen, die eher auf die rechte Seite tendieren, dann halt sagen, die Ursache liegt in den MigrantInnen und in den SozialschmarotzerInnen und wir brauchen einen deutschen Nationalstaat. Was natürlich totaler Quatsch ist, weil kein Migrant dafür verantwortlich ist, dass 4 Millionen Wohnungen in privater Investorenhand sind. Und die anderen reagieren darauf, dass sie sich in den inneren Bunker zurückziehen. Und diese Resilienz kommt dann wieder ins Spiel und so tun, als würde sie das alles gar nichts angehen.
1: Aber wenn wir mal schauen, dass Menschen möglicherweise über diese ganzen Achtsamkeitsübungen tatsächlich mehr, ja, ich sag's mal in deren Worten, bei sich selbst ankommen und wirklich zu einer, wie es dann auch immer von den Ratgebern angepriesen wird, zu einer gestärkten Persönlichkeit werden. Könnten nicht genau diese Persönlichkeiten diejenigen sein, die in die Kerbe schlagen, was du gerade sagst, die im Grunde dann also aufstehen und beispielsweise in den politischen Meinungsbildungsprozess aktiv eingreifen?
0: Ja, das ist ein Argument, das ich oft höre, aber aus meiner Sicht steckt da mindestens ein Denkfehler drin, nämlich die Idee zu sagen, Gesellschaft besteht nur aus der Addition von Individuen. Und wenn lauter Individuen individuell stärker sind, dann wird auch die Gesellschaft stärker. Das ist natürlich auch so eine achtsame Idee. Ich glaube aber, wenn man sich zum Beispiel die EU anguckt und sagt, haben wir 80 Jahre Frieden, deshalb, weil 500 Millionen Menschen individuell friedfertiger geworden sind, oder haben wir diesen Frieden, weil bestimmte politische Abkommen, Regelungen, Gesetze haben. Und ich glaube, wenn die Menschen stärker werden, ist das richtig. Aber ich glaube nicht, dass es gelingt, wenn die Außenwelt so viel anstrengender, stressiger wird, gleichzeitig der Druck total steigt, weil alle sagen, du musst es individuell aber abfedern. Dann weiß ich nicht, ob das zur Stärkung beiträgt. Ich glaube nicht. Ich glaube, dass wir Menschen nicht alles abfedern können, sondern dass wir sozial abhängige Wesen sind, dass unser Wohlbefinden ein politisch konstruiertes Wohlbefinden auch ist und davon abhängig ist, wie unser Gemeinwesen, die Gesellschaft organisiert sind. Und wenn es Menschen gibt, die immer reicher werden und ganz viele, die immer ärmer werden und deren Lebensbedingungen immer schwieriger werden, dann glaube ich, kannst du meditieren, bis du schwarz wirst. Dir wird es trotzdem nicht besser gehen.
1: Aber ist das nicht, was du da gerade beschreibst, im Grunde ein Eskapismus, also ein Ausklinken aus der Gesellschaft und ich ziehe mich jetzt mal zurück zu meditieren in irgendeine fernabgelegene Höhle irgendwo in Nepal oder so ähnlich. Und da würde doch die Achtsamkeit in, ich sag mal, der westlichen Ausprägung sagen, nein, nein, wir predigen Resilienz, also macht euch dagegen ein bisschen dickhäutiger, damit euch das nicht alles so anfasst und ihr möglicherweise aufstehen könnt.
0: Ja, das letzte ja gerade nicht. Es geht ja nicht darum, dass du aufstehst. Es geht darum, dass du eine dicke Haut hast. Es geht immer darum, Gelassenheit zu simulieren, so eine Teflonschicht, so eine Unverwundbarkeit, so eine gesellschaftsübersteigende, ich nenne das eigentlich einen Größenwahnsinn, so einen individuellen Größenwahnsinn. Das Individuum soll in der Lage sein, alle gesellschaftlichen Bedingungen zu transzendieren. Das ist im Grunde genommen eine Hybris. Das ist eine individuelle Anmaßung. Und es geht nicht darum, bei der Resilienz hinterher aufzustehen. Resilienz meint Anpassung. Anpassung an noch so schwierige Verhältnisse. Dein Verhalten soll sich ändern, aber nicht die Verhältnisse. Ich glaube, dass da eben was ganz Depolitisierendes drinsteckt, weil was wir dadurch verlieren, oder was wir uns gar nicht mehr trauen, ist ein Gefühl der Verletzlichkeit zuzugeben. Es gibt so ein großes Ich-Ideal von Resilienz und Gelassenheit und Stärke, dass die Schwäche, die wir alle in unserem Alltag erleben, weil der Alltag so schwierig wird, diese Verletzlichkeit, die wir erleben, derer schämen wir uns. Und eigentlich könnte aus der eine politische Kraft erwachsen, indem man sagt, hey, so kann es nicht weitergehen. Es kann nicht sein, dass wir immer als Individuen eine Schippe drauflegen müssen, je mehr der Staat dereguliert, umso mehr müssen wir individuell regulieren. Da ist doch was nicht richtig.
1: Katrin Fischer war das, ihren Podcast Erschöpfung statt Gelassenheit. Warum Achtsamkeit die falsche Antwort auf ziemlich alle Fragen ist, finden Sie überall, wo Sie Podcasts finden. Ihr Buch Achtsam geht die Welt zugrunde, wie die Ideologie der Achtsamkeit gesellschaftlichen Wandel blockiert, erscheint bei Hansa Blau, umfasst 256 Seiten und kostet 22 Euro.
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12: Um 22 Uhr mit Wolfgang Berger. Russlands Präsident Putin hat vorgeschlagen, Altkanzler Schröder als Vermittler im Ukraine-Krieg einzusetzen. Das hat in Deutschland unterschiedliche Reaktionen ausgelöst. Innerhalb der Bundesregierung zeigt man sich skeptisch. Aus Berlin Dietrich Karl Meurer.
13: Aus Regierungskreisen heißt es, man habe die Äußerungen Putins zur Kenntnis genommen. Sie reihten sich ein in eine Serie von Scheinangeboten. Solange Moskau seine Forderungen nicht ändere, gelte die Idee als wenig glaubwürdig. Aus Sicht der Bundesregierung gilt eine verlängerte Waffenruhe als erster Test für die Ernsthaftigkeit des Vorschlags. Auch Grünen-Ko-Fraktionschefin Britta Hasselmann weist den Vorschlag Putins zurück. Russlands Präsident könne den Krieg selbst beenden.
12: Die DGB-Vorsitzende Fahimi hat vor Angriffen auf den Sozialstaat und Arbeitsrechte gewarnt. Man sehe, wie versucht werde, den 8-Stunden-Tag in Frage zu stellen oder soziale Sicherungssysteme auszuhöhlen, sagte Fahimi auf dem Bundeskongress des Deutschen Gewerkschaftsbundes in Berlin. Sie warnte erneut davor, den Sozialstaat schlecht zu reden und die Beschäftigten zur Ursache der Krisen zu erklären. Vor dem Hintergrund der Reformpläne der Bundesregierung beraten 400 Delegierte bis Mittwoch über den künftigen Kurs des DGB. 26 Passagiere und Crewmitglieder des Kreuzfahrtschiffs Hondius sind auf einem Militärflughafen in Eindhoven gelandet. Unter ihnen sind auch 4 Deutsche. Zuvor waren schon Evakuierungsflüge von der Kanareninsel Teneriffa in Madrid und Paris eingetroffen. Auf der Hondius waren mehrere Menschen mit dem Hantavirus infiziert. 3 von ihnen sind in der Folge gestorben. Das spanische Gesundheitsministerium teilte mit, von den an Land gebrachten Menschen zeige niemand Symptome. Die Deutschen werden jetzt nach Frankfurt gefahren. Alle müssten längere Zeit in Quarantäne bleiben. Heidenheim darf weiter vom Verbleib in der Fußball-Bundesliga träumen. Die Schwaben siegten in Köln mit 3:1. Aus der Sportredaktion Ina Kast.
14: Damit hat Heidenheim den letzten Tabellenplatz an St. Pauli weitergegeben. Es kommt am letzten Spieltag nun zu einem nie dagewesenen Herzschlagfinale in der Bundesliga. Mit Wolfsburg, Heidenheim und St. Pauli sind 3 Teams punktgleich. 2 von ihnen werden direkt absteigen. Eines schafft es in die Relegation. Der Hamburger SV ist längst gerettet und freut sich über den 3:2 Heimsieg gegen den SC Freiburg. Die Freiburger kämpfen im Fernduell mit Frankfurt um den Europapokalplatz 7. Trainerin Marie-Louise Ether holte beim 3:1 in Mainz ihren ersten Sieg mit Union Berlin.
12: Das waren die Nachrichten. Das Wetter in Deutschland. Nachts wechselnd bewölkt und von Südwesten aufkommende Regenfälle bei 13 bis 3 Grad. Morgen bei vielen Wolken zeitweise Regen oder Schauer 9 bis 20 Grad. Dienstag wechselhaftes Schauerwetter, im Südwesten freundlicher 8 bis 15 Grad. Mittwoch wolkig, zeitweise Schauer, im Südosten heiter bei 11 bis 18 Grad. Es ist 22.03 Uhr.
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15: Die A1 Dortmund Richtung Münster ist zwischen Kreuz Dortmund-Unna und Carmen-Zentrum wegen Bauarbeiten bis Montag früh gesperrt. Die A2 Dortmund Richtung Oberhausen ist zwischen Dreieck Bottrop und Kreuz Oberhausen wegen Bauarbeiten bis Montag früh gesperrt. A6 Mannheim Richtung Heilbronn. Zwischen Mannheim-Schwetzingen und Schwetzingen-Hockenheim 2 Kilometer Stau wegen einer Baustelle. Die A10 südlicher Berliner Ring Richtung Dreieck Spreeau ist zwischen Genshagen und Rangsdorf wegen eines brennenden Fahrzeugs gesperrt. Die A81 Heilbronn Richtung Würzburg ist zwischen Weinsberg-Ellhofen und Kreuz-Weinsberg wegen Fahrbahnerneuerung bis morgen früh gesperrt, dadurch 1 Kilometer Stau. Die B39 Heilbronn-Wiesloch ist zwischen Frankenbach und Kirchhausen nach einem Unfall in beiden Richtungen gesperrt. Und die B54 Werne Richtung Grenzübergang Gronau ist zwischen Burg Steinfurt und Metelenland nach einem Unfall bis 23 Uhr gesperrt. Das war's vom Verkehr. Ihnen eine gute und freie Fahrt.
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15: Und die kommt wie immer vom Norddeutschen Rundfunk in Hamburg. Heute mit Detlef Karg im Studio. Guten Abend. Auf einer Pressekonferenz nach der Moskauer Militärparade ließ Kreml-Chef Putin aufhorchen. Mit Blick auf den Ukraine-Krieg sagte er, dass er glaube, dass sich die Angelegenheit dem Ende zuneige. Gleichzeitig brachte er den deutschen Altkanzler Gerhard Schröder als Vermittler für Gespräche mit den Europäern ins Spiel. EU-Ratspräsident Costa hatte ja in der vergangenen Woche Gespräche Gespräche mit Moskau angedeutet und sagte, dafür gäbe es auch die Unterstützung der Ukraine. Zeigt sich nun immer mehr die Kriegsmüdigkeit auf allen Seiten? Und wie lassen sich Putins Äußerungen deuten mit Blick auf Altkanzler Schröder? Mehr dazu von Björn Blaschke.
16: Die Pressekonferenz war eher eine Propagandashow unter Beteiligung williger russischer Medienschaffender. Kreml-Chef Wladimir Putin stellte sich einmal mehr als Mann dar, der grundsätzlich immer zu Gesprächen bereit ist. Zum Beispiel mit dem ukrainischen Präsidenten Volodymyr Selenskyj. Ich schlage dieses Treffen nicht vor. Sollte es jedoch jemand tun, so möge er bitte kommen. Wer sich treffen möchte, soll nach Moskau kommen. Ein Treffen in einem Drittstaat ist ebenfalls möglich, jedoch nur unter der Voraussetzung, dass endgültige Einigungen über einen Friedensvertrag erzielt werden. Einen Vertrag, der auf eine langfristige, historische Perspektive ausgelegt sein sollte. Ein Treffen mit Putin in Moskau hatte Selenskyj zuvor mehrfach abgelehnt. Und ein langfristiger Friedensvertrag wirkt momentan unwahrscheinlich. Die Ukraine hat Russland in jüngerer Vergangenheit verschiedene Schläge verpasst. Die setzen Putin und seine Leute unter Druck. Selenskyj wird in dieser Situation wohl alles versuchen, das zu verstärken und umso vehementer Putins Forderungen zurückweisen. Denn wenn Selenskyj beispielsweise, wie von Putin verlangt, ukrainische Staatsgebiete an Russland abtreten würde, würde er Verfassungsbruch begehen und wohl politischen Selbstmord. Trotzdem gab Putin vor, er meine, dass sich der Krieg dem Ende zuneige, dem Einfluss des Westens auf die Ukraine zum Trotz. Sie versprachen Hilfe und begannen Spannungen mit Russland zu schüren, die bis heute andauern. Ich glaube, die Dinge neigen sich dem Ende zu. Doch es bleibt eine ernste Angelegenheit. Fragt sich, wie es dann in dieser Situation zum Ende des Krieges kommen soll. Putin selbst sagte, er sehe die Bemühungen der USA, Frieden zwischen der Ukraine und Russland zu schaffen. Aber er sei auch nicht abgeneigt, mit Europäern zu verhandeln. Persönlich würde ich, wenn es darauf ankäme, den ehemaligen Bundeskanzler der Bundesrepublik Deutschland, Herrn Schröder, vorziehen. Aber ganz allgemein gilt, lassen Sie die Europäer einen Anführer wählen, dem Sie vertrauen, aber der auch nicht schlecht über uns gesprochen hat. Sie sind uns willkommen. Wir haben niemals Nein zu Verhandlungen gesagt. Niemals. Altkanzler Gerhard Schröder als Vermittler, der 82-jährige Sozialdemokrat, von 1998 bis 2005 Kanzler, steht seit Jahren unter anderem wegen seiner Freundschaft zu Putin in der Kritik. Obendrein arbeitete er jahrelang für russische Öl- und Gaskonzerne. Zwar hat er Russlands Angriffskrieg gegen die Ukraine auch als völkerrechtswidrig bezeichnet, aber trotzdem wirkt es unwahrscheinlich, dass gerade Putin-Freund Schröder beispielsweise als offizieller Vermittler der Europäer benannt wird. Mit allem, was der Kreml-Chef nach der Siegesparade zum 9. Mai sagte, hat er wohl einmal mehr Nebelkerzen gezündet. Er gibt Gesprächsbereitschaft und Friedenswillen vor und handelt völlig anders. Davon will er wohl sein eigenes Volk, das zunehmend kriegsmüde ist, ablenken und auch US-Präsident Donald Trump, den Putin nicht verprellen möchte.
15: Soweit dieser Bericht von Björn Blaschke. Russlands Präsident Putin bringt also Gerhard Schröder als Vermittler ins Gespräch. Die Reaktionen aus der deutschen Politik sind bislang eher gemischt. Aus Berlin berichtet darüber Dietrich Karl Meurer.
13: Dass Putins Vorschlag in Deutschland auf ein geteiltes Echo stößt, überrascht nicht. SPD-Mitglied Gerhard Schröder steht in der Kritik wegen seiner Nähe zu Russlands Präsident und früherer Jobs für russische Energiekonzerne. Aus Regierungskreisen heißt es, man habe die Äußerungen Putins zur Kenntnis genommen. Sie reihten sich ein in eine Serie von Scheinangeboten. Solange Moskau seine Forderungen nicht ändere, gelte die Idee als wenig glaubwürdig. Aus Sicht der Bundesregierung gilt eine verlängerte Waffenruhe als erster Test für die Ernsthaftigkeit des Vorschlags. Ähnlich äußert sich der außenpolitische Sprecher der SPD-Bundestagsfraktion Adis Achmetovic. Er fordert aber, jedes Angebot müsse ernsthaft geprüft werden. Europa müsse mit am Verhandlungstisch sitzen. Dagegen spricht der frühere Chef des Auswärtigen Ausschusses des Bundestages, Michael Roth von der SPD, von einem Manöver. Auch Grünen-Ko-Fraktionschefin Britta Hasselmann weist den Vorschlag Putins zurück. Russlands Präsident könne den Krieg selbst beenden. Linken-Fraktionschef Sören Pellmann sieht in der Idee Putins kein neutrales Vermittlungsangebot, sondern ein politisches Signal mit Konfliktpotenzial. Fabio De Masi vom BSW hält eine Prüfung des Vorschlags für sinnvoll.
15: Dietrich Karl Meurer informierte. Zu einem ganz anderen Thema. Nach der Ankunft vor Teneriffa wurde das von dem Hantavirus-Ausbruch betroffene Kreuzfahrtschiff MS Hondius evakuiert. Mehrere Länder haben Rückholflüge für ihre Staatsbürger organisiert und das Schiff selbst soll dann weiter nach Rotterdam fahren, um dort desinfiziert zu werden. Über den Stand der Dinge mehr von Julia Macher.
14: In Beibooten, in kleinen Gruppen wurde ein Großteil der Passagiere sowie ein Teil der Crew der MV Hondius an Land gebracht. Vom Hafen Granadilla im Südosten Teneriffas brachten Busse des spanischen Katastrophenschutzes die Menschen zum 10 Minuten entfernten Flughafen an die Startbahn zu den abflugbereiten Charter- und Militärmaschinen. Vor dem Landgang hatte ein Ärzteteam alle Passagiere untersucht. Keiner von ihnen zeigt bisher Symptome. Eine Gefahr für die Inselbevölkerung bestehe nicht, so Virginia Barcones, Direktorin des spanischen Zivilschutzes. Wir haben von Anfang an gesagt, dass die Menschen auf den Kanaren beruhigt sein können, weil es in keinem Fall zu einem Kontakt mit der Zivilbevölkerung kommen werde. Die gesamte Rückführungsaktion findet in eigens abgesperrten und bewachten Bereichen statt. Das Personal, das in Kontakt zu den Passagieren tritt, hat die entsprechenden Schutzausrüstungen. Auch seine Sicherheit ist garantiert. Die 4 deutschen Passagiere fliegen gemeinsam mit Personen aus den Niederlanden, Belgien, Griechenland und Lateinamerika zunächst in die Niederlande, reisen von dort begleitet von Ärzten nach Deutschland. Das letzte Flugzeug soll morgen die Kanareninsel Teneriffa verlassen, das Kreuzfahrtschiff anschließend Kurs auf Rotterdam nehmen. Die Rückführung ist logistisch aufwendig. 23 Länder sind an ihr beteiligt. Sowohl der Generaldirektor der Weltgesundheitsorganisation WHO wie auch der Papst haben sich für die Solidarität und die Aufnahme der MV Hondius durch Spanien bedankt.
15: Julia Macher informierte.

0: ein paar ruhige Takte inmitten all der Informationen. Hier ist die ARD Infonacht und wie Nachrichtenagenturen soeben melden, hat der Iran reagiert auf die US-Vorschläge und will nun seinerseits, dass die USA zum einen die Finanzsanktionen beenden, die Sperrung der Straße von Hormuz aufheben und weitere Schritte in diese Richtung gehen und das auch bestätigen. Soweit diese Lage im Iran-Krieg.
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0: In Berlin hat der auf 4 Tage angesetzte Bundeskongress des Deutschen Gewerkschaftsbundes begonnen. Unter dem Motto Stärker mit uns wollen die etwa 400 Delegierten aus 8 Gewerkschaften über die Leitlinien ihrer Arbeit in den kommenden 4 Jahren beraten und entscheiden. Die Frage ist, wie sehr der Deutsche Gewerkschaftsbund mit der Bundesregierung angesichts der derzeitigen Krise der Wirtschaft auf Konfrontationskurs gehen wird oder ob die Gewerkschafter angesichts der derzeitigen vielen Krisen zumindest teilweise auch kooperieren werden. Etwa wenn es um die Flexibilisierung der Arbeitszeiten geht. Natürlich ein rotes Tuch für die Gewerkschaften, aber die Bundesregierung plant ja diesen Schritt. Unser Autor Frank Capellan blickt auf den ersten Tag zurück.
2: Kai Wegner ist selbst Gewerkschaftsmitglied und Christdemokrat und regierender Bürgermeister von Berlin. Was er in seinem Grußwort zur Eröffnung des DGB-Kongresses in der Hauptstadt zu sagen hat, kommt durchaus gut an. Denn indirekt kritisiert Wegner seinen Parteivorsitzenden. Debatten über Basisrenten verunsichern die Menschen, betont er. Mit Blick auf die Steuerpolitik allerdings ist er beim Kanzler.
3: Wir sollten in diesem Land nicht über weitere Erhöhungen von Steuern, insbesondere von der Mehrwertsteuer reden. Die Mehrwertsteuer muss sogar deutlich gesenkt werden, insbesondere in dem Bereich von Grundnahrungsmitteln, meine Damen und Herren.
2: Nach der Schlappe im Bundesrat, dem Scheitern der 1.000-Euro-Prämie, konzentriert sich die Diskussion nun auf andere Entlastungsmöglichkeiten. SPD-Chef Lars Klingbeil drängt am Rande seines Kanada-Besuches auf die ohnehin geplante Steuerreform. Natürlich hat der Finanzminister mit seiner Forderung, die Superreichen stärker zu belasten, die DGB-Vorsitzende an seiner Seite. Jasmin Fahimi, einst SPD-Generalsekretärin, macht zum Auftakt des Bundeskongresses klare Ansagen in Richtung Union.
4: Wir wollen, dass an echten Zukunftslösungen gearbeitet wird, statt an immer neuen Privilegien für die Klasse der Superreichen. Das ist kein Klassenkampf, das ist einfach eine Frage der Gerechtigkeit.
2: Der Kanzler ist allerdings strikt gegen Steuererhöhungen für Spitzenverdiener. Auch CSU-Chef Markus Söder bekräftigt im Interview mit Welt am Sonntag, keine Erhöhung beim Spitzensteuersatz, bei der Erbschaftssteuer und bei der Vermögensteuer. Allerdings deutet Bayerns Ministerpräsident Kompromissbereitschaft an, wenn es um die sogenannte Reichensteuer geht. Bei sehr hohen Einkommen ab etwa 300.000 Euro kann sich Söder eine höhere Belastung vorstellen. Aber der Spitzensteuersatz zählt ausdrücklich nicht dazu, bekräftigt er, weil er bereits ab 70.000 Euro greift und damit auch Mittelständler, Handwerker und Facharbeiter betrifft.
5: I will not sugarcoat it. Working with our coalition partner isn't always easy.
2: Ich will da gar nicht schönreden, unterstreicht Friedrich Merz bei einem Besuch der schwedischen Konservativen. Die Zusammenarbeit mit den Sozialdemokraten ist nicht immer einfach, aber sie ist notwendig. Wie in Schweden wolle auch er in Deutschland nicht das Feld den Radikalen überlassen.
5: We will not leave our country in the hand of radical forces. You don't do that and we won't do that either in Germany, dear friends and colleagues.
2: Von der Reformfähigkeit der Regierung wird abhängen, ob der Vormarsch der Rechtspopulisten von der AfD gestoppt werden kann. Das ist seine Botschaft. Wie schwer sein Besuch beim DGB-Kongress am kommenden Dienstag werden dürfte, davon bekommt Merz heute schon mal einen Vorgeschmack. Auch wir wollen das Land reformieren, betont die Gewerkschaftsvorsitzende.
4: Wer allerdings Reformen mit sozialer Härte verwechselt, der wird an uns keinen Partner finden.
2: Rente, Gesundheit, Steuern. Die Gewerkschaften setzen darauf, dass die SPD ihre Interessen in der Regierung vertritt. Morgen schon wird auch der Vizekanzler beim DGB sprechen. Für SPD-Chef Lars Klingbeil dürfte es erneut ein Spagat werden zwischen parteipolitischer Profilierung und den Zwängen des Regierungshandelns in einer Koalition mit der Union.
0: Ein Beitrag von Frank Capellan war das. Aller Voraussicht nach wird Cem Özdemir von den Grünen am kommenden Mittwoch zum neuen Ministerpräsidenten von Baden-Württemberg gewählt. Das Wahlergebnis, wir erinnern uns, es war denkbar knapp. Nur einen halben Prozentpunkt lagen die Grünen vor der CDU, mit der sie koalieren werden. Beide Parteien haben im Stuttgarter Landtag die gleiche Zahl an Sitzen erreicht. Die CDU wird also entsprechend selbstbewusst und eher nicht als Juniorpartner auftreten. Was heißt das für die kommende Legislatur im Südwesten? Darüber hat mein Kollege Matthias Deiß im Bericht aus Berlin im Ersten mit Cem Özdemir gesprochen und ihn zunächst gefragt, was er unternehmen wird, damit er nach einem Jahr im Amt nicht so dasteht wie jetzt Bundeskanzler Merz.
6: Nicht allen alles versprechen, vor allem Dinge, von denen man von vornherein weiß, dass man sie nicht wird einlösen können. Deshalb war mein Wahlkampf dadurch gekennzeichnet, dass ich sehr wenig versprochen habe. Ich sage, was ich machen kann und ich sage, was ich nicht machen kann. Ich kann die Zölle von Herrn Trump nicht rückgängig machen. Ich kann nicht dafür sorgen, dass China ein harter Konkurrent ist. Ich kann den schrecklichen Angriffskrieg Russlands auf die Ukraine nicht beenden. Aber was ich hier tun kann, das ist zum Beispiel, ich schaffe alle Berichtspflichten ab für den Mittelstand, für unsere Kommunen. Das wäre auch mal was für Berlin. Berlin hat den größten Teil an Bürokratie. Berlin könnte uns in Baden-Württemberg folgen. Das würde einen Unterschied machen für die deutsche Wirtschaft.
7: Das sind Maßnahmen, die Sie jetzt aufgezählt haben, die sicherlich helfen, mittelfristig. Aber es gehen ja jetzt jeden Tag oder jede Woche auch schon Arbeitsplätze verloren. Was wären denn kurzfristige Maßnahmen? Die Entlastungsprämie, die der Bund vorgeschlagen hatte, das wäre ja eine kurzfristige und auch einmalige Möglichkeit gewesen. Und die hat auch Baden-Württemberg am Ende abgelehnt.
6: Ja, weil wir nichts davon halten, Geld zum Fenster rauszuwerfen. Schauen Sie, ich bin in Baden-Württemberg auf eine Schule gegangen. Bei uns konnte man Mathematik nicht abwählen. Das scheint in Berlin anders zu machen. Die haben einen Dukatenesel, über den verfügen wir hier nicht. Wir müssen rechnen. Und das Geld kann man halt nur einmal ausgeben. Schulden zulasten künftiger Generationen, die sie zurückzahlen müssen. Ohne dass es einen Mehrwert gibt für die Infrastruktur, für die Digitalisierung, für Schienennetze. Für alles das, das ist schlicht nicht einzusehen. Ein großer Teil von dem, was wir auch der Regierung ermöglicht haben, an Schulden, ist schon ausgegeben, ohne dass es wirklich einen erkennbaren Mehrwert hat für die Infrastruktur. Das, was jetzt noch an Geld da ist, muss dahin fließen, wie es versprochen wurde. In die Verteidigung, in die Digitalisierung, in die Infrastruktur. Daran werden wir die Bundesregierung messen. Ich strecke die Hand aus nach Berlin. Wir beteiligen uns nicht daran, die Regierung schlecht zu reden. Denn am Ende profitieren davon nur die Radikalen. Wir sind bereit, bei Steuerreform, bei Rentenreform mit anzupacken. Aber die Regierung muss jetzt mal bitteschön mit einer Stimme sprechen. Ich kriege einen Vorschlag von Herrn Klingbeil, da gibt es einen Vorschlag von der CDU. So arbeiten wir in Baden-Württemberg nicht. Eine Regierung spricht mit einer Stimme, das erwarte ich auch von Berlin.
7: Da wird jetzt ja überlegt, ob es dann eine vorgezogene Einkommenssteuer richten könnte statt dieser Prämie. Dienstag trifft man sich beim Koalitionsausschuss. Aber wie soll so eine Einkommenssteuer denn gelingen, wenn die Länder sagen, sie sind eigentlich nicht bereit, auf eigene Einnahmen zu verzichten, was da ja der Fall wäre?
6: Klar, man muss die Situation der Kommunen betrachten. Die sind mit dem Rücken an der Wand. Darüber wird man mit Berlin auch reden müssen. Es gehört aber natürlich auch dazu, dass breite Schichten der Bevölkerung, insbesondere der Mittelstand, diejenigen, denen es nicht so geht, eine Entlastung brauchen. Und das muss vernünftig gegenfinanziert werden. Eigentlich bringen doch CDU, CSU und SPD alles mit, was es dafür braucht. Die eine Seite deckt die Gewerkschaften ab, die andere Seite deckt die Unternehmer und die Unternehmerverbände ab. Wir sind nochmal bereit, mit anzupacken. Ich glaube, ich spreche da auch für viele Kollegen im Bundesrat. Aber wir müssen uns zusammensetzen und brauchen eine ausgewogene Lösung, die das Land voranbringt.
0: Sagt Cem Özdemir von den Grünen im ARD-Bericht aus Berlin. Spritpreise jenseits der 2-Euro-Marke. Das ist seit dem Krieg der USA und Israels gegen den Iran Realität an deutschen und natürlich auch an europäischen Tankstellen. Die Regierung in Berlin hat reagiert und die Steuern auf Sprit vorübergehend gesenkt. Stichwort ist der Tankrabatt. Doch die Kosten für Benzin und vor allem für Diesel treffen die Menschen immer noch hart, auch wenn die Preise sich mittlerweile deutlich von ihren Höchstständen vor einigen Wochen entfernt haben. Neben dem Transportgewerbe ist vor allem die Landwirtschaft auf Diesel angewiesen. Was ist mit Alternativtreibstoffen? Diese haben sich bisher nicht durchgesetzt. Könnte sich das nun ändern? So schnell? Axinia Weihrauch hat sich bei Landwirten umgehört.
8: Landwirt Franz Hackenberg hat eine Saison lang keinen herkömmlichen Diesel verbraucht. Er fuhr seinen Traktor mit HVO-Kraftstoff. Der verursacht bis zu 90% weniger CO2.
9: Da muss ich mich auf die Fachwelt verlassen, dass es einfach viel weniger schädlich ist wie die ganz herkömmlichen Diesel- und Benzinarten. Dann gibt mir das schon ein gutes Gefühl, dass ich da der Umwelt was Gutes tue.
8: Hackenberg hat den Kraftstoff für den Landmaschinenhersteller Fendt getestet. Sein Fazit? Er ist sehr zufrieden. Er sagt, HVO sei weniger aggressiv. Die Maschinen liefen sogar besser. HVO steht für Hydrotreated Vegetable Oils, also hydrierte Pflanzenöle. Allerdings werden teils auch tierische Fette beigemischt. Zusammen mit Wasserstoff entsteht ein Kraftstoff, der oft auch in herkömmlichen Motoren angewendet werden kann. Anders als andere Biokraftstoffe, für die unter Umständen erst umgerüstet werden muss. Trotzdem verwendet Landwirt Hackenberg HVO nach dem Test nicht mehr. Es ist ihm schlicht zu teuer und auch sonst hat es sich noch nicht stark verbreitet.
10: Das ist immer eine Frage der Wirtschaftlichkeit,
8: sagt Edgar Remmele vom Technologie- und Förderzentrum für nachwachsende Rohstoffe in Straubing.
10: Wir hatten lange Phasen, als Dieselkraftstoff sehr günstig war für die Landwirtschaft und die erneuerbaren Kraftstoffe müssen ja produziert werden und das macht sie etwas teurer.
8: Die Produktion gilt als aufwendiger und auch die verwendeten Rohstoffe sind nur begrenzt verfügbar. Da HVO und Co. außerdem meist als direkter Ersatz für Diesel verwendet werden, fällt und sinkt der Preis oft ähnlich. Laut Remmele ist HVO aktuell etwa 10 Cent teurer als herkömmlicher Diesel. Bei Rapsölkraftstoff betrage der Unterschied sogar 25 Cent. Und das trotz der aktuell hohen Dieselpreise. Um HVO und auch andere alternative Kraftstoffe in der Landwirtschaft voranzubringen, hat sich Bundeslandwirtschaftsminister Alois Rainer von der CSU in einem Interview dafür ausgesprochen, alternative Kraftstoffe von der Steuer zu befreien. Zwar werde Elektromobilität bei kleinen Landmaschinen eine Rolle spielen, bei größeren seien Biokraftstoffe eine Alternative. Remmele hält eine Steuerbefreiung für sinnvoll.
10: Ich glaube, das ist ein wichtiges Signal für Planungssicherheit, für die Landwirte, aber auch für die Landmaschinenindustrie. Man darf ja nicht vergessen, die Maschinen sind heute nur für Dieselkraftstoff in der Regel zugelassen, vielleicht noch für HVO, aber für Biodieselfreigaben, für Pflanzenölfreigaben braucht man Entwicklungsarbeit, muss Geld reinstecken für die TÜV-Genehmigung.
8: Auch will das Bundeslandwirtschaftsministerium neue Marktzulassungen fördern, damit es mehr Innovation gibt. Kritik kommt allerdings von Umweltschutzseite. Das Hauptargument, die Rohstoffe für HVO und Co. müssten irgendwo angebaut werden. Kraftstoffe vom Acker beanspruchten auf sehr ineffiziente Weise enorme Flächen und stünden in Konkurrenz zur Lebensmittelproduktion, so die Deutsche Umwelthilfe auf Anfrage. Auch würde in HVO teils Palmöl verwendet werden, was noch schädlicher sein könne als fossile Kraftstoffe. Remmele vom Technologie- und Förderzentrum für nachwachsende Rohstoffe geht nicht davon aus, dass künftig mehr Ackerfläche für alternative Kraftstoffe verwendet wird. Denn wenn immer mehr Fahrzeuge, die aktuell mit 7% Biodiesel als Beimischung fahren, elektrifiziert seien, würden große Mengen für die Landwirtschaft frei. Bis das passiert, müssten sich die Preise aber noch deutlich verändern.
1: Sport.
0: Es wird einen Dreikampf um den Klassenerhalt geben. Am letzten Spieltag der Fußball-Bundesliga am kommenden Wochenende gehen die drei Teams mit der gleichen Punktzahl ins letzte Spiel. Ina Kast.
11: Ja, und das hat es tatsächlich in der über 60-jährigen Geschichte der Fußball-Bundesliga noch nie zuvor gegeben. Und warum das alles eigentlich? Weil der erste FC Heidenheim mit 3:1 heute in Köln gewonnen hat und damit den letzten Platz an St. Pauli weitergab. Wolfsburg, Heidenheim und St. Pauli haben damit nun allesamt 26 Punkte, Holger Dahl.
12: Heidenheim setzt seine Aufholjagd auf den Relegationsplatz mit dem 3:1-Sieg in Köln eindrucksvoll fort. Schöppners frühes Führungstor für Heidenheim wurde durch Bülter schnell ausgeglichen, aber Kölns Lund klärte einen Ibrahimovic-Schuss nach einer knappen halben Stunde ins eigene Tor. Dem Heidenheimer 2:1 folgte Mitte der zweiten Halbzeit das 3:1. Schöppner war erneut der Torschütze. In der Tabelle zieht Heidenheim damit wegen mehr erzielter Tore am FC St. Pauli vorbei und ist sowohl mit dem Schlusslicht St. Pauli als auch mit Wolfsburg auf dem Relegationsplatz punktgleich. Mit dieser spannenden Konstellation ging es noch nie in einen letzten Bundesligaspieltag.
0: Und da müssen wir ganz kurz in den Sport hineingehen. Wir haben einen Falschfahrer auf der A643 Mainz-Wiesbaden. Zwischen Schiersteiner Kreuz und Wiesbaden-Dotzheim kommt Ihnen ein Falschfahrer entgegen. Fahren Sie da äußerst rechts und überholen Sie nicht. Auf der A643 Mainz-Wiesbaden zwischen Schiersteiner Kreuz und Wiesbaden-Dotzheim ist ein Falschfahrer unterwegs. 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
11: Ja, so viel Zeit musste auf jeden Fall sein. Wir gehen nochmal in die Fußball-Bundesliga. Da hatte es heute der SC Freiburg verpasst, sich schon vorzeitig den Europapokalplatz 7 zu sichern. Die Freiburger verloren nämlich beim schon geretteten Hamburger SV mit 2:3 und haben damit weiter nur einen Zähler Vorsprung vor Frankfurt auf Rang 8. Nach dem Einzug ins Europapokalfinale unter der Woche war Freiburgs Trainer Julian Schuster nicht zufrieden mit dem Auftritt seines Teams in Hamburg.
13: Auf der einen Seite ist mir zu einfach, das auf den Donnerstag zu schieben. Ich kann viel Verständnis dafür entwickeln. Wie anspruchsvoll das eben auch ist. Aber auf der anderen Seite, glaube ich, ist es auch möglicherweise für uns der nächste Entwicklungsschritt, eben genau dies dann eben auch anzunehmen und daraus zu lernen, was es vielleicht bedarf, welche Nuancen dann ein Stück weit eben auch angepasst werden müssen.
11: Ja, außerdem gewann Union Berlin vorhin noch mit 3:1 in Mainz. Für beide Teams ging es um nichts mehr, aber Marie-Louise Ether darf sich freuen. Für sie ist es der erste Sieg als Trainerin von Union Berlin. In der zweiten Liga steht der erste Absteiger fest. Preußen Münster von Trainer Alois Schwarz kann sich nach dem 1:1 gegen Darmstadt nicht mehr retten.
14: Sehr schwierig und auch trauriger Tag heute natürlich, dass man runter muss. Die Mannschaft hat gut gekämpft, das war nochmal ein sehr gutes Gesicht zumindest.
11: Münster ist abgestiegen. Weiter stark zittern muss der Tabellenvorletzte Fürth nach der 1:2 Niederlage bei Hertha BSC. Düsseldorf dagegen holte einen ganz wichtigen Sieg im Tabellenkeller. 3:1 gegen Aufstiegsaspirant Elversberg. In der Handball-Bundesliga wahrt Meister Füchse Berlin die Chance auf einen Champions-League-Platz. Die Hauptstädter gewannen beim Tabellenfünften THW Kiel deutlich mit 35:28. Aus Kiel berichtet Thomas Kuss.
15: Ein wichtiger Erfolg für das Team von Trainer Nicola Krickau im Rennen um die direkte Champions League Qualifikation. Allerdings taten sich die Füchse gegen den ersatzgeschwächten THW Kiel in den ersten 50 Minuten schwer. Mehrmals konnten die Kieler vor den 10.000 Fans in der ausverkauften Ostseehalle eine 3- oder 4-Tore-Führung der Berliner ausgleichen. Erst in den letzten 10 Minuten häuften sich die Fehler bei den Gastgebern und diese bestraften die Füchse gnadenlos und zogen nach einem 25:25 deutlich davon. Torwart Milo Savelyev erwischte einen guten Tag mit 15 Paraden und vorne traf Matthias Gitzel als bester 8-mal. Mit diesem wichtigen Auswärtssieg beim Rekordmeister bleiben die Berliner dran mit einem Punkt Rückstand am Tabellenzweiten SG Flensburg-Handewitt. Platz 2 würde am Saisonende die direkte Qualifikation für die Königsklasse bedeuten.
11: Außerdem gewann Spitzenreiter Magdeburg deutlich gegen Hamburg. Und die Magdeburger können sich damit am nächsten Spieltag nach der Länderspielpause die Meisterschaft schon vorzeitig sichern. Außerdem setzte sich Gummersbach knapp gegen Erlangen durch.
0: Danke, Ina Kast.
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16: Um gleich 22.31 Uhr mit Wolfgang Berger. Russland und die Ukraine haben sich gegenseitig vorgeworfen, gegen die vereinbarte dreitägige Feuerpause verstoßen zu haben. Beide Länder berichteten unter anderem von Drohnenangriffen. Russlands Präsident Putin sagte unterdessen, er sei zu direkten Gesprächen mit dem ukrainischen Präsidenten Selenskyj bereit. Vermitteln solle demnach Ex-Bundeskanzler Schröder. Aus der Nachrichtenredaktion Claudia Meichelbeck.
17: Der SPD-Außenpolitiker Stegner sagte dem Spiegel, man sollte Putins Vorschlag prüfen. Er begrüße jede Initiative, die den Krieg beenden könne. Die Bundesregierung ordnet Putins Aussage dagegen als Scheinangebot ein. Ähnlich der ehemalige SPD-Bundestagsabgeordnete Roth. Er spricht von einem durchsichtigen Manöver. Putin hatte gestern mit Blick auf den Ukraine-Krieg gesagt, er glaube, dass sich die Angelegenheit dem Ende zuneige. Er könne sich Altkanzler Schröder als Vermittler vorstellen.
16: In London haben tausende Menschen vor dem Regierungssitz in der Downing Street gegen Antisemitismus demonstriert. Hintergrund ist ein deutlicher Anstieg judenfeindlicher Übergriffe in Großbritannien. Aus London Franziska Hoppen.
18: Mehr als 30 jüdische Organisationen hatten zu der Kundgebung unter dem Motto Standing Strong aufgerufen, zu Deutsch standhaft bleiben. Unter hohen Sicherheitsvorkehrungen waren tausende Teilnehmer erschienen. Zu den Rednern gehörten die Vorsitzenden der Konservativen und der Liberaldemokraten sowie Vertreter von Labour und der rechtspopulistischen Partei Reform UK. Premierminister Starmer war nicht erschienen. Religiöse Führer muslimischer, christlicher, hinduistischer, sikhistischer und zoroastrischer Gemeinden hatten vorab in einem offenen Brief erklärt, Antisemitismus sei ein Problem, das alle gemeinsam lösen müssten.
16: 26 Passagiere und Crewmitglieder des Kreuzfahrtschiffs Hondius sind auf einem Militärflughafen im niederländischen Eindhoven gelandet. Unter ihnen sind auch 4 Deutsche. Sie werden nun in Frankfurt untersucht. Alle müssen längere Zeit in Quarantäne bleiben. Zuvor waren Evakuierungsflüge von der Kanareninsel Teneriffa in Madrid und Paris eingetroffen. Auf der Hondius waren mehrere Menschen mit dem Hantavirus infiziert. 3 von ihnen starben. Von den jetzt an Land gebrachten Menschen zeige niemand Symptome, teilte das spanische Gesundheitsministerium mit. Der Ärzteverband Marburger Bund fordert strengere Regelungen beim Zugang zu Alkohol. Nur noch lizenzierte Verkaufsstellen sollten Schnaps verkaufen. Supermärkte, Tankstellen und Kioske sollten dagegen keinen hochprozentigen Alkohol mehr anbieten dürfen, hieß es. Laut dem Ärzteverband gehört Alkoholkonsum zu den größten vermeidbaren Gesundheitsrisiken in Deutschland. Internationale Erfahrungen zeigten, dass höhere Altersgrenzen und strengere Verkaufsregeln den Konsum deutlich senken könnten, vor allem bei Jugendlichen. Das Wetter in Deutschland. Nachts wechselnd bewölkt und von Südwesten aufkommende Regenfälle bei 13 bis 3 Grad. Morgen bei vielen Wolken zeitweise Regen oder Schauer 9 bis 20 Grad. Dienstag wechselhaftes Schauerwetter, im Südwesten freundlicher 8 bis 15 Grad. Mittwoch wolkig, zeitweise Schauer, im Südosten heiter bei 11 bis 18 Grad. Das waren die Nachrichten.
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0: Uns liegt noch die Falschfahrermeldung vor von der A643 Mainz-Wiesbaden. Zwischen Schiersteiner Kreuz und Wiesbaden-Dotzheim wird noch der Falschfahrer angezeigt. Falls die Situation noch nicht bereinigt ist, fahren Sie dort bitte vorsichtig. Wir kommen zur A1 Dortmund Richtung Münster. Da ist die Fahrbahn zwischen Kreuz Dortmund-Unna und Carmen-Zentrum noch bis Montag früh gesperrt. Und wir haben dann noch die B39 Heilbronn-Wiesloch. Da ist die Fahrbahn zwischen Frankenbach und Kirchhausen nach einem Unfall in beiden Richtungen gesperrt. Und noch eine Unfallsperrung für die B54 Werne Richtung Grenzübergang Gronau. Da ist die Fahrbahn zwischen Burg Steinfurt und Metelenland nach einem Unfall voraussichtlich noch bis 23 Uhr gesperrt. Das war's vom Verkehr aktuell. Ihnen eine gute Fahrt.
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0: Mit Detlef Karg im Studio, guten Abend. Der ehemalige Grünen-Politiker Ralf Füchs ist unter anderem Mitgründer der Stiftung Liberale Moderne, die sich seit Anfang der 2010er Jahre intensiv auch mit Osteuropa befasst. Seit Kriegsbeginn hat er die Ukraine mehrfach bereist und ist kürzlich wieder von dort zurückgekehrt. Er ist jetzt zu Gast im Podcast Mattei fragt mit Sabina Mattei.
19: Herr Füchs, Ihr 6. Besuch seit Kriegsbeginn war das jetzt. Wie haben Sie die Stimmung in Kiew erlebt?
20: 6. Besuch seit Kriegsbeginn, das bezieht sich auf die russische Großoffensive vom Februar 22. Tatsächlich hat der Krieg ja schon 2014 begonnen, geht jetzt schon ins 12. Jahr. Und ich war damals schon 2014 erst auf dem Maidan und dann im Osten der Ukraine, als das alles so auf der Kippe war, vor allem die Ostukraine von Russland besetzt werden würde, dann kam die Annexion der Krim. Und für mich ist auch interessant ein Vergleich zwischen damals und heute. Ja, damals war noch sehr viel die Rede von einer Spaltung der Ukraine in einen pro-russischen, russisch sprechenden, kulturell mit Russland verbundenen Teil und einem westlichen, an europäischen Werten orientierten Teil. In der Soziologie sprach man noch vom Homo Sovieticus im Donbass, also in den großen monoindustriellen Städten. Und das ist heute vollkommen anders. Dieser Krieg war ein Schub in der Nationenbildung für die Ukraine. Und er wird ja am erbittertsten im Osten der Ukraine ausgetragen. Da sind ganze Städte wie Mariupol in Trümmerfelder verwandelt worden mit Zehntausenden von Toten in der Zivilbevölkerung. Und da ist auch der Widerstand. Also die Ukraine ist heute trotz aller Leiden, trotz aller Entbehrungen geeinter, als sie das 2014 war. Und sie ist sehr viel entschiedener, ihre nationale Unabhängigkeit und Freiheit zu verteidigen. Gleichzeitig muss man sagen, und das war in vielen Gesprächen Thema, gibt es eine wachsende Müdigkeit. Manche sprechen von Erschöpfung. Der letzte Winter war extrem hart mit den häufigen Stromausfällen. Keine Heizung bei minus 15 Grad. Die systematischen Angriffe Russlands auf die Energieversorgung. Steigende Preise und natürlich auch wachsende Friedhöfe. Die Verluste an der Front, die Toten im Hinterland. Das alles nagt an der Energie der Menschen und trotzdem ist die Widerstandskraft nicht gebrochen.
19: Wie kommt das? Man sollte ja meinen, dass gerade diese lange Distanz, Sie sprechen schon vom 12. Kriegsjahr zu Recht, gerade über diese lange Distanz hätte ja eigentlich so eine Zermürbung einsetzen können. Woher nehmen die Ukrainer diese Resilienz, wie man auf Neudeutsch sagt?
20: Es gibt ja eine lange Tradition des Unabhängigkeitsstrebens der Ukraine. Die hat immer wieder versucht, ihre nationale Eigenständigkeit zu behaupten, sei es gegen Russland, aber auch gegenüber Polen und gegenüber dem Deutschen Reich. Das sitzt sehr tief und die Ukrainer gelten als ein ziemlich wehrhaftes Volk. Ich glaube, dass gerade umgekehrt, weil sie jetzt so viele Opfer gebracht haben für ihre Selbstbestimmung, sind sie nicht bereit, sich zu unterwerfen. Ja, dieser Punkt ist überschritten. Es gibt natürlich, wie in jedem Krieg und in jeder Gesellschaft, gibt es innere Spaltungslinien. Ja, ich meine, 7 bis 8 Millionen Menschen haben das Land verlassen. Das sind hauptsächlich Frauen mit Kindern, ältere Menschen, aber auch einige 100.000 Männer im wehrfähigen Alter, die nicht nur aus Angst um ihr Leben, was ja ein zutiefst verständliches, sagen, Motiv ist, sondern aus allen möglichen Überlegungen, berufliche, familiäre Gründe, sagen, das Land verlassen haben. In der Ukraine selbst gibt es auch Spannungen zwischen denen, die an der Front kämpfen und ihren Familien und denen, die weiter ihr ziviles Leben führen, soweit die russischen Bombardierungen das erlauben. Aber der Widerstandsgeist ist immer noch groß genug, damit die Ukraine sich an der Front behaupten kann. Die hat sich ja stabilisiert, die bewegt sich kaum noch. Auch aufgrund der überwältigenden Präsenz von Drohnen. Drohnen haben tatsächlich auch

0: das russische Hinterland, 1500 Kilometer hinter der Front, auf Rüstungsbetriebe, auf militärische Einrichtungen und auf die russische Ölindustrie. Im April war etwa ein Drittel der russischen Ölexporte lahmgelegt durch ukrainische Angriffe. Und das gibt den Ukrainern auch ein gewisses Selbstbewusstsein, dass sie in der Lage sind, sich jetzt nicht nur unter großen Opfern zu verteidigen, sondern zumindest punktuell zum Gegenangriff überzugehen.
1: Das klingt, als hätten die Ukrainer sich auch in ein Leben im Krieg eingerichtet, in jeder Hinsicht. Stimmt das? Sie haben ja auch mit Abgeordneten, Regierungsmitgliedern, Experten und so gesprochen. Sehen die ein baldiges Ende des Krieges oder Möglichkeiten dazu?
0: Kaum. Es gibt so gut wie keine Erwartungen in einen raschen Verhandlungsfrieden, weil Russland noch nicht, vielleicht sogar noch lange nicht an dem Punkt ist, ernsthaft abzugehen von den Zielen, die Putin von Anfang an bis heute verfolgt. Es geht ja nicht nur um die Eroberung des Donbass, sondern das eigentliche Ziel ist, die Ukraine wieder in das russische Machtgefüge zu zwingen. Sie, um es drastisch zu sagen, wieder zu einer russischen Kolonie zu verwandeln. Selbst wenn sie formal unabhängig bleibt, sie aber ähnlich wie Weißrussland unter russische Oberhoheit zu bringen. Das war das erklärte Ziel Putins, sogar schriftlich formuliert, schon vor der großen Invasion 2022. Und das ist bis heute das Motiv. Und das ist den Ukrainern vollkommen klar. Sodass es kaum Raum für Kompromisse gibt. Worin sollen sie bestehen? Ja, dazwischen, die Ukraine muss sich dem russischen Willen beugen und der Verteidigung der Souveränität und Selbstbestimmung der Ukraine.
1: Also Putin denkt ja ganz offensichtlich in Kategorien von Stärke und Schwäche, von Nullsummenlogik. Man kann diesen Krieg also, wenn ich Ihnen folge, nur in Putins Logik beenden.
0: Ja, nur durch eine Politik der Stärke, die Russland an den Rand einer Niederlage bringt. Erst wenn Russland selbst militärisch und ökonomisch so massiv unter Druck kommt, dass die Weiterführung des Krieges zu einem Risiko für die Herrschaft Putins wird. Erst dann ist aus Sicht der Ukrainer und auch aus meiner Sicht der Punkt gekommen, wo überhaupt zumindest ein Waffenstillstand, ein anhaltender Waffenstillstand, nicht für 2 Tage, möglich wird. Ja, und ob es dann gelingt, irgendein politisches Abkommen zu schließen, das ist ausgesprochen zweifelhaft. Jedenfalls solange das Putin-Regime an der Macht ist, sondern dann geht es darum, die Ukraine so stark zu machen und sie mit so verlässlichen Sicherheitsgarantien auszustatten, dass Abschreckung wirkt. Das, was wir versäumt haben vor 2022, Abschreckung aufzubauen gegenüber Russland.
1: Danach sieht es jetzt aber schon gar nicht aus, zumal die USA gerade angekündigt haben, dass sie zum Beispiel Soldaten aus Deutschland abziehen wollen, dass sie Mittelstreckenraketen gar nicht erst stationieren wollen. Das hat dann ja indirekt auch Folgen für die Ukraine, oder?
0: Das ist eine schwierige Situation, jetzt gerade in dieser Übergangsphase. Präsident Zelensky, wenn man seinen öffentlichen Statements zuhört, hat er seine Sprache verändert. Er hat zunächst versucht, Trump irgendwie zu besänftigen, ihn irgendwie im Boot zu halten. Und diese Erwartung hat die ukrainische Regierung nach meiner Lesart nicht aufgegeben. Das heißt, jetzt geht es darum, die USA möglichst schnell zu ersetzen. Durch eigene Waffenproduktion, also die Ukraine ist inzwischen ja auch in der Lage, Lenkwaffen mit großer Reichweite herzustellen. Mit Unterstützung der Europäer, da ist das zentrale Stichwort Rüstungskooperation, also die Zusammenarbeit zwischen europäischen Rüstungsfirmen und ukrainischen. Sei es in der Drohnenproduktion oder in der Produktion von Artilleriemunition, weiterhin auch Waffenlieferungen aus Europa, obwohl da die Reserven langsam auch dünn werden. Trotzdem würde ich sagen, unsere entscheidende Verteidigungslinie ist in der

0: Ukraine. Da muss man jetzt die verfügbaren Waffen einsetzen. Und die Ukraine ist dazu übergegangen, fand ich eine wirklich beeindruckende diplomatische Offensive von Zelensky in den letzten Wochen, neue Verbündete zu suchen, neue Allianzen zu schließen, sei es mit Saudi-Arabien, anderen Golfstaaten, Indien, Türkei. Also sie versuchen, das Umkippen der USA zu ersetzen durch ein neues Netzwerk von internationaler Kooperation.
1: Und zwar, indem sie gezielt ihre Rüstungsindustrie für den Export öffnen.
0: Die Exportmöglichkeiten sind natürlich begrenzt, weil sie zu ihrer eigenen Verteidigung den allergrößten Teil ihrer Produktionskapazitäten brauchen. Aber sie können Know-how exportieren. Das heißt,
1: so wie nach Deutschland.
0: Ja, der Blick auf die Ukraine hat sich verändert. Das ist jetzt nicht mehr das arme Land, das jetzt Hilfe braucht, sondern man erkennt jetzt die Stärken.
1: Könnte das nicht auch kontraproduktiv sein? Also zum Beispiel, wenn wir die Debatte um den Marschflugkörper Taurus sehen, auf dessen Lieferung ja immer noch gedrängt wird. Ist der denn angesichts dieser innovativen Militärtechnologie der Ukrainer noch nötig? Wir sehen ja auch, dass die Ukrainer, Sie haben es selbst gesagt, noch Russland in der Tiefe treffen können.
0: Aber natürlich würde es helfen. Der Taurus ist schon eine sehr hochgerätige Waffe, soweit ich das als Nicht-Militär beurteilen kann, sowohl im Hinblick auf seine Reichweite, seine Durchschlagskraft, die Fähigkeit, das feindliche Radar zu umgehen, würde helfen, um den Preis, den Russland für diesen Krieg bezahlen muss, hochzutreiben. Deshalb plädiere ich nach wie vor mit den kleinen Einfluss, den wir vielleicht in der Öffentlichkeit noch haben, dafür Taurus zu liefern. Aber das Kalkül wird jetzt natürlich zunehmend, wenn die USA die zugesagten Tomahawk-Marschflugkörper und die ballistischen Raketen nicht liefern, dann brauchen wir Taurus für unsere eigene Selbstverteidigung, also für die Abschreckung gegenüber Russland.
1: Und darüber hinaus argumentiert die Bundesregierung ja auch mit Eskalationsrisiken, Bündnisabstimmung,
0: ich glaube,
1: genau
0: das ist
1: wie ihre
0: weniger,
1: Vorgängerin.
0: Ich glaube, das hat abgenommen. Also diese alte Furcht, das fing ja an damit, soll man Schützenpanzer liefern, soll man Leopard liefern? Am Anfang überhaupt die Diskussion um offensive Waffen, ja, das Provokation gegenüber Russland, Eskalationsrisiko. Ich glaube, das Argument hat sich erschöpft. Und jetzt greift doch zunehmend die Einsicht um sich, dass man Russland nur durch eine Politik der Stärke beeindrucken kann. Dass es um Abschreckung geht und nicht um Appeasement.
1: Aber in der die deutsche Gesellschaft zum Beispiel, die hat mit Blick auf Russland und auf Putin ja erstaunlicherweise ist viel weniger geschlossen, als die politische Mitte oft nahelegt. Es gibt erstaunlich viel Verständnis immer noch für Russland. Immer wieder heißt es, gerade jetzt braucht es diplomatische Initiativen Richtung Moskau. Erstaunt Sie das, dass sich das so hält?
0: Ja und nein. Also es ist einerseits schon sehr merkwürdig aufgrund der Erfahrungen, die wir jetzt mit Russland gemacht haben, schon über doch viele Jahre. Und gleichzeitig ist mir schon bewusst, dass es doch ein sehr spezielles Verhältnis gibt zwischen Deutschland und Russland, sagen wir zwischen vielen Deutschen und Russland. Das ist so eine merkwürdige, tiefsitzende Mischung aus Furcht vor Russland, Russlands Sentimentalität, also diese Vorstellung der Seelenverwandtschaft. Ja, wir sind beides große Kulturnationen und Goethe und Tolstoi und Beethoven und Tschaikowski und das Bolschoi-Ballett. So dieser Russland-Kitsch, würde ich sagen, der tief bei uns sitzt. Auch Schuldgefühle spielen dabei eine Rolle, ja, das in dem Wissen, was die Wehrmacht und die SS angerichtet haben, in der Sowjetunion, das ist ja der merkwürdige Punkt. Ja, das ganze Schuldbewusstsein über die deutschen Verbrechen im Osten, im Zweiten Weltkrieg, richtet sich auf Russland und nicht auf die Ukraine oder Polen oder Weißrussland.
1: Die meisten Verheerungen stattgefunden.
0: Ja, die proportional die größeren Opfer erlitten haben in diesem Krieg und die sich ja auch aktiv beteiligt haben dann am Kampf gegen den Nationalsozialismus. Das ist ein richtiges gespaltenes sein Geschichtsbewusstsein. Ich begegne oft in Diskussionen diesem Argument, aber die 27 Millionen toten Russen. Nein, das waren nicht alles Russen. Es waren überwiegend nicht russische Nationalitäten. Und wenn es eine historische Verantwortung gegenüber Russland gibt, dann gibt es sie erst recht gegenüber der Ukraine, in der Deutschland gewütet hat, mit den Zwangsarbeitern, mit der Ermordung der ukrainischen Juden, mit dem Versuch, die Ukraine zu versklaven. Das war das Ziel Hitlers, die Ukraine zu einer Kornkammer für das Deutsche Reich zu machen mit deutschen Kolonialbauern. Und davon gibt es wenig Wissen, offensichtlich.
1: Obwohl es inzwischen Literatur dazu gibt.
0: Jede Menge, ja. Aber ich glaube, viele Menschen, das scheint so ein bisschen in unserer Natur zu liegen, wollen nur das hören, was sie glauben wollen. So, es gibt einen Filter in der Wahrnehmung von Informationen.
1: Herr Füchs, Sie haben ja vorhin beschrieben, dass es Russland nicht gelungen ist, die ukrainische Gesellschaft in diesen langen Jahren des Krieges zu spalten. Dass die ukrainische Gesellschaft im Gegenteil in ihrem Ziel in diesem Krieg geeinter ist als früher. Aber Russland hat ja neben der Ukraine auch Westeuropa ins Visier seines hybriden Kriegs genommen, so mit Desinformationskampagnen, auch Anschlägen auf Infrastruktur und so weiter. Wo sehen Sie denn da die größte Gefahr? Sind wir leichter anfällig für so einen hybriden Krieg?
0: Ja, weil es für uns neu ist, sich dieser Herausforderung zu stellen. Nicht die russischen Angriffe sind neu. Also ich erinnere mich, meine Frau war derzeit Abgeordnete im Deutschen Bundestag. Der erste große Hackerangriff auf den Bundestag war 2014. Und die Spuren gingen damals schon ganz klar nach Russland, paramilitärische Hackergruppen. Aber das ist alles unter den Teppich gekehrt worden, weil es so unbequem war. Ja, und die Ermordung von russischen Oppositionellen, von Tschetschenen in Berlin, Desinformationskampagnen über Russia Today und seine Satellitenmedien, das alles hat schon eine sehr viel längere Geschichte, aber jetzt erst wird offenbar deutlich, dass das System hat, ja, dass Russland systematisch darauf abzielt, die europäischen Demokratien zu destabilisieren. Das funktioniert natürlich nur, wenn wir entsprechende Angriffsflächen bieten. Also die Handlungsfähigkeit der europäischen Demokratien, das ist der Schlüssel, nicht nur verteidigungspolitisch, sondern auch im Hinblick auf Wirtschaft, auf die nötigen Sozialreformen, auf Klimapolitik. Wenn es da Anzeichen von Schwäche gibt, dann greift die russische Propaganda ganz gezielt an, um Spaltungslinien zu vertiefen und Misstrauen in die Demokratie zu sehen. Und wir sehen, dass viele europäische Regierungen labil sind. Ja, jetzt ist in Rumänien gerade wieder eine Regierung der Mitte gestürzt worden von Sozialisten und Ultranationalisten. Bulgarien ist bei der letzten Parlamentswahl eine russlandfreundliche Partei, hat die Mehrheit bekommen. In Polen gibt es Spannung zwischen Präsident und Regierung, aber auch im Westen. Wer weiß, was bei den französischen Wahlen passieren wird. Also wir müssen die Demokratie von innen stärken, das ist der Schlüssel, um auch nach außen wehrhaft zu sein.
1: Ich möchte noch einmal einen Punkt die Ukraine selbst betreffend ansprechen, nämlich die militärischen Bedingungen. Die Ukraine plant ja eine Reform ihrer Streitkräfte, um Personalmangel und Erschöpfung entgegenzuwirken. Sie haben vorhin schon davon gesprochen, wie kräftezehrend der Krieg eben ist für die Soldaten. Es soll dann gerechtere Bezahlung geben, häufige Rotation. Ist das realistisch?
0: Es ist nötig, ja, aber hängt von den verfügbaren Ressourcen ab. Den finanziellen Ressourcen, um zum Beispiel den Sold erhöhen zu können, aber natürlich auch den personellen Reserven, um mehr Rotation zu ermöglichen zwischen den Kampftruppen und den Reserven. Viele Soldaten sind tatsächlich seit 2022 im Einsatz. Das ist eine wahnsinnige Kraftanstrengung, auch psychologisch. Und das hängt sehr stark von der Unterstützung Europas ab. Mit den 90 Milliarden Kredit, der jetzt endlich doch die letzten Hürden passiert hat nach der Abwahl von Orbán in Ungarn, gibt es eine gewisse Grundfinanzierung für die Ukraine, aber das alleine reicht nicht aus. Dieser Kredit darf nicht dazu führen, dass die binationalen Hilfen, die finanzielle Unterstützung für die Ukraine heruntergefahren wird. Ja, die ist für sie überlebenswichtig. Nicht nur wegen der enormen Kriegskosten, sondern auch um die staatlichen Dienstleistungen aufrecht zu erhalten und damit auch die Motivation zum Bleiben. Es geht ja darum, wie überzeugt man die Menschen in der Ukraine zu bleiben, statt zu sagen, ich suche jetzt nach einem sicheren Hafen.
1: Zum Beispiel in Deutschland.
0: Zum Beispiel in Deutschland mit relativ komfortablen Bedingungen, Stichwort sagen Bürgergeld. Und dafür muss man die Lebensbedingungen in der Ukraine verbessern und vor allem auch die Bedingungen für Soldaten und für die Veteranen und ihre Familien. Dazu gehören Rehabilitationsprogramme für Verwundete, bessere finanzielle Unterstützung von Familien gefallener Soldaten. Also wir können durchaus und müssen mehr tun, um die Ukraine zu stabilisieren in unserem ureigenen Interesse, weil wenn die Ukraine fällt, dann ist Feuer unter dem Dach in Europa.
2: Das war der Podcast Mattei fragt, heute mit Sabina Mattei und dem ehemaligen grünen Politiker Ralf Füchs zum Krieg in der Ukraine. 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
2: Soweit dieser Hörtipp und gleich nach den Nachrichten um 11 Uhr geht's weiter in der ARD-Infonacht. Wir blicken dann auf den Zustand der Regierungskoalition in Berlin. Bis gleich.

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1: Um 23 Uhr mit Wolfgang Berger. Russland und die Ukraine werfen sich gegenseitig vor, gegen die vereinbarte dreitägige Feuerpause zu verstoßen. Beide Länder berichten unter anderem von Drohnenangriffen. Unterdessen wird in Deutschland über einen Vorschlag von Russlands Präsident Putin diskutiert. Aus der NDR Nachrichtenredaktion Caroline Wöhlert.
2: Putin hatte gesagt, dass er zu direkten Gesprächen mit dem ukrainischen Präsidenten Selenskyj bereit ist. Vermitteln soll demnach sein langjähriger Freund Ex-Kanzler Schröder. Der SPD-Außenpolitiker Stegner sagte dem Spiegel, man sollte Putins Vorschlag prüfen. Er begrüße jede Initiative, die den Krieg beenden könne. Die Bundesregierung ist dagegen. Aus Regierungskreisen hieß es, das Angebot reihe sich in eine Serie von Scheinangeboten ein. Grünfraktionschefin Hasselmann sagte, der Vorschlag müsse entschieden zurückgewiesen werden.
1: Bayerns Ministerpräsident Söder sieht die Entlastungsprämie von 1.000 Euro für Beschäftigte als gescheitert an. Der CSU-Chef sagte in der ARD-Sendung Bericht aus Berlin, er glaube, die Prämie sei endgültig vom Tisch. Am Freitag hatte der Bundesrat die Prämie vorerst gestoppt. Söder sagte, das gesparte Geld solle stattdessen in eine gute Einkommensteuerreform fließen. So sei etwa bei der Reichensteuer Bewegung möglich. Am Dienstag will der Koalitionsausschuss die Grundzüge einer solchen Reform besprechen. 26 Passagiere und Crewmitglieder des Kreuzfahrtschiffs Hondius sind auf einem Militärflughafen in Eindhoven gelandet. Unter ihnen sind auch 4 Deutsche. Sie werden nun nach Frankfurt gefahren. Alle müssen längere Zeit in Quarantäne bleiben. Zuvor waren Evakuierungsflüge von der Kanareninsel Teneriffa in Madrid und Paris eingetroffen. Auf der Hondius waren mehrere Menschen mit dem Hantavirus infiziert. 3 von ihnen sind in der Folge gestorben. Heidenheim darf weiter vom Verbleib in der Fußball-Bundesliga träumen. Die Schwaben siegten in Köln mit 3:1. Aus der Sportredaktion Ina Kast.
3: Damit hat Heidenheim den letzten Tabellenplatz an St. Pauli weitergegeben. Es kommt am letzten Spieltag nun zu einem nie dagewesenen Herzschlagfinale in der Bundesliga. Mit Wolfsburg, Heidenheim und St. Pauli sind 3 Teams punktgleich. 2 von ihnen werden direkt absteigen. Eines schafft es in die Relegation. Der Hamburger SV ist längst gerettet und freut sich über den 3:2 Heimsieg gegen den SC Freiburg. Die Freiburger kämpfen im Fernduell mit Frankfurt um den Europapokalplatz 7. Trainerin Marie-Louise Ether holte beim 3:1 in Mainz ihren ersten Sieg mit Union Berlin.
1: Das waren die Nachrichten. Das Wetter in Deutschland. Nachts wechselnd bewölkt und von Südwesten aufkommende Regenfälle bei 13 bis 3 Grad. Morgen bei vielen Wolken zeitweise Regen oder Schauer, 9 bis 20 Grad. Dienstag wechselhaftes Schauerwetter, im Südwesten freundlicher, 8 bis 15 Grad. Und am Mittwoch ist es dann wolkig. Zeitweise gibt es Schauer im Südosten, heiter bei 11 bis 18 Grad. Es ist 23.03 Uhr.
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4: Die A1 Dortmund Richtung Münster ist zwischen Kreuz Dortmund-Unna und Kamen Zentrum wegen Bauarbeiten bis Montag früh gesperrt. Die A2 Dortmund Richtung Oberhausen ist zwischen Dreieck Bottrop und Kreuz Oberhausen wegen Bauarbeiten bis Montag früh gesperrt. Die A10 südlicher Berliner Ring Richtung Dreieck Spreeau ist zwischen Genshagen und Rangsdorf wegen eines brennenden Fahrzeugs gesperrt. Die A81 Heilbronn Richtung Würzburg ist zwischen Weinsberg-Ellhofen und Kreuz-Weinsberg wegen Fahrbahnerneuerung bis morgen früh gesperrt. Und die B54 Werne Richtung Grenzübergang Gronau ist zwischen Burgsteinfurt und Metelenland nach einem Unfall weiterhin gesperrt. Das war's vom Verkehr. Ihnen eine gute Fahrt.
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4: Informationen und Hintergründe vom Norddeutschen Rundfunk in Hamburg. Im Studio ist heute Detlef Karg. Guten Abend. Im aktuellen ARD-Deutschland-Trend kommt die schwarz-rote Koalition nur noch auf 13% Zustimmung bei den Befragten. Das ist der schlechteste Wert einer Bundesregierung 12 Monate nach Amtsantritt. Zu viel Streit zwischen Ministern und Parteien, auch zwischen den Fraktionen im Bundestag, gab es. Zwar gab es auch durchaus viele Beschlüsse und Maßnahmen, aber die traten und treten hinter dem negativen Gesamteindruck zurück. Was also ist zu tun? Bevor wir gleich ein Interview mit CSU-Chef Markus Söder hören, kommt jetzt ausführlich SPD-Lars Klingbeil SPD-Chef und Finanzminister Lars Klingbeil zu Wort. Er hat sich am Wochenende zum Zustand der Koalition und den aktuellen Vorhaben geäußert und Folgendes gesagt.
5: Ja, man muss nicht drum herum reden, dass die letzten Wochen nicht gut waren. Trotzdem haben wir ja an vielen Stellen, ich will hier nur sagen, Sondervermögen. Ich sage hier auch Reform der privaten Altersvorsorge. Wir haben jetzt gerade eine GKV-Reform durchgebracht, in kürzester Zeit auch in der Regierung verabschiedet. Und ich kann nur sagen, allein für mein Ministerium im ersten Jahr über 20 Gesetze, die wir gemacht haben. Also die Regierung bringt viel auf den Weg. Und trotzdem will ich nicht mit dem Aufzählen jetzt von Spiegelstrichen oder Gesetzen, die wir gemacht haben, sagen, alles ist gut, weil ich ja merke, dass die Unzufriedenheit da ist, dass wir jetzt auch in einer Phase waren, wo das Gegeneinander diese Koalition geprägt hat. Und ich kann nur von meiner Seite nochmal sagen, ich will, dass wir da rauskommen. Ich will, dass wir wieder zeigen, was wir gemeinsam hinkriegen. Das heißt, die großen Dinge auch angehen in diesem Land. Ich nehme auch wahr, dass es sowohl bei den Gewerkschaften als auch bei den Arbeitgeberverbänden, dass es viele gibt, die sagen, lasst uns das doch gemeinsam machen, dass ich aus den Bundesländern auch das Signal bekomme, dort Dinge gemeinsam auf den Weg zu bringen. Und das ist die Aufgabe, die wir wahrnehmen müssen. Und das geht in einem Miteinander. Das heißt nicht, dass wir auch unterschiedliche Standpunkte haben. Aber dafür will ich jetzt werben und halte das auch für ganz wichtig, dass diese Koalition wieder in einen anderen Modus schaltet, nämlich das Miteinander, die großen Dinge in diesem Land hinzubekommen. Wir werden das jetzt besprechen, zeitnah. Wir werden darüber reden, ob und wie Entlastungen aussehen können. Aber da bitte ich jetzt um ein bisschen Geduld, dass wir das intern miteinander klären. Für mich ist es wichtig, dass wir den Bürgerinnen und Bürgern gezeigt haben, auch mit dem Absenken der Mineralölpreise, dass wir reagieren, dass wir in dieser Krise nicht alleine lassen. Und ob es jetzt zu weiteren Maßnahmen kommt, müssen wir zeitnah besprechen.
4: Sagt SPD-Chef und Bundesfinanzminister Lars Klingbeil. Im ARD-Bericht aus Berlin hat Matthias Deiß mit CSU-Chef Markus Söder gesprochen. Und er hat ihn zuerst gefragt, was ist für ihn signalisiert, dass die AfD zum ersten Mal deutschlandweit die stärkste politische Kraft ist, zumindest gemessen an den aktuellen Umfragen.
6: Naja, das ist mehr als ein Warnsignal, aber auch ein klarer Hinweis darauf, dass wir besser werden müssen. Wir sind nur so stark, weil wir insgesamt schwächer sind. Man spürt es ja richtig jeden Tag, dass die Unzufriedenheit wächst. Natürlich sind die äußeren Umstände da, mit Zöllen und mit dem Iran-Krieg und den hohen Energiepreisen. Aber wir tragen schon selbst einen großen Anteil dazu bei, auch in der Regierung, das ständige Hin und Her, vor und zurück. Und auch natürlich auch manche Streitigkeiten, die nach außen getragen werden. Villa Borsig, der Termin, der war kein guter. Deswegen muss man da auch nochmal innerlich auch aufräumen und auch klar machen, dass man nach vorne schauen will. Denn im Grunde genommen ist ja klar, wir müssen die Wirtschaft stärken. Das ist das allerwichtigste Ziel. Wir haben bei der Migration schon eine Menge erreicht. Den Weg setzen wir fort. Und deswegen ist es jetzt in den nächsten Wochen bis zum Sommer wichtig, auch die großen Reformvorhaben anzugehen. So wie bei der Gesundheit, auch bei Rente und Steuer.
7: Da kommen wir im Genauen später noch zu. Ich bleibe aber noch mal bei der AfD. Die hohen Werte, die sorgen ja im Moment dafür, dass sich Mehrheiten ohne diese Partei und ihre CSU und die Union insgesamt will ja nicht mit der AfD koalieren, immer schwerer bilden lassen. Sie haben zuletzt ja schwarz-grüne Bündnisse immer ausgeschlossen. Ist es an der Zeit, das zu überdenken, ob der jetzigen Zahlen?
6: Ja, warum denn? Mit den Grünen wird es ja nicht besser. Zumal im Deutschen Bundestag gäbe es nicht mal eine rechnerische Mehrheit mit den Grünen. Und im Übrigen glaube ich, dass eine klare Aussage der Union pro Grün im Zweifelsfall die AfD nicht kleiner, sondern sogar noch stärker macht. Nein, ich glaube, das wäre jetzt auch der falsche Ratschlag, darüber nachzudenken. Vielmehr muss diese Regierung erfolgreich sein. Schauen Sie, Weimar ist nicht gescheitert, weil die Radikalen so stark, sondern weil die Demokraten geschwächelt haben. Wir dürfen jetzt nicht müde und ängstlich werden, sondern müssen unsere Arbeit machen, müssen endlich Ergebnisse liefern. Und wir dürfen in der Tat auch nicht immer nur sozusagen in den alten ideologischen Kreisen und Schleifen uns bewegen, sondern wir haben klare Aufgabe. Die ökonomische Herausforderung ist da durch die Welt und die müssen wir lösen.
7: Ja, aber wenn Sie sagen, Schwarz-Grün ist weiter keine gute Idee, dann schwinden einfach die Optionen für Ihre Union. Linkspartei geht auch nicht. Und dann wundert sich die Union auf der anderen Seite, dass die SPD auch in dieser Koalition als alternativlos auftritt und zu weniger Kompromissen bereit ist.
6: Ja, zunächst mal, es geht jetzt nicht um die Bildung irgendeiner Koalition, sondern es geht ums Regieren. Es ist ein Jahr eine Regierung im Amt. Es wäre jetzt wirklich auch tatsächlich extrem schwach, wenn man jetzt schon nach einem Jahr flüchtet und Angst hat vor der Verantwortung. Der muss man sich schon stellen. In der Ruhe liegt die Kraft und die Kraft ist dringend notwendig jetzt, die Dinge zu ordnen und auch klar zu führen in der Frage. Sie haben recht, es gibt manchmal Äußerungen von der SPD, auch die letzten Tage, da denke ich mir, ist das notwendig, muss das sein, muss man auch wieder von bei Adam und Eva anfangen, denken wir zum Beispiel an ein Riesenpaket an Steuererhöhungen, wo wir schon während des Koalitionsvertrages gesagt haben, das kann so nicht kommen. Ich denke jetzt an Spitzensteuersatz oder Erbschaftssteuer. Aber wir müssen uns auf dem Boden bewegen, den uns der Koalitionsvertrag gegeben hat. Und da ist eine Menge drin und machbar. Und ich glaube auch einfach schneller werden. Es braucht Tempo und Präzision, anstatt endlos schleifen und immer wieder vor und zurück.
7: Ist die Prämie noch am Leben oder schon tot?
6: Ich glaube, die ist vom Tisch. Es war eine gut gemeinte Idee. Es hat sich dann aber in den Tagen danach gezeigt, dass sie in der Wirtschaft auf großen Widerstand gestoßen ist. Ich hatte eigentlich gedacht, dass es davor Absprachen gegeben hätte mit der Wirtschaft. Ob das vielleicht gut sein könnte, war offenkundig nicht der Fall. Also es gab großen Widerstand und ehrlicherweise muss man sagen, dass die ursprünglich angedachte Summe, um die es gegangen ist, ich glaube 700-800 Millionen, sich dann vervierfacht hat in den letzten Tagen. Deswegen war auch der Ausfall, der Steuerausfall bei fast allen Ländern so dominant, dass da keiner mehr eine Chance gesehen hat, zuzustimmen. Und ich muss auch ganz ehrlich sagen, an so einem Punkt muss man auch mal überlegen, macht es dann einen Sinn, etwas weiter zu verfolgen, mit dem Kopf durch die Wand zu gehen? Ich rate davon ab. Bin ja der einzige Ländervertreter im Koalitionsausschuss. Mein Rat ist dringend, davon abzulassen. Lieber zu überlegen, dass man was Sinnvolleres tut. Und zwar dieses vermeintliche, jetzt doch sehr viele Geld, das es gewesen wäre, dann in eine wirklich richtige und gute Einkommensteuerreform zu stecken. Davon haben alle mehr.
7: Jetzt haben Sie schon den doppelten Söder, der erst zugestimmt hat und dann am Ende nicht die Hand gehoben hat, mit Bayern schon erklärt. Aber wer sollte das Ganze denn dann besser vorbereitet haben in diesem besagten Koalitionsausschuss? Wem machen Sie da jetzt einen Vorwurf, ganz persönlich?
6: Ja, ich mache da keinen Vorwurf, sondern
7: doch,
6: die Idee war, das kam ja Mitternacht. Ja, das können Sie ja machen, persönlich Vorwurf. Ich mache das nicht. Ich mache das, was ich für richtig halte zunächst mal. Die Idee kam sehr, sehr spät. Als Vorschlag auch von der SPD, aber der Vorschlag wurde dann angenommen, hat ihn geprüft, hat gesagt, es macht so und so ein Volumen aus, 700, 800 Millionen. Es hat sich dann halt im Nachhinein gezeigt, bei allen Berechnungen, die dann auch von Bundesseite in der Bundesregierung gemacht wurden, dass es dann doch viel, viel teurer ist, um den Faktor 4. Deswegen gab es da schon auch innerhalb der Koalition Unsicherheit, ob das denn überhaupt finanzierbar ist. Und der zweite Schritt war einfach auch die Wirkung. Ich meine, schauen Sie, eine Regierung muss doch in der Lage sein, wenn sie erkennt, dass es möglicherweise große Bedenken gibt, gerade aus der Wirtschaft, das war die Tage drauf, ging es ja ganz schön zur Sache, da muss man das doch ernst nehmen und sagen, okay, wenn diese Form der Entlastung so kaum umsetzbar ist, weil die Wirtschaft sagt, wir können das nicht zahlen, wenn die öffentliche Hand sagen, die Länder und auch die Kommunen, wir könnten es für unsere Arbeitnehmer auch nicht finanzieren, dann würde ich sagen, will mich da gar nicht rausstehlen jetzt, aber das war der Vorschlag anderer, aber da müssen wir etwas anderes überlegen. Die Sache ist aus meiner Hinsicht eher vom Tisch. Wir haben ja schon Entlastungen. Ich will darauf hinweisen, dass ich im letzten Jahr schwer geschimpft wurde, ich glaube auch mal von eurem Redaktionsteam, dass ich die Erhöhung der Pendlerpauschale durchgesetzt habe, zum Glück. Die hilft uns jetzt in diesem Jahr schon mal sehr enorm. Und wir brauchen andere Entlastungen und die sind meiner Meinung nach am besten dann gleich in einer richtigen Einkommensteuerreform. Denn wenn das dann schon so teuer ist, eine Prämie, die keiner will, dann nehmen wir lieber das Geld her und stecken es dahin, wo es notwendig ist, in eine echte große Einkommensteuerreform.
7: Würden Sie die also jetzt vorziehen und deswegen dann möglicherweise andere jetzt auch schnelle Entlastungsmaßnahmen, wir sind ja kurz vor dem Koalitionsausschuss, dann eher nicht zu verfolgen?
6: Ich glaube nicht, dass wir im Koalitionsausschuss jetzt am Dienstag da jetzt die große Einkommensteuerreform beschließen. Wir werden über die Grundzüge reden und wie das weitere Verfahren ist. Wir müssen jetzt schauen, dass wir die Menschen auch wieder mehr begeistern und auch auf die Verlässlichkeit der Regierung hinführen.
4: Sagt CSU-Chef Markus Söder im Bericht aus Berlin im ersten deutschen Fernsehen.

0: Und wir schauen kurz auf die Uhr. Es ist 23.14 Uhr geworden.
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0: Jetzt geht es um das Thema Gewalt gegen Frauen. Im Jahr 2024 gab es in Deutschland über 187.000 gemeldete Gewalttaten gegen Frauen. Über 300 wurden in dem Jahr getötet. Justizministerin Hubig will nun das Strafrecht mit Blick auf sogenannte Femizide verschärfen. Femizide, das sind Tötungsdelikte an Frauen und Mädchen aufgrund ihres Geschlechts. Eine entsprechende Forderung steht schon länger im Raum. Hubig hatte immer wieder darauf verwiesen, dass die Änderung des Mordparagraphen nicht einfach sei. Jetzt habe man einen guten Weg gefunden, sagte sie in der Zeitung Bild am Sonntag. Aus Berlin berichtet darüber Christina Nagel.
2: Frauen und Mädchen besser vor Gewalt zu schützen, ist das erklärte Ziel der Justizministerin. Gerade erst hat der Bundestag eine Reform des Gewaltschutzgesetzes verabschiedet und die Einführung der elektronischen Fußfessel beschlossen. Nun wagt sich Hubig an ein weiteres rechtlich komplexes Thema, eine Verschärfung des Strafrechts mit Blick auf Femizide. Es geht darum, dass Täter, die Frauen wegen ihres Geschlechts umbringen, wegen Mordes verurteilt werden. Das stellte die Justizministerin Ende November im Gespräch mit Phoenix klar, sei grundsätzlich auch schon heute möglich.
3: Wenn ein Mann Besitzdenken hat und sagt, weil die Frau sich von mir trennen will, töte ich sie, dann ist es schon von Gerichten als Mord verurteilt worden aus niedrigen Beweggründen. Und das sind auch aus meiner Sicht niedrige Beweggründe.
2: Aber, so Hubig in der Bild am Sonntag, in der Rechtsprechung gebe es auch immer noch Entscheidungen mit Verweis zum Beispiel auf Eifersucht. Dann sei es Rage, der Täter sei vermindert schuldfähig und könne wegen Totschlags verurteilt werden, was zu einer geringeren Strafe führt. Dass hier nachgeschärft werden muss, in diesem Punkt sind sich Union und SPD schon länger einig. Die Absicht ist auch im Koalitionsvertrag festgehalten. Eine Änderung des Mordparagraphen aber, darauf hat Justizministerin Hubig immer wieder hingewiesen, ist nicht einfach. Der Paragraph sei anspruchsvoll und ausgefeilt.
3: Der hat eine jahrzehntelange Rechtsprechung, die dahinter steht, und der wirft die höchste Strafe aus, nämlich lebenslang. Das ist der Paragraph bei uns im Strafgesetzbuch, der die höchste Strafe ausgibt.
2: Jede Änderung müsse gut überlegt sein. Jetzt scheint die SPD-Politikerin einen Weg gefunden zu haben, wie man das Gesetz so ändern kann, dass Tötungen aus geschlechtsspezifischen Motiven als Mord gewertet werden können, was sich dann auch entsprechend im Strafmaß widerspiegelt.
0: Christina Nagel informierte. Sinkende Geburtenzahlen, das war in Frankreich lange Zeit kein Thema im Gegensatz zu anderen europäischen Staaten und erst recht kein politisches Thema. Dabei werden auch in unserem größten Nachbarland seit mehr als einem Jahrzehnt immer weniger Kinder geboren. Obwohl Frankreich traditionell eine großzügige Familienpolitik verfolgt. Im vergangenen Jahr dann kamen erstmals weniger Kinder auf die Welt als Menschen starben. Erstmals seit Ende des Zweiten Weltkriegs genau genommen. Präsident Macron hat das Thema nun zur Chefsache gemacht, aber offenbar mit Worten, die nicht bei allen Franzosen gut ankamen. Unsere Korrespondentin Caroline Düller über den Geburtenrückgang in Frankreich, mögliche Gründe und Vorschläge.
4: Für pompöse Worte ist sich Emmanuel Macron bekanntlich selten zu schade. Stärke, das sei auch Bevölkerungsstärke, sagte Frankreichs Präsident sinngemäß Anfang 2024. Um dann schwere Geschütze aufzufahren, wortwörtlich.
5: Rearmement démographique.
4: Demografische Wiederaufrüstung, sagte Macron, als er von möglichen politischen Antworten auf sinkende Geburtenzahlen sprach. In vielen Fällen lägen die weniger am Unwillen als an der Unfruchtbarkeit von Paaren, so die Analyse des Präsidenten.
5: La natalité baisse aussi parce que l'infertilité progresse.
4: Laut einem Bericht des französischen Gesundheitsministeriums sind gut 3 Millionen Menschen in Frankreich von Unfruchtbarkeit betroffen. Diese Zahlen sind aus einer Studie abgeleitet, die die Forschungseinrichtung Inserm und das französische Institut für Bevölkerungsforschung INET im Jahr 2022 veröffentlicht hatten. Gesundheitsministerin Stefanie Riest hatte deshalb Ende letzten Jahres die Eckpunkte für einen nationalen Aktionsplan gegen Unfruchtbarkeit vorgestellt, der vor allem eine viel diskutierte Maßnahme enthält.
6: Chaque Française et Français de 29 ans.
4: Jede Französin und jeder Franzose im Alter von 29 Jahren wird eine personalisierte Nachricht der Krankenkasse erhalten, in der es um ihre oder seine reproduktive Gesundheit geht. Das ist fundamental. Nicht um Druck auszuüben, sondern damit sich am Ende niemand sagen muss, hätte ich das gewusst. Es soll Handlungsmöglichkeiten aufzeigen, damit alle ihre Fruchtbarkeit erhalten können, bevor diese abnimmt. Dabei sinken auch in Frankreich die Geburtenzahlen seit etwa 15 Jahren strukturell und stetig. Doch im vergangenen Jahr wurden weniger Kinder geboren, als Menschen starben. Zum ersten Mal seit Ende des Zweiten Weltkriegs. Im internationalen Vergleich alles andere als außergewöhnlich, sagt Ökonomin Pauline Grosjean. Frankreichs Alleinstellungsmerkmal sei vielmehr, dass dieser Trend hier erst zu spät eingesetzt habe.
7: L'exceptionnalité française, c'est pas ce qui se passe maintenant, c'est plutôt qu'il y avait des taux de natalité en France qui résistaient beaucoup mieux que dans d'autres pays européens.
4: Als Wirtschaftswissenschaftlerin forscht Pauline Grosjean zu Ungleichheiten zwischen Männern und Frauen in der Arbeitswelt. Der soziale Konflikt um die Beteiligung von Frauen auf dem Arbeitsmarkt, also die Frage Kind oder Karriere, reiche allein nicht mehr aus, um den Einbruch bei den Geburtenzahlen zu erklären, argumentiert Grosjean. Sie analysiert das Phänomen als grundsätzlichen Wertekonflikt zwischen jungen Frauen, die traditionelle Rollenbilder immer deutlicher ablehnen, und einem zunehmend antifeministischen, fast reaktionären Männerbild, das vor allem über Social Media verbreitet werde. Ich denke, dass Frauen seit MeToo nicht mehr bereit sind, strenge Rollenverteilungen zu akzeptieren. Und zugleich glaube ich, dass Männer diese grundlegende kulturelle Entwicklung der Frauen komplett verpasst haben. Es gibt einen regelrechten Backlash. Die Frauen von heute haben diesen Kulturwandel verinnerlicht. Es geht ihnen um Gleichberechtigung, wohingegen Männer nicht in diese Richtung laufen. Und das wird ein Problem, wenn sie eine Familie gründen wollen. Grosjean betont, dass dies eine Hypothese sei, bisher nicht wissenschaftlich überprüft. Außerdem spielten auch andere Faktoren eine Rolle bei der Entscheidung gegen Kinder. Wachsender Perfektionsdruck auf junge Eltern, finanzielle Belastung oder auch Eco-Anxiété, also die Sorge vor Klimawandel und Umweltzerstörung.
0: Caroline Diller war das über den Bébé Blues in Frankreich. E-Scooter, seit 2019 sind sie in Deutschland zugelassen und immer noch kontrovers. Und obwohl die Höchstgeschwindigkeit dieser Roller auf 20 Kilometer pro Stunde begrenzt ist, gibt es immer mehr Unfälle mit E-Scootern. Gerade erst sind 4 Berliner Schüler mit ihren Rollern schwer verunglückt. Ein Mädchen kam dabei sogar ums Leben. Unfälle wie diese alarmieren Bürger, Behörden und Fachleute. Das berichtet nun Silvia Tix aus Berlin.
8: Berlin-Britz, Gutschmidtstraße, Ecke Buckower Damm. Auf dem Gehweg liegt ein Berg verwelkter Blumensträuße. Das Zellophan knistert im Wind. Die Blumen liegen hier für die 14-jährige Schülerin, die Mitte April auf der Kreuzung starb, nachdem sie mit ihrer Freundin zusammen auf einem E-Scooter von einem Auto erfasst worden war. Adam Olichver steht am Straßenrand und schaut nachdenklich auf den Blumenberg.
9: Wenn man selber Kinder hat, man überlegt, okay, das könnte auch unser Kind sein. Und das tut einfach auch den fremden Menschen weh.
8: Olichver ist Physiotherapeut. Seine Praxis liegt etwa 400 Meter vom Unfallort entfernt. Die Todesfahrt der 14-Jährigen hat ihn so aufgewühlt, dass er im Internet eine Unterschriftenaktion gestartet hat. Titel der Petition: Sicherheit vor Profit, stopp dem Scooter-Chaos in Berlin.
9: Ich habe einfach spontan agiert, da wollte ich was verändern.
8: Nur wenige Tage nach dem tödlichen Unfall in Britz stürzten 2 13-jährige Jungs in Charlottenburg mit ihrem E-Roller, den sie in ihrem Alter noch gar nicht hätten fahren dürfen. Einer der beiden erlitt bei dem Unfall schwere Kopfverletzungen. Keine Einzelfälle. Laut Berliner Polizei hat es 2025 rund 1400 Unfälle mit E-Scootern gegeben. Ein Plus im Vergleich zum Vorjahr von 27%. Im Bundesschnitt sind die Zahlen übrigens genauso hoch. Das alarmiert nicht nur Ordnungskräfte, sondern auch Verkehrsexperten, wie Dr. Annika Nohe von der ADAC-Stiftung in München.
10: E-Scooter gelten rechtlich als Kraftfahrzeuge mit Alkoholgrenzen, ganz genau wie beim Auto und mit ganz klaren Verkehrsregeln. Zum Beispiel, dass man nicht zu zweit fahren darf, nicht auf dem Gehweg fahren darf. Und das wissen viele Jugendliche nicht, auch Erwachsene im Übrigen, oder sie nehmen es nicht ernst. Und genau Das ist schon so eine Mischung aus Unwissen und Leichtsinn, die den E-Scooter unnötig gefährlich macht.
8: Etwa die Hälfte aller E-Scooter-Unfallopfer ist jünger als 25. Die ADAC-Stiftung hat deshalb gerade für Eltern von jungen Leuten diese Tipps.
10: Da geht es einmal um den Helm. Auch wenn der nicht vorgeschrieben ist, raten wir dringend dazu, den Helm zu tragen, weil er einfach schwere Kopfverletzungen deutlich reduzieren kann. Und noch ein ganz zentraler Punkt ist, es ist erst ab 14 Jahren in Deutschland erlaubt, den E-Scooter im Privatgebrauch zu nutzen. Und junge Menschen sollten gerade am Anfang bewusst langsamer fahren, um Kontrolle und auch eine gewisse Sicherheit aufzubauen.
8: Aber machen Sie das dann auch? Physiotherapeut Adam Olichwer aus Berlin-Britz ist selbst Vater und er weiß, schon beim Ausleihen von E-Scootern wird munter getrickst, denn offiziell darf man sie ja erst ab 18 mieten.
9: Das ist ganz einfach zu manipulieren. Das reicht, wenn die Jugendlichen sich auf die Portal anmelden und einfach Geburtsdatum quasi so einstellen, wie sie möchten.
8: Unterbunden wird das von den Leihfirmen nicht, sollte es aber, findet Adam Olichwer. Härtere Regeln, mehr Kontrolle, auch das fordert er in seiner E-Scooter-Petition. 1000 Unterschriften hatte er Ende April schon zusammen. Inzwischen dürften es noch mehr sein.
0: Die Gefahr durch E-Scooter, das war eine Reportage von Silvia Tieks aus Berlin.
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11: Mit Ina Kast. Der Kampf um den Klassenerhalt wird in der Fußball-Bundesliga am letzten Spieltag extrem spannend. Die schon totgesagten Heidenheimer haben beim 1. FC Köln mit 3:1 gewonnen und haben damit den letzten Tabellenplatz nun an St. Pauli weitergegeben. Damit sind nun Wolfsburg, Heidenheim und St. Pauli punktgleich. Zwei Teams werden direkt absteigen, eines rettet sich in die Relegation. Heidenheims Trainer Urgestein Frank Schmidt auf die Frage, was uns da am letzten Spieltag wohl erwartet.
12: Das würde ich auch gern wissen. Am Ende spielen wir jetzt zu Hause gegen Mainz. Wolfsburg und Pauli haben die gleiche Punktzahl. Torverhältnis kann eine Rolle spielen. Aber um ehrlich zu sein, es macht sehr viel Spaß die letzten Wochen. Die Mannschaft geht genau in die richtige Richtung, ist eine richtige Einheit. Und dann sieht man mal, auch 10 Spieltage vor Schluss kann man sich nochmal neu finden und erfinden. Und jetzt spielen wir unseren Fußball. Wir wollen gegen Mainz unsere beste Leistung bringen. Wir wollen alles dafür tun mit unserem Fans im Rücken. Und dann gucken wir, für was es reicht.
11: Abstiegssorgen hatten Mainz und Union Berlin vor diesem vorletzten Spieltag nicht mehr. Sie konnten befreit aufspielen. Für Union lief es dabei besser. Marie-Louise Itter holte mit einem 3:1 den ersten Sieg als Trainerin der Köpenicker. Auch der Hamburger SV ist längst gerettet und hat im letzten Heimspiel der Saison Europa-League-Finalist Freiburg mit 3:2 besiegt. Mats Nicholson.
13: Der HSV verabschiedet sich mit einem total verdienten Sieg vom eigenen Publikum. Die frühe Führung durch Jatta konnte Martanovic für Freiburg umgehend ausgleichen. In der zweiten Hälfte aber gelang den Hamburgern der Doppelschlag. Der mal wieder überragende Vuskovic traf per Freistoß zum 2:1. Der gerade eingewechselte Balde legte das 3:1 nach. Martanovic' Anschlusstor kam zu spät. Freiburg hat die Europapokalteilnahme in der kommenden Saison noch nicht sicher. Der Hamburger SV wird diese Saison definitiv als bester Nordclub beenden.
11: Auch die zweite Fußball-Bundesliga freut sich auf ein Herzschlagfinale. Das gilt für das Aufstiegsrennen und für den Abstiegskampf. Der zweite Elversberg, der dritte Hannover und der vierte Paderborn gehen allesamt punktgleich in den letzten Spieltag. Absteigen können noch 6 Teams. Bei Preußen Münster ist alles verloren. Die Mannschaft von Trainer Alois Schwarz steht als Absteiger nun fest. Beim Giro d'Italia ist der Abstecher nach Bulgarien zu Ende gegangen. Auf der dritten Etappe gab es keine großen Verletzungen für die Radprofis. Holger Gerska.
14: Der dritte Tag in Bulgarien war der erste ohne einen großen, das Rennen beeinflussenden Massensturz. So gab es auf einer breiten Zielgeraden in Sofia einen packenden Dreikampf der 3 Topsprinter dieser Rundfahrt, die auf dem Zielstrich nur durch wenige Zentimeter voneinander getrennt waren. Gewonnen hat, wie schon zum Auftakt, der jüngste dieses Trios, der 22-jährige Franzose Paul Magnier, als cleverster im Finale. Denn Jonathan Milan, der italienische Sprinter des deutschen Lidl-Teams, war zu früh im Wind und musste sich mit Platz 2 begnügen. Dritter wurde der Niederländer Dylan Groenewegen aus dem kleinen Unibet-Team, das vom deutschen Tour-Rekord-Etappensieger Marcel Kittel gecoacht wird. Bester deutscher Sprinter in diesem Finale war wie am Freitag Pascal Ackermann wieder auf Platz 7. Das rosa Trikot des Spitzenreiters nimmt der Sieger der zweiten Etappe, der Uruguayer Thomas Silva, mit nach Italien, wo der Giro nach einem Transfertag am Dienstag fortgesetzt wird. Zweiter der Gesamtwertung bleibt Florian Storck.
11: Der Giro ist also nun in Italien angekommen, dort, wo er hingehört. Und Rom gehört bekanntlich als als Hauptstadt zu diesem schönen Land. Dort wird in diesen Tagen der Sieger beim Tennis-Masters-Turnier gesucht. Deutschlands bester Tennisprofi Alexander Zverev hat das Turnier schon gewinnen können, steht nach einem Zweisatzerfolg über den Belgier Blocks nun zumindest schon mal im Achtelfinale. Dort trifft Zverev auf den Italiener Daderi. Der letzte Hauptrundenspieltag in der Basketball-Bundesliga hatte es in sich. Auf den letzten Drücker haben sich Trier und Rostock noch ein Ticket für die Play-Ins gesichert. Oldenburg und Chemnitz sind dagegen leer ausgegangen. Alle Infos dazu auch auf sportschau.de.
0: Ina Kast war das mit dem Sport.
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15: Um 23.29 Uhr mit Olaf Knapp. Russlands Präsident Putin hat vorgeschlagen, Altkanzler Schröder als Vermittler im Ukraine-Krieg einzusetzen. Das hat in Deutschland unterschiedliche Reaktionen ausgelöst. Innerhalb der Bundesregierung zeigt man sich skeptisch. Aus Berlin Dietrich Karl Meurer.
16: Aus Regierungskreisen heißt es, man habe die Äußerungen Putins zur Kenntnis genommen. Sie reihten sich ein in eine Serie von Scheinangeboten. Solange Moskau seine Forderungen nicht ändere, gelte die Idee als wenig glaubwürdig. Aus Sicht der Bundesregierung gilt eine verlängerte Waffenruhe als erster Test für die Ernsthaftigkeit des Vorschlags. Auch Grünen-Ko-Fraktionschefin Britta Hasselmann weist den Vorschlag Putins zurück. Russlands Präsident könne den Krieg selbst beenden.
15: Die DGB-Vorsitzende Fahimi hat vor Angriffen auf den Sozialstaat und Arbeitsrechte gewarnt. Man sehe, wie versucht werde, den 8-Stunden-Tag in Frage zu stellen oder soziale Sicherungssysteme auszuhöhlen, sagte Fahimi auf dem Bundeskongress des Deutschen Gewerkschaftsbundes in Berlin. Sie warnte erneut davor, den Sozialstaat schlecht zu reden und die Beschäftigten zur Ursache der Krisen zu erklären. Vor dem Hintergrund der Reformpläne der Bundesregierung beraten 400 Delegierte bis Mittwoch über den künftigen Kurs des DGB. Geplant sind dort auch Reden von Bundeskanzler Merz, Arbeitsministerin Baas und Finanzminister Klingbeil. Viele Passagiere und Crewmitglieder des vom Hunter-Virus betroffenen Kreuzfahrtschiffs Hondius sind heute in ihre Heimatländer ausgeflogen worden. Eine der Maschinen aus Teneriffa landete am Abend in Eindhoven. Darin befanden sich auch 4 Deutsche. Aus Barcelona, Julia Macher.
17: Dort werden sie zunächst von einem Ärzteteam betreut, bevor sie dann in ihre Bundesländer heimreisen und in Quarantäne müssen. Wegen der langen Inkubationszeit empfehlen die europäischen Gesundheitsbehörden eine Überwachung von bis zu 42 Tagen nach dem letzten Kontakt mit nachweislich Infizierten. Wie genau die Quarantäne durchgeführt wird, ist Sache der jeweiligen Gesundheitsämter. Und das letzte Flugzeug soll am Montag im Laufe des Tages von der Urlaubsinsel starten.
15: Der Ärzteverband Marburger Bund fordert strengere Regelungen beim Zugang zu Alkohol. Nur noch lizenzierte Verkaufsstellen sollten Schnaps verkaufen. Supermärkte, Tankstellen und Kioske sollten dagegen keinen hochprozentigen Alkohol mehr anbieten dürfen, hieß es. Laut Ärzteverband gehört Alkoholkonsum zu den größten vermeidbaren Gesundheitsrisiken in Deutschland. Internationale Erfahrungen zeigten, dass höhere Altersgrenzen und strengere Verkaufsregeln den Konsum deutlich senken könnten, vor allem bei Jugendlichen. Das Wetter in Deutschland. Nachts wechselnd bewölkt und von Südwesten aufkommende Regenfälle bei 13 bis 3 Grad. Morgen bei vielen Wolken zeitweise Regen oder Schauer 9 bis 20 Grad. Dienstag wechselhaftes Schauerwetter, im Südwesten freundlicher 8 bis 15 Grad und am Mittwoch wolkig, zeitweise Schauer, im Südosten heiter bei 11 bis 18 Grad. Das waren die Nachrichten.
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0: Und aktuell liegen uns keine Stau- und Gefahrenmeldungen vor. Ihnen eine gute und freie Fahrt.
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0: Mit Detlef Karg im Studio. Willkommen. Wie stellen wir unsere Energieversorgung breiter auf? Wie geht es weiter mit der sogenannten Energiewende? Antworten darauf kann das Erneuerbare Energiengesetz liefern, das derzeit neu geschrieben wird. Im Moment wird es zwischen den verschiedenen Ministerien noch abgestimmt. Mitte Mai soll dann eine Fassung vorliegen. Auf den weit über 400 zu erwartenden Seiten findet sich aktuell auch eine Neuerung beim Thema Biogas. Der sogenannte Maisdeckel soll wieder angehoben werden, nachdem er viele Jahre immer weiter abgesenkt wurde. Heißt also, wie viel Mais darf eingesetzt werden für die Biogaserzeugung? Für manche Erzeuger ist das ein gutes Zeichen. Es gibt natürlich aber auch kritische Stimmen, die fragen, macht es Sinn, Flächen, die für die Ernährung benötigt werden, in Anbaufläche für Energiemais umzuwandeln? Till Ganswind berichtet über das Für und Wider.
18: Gleich wird's richtig laut.
19: Thomas Balling greift zur Türklinke eines seiner BHKW. Die Abkürzung steht für Blockheizkraftwerk. Ein mannshoher 20-Zylinder-Motor wummert im Maschinenraum und macht Gas zu Strom. Die Tür geht auf. Drei dieser Kraftwerke betreibt Balling auf dem weitläufigen Gelände seiner Biogasanlage bei Gotha. 15 bis 20.000 Haushalte können sie mit Strom versorgen, sagt er. Das Biogas, das die Generatoren befeuert, stammt aus insgesamt 15 Substraten.
18: Alles das, was anfällt, Mistgülle, Spreu, Spelzenstaub, Kartoffeln, wenn sie über sind, Zuckerrüben, Schnitzel, Getreideschlämpe, alles das wird vorrangig eingesetzt.
19: Besonders wichtig, Energiemais. Einfach gesprochen kann Mais nämlich wie kaum eine andere Pflanze Sonnenenergie umwandeln und dann später im Gärprozess als Gas wieder freisetzen. Als Unternehmer und Präsidiumsmitglied des Fachverbands Biogas würde Thomas Balling deswegen gerne mehr Mais für die Gasproduktion nutzen. Aktuell darf die Pflanze 25% des Substratmixes ausmachen. Laut EEG-Entwurf dürften es bald 30% sein. Gut, aber immer noch zu wenig, sagt Balling, der den Maisdeckel am liebsten gleich ganz abschaffen würde. Mais sei am ertragreichsten und zugleich am günstigsten.
18: Wir reden alle davon, Kosten sparen, Kosten einsparen. Und wie soll man Kosten einsparen, wenn man das Günstigste nicht nehmen darf?
19: Im Umweltbundesamt hält man diese Option für nicht besonders günstig, jedenfalls nicht aus ökologischer Sicht. Die Maisnutzung zu regulieren ist mit Blick auf die Vergangenheit dagegen sehr sinnvoll, sagt Sophie Richter vom Fachgebiet Erneuerbare Energien des UBA.
20: Die hat eben leider gezeigt, dass es zu einem sehr starken Boom von diesen Energiepflanzen kommen kann.
19: Das könnte negative Folgen haben für die Qualität der Böden, die Biodiversität und die Lebensmittelproduktion.
0: Da müssen wir einmal ganz kurz unterbrechen. Eine Meldung für Bremen. Falschfahrer auf der B6 in Bremen, Mitte Neustadt zwischen Stephaniebrücke und der Überleitung zur Karl-Franke-Straße, kommt Ihnen ein Falschfahrer entgegen. Und nun weiter im Programm.
19: So Richter.
20: Bereits jetzt gibt es Flächen- und Nutzungskonkurrenzen gegenüber der Futter- und Nahrungsmittelproduktion. Und dieser Druck auf die Fläche könnte sich dann eben noch mal mehr verschärfen.
19: Das waren auch die Gründe, den Maisdeckel 2012 überhaupt einzuführen. Es ist ökologisch deutlich sinnvoller, statt Mais verstärkt auf Reststoffe, Gülle und Abfälle zu setzen, argumentiert Richter. Das hält auch Nina Scheer grundsätzlich für einen guten Weg. Es dürften keine falschen Anreize gesetzt werden, sagt die energiepolitische Sprecherin der SPD-Bundestagsfraktion.
21: Wenn es jetzt in eine andere Richtung gehen sollte, dann muss man einfach anderweitig dafür sorgen, dass diese gewünschten Effekte eintreten. Ja, es darf halt insgesamt zu keinen Fehlanreizen bei der Bioenergie kommen.
19: Dafür braucht es die richtigen Förderprogramme, sagt Scheer, ohne konkreter zu werden. Sie betont aber die große Bedeutung von Biogas für den deutschen Energiemix. Es sei eine wichtige Ergänzung zur Energie aus Sonne und Wind, könne etwa eingesetzt werden, wenn beides nicht ausreichend zur Verfügung steht.
0: Till Ganswind informierte.
1: Wirtschaft.
0: Die USA gehören zu den beliebtesten Reisezielen in der Welt, gerade auch für Deutsche. Aber seit Donald Trumps Rückkehr in das Amt brechen Buchungszahlen aus Europa und auch aus Kanada dramatisch ein. Ob Visa-Unsicherheiten, politische Spannungen, eine Abneigung oder das neue Auftreten der US-Grenzbeamten. Viele Urlauber fragen sich, ob sie willkommen sind. Was das für die amerikanische Tourismusbranche bedeutet, Kerstin Klein berichtet darüber.
22: Im Hafen von Johns Pass an Floridas Golfküste. Die Sonne scheint, die Möwen kreischen. An Hubbards Marina legt eine Barkasse mit etwa 20 Touristen an Bord zur Delfintour ab.
2: All right, good morning. Welcome aboard the Sea Adventure. How's everybody doing?
22: Tatsächlich kamen im vergangenen Jahr weniger internationale Besucher in die USA als im Jahr zuvor. Ein Minus von rund 6%. Vor allem viele Kanadier blieben fern. Hier lag der Rückgang bei rund 20%. Aus Boykott, weil Trump Kanada im ersten Amtsjahr beschimpfte und einverleiben wollte? Fragt man Delfin-Tour-Captain Dylan Hubbard, der das Unternehmen in vierter Generation betreibt, war der Einbruch gar nicht so schlimm. Und der schleppende Start ins Jahr 2025 hätte andere Gründe gehabt.
3: Anfang 2025 war etwas schleppend. Das lag an den Hurricanes 2024. Es war eine Herausforderung, klarzumachen, ja, wir sind von zwei massiven Hurricanes getroffen worden, aber wir haben den Wiederaufbau geschafft.
22: Hurricanes, nicht Trump. Durchaus eine mögliche Erklärung für weniger Besucher, zumindest hier an der Golfküste. Doch ein paar Stunden weiter südlich in Cape Cod treffen wir einen Mann, der klar eine andere Erfahrung gemacht hat.
5: Wir hatten keinen Umsatzrückgang während der Pandemie. Wir hatten keinen Umsatzrückgang während der schlimmen Hurricanes. Wir hatten den ersten Umsatzrückgang mit der zweiten Amtszeit von Donald Trump.
22: Marco Wischmeier kam vor 11 Jahren aus Deutschland nach Florida, betreut hier heute mehr als 40 Ferienhäuser. Er hat viele kanadische und europäische Kunden.
5: Bei uns war der Tourismus, die Buchungen wirklich down, also ganz schlimm.
22: Und was sagen die dir, warum sie nicht mehr kommen?
5: Wegen Trump.
22: Die sagen das klar.
5: Wegen der politischen Situation. Da kann man nicht mehr hinfahren.
22: Sein Umsatz sei eingebrochen. Donald Trump rechnet er vor, habe ihn vergangenes Jahr $250.000 gekostet. Der wichtigste Antrieb für den Tourismus in Florida sind weder Delfine noch Ferienhäuser, sondern Disney World. Bootsbetreiber Hubbard sagt, viele seiner ausländischen Touristen kämen direkt vom Vergnügungspark zu seiner Marina oder dem benachbarten Strand. Doch der Disney-Motor stottert. Für das erste Quartal warnte der Konzern vor einem Rückgang bei internationalen Besuchern. Auch Chris French in Orlando sieht diesen Rückgang. Er vermittelt als Reiseagent ausschließlich Disney-Urlaube.
3: Es ist sehr klar, dass viele internationale Reisende, die normalerweise nach Disney World kommen, jetzt andere Ziele wählen. Ich habe viele kanadische Kunden, die mir sagen, dass sie sich dieses Jahr wohler fühlen, nach Disneyland Paris zu reisen.
22: Ein Strand in der Nähe von Hubbards Marina. Dutzende Urlauber ahlen sich in der Sonne, Kinder spielen im Sand.

0: Schnell war die Rede von einer Amokfahrt und davon, dass der Fahrer in psychiatrischer Behandlung gewesen sei. So lässt sich im Zeitraffer beschreiben, was da in Leipzig geschehen ist. Nun wird beispielsweise auch wieder die Frage nach dem Umgang mit psychisch Kranken gestellt und nach Hilfsangeboten oder mehr Kontrolle und Überwachung im Vorfeld. Darüber hat mein Kollege Sven Kochale vom Mitteldeutschen Rundfunk mit der Sozialpädagogin Marika Dieme gesprochen. Sie arbeitet beim Leipziger Netzwerk Das Boot. Es bietet unter anderem Unterstützung bei psychischen Erkrankungen an. Und die erste Frage an sie war, inwiefern die Leipziger Amokfahrt in gängige Muster passt.
1: Also wenn wir jetzt Parallelen zu der Arbeit von Das Boot GmbH ziehen wollen, dann können wir schon sagen, dass Menschen, die zu uns kommen, Menschen sind, die im Grunde eine schwere psychische Erkrankung haben beziehungsweise aus dem System fallen oder gar nicht in das System hineinkommen. Ne? Dass diese Personen, die zu uns kommen, durchaus, ja, also wenn ich das jetzt so von außen beschreibe, von der Sprache, von den Gedanken, die sie äußern, ja, für zuhörende Personen durchaus etwas befremdlich wirkt. Ne?
2: Befremdlich und inwiefern? Was nehmen Sie dann wahr, als jemand, der in solchen Fällen ja täglich zu tun hat?
1: Ja, für uns ist es ein Stück der Alltag, aber wenn ich mich jetzt in die Rolle von Personen setze, dass die das gar nicht so kennen, da könnte das durchaus sein, dass das irgendwie, dass die Gedanken sprunghaft sind, dass so Fantasieäußerungen kommen, ne? Die Emotionen, das Verhalten, und das kann ja so, ich sag mal so von affektiven Störungen, wo ja auch die Depression dazu gehört, bis Angststörungen, Zwangserkrankungen und die psychotischen Störungen sind eher von dem Verlust des Realitätsbezuges geprägt oder halt auch Halluzinationen und so weiter. Und also ich würde auch nochmal betonen, das findet eben hauptsächlich in der Innenwelt der Person statt. Ne? Das ist eine Ausrichtung, die da davon ausgeht, dass die Person ihre eigenen Gedanken oder ihre Handlung gar nicht als fremd oder störend empfindet.
2: Was sind denn dann regelmäßig Auslöser, auch damit solche inneren Stimmen nach außen kommen und dann von der Umwelt auch als sehr merkwürdig wahrgenommen werden?
1: Das sind zum einen die biologischen Faktoren, ne? Die treffen dann im Laufe des Lebens eben auf soziale oder Umweltfaktoren und möglicherweise wächst eine Person in einem dysfunktionalen Familiensystem auf und dann kombiniert mit einer gewissen Vulnerabilität, das bedeutet also, dass man jemand eine Anfälligkeit für eine Erkrankung hat, ne? Und dann kann es sein, dass vielleicht ein Lebensereignis passiert, ein schwerer Verlust oder was auch immer und das kann zu einer psychischen Erkrankung führen. Also man kann jetzt nicht sagen, das passiert, das ist A und dann passiert B, die Erkrankung, das ist nicht so einfach. Wir sind ja Menschen, wir können uns ja auch gar nicht in so eine Schablone pressen. Aber vielleicht hilft das so ein bisschen, um das ein Stück zu verstehen.
2: Welche Anzeichen geben denn einen Hinweis darauf, dass jemand in einer solchen Ausnahmesituation ist und Hilfe bräuchte?
1: Ich gehe jetzt mal von meinem Arbeitsfeld aus und hier kommt eine Person, die kommt ganz regelmäßig her, ist jetzt fiktiv geschildert, ne? Und wir haben, ich sag mal jetzt normale oder Alltagsgespräche und dann kommt die später am nächsten Tag wieder und irgendwie sind die Gedanken nicht mehr so klar oder die Person zieht sich mehr zurück. Oder vielleicht durchaus auch die Körperhygiene. Man merkt, sonst ist das eine sehr gepflegte Person und das findet nicht mehr statt. Das könnte auch alles darauf hindeuten. Das Gehirn dieser Person funktioniert ja dann nicht so wie bei einer gesunden Person. Die Person kann das dann vielleicht durchaus gar nicht mehr steuern. Wenn eine Person halt in so einem psychotischen Erleben ist und wir nach außen merken, dass wir dann dranbleiben, dass wir nicht wegschauen, dass wir in einer respektvollen Art mit der Person umgehen. Und es gelingt ja leichter, wenn man eine Beziehung zu der Person hat. Und auch eine spezielle Distanz auch noch dazu. Ne? Für Angehörige ist es total schwierig. Oder für Freundschaften oder für Zugehörige, sagt man ja auch. Ne? Für uns in der Fachwelt, wir können, wenn wir eine Beziehung aufgebaut haben zu der Person. Ich sag immer, man muss immer erstmal, wenn man Menschen hier kennenlernt bei der Arbeit, man muss erstmal so, es ist wichtig, so einen Beziehungskredit aufzubauen, ne? Weil das sind oft Personen, die in ihrer Biografie Vertrauensbrüche erlebt haben, Beziehungsabbrüche und die sehr misstrauisch sind. Und wenn wir in den Beziehungskredit einzahlen, dann kann es durchaus in so schweren Krankheitsphasen auch eher gelingen, die Person zu gewinnen, in eine Behandlung zu gehen. Bei Menschen, die wir nicht so gut kennen, ist das durchaus schwieriger. Wir können ja da nicht auch hinter die Fassade gucken, geht nicht.
2: Wie kann denn das Umfeld reagieren, wenn es so Anzeichen gibt, da verändert sich was bei meinem Gegenüber?
1: Eine konfrontative Methode wäre nicht sinnvoll. Und dann kommt jemand von außen und sagt, mach mal A und mach mal B und mach mal C. Das wird nicht funktionieren, ne? Sondern eher nicht konfrontieren, sondern eher

0: mit einer gewinnenden Haltung und Fachpersonal heranholen. Wir sind ja hier in sehr, sehr niedrigschwellig. Wir haben ja in der Ahrenstraße 66 in der Südvorstadt jeden Tag geöffnet und also wirklich jeden Tag. Also auch an Weihnachten und Silvester und alle Feiertage, wo wir Öffnungszeiten haben und Menschen kommen können und einfach da sein können, andere Personen treffen können. Hier sind Personen, die sind im Teilhabe- und Beschäftigungsprojekt. Das sind auch Menschen, die selbst betroffen sind, die Möglichkeit haben, im Ehrenamt für eine Aufwandsentschädigung hier eine Tagesstruktur zu finden und auch mit in der Küche beziehungsweise auch im Teestubenbetrieb auch zu unterstützen. Das ist auch ein Baustein, ne? Und das gehört zu dem gesamten System der Behandlung als komplementäre Leistung auch dazu. Das ist wichtig.
1: Nehmen Sie denn wahr, dass seit dieser Woche auch der Beratungsbedarf bei Ihnen zugenommen hat?
0: Nein. Ich gehe davon aus, das kann jetzt nicht in die Zukunft gucken, dass wir das in der Folge mehr merken werden. Aber jetzt in der ersten Woche haben wir es nicht gemerkt.
1: Wo stößt denn dieses System an Grenzen? Also wenn Kapazitäten zum Beispiel nicht mehr vorhanden sind, wie erleben Sie denn da die psychiatrische Versorgung in Deutschland?
0: Ja, also wir haben ja Menschen, die kommen zu uns in die Beratung und sagen, wir brauchen Psychotherapie und könnt ihr uns helfen? Und das können wir in dem Moment ja auch nicht, weil die Wartezeiten sind ja also mindestens ein halbes Jahr. Und da braucht es auch die Person, dass die regelmäßig ans Telefon geht, hinterher telefoniert, also auch die Energie aufzubringen, sich wirklich einen Platz zu suchen.
1: Das heißt, die Einrichtungen sind voll und da gibt es dann, wenn ein Fall eintritt, nicht sofort dann irgendwie die Möglichkeit, jemanden unterzubringen?
0: Es gibt nicht die Möglichkeit, den man sofort unterzubringen. Ich rede jetzt von einer ambulanten Psychotherapie, ne? Und die Menschen kommen dann halt zu uns. Da können wir erstmal was abfangen. Das ersetzt allerdings nicht die Psychotherapie. Gespräche mit Psychotherapeutinnen, ne? Es ist die Sozialpsychiatrie mit den komplementären Systemen wie Ergotherapie, Sportangebote, kunsttherapeutische Angebote. Ein wichtiger Baustein sind auch die Peer-Beratungen. Ne? Das haben wir ja auch im Boot. Es gibt hier Menschen, die Peers sind. Das heißt, das sind Menschen, die Psychiatrie-Erfahrung haben, die oft eine Ex-In-Ausbildung haben und zur Genesungsbegleitung, die also selbst eine Erkrankung hatten und vor allem auch eine Genesungserfahrung erlebt haben. Und wenn Sie sich diese ganzen Bausteine angucken, angefangen bei der medikamentösen Behandlung über eine psychotherapeutische Behandlung bis hin zu dem ganzen System in der komplementären Versorgung, vielleicht auch die Angehörigen oder die Zugehörigen anzusprechen und sowas, dass es gelingt, in eine Behandlung zu bekommen. Eine Behandlung ist ja das Beste, was passieren könnte. Ne?
1: Würden Sie sagen, wir haben ein Problem mit psychisch Kranken in der Gesellschaft?
0: Das ist ja fast eine ethische Frage, ne? Und ich habe mir da auch in den letzten Tagen relativ viel Gedanken gemacht, genau auch nach der Tat. Und wissen Sie, ich werde auch oft gefragt, sagen Sie, nehmen denn die psychischen Erkrankungen zu? Und dann muss man schon sagen, psychische Erkrankungen gab es schon immer, seitdem es den Menschen gibt. Der Punkt ist nur, dass die Gesellschaft oder im Laufe der Geschichte immer anders damit umgegangen ist. Es gab Zeiten, wo Menschen dazugehört hatten, die eine psychische Erkrankung hatten. Die waren einfach mit dabei, ne? Und es gab Zeiten, wo Menschen ausgestellt wurden in so Käfigen auf dem Marktplatz und dann beschmissen wurden, weil die halt ausgegrenzt wurden. Es gab Zeiten, wo Menschen vernichtet wurden im Nationalsozialismus. Und heute sind wir in einer Zeit, wo das ein Stück mehr schon zur Gesellschaft gehört und trotzdem die Stigmatisierung noch immer da ist, ne? Vor allem für die schwer psychisch Kranken, das Stadtbild sich dann auch, also wenn man jetzt auch mal dieses Thema Wohnungslosigkeit und Obdachlosigkeit damit reinwirft in das Thema, ist ein Riesenproblem, ne? Von daher kann ich Ihnen gar nicht so genau sagen, hat die Gesellschaft ein Problem mit dem psychisch Kranken? Vielleicht kann man das auch umdrehen, die These, ne?
1: Was empfehlen Sie der Gesellschaft?
0: Dieses sich füreinander zu interessieren, nicht wegzugucken, ich nenne es jetzt mal bei Abweichungen, die uns vielleicht erstmal absurd erscheinen, nicht wegzuschauen und da zu sein und den Personen ja auch in der Nachbarschaft, also da auch Hilfestellung zu leisten. Das war ja jetzt sehr eindrücklich, als die Tat passiert ist, wie die Menschen dort geholfen haben vor Ort, wo die Leipziger stehen zusammen. Das ist ja, und das auch in den Alltag zu übertragen, das wäre so mein Fazit.
2: Sagt die Leipziger Sozialpädagogin Marika Dieme im Lichte der Ereignisse der vergangenen Woche in Leipzig, im Lichte der Amokfahrt.
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2: Wir haben jetzt 23.51 Uhr.
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2: Die US-amerikanische Jazzsängerin Gabrielle Cavassa hat in diesem Monat ihr Debütalbum Diavola veröffentlicht. Mauretta Heinzelmann stellt es uns vor.
4: Diavola.
5: It's important to get in contact with our humanity so that we have empathy for ourselves and each other. Music is the most powerful tool for just accessing like the core of oneself or of us.
6: Gabrielle Cavassa dringt mit ihrer Stimme in den Kern vor und sie findet es wichtig, dass wir in Kontakt mit unserer Menschlichkeit kommen. Die Italo-Amerikanerin wuchs in Kalifornien auf, studierte an der Universität San Francisco Musik, während sie in Clubs sang.
7: Sunshine on my behind.
5: Feel like I've found my power through softness and through intimacy.
6: Eine sanfte und entspannte Art zu singen hat Gabrielle Cavassa in direktem Kontakt mit dem Publikum entwickelt. Aber sie kann auch ganz schön loslegen mit einem schier endlosen Atem.
5: Breathing is so basic, you know, but it's such a focus for me. I never want to let a note go, you know.
7: My love.
6: Jetzt, mit 31 Jahren, erscheint Gabrielle Cavassas Blue Note-Debüt Diavola. Allerdings hat sie bereits 2020 in Eigenregie das Album Inside My Arms produziert. 2021 gewann sie den Sarah Vaughan Vocal Competition. Und dann fand sie sich in einer Art Märchen wieder, als Joshua Redman auf sie aufmerksam wurde und ein Album mit ihr aufnahm. Redman ist auch auf dem neuen Album dabei, mit Brian Blade, Larry Grenadier, Jeff Parker und Paul Cornish, eine super Besetzung.
5: And it was a very Cinderella story for me.
6: Diese märchenhafte Musik hat natürlich auch dunkle Seiten, denn das Album heißt Diavola. Es ist einer der selbstkomponierten Songs von Gabrielle Cavassa.
7: I feel for you, but then I turn angry.
6: Diavola ist ein italienisches Wort, das einen Charakter beschreibt, der alles, was auf Sängerinnen und Frauen heutzutage projiziert wird, in sich aufnehmen und ausbalancieren kann.
5: She was a character invented out of necessity for me to be able to hold these qualities that I don't like in myself and also to be able to hold polarities.
6: Polaritäten aushalten und annehmen, sich nicht durch Erwartungen einschränken lassen. Gabrielle Cavassa war ein empfindsames Kind. Wenn sie über ihre Wahrnehmungen sprach, Schmerz, Verlust, Liebe, wurde dies als nicht altersgerecht abgetan.
2: Da müssen wir einmal ganz kurz drüber gehen. Wir haben einen Falschfahrer auf der A81 Stuttgart singen. Zwischen Kreuz Stuttgart und Hildritzhausen kommt Ihnen der Falschfahrer entgegen. Ich wiederhole, auf der A81 Stuttgart singen. Zwischen Kreuz Stuttgart und Hildritzhausen ist ein Falschfahrer unterwegs. Vorsicht dort in beiden Richtungen und nun weiter im Programm.
6: Cecile McLaurin-Salvant und Frank Sinatra. Einige Songs auf diesem Album singt Gabrielle Cavassa auf Italienisch, eine Sprache, die sie hauptsächlich aus Songs lernte. Wenn Cavassa sich jetzt auf Italienisch unterhält, dann fallen ihr oft nur sehr poetische Wendungen aus Liedern ein.
5: But it's like instead of saying like oh I love it here, like I forget how to say oh I love it here, so I say this is heaven to me.
2: Mauretta Heinzmann hat uns Diavola, das Debütalbum der Jazzsängerin Gabrielle Cavassa, vorgestellt. Es ist erschienen beim Label Blue Note Records.
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2: Ex-Kanzler Schröder als Vermittler im Ukraine-Krieg. Mit diesem Vorschlag hat Russlands Präsident Putin seinen langjährigen Freund ins Spiel gebracht und natürlich hierzulande eine Debatte ausgelöst. Von einzelnen SPD-Politikern kommt die Forderung, das Gesprächsangebot aus dem Kreml wenigstens zu prüfen. Die Bundesregierung zeigt sich skeptisch und bricht von einem Scheinangebot. Unsere Gastautorin heute ist Daniela Seperi, freie Autorin unter anderem für die Taz und den Spiegel. Sie hält vom Vorschlag Putins gar nichts.
8: Putin braucht keinen Vermittler. Er braucht nur den Befehl zu geben, die Bombardierungen zu stoppen. Dass ausgerechnet Gerhard Schröder jetzt als möglicher Vermittler ins Spiel gebracht wird, ist deshalb keine Friedensinitiative, sondern eine politische Provokation. Denn Schröder ist nicht irgendein ehemaliger Kanzler. Er ist seit Jahren einer der einflussreichsten Kreml-Lobbyisten Europas. Dass Putin ausgerechnet ihn bevorzugt, sagt alles über diesen Vorschlag. Er sucht jemanden, der russische Interessen mitträgt und Europa spaltet. Das ist politische Inszenierung, mehr nicht. Gerhard Schröder war einmal Bundeskanzler Deutschlands. Heute ist er vor allem ein Symbol dafür, wie autoritäre Regime westliche Netzwerke, Eitelkeiten und wirtschaftliche Abhängigkeiten für ihre Interessen nutzen. Genau deshalb darf man auf dieses Spiel nicht hereinfallen.
2: Das war die Meinung der freien Autorin Daniela Seperi. Nach Ansicht des Tagesspiegels wäre es dagegen falsch, Putins Vorstoß gleich abzutun.
9: Natürlich steht der Altkanzler in der SPD völlig im Abseits. Viele in der Partei haben wegen seiner großen Nähe zu Putin mit ihm gebrochen. Gleichzeitig wird man Wege finden müssen. Und statt Schröder völlig außen vor zu lassen, wäre es ja eine Überlegung wert oder besser eine Prüfung, ob Schröder noch einen Funken Vertrauen von deutscher Seite genießen kann. Möglicherweise müssen weitere Personen als Vermittler benannt werden, die helfen können.
2: Die Süddeutsche Zeitung hält es für möglich, dass bei Putin Verzweiflung durchklingt. Schröder als Vermittler? Damit wolle Putin davon ablenken, dass es gerade gar nicht gut für ihn laufe.
9: Es wäre interessant zu erfahren, ob dieser Vorstoß seinem alten Buddy Gerhard Schröder vielleicht sogar selbst ein wenig peinlich ist. Der Kriegsherr Wladimir Putin hat den ehemaligen deutschen Bundeskanzler nach seiner Schrumpfparade auf dem Roten Platz am Tag des Sieges als Vermittler im Ukraine-Krieg ins Spiel gebracht. Es ist ein absurder Vorschlag, der keinen Weg zur Beendigung des Krieges aufzeigt. Im Gegenteil. Putin macht den Verhandlungsprozess komplizierter, als er es ohnehin schon ist.
2: Für die Nürnberger Nachrichten will Putin vor allem Verwirrung stiften und für die Stuttgarter Zeitung hat Schröder jegliches diplomatische Geschick verloren. Das Straubinger Tagblatt dagegen hält Putins Vorstoß für richtig.
9: Schröder ins Gespräch zu schicken wäre keine Niederlage und auch kein Gesichtsverlust, sondern einfach nur richtig und pragmatisch. Verlieren kann man nichts, und wenn dabei nichts herauskommt, sind wir genauso weit wie jetzt. Falls Putin jedoch insgeheim einen Ausweg sucht, sollte man die Chance wenigstens nutzen und hören, um was es geht. Mit dem Teufel zu sprechen, heißt nicht, dass man gemeinsame Sache mit ihm macht.
2: Nach Meinung der FAZ dagegen ist Schröder als Vermittler absolut ungeeignet.
9: In der Ukraine wird ihm niemand Vertrauen schenken, auch in Europa sollte es keiner tun. Schröder ist Putins Mann. Dass er sich nach dem Ausscheiden aus dem Amt für großes Geld aus Russland entschieden hat, disqualifiziert ihn heute als Diplomaten. Das sollte man sich auch in der SPD eingestehen. Es gibt keinen Weg zurück in die alte Liebedienerei gegenüber dem Kreml, erst recht nicht in die alte Geschäftemacherei über die Köpfe Osteuropas hinweg.
2: Und das waren die Standpunkte, zusammengestellt heute von Petra Mittermeier.

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1: Um 0 Uhr Mitternacht mit Olaf Knapp. Russland und die Ukraine werfen sich gegenseitig vor, gegen die vereinbarte dreitägige Feuerpause zu verstoßen. Beide Länder berichten unter anderem von Drohnenangriffen. Unterdessen wird in Deutschland über einen Vorschlag von Russlands Präsident Putin diskutiert. Aus der NDR-Nachrichtenredaktion Caroline Wöhlert.
2: Putin hatte gesagt, dass er zu direkten Gesprächen mit dem ukrainischen Präsidenten Selenskyj bereit ist. Vermitteln soll demnach sein langjähriger Freund Ex-Kanzler Schröder. Der SPD-Außenpolitiker Stegner sagte dem Spiegel, man sollte Putins Vorschlag prüfen. Er begrüße jede Initiative, die den Krieg beenden könne. Die Bundesregierung ist dagegen. Aus Regierungskreisen hieß es, das Angebot reihe sich in eine Serie von Scheinangeboten ein. Grünfraktionschefin Hasselmann sagte, der Vorschlag müsse entschieden zurückgewiesen werden.
1: Vier deutsche Passagiere des Kreuzfahrtschiffs Hondius sind auf dem Weg nach Frankfurt. Ein Charterflug hatte sie von Teneriffa aus mit weiteren symptomfreien Reisenden ins niederländische Eindhoven gebracht. Von dort holten Rettungswagen sie mit medizinischer Begleitung ab. Sie sollen dann in ihre Heimatorte gebracht werden. Dort entscheiden die örtlichen Gesundheitsämter, wie ihre Quarantäne gestaltet wird. Bayerns Ministerpräsident Söder sieht die Entlastungsprämie von 1.000 Euro für Beschäftigte als gescheitert an. Der CSU-Chef sagte in der ARD-Sendung Bericht aus Berlin, er glaube, die Prämie sei endgültig vom Tisch. Am Freitag hatte der Bundesrat die Prämie vorerst gestoppt. Söder sagte, das gesparte Geld sollte stattdessen in eine gute Einkommenssteuerreform fließen. Am Dienstag will der Koalitionsausschuss die Grundzüge einer solchen Reform besprechen. Heidenheim darf weiter vom Verbleib in der Fußball-Bundesliga träumen. Die Schwaben siegten in Köln mit 3:1 aus der Sportredaktion Ina Kast.
3: Damit hat Heidenheim den letzten Tabellenplatz an St. Pauli weitergegeben. Es kommt am letzten Spieltag nun zu einem nie dagewesenen Herzschlagfinale in der Bundesliga. Mit Wolfsburg, Heidenheim und St. Pauli sind drei Teams punktgleich. Zwei von ihnen werden direkt absteigen. Eines schafft es in die Relegation. Der Hamburger SV ist längst gerettet und freut sich über den 3:2 Heimsieg gegen den SC Freiburg. Die Freiburger kämpfen im Fernduell mit Frankfurt um den Europapokalplatz 7. Trainerin Marie-Louise Ether holte beim 3:1 in Mainz ihren ersten Sieg mit Union Berlin.
1: Das Wetter in Deutschland. In der Nacht ist es wechselnd bewölkt und vom Südwesten in den Nordosten greifen teils gewittrige Regenfälle bei 13 bis 3 Grad. Am Tage bei vielen Wolken zeitweise Regen oder Schauer. Vor allem in der Südosthälfte Gewitter, im Nordwesten unbeständig bei 9 bis maximal 20 Grad. Es ist 0:03 Uhr.
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4: Aktuell liegt uns noch die Falschfahrermeldung vor von der A81 Stuttgart-Singen. Zwischen Kreuz Stuttgart und Hildritzhausen wird uns noch der Falschfahrer angezeigt. Sollte die Lage dort noch gefährlich sein, fahren Sie bitte entsprechend vorsichtig. Die A1 Dortmund Richtung Münster ist zwischen Kreuz Dortmund-Unna und Carmen-Zentrum wegen Bauarbeiten bis Montag früh gesperrt. Die A2 Dortmund Richtung Oberhausen ist zwischen Dreieck Bottrop und Kreuz Oberhausen wegen Bauarbeiten bis Montag früh gesperrt. Und dann die A81 Heilbronn Richtung Würzburg ist zwischen Weinsberg-Ellhofen und Kreuz Weinsberg wegen Fahrbahnerneuerung noch bis 5 Uhr gesperrt. Soweit der Verkehr, Ihnen eine gute Fahrt.
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4: Und die kommt vom Norddeutschen Rundfunk in Hamburg. Im Studio ist Detlef Karg. Heute ist Montag, der 11. Mai 2026. Wie immer, nein, da war ich ein wenig verrutscht. Wir kommen zu einem anderen Thema. Auf einer Pressekonferenz nach der Moskauer Militärparade, da ließ Kreml-Chef Wladimir Putin aufhorchen. Mit Blick auf den Ukraine-Krieg sagte er, dass er glaube, dass sich die Angelegenheit so wörtlich dem Ende zuneige. Gleichzeitig brachte er den deutschen Altkanzler Gerhard Schröder als Vermittler für Gespräche mit den Europäern ins Spiel. EU-Ratspräsident Costa hatte ja in der vergangenen Woche Gespräche mit Moskau angedeutet. angedeutet und sagte, dafür gäbe es auch die Unterstützung der Ukraine, die also mit im Boot sein könnte bei diesen Gesprächen. Zeigt sich nun immer mehr die Kriegsmüdigkeit auf allen Seiten oder sind das nur Finden? Wie lassen sich Putins Äußerungen deuten, auch mit Blick auf Schröder? Mehr dazu von Björn Blaschke.
5: Die Pressekonferenz war eher eine Propagandashow unter Beteiligung williger russischer Medienschaffender. Kreml-Chef Wladimir Putin stellte sich einmal mehr als Mann dar, der grundsätzlich immer zu Gesprächen bereit ist. Zum Beispiel mit dem ukrainischen Präsidenten Volodymyr Selenskyj. Ich schlage dieses Treffen nicht vor. Sollte es jedoch jemand tun, so möge er bitte kommen. Wer sich treffen möchte, soll nach Moskau kommen. Ein Treffen in einem Drittstaat ist ebenfalls möglich, jedoch nur unter der Voraussetzung, dass endgültige Einigungen über einen Friedensvertrag erzielt werden. Einen Vertrag, der auf eine langfristige, historische Perspektive ausgelegt sein sollte. Ein Treffen mit Putin in Moskau hatte Selenskyj zuvor mehrfach abgelehnt. Und ein langfristiger Friedensvertrag wirkt momentan unwahrscheinlich. Die Ukraine hat Russland in jüngerer Vergangenheit verschiedene Schläge verpasst. Die setzen Putin und seine Leute unter Druck. Selenskyj wird in dieser Situation wohl alles versuchen, das zu verstärken und umso vehementer Putins Forderungen zurückweisen. Denn wenn Selenskyj beispielsweise, wie von Putin verlangt, ukrainische Staatsgebiete an Russland abtreten würde, würde er Verfassungsbruch begehen und wohl politischen Selbstmord. Trotzdem gab Putin vor, er meine, dass sich der Krieg dem Ende zuneige, dem Einfluss des Westens auf die Ukraine zum Trotz. Sie versprachen Hilfe und begannen Spannungen mit Russland zu schüren, die bis heute andauern. Ich glaube, die Dinge neigen sich dem Ende zu. Doch es bleibt eine ernste Angelegenheit. Fragt sich, wie es dann in dieser Situation zum Ende des Krieges kommen soll. Putin selbst sagte, er sehe die Bemühungen der USA, Frieden zwischen der Ukraine und Russland zu schaffen. Aber er sei auch nicht abgeneigt, mit Europäern zu verhandeln. Persönlich würde ich, wenn es darauf ankäme, den ehemaligen Bundeskanzler der Bundesrepublik Deutschland, Herrn Schröder, vorziehen. Aber ganz allgemein gilt, lassen Sie die Europäer einen Anführer wählen, dem Sie vertrauen, aber der auch nicht schlecht über uns gesprochen hat. Sie sind uns willkommen. Wir haben niemals Nein zu Verhandlungen gesagt. Niemals. Altkanzler Gerhard Schröder als Vermittler, der 82-jährige Sozialdemokrat, von 1998 bis 2005 Kanzler, steht seit Jahren unter anderem wegen seiner Freundschaft zu Putin in der Kritik. Obendrein arbeitete er jahrelang für russische Öl- und Gaskonzerne. Zwar hat er Russlands Angriffskrieg gegen die Ukraine auch als völkerrechtswidrig bezeichnet, aber trotzdem wirkt es unwahrscheinlich, dass gerade Putin-Freund Schröder beispielsweise als offizieller Vermittler der Europäer benannt wird. Mit allem, was der Kreml-Chef nach der Siegesparade zum 9. Mai sagte, hat er wohl einmal mehr Nebelkerzen gezündet. Er gibt Gesprächsbereitschaft und Friedenswillen vor und handelt völlig anders. Davon will er wohl sein eigenes Volk, das zunehmend kriegsmüde ist, ablenken und auch US-Präsident Donald Trump, den Putin nicht verprellen möchte.
4: Björn Blaschke informierte. Russlands Präsident Putin bringt also Altkanzler Schröder als Vermittler ins Gespräch. Die Reaktionen in der deutschen Politik sind gemischt. Aus Berlin berichtet darüber Dietrich Karl Meurer.
6: Dass Putins Vorschlag in Deutschland auf ein geteiltes Echo stößt, überrascht nicht. SPD-Mitglied Gerhard Schröder steht in der Kritik wegen seiner Nähe zu Russlands Präsident und früherer Jobs für russische Energiekonzerne. Aus Regierungskreisen heißt es, man habe die Äußerungen Putins zur Kenntnis genommen. Sie reihten sich ein in eine Serie von Scheinangeboten. Solange Moskau seine Forderungen nicht ändere, gelte die Idee als wenig glaubwürdig. Aus Sicht der Bundesregierung gilt eine verlängerte Waffenruhe als erster Test für die Ernsthaftigkeit des Vorschlags. Ähnlich äußert sich der außenpolitische Sprecher der SPD-Bundestagsfraktion Adis Achmetowitsch. Er fordert aber, jedes Angebot müsse ernsthaft geprüft werden. Europa müsse mit am Verhandlungstisch sitzen. Dagegen spricht der frühere Chef des Auswärtigen Ausschusses des Bundestages, Michael Roth von der SPD, von einem Manöver. Auch Grünen-Ko-Fraktionschefin Britta Hasselmann weist den Vorschlag Putins zurück. Russlands Präsident könne den Krieg selbst beenden. Linken-Fraktionschef Sören Pellmann sieht in der Idee Putins kein neutrales Vermittlungsangebot, sondern ein politisches Signal mit Konfliktpotenzial. Fabio De Masi vom BSW hält eine Prüfung des Vorschlags für sinnvoll.
4: Dietrich Karl Meurer informierte. Nach der Ankunft vor Teneriffa wurde das von einem Hantavirus-Ausbruch betroffene Kreuzfahrtschiff MV Hondius mittlerweile evakuiert. Mehrere Staaten haben Rückholflüge für ihre Staatsbürger organisiert. Das Schiff dann soll weiter nach Rotterdam fahren, um dort desinfiziert zu werden. Mehr dazu von Julia Macher.
7: In Beibooten, in kleinen Gruppen, wurde ein Großteil der Passagiere sowie ein Teil der Crew der MV Hondius an Land gebracht. Vom Hafen Granadilla im Südosten Teneriffas brachten Busse des spanischen Katastrophenschutzes die Menschen zum 10 Minuten entfernten Flughafen an die Startbahn zu den abflugbereiten Charter- und Militärmaschinen. Vor dem Landgang hatte ein Ärzteteam alle Passagiere untersucht. Keiner von ihnen zeigt bisher Symptome. Eine Gefahr für die Inselbevölkerung bestehe nicht, so Virginia Barcones, Direktorin des spanischen Zivilschutzes. Wir haben von Anfang an gesagt, dass die Menschen auf den Kanaren beruhigt sein können, weil es in keinem Fall zu einem Kontakt mit der Zivilbevölkerung kommen werde. Die gesamte Rückführungsaktion findet in eigens abgesperrten und bewachten Bereichen statt. Das Personal, das in Kontakt zu den Passagieren tritt, hat die entsprechenden Schutzausrüstungen. Auch seine Sicherheit ist garantiert. Die vier deutschen Passagiere fliegen gemeinsam mit Personen aus den Niederlanden, Belgien, Griechenland und Lateinamerika zunächst in die Niederlande, reisen von dort begleitet von Ärzten nach Deutschland. Das letzte Flugzeug soll morgen die Kanareninsel Teneriffa verlassen, das Kreuzfahrtschiff anschließend Kurs auf Rotterdam nehmen. Die Rückführung ist logistisch aufwendig. 23 Länder sind an ihr beteiligt. Sowohl der Generaldirektor der Weltgesundheitsorganisation WHO wie auch der Papst haben sich für die Solidarität und die Aufnahme der MV Hondius durch Spanien bedankt.
4: Julia Macher informierte.
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4: Um gleich 0.12 Uhr in Berlin hat der auf 4 Tage angesetzte Bundeskongress des Deutschen Gewerkschaftsbunds begonnen. Unter dem Motto Stärker mit uns wollen die etwa 400 Delegierten aus den 8 DGB-Gewerkschaften über die Leitlinien ihrer Arbeit in den kommenden 4 Jahren beraten und entscheiden. Die Frage ist, wie sehr der DGB mit der Bundesregierung angesichts der derzeitigen Krise der Wirtschaft auf Konfrontationskurs gehen wird oder ob die Gewerkschafter angesichts der vielen Krisen zumindest teilweise kooperieren werden, etwa auch wenn es um die Flexibilisierung der Arbeitszeiten geht, die die Bundesregierung ja anstrebt. Frank Kapellan blickt auf den gestrigen ersten Tag zurück.
8: Kai Wegner ist selbst Gewerkschaftsmitglied und Christdemokrat und regierender Bürgermeister von Berlin. Was er in seinem Grußwort zur Eröffnung des DGB-Kongresses in der Hauptstadt zu sagen hat, kommt durchaus gut an. Denn indirekt kritisiert Wegner seinen Parteivorsitzenden. Debatten über Basisrenten verunsichern die Menschen, betont er. Mit Blick auf die Steuerpolitik allerdings ist er beim Kanzler.
9: Wir sollten in diesem Land nicht über weitere Erhöhungen von Steuern, insbesondere von der Mehrwertsteuer reden. Die Mehrwertsteuer muss sogar deutlich gesenkt werden, insbesondere in dem Bereich von Grundnahrungsmitteln, meine Damen und Herren.
8: Nach der Schlappe im Bundesrat, dem Scheitern der 1.000-Euro-Prämie, konzentriert sich die Diskussion nun auf andere Entlastungsmöglichkeiten. SPD-Chef Lars Klingbeil drängt am Rande seines Kanada-Besuches auf die ohnehin geplante Steuerreform. Natürlich hat der Finanzminister mit seiner Forderung, die Superreichen stärker zu belasten, die DGB-Vorsitzende an seiner Seite. Jasmin Fahimi, einst SPD-Generalsekretärin, macht zum Auftakt des Bundeskongresses klare Ansagen in Richtung Union.
10: Wir wollen, dass an echten Zukunftslösungen gearbeitet wird, statt an immer neuen Privilegien für die Klasse der Superreichen. Das ist kein Klassenkampf, das ist einfach eine Frage der Gerechtigkeit.
8: Der Kanzler ist allerdings strikt gegen Steuererhöhungen für Spitzenverdiener. Auch CSU-Chef Markus Söder bekräftigt im Interview mit Welt am Sonntag, keine Erhöhung beim Spitzensteuersatz, bei der Erbschaftssteuer und bei der Vermögensteuer. Allerdings deutet Bayerns Ministerpräsident Kompromissbereitschaft an, wenn es um die sogenannte Reichensteuer geht. Bei sehr hohen Einkommen ab etwa 300.000 Euro kann sich Söder eine höhere Belastung vorstellen, aber der Spitzensteuersatz zählt ausdrücklich nicht dazu, bekräftigt er, weil er bereits ab 70.000 Euro greift und damit auch Mittelständler, Handwerker und Facharbeiter betrifft.
11: I will not sugarcoat it. Working with our coalition partner isn't always easy.
8: Ich will da gar nichts schönreden, unterstreicht Friedrich Merz bei einem Besuch der schwedischen Konservativen. Die Zusammenarbeit mit den Sozialdemokraten ist nicht immer einfach, aber sie ist notwendig. Wie in Schweden wolle auch er in Deutschland nicht das Feld den Radikalen überlassen.
11: We will not leave our country in the hand of radical forces. You don't do that and we won't do that either in Germany, dear friends and colleagues.
8: Von der Reformfähigkeit der Regierung wird abhängen, ob der Vormarsch der Rechtspopulisten von der AfD gestoppt werden kann. Das ist seine Botschaft. Wie schwer sein Besuch beim DGB-Kongress am kommenden Dienstag werden dürfte, davon bekommt Merz heute schon mal einen Vorgeschmack. Auch wir wollen das Land reformieren, betont die Gewerkschaftsvorsitzende.
10: Wer allerdings Reformen mit sozialer Härte verwechselt, der wird an uns keinen Partner finden.
8: Rente, Gesundheit, Steuern. Die Gewerkschaften setzen darauf, dass die SPD ihre Interessen in der Regierung vertritt. Morgen schon wird auch der Vizekanzler beim DGB sprechen. Für SPD-Chef Lars Klingbeil dürfte es erneut ein Spagat werden zwischen parteipolitischer Profilierung und den Zwängen des Regierungshandelns in einer Koalition mit der Union.
4: Aus Berlin war das Frank Capellan. Aller Voraussicht nach wird Cem Özdemir von den Grünen am kommenden Mittwoch zum neuen Ministerpräsidenten von Baden-Württemberg gewählt. Das Wahlergebnis im März, wir erinnern uns, es war denkbar knapp. Nur einen halben Prozentpunkt lagen die Grünen vor der CDU, mit der sie koalieren werden. Beide Parteien haben im Stuttgarter Landtag daher die gleiche Zahl an Sitzen erreicht. Die CDU wird also entsprechend selbstbewusst und eher nicht als Juniorpartner auftreten. Was heißt das für die kommende Legislatur im Südwesten, auch mit den ganzen bundespolitischen Implikationen, die auf das Land zukommen? Darüber hat mein Kollege Matthias Deiß im Bericht aus Berlin mit Cem Özdemir gesprochen und ihn zunächst gefragt, was er unternehmen wird, damit er nach einem Jahr im Amt nicht so dasteht wie jetzt Bundeskanzler Merz.
12: Nicht allen alles versprechen, vor allem Dinge, von denen man von vornherein weiß, dass man sie nicht wird einlösen können. Deshalb war mein Wahlkampf dadurch gekennzeichnet, dass ich sehr wenig versprochen habe. Ich sag, was ich machen kann und ich sag, was ich nicht machen kann. Ich kann die Zölle von Herrn Trump nicht rückgängig machen. Ich kann nicht dafür sorgen, dass China ein harter Konkurrent ist. Ich kann den schrecklichen Angriffskrieg Russlands auf die Ukraine nicht beenden. Aber was ich hier tun kann, das ist zum Beispiel, ich schaffe alle Berichtspflichten ab für den Mittelstand, für unsere Kommunen. Das wäre auch mal was für Berlin. Berlin hat den größten Teil an Bürokratie. Berlin könnte uns in Baden-Württemberg folgen. Das würde einen Unterschied machen für die deutsche Wirtschaft.
13: Das sind Maßnahmen, die Sie jetzt aufgezählt haben, die sicherlich helfen, mittelfristig. Aber es gehen ja jetzt jeden Tag oder jede Woche auch schon Arbeitsplätze verloren. Was wären denn kurzfristige Maßnahmen? Die Entlastungsprämie, die der Bund vorgeschlagen hatte, das wäre ja eine kurzfristige und auch einmalige Möglichkeit gewesen. Und die hat auch Baden-Württemberg am Ende abgelehnt.
12: Ja, weil wir nichts davon halten, Geld zum Fenster rauszuwerfen. Schauen Sie, ich bin in Baden-Württemberg auf eine Schule gegangen. Bei uns konnte man Mathematik nicht abwählen. Das scheint in Berlin anders zu machen. Die haben einen Dukatenesel, über den verfügen wir hier nicht. Wir müssen rechnen. Und das Geld kann man halt nur einmal ausgeben. Schulden zulasten künftiger Generationen, die sie zurückzahlen müssen. Ohne dass es einen Mehrwert gibt für die Infrastruktur, für die Digitalisierung, für Schienennetze. Für alles das, das ist schlicht nicht einzusehen. Ein großer Teil von dem, was wir auch der Regierung ermöglicht haben, an Schulden, ist schon ausgegeben, ohne dass es wirklich einen erkennbaren Mehrwert hat für die Infrastruktur. Das, was jetzt noch an Geld da ist, muss dahin fließen, wie es versprochen wurde. In die Verteidigung, in die Digitalisierung, in die Infrastruktur. Daran werden wir die Bundesregierung messen. Ich strecke die Hand aus nach Berlin. Wir beteiligen uns nicht daran, die Regierung schlecht zu reden. Denn am Ende profitieren davon nur die Radikalen. Wir sind bereit, bei Steuerreform, bei Rentenreform mit anzupacken. Aber die Regierung muss jetzt mal bitteschön mit einer Stimme sprechen. Ich kriege einen Vorschlag von Herrn Klingbeil, da gibt es einen Vorschlag von der CDU. So arbeiten wir in Baden-Württemberg nicht. Eine Regierung spricht mit einer Stimme, das erwarte ich auch von Berlin.
13: Da wird jetzt ja überlegt, ob es dann eine vorgezogene Einkommenssteuer richten könnte statt dieser Prämie. Dienstag trifft man sich beim Koalitionsausschuss. Aber wie soll so eine Einkommenssteuer denn gelingen, wenn die Länder sagen, sie sind eigentlich nicht bereit, auf eigene Einnahmen zu verzichten, was da ja der Fall wäre?
12: Klar, man muss die Situation der Kommunen betrachten. Die sind mit dem Rücken an der Wand. Darüber muss man mit Berlin auch reden müssen. Es gehört aber natürlich auch dazu, dass breite Schichten der Bevölkerung, insbesondere der Mittelstand, diejenigen, denen es nicht so geht, eine Entlastung brauchen. Und das muss vernünftig gegenfinanziert werden. Eigentlich bringen doch CDU, CSU und SPD alles mit, was es dafür braucht. Die eine Seite deckt die Gewerkschaften ab, die andere Seite deckt die Unternehmer und die Unternehmerverbände ab. Wir sind nochmal bereit, mit anzupacken. Ich glaube, ich spreche da auch für viele Kollegen im Bundesrat. Aber wir müssen uns zusammensetzen und brauchen eine ausgewogene Lösung, die das Land voranbringt.
4: Sagt Cem Özdemir von den Grünen im ARD-Bericht aus Berlin. Und ein kurzer Hinweis für die Autofahrer auf der A3 zwischen Frankfurt und Köln. Zwischen Dietz und Bad Honnef-Linz gefährdet Aquaplaning die Fahrt. Das gilt natürlich für beide Fahrtrichtungen. Fahren Sie da also bitte vorsichtig. Spritpreise jenseits der 2-Euro-Marke, das ist seit dem Krieg der USA gegen den Iran Realität an deutschen Tankstellen. Die Bundesregierung hat ja reagiert und die Steuern zu einem Teil auf Sprit vorübergehend gesenkt. Doch die Kosten für Benzin und vor allem für Diesel treffen die Menschen weiterhin, auch wenn die Preise sich derzeit deutlich von ihren Höchstständen entfernt haben. Insbesondere die Landwirtschaft ist ja auf Diesel angewiesen. Bisher haben sich da alternative Kraftstoffe nicht durchgesetzt. Ändert sich das jetzt? Kurzfristig wohl kaum. Axinia Weihrauch hat sich bei Landwirten umgehört.
14: Landwirt Franz Hackenberg hat eine Saison lang keinen herkömmlichen Diesel verbraucht. Er fuhr seinen Traktor mit HVO-Kraftstoff. Der verursacht bis zu 90% weniger CO2.
15: Da muss ich mich auf die Fachwelt verlassen, dass es einfach viel weniger schädlich ist wie die ganz herkömmlichen Diesel- und Benzinarten. Dann gibt mir das schon ein gutes Gefühl, dass ich da der Umwelt was Gutes tue.
14: Hackenberg hat den Kraftstoff für den Landmaschinenhersteller Fendt getestet. Sein Fazit? Er ist sehr zufrieden. Er sagt, HVO sei weniger aggressiv. Die Maschinen liefen sogar besser. HVO steht für Hydrotreated Vegetable Oils, also hydrierte Pflanzenöle. Allerdings werden teils auch tierische Fette beigemischt. Zusammen mit Wasserstoff entsteht ein Kraftstoff, der oft auch in herkömmlichen Motoren angewendet werden kann. Anders als andere Biokraftstoffe, für die unter Umständen erst umgerüstet werden muss. Trotzdem verwendet Landwirt Hackenberg HVO nach dem Test nicht mehr. Es ist ihm schlicht zu teuer und auch sonst hat es sich noch nicht stark verbreitet.
16: Das ist immer eine Frage der Wirtschaftlichkeit,
14: sagt Edgar Remmele vom Technologie- und Förderzentrum für nachwachsende Rohstoffe in Straubing.
16: Wir hatten lange Phasen, als Dieselkraftstoff sehr günstig war für die Landwirtschaft und die erneuerbaren Kraftstoffe müssen ja produziert werden und das macht sie etwas teurer.
14: Die Produktion gilt als aufwendiger und auch die verwendeten Rohstoffe sind nur begrenzt verfügbar. Da HVO und Co. außerdem meist als direkter Ersatz für Diesel verwendet werden, fällt und sinkt der Preis oft ähnlich. Laut Remmele ist HVO aktuell etwa 10 Cent teurer als herkömmlicher Diesel. Bei Rapsölkraftstoff betrage der Unterschied sogar 25 Cent. Und das trotz der aktuell hohen Dieselpreise. Um HVO und auch andere alternative Kraftstoffe in der Landwirtschaft voranzubringen, hat sich Bundeslandwirtschaftsminister Alois Rainer von der CSU in einem Interview dafür ausgesprochen, alternative Kraftstoffe von der Steuer zu befreien. Zwar werde Elektromobilität bei kleinen Landmaschinen eine Rolle spielen, bei größeren seien Biokraftstoffe eine Alternative. Remmele hält eine Steuerbefreiung für sinnvoll.
16: Ich glaube, das ist ein wichtiges Signal für Planungssicherheit für die Landwirte, aber auch für die Landmaschinenindustrie. Man darf ja nicht vergessen, die Maschinen sind heute nur für Dieselkraftstoff in der Regel zugelassen, vielleicht noch für HVO, aber für Biodieselfreigaben, für Pflanzenölfreigaben braucht man Entwicklungsarbeit, muss Geld reinstecken für die TÜV-Genehmigung.
14: Auch will das Bundeslandwirtschaftsministerium neue Marktzulassungen fördern, damit es mehr Innovation gibt. Kritik kommt allerdings von Umweltschutzseite. Das Hauptargument, die Rohstoffe für HVO und Co. müssten irgendwo angebaut werden. Kraftstoffe vom Acker beanspruchten auf sehr ineffiziente Weise enorme Flächen und stünden in Konkurrenz zur Lebensmittelproduktion, so die Deutsche Umwelthilfe auf Anfrage. Auch würde in HVO teils Palmöl verwendet werden, was noch schädlicher sein könne als fossile Kraftstoffe. Remmele vom Technologie- und Förderzentrum für nachwachsende Rohstoffe geht nicht davon aus, dass künftig mehr Ackerfläche für alternative Kraftstoffe verwendet wird. Denn wenn immer mehr Fahrzeuge, die aktuell mit 7% Biodiesel als Beimischung fahren, elektrifiziert seien, würden große Mengen für die Landwirtschaft frei. Bis das passiert, müssten sich die Preise aber noch deutlich verändern.
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3: Mit Ina Kast. Es wird einen Dreikampf um den Klassenerhalt geben am letzten Spieltag in der Fußball-Bundesliga. Am kommenden Wochenende gehen drei Teams mit der gleichen Punktzahl ins letzte Spiel. Denn der erste FC Heidenheim hat mit 3:1 in Köln gewonnen und hat damit den letzten Platz an St. Pauli weitergegeben. Wolfsburg, Heidenheim und St. Pauli haben nun alle 26 Punkte, Holger Dahl.
18: Heidenheim setzt seine Aufholjagd auf den Relegationsplatz mit dem 3:1-Sieg in Köln eindrucksvoll fort. Schöppners frühes Führungstor für Heidenheim wurde durch Bülter schnell ausgeglichen, aber Kölns Lund klärte einen Ibrahimovic-Schuss nach einer knappen halben Stunde ins eigene Tor. Dem Heidenheimer 2:1 folgte Mitte der zweiten Halbzeit das 3:1. Schöppner war erneut der Torschütze. In der Tabelle zieht Heidenheim damit wegen mehr erzielter Tore am FC St. Pauli vorbei und ist sowohl mit dem Schlusslicht St. Pauli als auch mit Wolfsburg auf dem Relegationsplatz punktgleich. Mit dieser spannenden Konstellation ging es noch nie in einen letzten Bundesligaspieltag.
3: Zuvor hatte es der SC Freiburg verpasst, sich schon vorzeitig Europapokalplatz 7 zu sichern. Die Freiburger verloren beim schon geretteten Hamburger SV mit 2:3 und haben damit weiter nur einen Zähler Vorsprung vor Frankfurt auf Rang 8. Nach dem Einzug ins Europapokalfinale unter der Woche war Freiburgs Trainer Julian Schuster nicht zufrieden mit dem Auftritt seines Teams in Hamburg.
19: Auf der einen Seite ist mir zu einfach, das auf den Donnerstag zu schieben. Ich kann viel Verständnis dafür entwickeln, wie anspruchsvoll das eben auch ist. Aber auf der anderen Seite, glaube ich, ist es auch möglicherweise für uns der nächste Entwicklungsschritt, eben genau dies dann eben auch anzunehmen und daraus zu lernen, was es vielleicht bedarf, welche Nuancen dann ein Stück weit eben auch angepasst werden müssen.
3: Besser lief es für Union Berlin, das mit 3:1 in Mainz gewann. Für beide Teams ging es allerdings um nichts mehr. In der zweiten Liga steht der erste Absteiger fest. Preußen Münster von Trainer Alois Schwarz kann sich nach dem 1:1 gegen Darmstadt nicht mehr retten.
20: Sehr schwierig und auch trauriger Tag heute natürlich, dass man runter muss. Die Mannschaft hat gut gekämpft, das war nochmal ein sehr gutes Gesicht zumindest.
3: Münster ist also abgestiegen. Weiter stark zittern muss der Tabellenvorletzte Fürth nach der 1:2 Niederlage bei Hertha BSC. Fortuna Düsseldorf dagegen holte einen wichtigen Sieg im Tabellenkeller. 3:1 gegen Aufstiegsaspirant Elversberg. In der Handball-Bundesliga wahrt Meister Füchse Berlin die Chance auf einen Champions-League-Platz. Die Hauptstädter gewannen beim Tabellenfünften THW Kiel deutlich mit 35:28. Aus Kiel Thomas Kurs.
21: Ein wichtiger Erfolg für das Team von Trainer Nicola Krickau im Rennen um die direkte Champions-League-Qualifikation. Allerdings taten sich die Füchse gegen den ersatzgeschwächten THW Kiel in den ersten 50 Minuten schwer. Mehrmals konnten die Kieler vor den 10.000 Fans in der ausverkauften Ostseehalle eine 3- oder 4-Tore Führung der Berliner ausgleichen. Erst in den letzten 10 Minuten häuften sich die Fehler bei den Gastgebern und diese bestraften die Füchse gnadenlos und zogen nach einem 25:25 deutlich davon. Torwart Milo Savljev erwischte einen guten Tag mit 15 Paraden und vorne traf Matthias Gitzel als bester 8-mal. Mit diesem wichtigen Auswärtssieg beim Rekordmeister bleiben die Berliner dran mit einem Punkt Rückstand am Tabellenzweiten SG Flensburg-Handewitt. Platz 2 würde am Saisonende die direkte Qualifikation für die Königsklasse bedeuten.
3: Außerdem gewann Spitzenreiter Magdeburg deutlich gegen Hamburg mit 41:28. Damit können die Magdeburger am nächsten Spieltag nach der Länderspielpause die Meisterschaft vorzeitig perfekt machen. Außerdem setzte sich Gummersbach mit 26:24 in Erlangen durch. Deutschlands bester Tennisprofi Alexander Zverev steht beim wichtigen Masters-Turnier in Rom im Achtelfinale. Nachdem er zuletzt leicht angeschlagen war, hatte der Hamburger gegen den Belgier Alexander Bloks keine Schwierigkeiten und gewann glatt in 2 Sätzen.
4: Das war Ina Kast mit dem Sport.
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1: Um 0.29 Uhr mit Olaf Knapp. Russlands Präsident Putin hat vorgeschlagen, Altkanzler Schröder als Vermittler im Ukraine-Krieg einzusetzen. Das hat in Deutschland unterschiedliche Reaktionen ausgelöst. Innerhalb der Bundesregierung zeigt man sich skeptisch. Aus Berlin Dietrich Karl Meurer.
6: Aus Regierungskreisen heißt es, man habe die Äußerungen Putins zur Kenntnis genommen. Sie reihten sich ein in eine Serie von Scheinangeboten. Solange Moskau seine Forderungen nicht ändere, gelte die Idee als wenig glaubwürdig. Aus Sicht der Bundesregierung gilt eine verlängerte Waffenruhe als erster Test für die Ernsthaftigkeit des Vorschlags. Auch Grünen-Ko-Fraktionschefin Britta Hasselmann weist den Vorschlag Putins zurück. Russlands Präsident könne den Krieg selbst beenden.
1: US-Präsident Trump weist die iranischen Bedingungen für Friedensgespräche zurück. Er nannte die jüngste Antwort aus Teheran völlig inakzeptabel. Zunächst hatten die USA vorgeschlagen, die Kämpfe einzustellen, bevor über strittigere Themen wie das iranische Atomprogramm verhandelt wird. Nach Angaben der iranischen Agentur Tasnim verlangte das Regime daraufhin ein sofortiges Ende des Krieges an allen Fronten und ein Ende der US-Seeblockade und aller Sanktionen gegen das Land. Mehrere Golfstaaten meldeten unterdessen den Abschuss oder das Eindringen von Drohnen in ihren Luftraum. Ausländische Saisonkräfte, die als Erntehelfer in Deutschland arbeiten, sind oft nicht ausreichend abgesichert, wenn sie krank werden. Die Linke fordert für sie einen vollen gesetzlichen Krankenversicherungsschutz. Aus der Nachrichtenredaktion Petra Mittermeier.
2: Sie sorgen für ausreichend Spargel und Erdbeeren. Auch in diesem Jahr werden wieder etwa 50.000 kurzfristig Beschäftigte aus dem Ausland auf Feldern in Deutschland im Einsatz sein. Und 80% von ihnen haben nach Angaben der Linken keinen ausreichenden Krankenversicherungsschutz. Der arbeitspolitische Sprecher der Linksfraktion im Bundestag Meiser sagte dem Redaktionsnetzwerk Deutschland, dass die Saisonkräfte im Krankheitsfall entweder medizinisch unterversorgt oder auf hohen Kosten sitzen bleiben.
1: Der Ärzteverband Marburger Bund fordert strengere Regelungen beim Zugang zu Alkohol. Nur noch lizenzierte Verkaufsstellen sollten Schnaps verkaufen. Supermärkte, Tankstellen und Kioske sollten dagegen keinen hochprozentigen Alkohol mehr anbieten dürfen, hieß es. Laut Ärzteverband gehört Alkoholkonsum zu den größten vermeidbaren Gesundheitsrisiken in Deutschland. Internationale Erfahrungen zeigten, dass höhere Altersgrenzen und strengere Verkaufsregeln den Konsum deutlich senken könnten, vor allem bei Jugendlichen. Das Wetter in Deutschland. Nachts wechselnd bewölkt und vom Südwesten in den Nordosten greifende, teils gewittrige Regenfälle bei 13 bis 3 Grad. Am Tage bei vielen Wolken, zeitweise Regen oder Schauer, vor allem in der Südosthälfte Gewitter, im Nordwesten unbeständig bei 9 bis 20 Grad. Das waren die Nachrichten.
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4: Mit einer Gefahrenmeldung: Vorsicht bitte auf der A3 Frankfurt-Köln zwischen Dietz und Bad Honnef-Linz. Gefährdet Aquaplaning in diesem Streckenabschnitt die Fahrt. Das war's vom Verkehr aktuell. Ihnen eine gute und freie Fahrt.
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4: Im Studio ist Detlef Karg. Willkommen. Seit 25 Jahren gibt es die Online-Enzyklopädie Wikipedia. Aber digitale Räume demokratischer Öffentlichkeit geraten teilweise unter Druck, etwa durch KI. Automatisierte Bots fluten zudem das Netz mit Desinformationen und KI-Halluzinationen. Was bedeutet das für Wikipedia? Nicole Ebber ist Chief of Staff bei Wikimedia Deutschland und in der Reihe Einfach Wissen hat sich Anna Korwis vom Rundfunk Berlin-Brandenburg mit Nicole Ebber über Wikipedia unterhalten.
5: Erstmal herzlichen Glückwunsch zum 25. Jubiläum. Das ist ja ein Gemeinschaftswerk von ganz vielen Wikipedianern weltweit. Wie viele sind es heute eigentlich noch?
22: Es sind ungefähr 250.000 Ehrenamtliche weltweit, die sich an den Wikimedia-Projekten beteiligen.
5: Also regelmäßig auch mitschreiben.
22: Genau.
5: Jetzt ist ja diese Idee, dass Wissen frei zugänglich ist, für viele so eine Art Selbstverständlichkeit geworden. Das Internet ist 24/7 offen, ja, allzeit bereit. Wie sehen Sie das? Ist freies Wissen selbstverständlich geworden?
22: Kommt aus meiner Sicht auf die Definition von freiem Wissen an, wie Sie jetzt gerade frei beschrieben haben. Da würde man eher an Freibier denken. Wir verstehen aber freies Wissen eher im Sinne von Freiheit. Und ich lehne das immer so ein bisschen an die vier Freiheiten auch in der freien Software. Also freies Wissen heißt für uns erstmal natürlich Zugriff. Also man kann es lesen, auch 24/7 natürlich. Aber nicht nur das, nicht nur lesen, sondern man kann auch tiefer reinschauen. Man kann gucken, woher stammt dieses Wissen? Welche sind die Quellen? Dann kann man sagen, man kann dieses Wissen nehmen und verändern. Man kann darauf aufbauen, man kann es auch weitergeben an andere Menschen. Und das ist für uns eben diese Freiheit, also dieses gemeinschaftliche Mitwirken an diesem Wissen.
5: Gucken wir mal auf den wahrscheinlich gewaltigsten Wendepunkt für die Art, wie wir Wissen produzieren, aber auch konsumieren, künstliche Intelligenz. Ich gestehe, so im privaten Kontext, es ist bei mir durchaus manchmal so, dass ich dann einfach sage, ja, reicht mir erstmal als Antwort da oben. Früher habe ich Stichworte nachgeschlagen, heute schlage ich komplexe Fragen nach und bekommen eine elaboriert klingende Antwort zumindest. Und wenn man guckt, welche Quellen dabei genutzt werden, da ist Wikipedia ziemlich oft dabei. Freut Sie das eigentlich, Frau Eber, oder ärgert Sie das?
22: Erstmal möchte ich kurz sagen, also einer der größten Wendepunkte in Wissen war vor 25 Jahren, nämlich als Wikipedia gegründet wurde.
5: Okay.
22: Unser Anliegen ist natürlich, dass unser Wissen, freies Wissen, so vielen Menschen wie möglich zur Verfügung gestellt wird. Zum einen freut uns natürlich, wenn KI trainiert wird mit unserem Wissen, weil wir finden ja, unser Wissen ist so das beste Wissen, was man sich vorstellen kann, weil es neutral ist und von vielen Menschen eben gemacht wird. Aber für uns ist natürlich zum einen die Herausforderung, viele Leute kommen eben nicht mehr auf unsere Seiten. Und das ist für uns eine Herausforderung, auch wenn dann darunter steht Quelle Wikipedia. Stimmt das eigentlich wirklich? Kommt dieses gesamte Wissen, was da zitiert wurde, eigentlich aus Wikipedia oder wurde noch was hinzu halluziniert? Und diese Nachvollziehbarkeit ist in der KI eigentlich nicht gegeben, weil die nicht transparent ist. Wir wissen gar nicht, wie ist diese Zusammenfassung eigentlich erstellt worden und legen natürlich mehr Wert darauf, dass die Menschen beim Wissen eben da hineinschauen können, how the sausage has been made. Wer hat dieses Wissen erstellt? Wie wurde darüber diskutiert? Da wird Wissen auch sozusagen ausgehandelt. Und das kann man bei der KI eben nicht. Da kann man nicht dahinter schauen.
5: Und natürlich ist es für Sie als Organisation, als Bewegung ärgerlich, wenn Ihr Wissen zum Trainieren und auch für die Ergebnisse genutzt wird, aber nicht einzahlt auf Ihre Marke. Wie stark gehen denn die Zugriffszahlen direkt auf Ihre Seite zurück?
22: Es gibt unterschiedliche Zahlen, die bewegen sich zwischen 8 und 15%, je nachdem in welcher Sprachversion und in welchem Land. Und ja, dass die direkten Zugriffe zurückgehen, ist für uns eine Herausforderung. Wir beobachten es ziemlich genau. Was bedeutet das? Wie viele Zugriffe finden auch überhaupt von Menschen statt und wie viele von Bots? Und für uns ist natürlich die Herausforderung, wenn die Menschen nicht mehr auf unsere Seite kommen, sie haben auch nicht die Möglichkeit, diesen kleinen, süßen Bearbeitungsbutton zu entdecken, wo sie dann selber eben auch Wissen beitragen können auf der Webseite.
5: Und sie entdecken auch nicht den Spenden.
22: Genau, wäre jetzt mein nächster Punkt gewesen. Natürlich sind wir sind rein spendenfinanziert, also die Menschen, die eben nicht auf unsere Seiten kommen, entdecken auch nicht den Spenden-Button.
5: Wenn wir uns jetzt aber nicht nur fragen, was das mit Wikipedia, mit Wikimedia als Bewegung, als Anbieter macht, sondern mit dieser Vision, alles Wissen für alle, frage ich mich schon, ob KI ein Fortschritt ist, weil es ja Leute auch an Fachwissen teilhaben lässt. Ne? Wie gesagt, es werden mir auch komplizierteste Zusammenhänge erklärt innerhalb von Sekunden. Das ist jetzt bei Wikipedia nicht möglich, weil ich da einzelne Begriffe nachschlage und den Rest muss ich mir selber erarbeiten. Oder ist es eben, wie Sie wahrscheinlich eher sagen, ein Rückschritt für dieses freie Wissen, weil es immer schwieriger zu unterscheiden ist, was verlässliche Information ist und was einfach nur ein gut klingender Text.
22: Ja, ich würde sagen, ein Rückschritt dahingehend, dass dadurch die Lesegewohnheiten und das Wissen immer mehr fragmentiert werden. Und das ist eben nicht mehr dieses, ne, ich hatte in der Vorbereitung ein bisschen drüber nachgedacht, früher haben wir alle dann die Tagesschau geguckt und danach Tatort und dann gab es samstagsabends noch irgendwie den ZDF-Wunschfilm beispielsweise. Es gab so ein gemeinsames, ein geteiltes Wissen.
5: Das Lagerfeuer.
22: Wenn wir noch weiter zurückgehen, dann auch das
5: schon
22: Lagerfeuer.
5: Freibier und Würstchen, da fehlt jetzt auch das Lagerfeuer.
22: Genau. Und das wird halt fragmentiert halt immer mehr. Und Wikipedia ist aus meiner Sicht, könnte so eine Art, also Tatort des Wissens sozusagen, da ist der Ort, wo ein geteiltes Wissen eben stattfinden kann, wo sich mehr Menschen zusammenfinden, drauf verlassen können. Da steckt halt Wissen drin, wo ich auch hintergucken kann. Das finde ich immer wieder diesen Schritt, der auch weitergedacht werden sollte und auch einen Fortschritt darstellt, also einen Fortschritt in der Demokratisierung des Wissens. Das ist ja noch nicht vorbei. Also Wissen wird ja immer weiteres auch generiert und soll dann eben auch sich wiederfinden in der Wikipedia.
5: Wir sind ja da beim Thema der Verlässlichkeit von Informationen und Wissen. Trotzdem nutzen wir ja alle KI und ihre Zugriffszahlen gehen zurück. Warum ist es verlässlicher, das irrende menschliche Wissen?
22: Wikipedia wird ja nicht nur von einem Menschen geschrieben, sondern von sehr, sehr vielen. Und das ist aus meiner Sicht die sehr große Stärke. Wenn Sie sich einen Wikipedia-Artikel nehmen zu einem, sagen wir mal, aktuellen Thema, da gucken 50, 60 Menschen drauf. Die können sich diesen Artikel in ihre Beobachtungsliste legen und sobald da jemand eine Veränderung vornimmt, wird direkt überprüft, stimmt die eigentlich? Ist die gut belegt worden? Gibt's eine seriöse Quelle, die dahinter steckt? Und wenn dann irgendwie gesagt wird, na, die Quelle ist irgendwie nicht so ganz ernst zu nehmen, dann kann das ausdiskutiert werden auf der Diskussionsseite. Die können wir uns alle anschauen und können dann wirklich richtig tief reinschauen, wie wurde das gemacht, was bei KI einfach nicht der Fall ist.
5: Aber es ist ein langsamerer Prozess.
22: Ist ein langsamerer Prozess, aber wenn ich jetzt wirklich verlässliches Wissen suche, sollte ich mir vielleicht auch die Zeit nehmen. Ich weiß jetzt nicht, wer von Ihnen vorher hier in der Bibliothek war. Da können Sie ja auch nicht mit dem Fingerschnipp konsumieren, sondern nehmen sich eben auch die Zeit zu recherchieren und in die Quellen reinzuschauen.
5: Wenn wir das jetzt nochmal größer denken, also Wikipedia ist ja ein Beispiel nur für so eine Art gemeinwohlorientiertes Ökosystem im Internet. Ne? Es gibt die Freifunker, es gibt Signal, es gibt Linux, es gibt Open Office, es gibt lauter Angebote, die eben versuchen, den großen kommerziell orientierten Anbietern was entgegenzusetzen. Tauschen Sie sich eigentlich untereinander aus? Weil Sie stehen ja alle vor demselben Problem, dass Sie gut meinend, aber meist spendenbasiert und ehrenamtlich arbeitend, gegen sehr finanzstarke Angebote konkurrieren oder versuchen, denen etwas entgegenzusetzen.
22: Also es gibt unterschiedliche Formate und Partner, mit denen wir uns natürlich austauschen. Ganz aktuell beispielsweise auch mit dem Fediverse, mit Mastodon gibt es viele Gemeinsamkeiten, wo wir auch zum Beispiel auch gemeinsam nach Brüssel gehen und da unsere

0: aktuellen Herausforderungen in der politischen Welt um uns herum, in der, die geopolitischen Auseinandersetzungen oder eben die Entwicklung zu generativer KI unterschiedlich war. Und jetzt lasst uns zusammenkommen und darauf schauen, was kann das alles für uns bedeuten? Und eben dann mit diesem geteilten Verständnis Strategien oder Ideen zu entwickeln oder Experimente zu entwickeln. Wie wollen wir damit umgehen?
1: Und was könnten solche Strategien sein? Was sind so Ansätze, um sich zukunftsfest zu machen?
0: Also es gibt unterschiedliche kleinere Ideen. Ich muss vielleicht auch noch dazu sagen, wir sind ja ein großes internationales Movement aus vielen Organisationen und Ehrenamtlichen und Hauptamtlichen. Und da ist jetzt nicht unser Boss oder unsere Chefin, die einfach sagt, ja, yeah, so machen wir es jetzt, sondern es dauert alles etwas länger. Wir haben natürlich viele partizipative und demokratische Prozesse, nicht nur in der Wikipedia, sondern auch in den gesamten Strukturen dahinter. Das will ich kurz vorweg schicken. Also ich kann jetzt nicht hier die neue Hochglanzstrategie aus der Tasche ziehen. Es gibt unterschiedliche Ideen. Es gibt zum Beispiel Zusammenarbeiten mit unterschiedlichen kleineren Sprachversionen, um zu sagen, wir machen jetzt hier mal Rapid Testing von Ideen, die wir haben. Wie können wir zum Beispiel LeserInnen stärker binden oder wie können wir es für User einfacher machen? Da wird jetzt zusammengearbeitet mit kleineren Sprachversionen, um eben schneller reaktionsfähig zu sein. Dann gibt es zum Beispiel in der koreanischen Wikipedia Wikivault, einen KI-Assistenten, der tatsächlich dabei unterstützen soll, bestimmte, sag ich mal, so Fleißaufgaben zu lösen, bestimmte so Tone-Checks zu machen, aber auch bei Übersetzungen zu helfen. Natürlich ist immer wieder die Auflage dann, dass ein Mensch nochmal hinterhergeht und prüft, ob das auch alles so Hand und Fuß hat.
1: Also so ein bisschen in Richtung eigenen Chatbot entwickeln.
0: Na, der Chatbot würde jetzt nicht mit den NutzerInnen interagieren. Ah, okay. Der ist erstmal nur ein Tool für die Macher. Editierenden, für die Macher, genau. Hm. Und dann gibt es auch noch Überlegungen, wie können wir eine Oberfläche schaffen oder ein Interface zu unseren Inhalten, was den Leuten mehr Spaß bringt. Klingt erstmal jetzt ganz vage, ist auch im Moment noch vage, da denken wir gerade drüber nach. Also wie schaffen wir auch andere Zugangswege zu unseren Projekten und Inhalten?
1: Aber denken Sie auch über sowas ganz Praktisches, Ökonomisches nach, sowas wie, liebe Tech-Konzerne, wenn ihr unser Wissen zu Trainingszwecken nutzt, lasst dafür doch mal ein bisschen Mittel rüberwandern, oder?
0: Ja, da kann ich sagen, denken wir nicht nur drüber nach, sondern machen wir auch schon. Es gibt Wikimedia Enterprise, das ist eine Tochtergesellschaft der Wikimedia Foundation, die ist die Betreiberin von Wikipedia, das ist eine US-Organisation, die ist technisch und rechtlich verantwortlich für die Wikimedia-Projekte, die macht auch die globale Verteilung von Spendenmitteln und das Geschäftsmodell von Wikimedia Enterprise ist eben mit den großen Tech-Konzernen Verträge zu machen, so eine Art Service-Level-Agreements, dass die mit hoher Bandbreite und also hoher und schnellem Datenstrom zugreifen können auf unsere Inhalte und Daten. Also da gibt es jetzt gerade einen Weg, wie wir auch was zurückbekommen können von den Tech-Konzernen. Wichtig ist dabei immer weiterhin zu sagen, unser Wissen bleibt frei. Das, was die bekommen, wofür sie bezahlen, sind die Zugangswege, also die Schnelligkeit und die Service-Level-Agreements, dass auch immer ein ständiger und hohe Bandbreite an Datenstrom da gesichert ist.
1: Jetzt lebt ja das freie Wissen von viel Ehrenamt. Was passiert denn aber, wenn vielleicht die Mitmachenden, die sich da engagieren, das Gefühl haben, haben wir doch eigentlich eh keine Chance gegen die starke KI? Merken Sie das schon an der Motivation in der Community? Gehen da die Ehrenamtszahlen zurück?
0: Ich würde sagen, also gut, seit Beginn von Wikipedia gab es immer mal wieder Höhen und Tiefen und die Ehrenamtszahlen, würde ich jetzt sagen, steigen jetzt gerade nicht, aber gehen auch nicht stark zurück. Ich glaube auch, dass in der Community auch ein bisschen das Gefühl herrscht, also jetzt erst recht. Also da gibt's ein sehr großes Verständnis davon, eben dieses Wissen ist menschlich, Punkt. Also da, und dann kommt erstmal ganz lange nichts. Und das ist auch eine Motivation, die Ehrenamtlichen in den Wikimedia-Projekten auch treibt und an bei der Stange hält und die sich natürlich auch intensiv mit den neuen Entwicklungen beschäftigen. Also zum Beispiel hat die deutschsprachige Wikipedia-Community auch Regelungen dafür beschlossen, wie gehen wir eigentlich mit KI um und so weiter. Also die stellen
1: beim selber nutzen oder weil da guckt doch bestimmt auch der eine oder andere, wenn er so einen Artikel verfasst, schon mal nach.
0: Ja, also die hat sich tatsächlich da ziemlich strenge Regeln gegeben, dass mit generativer KI erstellte Texte nichts in Wikipedia zu suchen haben. Also man kann sich helfen lassen beispielsweise bei Übersetzungen oder man kann sich helfen lassen bei Rechtschreibprüfungen und so weiter. aber mit KI-generierte Texte sind sozusagen untersagt in der Wikipedia. Sie haben auch, glaube ich, mittlerweile so ziemlich gute

0: ein gutes Verständnis dafür entwickelt, woran erkennt man eigentlich, dass ein Text von einer KI generiert wird. Also ich kann das selber, ich bin da jetzt nicht so geschult, aber es gibt Menschen, die können das relativ schnell erkennen und dementsprechend dann auch unterbinden.
1: Aber machen Sie doch noch mal klar, worum es letztlich geht. Also was steht auf dem Spiel, wenn sich so Open-Source-Angebote wie die Wikipedia nicht gegen die größeren, sage ich jetzt einfach mal, durchsetzen? Worum geht's da letztlich für uns?
0: Also ich würde wieder sagen, Wissen ist menschlich. Und wenn wir dieses menschliche Wissen verlieren, verlieren wir eben auch als Gesellschaft einen ganz großen Aspekt auch an Teilhabe. Also ne, Wikipedia steht für Teilhabe, Menschen können mitmachen. Es ist eine große Gemeinschaft. Wir als Gesellschaft sozusagen schreiben ja auch das Wissen der Welt fort. Und wenn auf einmal nur noch die KI das Wissen der Welt fortschreiben würde, dann würden wir, glaube ich, auch verarmen als Wissensgesellschaft. Und wenn Wikipedia darunter, sagen wir mal, zugrunde geht, dann bleiben die Informationen, die man aus der generativen KI zieht, eigentlich auch 2026 stehen, wenn Wikipedia auf einmal nicht mehr aktualisiert wird und Teil des Informationsschatzes ist. Ich würde da auch immer unterscheiden zwischen Information und Wissen, weil beim Wissen kommt immer eben der Kontext und die Erfahrung eines Menschen hinzu, was wir dann eben in der Wikipedia hinterlassen. Und die KI hat einfach diesen Aspekt von Wissensgenerierung und Wissenserkennung gar nicht.
1: Und geht es letztlich auch um eine Kontrolle von Wissen, dass die sich nicht einseitig verschiebt hin zu den großen Tech-Plattformen dahinter?
0: Ja, Kontrolle, bin ich mir jetzt gar nicht sicher, ob das das richtige Wort ist, aber...
1: Also geht es letztlich auch um Machtverhältnisse?
0: Ja, Wissen ist Macht, könnte man natürlich jetzt auch immer ganz gut sagen. Und wenn diese Macht in die falschen Hände gerät, ist es für uns als Gesellschaft eben auch schlecht, ne? Und die Demokratisierung von Wissen, für die Wikipedia steht, die bringt uns auch als Gesellschaft eben immer dahin, auch vielleicht informiertere Entscheidungen treffen zu können. Und das ist aus meiner Sicht unverzichtbar.
1: Und wenn das so unverzichtbar ist, an wem ist es eigentlich letztlich dafür zu sorgen, dass das Fortbestand hat? Also Sie versuchen sich aufzustellen mit Zukunftslaboren, die anderen Open Sources versuchen das auch. Letztlich entscheiden ja wir als Gesellschaft darüber mit unserer Nachfrage, wem wir in Zukunft eine Chance geben und wem nicht. Jetzt ist der Mensch ja traditionell, wenn ich von mir ausgehe, ein bisschen faul veranlagt und nimmt vielleicht die pragmatischste Lösung. Aber wäre es dann auch Aufgabe in Ihren Augen, Aufgabe von der Politik, solche Open-Source-Angebote zu schützen?
0: Ja, freies Wissen kann ja nur bestehen, weil die politischen und gesellschaftlichen Rahmenbedingungen das gerade so zulassen. Wenn es auf einmal eine Regelsetzung geben würde, die beispielsweise gar keine freien Lizenzen mehr unterstützt oder zulässt oder das Urheberrecht irgendwie komplett einschränkt, dann sind unsere Projekte dahinter auch gefährdet. Und wir brauchen da aus meiner Sicht die Politik, dass die sich mit uns dafür einsetzt, dass sich eben nicht nur Big Tech mit ihren großen Interessen und vielen Geldern durchsetzt, sondern auch gemeinwohlorientierte Projekte und Communities.
1: Und das ist eigentlich auch eine ganz gute Stelle, würde ich sagen, um die Runde mal zu öffnen und zu fragen, ob es Anmerkungen aus dem Publikum gibt. Und es gibt eine Hand und es gibt ein Mikrofon.
2: Dankeschön. Ich bin gerade hellhörig geworden beim Thema gemeinnützige Technologien und auch gemeinnützige Angebote. Gibt es Überlegungen auch von Wikipedia, vielleicht auch eigene KI-Anwendungen zu implementieren oder auch vielleicht zusammenzuarbeiten mit gemeinwohlorientierten KI-Anbietern?
0: Ich kann noch mal sagen, was wir bei Wikimedia Deutschland machen. Wir entwickeln auch die freie Datenbank Wikidata. Also es ist eigentlich sozusagen ein Wissensgraph. Und in dieser strukturierten Datenbank liegen, glaube ich, 110 Millionen Datensätze so in etwa. Und wir haben jetzt letztes Jahr eine Vektordatenbank veröffentlicht, die Technologiekonzerne oder auch Anbieter von KI sozusagen nutzen können, um unsere Daten da auch strukturiert wiedergeben zu können. Eine konkrete Zusammenarbeit, nicht, dass ich jetzt gerade wüsste, dass jemand von uns gerade aktiv an einem KI-Chatbot entwickelt. Naja.
3: Mich würde interessieren, wer sind Ihre größten Förderer? Aber auch, Sie haben ja auch Gegner. Also ein großer Tech-Unternehmer hat das, glaube ich, mal sehr deutlich gesagt. Hat das Auswirkungen auf Ihre Arbeit? Bemerken Sie das?
0: Also wir haben jetzt nicht zwei, drei große Mäzene, die uns fördern, sondern wir haben wirklich eine Masse an Menschen aus der Gesellschaft, die uns unterstützen. Und ja, wir haben auch Gegner, klingt so ein bisschen zu gewalttätig schon fast, aber der Mensch, den Sie zum Beispiel gerade genannt haben, der ruft regelmäßig ja auch dazu aus, uns gerade nicht zu spenden. Das haben jetzt in den letzten beiden Jahren sehr viele Leute zum Anlass genommen, uns zu spenden. Wenn Sie auf unsere Spendenkommentare-Seite gehen, sehen Sie dazu auch viele Kommentare beispielsweise.
4: Hallo, wie weit guckt ihr eigentlich in die Zukunft, wenn es um das offene Wissen geht? Also bei künstlicher Intelligenz ist ja dann so dieser Zeithorizont oder diese Fantasien, dass wir dann irgendwann eine allgemeine künstliche Intelligenz haben, die so schlau ist wie ein Mensch, und dann kurze Zeit später eine Intelligenz haben, die so schlau ist wie die ganze Menschheit. Was passiert denn dann eigentlich mit dem offenen Wissen und der Teilhabe der Menschen am Festhalten des Wissens oder auch am Generieren von neuen Wissen?
0: Erstmal würde ich weiterhin sagen, kann die KI wirklich Wissen abbilden und wiedergeben? Also würde ich nach wie vor in Frage stellen. Also wir haben eine Strategie entwickelt, schon im Jahr 2018, in der wir sagen, wir möchten bis zum Jahr 2030 die essentielle Infrastruktur im Ökosystem des freien Wissens sein. Und momentan wirklich ist Wikipedia der größte Wissenskorpus, den es gibt. Und wir möchten natürlich, dass er weiter wächst und auch weiter aktuell gehalten wird. Und ich habe jetzt nicht die Zukunftsvision, na gut, man könnte sagen, man hat irgendwann nur noch so einen Knopf im Ohr, der liest einem dann die Wikipedia-Artikel vor und sucht einem die zusammen. Das wäre jetzt erstmal reine Spekulation und da möchte ich mich gerade gar nicht so richtig drauf einlassen. Ist für uns halt auch gerade gar nicht so einfach, weil sich die Welt um uns herum so mega schnell verändert und wir uns erstmal gemeinsam auch abstimmen müssen dazu, weil wir eben auch dieses Riesennetzwerk aus so vielen Ehrenamtlichen und Organisationen haben und auch noch auf der ganzen Welt, wo sich die sozialen und gesellschaftlichen Veränderungen auch nochmal anders auswirken als bei uns hier zum Beispiel in Europa. Und darüber müssen wir zusammen als globales Movement nachdenken und auch deswegen dauert das alles noch einen Moment länger.
5: Ich schreibe seit 22 Jahren Wikipedia-Artikel. Also hey. Ich wollte nur nochmal einen anderen Punkt betonen. Und zwar, ich würde nicht sagen Nischenthemen, aber so marginalisierte Themen oder Themen marginalisierter Menschengruppen sozusagen. Ob sie queere Geschichte nehmen oder ob sie schwarze Geschichte nehmen. Darin ist Wikipedia deutlich besser als jedes KI-Sprachmodell. Und wenn Sie der Meinung sind, oh, da fehlt etwas, können Sie das immer noch hinzufügen. Das kann man beim KI-Sprachmodell nicht. Man sieht gar nicht, was eigentlich so richtig fehlt. Man kann das irgendwie nicht, man kann den Korpus des KI-Sprachmodells gar nicht so richtig sehen. Und es steht ja auch neue Geschichte sozusagen, neue Bewegungen entstehen, Neues passiert. Und man kann das in der Wikipedia deutlich besser einbauen. Deswegen wollte ich nochmal den Vorteil der Wikipedia betonen.
1: Als Spiegel der Zeitgeschichte. Gibt es denn noch eine Frage oder Anmerkung aus dem Publikum? Sonst würde ich den Sack nämlich zumachen. Hier vorne gibt es noch, die nehmen wir noch mit.
6: Ja, vielen Dank. Es gab ja in der Vergangenheit auch schon gezielte Angriffe auf die Wikipedia, zum Beispiel von Rechtsextremen, die gezielt Artikel manipuliert haben und sich mit zahlreichen Fake-Accounts auch an der Diskussion dann beteiligt haben, was dann auch aufgedeckt wurde von der Wikipedia-Community. Aber gibt es da im Hinblick auf KI auch nochmal eine andere Dimension davon? Gibt es da eine Veränderung?
0: Also es gibt immer mehr Werkzeuge, das zu erkennen und zu entdecken. Und wie gesagt, die Community wird besser darin, KI-generierte Artikel zu erkennen und auch zu erkennen, wo finden jetzt hier gezielte Angriffe von Bots oder von einem Netzwerk von Accounts statt. Ich habe wirklich ein sehr großes Vertrauen auch in die ehrenamtliche Community, die dahinter steckt, weil die sind eben auch schon seit 25 Jahren dabei und diese ganzen Tools und Absprachen sind organisch gewachsen und auch einfach immer besser geworden.
7: Sagt Nicole Ebber von Wikimedia Deutschland in der RBB-Reihe Einfach Wissen.
8: Standpunkte.
7: Ex-Kanzler Schröder als Vermittler im Ukraine-Krieg. Mit diesem Vorschlag hat Russlands Präsident Putin seinen langjährigen Freund ins Spiel gebracht und eine Debatte auch in den Medien ausgelöst. Unsere Gastautorin heute ist Daniela Seperi, freie Autorin unter anderem für die Taz und den Spiegel. Sie hält von dem Vorschlag gar nichts.
9: Putin braucht keinen Vermittler. Er braucht nur den Befehl zu geben, die Bombardierungen zu stoppen. Dass ausgerechnet Gerhard Schröder jetzt als möglicher Vermittler ins Spiel gebracht wird, ist deshalb keine Friedensinitiative, sondern eine politische Provokation. Denn Schröder ist nicht irgendein ehemaliger Kanzler. Er ist seit Jahren einer der einflussreichsten Kreml-Lobbyisten Europas. Dass Putin ausgerechnet ihn bevorzugt, sagt alles über diesen Vorschlag. Er sucht jemanden, der russische Interessen mitträgt und Europa spaltet. Das ist politische Inszenierung, mehr nicht. Gerhard Schröder war einmal Bundeskanzler Deutschlands. Heute ist er vor allem ein Symbol dafür, wie autoritäre Regime westliche Netzwerke, Eitelkeiten und wirtschaftliche Abhängigkeiten für ihre Interessen nutzen. Genau deshalb darf man auf dieses Spiel nicht hereinfallen.
7: Das war die Meinung der freien Journalistin Daniela Seperi. Nach Ansicht des Tagesspiegels aus Berlin wäre es dagegen falsch, Putins Vorstoß gleich abzutun.
8: Natürlich steht der Altkanzler in der SPD völlig im Abseits. Viele in der Partei haben wegen seiner großen Nähe zu Putin mit ihm gebrochen. Gleichzeitig wird man Wege finden müssen. Und statt Schröder völlig außen vor zu lassen, wäre es ja eine Überlegung wert oder besser eine Prüfung, ob Schröder noch einen Funken Vertrauen von deutscher Seite genießen kann. Möglicherweise müssen weitere Personen als Vermittler benannt werden, die helfen können.
7: Die Süddeutsche Zeitung hält es für möglich, dass bei Putin Verzweiflung durchklingt. Schröder als Vermittler, damit wolle Putin davon ablenken, dass es gerade gar nicht gut für ihn laufe.
8: Es wäre interessant zu erfahren, ob dieser Vorstoß seinem alten Buddy Gerhard Schröder vielleicht sogar selbst ein wenig peinlich ist. Der Kriegsherr Wladimir Putin hat den ehemaligen deutschen Bundeskanzler nach seiner Schrumpfparade auf dem Roten Platz am Tag des Sieges als Vermittler im Ukraine-Krieg ins Spiel gebracht. Es ist ein absurder Vorschlag, der keinen Weg zur Beendigung des Krieges aufzeigt. Im Gegenteil, Putin macht den Verhandlungsprozess komplizierter, als er es ohnehin schon ist.
7: Für die Nürnberger Nachrichten will Putin vor allem Verwirrung stiften. Für die Stuttgarter Zeitung hat Schröder jedes diplomatische Geschick verloren. Das Straubinger Tagblatt hält Putins Vorstoß dagegen für richtig.
8: Schröder ins Gespräch zu schicken wäre keine Niederlage und auch kein Gesichtsverlust, sondern einfach nur richtig und pragmatisch. Verlieren kann man nichts. Und wenn dabei nichts herauskommt, sind wir genauso weit wie jetzt. Falls Putin jedoch insgeheim einen Ausweg sucht, sollte man die Chance wenigstens nutzen und hören, um was es geht. Mit dem Teufel zu sprechen, heißt nicht, dass man gemeinsame Sache mit ihm macht.
7: Nach Meinung der Frankfurter Allgemeinen Zeitung ist Schröder als Vermittler absolut ungeeignet.
8: In der Ukraine wird ihm niemand Vertrauen schenken, auch in Europa sollte es keiner tun. Schröder ist Putins Mann. Dass er sich nach dem Ausscheiden aus dem Amt für großes Geld aus Russland entschieden hat, disqualifiziert ihn heute als Diplomaten. Das sollte man sich auch in der SPD eingestehen. Es gibt keinen Weg zurück in die alte Liebedienerei gegenüber dem Kreml, erst recht nicht in die alte Geschäftemacherei über die Köpfe Osteuropas hinweg.
7: Und das waren die Standpunkte. Zusammengestellt hat sie heute Petra Mittermeier.

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1: Um 1 Uhr mit Olaf Knapp. Russland und die Ukraine werfen sich gegenseitig vor, gegen die vereinbarte dreitägige Feuerpause zu verstoßen. Beide Länder berichten unter anderem von Drohnenangriffen. Unterdessen wird in Deutschland über einen Vorschlag von Russlands Präsident Putin diskutiert. Aus der NDR-Nachrichtenredaktion Caroline Wöhlert.
2: Putin hatte gesagt, dass er zu direkten Gesprächen mit dem ukrainischen Präsidenten Selenskyj bereit ist. Vermitteln soll demnach sein langjähriger Freund Ex-Kanzler Schröder. Der SPD-Außenpolitiker Stegner sagte dem Spiegel, man sollte Putins Vorschlag prüfen. Er begrüße jede Initiative, die den Krieg beenden könne. Die Bundesregierung ist dagegen. Aus Regierungskreisen hieß es, das Angebot reihe sich in eine Serie von Scheinangeboten ein. Grünfraktionschefin Hasselmann sagte, der Vorschlag müsse entschieden zurückgewiesen werden.
1: 4 deutsche Passagiere des Kreuzfahrtschiffs Hondius sind auf dem Weg nach Frankfurt. Ein Charterflug hatte sie von Teneriffa aus mit weiteren symptomfreien Reisenden ins niederländische Eindhoven gebracht. Von dort holten Rettungswagen sie mit medizinischer Begleitung ab. Sie sollen dann in ihre Heimatorte gebracht werden. Dort entscheiden die örtlichen Gesundheitsämter, wie ihre Quarantäne gestaltet wird. Nach dem Einspruch des Bundesrats ist die Umsetzung der von der Bundesregierung geplanten Entlastungsprämie weiterhin unsicher. Sowohl der bayerische Ministerpräsident Söder als auch seine Kollegin Schwesig aus Mecklenburg-Vorpommern wollen die Idee vom Tisch nehmen. CSU-Chef Söder riet der Bundesregierung in der ARD davon abzulassen. Das Geld solle man lieber in eine gute Einkommenssteuerreform stecken. Ähnlich argumentiert die SPD-Politikerin Schwesig. Auch sie forderte, die Steuern auf kleine und mittlere Einkommen zu senken. Heidenheim darf weiter vom Verbleib in der Fußball-Bundesliga träumen. Die Schwaben siegten in Köln mit 3:1. Aus der Sportredaktion Ina Kast.
3: Damit hat Heidenheim den letzten Tabellenplatz an St. Pauli weitergegeben. Es kommt am letzten Spieltag nun zu einem nie dagewesenen Herzschlagfinale in der Bundesliga. Mit Wolfsburg, Heidenheim und St. Pauli sind 3 Teams punktgleich. 2 von ihnen werden direkt absteigen. Eines schafft es in die Relegation. Der Hamburger SV ist längst gerettet und freut sich über den 3:2 Heimsieg gegen den SC Freiburg. Die Freiburger kämpfen im Fernduell mit Frankfurt um den Europapokalplatz 7. Trainerin Marie-Louise Ether holte beim 3:1 in Mainz ihren ersten Sieg mit Union Berlin.
1: Das Wetter in Deutschland. Nachts wechselnd bewölkt und vom Südwesten in den Nordosten greifende teils gewittrige Regenfälle. Bei 13 bis minimal 3 Grad. Am Tage dann bei vielen Wolken, zeitweise Regen oder Schauer. Vor allem in der Südosthälfte Gewitter. Im Nordwesten unbeständig 9 bis 20 Grad. Es ist 1:03 Uhr.
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4: Vorsicht bitte auf der A3 Frankfurt-Köln. Zwischen Dietz und Bad Honnef-Linz gefährdet Aquaplaning die Fahrt. Die A1 Dortmund Richtung Münster ist zwischen Kreuz Dortmund-Unna und Carmen-Zentrum wegen Bauarbeiten bis 5 Uhr gesperrt. Die A2 Dortmund Richtung Oberhausen ist zwischen Dreieck Bottrop und Kreuz Oberhausen wegen Bauarbeiten bis 5 Uhr gesperrt. Nochmal die A3, Frankfurt Richtung Köln. Da ist die Fahrbahn zwischen Dietz und Montabaur nach einem Unfall gesperrt. Die A81, Heilbronn Richtung Würzburg, ist zwischen Weinsberg-Ellhofen und Kreuz-Weinsberg wegen Fahrbahnerneuerung bis 5 Uhr gesperrt. Und die A620, Saarbrücken Richtung Saarlouis, ist zwischen Wartgassen und Ensdorf wegen Reinigungsarbeiten gesperrt. Soweit der Verkehr, Ihnen eine gute und freie Fahrt.
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4: Informationen und Hintergründe vom Norddeutschen Rundfunk in Hamburg. Im Studio ist heute Detlef Karg. Im aktuellen ARD-Deutschland-Trend kommt die schwarz-rote Koalition derzeit nur auf 13% Zustimmung bei den Befragten. Das ist der schlechteste Wert einer Bundesregierung 12 Monate nach Amtsantritt. Zu viel Streit zwischen den Ministern, den Parteien und auch zwischen den Fraktionen im Bundestag gab es. Zwar gibt es auch viele Beschlüsse und Maßnahmen, aber die traten hinter dem negativen Gesamteindruck zurück. Was also ist zu tun? Bevor wir gleich ein Interview mit CSU Markus Söder in dieser Sache hören, kommt jetzt erst einmal SPD-Chef Lars Klingbeil zu Wort. Er hat sich am Wochenende zum Zustand der Koalition und den aktuellen Vorhaben geäußert und Folgendes gesagt.
5: Ja, muss nicht drum herum reden, dass die letzten Wochen nicht gut waren. Trotzdem haben wir ja an vielen Stellen, ich will hier nur sagen, Sondervermögen. Ich sage hier auch Reform der privaten Altersvorsorge. Wir haben jetzt gerade eine GKV-Reform durchgebracht, in kürzester Zeit auch in der Regierung verabschiedet. Und ich kann nur sagen, allein für mein Ministerium im ersten Jahr über 20 Gesetze, die wir gemacht haben. Also die Regierung bringt viel auf den Weg. Und trotzdem will ich nicht mit dem Aufzählen jetzt von Spiegelstrichen oder Gesetzen, die wir gemacht haben, sagen, alles ist gut, weil ich ja merke, dass die Unzufriedenheit da ist, dass wir jetzt auch in einer Phase waren, wo das Gegeneinander diese Koalition geprägt hat. Und ich kann nur von meiner Seite nochmal sagen, ich will, dass wir da rauskommen. Ich will, dass wir wieder zeigen, was wir gemeinsam hinkriegen. Das heißt, die großen Dinge auch angehen in diesem Land. Ich nehme auch wahr, dass es sowohl bei den Gewerkschaften als auch bei den Arbeitgeberverbänden, dass es viele gibt, die sagen, lasst uns das doch gemeinsam machen, dass ich aus den Bundesländern auch das Signal bekomme, dort Dinge gemeinsam auf den Weg zu bringen. Und das ist die Aufgabe, die wir wahrnehmen müssen. Und das geht in einem Miteinander. Das heißt nicht, dass wir auch unterschiedliche Standpunkte haben. Aber dafür will ich jetzt werben und halte das auch für ganz wichtig, dass diese Koalition wieder in einen anderen Modus schaltet, nämlich das Miteinander, die großen Dinge in diesem Land hinzubekommen. Wir werden das jetzt besprechen, zeitnah. Wir werden darüber reden, ob und wie Entlastungen aussehen können. Aber da bitte ich jetzt um ein bisschen Geduld, dass wir das intern miteinander klären. Für mich ist es wichtig, dass wir den Bürgerinnen und Bürgern gezeigt haben, auch mit dem Absenken der Mineralölpreise, dass wir reagieren, dass wir in dieser Krise nicht alleine lassen. Und ob es jetzt zu weiteren Maßnahmen kommt, müssen wir jetzt zeitnah besprechen.
4: Sagt SPD-Chef und Bundesfinanzminister Lars Klingbeil. Und im ARD-Bericht aus Berlin hat Matthias Deiß mit CSU-Chef Markus Söder über den Zustand der Koalition gesprochen. Und er hat ihn zuerst gefragt, was es für ihn signalisiert, dass die AfD deutschlandweit die stärkste politische Kraft ist, zumindest gemessen an den aktuellen Umfragen.
6: Naja, das ist mehr als ein Warnsignal, aber auch ein klarer Hinweis darauf, dass wir besser werden müssen. Wir sind nur so stark, weil wir insgesamt schwächer sind. Man spürt es ja richtig jeden Tag, dass die Unzufriedenheit wächst. Natürlich sind die äußeren Umstände da, mit Zöllen und mit dem Irankrieg und den hohen Energiepreisen. Aber wir tragen schon selbst einen großen Anteil dazu bei, auch in der Regierung, das ständige Hin und Her, vor und zurück. Und auch natürlich auch manche Streitigkeiten, die nach außen getragen werden. Villa Borsig, der Termin, der war kein guter. Deswegen muss man da auch nochmal innerlich auch aufräumen und auch klar machen, dass man nach vorne schauen will. Denn im Grunde genommen ist ja klar, wir müssen die Wirtschaft stärken. Das ist das allerwichtigste Ziel. Wir haben bei der Migration schon eine Menge erreicht. Den Weg setzen wir fort. Und deswegen ist es jetzt in den nächsten Wochen bis zum Sommer wichtig, auch die großen Reformvorhaben anzugehen. So wie bei der Gesundheit, auch bei Rente und Steuer.
7: Da kommen wir im Genauen später noch zu. Ich bleibe aber noch mal bei der AfD. Die hohen Werte, die sorgen ja im Moment dafür, dass sich Mehrheiten ohne diese Partei und ihre CSU und die Union insgesamt will ja nicht mit der AfD koalieren, immer schwerer bilden lassen. Sie haben zuletzt ja schwarz-grüne Bündnisse immer ausgeschlossen. Ist es an der Zeit, das zu überdenken, ob der jetzigen Zahlen?
6: Ja, warum denn? Mit den Grünen wird es ja nicht besser. Zumal im Deutschen Bundestag gäbe es nicht mal eine rechnerische Mehrheit mit den Grünen. Und im Übrigen glaube ich, dass eine klare Aussage der Union pro Grün im Zweifelsfall die AfD nicht kleiner, sondern sogar noch stärker macht. Nein, ich glaube, das wäre jetzt auch der falsche Ratschlag, darüber nachzudenken. Vielmehr muss diese Regierung erfolgreich sein. Schauen Sie, Weimar ist nicht gescheitert, weil die Radikalen so stark, sondern weil die Demokraten geschwächelt haben. Wir dürfen jetzt nicht müde und ängstlich werden, sondern müssen unsere Arbeit machen, müssen endlich Ergebnisse liefern. Und wir dürfen in der Tat auch nicht immer nur sozusagen in den alten ideologischen Kreisen und Schleifen uns bewegen, sondern wir haben klare Aufgabe. Die ökonomische Herausforderung ist da durch die Welt und die müssen wir lösen.
7: Ja, aber wenn Sie sagen, Schwarz-Grün ist weiter keine gute Idee, dann schwinden einfach die Optionen für Ihre Union. Linkspartei geht auch nicht. Und dann wundert sich die Union auf der anderen Seite, dass die SPD auch in dieser Koalition als alternativlos auftritt und zu weniger Kompromissen bereit ist.
6: Ja, zunächst mal, es geht jetzt nicht um die Bildung irgendeiner Koalition, sondern es geht ums Regieren. Es ist ein Jahr eine Regierung im Amt. Es wäre jetzt wirklich auch tatsächlich extrem schwach, wenn man jetzt schon nach einem Jahr flüchtet und Angst hat vor der Verantwortung. Der muss man sich schon stellen. In der Ruhe liegt die Kraft und die Kraft ist dringend notwendig jetzt, die Dinge zu ordnen und auch klar zu führen in der Frage. Sie haben recht, es gibt manchmal Äußerungen von der SPD, auch die letzten Tage, da denke ich mir, ist das notwendig, muss das sein, muss man auch wieder von bei Adam und Eva anfangen, angefangen. Denken wir zum Beispiel an ein Riesenpaket an Steuererhöhungen, wo wir schon während des Koalitionsvertrages gesagt haben, das kann so nicht kommen. Ich denke jetzt an Spitzensteuersatz oder Erbschaftssteuer. Aber wir müssen uns auf dem Boden bewegen, den uns der Koalitionsvertrag gegeben hat. Und da ist eine Menge drin und machbar. Und ich glaube auch einfach schneller werden. Es braucht Tempo und Präzision, anstatt endlos schleifen und immer wieder vor und zurück.
7: Ist die Prämie noch am Leben oder schon tot?
6: Ich glaube, die ist vom Tisch. Es war eine gut gemeinte Idee. Es hat sich dann aber in den Tagen danach gezeigt, dass sie in der Wirtschaft auf großen Widerstand gestoßen ist. Ich hatte eigentlich gedacht, dass es davor Absprachen gegeben hätte mit der Wirtschaft, ob das vielleicht gut sein könnte, war offenkundig nicht der Fall. Also es gab großen Widerstand und ehrlicherweise muss man sagen, dass die ursprünglich angedachte Summe, um die es gegangen ist, ich glaube 700, 800 Millionen, sich dann vervierfacht hat in den letzten Tagen. Deswegen war auch der Ausfall, der Steuerausfall bei fast allen Ländern so dominant, dass da keiner mehr eine Chance gesehen hat, zuzustimmen. Und ich muss auch ganz ehrlich sagen, an so einem Punkt muss man mal überlegen, macht es dann einen Sinn, etwas weiter zu verfolgen, mit dem Kopf durch die Wand zu gehen? Ich rate davon ab. Ich bin ja der einzige Ländervertreter im Koalitionsausschuss. Mein Rat ist dringend, davon abzulassen. Lieber zu überlegen, dass man was Sinnvolleres tut, und zwar dieses vermeintliche, jetzt doch sehr viele Geld, das es gewesen wäre, dann in eine wirklich richtige und gute Einkommensteuerreform zu stecken. Davon haben alle mehr.
7: Haben Sie schon den doppelten Söder, der erst zugestimmt hat und dann am Ende nicht die Hand gehoben hat, mit Bayern schon erklärt. Aber wer sollte das Ganze denn dann besser vorbereitet haben in diesem besagten Koalitionsausschuss? Wem machen Sie da jetzt einen Vorwurf, ganz persönlich?
6: Ja, ich mache da keinen Vorwurf, sondern
7: doch,
6: die Idee
7: so.
6: War, das kam ja Mitternacht, ja, das können Sie ja machen, persönlichen Vorwurf, ich mache das nicht, ich mache das, was ich für richtig halte zunächst mal. Die Idee kam sehr, sehr spät, als Vorschlag auch von der SPD, aber der Vorschlag wurde dann angenommen, man hat ihn geprüft, hat gesagt, es macht so und so ein Volumen aus, 700, 800 Millionen. Es hat sich dann halt im Nachhinein gezeigt, bei allen Berechnungen, die dann auch von Bundesseite in der Bundesregierung gemacht wurden, dass es dann doch viel, viel teurer ist, um den Faktor 4. Deswegen gab es da schon auch innerhalb der Koalition Unsicherheit, ob das denn überhaupt finanzierbar ist. Und der zweite Schritt war einfach auch die Wirkung. Ich meine, schauen Sie, eine Regierung muss doch in der Lage sein, wenn sie erkennt, dass es möglicherweise große Bedenken gibt, gerade aus der Wirtschaft, das war die Tage drauf, ging es ja ganz schön zur Sache, dann muss man das doch ernst nehmen und sagen, okay, wenn diese Form der Entlastung so kaum umsetzbar ist, weil die Wirtschaft sagt, wir können das nicht zahlen, wenn die öffentliche Hand sagen, die Länder und auch die Kommunen, wir könnten es für unsere Arbeitnehmer auch nicht finanzieren, dann würde ich sagen, will mich da gar nicht rausstehlen jetzt, aber das war der Vorschlag anderer, aber da müssen wir etwas anderes überlegen. Die Sache ist aus meiner Hinsicht eher vom Tisch. Wir haben ja schon Entlastungen. Ich will darauf hinweisen, dass ich im letzten Jahr schwer geschimpft wurde, ich glaube auch mal von eurem Redaktionsteam, dass ich die Erhöhung der Pendlerpauschale durchgesetzt habe, zum Glück. Die hilft uns jetzt in diesem Jahr schon mal sehr enorm. Und wir brauchen andere Entlastungen und die sind meiner Meinung nach am besten dann gleich in einer richtigen Einkommensteuerreform. Denn wenn das dann schon so teuer ist, eine Prämie, die keiner will, dann nehmen wir lieber das Geld her und stecken es dahin, wo es notwendig ist, in eine echte große Einkommensteuerreform.
7: Würden Sie die also jetzt vorziehen und deswegen dann möglicherweise andere jetzt auch schnelle Entlastungsmaßnahmen, wir sind ja kurz vor dem Koalitionsausschuss, dann eher nicht zu verfolgen?
6: Ich glaube nicht, dass wir im Koalitionsausschuss jetzt am Dienstag da jetzt die große Einkommensteuerreform beschließen. Wir werden über die Grundzüge reden und wie das weitere Verfahren ist. Weil wir müssen jetzt schauen, dass wir die Menschen auch wieder mehr begeistern und auch auf die Verlässlichkeit der Regierung hinführen.
4: Sagt CSU-Chef Markus Söder im Bericht aus Berlin in der ARD.
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4: Jetzt geht es um Gewalt gegen Frauen. Im Jahr 2024 gab es in Deutschland über 187.000 gemeldete Gewalttaten. Über 300 Frauen und Mädchen wurden in dem Jahr getötet. Justizministerin Hubig will nun das Strafrecht mit Blick auf sogenannte Femizide verschärfen. Aus Berlin berichtet Christina Nagel.
8: Frauen und Mädchen besser vor Gewalt zu schützen, ist das erklärte Ziel der Justizministerin. Gerade erst hat der Bundestag eine Reform des Gewaltschutzgesetzes verabschiedet und die Einführung der elektronischen Fußfessel beschlossen. Nun wagt sich Hubig an ein weiteres rechtlich komplexes Thema, eine Verschärfung des Strafrechts mit Blick auf Femizide. Es geht darum, dass Täter, die Frauen wegen ihres Geschlechts umbringen, wegen Mordes verurteilt werden. Das, stellte die Justizministerin Ende November im Gespräch mit Phoenix klar, sei grundsätzlich auch schon heute möglich.
9: Wenn ein Mann Besitzdenken hat und sagt, weil die Frau sich von mir trennen will, töte ich sie, dann ist das schon von Gerichten als Mord verurteilt worden aus niedrigen Beweggründen. Und das sind auch aus meiner Sicht niedrige Beweggründe.
8: Aber, so Hubig in der Bild am Sonntag, in der Rechtsprechung gebe es auch immer noch Entscheidungen mit Verweis zum Beispiel auf Eifersucht. Dann sei es Rage, der Täter sei vermindert schuldfähig und könne wegen Totschlags verurteilt werden, was zu einer geringeren Strafe führt. Dass hier nachgeschärft werden muss, in diesem Punkt sind sich Union und SPD schon länger einig. Die Absicht ist auch im Koalitionsvertrag festgehalten. Eine Änderung des Mordparagraphen aber, darauf hat Justizministerin Hubig immer wieder hingewiesen, ist nicht einfach. Der Paragraph sei anspruchsvoll und ausgefeilt.
9: Der hat eine jahrzehntelange Rechtsprechung, die dahinter steht, und der wirft die höchste Strafe aus, nämlich lebenslang. Das ist der Paragraph bei uns im Strafgesetzbuch, der die höchste Strafe ausgibt.
8: Jede Änderung müsse gut überlegt sein. Jetzt scheint die SPD-Politikerin einen Weg gefunden zu haben, wie man das Gesetz so ändern kann, dass Tötungen aus geschlechtsspezifischen Motiven als Mord gewertet werden können, was sich dann auch entsprechend im Strafmaß widerspiegelt.
4: Soweit dieser Bericht von Christina Nagel. E-Scooter, seit 2019 sind sie in Deutschland zugelassen und sie bereiten weiterhin viele Probleme. Obwohl die Höchstgeschwindigkeit dieser Roller auf 20 km/h begrenzt ist, gibt es immer mehr Unfälle mit E-Scootern. Gerade erst sind 4 Berliner Schüler mit ihren Rollern schwer verunglückt. Ein Mädchen kam dabei sogar ums Leben. Unfälle wie diese alarmieren immer öfter Bürger, Polizei und Fachleute. Dazu Silvia Tieks aus Berlin.
10: Berlin-Britz, Gutschmidtstraße, Ecke Buckower Damm. Auf dem Gehweg liegt ein Berg verwelkter Blumensträuße. Das Zellophan knistert im Wind. Die Blumen liegen hier für die 14-jährige Schülerin, die Mitte April auf der Kreuzung starb, nachdem sie mit ihrer Freundin zusammen auf einem E-Scooter von einem Auto erfasst worden war. Adam Olichver steht am Straßenrand und schaut nachdenklich auf den Blumenberg.
11: Wenn man selber Kinder hat, man überlegt, okay, das konnte auch unser Kind sein. Und das tut einfach auch den fremden Menschen weh.
10: Olichver ist Physiotherapeut. Seine Praxis liegt etwa 400 Meter vom Unfallort entfernt. Die Todesfahrt der 14-Jährigen hat ihn so aufgewühlt, dass er im Internet eine Unterschriftenaktion gestartet hat. Titel der Petition: Sicherheit vor Profit, stopp dem Scooter-Chaos in Berlin.
11: Ich habe einfach spontan agiert, da wollte ich was verändern.
10: Nur wenige Tage nach dem tödlichen Unfall in Britz stürzten 2 13-jährige Jungs in Charlottenburg mit ihrem E-Roller, den sie in ihrem Alter noch gar nicht hätten fahren dürfen. Einer der beiden erlitt bei dem Unfall schwere Kopfverletzungen. Keine Einzelfälle. Laut Berliner Polizei hat es 2025 rund 1400 Unfälle mit E-Scootern gegeben. Ein Plus im Vergleich zum Vorjahr von 27%. Im Bundesschnitt sind die Zahlen übrigens genauso hoch. Das alarmiert nicht nur Ordnungskräfte, sondern auch Verkehrsexperten, wie Dr. Annika Nohe von der ADAC-Stiftung in München.
12: E-Scooter gelten rechtlich als Kraftfahrzeuge mit Alkoholgrenzen, ganz genau wie beim Auto und mit ganz klaren Verkehrsregeln. Zum Beispiel, dass man nicht zu zweit fahren darf, nicht auf dem Gehweg fahren darf. Und das wissen viele Jugendliche nicht, auch Erwachsene im Übrigen, oder sie nehmen es nicht ernst. Und genau das ist schon so eine Mischung aus Unwissen und Leichtsinn, die den E-Scooter unnötig gefährlich macht.
10: Etwa die Hälfte aller E-Scooter-Unfallopfer ist jünger als 25. Die ADAC-Stiftung hat deshalb gerade für Eltern von jungen Leuten diese Tipps.
12: Da geht es einmal um den Helm. Auch wenn der nicht vorgeschrieben ist, raten wir dringend dazu, den Helm zu tragen, weil er einfach schwere Kopfverletzungen deutlich reduzieren kann. Und noch ein ganz zentraler Punkt ist, es ist erst ab 14 Jahren in Deutschland erlaubt, den E-Scooter im Privatgebrauch zu nutzen. Und junge Menschen sollten gerade am Anfang bewusst langsamer fahren, um Kontrolle und auch eine gewisse Sicherheit aufzubauen.
10: Aber machen Sie das dann auch? Physiotherapeut Adam Olichver aus Berlin-Britz ist selbst Vater und er weiß, schon beim Ausleihen von E-Scootern wird munter getrickst, denn offiziell darf man sie ja erst ab 18 mieten.
11: Das ist ganz einfach zu manipulieren. Das reicht, wenn die Jugendlichen sich auf die Portal anmelden und einfach Geburtsdatum quasi so einstellen, wie sie möchten.
10: Unterbunden wird das von den Leihfirmen nicht. Sollte es aber, findet Adam Olichver. Härtere Regeln, mehr Kontrolle, auch das fordert er in seiner E-Scooter-Petition. 1000 Unterschriften hatte er Ende April schon zusammen. Inzwischen dürften es noch mehr sein.
4: Aus Berlin war das Silvia Tieks. Der Sommer, er kann kommen und mit ihm stehen Badelandschaften natürlich im Fokus, wie etwa das Lausitzer Seenland in Brandenburg. Am 29. Juni fällt dort der Startschuss, dann werden die Kanäle freigegeben, die alle 5 Seen miteinander verbinden. Das soll groß gefeiert werden, unter anderem mit tausenden blauen Badekappen für die Gäste. Anke Blumenthal verrät schon mal, was an diesem Tag im Juni genau passieren soll.
13: Eine Challenge, ein Wettkampf, natürlich nicht ganz ernst gemeint, aber alle 5 Badeseen sollen symbolisch gestürmt werden.
14: Dass an jedem Badestrand Gastronomie ist, dass ein Infozelt ist, wo ich eine Badekappe bekomme, die setze ich auf und dann gehen im besten Fall tausende Menschen zugleich ins Wasser.
13: Sagt Katrin Winkler vom Tourismusverband. 10.000 blaue Badekappen hat sie geordert. Urlauber, vor allem aber Einheimische, sollen den Seenverbund gemeinsam in Besitz nehmen. Nach so langer Wartezeit. Der erste Tagebausee wurde vor 53 Jahren eröffnet.
14: Naja, von 73 bis 2026 ist schon ein Stück hin. Und ich habe alte Zeitungen gefunden. Im Jahr 2008 titelte die Sächsische Zeitung damals schon, in 10 Jahren geht es jetzt los.
13: Und dann dauert es noch einmal 6 Jahre. Was schwierig war, das Lausitzer Seenland liegt in Brandenburg und Sachsen. Antje Gasterstedt hat als Bürgermeisterin der sächsischen Gemeinde Elsterheide manchmal nicht schlecht gestaunt.
15: Dass dann mal mit Austonnung die Ländergrenze auf dem Wasser gezeichnet war, wo man, sag ich mal, als Normalbürger den Kopf schüttelt, warum ist das notwendig? Also es sind so Sachen, das ist jetzt alles weg.
13: Und längst wird vieles gemeinsam entwickelt. 2 gemeinsame Fahrgastschiffe werden zum Beispiel kommen. Darauf haben sich die beiden Zweckverbände geeinigt. Alexander Erbert.
16: Wir machen das über den Zweckverband Lausitzer Seenland, Brandenburg in dem Fall, auf sächsischer Seite eine ähnliche Entwicklung, weil wir einfach denken, dass wir als kommunaler Hand dieses Angebot erstmal wieder neu aufbauen müssen. Wir hatten die Möglichkeit ja schon mal, das ist leider im Moment nicht möglich. Insofern also unser Ansatz jetzt mit kommunaler Hand, Hand anzulegen und Tourismus erlebbar zu machen. 2029 kann es dann soweit sein.
13: Am großen Eröffnungstag so viele Einwohner wie möglich für den Gang ins Wasser zu begeistern, das ist für die Bürgermeister Ehrensache. Das ist beim Jüngsten, beim Großreschener See so. André Lenig.
17: Wir sind gerade schon aktiv dabei, unsere Vereine zu motivieren, also die Vereine, die Feuerwehren, unseren See gemeinsam zu eröffnen.
13: Und natürlich auch beim ältesten See. Andreas Pfeiffer.
18: Als Senfenberger wollen wir natürlich zeigen, dass wir hier der älteste See sind, der Opa. Und da werden wir natürlich zeigen, dass die meisten hier an mitmachen können. Deswegen herzlich eine Einladung an alle Senfenbergerinnen und Senfenberger, in den Senfenberger See zu steigen.
13: Noch in dieser Saison am 29. Juni.
4: Und das war die Reportage von Anke Blumenthal.
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4: Heute vor 120 Jahren wurde in den USA die Flugpionierin Jackie Cochran geboren. Sie durchbrach als erste Frau, als Pilotin die Schallmauer. Florian Bentsch mit dem Stichtag.
19: Miami Beach, Florida. Eine Strandparty Anfang der 1930er Jahre. Multimillionär Floyd Odlum spricht mit einer jungen Frau, die sich als Jackie Cochran vorstellt. Geschäftsfrau, Kosmetikvertrieb, Interesse an Flugzeugen. Doch der Pilotenschein, erzählt sie, koste $500. Odlum schlägt eine Wette vor. Schafft sie die Ausbildung in 6 Wochen, zahlt er. Jackie hat den Schein nach 3 Wochen.
20: 1932 war das, mein erster Flug. Samstag, das erste Mal in der Maschine, und am Montag flog ich allein.
19: Diese Frau ist furchtlos, wird Floyd Odlum später sagen, nach der Heirat. Er bleibt sein Leben lang ihr Ehemann, Sponsor und Bewunderer.
21: Sie kennt keine Grenzen, nur Hindernisse, die noch nicht überwunden sind.
19: Auf ihrer Geburtsurkunde steht der Name Bessie Pittman. Details ihrer Herkunft und Kindheit verschweigt oder verschleiert sie in ihrer Autobiografie, ebenso wie ihren ersten Ehemann, Robert Cochran, eine gezielte Inszenierung des Selbst, die sie ihr Leben lang beibehält. In weniger als 10 Jahren macht sie sich als Jacqueline Jackie Cochran einen Namen in der Luftfahrt, bricht 1937 ihren ersten Geschwindigkeitsweltrekord und arbeitet gemeinsam mit der großen Pilotin ihrer Zeit, Amelia Earhart, daran, Frauen für die Luftfahrt zu begeistern. Cochran gewinnt das prestigeträchtige Bendix-Rennen quer durch die USA gegen die männliche Konkurrenz. In ihrer Biografie schreibt sie:
20: Ich sagte, wenn ich den Bendix gewinne, höre ich auf. Aber ich konnte nicht aufhören.
19: Die Kosmetikerin, die zur Pilotin wurde. Sie nimmt den Helm ab, schüttelt die blonden Haare, trägt Lippenstift für die Kameras. 1939 folgen weitere Rekorde. Höhenweltrekord und erste blinde, also reine Instrumentenlandung einer Pilotin. Mit Kriegseintritt der USA meldet sie sich bei der Air Force.
2: Miss Jacqueline Cochran, first woman to pilot a Hudson bomber across the Atlantic, is a welcome visitor.
19: Cochran wird zur treibenden Kraft bei der Etablierung der WASPs, Women Air Force Service Pilots, die Logistikflüge für das Militär übernehmen sollen.
3: Jackie, how would you like to fly some bombers to England?
22: Jackie, willst du nicht ein paar Bomber nach England fliegen? Und ich sagte, mit Vergnügen. 1942 hieß es dann, komm nach Hause und bilde Frauen aus.
3: Come fly with me, let's fly away.
19: Bis 1944 bestehen 1074 Pilotinnen die Prüfung und fliegen über 60 Millionen Kilometer.
22: 1000 Pilotinnen werden für die Luftfahrt mehr bedeuten, als man sich heute vorstellen kann.
19: Nach dem Krieg stellt Cochran über 200 weitere Rekorde auf. Erste Pilotinnenlandung auf einem Flugzeugträger. Erste allein mit einem Jet über den Atlantik. Erste, die die Schallmauer durchbricht. 3 Jahrzehnte fliegt sie für die Air Force und NASA bis zu ihrer Pensionierung. 1976, nach 40 Jahren Ehe, stirbt Floyd Odlum. 4 Jahre später folgt sie ihm.
22: Es war mir ein großes Privileg, so viel für mein Land tun zu dürfen.
3: Thank you.
19: Geboren wurde die Flugpionierin Jacqueline Cochran am 11. Mai 1906 in Pensacola in Florida. Heute vor 120 Jahren.
4: Und das war der Stichtag von Florian Bentsch.
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23: Mit Ina Kast. Der Kampf um den Klassenerhalt wird in der Fußball-Bundesliga am letzten Spieltag extrem spannend. Die schon totgesagten Heidenheimer haben beim 1. FC Köln mit 3:1 gewonnen und haben damit den letzten Tabellenplatz nun an St. Pauli weitergegeben. Damit sind nun Wolfsburg, Heidenheim und St. Pauli punktgleich. 2 Teams werden direkt absteigen, eines rettet sich in die Relegation. Heidenheims Trainer Urgestein Frank Schmidt auf die Frage, was uns da am letzten Spieltag wohl erwartet.
24: Das würde ich auch gern wissen. Am Ende spielen wir jetzt zu Hause gegen Mainz. Wolfsburg und Pauli haben die gleiche Punktzahl. Torverhältnis kann eine Rolle spielen. Aber um ehrlich zu sein, es macht sehr viel Spaß die letzten Wochen. Die Mannschaft geht genau in die richtige Richtung, ist eine richtige Einheit. Und dann sieht man mal, auch 10 Spieltage vor Schluss kann man sich nochmal neu finden und erfinden. Und jetzt spielen wir unseren Fußball. Wir wollen gegen Mainz unsere beste Leistung bringen. Wir wollen alles dafür tun mit unserem Fans im Rücken. Und dann gucken wir, für was es reicht.
23: Abstiegssorgen hatten Mainz und Union Berlin vor diesem vorletzten Spieltag nicht mehr. Sie konnten befreit aufspielen. Für Union lief es dabei besser. Marie-Louise Itter holte mit einem 3:1 den ersten Sieg als Trainerin der Köpenicker. Auch der Hamburger SV ist längst gerettet und hat im letzten Heimspiel der Saison Europa-League-Finalist Freiburg mit 3:2 besiegt. Mats Nicholson.
25: Der HSV verabschiedet sich mit einem total verdienten Sieg vom eigenen Publikum. Die frühe Führung durch Jatta konnte Matanovic für Freiburg umgehend ausgleichen. In der zweiten Hälfte aber gelang den Hamburgern der Doppelschlag. Der mal wieder überragende Vuskovic traf per Freistoß zum 2:1. Der gerade eingewechselte Balde legte das 3:1 nach. Matanovic Anschlusstor kam zu spät. Freiburg hat die Europapokalteilnahme in der kommenden Saison noch nicht sicher. Der Hamburger SV wird diese Saison definitiv als bester Nordclub beenden.
23: Auch die zweite Fußball-Bundesliga freut sich auf ein Herzschlagfinale. Das gilt für das Aufstiegsrennen und für den Abstiegskampf. Der 2. Elversberg, der 3. Hannover und der 4. Paderborn gehen allesamt punktgleich in den letzten Spieltag. Absteigen können noch 6 Teams. Bei Preußen Münster ist alles verloren. Die Mannschaft von Trainer Alois Schwarz steht als Absteiger nun fest. Beim Giro d'Italia ist der Abstecher nach Bulgarien zu Ende gegangen. Auf der 3. Etappe gab es keine großen Verletzungen für die Radprofis. Holger Gerska.
26: Der 3. Tag in Bulgarien war der 1. ohne einen großen, das Rennen beeinflussenden Massensturz. So gab es auf einer breiten Zielgeraden in Sofia einen packenden Dreikampf der 3 Topsprinter dieser Rundfahrt, die auf dem Zielstrich nur durch wenige Zentimeter voneinander getrennt waren. Gewonnen hat, wie schon zum Auftakt, der jüngste dieses Trios, der 22-jährige Franzose Paul Magnier, als cleverster im Finale. Denn Jonathan Milan, der italienische Sprinter des deutschen Lidl-Teams, war zu früh im Wind und musste sich mit Platz 2 begnügen. 3. wurde der Niederländer Dylan Groenewegen aus dem kleinen Unibet-Team, das vom deutschen Tour-Rekord-Etappensieger Marcel Kittel gecoacht wird. Bester deutscher Sprinter in diesem Finale war wie am Freitag Pascal Ackermann, wieder auf Platz 7. Das rosa Trikot des Spitzenreiters nimmt der Sieger der 2. Etappe, der Uruguayer Thomas Silva, mit nach Italien, wo der Giro nach einem Transfertag am Dienstag fortgesetzt wird. wird. Zweiter der Gesamtwertung bleibt Florian Storck.
23: Der Giro ist also nun in Italien angekommen, dort wo er hingehört. Und Rom gehört bekanntlich als Hauptstadt zu diesem schönen Land. Dort wird in diesen Tagen der Sieger beim Tennis-Masters-Turnier gesucht. Deutschlands bester Tennisprofi Alexander Zverev hat das Turnier schon gewinnen können, steht nach einem Zweisatzerfolg über den Belgier Blocks nun zumindest schon mal im Achtelfinale. Dort trifft Zverev auf den Italiener Daderi. Der letzte Hauptrundenspieltag in der Basketball-Bundesliga hatte es in sich. Auf den letzten Drücker haben sich Trier und Rostock noch ein Ticket für die Play-Ins gesichert. Oldenburg und Chemnitz sind dagegen leer ausgegangen. Alle Infos dazu auch auf sportschau.de.
4: Soweit Ina Kast aus der Sportredaktion.
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1: Um 1.30 Uhr mit Olaf Knapp. Russlands Präsident Putin hat vorgeschlagen, Altkanzler Schröder als Vermittler im Ukraine-Krieg einzusetzen. Das hat in Deutschland unterschiedliche Reaktionen ausgelöst. Innerhalb der Bundesregierung zeigt man sich skeptisch. Aus Berlin Dietrich Karl Meurer.
5: Aus Regierungskreisen heißt es, man habe die Äußerungen Putins zur Kenntnis genommen. Sie reihten sich ein in eine Serie von Scheinangeboten. Solange Moskau seine Forderungen nicht ändere, gelte die Idee als wenig glaubwürdig. Aus Sicht der Bundesregierung gilt eine verlängerte Waffenruhe als erster Test für die Ernsthaftigkeit des Vorschlags. Auch Grünen-Ko-Fraktionschefin Britta Hasselmann weist den Vorschlag Putins zurück. Russlands Präsident könne den Krieg selbst beenden.
1: Die Bundesnetzagentur hat vor dem Hintergrund des Iran-Kriegs zu einem sorgsamen Umgang mit Gas geraten. Moderate Preissteigerungen seien demnach möglich, sagte Bundesnetzagenturchef Müller dem Redaktionsnetzwerk Deutschland. Zwar gelten für die meisten privaten Haushalte beim Gas Preisgarantien für 12 Monate oder länger. Bei Anschlussverträgen könne es dann aber zu Preissteigerungen kommen. Diese seien aber nicht in der Dimension wie 2022 nach Beginn des Ukraine-Kriegs. Im Strombereich rechnet die Bundesnetzagentur hingegen mit sinkenden Preisen durch einen deutlichen Anteil erneuerbarer Energien. In Berlin geht heute der 4-tägige Bundeskongress des Deutschen Gewerkschaftsbunds weiter. Dabei steht unter anderem die Wahl der Vorsitzenden auf dem Programm. Aus der NDR-Nachrichtenredaktion Johannes Zuber.
6: Die bisherige DGB-Vorsitzende Fahimi stellt sich zur Wiederwahl. Die 58-Jährige ist seit 4 Jahren im Amt. Im Anschluss an die Wahl will sie vor den etwa 400 Delegierten eine Grundsatzrede halten. Bereits gestern hatte sie zur Eröffnung des Kongresses vor Angriffen auf Arbeitnehmerrechte und den Sozialstaat gewarnt und sie hat Widerstand der Gewerkschaften angekündigt. Der Streit um Sozialstaatsreformen wird wohl auch am Abend Thema sein. Dann wird SPD-Chef und Bundesfinanzminister Klingbeil zu den Delegierten sprechen.
1: Der Ärzteverband Marburger Bund fordert strengere Regelungen beim Zugang zu Alkohol. Nur noch lizenzierte Verkaufsstellen sollten Schnaps verkaufen. Supermärkte, Tankstellen und Kioske sollten dagegen keinen hochprozentigen Alkohol mehr anbieten dürfen, hieß es. Laut Ärzteverband gehört Alkoholkonsum zu den größten vermeidbaren Gesundheitsrisiken in Deutschland. Internationale Erfahrungen zeigten, dass höhere Altersgrenzen und strengere Verkaufsregeln den Konsum deutlich senken könnten, vor allem bei Jugendlichen. Das Wetter in Deutschland, nachts wechselnd bewölkt und vom Südwesten in den Nordosten greifende teils gewittrige Regenfälle bei 13 bis minimal 3 Grad. Das waren die Nachrichten.
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4: Und aktuell liegen uns keine Störungsmeldungen vor, da kommt aber noch gerade eine rein. Die A7 Hamburg Richtung Flensburg ist zwischen Schleswig-Jagel und Schubi wegen eines brennenden PKWs derzeit gesperrt. Soweit die Straßenlage, Ihnen eine gute und freie Fahrt.
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4: Im Studio ist Detlef Karg. Willkommen. Der ehemalige Grünen-Politiker Ralf Füchs ist unter anderem Mitgründer der Stiftung Liberale Moderne, die sich seit Anfang der 2010er Jahre intensiv mit Osteuropa befasst. Seit Kriegsbeginn hat er die Ukraine mehrfach bereist und ist erst kürzlich wieder von dort zurückgekehrt mit seinen Eindrücken. Er ist jetzt zu Gast im Podcast Mattei fragt mit Sabina Mattei.
7: Herr Füchs, Ihr sechster Besuch seit Kriegsbeginn war das jetzt. Wie haben Sie die Stimmung in Kiew erlebt?
8: Sechster Besuch seit Kriegsbeginn, das bezieht sich auf die russische Großoffensive vom Februar 22. Tatsächlich hat der Krieg ja schon 2014 begonnen, geht jetzt schon ins 12. Jahr. Und ich war damals schon 2014 erst auf dem Maidan und dann im Osten der Ukraine, als das alles so auf der Kippe war, vor allem die Ostukraine von Russland besetzt werden würde, dann kam die Annexion der Krim. Und für mich ist auch interessant ein Vergleich zwischen damals und heute. Ja, damals war noch sehr viel die Rede von einer Spaltung der Ukraine in einen prorussischen, russisch sprechenden, kulturell mit Russland verbundenen Teil und einem westlichen, an europäischen Werten orientierten Teil. In der Soziologie sprach man noch vom Homo Sovieticus im Donbass, also in den großen monoindustriellen Städten. Und das ist heute vollkommen anders. Dieser Krieg war ein Schub in der Nationenbildung für die Ukraine. Und er wird ja am erbittertsten im Osten der Ukraine ausgetragen. Das sind ganze Städte wie Mariupol in Trümmerfelder verwandelt worden mit Zehntausenden von Toten in der Zivilbevölkerung. Und da ist auch der Widerstand. Also die Ukraine ist heute trotz aller Leiden, trotz aller Entbehrungen geeinter, als sie das 2014 war. Und sie ist sehr viel entschiedener, ihre nationale Unabhängigkeit und Freiheit zu verteidigen. Gleichzeitig muss man sagen, und das war in vielen Gesprächen Thema, gibt es eine wachsende Müdigkeit. Manche sprechen von Erschöpfung. Der letzte Winter war extrem hart mit den häufigen Stromausfällen. Keine Heizung bei minus 15 Grad. Die systematischen Angriffe Russlands auf die Energieversorgung, steigende Preise und natürlich auch wachsende Friedhöfe, die Verluste an der Front, die Toten im Hinterland. Das alles nagt an der Energie der Menschen und trotzdem ist die Widerstandskraft nicht gebrochen.
7: Wie kommt das? Man sollte ja meinen, dass gerade diese lange Distanz, Sie sprechen schon vom 12. Kriegsjahr zu Recht, gerade über diese lange Distanz hätte ja eigentlich so eine Zermürbung einsetzen können. Woher nehmen die Ukrainer diese Resilienz, wie man auf Neudeutsch sagt?
8: Es gibt ja eine lange Tradition des Unabhängigkeitsstrebens der Ukraine. Die hat immer wieder versucht, ihre nationale Eigenständigkeit zu behaupten, sei es gegen Russland, aber auch gegenüber Polen und gegenüber dem Deutschen Reich. Das sitzt sehr tief und die Ukrainer gelten als ein ziemlich wehrhaftes Volk. Ich glaube, dass gerade umgekehrt, weil sie jetzt so viele Opfer gebracht haben für ihre Selbstbestimmung, sind sie nicht bereit, sich zu unterwerfen. Ja, dieser Punkt ist überschritten. Es gibt natürlich, wie in jedem Krieg und in jeder Gesellschaft, gibt es innere Spaltungslinien. Ja, ich meine, 7 bis 8 Millionen Menschen haben das Land verlassen. Das sind hauptsächlich Frauen mit Kindern, ältere Menschen, aber auch einige hunderttausend Männer im wehrfähigen Alter, die nicht nur aus Angst um ihr Leben, was ja ein zutiefst verständliches, sagen, Motiv ist, sondern aus allen möglichen Überlegungen, berufliche, familiäre Gründe, sagen, das Land verlassen haben. In der Ukraine selbst gibt es auch Spannungen zwischen denen, die an der Front kämpfen und ihren Familien und denen, die weiter ihr ziviles Leben führen, soweit die russischen Bombardierungen das erlauben. Aber der Widerstandsgeist ist immer noch groß genug, damit die Ukraine sich an der Front behaupten kann. Die hat sich ja stabilisiert, die bewegt sich kaum noch. Auch aufgrund der überwältigenden Präsenz von Drohnen. Drohnen haben tatsächlich auch zum Teil Soldaten ersetzt. Die Ukrainer sind inzwischen sogar so weit, dass sie selbstfahrende Kampfroboter einsetzen. Also sie versuchen, Menschenleben zu schützen durch den Einsatz von Technik und damit auch ihre zahlenmäßige Unterlegenheit gegenüber der russischen Armee zu kompensieren. Und das ziemlich erfolgreich. Und sie sind zunehmend in der Lage, sogenannte Deep Strikes auszuführen, also Drohnen und auch Raketenangriffe tief ins russische Hinterland, 1500 Kilometer hinter der Front, auf Rüstungsbetriebe, auf militärische Einrichtungen und auf die russische Ölindustrie. Im April war etwa ein Drittel der russischen Ölexporte lahmgelegt durch ukrainische Angriffe. Und das gibt den Ukrainern auch ein gewisses Selbstbewusstsein, dass sie in der Lage sind, sich jetzt nicht nur unter großen Opfern zu verteidigen, sondern zumindest punktuell zum Gegenangriff überzugehen.
7: Das klingt, als hätten die Ukrainer sich auch in ein Leben im Krieg eingerichtet, in jeder Hinsicht. Stimmt das? Sie haben ja auch mit Abgeordneten, Regierungsmitgliedern, Experten und so gesprochen. Sehen die ein baldiges Ende des Krieges oder Möglichkeiten dazu?
8: Kaum. Es gibt so gut wie keine Erwartungen in einen raschen Verhandlungsfrieden, weil Russland noch nicht, vielleicht sogar noch lange nicht an dem Punkt ist, ernsthaft abzugehen von den Zielen, die Putin von Anfang an bis heute verfolgt. Es geht ja nicht nur um die Eroberung des Donbass, sondern das eigentliche Ziel ist, die Ukraine wieder in das russische Machtgefüge zu zwingen. Sie, um es drastisch zu sagen, wieder zu einer russischen Kolonie zu verwandeln. Selbst wenn sie formal unabhängig bleibt, sie aber ähnlich wie Weißrussland unter russische Oberhoheit zu bringen. Das war das erklärte Ziel Putins, sogar schriftlich formuliert, schon vor der großen Invasion 2022. Und das ist bis heute das Motiv. Und das ist den Ukrainern vollkommen klar. Sodass es kaum Raum für Kompromisse gibt. Worin sollen sie bestehen? Ja, dazwischen, die Ukraine muss sich dem russischen Willen beugen und der Verteidigung der Souveränität und Selbstbestimmung der Ukraine.
7: Also Putin denkt ja ganz offensichtlich in Kategorien von Stärke und Schwäche, von Nullsummenlogik. Man kann diesen Krieg also, wenn ich Ihnen folge, nur in Putins Logik beenden.
8: Ja, nur durch eine Politik der Stärke, die Russland an den Rand einer Niederlage bringt. Erst wenn

0: er Macht ist, sondern dann geht es darum, die Ukraine so stark zu machen und sie mit so verlässlichen Sicherheitsgarantien auszustatten, dass Abschreckung wirkt. Das, was wir versäumt haben vor 2022, Abschreckung aufzubauen gegenüber Russland.
1: Danach sieht es jetzt aber schon gar nicht aus, zumal die USA gerade angekündigt haben, dass sie zum Beispiel Soldaten aus Deutschland abziehen wollen, dass sie Mittelstreckenraketen gar nicht erst stationieren wollen. Das hat dann ja indirekt auch Folgen für die Ukraine, oder?
0: Das ist eine schwierige Situation jetzt gerade in dieser Übergangsphase. Präsident Zelensky, wenn man seinen öffentlichen Statements zuhört, hat er seine Sprache verändert. Er hat zunächst versucht, Trump irgendwie zu besänftigen, ihn irgendwie im Boot zu halten. Und diese Erwartung hat die ukrainische Regierung nach meiner Lesart nicht aufgegeben. Das heißt, jetzt geht es darum, die USA möglichst schnell zu ersetzen. Durch eigene Waffenproduktion, also die Ukraine ist inzwischen ja auch in der Lage, Lenkwaffen mit großer Reichweite herzustellen. Mit Unterstützung der Europäer, da ist das zentrale Stichwort Rüstungskooperation, also die Zusammenarbeit zwischen europäischen Rüstungsfirmen und ukrainischen. Sei es in der Drohnenproduktion oder in der Produktion von Artilleriemunition, weiterhin auch Waffenlieferungen aus Europa, obwohl da die Reserven langsam auch dünn werden. Trotzdem würde ich sagen, unsere entscheidende Verteidigungslinie ist in der Ukraine. Da muss man jetzt die verfügbaren Waffen einsetzen. Und die Ukraine ist dazu übergegangen, fand ich eine wirklich beeindruckende diplomatische Offensive von Zelensky in den letzten Wochen, neue Verbündete zu suchen, neue Allianzen zu schließen, sei es mit Saudi-Arabien, anderen Golfstaaten, Indien, Türkei. Also sie versuchen, das Umkippen der USA zu ersetzen durch ein neues Netzwerk von internationaler Kooperation.
1: Und zwar, indem sie gezielt ihre Rüstungsindustrie für den Export öffnen.
0: Die Exportmöglichkeiten sind natürlich begrenzt, weil sie zu ihrer eigenen Verteidigung den allergrößten Teil ihrer Produktionskapazitäten brauchen. Aber sie können Know-how exportieren. Das heißt,
1: So wie nach Deutschland.
0: Ja, der Blick auf die Ukraine hat sich verändert. Das ist jetzt nicht mehr das arme Land, das jetzt Hilfe braucht, sondern man erkennt jetzt die Stärken.
1: Könnte das nicht auch kontraproduktiv sein? Also zum Beispiel, wenn wir die Debatte um den Marschflugkörper Taurus sehen, auf dessen Lieferung ja immer noch gedrängt wird. Ist der denn angesichts dieser innovativen Militärtechnologie der Ukrainer noch nötig? Wir sehen ja auch, dass die Ukrainer, Sie haben es selbst gesagt, noch Russland in der Tiefe treffen können.
0: Aber natürlich würde es helfen. Der Taurus ist schon eine sehr hochgerätige Waffe, soweit ich das als Nicht-Militär beurteilen kann, sowohl im Hinblick auf seine Reichweite, seine Durchschlagskraft, die Fähigkeit, das feindliche Radar zu umgehen, würde helfen, um den Preis, den Russland für diesen Krieg bezahlen muss, hochzutreiben. Deshalb plädiere ich nach wie vor mit den kleinen Einfluss, den wir vielleicht in der Öffentlichkeit noch haben, dafür Taurus zu liefern. Aber das Kalkül wird jetzt natürlich zunehmend, wenn die USA die zugesagten Tomahawk-Marschflugkörper und die ballistischen Raketen nicht liefern, dann brauchen wir Taurus für unsere eigene Selbstverteidigung, also für die Abschreckung gegenüber Russland.
1: Und darüber hinaus argumentiert die Bundesregierung ja auch mit Eskalationsrisiken, Bündnisabstimmung,
0: ich glaube,
1: genau
0: das ist
1: wie ihre
0: weniger,
1: Vorgängerin.
0: Ich glaube, das hat abgenommen. Also diese alte Furcht, das fing ja an damit, soll man Schützenpanzer liefern, soll man Leopard liefern? Am Anfang überhaupt die Diskussion um offensive Waffen, ja, das Provokation gegenüber Russland, Eskalationsrisiko. Ich glaube, das Argument hat sich erschöpft Und jetzt greift doch

0: zunehmend die Einsicht um sich, dass man Russland nur durch eine Politik der Stärke beeindrucken kann, dass es um Abschreckung geht und nicht um Appeasement.
1: Aber in der die deutsche Gesellschaft zum Beispiel, die hat mit Blick auf Russland und auf Putin ja erstaunlicherweise ist viel weniger geschlossen, als die politische Mitte oft nahelegt. Es gibt erstaunlich viel Verständnis immer noch für Russland. Immer wieder heißt es, gerade jetzt braucht es diplomatische Initiativen Richtung Moskau. Erstaunt Sie das, dass sich das so hält?
0: Ja und nein. Also es ist einerseits schon sehr merkwürdig aufgrund der Erfahrungen, die wir jetzt mit Russland gemacht haben, schon über doch viele Jahre. Und gleichzeitig ist mir schon bewusst, dass es doch ein sehr spezielles Verhältnis gibt zwischen Deutschland und Russland, sagen wir zwischen vielen Deutschen und Russland. Das ist so eine merkwürdige, tiefsitzende Mischung aus Furcht vor Russland, Russlands Sentimentalität, also diese Vorstellung der Seelenverwandtschaft. Ja, wir sind beides große Kulturnationen und Goethe und Tolstoi und Beethoven und Tschaikowski und das Bolschoi-Ballett. So dieser Russland-Kitsch, würde ich sagen, der tief bei uns sitzt. Auch Schuldgefühle spielen dabei eine Rolle, ja, das in dem Wissen, was die Wehrmacht und die SS angerichtet haben in der Sowjetunion. Das ist ja der merkwürdige Punkt. Ja, das ganze Schuldbewusstsein über die deutschen Verbrechen im Osten, im Zweiten Weltkrieg, richtet sich auf Russland und nicht auf die Ukraine oder Polen oder Weißrussland.
1: Die meisten Verheerungen stattgefunden.
0: Ja, die proportional die größeren Opfer erlitten haben in diesem Krieg und die sich ja auch aktiv beteiligt haben dann am Kampf gegen den Nationalsozialismus. Das ist ein richtiges gespaltenes, sein Geschichtsbewusstsein. Ich begegne oft in Diskussionen diesem Argument, aber die 27 Millionen toten Russen. Nein, das waren nicht alles Russen. Es waren überwiegend nicht russische Nationalitäten. Und wenn es eine historische Verantwortung gegenüber Russland gibt, dann gibt es sie erst recht gegenüber der Ukraine, in der Deutschland gewütet hat, ja, mit den Zwangsarbeitern, mit der Ermordung der ukrainischen Juden, mit dem Versuch, die Ukraine zu versklaven. Das war das Ziel Hitlers, die Ukraine zu einer Kornkammer für das Deutsche Reich zu machen mit deutschen Kolonialbauern. Und davon gibt es wenig Wissen offensichtlich.
1: Obwohl es inzwischen Literatur dazu gibt.
0: Jede Menge, ja. Aber ich glaube, viele Menschen, das scheint so ein bisschen in unserer Natur zu liegen, wollen nur das hören, was sie glauben wollen. So, es gibt einen Filter in der Wahrnehmung von Informationen.
1: Herr Füchs, Sie haben ja vorhin beschrieben, dass es Russland nicht gelungen ist, die ukrainische Gesellschaft in diesen langen Jahren des Krieges zu spalten. Dass die ukrainische Gesellschaft im Gegenteil in ihrem Ziel in diesem Krieg geeinter ist als früher. Aber Russland hat ja neben der Ukraine auch Westeuropa ins Visier seines hybriden Kriegs genommen, so mit Desinformationskampagnen, auch Anschlägen auf Infrastruktur und so weiter. Wo sehen Sie denn da die größte Gefahr? Sind wir leichter anfällig für so einen hybriden Krieg?
0: Ja, weil es für uns neu ist, sich dieser Herausforderung zu stellen. Nicht die russischen Angriffe sind neu. Also ich erinnere mich, meine Frau war derzeit Abgeordnete im Deutschen Bundestag. Der erste große Hackerangriff auf den Bundestag war 2014. Und die Spuren gingen damals schon ganz klar nach Russland, paramilitärische Hackergruppen. Aber das ist alles unter den Teppich gekehrt worden, weil es so unbequem war. Ja, und die Ermordung von russischen Oppositionellen, von Tschetschenen in Berlin, Desinformationskampagnen über Russia Today und seine Satellitenmedien, Das alles hat schon eine sehr viel längere Geschichte, aber jetzt erst wird offenbar deutlich, dass das System hat, ja, dass Russland systematisch darauf abzielt, die europäischen Demokratien zu destabilisieren. Das funktioniert natürlich nur, wenn wir entsprechende Angriffsflächen bieten. Also die Handlungsfähigkeit der europäischen Demokratien, das ist der Schlüssel, nicht nur verteidigungspolitisch, sondern auch im Hinblick auf Wirtschaft, auf die nötigen Sozialreformen, auf Klimapolitik. Wenn es da Anzeichen von Schwäche gibt, dann greift die russische Propaganda ganz gezielt an, um Spaltungslinien zu vertiefen und Misstrauen in die Demokratie zu sehen. Und wir sehen, dass viele europäische Regierungen labil sind. Ja, jetzt ist in Rumänien gerade wieder eine Regierung der Mitte gestürzt worden von Sozialisten und Ultranationalisten. Bulgarien ist bei der letzten Parlamentswahl eine russlandfreundliche Partei, hat die Mehrheit bekommen. In Polen gibt es Spannung zwischen Präsident und Regierung, aber auch im Westen. Wer weiß, was bei den französischen Wahlen passieren wird. Also wir müssen die Demokratie von innen stärken. Das ist der Schlüssel, um auch nach außen wehrhaft zu sein.
1: Ich möchte noch einmal einen Punkt, die Ukraine selbst betreffend, ansprechen, nämlich die militärischen Bedingungen. Die Ukraine plant ja eine Reform ihrer Streitkräfte, um Personalmangel und Erschöpfung entgegenzuwirken. Sie haben vorhin schon davon gesprochen, wie kräftezehrend der Krieg eben ist für die Soldaten. Es soll dann gerechtere Bezahlung geben, häufige Rotation. Ist das realistisch?
0: Es ist nötig, ja, aber hängt von den verfügbaren Ressourcen ab. Den finanziellen Ressourcen, um zum Beispiel den Sold erhöhen zu können, aber natürlich auch den personellen Reserven, um mehr Rotation zu ermöglichen zwischen den Kampftruppen und den Reserven. Viele Soldaten sind tatsächlich seit 2022 im Einsatz. Das ist eine wahnsinnige Kraftanstrengung, auch psychologisch. Und das hängt sehr stark von der Unterstützung Europas ab. Mit den 90 Milliarden Kredit, der jetzt endlich doch die letzten Hürden passiert hat nach der Abwahl von Orbán in Ungarn, gibt es eine gewisse Grundfinanzierung für die Ukraine, aber das alleine reicht nicht aus. Dieser Kredit darf nicht dazu führen, dass die binationalen Hilfen, die finanzielle Unterstützung für die Ukraine, heruntergefahren wird. Ja, die ist für sie überlebenswichtig. Nicht nur wegen der enormen Kriegskosten, sondern auch um die staatlichen Dienstleistungen aufrecht zu erhalten und damit auch die Motivation zum Bleiben. Es geht ja darum, wie überzeugt man die Menschen in der Ukraine zu bleiben, statt zu sagen, ich suche jetzt nach einem sicheren Hafen.
1: Zum Beispiel in Deutschland.
0: Zum Beispiel in Deutschland mit relativ komfortablen Bedingungen, Stichwort sagen Bürgergeld. Und dafür muss man die Lebensbedingungen in der Ukraine verbessern und vor allem auch die Bedingungen für Soldaten und für die Veteranen und ihre Familien. Dazu gehören Rehabilitationsprogramme für Verwundete, bessere finanzielle Unterstützung von Familien gefallener Soldaten. Also wir können durchaus und müssen mehr tun, um die Ukraine zu stabilisieren in unserem ureigenen Interesse, weil wenn die Ukraine fällt, dann ist Feuer unter dem Dach in Europa.
2: Das war der Podcast Mattei fragt und das war der erste Teil der ARD-Infonacht. Gleich nach den Nachrichten um 2 Uhr übernimmt hier mein Kollege Sven Hasenclever, der Sie gut informiert durch diese Nacht bis 6 Uhr bringen wird. Mein Name ist Detlef Karg. Ich sage danke fürs Zuhören und für Ihr Interesse. Und jetzt haben wir noch einen Hörtipp für Sie.
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1: Um 2 Uhr mit Olaf Knapp. Der erste Evakuierungstag der MV Hondius, an deren Bord es zu 8 mutmaßlichen Infektionen mit dem Hunter-Virus kam, ist erfolgreich verlaufen. An der Rückführungsaktion sind 23 Länder beteiligt. Aus Barcelona Julia Macher.
2: 94 Menschen aus 19 Ländern wurden im Hafen Granadilla im Südosten Teneriffas unter großen Sicherheitsvorkehrungen von Bord gebracht und in ihre Herkunftsländer zurückgeführt, darunter auch 4 Passagiere aus Deutschland. Sie flogen mit einer niederländischen Maschine zunächst nach Eindhoven, reisen von dort begleitet von einem Ärzteteam nach Deutschland und begeben sich gemäß der Auflagen der jeweiligen Gesundheitsämter in Quarantäne. Wegen der langen Inkubationszeit empfiehlt die Weltgesundheitsorganisation WHO eine Isolation bis zu 42 Tagen.
1: Der russische Präsident hat als Altkanzler Schröder als möglichen Vermittler im Ukraine-Krieg ins Spiel gebracht. Innerhalb der Bundesregierung zeigt man sich skeptisch. Die Äußerung reihe sich ein in eine Serie von Scheinangeboten, heißt es aus Regierungskreisen. Der außenpolitische Sprecher der SPD-Bundestagsfraktion Achmetowitsch sagte dem Spiegel, jedes Angebot müsse ernsthaft geprüft werden. Dagegen sprach sein Parteikollege Roth im Tagesspiegel von einem durchsichtigen Manöver und einem Affront gegen die USA. Nach dem Einspruch des Bundesrats ist die Umsetzung der von der Bundesregierung geplanten Entlastungsprämie weiterhin unsicher. Der bayerische Ministerpräsident Söder riet der Bundesregierung in der ARD davon abzulassen. Das Geld solle man lieber in eine gute Einkommenssteuerreform stecken. Ähnlich argumentiert die SPD-Politikerin Schwesig. Die Ministerpräsidentin aus Mecklenburg-Vorpommern forderte in der ARD-Sendung Mioska, die Steuern auf kleine und mittlere Einkommen zu senken. Heidenheim darf weiter vom Verbleib in der Fußball-Bundesliga träumen. Die Schwaben siegten in Köln mit 3:1. Aus der Sportredaktion Ina Kast.
3: Damit hat Heidenheim den letzten Tabellenplatz an St. Pauli weitergegeben. Es kommt am letzten Spieltag nun zu einem nie dagewesenen Herzschlagfinale in der Bundesliga. Mit Wolfsburg, Heidenheim und St. Pauli sind 3 Teams punktgleich. 2 von ihnen werden direkt absteigen. Eines schafft es in die Relegation. Der Hamburger SV ist längst gerettet und freut sich über den 3:2 Heimsieg gegen den SC Freiburg. Die Freiburger kämpfen im Fernduell mit Frankfurt um den Europapokalplatz.